0: Um dort bei den Waldbränden zu helfen, kommen früher zurück als ursprünglich erwartet. Ein Sprecher sagte, nach 2 Tagen Löschhilfe seien alle Feuer in der betroffenen Region in Spanien unter Kontrolle. Auch in anderen Regionen des Landes habe die spanische Feuerwehr die Situation offenbar im Griff. Daher kommen die 56 Einsatzkräfte aus Bonn, Düsseldorf, Leverkusen, Königswinter und Ratingen wieder zurück nach Hause. Und auch das beobachten wir in dieser Nacht. Auch in NRW hat es gestern gebrannt. Die Feuerwehr in Bergheim im Rheinland meldet aber, dass der Wald- und Wiesenbrand inzwischen gelöscht ist. Das Feuer dort war am Nachmittag ausgebrochen, auf einer Fläche so groß wie 11 Fußballfelder. US-Präsident Trump hat für heute neue Verhandlungen mit dem Iran angekündigt. Trump sagte vor Journalisten, US-Vertreter würden am Nachmittag wieder mit der iranischen Führung über ein Abkommen für ein Ende des Kriegs sprechen. Im kleinen Fürstentum Liechtenstein zwischen der Schweiz und Österreich hat es einen groß angelegten Hackerangriff gegeben. Die Regierung in Liechtenstein bestätigte, dass sensible Daten von 31.000 Menschen von Regierungsservern heruntergeladen wurden. Was die Hacker damit wollen, ist noch nicht bekannt. In Paderborn haben die Schausteller eine positive Bilanz zum Volksfest Libori gezogen. Der stellvertretende Verbandschef Petter sagte, das Wetter sei gut gewesen, auch wenn die Kirmes an einem Tag wegen Unwetters unterbrochen werden musste.
1: Alles ist belebt und sämtliche Menschen aus dem Umland kommen nach Paderborn 9 Tage. Die ganze Stadt floriert, alles ist ausgebucht, Hotels, Taxen, egal was. Verbindet viele Menschen und die kommen jedes Jahr wieder nach Paderborn.
0: Die Polizei spricht von einem der sichersten Volksfeste und am späten Abend gab es noch ein großes Abschlussfeuerwerk. Das war WDR aktuell. Das Wetter in Nordrhein-Westfalen, die Nacht ist oft klar, bei Tiefstwerten zwischen 20 und 12 Grad. Tagsüber geht es dann sonnig los, ab dem Nachmittag können sich vereinzelt auch Gewitter bilden, meistens bleibt es aber trocken. In Bad Salzuflen bis 31 Grad, in Xanten 34, in Troisdorf bis 35 Grad. Die Zeit gleich 2.03 Uhr.
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3: Achtung, ein Falschfahrer auf der A7 Ulm-Füssen-Reute. Zwischen Bergheim und Memmingen Süd kommt Ihnen ein Falschfahrer entgegen. Fahren Sie äußerst rechts und überholen Sie nicht. Auf der A7 Ulm-Füssen-Reute zwischen Bergheim und Memmingen Süd ist ein Falschfahrer unterwegs. Vorsicht in beiden Richtungen. Eine Gefahrenmeldung für Niedersachsen. Aufgrund eines Großbrandes im Bereich Goslar-Bassgeige kommt es zu starker Rauchentwicklung. Meiden Sie das betroffene Gebiet. Schließen Sie Fenster und Türen und schalten Sie Lüftungen und Klimaanlagen ab. Der Verkehrsservice, die A2 Dortmund Richtung Hannover, ist zwischen Dreieck Hannover West und Hannover Langenhagen wegen Bauarbeiten bis 5 Uhr gesperrt. Die A6 Nürnberg Richtung Heilbronn ist Höhe Ilzhofen-Wolpertshausen nach einem Unfall gesperrt. Die A38 Göttingen Richtung Halle ist zwischen Nordhausen West und Nordhausen nach einem Unfall gesperrt. Die A40 Venlo Richtung Duisburg ist zwischen Kreuz Mörs und Mörs Zentrum nach einem Unfall gesperrt. Die Umleitung führt hier Richtung Dortmund über die A42. Die A559 Köln-Porz Köln-Innenstadt ist zwischen Gremberghofen und Kreuz Köln-Gremberg in beiden Richtungen gesperrt. Und die A565 Bonn Richtung Meckenheim ist zwischen Kreuz Bonn-Nord und Poppelsdorf wegen Brückenarbeiten bis 6 Uhr gesperrt. Fahren Sie vorsichtig und kommen Sie gut an.
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3: Von NDR Info in Hamburg mit Alex Grantl. Hallo und schön, dass Sie dabei sind. Geschäfte, Cafés und Restaurants sind wieder offen. In den Straßen sind Menschen mit Einkaufstaschen unterwegs und an den Stränden spielen wieder Kinder. Das zeigen aktuelle Bilder aus Ceuta, der spanischen Exklave in Nordafrika. Da kehrt also langsam der normale Alltag zurück. Die meisten der Migranten sollen inzwischen zurück in Marokko sein. 50.000 bis 60.000 Menschen waren ja in den letzten Tagen nach Ceuta gekommen. Die meisten waren wohl in der Stadt Fnidek in Marokko gestartet. Von da sind sie nach Ceuta geschwommen. Dabei sollen laut spanischen Behörden mindestens 72 Menschen gestorben sein. Und nach Fnidek sind jetzt entsprechend viele enttäuschte und erschöpfte junge Männer zurückgekommen. Aus Fnidek unser Korrespondent Stefan Ehlert.
4: Die Sirenen der Krankenwagen, die Pfiffe der Polizisten, das Geschrei der vielen jungen Männer. Dazu der Geruch von Notdurft und verbrannten Autos. All das überlagert diesen Tag in Fnidek, dem Nachbarort von Ceuta an der Küste Nordafrikas. Fnidek ist sonst ein beschaulicher Badeort mit Blick auf Ceuta, die spanische Stadt, die vergangene Woche das Ziel zehntausender Migranten war. Heute ist Fniedek ein Ort im Ausnahmezustand, mit Absperrgittern an den Stränden und bewaffneten Kräften der Sûreté Nationale an jeder Ecke und auf jeder Klippe. Ein Polizist bedeutet dem 25-jährigen Hamza, vom Strand zu verschwinden. Aber die Stadt verlassen will der junge Mann aus Tanger auf keinen Fall. Fniedek, das bleibt für ihn das Sprungbrett in ein besseres Leben. Noch am Samstag hat er erneut versucht, von hier aus nach Ceuta hinüberzuschwimmen. Ich habe es nochmal versucht, aber bei der Ankunft haben mich die spanischen Soldaten geschlagen und die marokkanischen Polizisten auch. Er wurde gezwungen, zurückzuschwimmen. Die löchrige Hose des 25-Jährigen ist immer noch nass, als wir ihn am Mittag treffen. Sein Handy hat er im Meer verloren. Knie und Ellbogen sind verschrammt. Aber er werde immer wieder versuchen, nach Ceuta zu schwimmen, trotz Wassersperren, Zäunen und Kontrollen. Sein Verdienst in der Textilindustrie sei lächerlich. Ein Leben in Europa sei nun einmal sein Traum. Aber das wird immer schwieriger, sowohl für die, die es schon bis Ceuta geschafft haben, als auch hier. Die Polizei will, dass wir Fniedek verlassen. Sie wollen die Stadt leeren, damit wir gar nicht erst nach Ceuta aufbrechen. Man habe sie gejagt, sie mit Schwertern bedroht, niemand habe ihnen Essen verkauft, sie hätten Hunger. Das erzählen einige der jungen Männer, die zu Hunderten, wenn nicht Tausenden, die Klippen hinter dem mit NATO-Draht gespickten Zaun hochklettern. Sie alle kommen zurück aus Ceuta, dorthin, wo noch die Kleider am Strand von denen zeugen, die versucht haben, hinüberzuschwimmen. Viele Menschen kamen dabei ums Leben. Es könnten noch viele mehr werden, wenn das Meer sie wieder freigibt. Die junge Hajin aus Fez ist froh, noch am Leben zu sein. Nie wieder werde sie so etwas versuchen, sagt sie. Sie habe auf der Straße schlafen müssen in Ceuta. Ganz arm ist Hajin nicht. Die 21-jährige Studentin ist mit ihrem Moped von Fez aus nach Fniedek gefahren und dann losgeschwommen. In Ceuta traf sie Onkel und Schwester, die zu Fuß in der Menschenmenge über die Grenze kamen. Sie alle hatten das Social-Media-Märchen geglaubt, dass die Stadt allen offen stünde. Hajin weint, während sie mit uns spricht. Wie viele an diesem Tag wirkt sie traumatisiert, wie Menschen, die eine Naturkatastrophe überstanden haben.
5: Ich bin zurückgekommen, weil wir wie Straßenkatzen behandelt wurden. Es gab nichts zu essen und alle Läden waren dicht.
4: Nun bevölkern zumeist junge Männer in großen Gruppen die wenigen schattigen Plätze in Fniedek, erschöpft, oft auch verzweifelt. Auch hier haben sie Probleme, sich zu versorgen, selbst wenn sie etwas Geld haben. Viele Cafés und Restaurants sind verrammelt, wie es heißt, aus Sorge vor Plünderungen durch die hungrige Menge. Andere Lokale betreiben eine strikte Einlasskontrolle, weisen die jungen Männer ab. Ohnehin können sie diesen kaum mehr als einen Espresso servieren, weil das Personal ebenfalls nach Ceuta aufgebrochen und noch nicht wieder zum Dienst erschienen ist. Die spanische Migrationsforscherin Beatrice Massa verfolgt seit vielen Jahren die Lage vor Ort. Sie schildert Szenen, die Fniedek so noch nie erlebt habe.
5: Alle haben sofort alles stehen und liegen lassen, als sie hörten, Ceuta stünde ihnen offen. Die Leute im Hotel, Kellner, Köche, Bäcker, Lastwagen und Taxifahrer, einfach alle sind losgezogen.
4: Die meisten haben es also nicht weit nach Hause. Alle anderen sollen nun mit Bussen zurück in ihre Heimatorte gebracht werden, wenn sie wollen. Wahrscheinlich im Auftrag des Innenministeriums. Weder dieses Ministerium noch irgendein anderer amtierender Minister hat bislang zu dem tödlichen Run auf Ceuta Stellung genommen. Dieser Run, sagen Beatrice Massa und andere Experten übereinstimmend, sei nur möglich gewesen, weil Marokkos Behörden ihn ermöglicht hätten. Als Folge einer politischen Krise zwischen Spanien und Marokko. Zankapfel sei wie immer die völkerrechtlich umstrittene Westsahara.
5: Diese Krise ist eine Neuauflage und schlimmer als die im Jahr 2021. Und deswegen war auch die Mobilisierung größer. Wir sprechen von mehr als 50.000 Menschen.
4: Viele der Sommertouristen haben ihre Reise nach Fniedek inzwischen storniert. Andere erkennen ihren Urlaubsort nicht wieder und wollen sich lieber nicht im Freien aufhalten. Die Folge spürten die Geschäftsleute bereits, sagt mehr als ein Händler auf dem zentralen Markt, nicht weit entfernt vom Strand. Die wirtschaftlichen und humanitären Folgen der Krise sind also noch kaum bewältigt. Die politischen Reaktionen sind ebenfalls noch unklar. In dieser Woche gibt es eine Sondersitzung der europäischen Innenminister. Vielleicht auch, um sich zu einer gemeinsamen Haltung gegenüber dem Migrationspartner Marokko durchzuringen, damit Ceuta und Fniedek in Zukunft solche Szenen wie in diesem Sommer erspart bleiben.
3: Der Beitrag von Stefan Ehlert. Ja, so im Rückblick war das eine relativ bizarre Lage in Ceuta. In wenigen Tagen waren zwischen 50.000 und 60.000 Migranten illegal eingereist. Dabei sind wohl 72 Menschen gestorben. Und nach kurzer Zeit sollen die zehntausenden Menschen dann fast alle schon wieder weg sein. In der EU gibt es jetzt einen neuen Konflikt über die Migrationspolitik. Und auch die deutsche Politik diskutiert, was da eigentlich passiert ist. Aus Berlin, Georg Schwarte.
6: Nach dem Massenandrang auf die spanische Exklave Ceuta in Marokko sprechen Grüne und SPD von einer gezielten Provokation. Vor der Dringlichkeitssitzung der EU-Innenminister am Dienstag forderte die Grünen-Politikerin Sarah Nanni in der Rheinischen Post die EU-Innenminister auf, die Hintergründe zu ermitteln. Es müsse um Aufklärung gehen, nicht um Populismus auf Kosten des europäischen Zusammenhalts. Die stellvertretende SPD-Fraktionsvorsitzende Eichwede verlangte ebenfalls in der Rheinischen Post die konsequente Umsetzung des gerade in Kraft getretenen gemeinsamen europäischen Asylsystems GEAS. Sie spricht von perfiden und kriminellen Geschäften der Schleuser, denen Europa gemeinsam entschlossen entgegentreten müsse. Zuvor hatte bereits SPD-Chef Klingbeil Solidarität mit der spanischen Regierung eingefordert. Es gelte, mit Spanien zu agieren und nicht über Spanien zu sprechen. Wer dem Land vor dem Hintergrund der jüngsten Entwicklung die Eignung als Schengen-Raum abspreche, ignoriere bewusst, so Klingbeil, dass von Ceuta aus keine Einreise ohne Grenzkontrollen auf das europäische Festland möglich sei.
3: Aus Berlin war das Georg Schwarte. Auch wenn es in Deutschland in den letzten Tagen geregnet hat, insgesamt ist der Sommer in Europa ziemlich heiß. Dadurch verdunstet das Wasser in den großen Flüssen und die Wasserstände sinken, etwa im Rhein, in der Elbe und vor allem in der Donau. Das hat gravierende Auswirkungen, denn mit dem Wasser der Donau werden auch Atomreaktoren gekühlt. Das spüren gerade Staaten wie Rumänien, Serbien und Ungarn, die jetzt die Stromproduktion runterfahren müssen. Ungarn hat deswegen sein einziges Atomkraftwerk abgeschaltet. Clemens Fehrenkotte.
7: Nach Worten von Ungarns Premierminister Peter Modzsor steht die Bevölkerung vor einer, Zitat, beispiellosen Energiekrise. Diese sei nur gemeinsam erfolgreich zu bewältigen, sagte der Regierungschef am Sonntag in einer Videobotschaft auf seiner Facebook-Seite.
8: Honfitársaim, a legkritikusabb öt nap előtt állunk. Holnap a paksi erőmű már egyáltalán nem fog termelni.
7: Liebe Landsleute, vor uns liegen die entscheidenden 5 Tage. Morgen wird das Kernkraftwerk Boksch überhaupt keinen Strom mehr produzieren. Es stehen die heißesten Tage mit 40 Grad bevor. Unser Stromnetz, die öffentlichen Versorgungsdienste und natürlich auch wir selbst werden einer enormen Belastung ausgesetzt sein. Ich bitte alle, ab Montag noch besser aufeinander zu achten und insbesondere auf Kinder, ältere Menschen, Kranke und Alleinstehende. Nachdem der Pegelstand der Donau, deren Wasser als Kühlwasser für das AKW genutzt wird, auf einen neuen Rekordtiefstand gesunken war, lief das Kernkraftwerk am Sonntag vor der kompletten Abschaltung nur noch mit 10% der Gesamtleistung. Das AKW Boksch mit seinen 4 Reaktorblöcken liegt ca. 100 Kilometer südlich von Budapest und trägt in normalen Zeiten fast zur Hälfte der Stromversorgung in Ungarn bei. Der Premierminister, seit knapp 3 Monaten im Amt, erklärte die drastischen Folgen des Niedrigwassers der Donau auf Ungarns Energieversorgung mit diesen Worten. Da der Wasserstand der Donau bei Boksch derzeit bei minus 133 Zentimeter liegt und bei minus 134 Zentimetern auch der 2. Reaktorblock des noch im Betrieb befindlichen Kraftwerks abgeschaltet werden muss, wird voraussichtlich noch heute zum ersten Mal seit 44 Jahren die vollständige Abschaltung des Kernkraftwerks Boksch erfolgen. Damit tritt ein, was sich viele von uns nicht einmal vorstellen konnten und was auch die Betreiber und Planer des Kraftwerks noch in den letzten Jahren für ausgeschlossen gehalten hatten. Aufgrund des beispiellosen, rekordtiefen Wasserstands der Donau wird die Stromerzeugung in Boksch vorübergehend vollständig eingestellt. Der Premierminister hatte bereits in den vergangenen Tagen große Unternehmen, die öffentliche Verwaltung und die privaten Haushalte aufgefordert, den Stromverbrauch in den Abendstunden deutlich zu verringern. Sollten sich die Industrieunternehmen nicht daran halten, könnten die Firmen vorübergehend vom Netz genommen werden. Diese Appelle scheinen befolgt worden zu sein, denn der Premierminister sagte in seiner heutigen Videobotschaft:
8: Hálásak vagyunk mindenkinek.
7: Wir sind allen dankbar. die ihre eigenen Annehmlichkeiten oder sogar die Rentabilität ihres Unternehmens zurückgestellt haben und erkannt haben, dass wir diese beispiellose Energiekrise nur gemeinsam erfolgreich bewältigen können. Einkaufszentren sollten ihre Klimaanlagen drosseln, Städte und Kommunen sowie Kirchen sollten ihre dekorativen Beleuchtungen in den kommenden Tagen abschalten. Der Premierminister kündigte zudem an, dass ab morgen der Güterverkehr auf der Schiene in den kritischen Zeiten zwischen 17 und 22 Uhr eingestellt werde. Damit würden der Energiebedarf der Bahn gesenkt und zusätzliche Energiereserven geschaffen.
3: Eine Dürre gefährdet die Stromversorgung in Ungarn. Das war der Beitrag von Clemens Fehrenkotte. Die Zeit, es ist 2.16 Uhr.
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3: Simbabwe liegt im Süden des afrikanischen Kontinents. Da wohnen etwa 15 Millionen Menschen. Und in Simbabwe gibt es wertvolle Elemente im Boden. Gold, Platin und Lithium zum Beispiel. Für Lithium interessiert sich die Industrie besonders, denn damit kann man etwa große Batterien für E-Autos herstellen oder Solaranlagen. Die Regierung von Simbabwe will, dass die Erlöse aus der Lithiumförderung auch in Simbabwe bleiben. Und dabei soll ein chinesischer Konzern helfen. Der hat in eine Anlage für Lithiumsulfat investiert. Stefan Überbach hat sich das für uns angesehen.
9: Goromonsi, eine Autostunde östlich der Hauptstadt Harare. Auf einem weitläufigen ehemaligen Ackergelände steht heute eine moderne Industrieanlage. Rohrleitungen, Tanks, Werkhallen, Büros. Afrikas erste Lithium-Sulfat-Fabrik. Ein Konzern aus China hat hier umgerechnet rund 400 Millionen US-Dollar investiert. Bei der feierlichen Eröffnung Mitte Juli spricht Simbabwes Bergbauminister Polite Kambamura hörbar stolz von einem bemerkenswerten Meilenstein. Dies ist die größte Anlage dieser Art auf dem afrikanischen Kontinent. Der nächste Schritt wird die Herstellung von Lithium-Batterien in Simbabwe sein. Darauf arbeiten wir hin. Lithiumsulfat spielt dabei eine wichtige Rolle, denn das weiße Kristallpulver wird in weiteren Verarbeitungsschritten zu Materialien für die Produktion von Akkus für Elektroautos veredelt. Außerdem kommt es bei der Herstellung bestimmter Solarzellen und Stromspeicher für Photovoltaikanlagen zum Einsatz. Simbabwe verfügt zwar über große Lithiumvorkommen, hat bisher aber kaum Anlagen, um den wertvollen Rohstoff im Land weiter zu verarbeiten und an der Wertschöpfungskette mitzuverdienen. Die Regierung will das ändern und hat zum Jahreswechsel ein Exportverbot für den reinen Rohstoff verhängt. Unternehmen aus dem In- und Ausland sollen die Bodenschätze nicht nur abbauen und exportieren, sondern in Simbabwe investieren. Präsident Emmerson Mnangagwa. Nationale Ressourcen müssen verarbeitet und aufbereitet werden, um die maximalen wirtschaftlichen Erträge zu erzielen, die unserem Volk und der gesamten Wirtschaft zugutekommen, statt nur einigen wenigen Aktionären, Direktoren und Managern. Wenn wir nicht über die Technologie verfügen, um unsere Rohstoffe wirtschaftlich zu nutzen, dann sollten diese Ressourcen besser im Boden bleiben. Mehr heimische Produktion und neue Industrien, damit vor Ort nachhaltige Arbeitsplätze und Fachkompetenz geschaffen werden. Das ist die Hoffnung, die Simbabwes Präsident mit dem Exportverbot verbindet. Aber ob sich diese Hoffnung auch erfüllt? Farai Maguvu leitet eine zivilgesellschaftliche Organisation, die sowohl die sozialen als auch die ökologischen Folgen des Bergbaus untersucht. Er glaubt nicht daran, dass die Rohstoffexporte wirklich gestoppt werden können, weil die Regierung auf die Erlöse angewiesen ist. Und er verweist darauf, dass die erste Lithiumverarbeitungsanlage des Landes komplett in der Hand eines chinesischen Großkonzerns ist.
10: China is still the winner and Zimbabwe is the loser.
9: China ist immer noch der Gewinner und Simbabwe der Verlierer, in dem Sinne, dass die Verarbeitung von Lithium zu Sulfat sehr wasserintensiv ist. Sie verbrauchen Wasser aus der Gemeinschaft, sie nehmen es den Gemeinden weg. Es ist, als würde China sein Lithium hier verarbeiten und die Simbabwer tragen die Kosten. Und dann wird die verarbeitete Substanz aus dem Land geschafft. Die Lithium-Sulfat-Fabrik in Goromonsi steht für Simbabwes neue Rohstoffpolitik. Ressourcen sollen nicht mehr nur gefördert, sondern auch im Land verarbeitet werden. Kritiker sehen dabei allerdings noch viele offene Fragen. Zum Beispiel, wie mit möglichen Umweltschäden umgegangen wird und welche Mitsprachemöglichkeiten die Menschen vor Ort haben. Die wichtigste Frage aber lautet, wer in Simbabwe und anderswo wirklich vom Lithiumboom profitiert.
3: Über den Lithiumabbau in Simbabwe war das der Beitrag von Stefan Überbach. Der Nationalpark Kellerwald-Edersee, damit sind wir zurück in Deutschland. Dieser Nationalpark, der liegt so ziemlich in der Mitte Deutschlands, im Norden von Hessen. Und das Besondere ist, zum Park gehört einer der größten Buchenwälder in Deutschland. Seit 2011 ist der Urwald UNESCO-Weltnaturerbe. Unsere Reporterin Rebecca Rühl, die war da und sie hat eine Frau begleitet, für die der Wald ein besonderer Rückzugsort ist.
11: Jessica Schmitz fühlt sich hier verwurzelt. Inmitten imposanter Baumriesen erlebt die Naturtherapeutin eine tiefe Verbindung beim Waldyoga.
12: Yoga, wenn ich das Wort übersetze, heißt ja anjochen oder in Verbindung gehen. Und über die Verbindung mit der Natur, mit dem Wald, gehe ich eben noch intensiver in Verbindung mit mir selbst. Auch über die Sinne, über die Geräusche, über den Wind auf der Haut. Wenn man dann ein bisschen unebenen Boden hat oder vielleicht auch ein bisschen wegrutscht, dann wird die Asana eben nicht so perfekt. Aber genau das macht auch den Reiz aus. Es geht dann eher ums Erleben und nicht um die perfekte Asana, um den perfekten herabschauenden Hund.
11: Unperfekt im Flow sein. Das gelingt ihr am besten im Wald.
12: Wenn ich dann eben diese frischen Buchenblätter zum Beispiel fühle, dann lacht und hüpft und tanzt mein inneres Kind, weil es sich so schön anfühlt. Das ist wirklich was, was mich so berührt, dass es vielleicht mit dem Wort heilig am besten umschrieben ist.
11: Seit über 20 Jahren ist die Natur hier sich selbst überlassen. Im Nationalpark am nordhessischen Edersee. Dementsprechend wild sieht es hier aus. Die perfekte Arbeitsumgebung für Insektenforscher Carsten Morkel.
13: Das ist halt hier im Nationalpark mit den vielen alten Bäumen und den vielen Pilzen, die wir haben, ist das eine total spannende Geschichte. Im Wirtschaftswald ernte ich den Baum halt mit 120, 140 Jahren. Da fehlen eben diese alten Bäume, die 200 Jahre oder älter sind, die diese Baumhöhlen, die die oft brauchen, ausbilden können.
11: Urwaldreliktarten ist der Biologe auf der Spur. Käfer, deren Vorfahren schon die Dinosaurier kannten. Mit seinem Taschenmesser pult er dafür die Rinde eines umgefallenen Baumstammes ab.
13: Wenn es so ist, dass man dann irgendwas Besonderes gefunden hat, man kommt dann aber irgendwann in den Flow rein, dann vergisst man die Pause, die macht man nicht, man vergisst zu essen und zu trinken.
11: Im Flow sein mit der Natur. Das wollen auch die 10 Teilnehmer, die mit Waldbademeisterin Jessica im Nationalpark unterwegs sind. Sie treten symbolisch in diesen heiligen Raum ein, indem sie über einen Stock gehen. Zum Klang einer Zimbel. Vorbei am riesigen Wurzelteller einer umgestürzten Buche, rein in eine Meditation. Mitten in der nordhessischen Wildnis.
12: Wenn du dich wohl und sicher fühlst, dann darfst du gerne deine Augen schließen. Und dann atme bewusst einmal tief durch die Nase ein. Und durch den geöffneten Mund lang und vollständig alles aus. Und vielleicht kannst du den Wald riechen. Die frische, klare Waldluft. Einen Waldduft.
11: Ein Duft, den Jessica fast täglich auffrischt. Eine längere Zeit ohne Bäume würde sie unglücklich machen.
12: Ich war mal auf einer Hallig im Rahmen einer Ausbildung und auf dieser Hallig stand vielleicht ein Baum und ich habe bestimmt den halben Tag damit verbracht, darüber nachzudenken, wie ich das denn hier jetzt hinbekomme ohne Bäume. Ich bin ein Mädchen aus dem Walddorf, das ist einfach so.
3: Der Nationalpark Kellerwald-Edersee, das war der Beitrag von Rebecca Rühl.
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14: Mit Nele Hüpper. Bei den Schwimmeuropameisterschaften in Paris gab es die nächste Medaille für das deutsche Team. Lena Henschel und Luis Avila Sanchez sicherten sich trotz eines kleinen Patzers Bronze im Mixed-Synchronspringen vom 3-Meter-Brett. Lars Becker.
15: Deutschlands Wasserspringer und Springerinnen sind endgültig angekommen bei der EM in Paris. Nach dem verpatzten Auftakt im Teamwettbewerb der gold- und silberglänzenden Reaktion am zweiten Tag stocken Lena Henschel und Luis Avila Sanchez die Bilanz auf einen kompletten Medaillensatz auf. Im Mixed-Synchron-Wettbewerb vom 3-Meter-Brett konnte das Berliner Duo seinen Titel aus dem Vorjahr zwar nicht verteidigen, gegen deutlich stärkere Konkurrenz ist Bronze nach einem kleinen Wackler zu Beginn und einem dann konstant starken Wettkampf ein Erfolg. Gold sicherte sich Italien.
14: Wir bleiben im Wasser, schauen aber auf eine andere Sportart. Im italienischen Varese fanden nämlich die Ruder-Europameisterschaften statt. Und Olympiasieger Oliver Zeitler sicherte sich im Einer auch den EM-Titel. Jan Dittjogaid.
16: Er ist und bleibt der Rudergigant im Männereiner. Oliver Zeitler hat souverän die Goldmedaille geholt und krönte sich somit schon zum vierten Mal zum Europameister. Der 30-Jährige aus München deklassierte einmal mehr die Konkurrenz und hatte im Ziel mehr als 3,5 Sekunden Vorsprung auf Jauheni Salati aus Belarus. Der Deutschlandachter hatte zuvor Silber gewonnen hinter Rumänien und ohne die Konkurrenz aus Großbritannien und den Niederlanden. Platz 2.

0: Das war schon, das hat den ordentlich zu schaffen gemacht. Vier Fahrerinnen mussten das Rennen aufgeben. Und am Ende war es dann ja keine große Herausforderung für die Tagessiegerin, für Lorena Wiebes, die beste Sprinterin im Feld. Gestern schon im Sprint gewonnen und heute aber mit so einem Riesenabstand. Das hätte schon fast als Solofahrt gelten dürfen, diese letzten 500 Meter. Also wirklich beeindruckend, was diese Niederländerin hier macht. Wie gesagt, die Hitze hat ihn am meisten zu schaffen gemacht und vor allem diese Lorena Wiebes, denn gegen die kannst du im Prinzip machen, was du willst, ob alleine oder im Kollektiv. Sie ist nicht zu stoppen.
1: Heute geht es dann auch endlich nach Frankreich. 156,5 Kilometer sind zurückzulegen und zwar geht es von Genf nach Poligny. Die fünfmalige Olympiasiegerin Claudia Pechstein wurde zur Eisschnelllauf-Bundestrainerin befördert, nachdem sie den Job bereits kommissarisch ausgeführt hatte. Ina Kast sagt, warum die Beförderung der 54-jährigen Pechstein brisant ist.
2: Weil die Deutsche Eisschnelllauf- und Shorttrack-Gemeinschaft, kurz DESG, zuletzt innerhalb des Verbandes mal wieder ziemlich Ärger hatte. Da ging es um eine Strukturreform der Bundesstützpunkte. Das Ganze ist jetzt erstmal auf Eis gelegt. Generell ist DESG-Präsident Matthias Große ziemlich umstritten. Einige erinnern sich vielleicht noch an einen Klar Anfang des Jahres, als er ARD-Journalisten von einer Pressekonferenz ausgeladen und ihnen Hausverbot erteilt hat wegen eines kritischen Berichts. Dazu kommt, Große ist der Lebensgefährte von Claudia Pechstein. Und das ist einfach dann doch eine spezielle Konstellation. In einer DESG-Mitteilung heißt es, Frau Pechstein verfügt über eine außergewöhnlich langjährige sowie international herausragende Erfahrung im Eisschnelllauf. Mit Pechstein würden die Athleten nun eine Betreuung auf Top-Niveau bekommen. Präsident Große hat angekündigt, dass der Verband zurück in die Weltspitze will. Bei den Olympischen Winterspielen in diesem Jahr ist der Deutsche Eisschnelllaufverband ohne Medaille geblieben.
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3: Das war der Sport mit Nele Hüpper.
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5: Um 2.28 Uhr mit Olaf Knapp. Nach dem Ansturm zehntausender Menschen auf die spanische Exklave Ceuta beraten heute die Botschafter der EU-Staaten über den Vorfall. Inzwischen haben Einsatzkräfte 72 Tote aus dem Meer geborgen. Aus der Nachrichtenredaktion Peter Eichenberg.
6: Die Lage in Ceuta, der spanischen Exklave in Nordafrika, ist weiter ruhig. Die meisten Migranten aus Marokko haben das Gebiet verlassen und sind freiwillig in ihre Heimat zurückgekehrt. Trotzdem gibt es großen Beratungsbedarf. Die EU-Botschafter wollen heute die Entwicklungen bewerten und über die weitere Koordinierung für solche Fälle sprechen. Morgen wird Ceuta Thema eines Treffens der EU-Innenminister sein, denn der massenhafte Grenzübertritt hat eine neue Diskussion über die europäische Asylpolitik ausgelöst, vor allem über den Schutz der EU-Außengrenzen.
5: In Griechenland sind beim Zusammenstoß von zwei Löschhubschraubern zwei Menschen getötet worden. Zwei andere Besatzungsmitglieder überlebten den Unfall. Die Feuerwehr kämpft weiter gegen die Waldbrände, die sich immer stärker ausbreiten. Anna Giordano mit den Einzelheiten.
7: Der Brandherd in der Region Attika, rund 60 Kilometer westlich von Athen, ist immer noch außer Kontrolle. In der Nacht gaben die Behörden erneut Evakuierungsaufforderungen für mehrere Ortschaften rund um das Kithairon-Gebirge heraus. Anwohner erhielten per SMS die Nachricht, ihre Häuser zu verlassen. Nach Angaben der Feuerwehr breiten sich die Flammen unter anderem in unwegsamen Schluchten nahe der Großstadt Megara aus. Löscharbeiten sind dort besonders schwierig.
5: Die Ukraine und Russland melden weitere gegenseitige Luftangriffe. In der ukrainischen Stadt Saporischschja explodierten nach offiziellen Angaben zwei russische Gleitbomben. Dabei seien mindestens zwei Menschen getötet und mehr als 30 weitere verletzt worden. Bei weiteren Angriffen kamen demnach mindestens drei Menschen ums Leben. Die russischen Behörden sprachen von mindestens 9 Toten durch ukrainische Drohnenangriffe. Sie seien zum Teil hunderte Kilometer von der Front entfernt erfolgt, unter anderem an der Grenze zu Kasachstan. In Pakistan sind bei einem Selbstmordanschlag mindestens 14 Menschen getötet worden. Weitere 18 wurden nach Angaben der Behörden verletzt. Der Anschlag ereignete sich im Swat-Tal im Nordwesten des Landes vor einer Polizeistation. Dort hatten hunderte Menschen gegen die zunehmende Gewalt in der Region demonstriert. Pakistans Präsident Zardari verurteilte die Tat als Terroranschlag. Das Swat-Tal stand zwischen 2007 und 2009 unter der Kontrolle der islamistischen Taliban. Das Wetter in Deutschland. Nachts meist trocken bei Tiefstwerten von 20 bis 11 Grad. Am Tage freundlich,

0: Vermehrt Wolken, vom Rheinland bis zu den Alpen Schauer und teils schwere Gewitter. Höchstwerte 23 bis 31 Grad, in Rheinland-Pfalz teils bis 38 Grad. Das waren die Nachrichten.
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2: Mit einer Entwarnung auf der A7 Ulm-Füssen-Reute, kein Falschfahrer mehr zwischen Bergheim und Memmingen Süd. Dann eine Gefahrenmeldung für Niedersachsen. Aufgrund eines Großbrandes im Bereich Goslar-Bassgeige kommt es zu starker Rauchentwicklung. Meiden Sie das betroffene Gebiet, schließen Sie Fenster und Türen und schalten Sie Lüftungen und Klimaanlagen ab. Der Verkehrsservice, die A2 Dortmund Richtung Hannover, ist zwischen Dreieck Hannover West und Hannover Langenhagen wegen Bauarbeiten bis 5 Uhr gesperrt. Die A6 Nürnberg Richtung Heilbronn ist in Höhe Ilzhofen-Wolfertshausen nach einem Unfall gesperrt. Die A38 Göttingen Richtung Halle ist zwischen Nordhausen West und Nordhausen nach einem Unfall gesperrt. Die A40 Venlo Richtung Duisburg ist zwischen Kreuz Mörs und Mörs Zentrum nach einem Unfall gesperrt. Die Umleitung führt Richtung Dortmund über die A42. Die A559 Köln-Porz, Köln-Innenstadt, ist zwischen Gremberg-Hofen und Kreuz Köln-Gremberg in beiden Richtungen gesperrt. Und die A565 Bonn Richtung Meckenheim ist zwischen Kreuzborn-Nord und Poppelsdorf wegen Brückenarbeiten bis 6 Uhr gesperrt. Fahren Sie vorsichtig und kommen Sie gut an.
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2: Mit Alex Grantl. Etwa 1 Million Menschen auf der Welt sind Jesiden. Jesiden sehen sich selbst teilweise als Kurden an, teilweise als eine eigenständige Ethnie. Ursprünglich haben die Jesiden vor allem im Irak, in Syrien und in der Türkei gelebt. Die Terrormiliz, die sich Islamischer Staat nennt, wollte die Jesiden 2014 vernichten. Der IS hat Jesiden zwangskonvertiert, verschleppt und versklavt. Die IS-Terroristen haben Frauen und Mädchen vergewaltigt. Männer, die nicht konvertieren wollten, wurden hingerichtet. Heute ist der 12. Jahrestag zur Erinnerung an diesen Völkermord. Darum geht es jetzt im Podcast Mattei fragt mit Sabina Mattei. Ihr Gast ist Goda Al-Kaidi, der Vorsitzende des Vereins Stelle für jesidische Angelegenheiten.
3: Herr Al-Kaidi, Sie sind selbst Jeside, als Junge in den 1990er Jahren mit Ihren Eltern aus dem Irak nach Deutschland emigriert. Auf Ihre Initiative hin hat der Deutsche Bundestag 2023 die Verbrechen des Islamischen Staates gegen die Jesiden im Irak als Völkermord anerkannt. Was bedeutet der 3. August, dieser internationale Gedenktag an den Völkermord an den Jesiden, für Sie persönlich?
4: Der 3. August ist für mich persönlich kein gewöhnlicher Gedenktag. Er ist der Tag, an dem sich die Welt entscheiden musste, ob sie zusieht oder handelt. Und sie hat zunächst zugesehen, das muss man festhalten. Für mich aber ist dieser Tag mit Gesichtern auch verbunden, nicht mit Zahlen, womit viele Leute jonglieren. Ich denke an Kinder, die ihre Eltern vor ihren Augen sterben sahen. Ich denke an Mütter, die bis heute nicht wissen, ob ihre Söhne und Töchter noch leben. Und ich denke an die tausenden Menschen, deren Schicksal bis heute leider ungeklärt ist. Wenn wir vom Völkermord an den Jesiden sprechen, dann sprechen wir häufig über die Vergangenheit. Für die Überlebenden des Genozids ist aber der Völkermord nicht Vergangenheit, er ist Gegenwart. Der 3. August erinnert mich persönlich deshalb nicht nur an das, was geschehen ist, sondern auch an das, was bis heute unterlassen wurde. Die internationale Gemeinschaft hat den Völkermord anerkannt, ja, das ist wichtig, aber Anerkennung allein heilt keine Traumata, baut keine zerstörten Dörfer wieder auf und bringt keine verschleppten Kinder zurück. Mich bewegt an diesem Tag, wenn ich abschließen darf, Frau Mattei, außerdem die Frage, was wir aus der Geschichte lernen. Denn der Genozid an den Jesiden war kein spontaner Gewaltausbruch. Er war das Ergebnis einer Ideologie, die Menschen aufgrund ihres Glaubens jede Existenzberechtigung abgesprochen hat. Wer verstehen will, wie Völkermorde entstehen, muss verstehen, wie Hass systematisch aufgebaut wird.
3: Herr Al-Kaidi, Sie haben nun zusammen mit SR Seydo in dem Buch Junglöwen des Kalifats sich mit dem Schicksal jesidischer Kinder in der Gewalt des IS befasst. Wie viele waren davon betroffen?
4: Genau weiß man die Zahl nicht, wie viele jesidische Kinder entführt wurden. Aber mindestens 1000 Kinder haben sich in Gefangenschaft befunden, in den Händen des IS. Und hunderte von denen wurden, also ich spreche nur von jungen, von männlichen Kindern, hunderte wurden von denen zwangsislamisiert und als Kindersoldaten und auch als Selbstmordattentäter und Spione ausgebildet und so missbraucht und benutzt.
3: Was geschah denn mit den Jungen ganz genau in der Gefangenschaft? Also wie wurden sie, um es drastisch zu sagen, zu Werkzeugen des Terrors gemacht?
4: Erstmal ging die Indoktrination über Wochen hinweg und dazu gehörte es erstmal die Islamisierung der Kinder und alle Kinder, die wir interviewt haben, hatten alle durchweg Brandmale am Körper und also Spuren von härtster Folter, damit sie überhaupt den Islam erstmal annehmen. Und diese Folter hat übrigens manchmal Wochen, manchmal Monate gedauert, bis sie das überhaupt angenommen haben. Danach kam die Unterweisung in den Koran und Gebete. Der Tag begann schon um 5 Uhr morgens mit einem Morgengebet und danach gab es direkt Koranunterricht, Frühstück, dann militärischer Drill und dann wieder Gebet, immer wieder dazwischen. Bis 22 Uhr ging der Tag und so sollte einfach aus den Kindern Soldaten gemacht werden.
3: Also ideologische Umerziehung, militärische Ausbildung, Zwangskonversion. In Ihrem Buch zitieren Sie einen Psychologen. Dem sagte ein 12-jähriger Junge, er sei jetzt Kämpfer für den, in Anführungsstrichen, richtigen Glauben. Wie schnell ging so eine Veränderung denn?
4: Es war unterschiedlich. Einige haben sich nie unterworfen, auch wenn sie sich zum Islam und zum Islamismus, zum Extremismus, zum Terrorismus, zum IS bekannt haben. Aber einen Zeitpunkt gab es tatsächlich nicht. Diesen Jungen, den Sie erwähnen, der hat sich tatsächlich als einziger, den wir interviewt haben, mit seinem IS-Kampfnamen vorgestellt. Er war genauso traumatisiert wie die anderen, war allerdings dermaßen verstört, dass er immer noch der Meinung war, dass der IS eines Tages kommen wird. Und wenn der von sich nicht aus kommen wird, dann wird der Junge dafür sorgen, wenn er erwachsen wird.
3: Also selbst nachdem er längst aus der Gefangenschaft bzw. der Gewalt des IS entkommen war, war er noch dieser Ansicht.
4: Richtig, genau. Aber befreit heißt nicht
3: physisch befreit.
4: Richtig, physisch befreit heißt nicht, dass ihnen geholfen wurde. Diese Menschen wurden einfach vergessen in den Camps. Niemand in ihrer Umgebung hat sich tatsächlich für sie interessiert. Einige haben uns ihre Geschichten zum ersten Mal erzählt. Und hier kann ich nur betonen, wir waren einfach nur aktive Zuhörer. Wir wollten jetzt keine Wunden aufreißen, die nicht verheilt waren und noch immer, gebe ich Ihnen eine Garantie darauf, nicht geheilt sind. Wir wollten nichts aufreißen und deshalb war es ein aktives Zuhören und wir haben einfach gemerkt, dass die meisten zum ersten Mal überhaupt ihre Geschichte erzählen. Aber man muss sich aber auch gut vor Augen halten, dass sie kaum Familie haben. Keine Eltern, keine Mütter, keine Väter, oft auch keine Brüder. Sie waren einfach in den Camps und zum Teil auch schon seit Monaten und seit Jahren galten sie als befreit, aber psychologische Hilfe haben sie nie erfahren.
3: Eines der bedrückendsten Kapitel ist der Einsatz jesidischer Kinder als Selbstmordattentäter. Wie wurden diese Kinder eigentlich ausgewählt?
4: Erstmal müssen Sie sich das so vorstellen, dass alles unter Zwang ging, natürlich. Gewalt wurde verherrlicht, die IS-Ideologie als die einzige verehrt. Und das wurde so den Kindern beigebracht. Sie müssen sich auch so vorstellen, dass Gewalt schon in die Köpfe der Kindergartenkinder eingepflanzt wurde und spielerisch näher gebracht wurde. So wurden Gruppen gebildet. Der eine gilt als ungläubig bzw. als Terrorist aus ihrer Sicht, aus ihrer Warte. Und der andere als Held und als der wahre Moslem. Und dieser eine gute Gruppe in den Augen des IS sollte sich spielerisch mit Sprengstoffattrappe natürlich, Weste, in der Gruppe der anderen, der Ungläubigen, in die Luft jagen. Bei der Auswahl der Anschläge ist es so gewesen tatsächlich, dass sie das erstmal propagandistisch sehr gut in Szene gesetzt haben. Mit Drohnenaufnahmen kennen wir, die in Mosul vor allem aufgenommen wurden und jesidische Kinder als Selbstmordattentäter in irakische Linien, in die militärischen Linien gefahren wurden. Und das haben sie zumindest vor der Kamera, auch mit Freude getan. Und das Perfideste war daran, dass sie auch gegen ihr eigenes jesidisches Volk eingesetzt wurden. Und diese Kinder sind dann mit falschen Vorstellungen, wenn auch nicht ganz klar im Kopf, in den Kampf gegangen. Welche Auswirkungen das dann auf die Gemeinschaft insgesamt hat, das will ich mir gar nicht ausmalen.
3: Herr Al-Qaidi, wie kamen denn dann Kinder aus der Gefangenschaft bzw. der Gewalt des IS frei? Also physisch frei.
4: Meist durch eigene Familienangehörige, entfernte Familienangehörige. Und es hat sich natürlich eine Ökonomie, wie in jedem Krieg, eine Ökonomie entwickelt. Das heißt, auch im IS-Gebiet gab es Menschen, einige waren tatsächlich auch moralisch noch in der Lage, schlecht von gut zu unterscheiden und haben geholfen. Die allermeisten aber haben ein Geschäft gewittert. Und so haben sie herausgefunden, es waren ganze Schleuseringe auch, wer jesidisch ist, und haben versucht, dem Kontakte in Nordostsyrien und zu ihren Familien und vor allem in den Irak aufzubauen und dann horrende Summen wie 10.000, 20.000 Dollar, 30.000 Dollar manchmal tatsächlich für ihre Familienangehörigen pro Kopf zu verlangen. Und daraufhin wurde aber ein Büro für gerettete Jesiden und Jesiden in Duhok gegründet von der kurdischen Regionalregierung und mit dem Zweck natürlich, dass wenn die entfernten Familienangehörigen von ihren entführten Familienangehörigen wieder in IS-Gebiet und in IS-Händen hören, dass sie wenigstens finanziell dann entlastet werden.
3: Wollten die Kinder, die der IS in seine Gewalt gebracht hatte und die dann halt doch auf irgendeine Weise freikamen, eigentlich zurück in ihre jesidischen Familien?
4: Sie wollten zurück, es sei denn, es sind solche Fälle dabei, den Sie vorhin erwähnt haben, wo die Menschen, die Kinder tatsächlich einfach niemanden mehr haben und dermaßen traumatisiert sind, dass sie sich als IS-Sympathisanten und IS-Anhänger ansehen. Aber die allermeisten wollten natürlich zurück. Viele haben auch versucht zu fliehen. Oft hat es geklappt, oft leider auch nicht. Und oft haben sie auch Geschichten von Flucht erzählt, die leider fehlgeschlagen sind und vor ihren Augen umgebracht wurden. Aber wenn Familienangehörige da waren und nach denen gesucht haben und auch die finanziellen Mittel vorhanden waren natürlich, dann war eine Flucht des Öfteren, wenn auch nicht immer, möglich. Und dann wollten sie natürlich auch wieder zurück zu ihren Familien. Und die Gemeinschaft, die jesidische Gemeinschaft, war offen und hat alle auch wieder empfangen. Nicht nur kleine Kinder, Jungen, sondern auch die Mädchen und Frauen.
3: Das ist ja gerade bei den Jungen doch erstaunlich, denn die Jungen waren zwar einerseits Opfer, aber sie waren ja über den IS auch zu Tätern geworden oft. Wie konnte die jesidische Gemeinschaft diesen Jungen, heute ja wohl jungen Männern, dann, ja, ich will nicht sagen vorurteilsfrei, aber dann doch offen begegnen?
4: Also erstmal liegt es natürlich an der Religion. Also die Jesiden sind eine sehr offene, aber wenn auch eine sehr kleine Gemeinschaft. Bei uns gibt es zum Beispiel keine Mission, nicht weil wir uns als die Besseren, also die Jesiden nicht als die bessere Religion empfindet, sondern weil es heißt, dass jede Religion auf ihrem eigenen Weg zu Gott findet. Und ja, diese Kinder wurden teilweise selbst zu Tätern. Und wie soll man mit dieser moralischen Komplexität eigentlich umgehen? Das ist eine der schwierigsten Fragen. Natürlich müssen begangene Verbrechen aufgearbeitet werden. Aber man darf nicht vergessen, wie diese Kinder überhaupt in diese Situation gekommen sind. Ein Kind, das entführt, gefoltert und jahrelang indoktriniert wurde, trägt nicht dieselbe Verantwortung wie ein Erwachsener, der sich freiwillig einer Terrororganisation anschließt. Wir müssen zwei Dinge gleichzeitig sehen. Die möglichen Handlungen dieser jungen Menschen und die Tatsache, dass sie selbst Opfer waren. Wenn wir diese Kinder nur als Täter betrachten, verstehen wir den Mechanismus des IS nicht. Die Terrororganisation wollte genau das erreichen. Aus Opfern sollten Menschen gemacht werden, die niemand mehr als Opfer anerkennt. Und hier kommt auch ihr Ziel, nämlich die genetische Linie des Jesidentums, der Jesiden zu zerstören. Und genau das haben die Jesiden und die jesidische Gemeinschaft dem IS genommen. Denn sie haben ihre Kinder, ganz egal ob Mädchen oder Jungen, Frauen oder Männer, wieder aufgenommen in die eigenen Reihen. Und das Jesidentum hat sich so sehr fortschrittlich gezeigt. Und ich weiß nicht, ob Sie es wissen oder nicht, wir sind keine Religion, das Jesidentum ist keine Religion, die auf einem Buch, auf einer Offenbarung beruht. Und deshalb ist sie auch sehr in der Lage, sich der Zeit immer auch anzupassen. Und eine Religion, die seit 4.000 bis 6.000 Jahren existiert und seit mindestens 1.400 Jahren regelmäßig verfolgt wird und auszumerzen gesucht wird und sich dennoch auf den Beinen stellt, das hat jede Menge zu sagen.
3: Die jesidische Gemeinschaft also hat diese Kinder aufgenommen. Aber wie geht es diesen einstigen Kindersoldaten heute?
4: Also ich muss sagen, diese Interviews haben wir bereits 2019 geführt. Das waren Jugendliche, Kinder eigentlich, nicht mal Jugendliche, das waren 10, 12, 14-Jährige, die uns einfach erzählt haben, wenn sie wollten, was denen geschehen ist. Und damals waren einige schon zum Teil seit 2 Jahren in den Camps. Und ich sage Ihnen nochmal, eingangs habe ich gesagt, es interessiert sich einfach kein Mensch für sie in der Umgebung. Weder die Regierung noch Institutionen und NGOs brauchen wir jetzt gar nicht mehr anfangen, denn die Gelder, die früher geflossen sind und diese Ökonomie, die sich auch da entwickelt hatte, ist wieder zurückgegangen, seitdem unter anderem USAID die Hilfen eingestampft hat.
3: Aber wenn ich Sie recht verstehe, dann leiden diese einstigen Kindersoldaten immer noch unter schweren Traumata und benötigen professionelle Hilfe. Wie müsste denn solche Hilfe aussehen?
4: Das ist wirklich eine sehr, sehr schwierige Frage. Man kann auch fragen, welche Folgen haben diese Erlebnisse für diese Kinder, für diese Kindersoldaten? Viele dieser jungen Menschen tragen schwere psychische Belastungen natürlich. Manche leiden unter Traumata, wenn nicht die meisten, Angstzuständen, Probleme bei der Wiedereingliederung in die Gesellschaft. Die Befreiung aus den Fängen des IS bedeutet nicht automatisch, dass die Vergangenheit vorbei ist. Die Erinnerungen bleiben. Und viele dieser Kinder haben nie professionelle Hilfe erfahren. Das kann ich immer wieder wiederholen. Sie wurden aus der Gefangenschaft zwar befreit, aber mit ihren Erlebnissen alleingelassen. Deshalb brauchen wir langfristige psychologische Unterstützung. Es reicht nicht, Menschen aus einer Terrororganisation zu befreien. Man muss ihnen auch helfen, wieder ein normales Leben nicht nur zu leben, sondern auch aufzubauen. Und wenn diese fehlende Unterstützung weiterhin ausbleibt, dann wird es auch zum Sicherheitsproblem.
3: Inwiefern?
4: Der IS hat nicht nur Waffen eingesetzt, sondern vor allem eine Ideologie verbreitet. Diese Ideologie verschwindet nicht automatisch mit einer militärischen Niederlage einer Organisation, wenn Sie mich fragen. Wenn traumatisierte Menschen keine Hilfe bekommen und weiterhin mit Hass und Gewalt leben müssen, besteht die Gefahr, dass extremistische Gruppen diese Menschen erneut erreichen. Und der Irak und Syrien sind sehr anfällig dafür. Das hat die Vergangenheit schon mal gezeigt. Deshalb ist Prävention auch eine Sicherheitsfrage. Psychologische Betreuung, Bildung und soziale Unterstützung sind nicht nur humanitäre Aufgaben. Sie verhindern auch, dass extremistische Ideologien wieder Fuß fassen. Die internationale Gemeinschaft muss verstehen, der Kampf gegen Terrorismus endet nicht auf dem Schlachtfeld.
3: Herr Al-Qaidi, der IS ist vielleicht militärisch besiegt, aber immer noch wollen sich ja junge Leute auch heute noch den Dschihadisten anschließen. So wie zum Beispiel der junge Deutsche, der neulich einen Anschlag am Rande des Christopher Street Days in Berlin verübte. Warum schlägt diese Terrorgruppe immer noch Menschen in ihren Bann so sehr, dass sie sich ihr anschließen wollen?
4: Dieser Terrorist von Berlin vor wenigen Tagen, der hat sich zum IS bekannt. Ja, aber die Ideologie des IS ist nicht nur auf den IS begrenzt. Ich sage es immer wieder und ich sage es nochmal gerne. Der IS bzw. die Ideologie ist jetzt aktuell auch in Syrien anzutreffen und zwar ganz offiziell in der syrischen Regierung. Alle terroristischen Gruppen, jede Terrorgruppe hat sich dort eingefunden. Das, was in den Köpfen dieser Menschen abläuft, ist sehr, sehr ähnlich. Da muss nicht unbedingt der IS her, da muss nicht unbedingt Al-Qaida her, da muss nicht unbedingt Hayat Tahrir al-Sham her oder die Hamas. Es reicht ja schon, dass jemand in Damaskus sitzt und bei Al-Qaida im Irak ein Praktikum gemacht hat, dann sich dem IS angeschlossen hat, dann selbst dem dann in den Rücken gefallen ist, dann eine Terrororganisation aufgebaut hat mit dem Namen Nusra, zehntausende Menschenleben auf sein Konto gehen und danach eine Hayat Tahrir al-Sham gründet und dann jetzt in Damaskus sitzt und bei uns auch in Berlin ein- und ausgeht. Also diese Ideologie ist in den Köpfen der Menschen und die fühlen sich gerade aktuell bei jedem Ausrollen des roten Teppichs in Europa für Damaskus bestätigt. Es heißt ja immer, der Ahmad al-Sharr, der Präsident des neuen Syrien, genannt al-Julani, sei ehemaliger Terrorist gewesen. Das ist falsch. Er ist Terrorist.
3: Das sagen Sie mit einem Ausrufezeichen dahinter?
4: Mit zwei Ausrufezeichen, ja.
3: Nun werden ja die Verbrechen, speziell des IS, juristisch aufgearbeitet. Auch im Ausland, auch in Deutschland, dank des Weltrechtsprinzips. Wie beurteilen Sie diese Aufarbeitung?
4: Also ich bin erstmal sehr dankbar, was die juristische Aufarbeitung angeht, hier vor allem in Deutschland. Deutschland ist tatsächlich die Speerspitze in der Aufarbeitung, der juristischen Aufarbeitung, was den Völkermord an den Jesiden angeht. Die Anerkennung des Völkermords war ein sehr, sehr wichtiger Schritt, anerkannt aufgrund unserer Petition der Stelle für jesidische Angelegenheiten, die wir in den Bundestag gebracht haben. Die Anerkennung bedeutet, dass das Leid der Jesiden offiziell anerkannt wurde und dass die internationale Gemeinschaft Verantwortung übernimmt. Aber Anerkennung allein reicht nicht. Die Opfer brauchen Gerechtigkeit. Täter müssen verfolgt und zur Verantwortung gezogen werden. Aber Stichpunkt Julani, der ist von der Terrorliste auf die Gästeliste des Kanzleramts gekommen. Das erschwert natürlich einiges. Gleichzeitig müssen die Überlebenden weiterhin unterstützt werden. Viele Menschen warten noch immer auf Hilfe, während die Folgen des Genozids ihren Alltag bestimmen. Gerechtigkeit bedeutet nicht nur, Täter zu bestrafen. Gerechtigkeit bedeutet auch, den Opfern eine Zukunft zu ermöglichen. Und diese Zukunft im Irak sieht aktuell sehr, sehr düster aus. Wenn wir, und ich meine damit aus Europa aus den freien Demokratien, wenn wir da nicht tatkräftig unter die Arme greifen, können wir die irakische Regierung bei solchen Fragen vergessen.
3: Was könnte denn beispielsweise eine Bundesregierung tun?
4: Also unsere ehemalige Bundesaußenministerin Baerbock hat eine feministische, wertegeleitete Außenpolitik. Und ich bin ihr auch sehr dankbar, dass sie direkt nach der Anerkennung des Völkermords auch in den Irak geflogen ist, auch in die autonome Region Kurdistan und auch, wenn ich mich nicht irre, Shingal besucht hat, tatsächlich. Aber danach ist tatsächlich überhaupt nichts mehr angekommen. Und wir als Jesiden wünschen uns nicht mal was Neues hinzugekommen. Wir wünschen uns einfach nur, dass das, was uns der jesidischen Gemeinschaft, vor allem im Irak, versprochen wurde, umgesetzt wird. Denn mit der Anerkennung des Völkermordes wurde ein Katalog entworfen, der viele Punkte zur Unterstützung der jesidischen Gemeinschaft auch im Irak beinhaltet. Mich interessiert nicht, was die Jesiden hier in Deutschland, was sie hier machen oder wie es ihnen geht. Sie sind in Sicherheit, sie sind in einer Demokratie, sie haben Rechte. Jeder kann für sich selber sorgen. Aber mich interessiert viel, viel mehr die Jesiden im Irak, die zum Spielball der Politik werden und vor allem der Terroristen dort vor Ort. Die Bundesregierung kann die versprochene Hilfe umsetzen. Diese Abermillionen von Geldern, die in den Irak geflossen sind, auch unter anderem für den Aufbau der jesidischen Region. Kaum irgendetwas ist da angekommen. Stattdessen ist das Land, ist das Geld, die aus Deutschland stammen und Europa, aus der EU, in die Terrorhochburg Mosul geflossen. Und so sind die Jesiden weiterhin in den Camps verblieben und die Terrorhochburg Mosul befindet sich im Aufbau.
3: Der IS hat seine territoriale Herrschaft über den Nordirak zwar verloren, aber in Shingal gibt es angeblich weiterhin Schläferzellen. Die Lage ist unsicher. Müssen Jesiden eine Wiederholung des Völkermords dort fürchten?
4: Zu 100%. Der IS in Shingal im Nordirak und der Völkermord wäre niemals passiert, wenn die Schläferzellen nicht bereits da gewesen wären, schon davor. Die muslimischen Nachbarn, die arabischen Nachbarn der Jesiden haben den IS von Haus zu Haus begleitet und denen ganz mittelalterlich die Häuser und die Familien gezeigt, die sie töten und versklaven und plündern können, tatsächlich. Und das kann jederzeit wieder geschehen, denn Aufarbeitung ist da so gut wie nicht existent, überhaupt nicht. Das Einzige, was gerade aktuell von Tag zu Tag lauter wird, ist Versöhnung. Wir wollen keine Versöhnung, wenn keine Gerechtigkeit entstanden ist. Erst Gerechtigkeit, dann sprechen wir gerne über Versöhnung.
2: Das war Goda Al-Kaidi von der Stelle für jesidische Angelegenheiten. Immer mehr Staaten in Südamerika werden von rechten Regierungen geführt. Nur Brasilien und Uruguay noch nicht und Venezuela als Linksdiktatur auch noch nicht. Aber Brasilien könnte bei den Präsidentschaftswahlen im Herbst auch eine rechte Regierung bekommen. Und in Peru hat jetzt die rechtskonservative Keiko Fujimori das Präsidentenamt übernommen.
5: Es ist der Moment, auf den sie 15 Jahre lang gewartet hatte. Keiko Fujimori steht im Parlament in Lima und wird als Präsidentin Perus vereidigt. Dreimal hatte die rechtsgerichtete Politikerin erfolglos für das Amt kandidiert. Beim vierten Mal hat es nun geklappt.
6: Trabajaré incansablemente por un país seguro, próspero y unido.
5: Sie werde unermüdlich für ein sicheres, wohlhabendes und vereintes Land arbeiten, sagt Keiko Fujimori am vergangenen Dienstag. Die Sicherheit ist es, die meisten Peruanerinnen und Peruaner als größtes Problem des Andenstaates ansehen. Die Zahl der Tötungsdelikte ist im vergangenen Jahr auf einen Höchststand gestiegen. Die Polizei hat 8 bis 9 Morde pro 100.000 Einwohner registriert. In Deutschland ist es einer pro 100.000. Dazu kommen immer mehr Erpressungsfälle. Besonders betroffen sind Kleinunternehmer und Marktverkäufer, die regelmäßig Schutzgeld zahlen müssen. Für den Soziologen Fernando Tuesta von der Päpstlichen Universität in Lima steht fest, die schwierige Sicherheitslage im Land hat Fujimori ins Amt verholfen, hat der Rechten den knappen Wahlsieg eingebracht. Auch Kräfte von außerhalb? China ist inzwischen ein wichtiger Handelspartner Südamerikas. Und immer wieder sorgen Spekulationen für Schlagzeilen, die USA könnten Wahlen in den Ländern beeinflussen, an denen sie besonderes Interesse haben. Fernando Tuesta ist skeptisch. Natürlich gibt es ein Interesse und eine starke Annäherung der USA an Peru, wie an andere Länder auch. Einige hatten hier auch das Gefühl, vernachlässigt worden zu sein. Klar, hier spielt Geopolitik eine große Rolle. Aber ich glaube nicht, dass die Regierung von Keiko Fujimori Handelsbeziehungen zustimmen wird, die für Peru in irgendeiner Weise wirtschaftlich ungünstig sind. Die Frage, wie groß der Einfluss der USA auf Wahlen in Südamerika sein könnte, wird höchst unterschiedlich bewertet. Schließlich fehlt es an klaren Fakten. US-Präsident Donald Trump macht öffentlich allerdings kein Geheimnis daraus, welchen Präsidenten er sich in welchem Land wünscht, jeweils denjenigen, der ihm politisch nahesteht. Zuletzt erst Abelardo de la Espriella in Kolumbien, den er als Smart, Strong and Tough Leader bezeichnet hat. Der Rechtspopulist ist nun neuer kolumbianischer Präsident. Politologe Paulo Velasco von der staatlichen Universität Rio de Janeiro sagt: Wir sehen einen politischen Kontext, in dem eine Ultrarechte durch die gesamte Region schreitet. Wir haben das Ergebnis der Wahl in Kolumbien gesehen, einige Monate davor in Chile, nun Keiko Fujimori in Peru. Das ist eine klare Rechtskurve. Das sind Regierungen, die sich wirtschaftlich den USA und Donald Trump annähern. Vor allem Kriminalität und Sicherheitsprobleme haben in vielen südamerikanischen Ländern die Rechte stark gemacht und ihr Versprechen, für Ordnung zu sorgen. Wirtschaftsflauten und hohe Inflation sorgen für eine Wechselstimmung in den Staaten, die lange links regiert wurden. Und der Faktor Trump, der traditionell große Einfluss der USA in Lateinamerika, spielt eine zentrale Rolle. Wirtschaftlich, sicherheitspolitisch und diplomatisch.
2: Rechte Kräfte werden in Südamerika immer stärker. Das war dazu Oliver Neuroth.

0: Es ist 3 Uhr. 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
1: Die Nachrichten mit Michael Dreis. Guten Morgen. In vielen südeuropäischen Regionen kämpfen Feuerwehrleute weiter gegen Waldbrände. In Spanien sind zwei neue Feuer in der Provinz Cáceres im Westen des Landes ausgebrochen. In anderen Regionen beruhigt sich die Lage aber etwas. Zum Beispiel auch dort, wo Feuerwehrleute aus Nordrhein-Westfalen gerade im Einsatz sind. Sie waren nach Spanien gereist, um beim Löschen zu helfen. Der Einsatz endet jetzt früher, sagt der Pressesprecher der Feuerwehr Bonn.
2: Das ist ein bisschen ungewöhnlich, weil wir tatsächlich nur 2 Tage hier vor Ort waren. Es hat den Hintergrund, dass alle Feuer hier offensichtlich in der Region eingedämmt worden sind und auch der Großteil in Spanien schon so eingedämmt worden ist, dass wir hier nicht mehr zum Einsatz kommen können. Und deswegen packen wir die Sachen zusammen und machen uns wieder auf den Heimweg.
1: Insgesamt waren 56 Einsatzkräfte aus Bonn, Düsseldorf, Leverkusen, Königswinter und Ratingen im Einsatz in einem spanischen Waldbrandgebiet. Das kleine Fürstentum Liechtenstein zwischen der Schweiz und Österreich ist Opfer eines groß angelegten Hackerangriffs geworden. Die Daten von 31.000 Menschen seien von Regierungsservern heruntergeladen worden, teilte Liechtensteins Regierungschefin Haas mit. Thomas Wagner erklärt, was das für Daten sind.
3: Es handele sich um das sogenannte Verzeichnis wirtschaftlicher Personen. Was wie ein harmlos klingender, bürokratischer Begriff daherkommt, birgt allerdings einiges an Brisanz. Denn in diesem Verzeichnis sind all jene Personen aufgeführt, die hinter den tausenden Stiftungen, Treuhandgesellschaften und Unternehmen stehen, die im Fürstentum Liechtenstein ihren Sitz haben und die eigentlich gerade nicht öffentlich in Erscheinung treten wollen.
1: Und auch das ist in dieser Nacht wichtig. Auf einer Landstraße in Witten hat ein Rettungsdienst zufällig eine verletzte Frau entdeckt. Mittlerweile ermittelt eine Mordkommission, weil die Polizei davon ausgeht, dass sie absichtlich angefahren wurde. NRW-Verkehrsminister Krischer fordert Geld vom Bund, um die Fahrrinnen größerer Flüsse auszubauen. Beispielsweise im Rhein zwischen Duisburg und Köln müssen schwere Steine beseitigt werden, die in die Fahrrinne ragen. US-Präsident Trump hat für heute neue Verhandlungen mit dem Iran angekündigt. Trump sagte vor Journalisten, US-Vertreter würden am Nachmittag wieder mit der iranischen Führung über ein Abkommen für ein Ende des Krieges sprechen. Gute Nachrichten aus Bergheim im Rheinland. Da meldet die Feuerwehr, dass der Wald- und Wiesenbrand inzwischen gelöscht ist. Auf einer Fläche so groß wie 11 Fußballfelder hatte es gebrannt. Der Einsatz dauerte mehrere Stunden. Verletzt wurde niemand. Die Feuerwehr bedankt sich auch bei einigen Bergheimer Landwirten, die ihre Hilfe beim Löschen angeboten hatten. Und das war WDR aktuell. Das Wetter in Nordrhein-Westfalen, die restliche Nacht ist oft klar, bei Tiefstwerten zwischen 20 und 12 Grad. Tagsüber geht es sonnig los, ab dem Nachmittag können sich vereinzelt auch Gewitter bilden, meistens bleibt es aber trocken. In Detmold bis 31 Grad, in Bochum 34 und Wesseling kommt auf maximal 35 Grad. Die Zeit gleich 3.03 Uhr.
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4: Zunächst mit einer Gefahrenmeldung für Niedersachsen. Aufgrund eines Großbrandes im Bereich Goslar-Bassgeige kommt es zu starker Rauchentwicklung. Meiden Sie das betroffene Gebiet, schließen Sie Fenster und Türen und schalten Sie Lüftungen und Klimaanlagen ab. Und damit zum Verkehrsservice. Die A2 Dortmund Richtung Hannover ist zwischen Dreieck Hannover West und Hannover Langenhagen wegen Bauarbeiten bis 5 Uhr gesperrt. Die A40 Venlo Richtung Duisburg ist zwischen Kreuz Moers und Moers Zentrum nach einem Unfall gesperrt. Die Umleitung führt Richtung Dortmund über die A42. Die A559 Köln-Porz Richtung Köln-Innenstadt ist zwischen Gremberghofen und Kreuz Köln-Gremberg in beiden Richtungen gesperrt. Und die A565 Bonn Richtung Meckenheim ist zwischen Kreuz Bonn-Nord und Poppelsdorf wegen Brückenarbeiten bis 6 Uhr gesperrt. Fahren Sie vorsichtig und kommen Sie gut an.
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4: Aus Hamburg von NDR Info mit Alex Grantl. Hallo und schön, dass Sie dabei sind. Es war am Samstag gegen 20 Uhr Ortszeit in Moskau. Da ist ein Sprengsatz explodiert in einem Restaurant in einem beliebten Ausgehviertel. 3 Menschen sollen gestorben sein und es soll 21 Verletzte geben. Aber bis jetzt gibt es eher wenig Informationen von den russischen Behörden, was da genau passiert ist. Es gibt Berichte, dass ein General der Streitkräfte im Restaurant gewesen sein soll und andere Gäste aus Militär und Geheimdienst. Das alles ist aber nicht offiziell bestätigt. Unser Korrespondent Björn Blaschke berichtet, wie sich die russischen Behörden zur Explosion äußern.
5: Einen brutalen Terroranschlag So nannte der Moskauer Bürgermeister Sergei Sobjanin die Explosion im Zentrum seiner Stadt. Und wörtlich weiter, die Strafverfolgungsbehörden klären die Umstände des Vorfalls auf. Die für dieses Verbrechen Verantwortlichen werden mit Sicherheit gefunden und die verdiente Strafe erhalten. Kurz nach der Explosion erklärte das Antiterrorkomitee der Russischen Föderation, 3 Menschen seien ums Leben gekommen. Mittlerweile sollen 2 weitere ihren Verletzungen erlegen sein, 6 noch in kritischem Zustand schweben, das zumindest schreiben russische Medien. Die Darstellung des Tathergangs durch das Ermittlungskomitee bleibt. Ein selbstgebauter Sprengsatz sei detoniert. Zu den 3 Toten soll eine Frau zählen, die den Sprengsatz bei sich trug. Ein Wachmann habe sie aufgehalten und sei dabei getötet worden. Zudem sei ein Gast des italienischen Restaurants ums Leben gekommen. Unklar ist noch, warum das Lokal zum Anschlagsziel wurde. Die zuständigen Behörden nannten weder die Namen der Opfer, noch machten sie Angaben dazu, wer für die Tat verantwortlich sein könnte. Der unabhängige russische Kanal Astra berichtet, dass in dem Restaurant eine geschlossene Gesellschaft zu Gast gewesen sei. Der Geburtstag eines Generals habe gefeiert werden sollen. Das auch vermutet diese Augenzeugin, die von einem Reporter des unabhängigen Senders SOTA Vision interviewt wurde. Es sah so aus, sagt die Frau, als würden sie den Geburtstag eines Generals feiern. Auch zahlreiche Beiträge in den sozialen Netzwerken gehen davon aus, dass ein Offizier Ziel des Anschlags war. Und dabei fällt immer ein Name, Generaloberst Alexander Tschaiko. Er beging vor wenigen Tagen seinen 55. Geburtstag. Und das sollen ranghohe Offiziere, Mitarbeiter des Inlandsgeheimdienstes FSB, Abgeordnete, Freunde und Verwandte haben feiern wollen. Kreml-Chef Wladimir Putin hatte Tschaiko erst im Mai zum Oberbefehlshaber der Luft- und Raumfahrtstreitkräfte ernannt. Zuvor war Tschaiko Befehlshaber über russische Einheiten in Syrien und über den Angriff auf Kiew im Jahr 2022 gewesen. Die EU hat Sanktionen gegen ihn verhängt, weil Tschaiko an der Ermordung von Zivilisten in Bucha beteiligt gewesen sein soll. Theoretisch könnten also syrische wie ukrainische Kreise in das Attentat verwickelt sein. Zuvor hatte es bereits Attentate und Mordversuche in Russland gegeben, für die der FSB die Ukraine verantwortlich machte. Ukrainische Geheimdienste haben ihrerseits für mehrere Anschläge auf Offiziere der russischen Streitkräfte oder auf Sympathisanten des Kreml die Verantwortung übernommen. Der FSB hatte Anfang des Jahres erklärt, die Behörden würden den Schutz hochrangiger Militärs verstärken. Tschaiko und seine Familie waren für etwaige Stellungnahmen gegenüber russischen Medienschaffenden unerreichbar. Schweigen bisher auch von Seiten des Kreml.
4: 3 Menschen sind gestorben, nachdem in einem Restaurant in Moskau ein Sprengsatz explodiert ist. Das war der Beitrag dazu von Björn Blaschke. Wegen mehrerer Waldbrände wurden tausende Menschen im US-Bundesstaat Washington aufgefordert, einen Teil der Stadt Spokane zu verlassen. Auch in Nordamerika brennt es also, nicht nur bei uns in Europa, wo wir ja seit Wochen immer wieder Waldbrände haben, in Frankreich und Spanien. Diese Brände sollen sich leicht entspannt haben, die Feuer in Griechenland aber, die haben sich nicht entspannt. Da brennt vor allem ein Waldgebiet etwa 50 Kilometer von Athen. Am Sonntag sollen dann 2 Löschhubschrauber zusammengestoßen sein und die beiden Piloten sollen gestorben sein. Darüber hat mein Kollege Klaas Christoffersen mit unserer Korrespondentin Anna Giordano im ARD-Studio Rom gesprochen. Die Frage an sie war, wie der Unfall passieren konnte.
6: Ja, die genaue Ursache wird noch untersucht, aber die Flugbedingungen über der Region waren halt extrem gefährlich. Man hat das auch wirklich gut in den Fernsehaufnahmen gesehen, dass da 2 Helikopter quasi ja nebeneinander geflogen sind und der eine wirklich vom Wind gedrückt wurde. Also es ist ja sowieso die ganze Zeit das Problem, diese starken Winde über der Region, die ja auch das Feuer immer weiter treiben, den Rauch irgendwie vorantreiben und diese Rauchschwaden in Kombination mit dem starken Wind, die sind es dann wohl gewesen, die dazu geführt haben, dass einer der Piloten die Kontrolle verloren hat.
7: Wie ist die Situation im Waldbrandgebiet? Wie viele Menschen mussten bisher evakuiert werden?
6: Also wie viele Menschen das genau waren, ist schwer zu sagen. Die Situation ist insgesamt relativ kritisch, vor allem eben in der Region Attika, also diese Region etwa 60 Kilometer nordwestlich von Athen. Da sind ja mittlerweile rund 10.000 Hektar schon an Wald verbrannt. Die Einsatzkräfte sind vor Ort, ungefähr 500, können aber eben kaum mit Löschflugzeugen und Hubschraubern arbeiten. Und wir haben ja gesehen, was passiert, wenn sie damit arbeiten. Also es ist sehr schwierig. Die haben versucht, in den Wald Schneisen zu schlagen, versuchen eben alles irgendwie mit Wasserschläuchen, viel Wasser einzusetzen. Aber das Feuer hat sich bis jetzt halt immer weiter ausgebreitet.
7: Wie versuchen die Einsatzkräfte, ein Übergreifen der Flammen auf Dörfer und Städte zu vermeiden?
6: Naja, also die versuchen eben, das am Boden irgendwie in den Griff zu bekommen. Aber das Problem ist, es funktioniert halt nur mäßig. Und das Hauptziel ist momentan vor allem ein Übergreifen der Flammenfront über die Hauptverkehrsachsen, also Richtung Athen vor allem, zu verhindern. Und da wird eben alles gegeben, aber es gelingt eben wirklich nicht besonders gut.
7: Was hat diese großen Brände in dieser Dimension ausgelöst? Weiß man das schon?
6: Also so ganz genau weiß man es jetzt für jede Region noch nicht genau, aber es gab wohl eben einen Faktor, den man genau bestimmen kann. Da gab es einen Windpark, und durch den starken Wind und einen Defekt sind da zwei Starkstromkabel aneinander geschlagen. Das hat Funken gebildet, und die sind dann sozusagen ins trockene Unterholz geschlagen. Und das hat dann das Feuer ausgelöst, aber generell muss man natürlich sagen, hängt es auch mit der Hitze und der Trockenheit zusammen, und dadurch kann sich das Feuer eben gut ausbreiten.
7: Welche anderen Gebiete in Griechenland sind betroffen? Vor ein paar Tagen hat es ja auch auf Kreta gebrannt, haben wir gehört. Und auch die Insel Kefalonia im Ionischen Meer ist ja betroffen. Wie ist die Lage dort?
6: Genau, also gerade auf Kefalonia ist heute Nacht erst das Feuer ausgebrochen. Das ist sozusagen der neueste Brandherd. Und da ist das Gefährliche, dass da besonders viele Wohnhäuser betroffen sind und viele Menschen auch schon evakuiert werden mussten. Also das funktioniert in Griechenland per SMS-Warnung und müssen dann ihre Häuser verlassen. Und auch dort kämpfen eben die Feuerwehrleute gegen die Flammen und versuchen auch eben Flugzeuge einzusetzen. Und auch dort ist die Situation relativ kritisch.
7: Die Waldbrände mit einer bisher ungekannten Dimension beschäftigen ja ganz Europa schon seit Wochen. Und der spanische Ministerpräsident Sanchez zum Beispiel hatte sich ja als Konsequenz schon dafür ausgesprochen, entschlossener gegen die Klimanotlage, wie er es formuliert hat, vorzugehen. Wie wird das in Griechenland gesehen?
6: Ja, also zum einen muss man sagen, die Dimension ist in Griechenland jetzt gar nicht mal so groß, auch wenn das jetzt gerade alles wirklich sehr dramatisch aussieht und natürlich auch schlimm ist für die Anwohner. Aber es ist in diesem Jahr erst die Hälfte von dem verbrannt, was im letzten Jahr bis Anfang August verbrannt ist. Das kann sich natürlich auch noch ändern, und das kann natürlich auch zyklisch unterschiedlich sein. Vielleicht, wenn die Brände jetzt anhalten, kann das auch ganz schnell wieder aufgeholt werden. In Griechenland ist es eben so, dass den Politikern sehr oft vorgeworfen wird. Sie würden eben die Klimakrise sozusagen als Vorwand nehmen, um selbst weniger vorzubeugen, dass sich weiter Brände bilden, dass sich weiter Brände ausbreiten und dass eben nicht in Ausrüstung und Feuerschutz investiert wird. Also das ist eine sehr verbreitete Haltung.
4: Die Waldbrände in Griechenland sind bisher nicht unter Kontrolle. Das war dazu Anna Giordano aus dem ARD-Studio in Rom. Die Zeit, es ist 3.13 Uhr.
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4: Von außen betrachtet sieht es nicht so gut aus bei der CSU in Bayern. Bei den Kommunalwahlen im März kam die Partei auf nur 32,5% der Stimmen. Das war das schlechteste Ergebnis seit den 50er Jahren. Die CSU hat dabei 13 Landratsämter verloren. Der CSU-Vorsitzende Markus Söder, der scheint das gut überstanden zu haben. Er sieht seine Aufgabe als Stabilisator der Demokratie. Das hat er jedenfalls am Sonntag so über sich gesagt. Da war er nämlich im ARD-Sommer-Interview. Unser Korrespondent in Berlin, Georg Schwarte, hat sich das für uns angesehen und fasst das Wichtigste zusammen.
8: Sommerinterview mit Markus Söder. Da gibt's ganz viele Fragen, aber eben auch die eine, die berühmte K-Frage, die Kanzlerfrage. Was, wenn im September die Landtagswahlen für die CDU so in die Hose gehen, dass die Union die K-Frage stellt?
9: Ja, die wird nicht. Schauen Sie, das ist immer das Gleiche. Im Hintergrund soll der mit dem Journalisten dies und jenes erzählt haben. Bei uns in Deutschland wird unendlich viel gequatscht. Wir müssen endlich was tun für unser Land.
8: Immer dieses dämliche Gequatsche. Der Bayer Söder ist sauer, hörbar, über all diese Intriganten, die da im Hintergrund zündeln und sägen am Kanzlerstuhl.
9: Der schreibt einen Brief, der äußert sich da. Es braucht jetzt Geschlossenheit, es braucht Einigkeit, es braucht Stringenz und Konsequenz in der Umsetzung der Politik. Und ich bin fest überzeugt, dass Friedrich Merz der Kanzler bleibt.
8: Immerhin, sagt's mal einer aus der ersten Reihe, nämlich Markus Söder, der ja auch mal Kanzler werden wollte, ist er nicht wenigstens ein bisschen traurig, dass er sich für den Job zuletzt selbst aus dem Spiel nahm? Schon wieder Quatsch.
9: Na, Quatsch. Also, erst einmal ist das deutsche Verfassungsrecht ohnehin so, dass ein Wechsel ja nur durch ein konstruktives Misstrauensvotum stattfinden könnte.
8: Da nun irrt der Bayer. Merz könnte sagen, ich bin dann mal weg und einfach zurücktreten. Der Bundestag wählte dann den Nachfolger. Aber muss er ja nicht, denn es gilt zweitens.
9: Zweitens einmal ist Friedrich Merz sehr, sehr stabil und stark und es würde die Union völlig durcheinander bringen.
8: Das möchte Markus Söder natürlich nicht und deshalb fordert er drittens.
9: Deswegen ist mein dringender Rat, sich aufs Arbeiten zu konzentrieren und weniger ans Spekulieren im Hintergrund.
8: Aber die CDU-Basis diskutiert gerade nicht mal mehr im Hintergrund, ob der Kanzler sein Handwerk noch beherrscht, zum Beispiel das einer Kabinettsumbildung ohne anschließendes Vollchaos. Söder sieht das alles anders.
9: Ich weiß nicht, ob das handwerkliche Fehler sind. Schauen Sie, wenn Sie Personalveränderungen vornehmen, dann freut sich der, der berufen wird. Der abgelöst wird, ist natürlich sauer. Und viele, die gedacht hatten, sie wären jetzt auch dran, die grummeln vor sich hin. Ich sehe da keine handwerklichen Fehler.
8: Nein, er sieht lieber Ilse Aigner, die bayerische CSU-Politikerin, als nächste Bundespräsidentin. Söder hat sie schließlich selbst vorgeschlagen.
9: Die Ilse wäre eine, wie ich glaube, eine gute Bundespräsidentin. Und ich würde mich freuen, wenn das am Ende klappen würde. Aber dem zuvor steht erst natürlich die Einigung mit der CDU. Und mit der CDU sich zu einigen, ist nie immer ganz leicht.
8: Da war sie dann doch noch, die kleine Söder-Gemeinheit Richtung CDU. Andere, die auch gern gemein sein wollen, munkeln dagegen, dieser Markus Söder schicke die populäre Ilse Aigner nach Berlin, damit er sie nicht als Nachfolgerin ins P im Nacken habe. Da wird der CSU-Chef ein weiteres Mal sauer.
9: Also jahrelang habt ihr alle geschrieben, es gäbe keinen, der Söder lässt keinen anderen ran. Jetzt haben wir über die Zeit gute Teams gebildet mit Alexander Dobrindt, dem Kollegen Weber in Berlin und der Ilse. Jetzt ist auch wieder nicht recht. Also euch kann man es wirklich nie recht machen.
8: Euch, also uns, den Journalisten, die und alle anderen auch, konnten dann noch erfahren, dass es nicht nur in Bayern am besten läuft, wenn jeder weiß, wo sein Platz ist.
9: Wie immer gilt, ein Team, da spielt jeder auf seinem Platz. Also das hat man jetzt bei der deutschen Nationalmannschaft gesehen. Wenn man jemand woanders spielen lässt, also ursprünglich war, dann kippt das ganze System. Das wird in der CSU nicht passieren.
8: Weil jeder seinen Platz kennt und den von Söder in der Staatskanzlei nämlich. Wie lange noch?
9: Solange die Wähler und ihre Partei es wollen. So ist ja immer der Demokratie, anders kann es ja nicht sein.
8: Und dann war Schluss mit dem Sommerinterview hier in Berlin, in das der Bayer Söder auch wegen des Länderfinanzausgleichs Bayern zahlt, Berlin kassiert, offenbar höchst ungern reist.
9: Ich komme, wenn ich muss, so wie jetzt.
4: Markus Söder im ARD-Sommerinterview, das war dazu aus Berlin Georg Schwarte. Unser Nachbarland Polen gliedert sich in 16 Verwaltungsbezirke, die sogenannten Woiwodschaften. Ganz im Nordwesten zum Beispiel, da liegt Westpommern mit der Hauptstadt Stettin. Für Touristen wird aber eine andere Region immer spannender. Die liegt ganz im Nordosten von Polen, an der Grenze zu Litauen und Belarus. Das ist Podlachien. Was Podlachien so besonders macht, das haben sich unsere Reporter David Smolorz und Tyra Weder-Malberg angesehen.
10: In Podlachien ist selbst in den Sommerferien recht wenig los, sagt Katarzyna Sadowska, Präsidentin der Podlachischen Agentur für Tourismus in der Regionalhauptstadt Białystok. Podlachien wird gerade entdeckt. Bei uns gibt es noch keinen Massentourismus und das ist ein Vorteil. Sie sehen hier keine Menschenmassen, sodass man sich in Ruhe erholen kann. Vor Sehenswürdigkeiten muss man auch nicht stundenlang in Warteschlangen stehen. Bei uns läuft das reibungslos. Insgesamt kamen 2025 rund 100.000 Besucher aus dem Ausland. Im Jahr 2024 besuchten etwa 7.500 deutsche Touristen die nordöstlichste Woiwodschaft Polens. Ein Jahr später bereits knapp 1.000 mehr. Eine Besonderheit der Region ist ihre kulturelle Vielfalt. So leben in den kleinen Orten Kruszyniani und Bohuniki insgesamt rund 2000 Angehörige der Minderheit der muslimischen Tataren. Bronisław Talkowski, Vorsitzender der muslimischen Gemeinde in Kruszyniani, erklärt oft und gern, warum im Osten Polens seit Jahrhunderten Muslime leben. Die Besiedlung durch die Tataren geht auf eine Entscheidung des Königs Johann III. Sobieski im Jahr 1679 zurück. Innerhalb der polnischen Armee gab es damals eine treue und mutige Tataren-Einheit. Da aber in der Klasse der Adelsrepublik nicht genügend Mittel für den Sold vorhanden waren, bekamen die Soldaten, um eventueller Rebellion vorzubeugen, Land statt Geld.
11: Seit rund 350 Jahren pflegen die Tataren ihre Kultur und Religion. Heute treffen sie sich in den beiden podlachischen Moscheen und dem tatarischen Kulturzentrum in Krushinjani, wo es auch ein Museum gibt. Nur die Sprache ist verloren gegangen. Die Tataren sprechen bereits seit 200 Jahren Polnisch. Dennoch ist die Region vielsprachig, denn außer Polen und Tataren leben hier heute auch Litauer und Belarusen. Das ist auch auf den Ortsschildern von knapp 60 Ortschaften zu erkennen. Darauf stehen die Namen in Polnisch und in der Sprache der jeweiligen nationalen Minderheit. Tourismusmanagerin Sadowska sagt, die Begegnung von West und Ost sei in der Gegend eine allgegenwärtige Erfahrung. Diese harmonische Koexistenz hat bei uns eine jahrhundertelange Tradition. Katholisch-orthodoxe Mischehen sind an der Tagesordnung. Weihnachten und Ostern feiern wir doppelt. Die verschiedenen kulturellen Einflüsse zeigen sich auch in der Architektur der überwiegend aus Holz gebauten Häuser in den Dörfern. Typisch sind bunte und mit Schnitzereien verzierte Fensterläden, wie man sie auch in den Dörfern jenseits der Grenze zu Belarus sieht. Deswegen und wegen der Gastfreundschaft der Menschen gilt die Region auch als das Land der offenen Fensterläden.
4: Tyra Wejda-Malberg und David Smolorz über Podlachien im Nordosten von Polen.
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4: Bernhard Grünert hat in der DDR eine der ersten landwirtschaftlichen Produktionsgenossenschaften gegründet, die LPG Thomas Münzer. Heute vor 120 Jahren wurde Bernhard Grünert geboren.
12: Wollt ihr denn ewig Knechte und Kutscher bleiben oder wollt ihr denn nur endlich mal wirklich freier Herr auf euren eigenen Land sein?
13: Bernhard Grünert im Rückblick auf seine Zeit als Bürgermeister des 400-Seelendorfes Worin nahe Frankfurt-Oder. Der Krieg hatte von Worin nicht viel übrig gelassen. Dann hatten die Sowjets die Grundbesitzer enteignet und ihre Äcker und Wiesen an Arbeiter und Flüchtlinge verteilt.
12: Insgesamt fand ich noch vor 20 bewohnbare Wohnungen und 350 Menschen.
13: Grünert träumte schon früh von genossenschaftlicher Arbeit. Er gründet erste Arbeitsgemeinschaften.
12: Und da haben immer so 6 oder 8 Bauern miteinander ihr Feld bestellt, ihr Getreide gedroschen, die Pflegearbeiten gemacht gemeinsam.
13: Die SED braucht einige Jahre, um zu erkennen, dass tausende unerfahrene Kleinbauern kaum effizient arbeiten können. 1952 die Kehrtwende. 3 Buchstaben sollen die Landwirtschaft in der DDR revolutionieren. LPG, Landwirtschaftliche Produktionsgenossenschaft. Später wird Staatschef Walter Ulbricht sagen:
14: Mögen sich die westdeutschen Bauern in der DDR selbst davon überzeugen, dass die genossenschaftliche Arbeit, eine höhere Arbeitsorganisation, die breite Anwendung der Erfahrungen der Landwirtschaftswissenschaften und die umfassende Anwendung der modernen Technik und die Chemisierung ermöglicht.
13: Ab 1960 gibt es kaum noch selbstständig wirtschaftende Bauern und viele von ihnen werden in die LPG hineingezwungen, bekommen sonst keine Maschinen, kein Saatgut, keine Kredite. Etliche fliehen in den Westen. Der Kalte Krieg links und rechts des Eisernen Vorhangs erreicht nun zumindest verbal auch die Landwirtschaft. 1961 heißt es im westdeutschen Fernsehen:
15: Viel menschliches Leid, erschütternde Einzelschicksale und Tausende von Flüchtlingen war das Ergebnis dieser Maßnahme des Ulbrichtstaates.
13: Und das DDR-Fernsehen wettert über den Westen:
16: Strauß und die Großgrundbesitzer brachten Zehntausende kleiner und mittlerer Bauern in diesem Jahr an den Bettelstab.
13: Nach der deutschen Wiedervereinigung werden aus den LPGs GmbHs oder Genossenschaften. 80% der landwirtschaftlichen Arbeiter werden entlassen. Aus der LPG Thomas Münzer, die Bernhard Grünert gründete, sie war eine der ersten in der DDR, wurde die Buroer Gutsmilch GmbH. Bernhard Grünert starb 9 Jahre später. Geboren wurde er am 3. August 1906. Das war heute vor 120 Jahren.
4: Das war der Stichtag von Jens Schellhass.
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17: Mit Nele Hüpper. Bei den Schwimm-Europameisterschaften in Paris durften sich die deutschen Wasserspringer über die nächste Medaille freuen. Bronze für Lena Henschel und Luis Avila Sanchez im Mixed-Synchronspringen vom 3-Meter-Brett. Und das, obwohl der zweite Sprung des Duos komplett daneben ging. Avila Sanchez hatte seinen Sprung durch den nicht stimmigen Anlauf etwas verpatzt. Er nahm es aber gelassen.
18: Ich meine, Fehler können immer passieren. Das hat man ja auch im Training, dass mal was nicht ganz so klappt, wie man es ja, sich vorgenommen hat. Und dann muss man einfach abschalten können, weitermachen können und den Sprung vergessen. Passiert und dann geht's weiter.
17: Im Einzelspringen vom 1-Meter-Brett verpasste Lena Henschel eine Medaille, wurde Zehnte. Bei der Tour de France der Frauen setzte sich die Niederländerin Leonore Wiebes auf der zweiten Etappe durch. Matthew Genie Schön.
19: Lorena Wiebes ist weiter nicht zu schlagen. Auch die zweite Etappe der Tour de France der Frauen endet im Sprint. Und wieder siegt die Niederländerin mit riesigem Abstand diesmal. Sie behält damit das gelbe Trikot der Gesamtführerin und das grüne Trikot der besten Sprinterin. Es war eine echte Hitze-Etappe, aber nur meteorologisch. Temperaturen weit jenseits der 30 Grad vom Start der zweiten Etappe im schweizerischen Aigle weg. Wirklich hitzig waren aber nur die letzten 50 Kilometer. Da die Vorbereitung auf den Massensprint, zwei kleine Anstiege und dann runter nach Genf von der Uferpromenade. Dann wieder alle Augen auf Lorena Wiebes und die liebt diese Bühne. Mit zwei Tagessiegen und ganz in Gelb geht's für sie mit dem gesamten Feld rüber nach Frankreich auf der dritten, erstmals etwas bergigen Etappe dann von Genf nach Poligny.
17: FIFA-Präsident Gianni Infantino macht einen Rückzieher bei seinen Investorenplänen. Anfang der Woche war bekannt geworden, dass der Weltverband über eine Tochtergesellschaft Anteile an den wichtigsten FIFA-Turnieren, wie etwa der Fußball-WM der Männer und der Frauen, an private Investoren verkaufen möchte. Es hagelte viel Kritik und jetzt werden auch schon Nachfolger für Infantino als FIFA-Boss gehandelt, wie Jörg Tegelhütter berichtet.
20: Nach einem Bericht von The Athletic erwägt der Chef des nord- und mittelamerikanischen Verbandes Montagnani eine Kandidatur gegen Infantino. Die Plattform gehört zur New York Times und gilt als gut informiert. Von europäischer Seite aus wurden UEFA-Präsident Schifferin und der Clubboss von Paris Saint-Germain Al-Khalifi gehandelt. Allerdings vereinen die beiden Verbände nur 96 der insgesamt 211 FIFA-Stimmen. Für eine Mehrheit und einen Sturz Infantinos benötigte es also weitere Unterstützung. Vielleicht auch ein Grund, warum Herbert Hainer keine vorzeitige Debatte über ein mögliches Aus des FIFA-Chefs führen will. Sehr viel Druck, um das Ganze aufzuklären, sei aber da, so der Präsident des FC Bayern. Auch der spanische Rekordmeister Real Madrid hat die Entscheidung des Weltverbandes begrüßt, seine Investorenpläne und den Verkauf von WM-Rechten wieder zu verwerfen. Und die Rolle der UEFA dabei ausdrücklich gelobt. Zuvor hatte Spaniens Ligachef Tebas eine neue FIFA-Führung und damit den Rücktritt Infantinos gefordert.
17: Die Golf-Olympia-Zweite Esther Hensel

0: einem Igel auf der viertletzten Bahn in Führung zu gehen. Auf der darauffolgenden kassierte sie ein Bogey, um dann mit einem 12-Meter-Putt doch das Stechen zu erreichen. Dort aber misslang ihr am zweiten Extraloch ein Abschlag, der abseits der Spielbahn an einem Busch landete. Henseleit kassierte ein Bogey, während sich ihre Gegnerin Shiho Kuwaki aus Japan mit einem sicheren Paar den Titel sicherte. Für Henseleit bleiben das beste Major-Ergebnis und als Trostpflaster das höchste Preisgeld ihrer Karriere. Knapp 1 Million US-Dollar.
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2: Das war der Sport mit Nele Hüpper. Wir schauen gleich auf ein Kleidungsstück. Das gibt es seit den 40ern, da war es aber ein echter Aufreger. An manchen Orten wurde es sogar verboten. Erst später hat es sich dann durchgesetzt und wird bis heute getragen. Um welches Kleidungsstück es geht, das hören Sie gleich bei uns.
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4: Um 3.28 Uhr mit Olaf Knapp. Nach dem Ansturm zehntausender Menschen auf die spanische Exklave Ceuta beraten heute die Botschafter der EU-Staaten über den Vorfall. Inzwischen haben Einsatzkräfte 72 Tote aus dem Meer geborgen. Aus der Nachrichtenredaktion Peter Eichenberg.
5: Die EU-Botschafter wollen heute die Entwicklungen bewerten und über die weitere Koordinierung für solche Fälle sprechen. Morgen wird Ceuta Thema eines Treffens der EU-Innenminister sein, denn der massenhafte Grenzübertritt hat eine neue Diskussion über die europäische Asylpolitik ausgelöst, vor allem über den Schutz der EU-Außengrenzen. Spanien hat Schleppernetzwerke für den Ansturm auf Ceuta verantwortlich gemacht. Italien und Dänemark schrieben einen offenen Brief, in dem sie Madrid vorwerfen, mit migrationspolitischen Entscheidungen unerwünschte Signale gesendet zu haben. 20 Mitgliedstaaten tragen den Brief mit, unter ihnen auch Deutschland.
4: In Griechenland sind beim Zusammenstoß von zwei Löschhubschraubern zwei Menschen getötet worden. Zwei andere Besatzungsmitglieder überlebten den Unfall. Die Feuerwehr kämpft weiter gegen die Waldbrände, die sich immer stärker ausbreiten. Anna Giordano mit den Einzelheiten.
6: Der Brandherd in der Region Attika, rund 60 Kilometer westlich von Athen, ist immer noch außer Kontrolle. In der Nacht gaben die Behörden erneut Evakuierungsaufforderungen für mehrere Ortschaften rund um das Kithairon-Gebirge heraus. Anwohner erhielten per SMS die Nachricht, ihre Häuser zu verlassen. Nach Angaben der Feuerwehr breiten sich die Flammen unter anderem in unwegsamen Schluchten nahe der Großstadt Megara aus. Löscharbeiten sind dort besonders schwierig.
4: Die Ukraine und Russland melden weitere gegenseitige Luftangriffe. In der ukrainischen Stadt Saporischschja explodierten nach offiziellen Angaben zwei russische Gleitbomben. Dabei seien mindestens zwei Menschen getötet und mehr als 30 weitere verletzt worden. Bei weiteren Angriffen kamen demnach mindestens drei Menschen ums Leben. Die russischen Behörden sprachen von mindestens 9 Toten durch ukrainische Drohnenangriffe. Sie seien zum Teil hunderte Kilometer von der Front entfernt erfolgt, unter anderem an der Grenze zu Kasachstan. Brasiliens Staatschef Lula da Silva stellt sich für eine vierte Amtszeit zur Wahl. Seine linksgerichtete Arbeiterpartei kürte den 80-Jährigen auf einem Parteitag in Sao Paulo erneut zum Präsidentschaftskandidaten. Bei der Wahl im Oktober tritt Lula gegen Flavio Bolsonaro von der rechtsgerichteten Liberalen Partei an. Er ist der Sohn von Ex-Präsident Jair Bolsonaro, der vor knapp einem Jahr wegen eines geplanten Umsturzes zu gut 27 Jahren Gefängnis verurteilt worden war. Das Wetter in Deutschland. Tagsüber freundlich, vermehrt Wolken, vom Rheinland bis zu den Alpen Schauer und teils schwere Gewitter. Höchstwerte 23 bis 31 Grad bis teils 38 Grad in Rheinland-Pfalz. Dienstag gebietsweise heiter, zum Teil kräftige Schauer und Gewitter, 24 bis 38 Grad. Am Mittwoch häufiger trocken, ein paar Schauer und Gewitter bei 23 bis 35 Grad. Das waren die Nachrichten.
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2: Mit einer Gefahrenmeldung für Niedersachsen aufgrund eines Großbrandes im Bereich Goslar-Bassgeige kommt es zu starker Rauchentwicklung. Meiden Sie das betroffene Gebiet, schließen Sie Fenster und Türen und schalten Sie Lüftungen und Klimaanlagen ab. Der Verkehrsservice, die A2 Dortmund Richtung Hannover, ist zwischen Dreieck Hannover West und Hannover Langenhagen wegen Bauarbeiten bis 5 Uhr gesperrt. Die A40 Venlo Richtung Duisburg ist zwischen Kreuz Mörs und Mörs Zentrum nach einem Unfall gesperrt. Die Umleitung führt Richtung Dortmund über die A42. Die A48 Dreieck Vulkaneifel Richtung Koblenz zwischen Kaisers

0: Bosch und Kaifenheim ist die nach einem Unfall gesperrt. Die A559 Köln-Porz, Köln-Innenstadt ist zwischen Gremberghofen und Kreuz Köln-Gremberg in beiden Richtungen gesperrt. Und die A565 Bonn Richtung Meckenheim ist zwischen Kreuzborn Nord und Poppelsdorf gesperrt. Wegen Brückenarbeiten und das noch bis 6 Uhr. Fahren Sie vorsichtig und kommen Sie gut an.
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0: Mit Alex Grantl. 1946 ist er ein echter Aufreger, der Bikini. Er wird sogar in öffentlichen Schwimmbädern verboten und erst in den 60er Jahren wird er langsam zum Symbol für die weibliche Emanzipation. Aber auch das gehört dazu. Bis heute können Bikini-Fotos, besonders in den Medien, Vorstellungen von einem normschönen Körperbild aufrechterhalten. Mehr dazu jetzt im ARD-Wissen-Podcast mit Julia Haungs, die erstmal im Modegeschäft war.
2: Haben Sie schon irgendwie eine Vorstellung?
3: Ach, immer was Farbiges. Und Bügel, nicht Bügel, Schale?
2: Bügel?
3: Ja.
2: Er soll gut halten.
3: Auch mit einer Fütterung so?
4: Eher ungefüttert, sodass er schnell trocknet.
3: Und die Hose ein bisschen schmaler, ein bisschen breiter?
4: Also schon eine existierende Hose, würde ich mal sagen.
5: Wie unterschiedlich Frauen mit dem Thema Bikini umgehen, erlebt Caroline Kratsch jeden Tag. Seit über 30 Jahren ist sie Inhaberin der beiden Dessous- und Bademodenboutiquen Körpernah in Berlin. In der Charlottenburger Filiale hilft sie einer Kundin, die etwas Neues für den Urlaub sucht. Mit entschiedenem Griff zieht sie 5 Bügel mit verschiedenen Modellen raus. Die Kundin probiert einen moosgrünen Bikini mit Wellenmuster an und betrachtet sich zufrieden im Spiegel.
4: Es ist Sitz jedenfalls, so dass man für das irgendwie alles drin,
3: ja.
4: Ohne dass es rauszubelt. Mir gefällt das Muster, mir gefällt die Farbe irgendwie.
3: So, okay, genau. Dann gucken wir weiter.
5: Ja. Bei Körpernah führt Caroline Kratsch Bikinis in allen Schnitten und Größen bis hin zum L-Cup. Seit in den 2010er Jahren die Body-Positivity-Bewegung für diversere Körperbilder in der Werbung sorgte, sind auch die großen Größen nachgefragter. Die Unsicherheit der Frauen sei in den letzten Jahren aber eher wieder gewachsen, beobachtet Kratsch. Und zwar unabhängig von der Größe.
3: Immer wieder den Frauen zuzureden, dass sie toll aussehen und dass sie ihren Körper lieben sollen. Das ist unsere Hauptaufgabe, nicht die Beratung nur der Größe, sondern wir machen sehr viel psychologische Unterstützung.
5: Das Gefühl, dass es erstmal Überwindung kostet, sich im Bikini zu zeigen, begleitet das Kleidungsstück seit seiner ersten Präsentation am 5. Juli 1946 im Pariser Schwimmbad Molitor. Im Rahmen einer Misswahl will Louis Réa seine neue Modeschöpfung vorführen. Erstaunlich hoch geschnitten, bedruckt mit Zeitungsschlagzeilen, zusammengehalten nur von 2 dünnen Kordeln. Allerdings weigern sich die Mannequins, das skandalöse Kleidungsstück zu tragen. Sie fürchten um ihren Ruf. In seiner Not verpflichtet Réa die Striptease-Tänzerin Micheline Bernardini. Kleiner als das kleinste Badekostüm der Welt ist der Slogan für das neuartige Kleidungsstück. Um zu beweisen, wie klein, zieht Micheline Bernardini den Bikini zur Freude der Journalisten durch einen Ehering. Dann lässt sie ihn in einer etwas größeren Streichholzschachtel verschwinden. Réas Coup ist perfekt. Zumal schon allein der Name der neuen Badebekleidung für Gesprächsstoff sorgt. Diesen entlehnt Réa vom Bikini-Atoll. Vor dieser entlegenen Inselgruppe im Pazifik hat das US-Militär wenige Tage zuvor zu Testzwecken eine Atombombe gezündet. 22 weitere Bomben folgen bis 1958. Für die umgesiedelten Bewohner des Atolls und die Umwelt werden diese Tests katastrophale Auswirkungen haben. Doch noch ist die Öffentlichkeit von den Kernwaffenexperimenten vor exotischer Kulisse elektrisiert. Die Sprengkraft, die Réa seiner neuen Modeschöpfung zutraut, ist also enorm. Und er soll richtig liegen. Was den Bikini zu einer wahren Bombe macht, ist die Tatsache, dass die Hose unter dem Bauchnabel endet. Die fehlenden Zentimeter Stoff brechen ein Tabu, erklärt die Kulturwissenschaftlerin Alexandra Regiert von der Universität Regensburg.
6: Gerade die Freilegung des Bauchnabels war dieser Skandal, weil er eben kulturhistorisch auch mit Emotionalität, mit Weiblichkeit, mit Fruchtbarkeit assoziiert wird und in seiner Form an eine Vulva erinnert.
5: Um zu verstehen, warum der nackte Nabel so schockiert, muss man einen Blick in die Geschichte der Bademode werfen. Zum Beispiel im Bikini Art Museum in Bad Rappenau. 2020 hat es eröffnet und zeigt seitdem hunderte Badeanzüge und Bikinis quer durch die Jahrzehnte und auch deren Vorläufer, die ersten Badekostüme. Die stellvertretende Direktorin Eva-Maria Springer deutet auf ein dunkelblaues Matrosenkleid aus Wolle, das älteste Stück der Sammlung von 1870.
7: Dass, wenn man sich das anschaut, man wunderschön erkennen kann, wie gut eingepackt wir Frauen damals baden gehen mussten. Denn wir haben lange Hosen an, darunter lange Unterhosen, wir tragen ein Korsett, dann noch ein Badekleid. Wir haben Unmengen an Stoff an uns dran, meistens noch mit Wolle.
5: Und nicht zu vergessen, Haube und Stiefel. An Schwimmen ist in solcher Kleidung gar nicht zu denken. Schon das Baden birgt für Frauen durch den schweren, nassgesogenen Stoff das Risiko zu ertrinken. Doch die Gefahr, dass nackte Haut hervorblitzen könnte, erscheint den Sittenwächtern im Kaiserreich als die größere.
0: Und wir müssen kurz unterbrechen für eine wichtige Verkehrsmeldung. Achtung, ein Falschfahrer auf der A565 Meckenheim Richtung Bonn. Zwischen Kreuzborn Nord und Bonn-Poppelsdorf kommt Ihnen ein Falschfahrer entgegen. Fahren Sie äußerst rechts und überholen Sie nicht. Auf der A565 Meckenheim Richtung Bonn zwischen Kreuzborn Nord und Bonn-Poppelsdorf ist ein Falschfahrer unterwegs. Vorsicht in beiden Richtungen. Und damit zurück zum Bikini.
5: Erst langsam erkämpfen sich die Frauen, angeführt von den ersten Profischwimmerinnen, leichtere, praktikable Bekleidung. Aber auch für die gibt es genaue Regeln.
7: Wie lang muss die Badehose sein? Wie breit die Träger des Oberteils? Wie hoch die Strümpfe, die wir trotz allem noch anhaben, bis Mitte Wade ungefähr? Ein Riesenregelkatalog. Und es gab Polizeibeamte, die mit einem Maßband nachgemessen haben, dass unsere Badehose nicht zu kurz ist. Das heißt, wenn da jetzt unsere Badehose einen Zentimeter zu kurz war, durften die uns festnehmen.
5: Diese Regeln halten sich in Deutschland noch bis in die Weimarer Republik. Frauen dürfen zwar seit 1918 politische Parteien wählen, aber nicht die Art ihrer Badebekleidung. Der preußische Zwickelerlass von 1932 gießt das Ganze in eine juristische Form.
8: Frauen dürfen öffentlich nur baden, falls sie einen Badeanzug tragen, der Brust und Leib an der Vorderseite des Oberkörpers vollständig bedeckt, unter den Armen fest anliegt, sowie mit angeschnittenen Beinen und einem Zwickel versehen ist.
5: In dieser Ausgangslage platzt nun Reas Bikini wie eine Bombe. Das neue Kleidungsstück steht für Freiheit, Erotik und Lebensfreude. Etwas, wonach man sich nach dem Zweiten Weltkrieg im modebewussten Frankreich sehnt. Doch Rea ist seiner Zeit zu weit voraus. Nicht nur in katholischen Ländern wie Frankreich, Italien oder Spanien gilt der Bikini als unmoralisch. Weltweit wird das Tragen in öffentlichen Bädern und an Stränden verboten. In der späteren Stringtanga-Hochburg Rio de Janeiro gründet sich damals gar ein Anti-Bikini-Verein.
6: Der Bikini passte eben nicht zu der sehr restriktiven Sexualmoral der Nachkriegszeit und der 1950er Jahre, weil wir eine Retraditionalisierung erfahren auf ganz vielen Ebenen. Wir sehen das in der Bundesrepublik, dass eben dieses Ernährer-Hausfrau-Modell wieder etabliert wurde, dass Frauen auch bis 1958 nicht ohne Erlaubnis des Ehemannes arbeiten gehen durften. Und insofern konnte sich der Bikini in einer breiteren Form auch erstmal gar nicht durchsetzen.
5: Sagt Kulturwissenschaftlerin Alexandra Regiert. Zum Bild der züchtigen Hausfrau und des anständigen Mädchens passt kein Bikini. Zumal er auch eines nicht kann, was in den 50er Jahren enorm wichtig ist, die Figur formen. Als weibliches Schönheitsideal gilt die Sanduhrfigur, also große Oberweite, schmale Taille, üppiger Hintern. In diese Form bringen sich Frauen mit Hilfe von Corsagen, Miedern, stark stützenden BHs und anhebenden Oberteilen. Auch in Badeanzüge werden sie eingearbeitet. Im Bikini-Museum in Bad Rappenau sind einige dieser textilen Körperpanzer ausgestellt. Eva-Maria Springer deutet auf ein besonders edles Exemplar aus schwarzer Spitze, Samt und Taft. Marilyn Monroe hat den Badeanzug 1951 im Film Love Nest getragen. Besonders bequem sieht er nicht aus. Die Kuratorin kann diesen Einteilern aber durchaus etwas abgewinnen.
7: Egal, was für eine Figur man hatte als Frau. Man hatte diese Sanduhrfigur, die jeder total toll findet, die wahnsinnig viel Arbeit kostet und wenn man von den Genen her ein bisschen Pech hat, nicht von Natur aus hinkriegt. Und diese 50er-Jahre-Bademode mit Raffung und Rüschen hat das automatisch hingezaubert.
5: Marilyn Monroe gehört zu den ersten Stars, die es wagen, ihren Körper dem prüden Zeitgeist zum Trotz auch im Bikini zu zeigen. Brigitte Bardot schließlich perfektioniert den öffentlichkeitswirksamen Bikini-Auftritt zu einer eigenen Kunstform. Er wird ihr Karrierebooster. 1953 sorgt sie als 18-Jährige bei den Filmfestspielen von Cannes für weltweites Aufsehen, weil sie am Strand in einem geblümten Modell selbstbewusst posiert. Ihr rosa Vichy-Caro-Bikini aus Und immer lockt das Weib von 1956 gilt gar als einer der ikonischsten der Modegeschichte und festigt ihr Image als femme fatale.
6: Brigitte Bardot war in den 50er Jahren fast schon so eine Gegenfigur, ein Pendant zur Romy Schneider, die natürlich das Ideal des braven, unschuldig dargestellten Backfischs, wie es damals hieß, darstellte. Und Brigitte Bardot war Sinnbild für eine junge, moderne, selbstbewusste, modebewusste Frau, die auch ein Stück weit mit diesem moralisch korrekten Frauentypus dieser Zeit kontrastierte.
5: Brigitte Bardot ist eine Pionierin des Bikinis und zugleich Vertreterin eines neuen Frauentypus. Lassiv, sexuell aufgeschlossen und selbstbestimmt. Noch gesteht man diese Eigenschaften, ebenso wie das Tragen eines Bikinis, nur Filmstars zu. Das ändert sich schlagartig 1962 mit dem ersten James-Bond-Film Dr. No und Ursula Andres Auftritt als Muscheltaucherin Honey Rider. Im elfenbeinfarbenen Bikini wartet Andres aus dem Meer. In der Hand trägt sie zwei Riesenmuscheln. An ihrem breiten Gürtel steckt ein großes Messer. Fasziniert nähert sich James Bond dieser Frau, die zugleich unschuldig, sexy und wehrhaft wirkt.
9: Was tun Sie auf der Insel? Suchen Sie Muscheln?
10: Nein, hübsche Mädchen.
9: Bleiben Sie, wo Sie sind.
10: Wie Sie wollen. Ich verspreche Ihnen, ich werde Ihnen Ihre Muscheln nicht stehlen.
9: Glaube ich nicht, ob Sie es versprechen oder nicht.
10: Wie schade.
9: Bleiben Sie, wo Sie sind.
10: Oh, Sie werden sich doch nicht an einem wehrlosen Mann vergreifen wollen, schöne Unbekannte.
5: Geld verdienen, sexuell selbstbestimmt und emotional unabhängig die eigenen Ziele verfolgen, die Filmfigur Honey Rider verkörpert das Lebensgefühl vieler junger Frauen in den 60er Jahren. Der Bikini wird zum textilen Symbol dieser Emanzipation. Er steht für Freiheit, Freizügigkeit und Lebensfreude. In der Doku-Reihe Zeichen der Zeit zeigt der Süddeutsche Rundfunk 1963 die Folge Die unzufriedenen Frauen. Getextet über Aufnahmen von lachenden Mädchen im Bikini heißt es leicht pikiert:
11: Nirgends ein Dornröschen mehr heutzutage. Ein Umbruch der Begriffe, für den die Geschichte der Kultur kein Beispiel kennt, hat die junge unverheiratete Maid zum neuen Frauenideal erhoben. Sie und sie allein ist die halbnackte Halbgöttin der Gegenwart. Sie und sie vor allem genießt die neue Freiheit. Sie vor allem sonnt sich in dem modernen Kult der jungen Körper, die zu jeder Lust bestimmt scheinen, nur nicht zu Mutterschaft und Küchendienst.
5: Genauso wenig, wie sich die jungen Frauen in die traditionellen Rollen der 50er Jahre fügen wollen, wollen sie sich noch vorschreiben lassen, wie viel Haut sie in der Öffentlichkeit zeigen dürfen. Zwar bleibt der Bikini in manchen Gegenden noch lange verboten, im bayerischen Passau zum Beispiel bis 1971. Trotzdem setzt er sich weltweit durch.
12: Was gab's denn da zu sehen?
5: Auch in der Musik wird der Bikini zum Hit.
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5: Mit der sexuellen Revolution in den 60er Jahren verliert der Bikini nach und nach sein anrüchiges Image. Stattdessen erscheint er als erotische Verheißung. Wie der Minirock wird er zum modischen Statement einer neuen konsumorientierten Jugendkultur. Denn es sind vor allem Jüngere, die sich trauen, ihren Körper so unverhüllt zu zeigen. Es entsteht der Typus des sogenannten Bikini-Mädchens.
6: Eine Frau, die modisch ist, die an der breiter werdenden Freizeitkultur der 1960er Jahre teilnimmt, die selbstbewusst ist, die lebensbejahend ist, die dann natürlich auch dem Schlankheitsideal entsprachen.
5: Wer sich als fortschrittlich versteht, trägt Bikini. Zu dieser Emanzipationserzählung beginnt allerdings eine gegenläufige Entwicklung. Kaum ein Kleidungsstück steht so stark für die Sexualisierung der Frau. Ob bei Misswahlen oder beim professionellen Beachvolleyball, noch bis in die 2010er Jahre müssen Frauen dort im Bikini antreten. Und auch die Werbung setzt jahrzehntelang auf die spärlich bekleidete Frau als Hingucker. Mit Bademode haben die wenigsten Produkte zu tun. Aber Sex sells. Ein Beispiel unter vielen, die Anzeige des Reifenherstellers Fulda von 1984. Sie zeigt eine Frau im Bikini auf High Heels.
8: Der Kurvenstar aus Fulda. Es gibt Kurven, deren Anblick Freude macht, und es gibt Kurven auf den Straßen.
5: Während vom beworbenen Reifen fast nichts zu sehen ist, füllt die Frau die Hälfte der Seite. Sie steht seitlich aufgedreht zum Betrachter, den Po weit rausgestreckt, die Lippen leicht geöffnet, ihr Blick geht direkt in die Kamera. Andreas Betzgen, Professor für Wirtschaftskommunikation an der HTW Berlin, betrachtet die Reklame. Ein klassisches Beispiel dafür, wie Werbung Frauen zum Objekt macht, dem männlichen Blick unterwirft und als sexuell verfügbar darstellt.
14: Na, die typischen Stilmittel sind dann, dass die Frau letztlich in einer rein passiven Rolle ist, dass sie eher so eine dekorative Funktion hat. Also da ist der Bikini letztlich nur ein peripherer Reiz. Der soll eine atmosphärische Wirkung haben, der soll Aufmerksamkeit wecken. Der soll im Grunde genommen das Produkt über den Körper attraktiv machen.
5: So plump sexistisch seien heute die wenigsten Werbungen, sagt Andreas Betzgen. Zumindest nicht im Bereich der professionellen Wirtschaftskommunikation. Die weitaus größere Strahlkraft haben seiner Einschätzung nach sowieso eher solche Werbungen, in denen die Frau im Bikini für einen bestimmten Lifestyle steht. Sie verkörpert Schönheit, Gesundheit, Unbeschwertheit. Das funktioniert insbesondere in zwei Produktkategorien.
14: Das eine ist natürlich der gesamte Bereich Pflegeprodukte, Kosmetik, Bademode selbst, also da, wo Körperlichkeit ohnehin eine wichtige Rolle spielt. Und das zweite große Thema ist Ernährung, Nahrungsergänzungsmittel, aber auch die Leitprodukte, insbesondere in den 1980er Jahren, wo es eben auch darum ging, einen attraktiven Körper zu versprechen. Und der ließ sich eben damals wie heute im Bikini perfekt inszenieren.
5: Für die Wiener Kulturwissenschaftlerin Elisabeth Lechner gehört das Bild des schlanken, sportlichen Körpers zu den perfidesten Mechanismen der Werbung. In ihrem Buch Riot, Don't Diet, Aufstand der widerspenstigen Körper, wehrt sie sich gegen diesen kommerzialisierten Drang zur Selbstoptimierung. Denn fast keine Frau verfügt über die perfekte Bikini-Figur. Dennoch suggeriert die Werbung allen, die dieser Normschönheit nicht entsprechen, unter einem Makel zu leiden.
15: Ja, in der Werbung sehen wir, dass mit dem jungen, dünnen, weißen, weiblichen Körper Produkte verkauft werden und dass mit immer neuen Unsicherheiten die Schönheitsindustrie riesige Profite macht. Das bedeutet, je mehr man von diesem Körper sieht und aufzeigt, was vielleicht an der einen Stelle falsch ist und an der anderen, desto mehr kann man individuelle Lösungen verkaufen für diese sogenannten Problemzonen.
5: Wie gut sich der perfekte Körper im Bikini kapitalisieren lässt, zeigt sich heute vor allem in den sozialen Medien. Auf Plattformen wie Instagram oder TikTok hat sich ein eigenes Genre mit Bikini-Content gebildet. Influencerinnen aus dem Bereich Fitness, Reise, Mode oder Lifestyle setzen ihren normschönen Körper in Szene, um so für Produkte zu werben oder um die eigene Marke zu stärken. Bestimmte Posen lassen den Bauch flacher, die Beine länger, das Dekolleté voluminöser wirken. Caroline Kratsch, Inhaberin der Bademodenboutiquen Körpernah, merkt, dass ihre Kundinnen stark auf solche Selbstinszenierungen reagieren.
16: Frauen sind extrem kritisch, weil sie diese perfekten Bilder sehen und sich davon manipulieren lassen. Auch wenn sie wissen, die Bilder sind bearbeitet, haben sie diese Vorstellung. Und dann sind sie in der Kabine und sehen sich in dem Bikini, den sie sich gewünscht haben, und sind erstmal unzufrieden. Und das war früher nicht so.
5: Sind es bislang eher die älteren Frauen gewesen, die sich irgendwann nicht mehr schön genug fühlen für ein Bikini, zögern jetzt oft schon ganz junge, so Kratsch.
16: Die sind noch unsicherer, weil sie gar nichts anderes kennen. Sie wachsen damit auf, mit dem perfekten Bild. Und ich finde es ganz schade für die Jugend.
5: Die superfeminine Rapperin Shireen David ist in Deutschland ein prominentes Beispiel, wenn es darum geht, den eigenen Körper als Projekt zu perfektionieren. Ihre zahlreichen Schönheits-OPs bis hin zum Brazilian Buttlift verkauft David als weibliche Selbstermächtigung. Allerdings wird sie von vielen dafür kritisiert, sexistische Stereotype und problematische Schönheitstrends zu verbreiten. Zum Beispiel in ihrem Sommerhit Bauch, Beine, Po von 2024.

0: Bauchbeine Po ist die Hymne der Selbstoptimierung zum perfekten Bikini-Body. Formte in den 50ern die Bademode den Körper, gilt es heute, den Körper selbst zu formen, sei es durch Sport, Diäten, OPs oder neuerdings Abnehmspritzen. Dazu kommt das Thema Enthaarung. Denn je knapper die Bikinis geschnitten sind, desto störender wirkt Schambehaarung. Der Bikini wird in diesem Zusammenhang zur Bühne, auf der Frau zeigt, wie gut sie ihren Körper im Griff hat. Damit wird dieser gleichzeitig zum Statussymbol einer finanzkräftigen Elite, so Elisabeth Lechner.
1: Wer kann sich das Fitnessstudio leisten, hat die Zeit, hat die Kinderbetreuung, wer hat die perfekte Ernährung, die Personal Trainer, alles, was es braucht, um diesen Bikini-Body zu erreichen. Das heißt, natürlich ist der gestählte Körper immer auch ein Aushängeschild für den eigenen sozialen Status. Und der schöne Körper ist dann auch so das Symbol für den moralisch richtigen Körper.
0: Dabei wollte die Body-Positivity-Bewegung der 2010er Jahre die Idee des einen richtigen Körpers doch eigentlich überwinden und zeigen, dass alle alles tragen dürfen. Aber kann ein Kleidungsstück, das so eng mit der Diätkultur verknüpft ist, überhaupt wirklich inklusiv sein? Mit wohl keinem anderen Kleidungsstück sind so viele körperpolitische Fragen und Anforderungen verbunden. Wem gesteht man zu, einen Bikini zu tragen? Warum darf die männliche Brust beim Baden freiliegen, die weibliche muss aber bedeckt werden?
1: Das ist eine Ungleichbehandlung aufgrund des Geschlechts, die auch Ausdruck davon ist, dass wir weiterhin in einer patriarchalen Gesellschaft leben, in der entlang der Geschlechtergrenzen unterschieden wird. Sind wir Frauen, werden also mit Körpern und Natur assoziiert, oder sind wir Männer und werden mit dem Geist und großen, zum Beispiel auch kulturellen Leistungen assoziiert?
0: Die Debatte um den Bikini hat sich lange vor allem darum gedreht, wie viel vom Körper zu sehen sein darf. Im Streit um den Burkini, den muslimische Frauen mitunter tragen, lautet sie inzwischen auch umgekehrt, wie viel Körper muss zu sehen sein. Ironischerweise gleichen sich die Bilder. Zwang die Polizei in den 20er Jahren Frauen am Strand, sich mehr zu verhüllen, werden manche Frauen im 21. Jahrhundert angehalten, sich weiter zu entblößen. Kulturwissenschaftlerin Alexandra regiert.
2: Wir können das sehr schön auch an der Geschichte der Bademode erkennen, dass der weibliche Körper immer Projektionsfläche ist. Er ist immer das andere, er unterliegt immer Bewertungen. Wir leben in einer Gesellschaft, die multiethnisch, multireligiös ist, die divers ist, die heterogen ist. Insofern kann man auch hier nicht von einem richtigen Badekleidungsstück sprechen, sondern es ist wichtig, den Diskurs am Leben zu halten, sich auszutauschen und vor allem auch diese historische Perspektive nicht aus den Augen zu verlieren.
0: 80 Jahre nach der Erfindung des Bikinis ist die Situation komplex. Er hat den Frauen ein Stück Freiheit gebracht. Zugleich sorgt er für unfreiere Körperbilder. Ein Widerspruch, der sich nicht auflösen lässt. Vielleicht liegt heute genau darin die Bedeutung des Bikinis, dass er keine einfachen Antworten zulässt, sondern uns zwingt, immer wieder neu auszuhandeln, was Freiheit und Selbstbestimmung wirklich heißt.
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3: Das, was für uns die Beatles sind oder Maria Callas, das ist für die arabische Welt die ägyptische Sängerin Kulthum, die bis 1975 gelebt hat. Sie wird von vielen als Stimme Ägyptens bezeichnet oder sogar als die vierte Pyramide. Eine Pyramide haben ihr die Menschen in Ägypten nicht gebaut, aber eine 3 Meter hohe Statue. Die steht mitten in der Hauptstadt Kairo und erzählt ihre Geschichte. Nina Amin.
5: Auf einer Verkehrsinsel zwischen zwei großen Straßen steht sie, aufrecht, mit leicht geöffneten Armen, im bodenlangen Gewand und stolzem Blick in die Ferne. Der Anblick der meterhohen Statue genügt, um das Kairoer Straßenchaos für einen Moment zu vergessen. Enta Omri, du bist mein Leben, ist nur eines von Kulthums Liedern, das bis heute hoch und runter gespielt wird. In Cafés, im Radio der Taxifahrer, in Küchen und Wohnzimmern im ganzen Land. Die Statue der berühmten Sängerin steht in Zamalek, einem wohlhabenden Wohnviertel auf einer Nilinsel inmitten der Millionenstadt Kairo. Ganz in der Nähe war früher ihre Villa, in der die aus armen Verhältnissen stammende Ägypterin bis zu ihrem Tod 1975 lebte. Nach dem Abriss steht dort heute ein Hotel. Der ägyptische Bildhauer Tarek El-Komi hat die Statue der Ausnahmekünstlerin vor mehr als 20 Jahren angefertigt. Er zeigt die Sängerin in ihrer typischen Konzertpose mit einem Tuch in der rechten Hand, ihrem Markenzeichen.
4: Jeder, der die Statue aus der Ferne sieht, weiß sofort, dass es Umm Kulthum ist. Ich habe eine Pose gewählt, die sich in das öffentliche Gedächtnis eingebrannt hat.
5: In Ägypten wird Umm Kulthum für ihren einzigartigen Gesang verehrt, für ihre Liebeslieder. Ihre Live-Konzerte wurden seit den 30er Jahren im ägyptischen Radio übertragen und machten sie zur Ikone in der gesamten arabischen Welt.
4: Früher versammelten sich die Menschen vom Atlantik bis zum Golf an jedem ersten Donnerstag im Monat, um das Radio, um Umm Kulthum zu hören. Politische Führer verschoben sogar ihre Reden, wenn diese mit ihrem Konzert zusammenfiel. Sie wussten, dass ihnen in der Zeit niemand zuhören würde.
5: Das weiß auch Ägyptens damaliger Präsident Gamal Abdel Nasser. Er nutzt die Popularität der beliebten Sängerin mit Hochsteckfrisur für seine politischen Ziele. Und die glühende Patriotin Umm Kulthum spielt mit, unterstützt den Präsidenten, der in den 50er Jahren mit für die Vertreibung der Briten aus Ägypten verantwortlich war. Nasser ordnet an, dass Umm Kulthum mit einer anderen ägyptischen Größe, dem Komponisten Mohammed Abdel Wahhab, zusammenarbeitet. Dabei entsteht 1964 das Meisterwerk Enta Omri. Du bist mein Leben, alles, was meine Augen vor dir sahen, war vergeudete Zeit. Ein Liebeslied mit politischer Dimension, fast eine Stunde lang. Es verkörpert Nassers Vision vom Panarabismus, ein kulturelles Bindeglied, um alle Araber zu einen, im Kampf gegen britischen und französischen Imperialismus. 1975 stirbt Umm Kulthum. Millionen begleiten ihren Sarg durch die ägyptische Hauptstadt.
3: Der Beitrag von Nina Amin. In Ceuta kehrt langsam der Alltag zurück. Auf der marokkanischen Seite der Grenze gibt es aber noch keine Normalität. Das alles ist gleich unser Thema nach den Nachrichten.
6: Es ist 4 Uhr. 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
7: Die Nachrichten mit Michael Treis. Guten Morgen. Die Feuerwehren in mehreren südeuropäischen Ländern sind weiter im Großeinsatz gegen Waldbrände. In der spanischen Provinz Cáceres im Westen des Landes beispielsweise mussten sich 800 Einwohner vor herannahenden Flammen in Sicherheit bringen. In anderen Waldbrandgebieten in Spanien entspannt sich die Lage etwas. In Griechenland bleibt die Situation angespannt. Anna Giordano berichtet.
8: Der Brandherd in der Region Attika, rund 60 Kilometer westlich von Athen, ist immer noch außer Kontrolle. In der Nacht gaben die Behörden erneut Evakuierungsaufforderungen für mehrere Ortschaften rund um das Kithairon-Gebirge heraus. Nach Angaben der Feuerwehr breiten sich die Flammen unter anderem in unwegsamen Schluchten nahe der Großstadt Megara aus. Löscharbeiten sind dort besonders schwierig. Gestern Nachmittag war es bei Löschflügen in der Region zu einem Unfall gekommen. Zwei Hubschrauber kollidierten. Ein dänischer Pilot und sein griechischer Flugbegleiter kamen ums Leben. Die Besatzung des anderen Hubschraubers überlebte verletzt.
7: Die Regierung in Marokko macht Falschinformationen in den sozialen Medien für den massiven Ansturm auf die spanische Stadt Ceuta in Nordafrika verantwortlich. Außerdem sei ein Urteil eines spanischen Gerichts, das die sofortige Rückführung von auf See abgefangenen Migranten verbiete, von vielen falsch verstanden worden. Die spanische Regierung hatte sich vorher ähnlich geäußert. Und das sind weitere Themen in dieser Nacht. Die Feuerwehrleute aus Nordrhein-Westfalen, die gerade in Spanien sind, um dort bei den Waldbränden zu helfen, kommen früher zurück als ursprünglich erwartet. Ein Sprecher sagte, nach 2 Tagen Löschhilfe seien alle Feuer in der betroffenen Region in Spanien unter Kontrolle. US-Präsident Trump hat für heute neue Verhandlungen mit dem Iran angekündigt. Trump sagte vor Journalisten, US-Vertreter würden am Nachmittag wieder mit der iranischen Führung über ein Abkommen für ein Ende des Kriegs sprechen. Ungarns Ministerpräsident Modja warnt vor einem Engpass bei der Stromversorgung. Grund ist, dass wegen der Hitze das einzige Atomkraftwerk des Landes abgestellt werden muss. Die Kölner Arena ist zur erfolgreichsten Konzertlocation in Deutschland aufgestiegen. Die Musikverwertungsgesellschaft GEMA hat dort im vergangenen Jahr 1,3 Millionen Besucher gezählt. Damit hatte die Kölner Arena zum ersten Mal mehr Besucher als der Münchner Olympiapark. Insgesamt gab es in Nordrhein-Westfalen im vergangenen Jahr laut GEMA gut 45.000 Konzerte. Mehr waren es nur in Bayern. Das war WDR aktuell. Und so wird das Wetter in Nordrhein-Westfalen. Der Montag startet mit viel Sonne. Ab dem Nachmittag bilden sich dann auch mal mehr Wolken. Und dann sind vor allem in der Eifel und im Sauerland Gewitter möglich. Meistens bleibt es aber trocken. In Gütersloh dazu bis 31 Grad, in Bottrop 34, in Zülpich bis 35 Grad. Am Dienstag dann nach tropischer Nacht, tagsüber Sonne und Wolken. Örtlich sind Hitzegewitter oder Unwetter möglich. Es bleibt schwül. Die Zeit gleich 4.03 Uhr.
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3: Mit einer Entwarnung auf der A565 Meckenheim Richtung Bonn. Kein Falschfahrer mehr zwischen Kreuzbonn Nord und Kreuz Meckenheim. Die A2 Dortmund Richtung Hannover ist zwischen Dreieck Hannover West und Hannover Langenhagen wegen Bauarbeiten bis 5 Uhr gesperrt. Die A27 Walsrode Richtung Bremen ist in Höhe Verden Ost wegen eines brennenden Fahrzeugs gesperrt. Die A40 Venlo Richtung Duisburg ist zwischen Kreuz Mörs und Mörs Zentrum wegen Bergungsarbeiten bis ca. 5 Uhr gesperrt. Die Umleitung führt Richtung Dortmund über die A42. Die A48 Dreieck Vulkaneifel Richtung Koblenz ist zwischen Kaisersesch und Kaifenheim nach einem Unfall gesperrt. Die A559 Köln-Porz Richtung Köln-Innenstadt ist zwischen Gremberghofen und Kreuz Köln-Gremberg gesperrt. Und die A565 Bonn Richtung Meckenheim ist zwischen Kreuz Bonn-Nord und Poppelsdorf gesperrt. Wegen Brückenarbeiten noch bis 6 Uhr. Fahren Sie vorsichtig und kommen Sie gut an.
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3: Aus Hamburg von NDR Info mit Alex Grantl. Hallo und schön, dass Sie dabei sind. Geschäfte, Cafés und Restaurants sind wieder offen, in den Straßen sind wieder Menschen mit Einkaufstaschen unterwegs und an den Stränden spielen wieder Kinder. Das zeigen aktuelle Bilder aus Ceuta, der spanischen Exklave in Nordafrika. Da kehrt also langsam der normale Alltag zurück. Die meisten der Migranten sollen ja inzwischen zurück in Marokko sein. 50.000 bis 60.000 Menschen waren in den letzten Tagen nach Ceuta gekommen. Die meisten waren wohl in der Stadt Fnidek in Marokko gestartet. Von da sind viele nach Ceuta geschwommen. Und dabei sollen laut spanischen Behörden mindestens 72 Menschen gestorben sein. Und nach Fnidek sind jetzt entsprechend viele enttäuschte und erschöpfte junge Männer zurückgekommen. Aus Fnidek unser Korrespondent Stefan Ehlert.
10: Fnidek ist sonst ein beschaulicher Badeort mit Blick auf Ceuta, die spanische Stadt, die vergangene Woche das Ziel zehntausender Migranten war. Heute ist Fnidek ein Ort im Ausnahmezustand, mit Absperrgittern an den Stränden und bewaffneten Kräften der Sûreté Nationale an jeder Ecke und auf jeder Klippe. Ein Polizist bedeutet dem 25-jährigen Hamza, vom Strand zu verschwinden. Aber die Stadt verlassen will der junge Mann aus Tanger auf keinen Fall. Fnidek, das bleibt für ihn das Sprungbrett in ein besseres Leben. Noch am Samstag hat er erneut versucht, von hier aus nach Ceuta hinüberzuschwimmen. Ich habe es nochmal versucht, aber bei der Ankunft haben mich die spanischen Soldaten geschlagen und die marokkanischen Polizisten auch. Er wurde gezwungen, zurückzuschwimmen. Die löchrige Hose des 25-Jährigen ist immer noch nass, als wir ihn am Mittag treffen. Sein Handy hat er im Meer verloren. Knie und Ellbogen sind verschrammt. Aber er werde immer wieder versuchen, nach Ceuta zu schwimmen, trotz Wassersperren, Zäunen und Kontrollen. Sein Verdienst in der Textilindustrie sei lächerlich. Ein Leben in Europa sei nun einmal sein Traum. Man habe sie gejagt, sie mit Schwertern bedroht, niemand habe ihnen Essen verkauft, sie hätten Hunger. Das erzählen einige der jungen Männer, die zu Hunderten, wenn nicht Tausenden, die Klippen hinter dem mit NATO-Draht gespickten Zaun hochklettern. Sie alle kommen zurück aus Ceuta, dorthin, wo noch die Kleider am Strand von denen zeugen, die versucht haben, hinüberzuschwimmen. Viele Menschen kamen dabei ums Leben. Es könnten noch viele mehr werden, wenn das Meer sie wieder freigibt. Die junge Hajin aus Fez ist froh, noch am Leben zu sein. Nie wieder werde sie so etwas versuchen, sagt sie. Sie habe auf der Straße schlafen müssen in Ceuta. Ganz arm ist Hajin nicht. Die 21-jährige Studentin ist mit ihrem Moped von Fes aus nach Fnideq gefahren und dann losgeschwommen. In Ceuta traf sie Onkel und Schwester, die zu Fuß in der Menschenmenge über die Grenze kamen. Sie alle hatten das Social-Media-Märchen geglaubt, dass die Stadt allen offen stünde. Hajin weint, während sie mit uns spricht. Wie viele an diesem Tag wirkt sie traumatisiert, wie Menschen, die eine Naturkatastrophe überstanden haben.
11: Ich bin zurückgekommen, weil wir wie Straßenkatzen behandelt wurden. Es gab nichts zu essen und alle Läden waren dicht.
10: Nun bevölkern zumeist junge Männer in großen Gruppen die wenigen schattigen Plätze in Fnideq, erschöpft, oft auch verzweifelt. Auch hier haben sie Probleme, sich zu versorgen, selbst wenn sie etwas Geld haben. Viele Cafés und Restaurants sind verrammelt, wie es heißt, aus Sorge vor Plünderungen durch die hungrige Menge. Andere Lokale betreiben eine strikte Einlasskontrolle, weisen die jungen Männer ab. Ohnehin können sie diesen kaum mehr als einen Espresso servieren, weil das Personal ebenfalls nach Ceuta aufgebrochen und noch nicht wieder zum Dienst erschienen ist. Die spanische Migrationsforscherin Beatrice Massa verfolgt seit vielen Jahren die Lage vor Ort. Sie schildert Szenen, die Fnideq so noch nie erlebt habe.
11: Alle haben sofort alles stehen und liegen lassen, als sie hörten, Ceuta stünde ihnen offen. Die Leute im Hotel, Kellner, Köche, Bäcker, Lastwagen und Taxifahrer, einfach alle sind losgezogen.
10: Die meisten haben es also nicht weit nach Hause. Alle anderen sollen nun mit Bussen zurück in ihre Heimatorte gebracht werden, wenn sie wollen. Wahrscheinlich im Auftrag des Innenministeriums. Weder dieses Ministerium noch irgendein anderer amtierender Minister hat bislang zu dem tödlichen Run auf Ceuta Stellung genommen.
3: Der Beitrag von Stefan Ehlert. Ja, so im Rückblick war das eine relativ bizarre Lage in Ceuta. In wenigen Tagen waren zwischen 50.000 und 60.000 Migranten illegal eingereist. Dabei sind wohl 72 Menschen gestorben. Und nach kurzer Zeit sollen die zehntausenden Menschen dann fast alle schon wieder weg sein. In der EU gibt es jetzt einen neuen Konflikt über die Migrationspolitik. Und auch die deutsche Politik diskutiert, was da eigentlich genau passiert ist. Aus Berlin, Georg Schwarte.
12: Nach dem Massenandrang auf die spanische Exklave Ceuta in Marokko sprechen Grüne und SPD von einer gezielten Provokation. Vor der Dringlichkeitssitzung der EU-Innenminister am Dienstag forderte die Grünen-Politikerin Sarah Nanni in der Rheinischen Post die EU-Innenminister auf, die Hintergründe zu ermitteln. Es müsse um Aufklärung gehen, nicht um Populismus auf Kosten des europäischen Zusammenhalts. Die stellvertretende SPD-Fraktionsvorsitzende Eichwede verlangte ebenfalls in der Rheinischen Post die konsequente Umsetzung des gerade in Kraft getretenen gemeinsamen europäischen Asylsystems GEAS. Sie spricht von perfiden und kriminellen Geschäften der Schleuser, denen Europa gemeinsam entschlossen entgegentreten müsse. Zuvor hatte bereits SPD-Chef Klingbeil Solidarität mit der spanischen Regierung eingefordert. Es gelte, mit Spanien zu agieren und nicht über Spanien zu sprechen. Wer dem Land vor dem Hintergrund der jüngsten Entwicklung die Eignung als Schengen-Raum abspreche, ignoriere bewusst, so Klingbeil, dass von Ceuta aus keine Einreise ohne Grenzkontrollen auf das europäische Festland möglich sei.
3: Aus Berlin, Georg Schwarte. Aktuell haben alle Bundesländer in Deutschland Schulferien und während die Schülerinnen und Schüler frei haben, wird in vielen Schulen trotzdem gearbeitet. Denn viele Schulträger nutzen die Ferien und streichen in den Schulen, verlegen einen neuen Fußboden oder reparieren die WCs. Auch in Mecklenburg-Vorpommern wird dabei viel Geld in solche Maßnahmen gesteckt. Unser Reporter Sven-Peter Martens, der hat recherchiert, was alles geplant ist.
13: Um die Schülerinnen und Schüler in der Pause draußen vor Sonne zu schützen, werden an etlichen Schulen in Schwerin in den Ferien neue Schattenspender montiert, beispielsweise Sonnensegel. Auch die Bäume rund um die Schulen werden gepflegt. Der Landkreis Vorpommern-Rügen lässt Bodenbelege in Schulen aufarbeiten, damit die Schülerinnen und Schüler darauf weniger ausrutschen können. Auch in Greifswalder Schulen werden deshalb Fußböden erneuert. Im Kreis Mecklenburgische Seenplatte geht es insbesondere um die Sanitärbereiche in den Schulen. 20 Millionen Euro sind im aktuellen Haushalt des Kreises für Investitionen an Schulen vorgesehen. Im Kreis Ludwigslust-Parchim ist der Umfang laufender Bauarbeiten an 19 Schulen laut Kreisverwaltung aktuell sehr hoch, nicht nur in den Ferien. Es würden etwa 2 Millionen Euro monatlich verbaut.
3: Die Landkreise in Mecklenburg-Vorpommern machen die Schulen für die Zeit nach den Ferien fit. Das war der Beitrag von Sven-Peter Martens. Und wir werfen einen Blick auf das Wetter in Deutschland. Aktuell ist es überwiegend gering bewölkt und vielfach trocken. Die Temperaturen gehen auf 20 bis 10 Grad zurück. Ab morgen und tagsüber gibt es dann viel Sonnenschein. Im Laufe des Tages ist es aber zunehmend bewölkt. Nur im Norden, da bleibt es klar. Zudem sind einzelne schwere Gewitter möglich, insbesondere im Bergland. Die Höchsttemperaturen erreichen dann 23 bis 37 Grad mit den mildesten Werten im Norden. Und die Temperaturen in Deutschland heute Morgen um 4 Uhr. Rostock 16 Grad, Hamburg 14, Bremen 14, Berlin 14 Grad, Hannover 15, Leipzig 16, Köln 21 Grad, Frankfurt am Main 22, Stuttgart 22 und München 19 Grad. Und die Zeit, es ist 4.12 Uhr.
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3: Ja, auch wenn es in Deutschland in den letzten Tagen geregnet hat, insgesamt ist der Sommer in Europa ziemlich heiß. Dadurch verdunstet das Wasser in den großen Flüssen und die Wasserstände sinken, etwa im Rhein, in der Elbe und vor allem in der Donau. Das hat gravierende Auswirkungen, denn mit dem Wasser der Donau werden auch Atomreaktoren gekühlt. Das spüren gerade Staaten wie Rumänien, Serbien und Ungarn, die jetzt die Stromproduktion runterfahren müssen. Ungarn hat deswegen sein einziges Atomkraftwerk abgeschaltet. Clemens Fehrenkotte.
14: Nach Worten von Ungarns Premierminister Peter Modzsor steht die Bevölkerung vor einer, Zitat, beispiellosen Energiekrise. Diese sei nur gemeinsam erfolgreich zu bewältigen, sagte der Regierungschef am Sonntag in einer Videobotschaft auf seiner Facebook-Seite.
15: Honfitársaim, a legkritikusabb öt nap előtt állunk. Holnap a paksi erőmű már egyáltalán nem fog termelni.
14: Liebe Landsleute, vor uns liegen die entscheidenden 5 Tage. Morgen wird das Kernkraftwerk Boksch überhaupt keinen Strom mehr produzieren. Es stehen die heißesten Tage mit 40 Grad bevor. Unser Stromnetz, die öffentlichen Versorgungsdienste und natürlich auch wir selbst werden einer enormen Belastung ausgesetzt sein. Ich bitte alle, ab Montag noch besser aufeinander zu achten und insbesondere auf Kinder, ältere Menschen, Kranke und Alleinstehende. Nachdem der Pegelstand der Donau, deren Wasser als Kühlwasser für das AKW genutzt wird, auf einen neuen Rekordtiefstand gesunken war, lief das Kernkraftwerk am Sonntag vor der kompletten Abschaltung nur noch mit 10% der Gesamtleistung. Das AKW Boksch mit seinen 4 Reaktorblöcken liegt ca. 100 Kilometer südlich von Budapest und trägt in normalen Zeiten fast zur Hälfte der Stromversorgung in Ungarn bei. Der Premierminister, seit knapp 3 Monaten im Amt, erklärte die drastischen Folgen des Niedrigwassers der Donau auf Ungarns Energieversorgung mit diesen Worten. Da der Wasserstand der Donau bei Boksch derzeit bei minus 133 Zentimeter liegt und bei minus 134 Zentimetern auch der 2. Reaktorblock des noch im Betrieb befindlichen Kraftwerks abgeschaltet werden muss, wird voraussichtlich noch heute zum ersten Mal seit 44 Jahren die vollständige Abschaltung des Kernkraftwerks Boksch erfolgen. Damit tritt ein, was sich viele von uns nicht einmal vorstellen konnten und was auch die Betreiber und Planer des Kraftwerks noch in den letzten Jahren für ausgeschlossen gehalten hatten. Aufgrund des beispiellosen, rekordtiefen Wasserstands der Donau wird die Stromerzeugung in Boksch vorübergehend vollständig eingestellt. Der Premierminister hatte bereits in den vergangenen Tagen große Unternehmen, die öffentliche Verwaltung und die privaten Haushalte aufgefordert, den Stromverbrauch in den Abendstunden deutlich zu verringern. Sollten sich die Industrieunternehmen nicht daran halten, könnten die Firmen vorübergehend vom Netz genommen werden. Diese Appelle scheinen befolgt worden zu sein, denn der Premierminister sagte in seiner heutigen Videobotschaft: Wir sind allen dankbar, die ihre eigenen Annehmlichkeiten oder sogar die Rentabilität ihres Unternehmens zurückgestellt haben und erkannt haben, dass wir diese beispiellose Energiekrise nur gemeinsam erfolgreich bewältigen können. Einkaufszentren sollten ihre Klimaanlagen drosseln, Städte und Kommunen sowie Kirchen sollten ihre dekorativen Beleuchtungen in den kommenden Tagen abschalten. Der Premierminister kündigte zudem an, dass ab morgen der Güterverkehr auf der Schiene in den kritischen Zeiten zwischen 17 und 22 Uhr eingestellt werde. Damit würden der Energiebedarf der Bahn gesenkt und zusätzliche Energiereserven geschaffen.
3: Hitze und Dürre gefährden die Stromversorgung in Ungarn. Das war der Beitrag dazu von Clemens Fehrenkotte. Und wir schauen jetzt ganz in den Süden des afrikanischen Kontinents. Da liegt Simbabwe. In Simbabwe wohnen etwa 15 Millionen Menschen und da gibt es wertvolle Elemente im Boden. Gold zum Beispiel, Platin und Lithium. Für Lithium interessiert sich die Industrie besonders, denn damit kann man etwa große Batterien für E-Autos herstellen oder Solaranlagen. Die Regierung von Simbabwe will, dass die Erlöse aus der Lithiumförderung auch in Simbabwe bleiben. Und dabei soll ein chinesischer Konzern helfen. Der hat eine Anlage für Lithiumsulfat gebaut. Stefan Überbach hat sich das für uns angesehen.
16: Kuromunsi, eine Autostunde östlich der Hauptstadt Harare. Auf einem weitläufigen ehemaligen Ackergelände steht heute eine moderne Industrieanlage. Rohrleitungen, Tanks, Werkhallen, Büros. Afrikas erste Lithiumsulfatfabrik. Ein Konzern aus China hat hier umgerechnet rund 400 Millionen US-Dollar investiert. Bei der feierlichen Eröffnung Mitte Juli spricht Simbabwes Bergbauminister Polite Kambamura hörbar stolz von einem bemerkenswerten Meilenstein. Dies ist die größte Anlage dieser Art auf dem afrikanischen Kontinent. Der nächste Schritt wird die Herstellung von Lithiumbatterien in Simbabwe sein. Darauf arbeiten wir hin. Lithiumsulfat spielt dabei eine wichtige Rolle, denn das weiße Kristallpulver wird in weiteren Verarbeitungsschritten zu Materialien für die Produktion von Akkus für Elektroautos veredelt. Außerdem kommt es bei der Herstellung bestimmter Solarzellen und Stromspeicher für Photovoltaikanlagen zum Einsatz. Simbabwe verfügt zwar über große Lithiumvorkommen, hat bisher aber kaum Anlagen, um den wertvollen Rohstoff im Land weiter zu verarbeiten und an der Wertschöpfungskette mitzuverdienen. Die Regierung will das ändern und hat zum Jahreswechsel ein Exportverbot für den reinen Rohstoff verhängt. Unternehmen aus dem In- und Ausland sollen die Bodenschätze nicht nur abbauen und exportieren, sondern in Simbabwe investieren. Präsident Emmerson Mnangagwa. Nationale Ressourcen müssen verarbeitet und aufbereitet werden, um die maximalen wirtschaftlichen Erträge zu erzielen, die unserem Volk und der gesamten Wirtschaft zugutekommen, statt nur einigen wenigen Aktionären, Direktoren und Managern. Wenn wir nicht über die Technologie verfügen, um unsere Rohstoffe wirtschaftlich zu nutzen, dann sollten diese Ressourcen besser im Boden bleiben. Mehr heimische Produktion und neue Industrien, damit vor Ort nachhaltige Arbeitsplätze und Fachkompetenz geschaffen werden. Das ist die Hoffnung, die Simbabwes Präsident mit dem Exportverbot verbindet. Aber ob sich diese Hoffnung auch erfüllt? Farai Maguvu leitet eine zivilgesellschaftliche Organisation, die sowohl die sozialen als auch die ökologischen Folgen des Bergbaus untersucht. Er glaubt nicht daran, dass die Rohstoffexporte wirklich gestoppt werden können, weil die Regierung auf die Erlöse angewiesen ist. Und er verweist darauf, dass die erste Lithiumverarbeitungsanlage des Landes komplett in der Hand eines chinesischen Großkonzerns ist.
17: China is still the winner and Zimbabwe is the loser.
16: China ist immer noch der Gewinner und Simbabwe der Verlierer in dem Sinne, dass die Verarbeitung von Lithium zu Sulfat sehr wasserintensiv ist. Sie verbrauchen Wasser aus der Gemeinschaft, sie nehmen es den Gemeinden weg. Es ist, als würde China sein Lithium hier verarbeiten und die Simbabwer tragen die Kosten. Und dann wird die verarbeitete Substanz aus dem Land geschafft. Die Lithium-Sulfat-Fabrik in Goromonsi steht für Simbabwes neue Rohstoffpolitik. Ressourcen sollen nicht mehr nur gefördert, sondern auch im Land verarbeitet werden. Kritiker sehen dabei allerdings noch viele offene Fragen. Zum Beispiel, wie mit möglichen Umweltschäden umgegangen wird und welche Mitsprachemöglichkeiten die Menschen vor Ort haben. Die wichtigste Frage aber lautet, wer in Simbabwe und anderswo wirklich vom Lithiumboom profitiert.
3: Der Beitrag von Stefan Überbach. Der Handwerksberuf Schornsteinfeger, der klingt mittlerweile etwas irreführend, denn Schornsteinfeger fegen längst nicht mehr nur Schornsteine. Sie sind für Brandschutz zuständig, führen CO2-Messungen durch und beraten, wie man Energie sparen kann. Teilweise gibt es aber zu wenig Menschen, die in dem Beruf arbeiten wollen. Aktuell fehlen in Thüringen zum Beispiel Bezirksschornsteinfeger. In Sachsen-Anhalt dagegen gibt es keinen Fachkräftemangel. Was dahinter steckt, das hat Sophia Spiropoulos für uns recherchiert und mit einem Schornsteinfeger gesprochen.
18: Bei dieser Hitze verlegt Schornsteinfegermeister Andreas Hampel seinen letzten Arbeitstag der Woche lieber ins kühle Büro. Das kann er, weil er selbstständig ist, im Gegensatz zu seinem Angestellten.
19: Der geht heute Schornsteine fegen, das heißt Kaminschornsteine, die im Winter halt von dem Betreiber befeuert werden, die Schornsteine. Da ist er heute unterwegs bis 16 Uhr und muss die Schornsteine putzen und wird da sicherlich den einen oder anderen Schweißtropfen verlieren. Davon kann ich ausgehen.
18: Und deshalb, meint Hampe, sollte es auch Berufsziel eines jeden Schornsteinfegers sein, irgendwann selbstständig zu werden und die schweißtreibenden Arbeiten den jungen Motivierten zu überlassen. So war es schon immer, auch bei seinem Vater und Großvater, die ebenfalls Schornsteinfeger waren. Hampe ist heute nicht nur verantwortlich für den Bezirk Nachterstedt im Salzlandkreis, sondern auch stellvertretender Obermeister bei der Schornsteinfegerinnung Sachsen-Anhalt. Er sagt das alles mit einem Augenzwinkern. Andererseits hat er aber auch wirklich keinen Grund zur Sorge. Von 217 Bezirken in Sachsen-Anhalt sind derzeit nur 5 nicht besetzt. Und das auch erst seit höchstens einem halben Jahr. Die Kunden merken davon praktisch nichts, sagt Hampe. Die Kollegen aus den angrenzenden Bezirken übernehmen die Arbeiten einfach. Und das könnten sie auch auf Dauer machen, sollte sich kein Meister für den Bezirk finden, ohne an die Überlastungsgrenze zu kommen.
19: Einige Arbeiten werden weniger für die Schornsteinfeger. Das heißt, die modernen Heizungen, die werden nicht mehr jedes Jahr überprüft, sondern alle 2 bzw. alle 3 Jahre nur Gas- und Ölheizungen. Und deswegen ist es sicherlich regional unterschiedlich. Ja, in der Stadt ist es eher so, dass die Kollegen sich freuen, ein paar Häuser dazu zu bekommen. In den ländlichen Bereichen ist es anders. Da haben die Kollegen schon ausreichend zu tun. Aber auf jeden Fall können wir das deckeln. Das ist kein Problem.
18: Der Grund? Auf dem Land, in waldreichen Gegenden, heizen noch mehr Leute mit Holz. Also gibt es auch mehr Öfen und Kamine zu betreuen. Und nicht nur in Sachsen-Anhalt ist die Lage entspannt, sondern in ganz Deutschland, außer eben in Thüringen. Dort können regelmäßig Bezirke nicht besetzt werden. 199 gibt es im Land, 10 sind derzeit ohne Meister. Warum nur dort?
20: Das kann ich Ihnen auch tatsächlich nicht sagen. Wir haben auch versucht, es zu eruieren, weil das tatsächlich wie in den anderen Bundesländern eigentlich relativ gut aussieht.
18: Sagt Alexis Gula, der Präsident beim Bundesverband des Schornsteinfegerhandwerks. In Thüringen arbeiten 20 Schornsteinfegermeister angestellt in Betrieben, so Gula. Die könnten einen Bezirk übernehmen, möchten aber offensichtlich nicht. Dieses ungenutzte Potenzial gäbe es aber auch in anderen Bundesländern.
20: Das Problem ist tatsächlich, dass vielen jungen Meistern der Anreiz fehlt, einen Bezirk zu übernehmen. Das heißt, es wollen weniger in die Verantwortung gehen. Selbstständigkeit hat ja immer auch 2 Seiten. Und da sagen viele, ja, ihnen ist die Work-Life-Balance wichtiger, wie dass sie sich selbstständig machen.
18: Aber man habe das Problem erkannt und gegengesteuert. Vor allem eine professionelle Werbekampagne unter dem Titel »Komm ins Team Schwarz« habe große Wirkung gezeigt. Auch in Thüringen. Dort werden dieses Jahr 50 Schornsteinfegerinnen und Schornsteinfeger ausgebildet. Bundesweit sind es knapp 800. Die Nachwuchszahlen sind damit jetzt so hoch wie seit 10 Jahren nicht mehr. Und damit sind die Schornsteinfeger, trotz einiger Personallücken in Thüringen, eine Handwerkerzunft, die optimistisch in die Zukunft blickt.
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21: Mit Nele Hüpper. Bei den Schwimmeuropameisterschaften in Paris gab es die nächste Medaille für das deutsche Team. Lena Henschel und Luis Avila Sanchez sicherten sich trotz eines kleinen Patzers Bronze im Mixed-Synchronspringen vom 3-Meter-Brett. Lars Becker.
22: Deutschlands Wasserspringer und Springerinnen sind endgültig angekommen bei der EM in Paris. Nach dem verpatzten Auftakt im Teamwettbewerb der gold- und silberglänzenden Reaktion am zweiten Tag stocken Lena Henschel und Luis Avila Sanchez die Bilanz auf einen kompletten Medaillensatz auf. Im Mixed-Synchron-Wettbewerb vom 3-Meter-Brett konnte das Berliner Duo seinen Titel aus dem Vorjahr zwar nicht verteidigen, gegen deutlich stärkere Konkurrenz ist Bronze nach einem kleinen Wackler zu Beginn und einem dann konstant starken Wettkampf ein Erfolg. Gold sicherte sich Italien.
21: Wir bleiben im Wasser, aber auf eine andere Sportart. Im italienischen Varese fanden nämlich die Ruder-Europameisterschaften statt. Und Olympiasieger Oliver Zeitler sicherte sich im Einer auch den EM-Titel. Jan Dittjogaid.
23: Er ist und bleibt der Ruder-Gigant im Männereiner. Oliver Zeitler hat souverän die Goldmedaille geholt und krönte sich somit schon zum 4. Mal zum Europameister. Der 30-Jährige aus München deklassierte einmal mehr die Konkurrenz und hatte im Ziel mehr als 3,5 Sekunden Vorsprung auf Jauheni Salati aus Belarus. Der Deutschlandachter hatte zuvor Silber gewonnen hinter Rumänien und ohne die Konkurrenz aus Großbritannien und den Niederlanden. Platz 2 war das Minimalziel für das deutsche Flaggschiff.
21: Vom Wasser auf die Straße zur Tour de France. Die Frauen sind seit diesem Wochenende unterwegs. Gestartet ist die Tour in der Schweiz. Dort wurde auch die zweite Etappe ausgefahren. Es ging von Aigle nach Genf. Und wieder setzte sich die Niederländerin Lorena Wiebes durch. Und das souverän auf den letzten Metern. Was die größten Herausforderungen auf dieser Etappe waren, eine Antwort von Matthew Genet Schön.
0: Also die größte Herausforderung war mit Sicherheit die Hitze hier heute auf dieser Etappe von Aigle nach Genf, durchwegs weit über 30 Grad, kaum Schatten auf dieser Strecke. Also das hat den ordentlich zu schaffen gemacht. Vier Fahrerinnen mussten das Rennen aufgeben und am Ende war es dann ja keine große Herausforderung für die Tagessiegerin, für Lorena Wiebes, die beste Sprinterin im Feld, gestern schon im Sprint gewonnen und heute aber mit so einem Riesenabstand, das hätte schon fast als Solofahrt gelten dürfen, diese letzten 500 Meter. Also wirklich beeindruckend, was diese Niederländerin hier macht. Wie gesagt, die Hitze hat ihn am meisten zu schaffen gemacht und vor allem

0: Strukturreform der Bundesstützpunkte. Das Ganze ist jetzt erstmal auf Eis gelegt. Generell ist DESG-Präsident Matthias Große ziemlich umstritten. Einige erinnern sich vielleicht noch an einen Eklat Anfang des Jahres, als er ARD-Journalisten von einer Pressekonferenz ausgeladen und ihnen Hausverbot erteilt hat wegen eines kritischen Berichts. Dazu kommt, Große ist der Lebensgefährte von Claudia Pechstein. Und das ist einfach dann doch eine spezielle Konstellation. In einer DESG-Mitteilung heißt es, Frau Pechstein verfügt über eine außergewöhnlich langjährige sowie international herausragende Erfahrung im Eisschnelllauf. Mit Pechstein würden die Athleten nun eine Betreuung auf Top-Niveau bekommen. Präsident Große hat angekündigt, dass der Verband zurück in die Weltspitze will. Bei den Olympischen Winterspielen in diesem Jahr ist der Deutsche Eisschnelllaufverband ohne Medaille geblieben.
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2: Und das war der Sport mit Nele Hüpper. Gerade ist die rechtskonservative Politikerin Fujimori als neue Präsidentin Perus vereidigt worden. Immer mehr Staaten in Südamerika werden von rechten Regierungen geführt. Damit beschäftigen wir uns gleich nach den Nachrichten.
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4: Um 4.29 Uhr mit Olaf Knapp. Nach dem Ansturm zehntausender Menschen auf die spanische Exklave Ceuta beraten heute die Botschafter der EU-Staaten über den Vorfall. Inzwischen haben Einsatzkräfte 72 Tote aus dem Meer geborgen. Aus der Nachrichtenredaktion Peter Eichenberg.
5: Die EU-Botschafter wollen heute die Entwicklungen bewerten und über die weitere Koordinierung für solche Fälle sprechen. Morgen wird Ceuta Thema eines Treffens der EU-Innenminister sein, denn der massenhafte Grenzübertritt hat eine neue Diskussion über die europäische Asylpolitik ausgelöst, vor allem über den Schutz der EU-Außengrenzen. Spanien hat Schleppernetzwerke für den Ansturm auf Ceuta verantwortlich gemacht. Italien und Dänemark schrieben einen offenen Brief, in dem sie Madrid vorwerfen, mit migrationspolitischen Entscheidungen unerwünschte Signale gesendet zu haben. 20 Mitgliedstaaten tragen den Brief mit, unter ihnen auch Deutschland.
4: In Griechenland sind beim Zusammenstoß von zwei Löschhubschraubern zwei Menschen getötet worden. Zwei andere Besatzungsmitglieder überlebten den Unfall. Die Feuerwehr kämpft weiter gegen die Waldbrände, die sich immer stärker ausbreiten. Anna Giordano mit den Einzelheiten.
6: Der Brandherd in der Region Attika, rund 60 Kilometer westlich von Athen, ist immer noch außer Kontrolle. In der Nacht gaben die Behörden erneut Evakuierungsaufforderungen für mehrere Ortschaften rund um das Kithairon-Gebirge heraus. Anwohner erhielten per SMS die Nachricht, ihre Häuser zu verlassen. Nach Angaben der Feuerwehr breiten sich die Flammen unter anderem in unwegsamen Schluchten nahe der Großstadt Megara aus. Löscharbeiten sind dort besonders schwierig.
4: Bei einem Hackerangriff auf die Regierung von Liechtenstein sind 31.000 offenbar hochsensible Datensätze gestohlen worden. Wie die Regierung des Fürstentums mitteilte, geschah der Datendiebstahl am vergangenen Donnerstag. Zwei Tage später wurde ein Krisenstab eingerichtet. Der Liechtensteiner Regierung zufolge geht es bei den gestohlenen Daten um ein Verzeichnis der wirtschaftlich berechtigten Personen. Gemeint sein dürften damit diejenigen, die hinter den Stiftungen, Treuhandgesellschaften und Unternehmen stehen, die in Liechtenstein ihren Sitz haben und eigentlich gerade nicht öffentlich in Erscheinung treten wollen. Die Ukraine und Russland melden weitere gegenseitige Luftangriffe. In der ukrainischen Stadt Saporischschja explodierten nach offiziellen Angaben zwei russische Gleitbomben. Dabei seien mindestens zwei Menschen getötet und mehr als 30 weitere verletzt worden. Bei weiteren Angriffen kamen demnach mindestens drei Menschen ums Leben. Die russischen Behörden sprachen von mindestens 9 Toten durch ukrainische Drohnenangriffe. Sie seien zum Teil hunderte Kilometer von der Front entfernt erfolgt. Das Wetter in Deutschland. Am Tage freundlich, vermehrt Wolken, vom Rheinland bis zu den Alpen Schauer und teils schwere Gewitter, Höchstwerte 23 bis 31 Grad, in Rheinland-Pfalz auch bis 38 Grad. Dienstag dann gebietsweise heiter, zum Teil kräftige Schauer und Gewitter 24 bis 38 Grad und am Mittwoch häufiger trocken, ein paar Schauer und Gewitter 23 bis 35 Grad. Das waren die Nachrichten.
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2: Vorsicht bitte in beiden Richtungen auf der A30 Rheine-Osnabrück. Zwischen Rheine und Rheine-Kanalhafen läuft eine Person auf der Fahrbahn. Die A27 Walsrode Richtung Bremen ist in Höhe.

0: Fährten-Ost wegen eines brennenden Fahrzeugs gesperrt. Die A40 Venlo Richtung Duisburg ist zwischen Kreuz Mörs und Mörs Zentrum wegen Bergungsarbeiten bis ca. 5 Uhr gesperrt. Die Umleitung führt Richtung Dortmund über die A42. Die A48 Dreieck Vulkaneifel Richtung Koblenz ist zwischen Kaisersesch und Kaifenheim nach einem Unfall gesperrt. Und die A565 Bonn Richtung Meckenheim ist zwischen Kreuzborn Nord und Poppelsdorf gesperrt. Wegen Brückenarbeiten noch bis 6 Uhr. Fahren Sie vorsichtig und kommen Sie gut an.
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0: Mit Alex Grantl. Immer mehr Staaten in Südamerika werden von rechten Regierungen geführt. Nur Brasilien und Uruguay haben aktuell noch Mitte-Links-Regierungen und Venezuela eine Linksdiktatur. Aber auch Brasilien könnte bei den Präsidentschaftswahlen und den Parlamentswahlen im Herbst eine rechte Regierung bekommen. Und in Peru hat jetzt die rechtskonservative Keiko Fujimori das Präsidentenamt übernommen.
2: Es ist der Moment, auf den sie 15 Jahre lang gewartet hatte. Keiko Fujimori steht im Parlament in Lima und wird als Präsidentin Perus vereidigt. Dreimal hatte die rechtsgerichtete Politikerin erfolglos für das Amt kandidiert. Beim vierten Mal hat es nun geklappt.
3: Trabajaré incansablemente por un país seguro, próspero y unido.
2: Sie werde unermüdlich für ein sicheres, wohlhabendes und vereintes Land arbeiten, sagt Keiko Fujimori am vergangenen Dienstag. Die Sicherheit ist es, die die meisten Peruanerinnen und Peruaner als größtes Problem des Andenstaates ansehen. Die Zahl der Tötungsdelikte ist im vergangenen Jahr auf einen Höchststand gestiegen. Die Polizei hat 8 bis 9 Morde pro 100.000 Einwohner registriert. In Deutschland ist es einer pro 100.000. Dazu kommen immer mehr Erpressungsfälle. Besonders betroffen sind Kleinunternehmer und Marktverkäufer, die regelmäßig Schutzgeld zahlen müssen. Für den Soziologen Fernando Tuesta von der Päpstlichen Universität in Lima steht fest, die schwierige Sicherheitslage im Land hat Fujimori ins Amt verholfen, hat der Rechten den knappen Wahlsieg eingebracht. Auch Kräfte von außerhalb? China ist inzwischen ein wichtiger Handelspartner Südamerikas. Und immer wieder sorgen Spekulationen für Schlagzeilen, die USA könnten Wahlen in den Ländern beeinflussen, an denen sie besonderes Interesse haben. Fernando Tuesta ist skeptisch. Natürlich gibt es ein Interesse und eine starke Annäherung der USA an Peru, wie an andere Länder auch. Einige hatten hier auch das Gefühl, vernachlässigt worden zu sein. Klar, hier spielt Geopolitik eine große Rolle. Aber ich glaube nicht, dass die Regierung von Keiko Fujimori Handelsbeziehungen zustimmen wird, die für Peru in irgendeiner Weise wirtschaftlich ungünstig sind. Die Frage, wie groß der Einfluss der USA auf Wahlen in Südamerika sein könnte, wird höchst unterschiedlich bewertet. Schließlich fehlt es an klaren Fakten. US-Präsident Donald Trump macht öffentlich allerdings kein Geheimnis daraus, welchen Präsidenten er sich in welchem Land wünscht, jeweils denjenigen, der ihm politisch nahesteht. Zuletzt erst Abelardo de la Estrella in Kolumbien, den er als Smart, Strong and Tough Leader bezeichnet hat. Der Rechtspopulist ist nun neuer kolumbianischer Präsident. Politologe Paulo Velasco von der Staatlichen Universität Rio de Janeiro sagt: Wir sehen einen politischen Kontext, in dem eine Ultrarechte durch die gesamte Region schreitet. Wir haben das Ergebnis der Wahl in Kolumbien gesehen, einige Monate davor in Chile, nun Keiko Fujimori in Peru. Das ist eine klare Rechtskurve. Das sind Regierungen, die sich wirtschaftlich den USA und Donald Trump annähern. Vor allem Kriminalität und Sicherheitsprobleme haben in vielen südamerikanischen Ländern die Rechte stark gemacht und ihr Versprechen, für Ordnung zu sorgen. Wirtschaftsflauten und hohe Inflation sorgen für eine Wechselstimmung in den Staaten, die lange links regiert wurden. Und der Faktor Trump, der traditionell große Einfluss der USA in Lateinamerika, spielt eine zentrale Rolle. Wirtschaftlich, sicherheitspolitisch und diplomatisch.
0: Rechte Kräfte werden in Südamerika immer stärker. Das war dazu der Beitrag von Oliver Neuroth.
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0: Der KI-Boom wird zunehmend durch Schulden finanziert. Die großen Tech-Konzerne nehmen am Anleihenmarkt Milliarden auf. Von allen US-Unternehmensanleihen machen die Tech-Konzerne rund 8% aus. Wie riskant das ist, das hat Claudia Werle aus der ARD-Finanzredaktion recherchiert.
4: Mit dem Einsatz von künstlicher Intelligenz sind große Hoffnungen verbunden. Und da geht's nicht nur ums effizientere Arbeiten in den Unternehmen, sagt Sandra Ebner von Union Investment.
5: dass es die Wirtschaft produktiver macht. Das ist das, worauf wir hoffen. Und dieses Potenzial hat diese Technologie, künstliche Intelligenz, definitiv. Aber es muss eben noch der Beweis kommen, dass ich damit nicht nur Kosten einsparen kann, sondern im besten Fall eben auch Neues auf neuartige Art und Weise machen kann, denn dann entsteht Wachstum.
4: Problem ist nur, das alles kostet Geld. Viel Geld sogar. Denn mit dem Kauf von Hochleistungschips ist es nicht getan. Da müssen Rechenzentren gebaut werden, es muss eine entsprechende Infrastruktur vorhanden sein. Das geht bis hin zur Stromversorgung. Und das kostet Milliarden. Große Tech-Konzerne wie Alphabet, Oracle oder Nvidia nehmen inzwischen hohe Kredite auf, um solche Investitionen überhaupt stemmen zu können. Das geschieht häufig über den Anleihemarkt. Und das ist auch der Grund, weshalb Konzerne wie OpenAI oder Anthropic so schnell wie möglich an die Börse wollen. Denn sie können sich auf diese Weise neue Geldquellen erschließen. Manch einer sieht darin Parallelen zum Hype um die Jahrtausendwende, als das Internet seinen Siegeszug um die Welt antrat und die Aktienkurse durch die Decke gingen. Damals war von einer Dotcom-Blase oder Dotcom-Bubble die Rede. Chris-Oliver Schickentanz von der Capitell AG will aber nicht so weit gehen.
6: Damals waren es ausschließlich Zukunftsfantasien, die die Kurse nach oben getragen haben. Hier sehen wir aber, dass profitabel Geld verdient wird und dass tatsächlich auch Geld in den Unternehmen hängen bleibt.
4: Problem ist nur, dass es sogenannte Klumpenrisiken gibt, also eine gefährliche Konzentration von Vermögenswerten in einem einzigen Bereich. In diesem Fall ist das der Tech-Bereich. Und diese gefährliche Konzentration gibt es gleich auf mehreren Ebenen. Die eine Sache ist, dass sich Tech-Unternehmen gegenseitig finanzieren, indem sie sich untereinander Produkte verkaufen oder Dienstleistungen zur Verfügung stellen, erklärt Sebastian Heinz von Statworks. Das ist ein Unternehmen, das Unternehmen, auch große DAX-Konzerne, beim Einsatz von künstlicher Intelligenz begleitet.
7: Das heißt, wenn in diesem Geflecht einer der Partner, aus welchen Gründen auch immer, umkippt oder weniger erwirtschaftet, weniger beginnt nachzufragen und so weiter, gerät dieses zirkuläre Finanzierungssystem ins Wanken. Und das kann extrem gefährlich werden, einfach aufgrund der Menge an Kapital, die in diesen Unternehmen gebunden ist.
4: Der andere Punkt ist die hohe Konzentration von Technologiewerten am Finanzmarkt. Aktien von Unternehmen, die etwas mit der künstlichen Intelligenz zu tun haben, sind nicht nur als einzelne Aktien handelbar, sondern sie sind auch in vielen ETFs enthalten, also in börsengehandelten Fonds. Selbst breit angelegte Indizes wie der MSCI World enthalten die großen Big-Tech-Konzerne, die durch ihre rasante Kursentwicklung auch immer mehr Gewicht in verschiedenen Indizes bekommen. Käme die Branche ins Rutschen, dann hätte das entsprechend große Auswirkungen an den Finanzmärkten. Es wartet ja eigentlich schon jeder darauf, dass etwas passiert, sagt Sebastian Heinz.
7: Und dann werden wir wahrscheinlich in eine ähnliche Situation reinlaufen, sag ich das mal, was die Auswirkungen oder Nachwirkungen angeht, wie wir es in der Dotcom-Bubble hatten, wie wir es aber auch in der Finanzkrise hatten.
0: Der Beitrag von Claudia Werle.
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0: Große Teile von Südeuropa, die stehen gerade in Flammen. In Spanien und Frankreich konnten Einsatzkräfte die Situation zwar etwas entspannen, dafür kämpft jetzt Griechenland mit dem Feuer. Die Europäische Union hat deshalb einen Krisenmechanismus aktiviert. Dadurch können zusätzliche Kräfte und Technik in der EU ausgetauscht werden. Und dazu gehört auch ein Löschflugzeug, das eigentlich im Harz eingesetzt wird. Es heißt Hexe und es war von den französischen Feuerwehrleuten angefordert worden. Darüber hat mein MDR-Kollege Sven Kochale mit Kai-Uwe Lohse gesprochen. Das ist der Vorsitzende des Feuerwehrverbands Sachsen-Anhalt und Kreisbrandmeister im Harz.
8: Die Hexe ist am Ende gar nicht zum Einsatz gekommen, weil sich die Lage, ich will nicht sagen entspannt hat, aber doch geändert hat. Wie haben Sie diese Woche erlebt?
9: Ja, sie war also recht aufregend. Nachdem die Anforderung an uns kam, gab es bei uns natürlich auch jede Menge zu organisieren. Letztendlich, das ist aber, ich sag mal, bei Feuerwehreinsätzen normal, hat sich die Lage bei den französischen Kollegen geändert. Es gab Niederschlag dort unten. Jedenfalls fiel die Entscheidung, dass diese beiden Maschinen dort nicht mehr gebraucht wurden.
8: Das heißt, die sind dann wieder zurückgekommen und Sie werden jetzt erfahren können von den Teams, von den Piloten, den Mechanikern an Bord, wie sie diese Situation in Frankreich erlebt haben. Wie wird da koordiniert? Wie wird gesprochen? Wie ist das mit Genehmigungen?
9: Ja, die Genehmigungslage ist ja gerade bei ausländischen Einsätzen erheblich. Da müssen Fluggenehmigungen, Überfluggenehmigungen eingeholt werden. Der eine und der andere Vertragspartner muss natürlich irgendwelche Nachweise bringen. Es müssen Absprachen gesprochen werden zwischen den Ministerien, zwischen den Einsatzleitstellen. Das ist in dem Fall ist es das Innenministerium von Frankreich gewesen. Und dann wird die Einsatzlage besprochen, das Wetter vorgetragen, die Besonderheiten, die Einsatzabschnitte entsprechend markiert bzw. besprochen, die Funkfrequenzen sortiert. Das ganze Paket ist natürlich ein immenses Sicherheitspaket, weil man kann sich vorstellen, je mehr Flugzeuge, Helikopter am Himmel sind, desto enger wird das da oben. Und da muss natürlich auch ein bisschen für Ordnung gesorgt werden.
8: Geben Sie uns mal ein Bild, auch mit so vielen Einsatzkräften in einer solchen Lage. Wie wird so ein Waldbrand aus der Luft gelöscht? Kommt das Wasser da irgendwo in das Zentrum des Feuers oder welche Bereiche werden da ausgewählt?
9: Ja, das kommt drauf an, was die jeweiligen Einsatzleiter letztendlich für Vorstellungen haben und was notwendig ist. Zentral irgendwo rein macht wenig Sinn, weil was da brennt, ist eh schon hin. Meistens geht es um die Ausdehnung oder die Ausbreitung des jeweiligen Feuers. Das ist dann wiederum abhängig vom Wind. Also man entscheidet sich dann, in welche Richtung läuft das Feuer, wo soll es auf keinen Fall hin. Gibt es gegebenenfalls schützenswerte Objekte, vielleicht eine Ortschaft, vielleicht irgendeine Industrieanlage oder ähnliches. Und bei der Löschfliegerei kann das meiste nur am Tage gemacht werden, weil man unter Sichtbedingungen fliegt. Also da ist wenig mit Radar und sowas, wie man das so vielleicht aus Filmen kennt, sondern es ist eine reine Sichtverbindung. Der Pilot nimmt seine Orientierung aus der Cockpitscheibe im Prinzip wahr und hat natürlich bestimmte Korridore, die er benutzen darf. Und das wird im Vorfeld vorher festgelegt, sodass die sich da in der Luft nicht gegenseitig über den Haufen fliegen. Also da ist schon wie so ein kleiner Luftraum über einen ganzen Kontinent, wird dann Luftraum auch über so eine Einsatzstelle geordnet und koordiniert, damit da auch nichts passiert.
8: Welche Möglichkeiten haben dann die Löschflugzeuge? Also nehmen wir mal Ihre Hexe dort aus dem Harz. Wird dann das Wasser auf einmal dann abgeworfen oder gibt es dann einen Schleier oder eine Linie, die gezogen wird? Welche Möglichkeiten haben Sie da?
9: Auch da sind wir relativ flexibel. Es gibt zwei Abwurfvarianten. Das eine ist dieser Punktabwurf. Da kommen die 2300 Liter in 1,2 Sekunden auf einmal aus einem Abwurfschacht raus. Und die betroffene Fläche ist dann so 150, 200, 250 Quadratmeter groß. Kommt aber immer auch darauf die Anfluggeschwindigkeit, die Höhe an, wie sich das dann jeweils ausbreitet. Die zweite Möglichkeit, wie Sie schon ansprachen, ist die Wasserlinie. Bietet sich an, um Schonungen oder Flächen, die brennen, so ein Feld oder eine flache Vegetation im Prinzip über ungefähr 350, 400 Meter dann mit einmal abzulöschen. Dann gibt es noch die dritte Variante, die Verwendung von Retardants oder Löschmittelzusätzen. Dort wird unverbrannte Vegetation benetzt aus der Luft. Dieses Benetzen bewirkt im Prinzip, dass das Material schlecht brennbar wird und damit kann man Feuer in bestimmte Richtungen, ich sag mal, abschirmen oder verhindern, ganz egal.
8: Die Feuerwehrleute in Frankreich haben von Feuerstürmen berichtet, von Feuergewittern, von Feuerwetter. Was sind das für Phänomene?
9: Nein, Extremsituationen, wenn der Wind und die Brandmasse, also oder auch, ich sag mal, das zu verbrennende Material, trockene Bäume, Büsche, zentral irgendwo an so einer Stelle stehen und der Wind faucht von einer bestimmten Seite rein, dann entwickelt sich das natürlich schlagartig zu einer unwahrscheinlichen großen Wärmeentwicklung. Das Gleiche passiert auch, diese Feuer entwickeln im Prinzip auch ein eigenes Wetter. Aufgrund der Sogwirkung der Flammen, durch die unwahrscheinliche Thermik, die da unten entsteht, die sich natürlich von bestimmten Seiten Frischluft an. Und dann muss man sich das vorstellen, wie wenn man früher oder vielleicht auch noch heute den Weihnachtsbaum mal irgendwo im Garten verbrennt. Das schlägt dann mit einmal hoch und entwickelt natürlich eine unwahrscheinliche Hitze und ist dann auch nicht mehr kontrollierbar. Dann kann man nur noch sehen, dass man das Weite sucht. Da ist dann nichts mehr mit Vorsicht.
8: Welchen Unterschied kann so ein Flugzeug im Ernstfall machen?
9: Wenn man auf Flugzeuge zurückgreifen kann, hat man insofern den Vorteil, dass man Feuer schnell lokalisieren kann und dann auch entsprechend punktgenau beziehungsweise ohne in Abhängigkeit von irgendwelchen Zuregungen, dass die Brandstelle erstmal schnell bekämpfen kann. Das ist unser Ansatz im Harz. Der unterscheidet sich jetzt von der Einsatzlage in Frankreich erheblich, weil da ist das Kind schon in den Brunnen gefallen. Weil es brennt schon an allen Ecken und Enden. Wir benutzen unser Flugzeug so, dass wir diese sich entwickelnden Feuer möglichst klein halten und zeitgleich die Bodenkräfte der Feuerwehren sich organisieren, dann über die entsprechende Zuwegung dorthin finden bzw. sich dort durchkämpfen, wenn es unzugänglich ist. und dann im Prinzip das Ausmachen des Feuers übernehmen. Aber in dieser Zeit halten wir dieses Feuer im Prinzip in Schacht, sodass es sich nicht weiter ausbreitet oder langsam ausbreitet. Und das erspart uns im Nachgang jede Menge Aufwand. Denn je größer ein Feuer sich entwickelt, desto mehr Aufwand hat man, das erstmal einzufangen und dann auch entsprechend zu bekämpfen.
8: Das Löschflugzeug in Ballenstedt, also die Hexe, ist ein vielbeachtetes, man kann ja fast sagen Modellprojekt, weil sind Sie die Einzigen in ganz Deutschland, die dieses Projekt so forciert haben und inzwischen auch unterhalten. Und Sie kooperieren dabei mit einem polnischen Anbieter. Wie genau funktioniert das?
9: Nun gut, nach 2022, wo die Entscheidung gefallen ist im politischen Raum, wir müssen uns von den verfügbaren Lufteinheiten in Deutschland ein bisschen unabhängig machen, weil dort die Anforderungswege und die schnelle Verfügbarkeit doch erheblich eingeschränkt ist, fiel die Entscheidung auf ein Löschflugzeug. Das war der Mittelweg zwischen einem recht teuren und aufwendigen Helikopter, welcher Art auch immer, oder einem Flächenflugzeug. Wir haben uns dann für ein Flächenflugzeug entschieden, einen SEAT, einen sogenannten Single-Engine-Air-Tanker. Das ist die Kategorie, in der diese Flugzeuge geführt werden. Und es gab eine weltweite Ausschreibung und da sind wir zum Schluss bei dem polnischen Dienstleister MZL aus Mielec hängen geblieben.
8: Also Sie haben da so einen Mietvertrag. Also für die Brandsaison üblicherweise wird der Flieger bei Ihnen stationiert. Sie bezahlen dafür und dann geht der Flieger wieder zurück? Oder was steckt dahinter?
9: Genau so ist das. Das Flugzeug ist vertragsmäßig gemietet vom 1. April bis zum 30. September eines jeden Jahres. Dann stehen uns von Sonnenaufgang bis Sonnenuntergang jeweils ein Pilot und ein Mechaniker zur Verfügung. Und diese sind dann zusammen im Bereitschaftssystem auf unserem Verkehrslandeplatz in Ballenstedt stationiert.
8: Das ist am Ende ja Vorsorge. Sie könnten sofort reagieren, aber stellen sich da Aufwand und Nutzen dar? Funktioniert das?
9: Ja, wir haben jetzt die Erfahrungen seit 2023, wo wir angefangen haben. Und ich kann nur sagen, wir nutzen das im Jahr zwischen 7 und 12 Mal. Je nachdem, wie die Saison so läuft. Und das ist die Ersparnis letztendlich da hinten raus. Wir verhindern den weiteren Aufwuchs von Aufwand und damit rechnet sich das.
8: Inwieweit könnte das Modell für andere Feuerwehren in Deutschland Vorbild sein? Haben Sie schon Anfragen, die darauf abzielen, wie man das möglicherweise auch in andere Regionen tragen kann?
9: Naja, wir arbeiten auch mit Niedersachsen zusammen, wir arbeiten mit Thüringen zusammen, mit Brandenburg. Das ist aber nur kommunal und örtlich. Das Hauptargument momentan in Deutschland steht darauf, Helikopter zu verwenden, Hubschrauber, die uns allerdings nur von den Landespolizeien, von den Bundespolizeien und der Bundeswehr zur Verfügung stehen. Und wenn Sie aus der Bezeichnung das schon hören, sind das alles Organisationen oder Einheiten, die primär andere Aufgaben zu tun haben. Damit brauchen wir nicht darüber reden, dass diese schnell verfügbar sind.
8: Das heißt, perspektivisch für eine sinnvolle Strategie, was müsste sich da bewegen?
9: Ich werde mich aus dieser Strategiediskussion in Deutschland oder so einfach raushalten, weil wir werden permanent belächelt. Auf der einen Seite, die eine Hälfte sagt, das ist gut, das ist effektiv, was ihr da macht. Die andere Hälfte sagt, es ist alles Quatsch, das ist Geld verbrennen, das bringt nichts. Ich meine, wir können die Argumente hier vorbringen. Es kann jeder herkommen, kann sich das angucken. Wir haben diese Möglichkeit für uns so gefunden, wie sie jetzt ist. Wir laden alle herzlich ein, sich das anzugucken und für sich dann eine Entscheidung zu treffen.
0: Das sagt Kai-Uwe Lohse, der Vorsitzende des Feuerwehrverbands Sachsen-Anhalt und Kreisbrandmeister im Harz.
1: Kultur.
0: Deutschland, wie wir es kennen, gibt es erst seit etwa 36 Jahren. Davor haben zwei Länder in Deutschland nebeneinander existiert und sich durchaus voneinander unterschieden. Aber wie stark waren die Unterschiede und wie groß waren die Gemeinsamkeiten? Das ist Thema von einem neuen Bildband aus dem Kehrer Verlag. Der Bildband heißt »Ihr denkt, wir waren anders«. Unser Reporter Jens Büchsenmann hat sich den Bildband angesehen und sein Beitrag startet mit einem Blick aufs Titelbild. Da macht ein junger Mann hoch über der Trümmerlandschaft nach dem Krieg einen Handstand.
10: Seine Krawatte hängt herab, berührt das regennasse Geländer der Aussichtsplattform. Der 18-jährige Artist Hans Prignitz beim Handstand auf dem Turm von St. Michael verrät die knappe Bildunterschrift. 1948 arbeitet der Fotograf Jürgen Schadeberg bei der Deutschen Presseagentur in Hamburg. Zufällig trifft er hier seinen Jugendfreund Hans. Der ist Akrobat und braucht ein werbewirksames Porträt von sich. Die Freunde verabreden sich auf dem Michel. Während Jürgen noch den Film einlegt, turnt Hans Prignitz schon mal auf dem Gelände herum. Ein Foto und seine Geschichte. 200 Bilder hat dieses Buch, die meisten schwarz-weiß, wie das von den Kindern, die gleich nach dem Krieg um Kartoffeln kämpfen. Panik in den Augen eines kleinen, barfüßigen Jungen, umringt von Männern in Lederstiefeln. Gleich gegenüber das Foto dreier Frauen, die sich mit einem aus Kisten gezimmerten Handkarren abmühen. Sie schuften im Trümmerlook der Zeit, während hinter ihnen auf dem Trottoir der zerstörten Berliner Ladenzeile zwei elegant gekleidete Damen flanieren. Ost und West gleichen sich dann noch überall in Nachkriegsdeutschland. Care-Pakete für die Menschen im Westen.
11: This is ABC, the American Broadcasting Company. Care. The agency that sends needed food packages overseas.
10: Im Osten der Stadt wird der Volksaufstand von russischen Panzern niedergewalzt.
12: Ein starkes Aufgebot von sowjetdeutscher Volkspolizei versucht, drüben die Straßen abzuriegeln.
10: Walter Ulbricht, der SED-Generalsekretär, rudert vor den Kreidefelsen von Rügen. Und im Westen stutzt Konrad Adenauer die Rosen in seinem Garten. Gegensätze und Gemeinsamkeiten auf jeder Doppelseite, rechts und links als Gegenüber inszeniert, auf Bildern, die zwei Geschichten eines Landes erzählen. Die Gegensätze, aber mehr noch die Gemeinsamkeiten, machen diese Fotoauswahl so einzigartig, so neu. Herausgegeben hat das Buch Petra Göllnitz, geboren in Karl-Marx-Stadt, später Chemnitz. Nach der Wende betreut sie westdeutsche Magazinfotografen, schickt sie als akkreditierte Reporter in ein Land, das so nah und so fern und fremd ist. Gerade die Gemeinsamkeiten in BRD und DDR machen es so spannend, in diesem Bildband zu blättern. Denn die Grubenarbeiter in Zwickau sind ebenso schwitzend rußverschmiert wie die Kollegen in Gelsenkirchen. Verblüffend auch, wie vollgestopft die Wohnzimmer in beiden Deutschlands sind. Bücher, Hirschgeweihe und Nippes hüben wie drüben. Was eigentlich hat sie auseinandergerissen, diese Menschen, die doch alle nur das Gleiche wollten, scheinen die Fotoreporter beider Länder zu fragen.
0: Jens Büchsenmann über den Bildband. Ihr denkt, wir waren anders. Im Kehrer Verlag ist er erschienen.
1: Standpunkte.
0: Nach dem Ansturm zehntausender Menschen aus Marokko auf die spanische Exklave Ceuta sind die allermeisten wieder zurückgekehrt. Jetzt läuft die politische Aufarbeitung. In der EU haben die Ereignisse in Ceuta die Debatte über den Schutz der Außengrenzen verschärft. Die EU-Innenminister wollen morgen auf einer Videokonferenz über mögliche Konsequenzen beraten. Die Frankfurter Allgemeine Zeitung fordert, dass die Europäische Union bestehende Asylgesetze entschlossen durchsetzen müsse.
13: Die Innenminister der EU werden sich mit der Frage befassen müssen, was denn gewesen wäre, wenn Migranten nicht die Grenzbefestigung von Ceuta, sondern die auf dem Festland gestürmt und überrannt hätten. Jetzt, wie Spanien, nach Solidarität zu rufen, stellt das gemeinsame europäische Asylsystem, das nur wenige Wochen alt ist, gleich wieder in Frage. Die EU muss sich, wenn sie nicht ein zweites 2015 erleben will, auf eine strenge Kontrolle ihrer Außengrenzen verlassen können. Es ist nicht übertrieben zu sagen, dass die Innenminister der EU, wenn sie die Zeichen von Ceuta auf die leichte Schulter nehmen, mit der Zukunft der Union spielen.
0: Der Standard aus Wien kritisiert die EU. Statt Marokko gemeinsam unter Druck zu setzen, attackierten die Regierungen Spanien. Zur Freude der EU-feindlichen Rechtsparteien.
13: Spanien löste die Krise allein. Die EU-Staaten sind bei diesem ersten Härtetest für eine neue, gemeinsame, geordnete, wie vernünftige Migrationspolitik vorerst gescheitert. Das freut hauptsächlich die rechten und extrem rechten Parteien in Europa wie FPÖ, AfD und Co. Sie stellen sich seit Jahr und Tag fundamental dagegen, setzen auf nationale Festungen. Auch wenn die Angstmache vor zigtausend Marokkanern, die via Ceuta irregulär nach Europa kommen würden, bei jeglicher Realität ist. Die Bilder vom Chaos in der Exklave werden in den kommenden Wahlkämpfen als Propagandamaterial dienen.
0: Die Märkische Oder-Zeitung aus Frankfurt an der Oder sieht die spanische Regierung in der Pflicht.
13: Die Ereignisse von Ceuta haben klar gezeigt, wo ein Schwachpunkt der neuen europäischen Asylpolitik liegt. In Spanien, dessen linke Regierung hat offenbar nicht nur Probleme, die Landesgrenzen zu schützen, sondern hat zuletzt auch Signale für Migranten gesetzt, dass es sich lohnt, illegal ins Land zu kommen. Als wäre nicht gerade diese Art von Kontrollverlust eine der Hauptursachen für die Unzufriedenheit vieler Europäer und den daraus folgenden Aufstieg rechtspopulistischer Parteien. Spanien demontiert die mühsam aufgebaute europäische Kontrolle.
14: Die Neue Osnabrücker Zeitung fragt, ob der Ansturm der Menschen in Ceuta nur ein Vorgeschmack war auf das, was Europa im Zuge von Krisen und Klimawandel noch droht.
13: Diese Frage müssen sich die EU-Innenminister bei ihrem Krisentreffen stellen. Die Ereignisse in Ceuta zeigen auch, wie leicht Migration als Druckmittel eingesetzt werden kann. Staaten, die solche Bewegungen zulassen oder fördern, wie aktuell offenbar Marokko, testen Europas Reaktionsfähigkeit und Einigkeit. Gerade deshalb ist es politisch fatal, Spanien an den Pranger zu stellen, wie es einige EU-Mitglieder tun. Das hilft am Ende nur den Erpressern Europas. Innereuropäische Solidarität muss erst recht dann gelten, wenn ein Mitgliedstaat unter Druck gerät.
14: Das Handelsblatt aus Düsseldorf meint, dass die Reaktionen gegen den spanischen Ministerpräsidenten Sanchez so heftig ausfielen, das habe er sich auch selbst zuzuschreiben.
13: Innenpolitisch unter Druck hat Sanchez seine EU-Partner zuletzt immer wieder mit Alleingängen verprellt. So verweigerte er als einziger die Zustimmung zum NATO-Ausgabenziel von 5% und inszenierte sich als Anti-Trump, als die übrigen Regierungschefs den Zorn des US-Präsidenten noch tunlichst vermeiden wollten. Wenn Sanchez nun in einem Brief an Brüssel den Egoismus seiner Kollegen beklagt, entbehrt das nicht einer gewissen Ironie.
14: Und das waren die Standpunkte. Zusammengestellt hat sie Peter Behrendt. Ja, mittlerweile kehrt in der spanischen Exklave Ceuta wieder der Alltag ein. Ein paar Tage ist der Andrang von Zehntausenden Migranten jetzt her. Die meisten der Menschen, die sollen durchs Meer geschwommen sein. Und dabei sollen laut spanischen Behörden mindestens 72 Menschen gestorben sein. Aber die Suche nach weiteren Todesopfern, die ist noch nicht vorbei. Das ist gleich nach den Nachrichten unser Thema.

0: Es ist 5 Uhr. 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
1: Die Nachrichten mit Michael Treiß. Guten Morgen. In vielen südeuropäischen Regionen kämpfen Feuerwehrleute weiter gegen Waldbrände. In Spanien sind zwei neue Feuer in der Provinz Cáceres im Westen des Landes ausgebrochen. In anderen Regionen beruhigt sich die Lage etwas. Zum Beispiel auch dort, wo Feuerwehrleute aus Nordrhein-Westfalen gerade im Einsatz waren. Sie waren nach Spanien gereist, um beim Löschen zu helfen. Der Einsatz endet jetzt früher, sagt der Pressesprecher der Feuerwehr Bonn.
2: Das ist ein bisschen ungewöhnlich, weil wir tatsächlich nur 2 Tage hier vor Ort waren. Es hat den Hintergrund, dass alle Feuer hier offensichtlich in der Region eingedämmt worden sind und auch der Großteil in Spanien schon so eingedämmt worden ist, dass wir hier nicht mehr zum Einsatz kommen können. Und deswegen packen wir die Sachen zusammen und machen uns wieder auf den Heimweg.
1: Insgesamt waren 56 Einsatzkräfte aus Bonn, Düsseldorf, Leverkusen, Königswinter und Ratingen im Einsatz in einem spanischen Waldbrandgebiet. Auf das Fürstentum Liechtenstein hat es eine große Cyberattacke gegeben. Die Daten von 31.000 Menschen wurden von Servern des Justizministeriums heruntergeladen. Die Daten sollen eigentlich dabei helfen, Geldwäsche und Terrorismusfinanzierung zu verhindern. Die Regierung in Liechtenstein hat einen Krisenstab eingerichtet. Und auch das ist heute Morgen wichtig. Auf einer Landstraße in Witten hat ein Rettungsdienst zufällig eine verletzte Frau entdeckt. Mittlerweile ermittelt eine Mordkommission, weil die Polizei davon ausgeht, dass sie absichtlich angefahren wurde. US-Präsident Trump hat für heute neue Verhandlungen mit dem Iran angekündigt. Trump sagte vor Journalisten, US-Vertreter würden am Nachmittag wieder mit der iranischen Führung über ein Abkommen für ein Ende des Krieges sprechen. Nach dem massiven Ansturm auf die spanische Stadt Ceuta in Nordafrika hat sich erstmals die Regierung von Marokko zu dem Vorfall geäußert. Ähnlich wie die spanische Regierung macht sie Falschinformationen in den sozialen Medien für die Eskalation der Lage verantwortlich. Und die Feuerwehr in Bergheim im Rheinland meldet, dass der Wald- und Wiesenbrand inzwischen gelöscht ist. Auf einer Fläche so groß wie 11 Fußballfelder hatte es seit gestern Nachmittag gebrannt. In Paderborn haben die Schausteller eine positive Bilanz zum Volksfest Libori gezogen. Der stellvertretende Verbandchef Petter sagte, das Wetter sei gut gewesen, auch wenn die Kirmes an einem Tag wegen Unwetters unterbrochen werden musste.
3: Alles ist belebt und sämtliche Menschen aus dem Umland kommen nach Paderborn 9 Tage. Die ganze Stadt floriert, alles ist ausgebucht, Hotels, Taxen, egal was. Verbindet viele Menschen und die kommen jedes Jahr wieder nach Paderborn.
1: Am späten Abend gab es dann noch ein großes Abschlussfeuerwerk in Paderborn. Das war WDR aktuell. Das Wetter in Nordrhein-Westfalen, der Montag startet mit viel Sonne. Ab dem Nachmittag bilden sich dann auch mal mehr Wolken und dann sind vor allem in der Eifel und im Sauerland Gewitter möglich. Meistens bleibt es aber trocken. In Halle dazu bis 31 Grad, in Dienstlaken 34 und Bedburg kommt auf maximal 35 Grad. Die Zeit gleich 5.03 Uhr.
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4: Die A27 Walsrode Richtung Bremen ist in Höhe Verden-Ost wegen Löscharbeiten gesperrt. Die A40 Venlo Richtung Duisburg ist zwischen Kreuz Mörs und Mörs Zentrum wegen Bergungsarbeiten bis ca. 5.30 Uhr gesperrt. Die Umleitung führt Richtung Dortmund über die A42. Die A48 Dreieck Vulkaneifel Richtung Koblenz ist zwischen Kaisersesch und Kaifenheim nach einem Unfall gesperrt. Und die A565 Bonn Richtung Meckenheim ist zwischen Kreuz Bonn Nord und Poppelsdorf gesperrt wegen Brückenarbeiten bis 6 Uhr. Fahren Sie vorsichtig und kommen Sie gut an.
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4: Aus Hamburg von NDR Info mit Alex Grantl. Guten Morgen. Geschäfte, Cafés und Restaurants sind wieder offen. In den Straßen sind Menschen mit Einkaufstaschen unterwegs und an den Stränden spielen wieder Kinder. Das zeigen aktuelle Bilder aus Ceuta, der spanischen Exklave in Nordafrika. Da kehrt also langsam der normale Alltag zurück. Die meisten der Migranten sollen inzwischen zurück in Marokko sein. 50.000 bis 60.000 Menschen waren ja in den letzten Tagen nach Ceuta gekommen. Die meisten davon sollen geschwommen sein und dabei sollen laut spanischen Behörden mindestens 72 Menschen gestorben sein. Aus Madrid, Hans-Günther Kellner.
5: Spanischen Medienberichten zufolge haben Polizeitaucher jedoch bereits weitere Tote im Meer ausfindig gemacht. Zudem würde die Strömung Leichen auch in marokkanische Gewässer treiben, wo die Polizei ebenfalls Tote aus dem Wasser berge. Allerdings gibt es bislang keine offiziellen Berichte von marokkanischer Seite dazu. In Ceuta befinden sich Schätzungen des spanischen Innenministeriums zufolge noch rund 2500 der ursprünglich 50.000 Marokkaner, die in den vergangenen Tagen in die Stadt gelangt sind. Wenn sie Ceuta nicht freiwillig verlassen, müssen sie nach einem Rücknahmeabkommen mit Marokko mit der Abschiebung rechnen. Unbegleitete Minderjährige unterstehen nach der UN-Kinderrechtskonvention dagegen besonderem Schutz. Sie können in der Regel erst zurückgeführt werden, wenn ihre Familien in Marokko ausfindig gemacht worden sind. Die spanische Regierung wehrt sich unterdessen gegen Vorwürfe aus anderen europäischen Hauptstädten. Sie habe mit ihrer Migrationspolitik selbst den Ansturm provoziert. Keiner der in den letzten Tagen nach Ceuta gekommenen Menschen habe eine Aussicht auf eine Aufenthaltserlaubnis und sei auch nicht aufs spanische Festland gelangt, da es auch bei der Ausreise aus Ceuta Personenkontrollen gebe, erklärte der spanische Innenminister Fernando Grande Marlaska. Die Vorwürfe gegen Spanien beruhten entweder auf Unwissenheit oder auf parteitaktischem Kalkül. Der Minister unterstrich, das Problem sei in enger Zusammenarbeit mit Marokko gelöst worden, während es an der Solidarität aus einigen EU-Staaten gemangelt habe. Spanien hat um eine Dringlichkeitssitzung der EU-Innenminister gebeten. Auch zahlreiche andere Länder fordern eine solche Sitzung. Sie soll am Dienstag stattfinden. Die meisten unabhängigen Analysten in Spanien gehen dagegen davon aus, dass ein solcher Massenansturm nicht ohne die Mithilfe der marokkanischen Behörden möglich gewesen wäre. Die marokkanische Regierung selbst hat sich bislang nicht zu dem Vorfall geäußert. Lediglich die Botschafterin Rabat in Madrid hat erklärt, Marokko bedauere die Ereignisse und setze sich für eine legale, geordnete und sichere Migration ein.
4: Informationen von Hans-Günther Kellner. Ja, Ceuta kehrt also halbwegs zur Normalität zurück. Aber auf EU-Ebene, da gibt es jetzt eine neue Diskussion über die Migrationspolitik. Darüber hat mein NDR-Kollege Michael Latz mit dem Professor für Migrationsgeschichte Jochen Oltmar von der Universität Osnabrück gesprochen. Und als erstes ging es um die Frage, wie es dazu kommen konnte, dass sich so viele Migranten in kurzer Zeit auf den Weg gemacht haben.
6: Also ich glaube, es ist keineswegs einfach zu erklären, was man sieht oder das, was festgestellt werden kann, ist 50.000 bis 60.000 Menschen haben Ceuta erreicht. Aus Marokko kommt keineswegs nur Menschen aus Marokko, sondern auch aus Westafrika. Wichtig scheint in diesem Kontext zu sein, dass von marokkanischer Seite keine Reaktionen erfolgt sind. Es ist klar, dass ein Grenzübertritt von Marokko aus nach Ceuta nicht möglich ist, solange marokkanische Grenzpolizei hier in diesem Zusammenhang aktiv ist. Man muss sich also letztlich mit der Frage auseinandersetzen, warum Marokko, warum die marokkanische Grenzpolizei nicht aktiv ist. Aber soweit wir wissen, ist der größte Teil dieser Menschen inzwischen auch schon wieder nach Marokko zurückgekehrt.
7: Kann man davon sprechen, dass das auch sowas war wie eine, ich nenne es mal, Massenhysterie? Da kommt ein Gerücht in Umlauf und plötzlich setzen sich ja Tausende in Bewegung.
6: Also ich denke, man muss sich einfach vor Augen führen, das, was wir hier sehen, ist die einzige Landgrenze Europas mit Afrika. Und das, was wir hier auch beobachten können, ist tatsächlich insofern eine spezifische Situation, als wir hier das mit einer globalen Bruchzone zu tun haben. Hier trifft also das wohlhabende Europa auf das wesentlich weniger wohlhabende Afrika. Solche globalen Bruchzonen haben wir eine ganze Menge und immer sehen wir, dass es da ganz explizit zu solchen Konstellationen kommt. Also eine weitere globale Bruchzone dieser Art wäre beispielsweise die US-mexikanische Grenze. Auch dort kennen wir solche Konstellationen. Hier um Ceuta herum gibt es eben viele Menschen, die darauf warten, nach Europa zu kommen, die spezifische Hoffnung haben, nach Europa zu kommen, die eine spezifische Vorstellung davon haben, dass Europa für sie eine Zukunft bietet, die dort lagern, in Zelten lagern, beispielsweise über längere Zeiträume warten darauf, dass sich für sie eine Chance ergibt. Und das, was dann in so einer Konstellation, wie wir sie jetzt erlebt haben, auszumachen ist, könnte man Spontanmobilität nennen.
7: Sie haben es eben schon angesprochen, Marokkos Rolle bei der ganzen Geschichte. Wie bewerten Sie das Verhalten der Behörden dort in den vergangenen Tagen und was bedeutet das ja für die weitere Zusammenarbeit mit Marokko in der Migrationspolitik?
6: Das ist sicherlich in hohem Maße widersprüchlich, was man dort ausmachen kann. Einerseits haben Sie ja eine sehr explizite antikoloniale Rhetorik von Seiten Marokkos. Es ist klar, Ceuta, Melilla sind spanische Territorien in Afrika. Es ist letztlich Kolonialbesitz. Marokko möchte diese Gebiete zurückhaben. Gleichzeitig ist aber Marokko selbst Kolonialmacht, nämlich in der Westsahara. Marokko versucht, diese Westsahara schon seit langem endgültig zu übernehmen, aber es gibt immer wieder internationalen Widerstand, zuletzt eben auch spanischen Widerstand, der sich aber immer stärker auflockerte, weil Spanien in hohem Maße auf Marokko angewiesen ist. Also wir haben es mit internationalen Konflikten, wir haben es faktisch mit kolonialen Konflikten auch weiterhin zu tun. Und wir müssen uns auch im Klaren darüber sein, dass Marokko in migrationspolitischer Hinsicht eine mehrfache Rolle spielt. Es ist einerseits Herkunftsland von Menschen. Viele Marokkanerinnen und Marokkaner leben ja in europäischen Staaten, auch in Deutschland. Es ist gleichzeitig Zielland von Menschen aus Westeuropa und es ist Durchgangsland. Und wir haben auch die Situation, dass Marokko so eine Art Torwächter Europas ist. Und zwar ein Torwächter, der sich diese Aufgabe im europäischen Interesse teuer bezahlen lässt. Es ist, wenn man so will, auch ein unwilliger Torwächter Europas, weil Europa viel für diese Aufgabe verspricht, aber aus Sicht Marokkos nicht genug bietet. Und das zusammen mit dieser kolonialen Konstellation, über die ich gerade gesprochen habe, macht eben dieses ganz besondere Verhältnis Spaniens und Marokkos aus, wo immer wieder Marokko versucht, Spanien dazu zu bringen, mehr Zugeständnisse zu machen und eben auch die Europäische Union dazu bringen möchte, mehr Zugeständnisse zu machen.
7: Nun kritisieren ja viele EU-Staaten die spanische Haltung in der ganzen Geschichte. Am Dienstag dürfte es beim Treffen der EU-Innenminister reichlich Streit geben. Und das alles vor dem Hintergrund, dass man gerade erst nach langem, jahrelangem Ringen einen Kompromiss in der europäischen Asylpolitik gefunden hat. Was bedeutet das für diese Zusammenarbeit?
6: Also was mir bei dem Blick auf dieses gemeinsame europäische Asylsystem auffällt, auf die Diskussionen der vergangenen Jahre, ist, dass von europäischer Seite, von Seiten der Kommission, aber von den Mitgliedstaaten ebenso immer wieder auf Solidarität verwiesen wurde. Es ist ja auch ein Solidaritätsmechanismus, ein sogenannter Teil dieses gemeinsamen europäischen Asylsystems. Wenn man sich jetzt die vergangenen Tage anschaut, dann sieht man, dass von Solidarität überhaupt nicht die Rede sein kann, in keinerlei Hinsicht. Und das scheint mir durchaus ein wichtiger Punkt zu sein. Das deutet an, dass letztlich dieses, um es mal so zu formulieren, Solidaritätsgerede in Migrationsdingen nur vorgeschoben ist, also wenig Realität hat. Und das bedeutet für das gemeinsame europäische Asylsystem, dass zu erwarten steht, dass vieles sich in dem Maße gar nicht durchsetzen lässt.
4: Das war der Migrationsforscher Jochen Oltmar von der Universität Osnabrück. Und wir werfen einen Blick auf das Wetter in Deutschland. Aktuell ist es überwiegend gering bewölkt und vielfach trocken. Die Temperaturen gehen auf 20 bis 10 Grad zurück. Am Morgen und tagsüber gibt es dann viel Sonnenschein. Im Laufe des Tages ist es zunehmend bewölkt, nur im Norden bleibt es klar. Dazu kommen einzelne schwere Gewitter, insbesondere im Bergland. Die Höchsttemperaturen erreichen dann 23 bis 38 Grad mit den mildesten Werten im Norden. Und die Temperaturen in Deutschland heute Morgen um 5 Uhr. Rostock 16 Grad, Hamburg 14, Bremen 14, Berlin 15 Grad, Hannover 15, Leipzig 16, Köln 21 Grad, Frankfurt am Main 22, Stuttgart 21 und München 18 Grad. Und die Zeit, es ist 5.13 Uhr.
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4: 33 Punkte hat sich die Rentenkommission der Bundesregierung überlegt, die in den nächsten Monaten zu Gesetzen werden sollten, zu einer großen Rentenreform. Vor einigen Tagen haben dann aber gleich drei wichtige CDU-Politiker das Ganze schon in Frage gestellt. Die CDU-Ministerpräsidenten der Bundesländer Sachsen, Sachsen-Anhalt und Thüringen. Die wollen nochmal Änderungen am Rentenpakt mit den Reformmaßnahmen. Was aktuell diskutiert wird und was die drei genau fordern, das erklärt Frank Eichmann.
8: Wer 45 Jahre in die Rente eingezahlt hat, hat genug eingezahlt. So stellten die CDU-Ministerpräsidenten von Sachsen, Sachsen-Anhalt und Thüringen sich offen gegen die geplante Abschaffung der abschlagsfreien Rente. Gerade für den Osten bleibe sie wichtig. Sven Schulze versuchte als CDU-Spitzenkandidat in Sachsen-Anhalt gegen den Umfragevorsprung der AfD anzukommen. Seine Kritik:
9: Dass man das Rentensystem nicht so einfach optimieren kann, wie es manche in Berlin denken.
8: Die sechste von insgesamt 33 Empfehlungen der Rentenkommission hieß kurz und knapp: den abschlagsfreien Renteneintritt für besonders langjährig Versicherte abzuschaffen. Im Volksmund die Rente mit 63, tatsächlich heißt vorzeitig heute mit knapp 65 Jahren. Die SPD hatte die Streichung zähneknirschend geschluckt, dass ausgerechnet prominente CDU-Politiker sie nun fordern, nennt CSU-Chef Markus Söder im ARD-Sommerinterview einen überraschenden Vorstoß.
10: Überraschend deswegen, weil wir haben eine große Rentenreform vor, mit einer wirklichen Reformkommission, die, glaube ich, für alle Generationen einen sehr langfristigen, auch Rentenfrieden vorbereitet hat, also mit unterschiedlichen Angeboten für Jüngere, für Ältere. Und eigentlich haben alle Parteien sofort gesagt, in ihren Vorstandssitzungen mehrfach, dass sie genau das eins zu eins übernehmen wollen.
8: Alle Parteien, also die drei Koalitionspartner CDU, CSU und SPD. Aber dem Änderungsvorstoß der CDU-Ministerpräsidenten Kretschmer, Vogt und Schulze schlossen sich inzwischen ihre SPD-Kollegen aus Brandenburg und Mecklenburg-Vorpommern an. Auf der anderen Seite steht die neue CDU-Generalsekretärin Hoppermann und der neue Unionsfraktionschef im Bundestag Frei. Die bleiben dabei, Gesamtkunstwerkrentenreform, hier wird nichts mehr grundlegend geändert. Eine Partei, zwei Positionen, da staunt Bundesarbeitsministerin Bärbel Baas, SPD, im ZDF-Sommerinterview.
11: Dass die Union jetzt auf einmal das Paket aufschnüren will, ich sag mal, ich streue mich als SPD nicht dagegen, wenn das Unionsmeinung wäre, das sehe ich aber noch nicht. Also ich glaube, die Ostministerpräsidenten der CDU müssen das jetzt mal mit der Fraktion der CDU-CSU klären. Die SPD wird sicherlich nicht dagegen sein.
8: Die Opposition kann sich die Debatte innerhalb der CDU von der Seitenlinie anschauen. Die Linke fordert ohnehin, dass die Sonderregelung für besonders langjährig Rentenversicherte bleibt. Können die drei ostdeutschen CDU-Spitzenpolitiker das durchsetzen? Sarah Vollert, Rentenexpertin der Linken im Bundestag.
12: Ich wünschte natürlich, dass sie es ernst meinen und sich vielleicht auch damit durchsetzen können. Ich muss aber ehrlich sagen, dass es aus meiner Sicht eigentlich reiner Wahlkampf ist. Ich gehe einfach davon aus, dass die Union sich nach dem Wahlkampf dann doch wieder einig ist über diese Reform und auch die SPD wird dann, denke ich, wieder zurückrudern.
8: Die Debatte wird weitergehen, ob es trotz aller politischen Bedenken beim Gesamtkunstwerk Rentenreform bleibt oder nicht.
4: Es war am Samstag gegen 20 Uhr Ortszeit in Moskau. Da ist ein Sprengsatz explodiert in einem Restaurant in einem beliebten Ausgehviertel. Drei Menschen sollen gestorben sein und es soll 21 Verletzte geben. Aber bis jetzt ist eher wenig Informationen bekannt von den russischen Behörden, was da genau passiert ist. Es gibt Berichte, dass ein General der Streitkräfte im Restaurant gewesen sein soll und andere Gäste aus Militär und Geheimdienst. Das alles ist aber nicht offiziell bestätigt. Unser Korrespondent Björn Blaschke berichtet, wie sich die russischen Behörden zur Explosion äußern.
13: Einen brutalen Terroranschlag, so nannte der Moskauer Bürgermeister Sergei Sobjanin die Explosion im Zentrum seiner Stadt. Und wörtlich weiter, die Strafverfolgungsbehörden klären die Umstände des Vorfalls auf. Die für dieses Verbrechen Verantwortlichen werden mit Sicherheit gefunden und die verdiente Strafe erhalten. Kurz nach der Explosion erklärte das Antiterrorkomitee der Russischen Föderation, drei Menschen seien ums Leben gekommen. Mittlerweile sollen zwei weitere ihren Verletzungen erlegen sein, sechs noch in kritischem Zustand schweben, das zumindest schreiben russische Medien. Die Darstellung des Tathergangs durch das Ermittlungskomitee bleibt. Ein selbstgebauter Sprengsatz sei detoniert. Zu den drei Toten soll eine Frau zählen, die den Sprengsatz bei sich trug. Ein Wachmann habe sie aufgehalten und sei dabei getötet worden. Zudem sei ein Gast des italienischen Restaurants ums Leben gekommen. Unklar ist noch, warum das Lokal zum Anschlagsziel wurde. Die zuständigen Behörden nannten weder die Namen der Opfer, noch machten sie Angaben dazu, wer für die Tat verantwortlich sein könnte. Der unabhängige russische Kanal Astra berichtet, dass in dem Restaurant eine geschlossene Gesellschaft zu Gast gewesen sei. Der Geburtstag eines Generals habe gefeiert werden sollen. Das auch vermutet diese Augenzeugin, die von einem Reporter des unabhängigen Senders SOTA Vision interviewt wurde. Es sah so aus, sagt die Frau, als würden sie den Geburtstag eines Generals feiern. Auch zahlreiche Beiträge in den sozialen Netzwerken gehen davon aus, dass ein Offizier Ziel des Anschlags war. Und dabei fällt immer ein Name, Generaloberst Alexander Tschaiko. Er beging vor wenigen Tagen seinen 55. Geburtstag. Und das sollen ranghohe Offiziere, Mitarbeiter des Inlandsgeheimdienstes FSB, Abgeordnete, Freunde und Verwandte haben feiern wollen. Kreml-Chef Wladimir Putin hatte Tschaiko erst im Mai zum Oberbefehlshaber der Luft- und Raumfahrtstreitkräfte ernannt. Zuvor war Tschaiko Befehlshaber über russische Einheiten in Syrien und über den Angriff auf Kiew im Jahr 2022 gewesen. Die EU hat Sanktionen gegen ihn verhängt, weil Tschaiko an der Ermordung von Zivilisten in Bucha beteiligt gewesen sein soll. Theoretisch könnten also syrische wie ukrainische Kreise in das Attentat verwickelt sein. Zuvor hatte es bereits Attentate und Mordversuche in Russland gegeben, für die der FSB die Ukraine verantwortlich machte. Ukrainische Geheimdienste haben ihrerseits für mehrere Anschläge auf Offiziere der russischen Streitkräfte oder auf Sympathisanten des Kreml die Verantwortung übernommen. Der FSB hatte Anfang des Jahres erklärt, die Behörden würden den Schutz hochrangiger Militärs verstärken. Tschaiko und seine Familie waren für etwaige Stellungnahmen gegenüber russischen Medienschaffenden unerreichbar. Schweigen bisher auch von Seiten des Kreml.
4: Nach der Explosion in einem Restaurant in Moskau waren das Informationen von Björn Blaschke. Und wir schauen nach Deutschland, so ziemlich in die Mitte Deutschlands, in den Nationalpark Kellerwald-Edersee. Der liegt im Norden von Hessen. Und das Besondere, zum Park gehört einer der größten Buchenwälder in Deutschland. Seit 2011 ist dieser Wald UNESCO-Weltnaturerbe. Unsere Reporterin Rebecca Rühl, die war da und sie hat eine Frau begleitet, für die der Wald ein ganz besonderer Rückzugsort ist.
14: Jessica Schmitz fühlt sich hier verwurzelt. Inmitten imposanter Baumriesen erlebt die Naturtherapeutin eine tiefe Verbindung beim Waldyoga.
15: Yoga, wenn ich das Wort übersetze, heißt ja anjochen oder in Verbindung gehen. Und über die Verbindung mit der Natur, mit dem Wald, gehe ich eben noch intensiver in Verbindung mit mir selbst. Auch über die Sinne, über die Geräusche, über den Wind auf der Haut. Wenn man dann ein bisschen unebenen Boden hat oder vielleicht auch ein bisschen wegrutscht, dann wird die Asana eben nicht so perfekt. Aber genau das macht auch den Reiz aus. Es geht dann eher ums Erleben und nicht um die perfekte Asana, um den perfekten herabschauenden Hund.
14: Unperfekt im Flow sein. Das gelingt ihr am besten im Wald.
15: Wenn ich dann eben diese frischen Buchenblätter zum Beispiel fühle, dann lacht und hüpft und tanzt mein inneres Kind, weil es sich so schön anfühlt. Das ist wirklich was, was mich so berührt, dass es vielleicht mit dem Wort heilig am besten umschrieben ist.
14: Seit über 20 Jahren ist die Natur hier sich selbst überlassen. Im Nationalpark am nordhessischen Edersee. Dementsprechend wild sieht es hier aus. Die perfekte Arbeitsumgebung für Insektenforscher Carsten Morkel.
16: Das ist halt hier im Nationalpark mit den vielen alten Bäumen und den vielen Pilzen, die wir haben, ist das eine total spannende Geschichte. Im Wirtschaftswald ernte ich den Baum halt mit 120, 140 Jahren. Da fehlen eben diese alten Bäume, die 200 Jahre oder älter sind, die diese Baumhöhlen, die die oft brauchen, ausbilden können.
14: Urwaldreliktarten ist der Biologe auf der Spur. Käfer, deren Vorfahren schon die Dinosaurier kannten. Mit seinem Taschenmesser pult er dafür die Rinde eines umgefallenen Baumstammes ab.
16: Wenn es so ist, dass man dann irgendwas Besonderes gefunden hat, man kommt dann aber irgendwann in den Flow rein, dann vergisst man die Pause, die macht man nicht, man vergisst zu essen und zu trinken.
14: Im Flow sein mit der Natur. Das wollen auch die 10 Teilnehmer, die mit Waldbademeisterin Jessica im Nationalpark unterwegs sind. Sie treten symbolisch in diesen heiligen Raum ein, indem sie über einen Stock gehen. Zum Klang einer Zimbel. Vorbei am riesigen Wurzelteller einer umgestürzten Buche, rein in eine Meditation. Mitten in der nordhessischen Wildnis.
15: Wenn du dich wohl und sicher fühlst, dann darfst du gerne deine Augen schließen. Und dann atme bewusst einmal tief durch die Nase ein. Und durch den geöffneten Mund lang und vollständig alles aus. Und vielleicht kannst du den Wald riechen. Die frische, klare Waldluft. Einen Waldduft.
14: Ein Duft, den Jessica fast täglich auffrischt. Eine längere Zeit ohne Bäume würde sie unglücklich machen.
15: Ich war mal auf einer Hallig im Rahmen einer Ausbildung und auf dieser Hallig stand vielleicht ein Baum und ich habe bestimmt den halben Tag damit verbracht, darüber nachzudenken, wie ich das denn hier jetzt hinbekomme ohne Bäume. Ich bin ein Mädchen aus dem Walddorf, das ist einfach so.
4: Der Nationalpark Kellerwald-Edersee, das war der Beitrag dazu von Rebecca Rühl.
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17: Mit Nele Hüpper. Bei den Schwimm-Europameisterschaften in Paris durften sich die deutschen Wasserspringer über die nächste Medaille freuen. Bronze für Lena Henschel und Luis Avila Sanchez im Mixed-Synchronspringen vom 3-Meter-Brett. Und das, obwohl der zweite Sprung des Duos komplett daneben ging. Avila Sanchez hatte seinen Sprung durch den nicht stimmigen Anlauf etwas verpatzt. Er nahm es aber gelassen.
18: Ich meine, Fehler können immer passieren. Hat man ja auch im Training, dass mal was nicht ganz so klappt, wie man es ja, sich vorgenommen hat. Und dann muss man einfach abschalten können, weitermachen können und den Sprung vergessen. Passiert und dann geht's weiter.
17: Im Einzelspringen vom 1-Meter-Brett verpasste Lena Henschel eine Medaille, wurde Zehnte. Bei der Tour de France der Frauen setzte sich die Niederländerin Leonore Wiebes auf der zweiten Etappe durch. Matthew Genie Schön.
19: Lorena Wiebes ist weiter nicht zu schlagen. Auch die zweite Etappe der Tour de France der Frauen endet im Sprint. Und wieder siegt die Niederländerin mit riesigem Abstand diesmal. Sie behält damit das gelbe Trikot der Gesamtführerin und das grüne Trikot der besten Sprinterin. Es war eine echte Hitzeetappe, aber nur meteorologisch. Temperaturen weit jenseits der 30 Grad vom Start der zweiten Etappe im schweizerischen Aigle weg. Wirklich hitzig waren aber nur die letzten 50 Kilometer. Da die Vorbereitung auf den Massensprint, zwei kleine Anstiege und dann runter nach Genf an der Uferpromenade. Dann wieder alle Augen auf Lorena Wiebes und die liebt diese Bühne. Mit zwei Tagessiegen und ganz in Gelb geht's für sie mit dem gesamten Feld rüber nach Frankreich auf der dritten, erstmals etwas bergigen Etappe, dann von Genf nach Poligny.
17: FIFA-Präsident Gianni Infantino macht einen Rückzieher bei seinen Investorenplänen. Anfang der Woche war bekannt geworden, dass der Weltverband über eine Tochtergesellschaft Anteile an den wichtigsten FIFA-Turnieren, wie etwa der Fußball-WM der Männer und der Frauen, an private Investoren verkaufen möchte. Es hagelte viel Kritik und jetzt werden auch schon Nachfolger für Infantino als FIFA-Boss gehandelt, wie Jörg Tegelhütter berichtet.
20: Nach einem Bericht von The Athletic erwägt der Chef des nord- und mittelamerikanischen Verbandes Montagnani eine Kandidatur gegen Infantino. Die Plattform gehört zur New York Times und gilt als gut informiert. Von europäischer Seite aus wurden UEFA-Präsident Schifferin und der Clubboss von Paris Saint-Germain Al-Khalifi gehandelt. Allerdings vereinen die beiden Verbände nur 96 der insgesamt 211 FIFA-Stimmen. Für eine Mehrheit und einen Sturz Infantinos benötigte es also weitere Unterstützung. Vielleicht auch ein Grund, warum Herbert Hainer keine vorzeitige Debatte über ein mögliches Aus des FIFA-Chefs führen will. Sehr viel Druck, um das Ganze aufzuklären, sei aber da, so der Präsident des FC Bayern. Auch der spanische Rekordmeister Real Madrid hat die Entscheidung des Weltverbandes begrüßt, seine Investorenpläne und den Verkauf von WM-Rechten wieder zu verwerfen. Und die Rolle der UEFA dabei ausdrücklich gelobt. Zuvor hatte Spaniens Ligachef Tebas eine neue FIFA-Führung und damit den Rücktritt Infantinos gefordert.
17: Die Golf-Olympia-Zweite Esther Henseleit hat bei den British Open den ersten Major-Triumph ihrer Karriere dramatisch im Stechen verpasst. Matthias Kammann.
21: Was für ein Drama. Esther Henseleit war so kurz vor ihrem ersten Major-Titel und musste sich dann im Stechen geschlagen geben. Vor dem Schlusstag im Royal Lytham and Anne's an der englischen Nordwestküste, wo 1893 das erste Frauengolfturnier überhaupt ausgetragen wurde, hatten noch mindestens 20 Spieler.

0: Eben das beste Major-Ergebnis und als Trostpflaster das höchste Preisgeld ihrer Karriere. Knapp 1 Million US-Dollar.
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2: Das war der Sport mit Nele Hüpper. Kritiker sagen, die CSU, die hätte gerade keinen Grund für viel Selbstbewusstsein. Bei den Kommunalwahlen im März kam die Partei auf ihr schlechtestes Ergebnis seit den 50er Jahren. Aber der CSU-Vorsitzende Markus Söder, der scheint das gut überstanden zu haben. Er war gestern im ARD-Sommer-Interview. Was er da zum Bundeskanzler Merz, zur Rente und zur AfD zu sagen hatte, das hören Sie gleich nach den Nachrichten bei uns.

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1: Um 5.30 Uhr mit Olaf Knapp. Marokko hat Falschinformationen in den sozialen Medien für den Ansturm auf Ceuta verantwortlich gemacht. Außerdem sei ein spanisches Gerichtsurteil falsch interpretiert worden, teilte das Innenministerium mit. Aus der Nachrichtenredaktion Constanze Semidey.
2: Diese Erklärung deckt sich mit dem, was Spanien schon am Freitag mitgeteilt hat. Das entsprechende Gerichtsurteil stammt von Anfang Juli und besagt, dass Migranten, die über das Meer auf spanischem Gebiet eintreffen, nicht ohne ordnungsgemäßes Verfahren zurückgeschickt werden dürfen. Etwa 60.000 Menschen waren binnen Stunden von Marokko in die Exklave Ceuta gelangt. Nach spanischen Angaben kamen 72 Menschen dabei ums Leben. Marokko spricht dagegen von 11. Unklar ist, wie viele der Menschen sich momentan noch in Ceuta befinden. Der Regionalpräsident spricht von Tausenden.
1: In Griechenland sind beim Zusammenstoß von zwei Löschhubschraubern zwei Menschen getötet worden. Zwei andere Besatzungsmitglieder überlebten den Unfall. Die Feuerwehr kämpft weiter gegen die Waldbrände, die sich immer stärker ausbreiten. Anna Giordano mit den Einzelheiten.
3: Der Brandherd in der Region Attika, rund 60 Kilometer westlich von Athen, ist immer noch außer Kontrolle. In der Nacht gaben die Behörden erneut Evakuierungsaufforderungen für mehrere Ortschaften rund um das Kithairon-Gebirge heraus. Anwohner erhielten per SMS die Nachricht, ihre Häuser zu verlassen. Nach Angaben der Feuerwehr breiten sich die Flammen unter anderem in unwegsamen Schluchten nahe der Großstadt Megara aus. Löscharbeiten sind dort besonders schwierig.
1: Bei einem Hackerangriff auf die Regierung von Liechtenstein sind 31.000 offenbar hochsensible Datensätze gestohlen worden. Wie die Regierung des Fürstentums mitteilte, geschah der Datendiebstahl am vergangenen Donnerstag. Zwei Tage später wurde ein Krisenstab eingerichtet. Der Liechtensteiner Regierung zufolge geht es bei den gestohlenen Daten um ein Verzeichnis der wirtschaftlich berechtigten Personen. Gemeint sein dürften damit diejenigen, die hinter den Stiftungen, Treuhandgesellschaften und Unternehmen stehen, die in Liechtenstein ihren Sitz haben und eigentlich gerade nicht öffentlich in Erscheinung treten wollen. Die Ukraine und Russland melden weitere gegenseitige Luftangriffe. In der ukrainischen Stadt Saporischschja explodierten nach offiziellen Angaben zwei russische Gleitbomben. Dabei seien mindestens zwei Menschen getötet und mehr als 30 weitere verletzt worden. Bei weiteren Angriffen kamen demnach mindestens drei Menschen ums Leben. Die russischen Behörden sprachen von mindestens 9 Toten durch ukrainische Drohnenangriffe. Sie seien zum Teil hunderte Kilometer von der Front entfernt erfolgt. Das Wetter in Deutschland. Am Tage freundlich, vermehrt Wolken. Vom Rheinland bis zu den Alpen Schauer und teils schwere Gewitter. Höchstwerte 23 bis 31 Grad, in Rheinland-Pfalz bis zu 38 Grad. Das waren die Nachrichten.
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4: Mit zwei Meldungen. Zum einen für die A40, Venlo Richtung Duisburg. Die ist zwischen Kreuz Moers und Moers Zentrum wegen Bergungsarbeiten weiterhin gesperrt. Die Umleitung führt Richtung Dortmund über die A42.

0: 40. Und eine Meldung für die A48, Dreieck Vulkaneifel Richtung Dortmund. Die ist zwischen Kaisersesch und Kaifenheim wegen Bergungsarbeiten gesperrt. Fahren Sie vorsichtig und kommen Sie gut an.
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0: Mit Alex Grantl. Unser Nachbarland Polen, das gliedert sich in 16 Verwaltungsbezirke, die sogenannten Woiwodschaften. Ganz im Nordwesten, da liegt zum Beispiel Westpommern mit der Hauptstadt Stettin. Für Touristen wird aber eine andere Region immer spannender. Die liegt im Nordosten von Polen, an der Grenze zu Litauen und Belarus. Das ist Podlachien. Was Podlachien so besonders macht, das haben sich unsere Reporter David Smolotz und Tyra Weder-Malberg angesehen.
2: In Podlachien ist selbst in den Sommerferien recht wenig los, sagt Katarzyna Sadowska, Präsidentin der Podlachischen Agentur für Tourismus in der Regionalhauptstadt Białystok. Podlachien wird gerade entdeckt. Bei uns gibt es noch keinen Massentourismus und das ist ein Vorteil. Sie sehen hier keine Menschenmassen, sodass man sich in Ruhe erholen kann. Vor Sehenswürdigkeiten muss man auch nicht stundenlang in Warteschlangen stehen. Bei uns läuft das reibungslos. Insgesamt kamen 2025 rund 100.000 Besucher aus dem Ausland. Im Jahr 2024 besuchten etwa 7.500 deutsche Touristen die nordöstlichste Woiwodschaft Polens. Ein Jahr später bereits knapp 1.000 mehr. Eine Besonderheit der Region ist ihre kulturelle Vielfalt. So leben in den kleinen Orten Kruszyniani und Bohuniki insgesamt rund 2000 Angehörige der Minderheit der muslimischen Tataren. Bronisław Talkowski, Vorsitzender der muslimischen Gemeinde in Kruszyniani, erklärt oft und gern, warum im Osten Polens seit Jahrhunderten Muslime leben. Die Besiedlung durch die Tataren geht auf eine Entscheidung des Königs Johann III. Sobieski im Jahr 1679 zurück. Innerhalb der polnischen Armee gab es damals eine treue und mutige Tataren-Einheit. Da aber in der Klasse der Adelsrepublik nicht genügend Mittel für den Sold vorhanden waren, bekamen die Soldaten, um eventueller Rebellion vorzubeugen, Land statt Geld. Seit rund 350 Jahren pflegen die Tataren ihre Kultur und Religion. Heute treffen sie sich in den beiden podlachischen Moscheen und dem tatarischen Kulturzentrum in Kruszyniani, wo es auch ein Museum gibt. Nur die Sprache ist verloren gegangen. Die Tataren sprechen bereits seit 200 Jahren Polnisch. Dennoch ist die Region vielsprachig, denn außer Polen und Tataren leben hier heute auch Litauer und Belarusen. Das ist auch auf den Ortsschildern von knapp 60 Ortschaften zu erkennen. Darauf stehen die Namen in Polnisch und in der Sprache der jeweiligen nationalen Minderheit. Tourismusmanagerin Sadowska sagt, die Begegnung von West und Ost sei in der Gegend eine allgegenwärtige Erfahrung. Diese harmonische Koexistenz hat bei uns eine jahrhundertelange Tradition. Katholisch-orthodoxe Mischehen sind an der Tagesordnung. Weihnachten und Ostern feiern wir doppelt. Die verschiedenen kulturellen Einflüsse zeigen sich auch in der Architektur der überwiegend aus Holz gebauten Häuser in den Dörfern. Typisch sind bunte und mit Schnitzereien verzierte Fensterläden, wie man sie auch in den Dörfern jenseits der Grenze zu Belarus sieht. Deswegen und wegen der Gastfreundschaft der Menschen gilt die Region auch als das Land der offenen Fensterläden.
0: Die Region Podlachien, Tyra Weder-Malberg und David Smolotz haben berichtet.
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0: Wie Unternehmen der Umwelt schaden, das war früher schwer zu prüfen. Mittlerweile veröffentlichen viele Firmen aber sogenannte Nachhaltigkeitsberichte. Und die sollen sogar bald zur Pflicht werden. Grund dafür ist eine neue EU-Richtlinie. Aber auch aus den bisherigen freiwilligen Berichten kann man einiges erfahren. Das haben jetzt Forscher aus München ausgewertet. Florian Zinner.
3: Nachhaltigkeitsbilanz. Wenn es nach Thorsten Sellhorn geht, ist das nicht der richtige Begriff. Bilanz sei schließlich ein streng definiertes Rechenwerk, findet der Wirtschaftswissenschaftler an der Ludwig-Maximilian-Universität in München und spricht lieber von Nachhaltigkeitsberichterstattung oder anders gesagt einer Wundertüte.
4: Wundertüte trifft das Ganze eigentlich schon ganz gut. Was wir in fast allen Nachhaltigkeitsberichten heute sehen, sind Treibhausgasemissionen. aber auch Energie- und Wasserverbrauch und andere Umweltthemen, ganz viel auch zu den Belangen der eigenen Belegschaft.
3: Denn auch die Unternehmensführung, Arbeitswirklichkeit und Gleichstellung der Beschäftigten sind Teil der Nachhaltigkeit eines Unternehmens. Insgesamt 500 Kennzahlen kennt die neue EU-Richtlinie CSRD, vom Wasserverbrauch bis zur Zahl der Frauen im Top-Management. Diese konkreten Daten seien ein Fortschritt, sagt Sellhorn.
4: Diese Kennzahlen kann man vergleichen, über Jahre verfolgen, an Zielen messen. Wenn das nur wohlklingende Prosa ist, wie vielfach in den Jahren davor, dann gelingt so ein Vergleich und so eine Messung im Zeitablauf eigentlich schlecht.
3: Obwohl CSRD bereits für große Unternehmen in Europa gilt, ist die Richtlinie in Deutschland noch kein geltendes Recht. Gerade Unternehmen, die in der Öffentlichkeit stehen, berichten aber vorauseilend trotzdem schon. Thorsten Sellhorn und das Forschungsteam in München haben es sich zur Aufgabe gemacht, die Berichterstattung der Unternehmen auszuwerten, und zwar rückwirkend für 10 Jahre. Bisher mussten solche Datenauswertungen bei kommerziellen Anbietern gekauft werden.
4: Kein Mensch liest 9000 Berichte mit 1,7 Millionen Seiten. Deswegen haben wir ein KI-System programmiert, das genau das tut.
3: Mehrere Millionen Abfragen später zeige sich, dass viele Unternehmen gern über die eigene Belegschaft berichten, wie etwa Mitarbeitendenzufriedenheit und Arbeitsunfälle. Über Umweltverschmutzung und Bemühungen zum Erhalt der Biodiversität erfahre man hingegen wenig. Aber immerhin,
4: direkte Emissionen, also Emissionen aus der eigenen Produktion, sind im Durchschnitt deutlich gesunken. Der Anteil erneuerbarer Energien hat sich nahezu verdoppelt.
3: Das passt zum Zeitgeist. Weniger passend scheint, dass die Emissionen durch Lieferketten deutlich zugenommen haben. Das sei aber nicht zwangsläufig eine Verschlechterung, sondern liege daran, dass Unternehmen diese Informationen überhaupt erst nach und nach transparent machen.
4: Unternehmen scheinen sich dort zu verbessern, was die Nachhaltigkeit angeht, wo Transparenz eingefordert wird. Also bei den Kennzahlen, die im Rampenlicht stehen.
3: Die EU-Richtlinie CSRD scheint zumindest im Grunde eine gute Idee zu sein, wenn sie in Deutschland voraussichtlich noch 2026 geltendes Recht wird. Aufpassen müsse man freilich, dass die Berichterstattung Unternehmen nicht überfordere, gerade kleinere, sagt Thorsten Sellhorn. Andererseits bestehe die Gefahr, dass Nachhaltigkeitsberichte bei einer nur freiwilligen Berichterstattung eben sehr dünn und auch sehr unterschiedlich ausfallen. Eine Wundertüte eben.
0: Aus der ARD-Klimaredaktion war das Florian Zinner.
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0: In Campania, südlich von Neapel, werden jeden Sommer die Straßen der Altstadt geflutet. Im Juli und August wird nämlich ein Fluss durch die Straßen geleitet. Im Mittelalter war das als Reinigungssystem gedacht. Mittlerweile ist es einfach ein außergewöhnliches Wasserfest. Oder besser gesagt, eine Wasserschlacht. Unsere Reporterin Elisabeth Pongratz hat sich das vor Ort mal angesehen.
5: Campania liegt malerisch eingebettet in die Berge der Region Campanien, südöstlich von Neapel. In den heißen Sommermonaten schmücken keine Lampen, sondern bunte Wassereimer die Straßen. Sie sind das Symbol für die Altstadt der süditalienischen Gemeinde. Denn an mehreren Wochenenden im Juli und im August dreht sich hier alles um das Wasser. Es ist das Wasser des Flusses Tensa. Gerade steht Gerardo Antoniello, der ehrenamtliche Präsident des Kulturvereins Proloco di Campania, an einer Schleuse und dreht sie zu. Damit leitet er das Flusswasser um.
6: Ich schließe es jetzt.
5: Minuten später wird an der höchsten Stelle des Bergdorfs der unterirdische Kanal geschlossen. Es ist ein feierliches Ritual. Mit dem Schließen des Kanals wird das Wasser aufgestaut. Es schwappt nach oben. Anschließend strömt es die Straßen hinunter und macht sie damit sauber. Dies hat eine lange Geschichte, erzählt Gerardo.
6: Es ist eine historische Tradition, die etwa zu Beginn des 20. Jahrhunderts entstand, als die Straßen gepflastert wurden. Da die Waren damals mit Tieren transportiert wurden, haben Urin und Kot im Sommer unangenehme Gerüche hinterlassen. Um die Straßen reinigen zu können, wurde der natürliche Lauf des Flusses Tensa innerhalb des Dorfes umgeleitet.
5: Notwendig ist das heute nicht mehr. Stattdessen wird mit Volkstänzen aus der Region Campanien gefeiert. Das Wasser zieht immer mehr Touristen an. Rund 5000 sind es an jedem Wochenende. Auch Einheimische freuen sich über das Spektakel. Raus aus den starren Mustern, hier kannst du ausbrechen. Es fühlt sich so echt und so frei an. Und dann kommt es zum Höhepunkt der Wasserschlacht. Auf dem großen Platz und in den Straßen stehen Menschen und bewerfen sich gegenseitig mit Wasser aus bunten Eimern. Es ist ein großer Spaß, das ist den Gesichtern wahrlich anzusehen. Als Achiena ist diese Wasserschlacht bekannt, ein Begriff im örtlichen Dialekt, der im Deutschen Flut bedeutet. Der Einheimische Gerardo Guarini erinnert sich.
6: Früher, als wir Kinder waren, hatten wir diese Flut nur für uns. Mit den Jahren ist sie immer größer geworden.
5: Das Wasser von der großen Schlacht wird in den Fluss Tensa zurückgeleitet. Viele genießen hier dann die Kühle. Organisator Gerardo hat das ganze Wochenende gearbeitet.
6: Viele positive Kommentare zur Organisation und zum tollen Event.
5: Die Mühe hat sich gelohnt. Besucher wie Einheimische hatten ihren Spaß. Und das Freizeitereignis lockt immer neue Touristen an.
0: Die größte Wasserschlacht Italiens aus Campania war das Elisabeth Pongratz.
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0: Robert Rothiffer ist Musikjournalist, Radiomoderator und Sänger und Songwriter. Und jetzt hat er ein neues Album herausgebracht. Das Besondere daran, seine Lieder werden von befreundeten Musikerinnen und Musikern performt. Götz Steger hat es sich für uns angehört.

Was tut man, wenn man nicht weiter weiß? Am besten, man wendet sich an Freunde. Und zwar nicht auf Social Media, sondern persönlich. Denn Gemeinschaft ist doch das, womit alles im Leben beginnt, auch die Kunst. Wie die praktische Umsetzung dieser Zeilen aus dem Titelsong Radical Friendship klingt, hört man spätestens im nächsten Chorus, wenn alle Freunde mit eingestimmt haben.

0: befreundete MusikerInnen zusammenzubringen, ihnen Songs auf den Leib zu schreiben, sodass jeder mit seinem Timbre und seinen Besonderheiten in dem Kreis zur Geltung kommt. Auf diese Idee kam Robert Rothiefer durch seine Tochter.
1: Also die Idee der Radical Friendship Theory, der radikalen Freundschaftstheorie, so wie meine Tochter sie mir erzählt hat, ist, dass man miteinander Arbeit austauscht, also sozusagen füreinander Arbeiten verrichtet, ohne dabei die kapitalistische Wertschöpfungskette überhaupt zu berühren. Also man macht Dinge füreinander und jeder, für den der andere was getan hat, wird dann für den Nächsten auch was tun. So ungefähr, glaube ich, geht das.

Zu raffinierten 60s-Chören und glockigen Gitarren singt der britische Musiker Ian Button über das Gefühl der Machtlosigkeit beim Hören der Nachrichten. Listen to the news. Aus unerbaulichen Themen erbauliche Songs zu machen, das kann Robert Rothiefer. Besonders gut zu hören ist das in dem Song Words, über Worte, die nicht mehr sagbar sind oder denen die Bedeutung genommen wurde. Hinreißend gesungen von Kenji.

0: Ist die Radical Friendship Theory eher eine einmalige Angelegenheit oder eine Band?
1: Es ist eigentlich keine Band, es ist keine Gruppe, sondern es ist sozusagen eine Gruppe von Songs. Und wo immer man die aufführt, können die von anderen Leuten, von anderen Friends gesungen werden.
0: Außer Ian Button und Kenji gehören zu den Friends auf dem Album unter anderem auch die Skipunk-Legende Helen McCookery Book, Singer-Songwriter John Howard sowie die junge Wienerin The Zoo. Softly as the night was falling. Robert Rotifers Radical Friendship Theory ist ein Album, dem es gelingt, die Themen der Gegenwart mit der Schönheit zeitloser Popsongs zu verbinden.

0: Das neue Album von Robert Rottefeier. Robert Rottefeier, Entschuldigung, Radical Friendship Theory. Götz Steger hat für uns reingehört. Die Zeit, es ist 5.50 Uhr.
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0: Nach dem Ansturm zehntausender Menschen aus Marokko auf die spanische Exklave Ceuta sind die allermeisten wieder zurückgekehrt. Jetzt läuft die politische Aufarbeitung. In der EU haben die Ereignisse in Ceuta die Debatte über den Schutz der Außengrenzen verschärft. Die EU-Innenminister wollen morgen auf einer Videokonferenz über mögliche Konsequenzen beraten. Die Frankfurter Allgemeine Zeitung fordert, dass die Europäische Union bestehende Asylgesetze entschlossen durchsetzen müsse.
2: Die Innenminister der EU werden sich mit der Frage befassen müssen, was denn gewesen wäre, wenn Migranten nicht die Grenzbefestigung von Ceuta, sondern die auf dem Festland gestürmt und überrannt hätten. Jetzt, wie Spanien, nach Solidarität zu rufen, stellt das gemeinsame europäische Asylsystem, das nur wenige Wochen alt ist, gleich wieder in Frage. Die EU muss sich, wenn sie nicht ein zweites 2015 erleben will, auf eine strenge Kontrolle ihrer Außengrenzen verlassen können. Es ist nicht übertrieben zu sagen, dass die Innenminister der EU, wenn sie die Zeichen von Ceuta auf die leichte Schulter nehmen, mit der Zukunft der Union spielen.
0: Der Standard aus Wien kritisiert die EU. Statt Marokko gemeinsam unter Druck zu setzen, attackierten die Regierungen Spanien. Zur Freude der EU-feindlichen Rechtsparteien.
2: Spanien löste die Krise allein. Die EU-Staaten sind bei diesem ersten Härtetest für eine neue, gemeinsame, geordnete, wie vernünftige Migrationspolitik vorerst gescheitert. Das freut hauptsächlich die rechten und extrem rechten Parteien in Europa wie FPÖ, AfD und Co. Sie stellen sich seit Jahr und Tag fundamental dagegen, setzen auf nationale Festungen. Auch wenn die Angstmache vor zigtausend Marokkanern, die via Ceuta irregulär nach Europa kommen würden, bei jeglicher Realität ist. Die Bilder vom Chaos in der Exklave werden in den kommenden Wahlkämpfen als Propagandamaterial dienen.
0: Die Märkische Oder-Zeitung aus Frankfurt an der Oder sieht die spanische Regierung in der Pflicht.
2: Die Ereignisse von Ceuta haben klar gezeigt, wo ein Schwachpunkt der neuen europäischen Asylpolitik liegt. In Spanien, dessen linke Regierung hat offenbar nicht nur Probleme, die Landesgrenzen zu schützen, sondern hat zuletzt auch Signale für Migranten gesetzt, dass es sich lohnt, illegal ins Land zu kommen. Als wäre nicht gerade diese Art von Kontrollverlust eine der Hauptursachen für die Unzufriedenheit vieler Europäer und den daraus folgenden Aufstieg rechtspopulistischer Parteien. Spanien demontiert die mühsam aufgebaute europäische Kontrolle.
0: Die Neue Osnabrücker Zeitung fragt, ob der Ansturm der Menschen in Ceuta nur ein Vorgeschmack war auf das, was Europa im Zuge von Krisen und Klimawandel noch droht.
2: Diese Frage müssen sich die EU-Innenminister bei ihrem Krisentreffen stellen. Die Ereignisse in Ceuta zeigen auch, wie leicht Migration als Druckmittel eingesetzt werden kann. Staaten, die solche Bewegungen zulassen oder fördern, wie aktuell offenbar Marokko, testen Europas Reaktionsfähigkeit und Einigkeit. Gerade deshalb ist es politisch fatal, Spanien an den Pranger zu stellen, wie es einige EU-Mitglieder tun. Das hilft am Ende nur den Erpressern Europas. Innereuropäische Solidarität muss erst recht dann gelten, wenn ein Mitgliedstaat unter Druck gerät.
0: Und das Handelsblatt aus Düsseldorf meint, dass die Reaktionen gegen den spanischen Ministerpräsidenten Sanchez so heftig ausfielen, das habe er sich auch selbst zuzuschreiben.
2: Innenpolitisch unter Druck hat Sanchez seine EU-Partner zuletzt immer wieder mit Alleingängen verprellt. So verweigerte er als einziger die Zustimmung zum NATO-Ausgabenziel von 5% und inszenierte sich als Anti-Trump, als die übrigen Regierungschefs den Zorn des US-Präsidenten noch tunlichst vermeiden wollten. Wenn Sanchez nun in einem Brief an Brüssel den Egoismus seiner Kollegen beklagt, entbehrt das nicht einer gewissen Ironie.
0: Und das waren die Standpunkte. Zusammengestellt hat sie Peter Behrendt.
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0: Bernhard Grünert hat den ersten landwirtschaftlichen Produktionsgenossenschaftsbetrieb der DDR gegründet, die LPG Thomas Münzer. Heute vor 120 Jahren wurde Grünert geboren.
3: Wollt ihr denn ewig Knechte und Kutscher bleiben?
4: Bernhard Grünert im Rückblick auf seine Zeit als Bürgermeister des 400-Seelendorfes Worin nahe Frankfurt-Oder. Der Krieg hatte von Worin nicht viel übrig gelassen. Dann hatten die Sowjets die Grundbesitzer enteignet und ihre Äcker und Wiesen an Arbeiter und Flüchtlinge verteilt. Grünert träumte schon früh von genossenschaftlicher Arbeit. Er gründet erste Arbeitsgemeinschaften.
5: Und da haben immer so 6 oder 8 Bauern miteinander ihr Feld bestellt, ihr Getreide gedroschen, die Pflegearbeiten gemacht gemeinsam.
4: Die SED braucht einige Jahre, um zu erkennen, dass tausende unerfahrene Kleinbauern kaum effizient arbeiten können. 1952 die Kehrtwende. 3 Buchstaben sollen die Landwirtschaft in der DDR revolutionieren. LPG, Landwirtschaftliche Produktionsgenossenschaft. Ab 1960 gibt es kaum noch selbstständig wirtschaftende Bauern und viele von ihnen werden in die LPG hineingezwungen, bekommen sonst keine Maschinen, kein Saatgut, keine Kredite. Etliche fliehen in den Westen. 1961 heißt es im westdeutschen Fernsehen:
6: Viel menschliches Leid, erschütternde Einzelschicksale und Tausende von Flüchtlingen war das Ergebnis dieser Maßnahme des Ulbrichtstaates.
4: Und das DDR-Fernsehen wettert über den Westen:
7: Strauß und die Großgrundbesitzer brachten Zehntausende kleiner und mittlerer Bauern in diesem Jahr an den Bettelstab.
4: Nach der deutschen Wiedervereinigung werden aus den LPGs GmbHs oder Genossenschaften. 80% der landwirtschaftlichen Arbeiter werden entlassen. Aus der LPG Thomas Münzer, die Bernhard Grünert gründete, sie war eine der ersten in der DDR, wurde die Buroer Gutsmilch GmbH. Bernhard Grünert starb 9 Jahre später. Geboren wurde er am 3. August 1906. Das war heute vor 120 Jahren.
0: Und soweit der Stichtag von Jens Schellhass. Und das war auch die ARD-Infonacht für dieses Mal. Die ARD-Infonacht ist das gemeinsame Nachtprogramm der ARD-Inforadios. 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Das Team hier von NDR Info in Hamburg, das sagt danke fürs Interesse und danke fürs Zuhören. Hier geht es gleich weiter mit Ihrem Inforadio und das bringt Sie dann gut informiert in den Morgen. Nachrichten finden Sie auch immer auf tagesschau.de und natürlich auf den Social-Kanälen der Tagesschau. Ich bin Alex Grantl und jetzt kommen Sie gut in diesen Montag. Die Zeit, es ist 5.57 Uhr.

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4: Die Nachrichten mit Anja Gawlik. Guten Morgen.
5: Die Kolleginnen und Kollegen waren auch erstmal sprachlos, weil man natürlich auch mit den großen Erwartungen hierher gekommen ist, dass man ja sehr viel Energie da reinlegen möchte, auch den Menschen hier zu helfen.
4: Dieser Feuerwehrmann aus Bonn sagte, dass der Einsatz einer Spezialeinheit aus NRW in Spanien schon wieder vorbei ist. Im Nordwesten des Landes hatte die Truppe seit vorgestern geholfen, Waldbrände zu bekämpfen. Alexander Klein hat sie begleitet.
6: Nach Angaben der spanischen Behörden werden die 56 Einsatzkräfte in der Region El Bierzo nicht mehr benötigt und treten die Heimreise an. Das sorgt bei den Feuerwehrleuten für Enttäuschung. Nach einer rund dreitägigen Anreise waren sie nur etwa 1,5 Tage im Einsatz. Dabei brennen in der Region nach offiziellen Angaben weiterhin mehrere Waldgebiete. Die Feuerwehr aus Nordrhein-Westfalen hatte gemeinsam mit spanischen Einsatzkräften vor allem Glutnester bekämpft und ein Ausbreiten der Brände verhindert.
4: In Griechenland ist die Waldbrandlage dagegen weiter sehr kritisch. Da macht starker Wind die Arbeiten der Feuerwehren schwierig. Gestern sind bei einem Einsatz in Griechenland 2 Löschhubschrauber kollidiert. 2 Menschen starben. Im Fürstentum Liechtenstein haben Unbekannte vertrauliche Daten von mehr als 30.000 Menschen abgegriffen. Es geht um Namen hinter Stiftungen, Treuhandgesellschaften und Firmen. Sie stehen in einem Verzeichnis, das unter anderem Geldwäsche verhindern soll. Mehr von Thomas Wagner.
7: Gerade Vertraulichkeit und Anonymität zeichnen seit Jahr und Tag den Finanzplatz Liechtenstein aus. Dass nun diese als sensibel und vertraulich eingestuften Datensätze illegal in die Hand von Unbekannten geraten sind, sorgt in dem kleinen Fürstentum am Rande der Alpen für helle Aufregung. Zumal es bislang noch keine Hinweise darauf gibt, was die bislang unbekannten Diebe mit den Datensätzen aus dem Liechtensteiner Justizamt anzustellen gedenken. Dass das Verzeichnis wirtschaftlicher Personen überhaupt angelegt worden ist, hängt mit einer EU-Richtlinie zusammen, mit der Geldwäsche und Terrorismusfinanzierung besser bekämpft werden sollen.
4: In Ceuta sind die meisten Migranten wieder gegangen. Mehrere 10.000 hatten die spanische Stadt in Nordafrika förmlich überrannt, weil sie auf Asyl in der EU hofften. Jetzt macht die Regierung in Marokko Gerüchte auf Social Media dafür verantwortlich. Außerdem hätten viele der Menschen ein Urteil in Spanien falsch verstanden. Mehr von Constanze Simidai.
8: Diese Erklärung deckt sich mit dem, was Spanien schon am Freitag mitgeteilt hat. Das entsprechende Gerichtsurteil stammt von Anfang Juli und besagt, dass Migranten, die über das Meer auf spanischem Gebiet eintreffen, nicht ohne ordnungsgemäßes Verfahren zurückgeschickt werden dürfen. Etwa 60.000 Menschen waren binnen Stunden von Marokko in die Exklave Ceuta gelangt. Nach spanischen Angaben kamen 72 Menschen dabei ums Leben. Marokko spricht dagegen von 11. Unklar ist, wie viele der Menschen sich momentan noch in Ceuta befinden. Der Regionalpräsident spricht von Tausenden.
4: Und weitere Meldungen im Überblick. Viele Auszubildende haben heute ihren ersten Arbeitstag, weil der 1. August auf einen Samstag fiel. Laut Arbeitsminister Laumann gibt es in NRW noch freie Plätze, zum Beispiel im Handwerk, in der Industrie, im Handel und Sozialen. Zuletzt waren noch mehr als 34.000 Lehrstellen unbesetzt. In NRW starten heute verstärkte Geschwindigkeitskontrollen. Vor allem an Unfallschwerpunkten müssen Autofahrer damit rechnen. Wann und wo genau geblitzt wird, entscheiden die einzelnen Polizeibehörden. Auch bundesweit gibt es die ganze Woche über mehr Tempokontrollen als sonst. Der neue Spider-Man-Film ist in den USA erfolgreich gestartet. Brand New Day mit Tom Holland hat nach Schätzungen am ersten Wochenende mehr als 350 Millionen Dollar eingespielt. Das war der beste Neustart eines Films seit Avengers Endgame vor 7 Jahren.
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4: In mehreren NRW-Städten wird heute an den Völkermord an Jesidinnen und Jesiden erinnert. Er begann vor 12 Jahren im Nordirak und unter anderem in Hamm gibt es heute Gedenkveranstaltungen für die Opfer. Barbara Geschwinde, WDR Kultur.
9: Am 3. August 2014 überfielen Kämpfer der Terrororganisation Islamischer Staat die nordirakische Region Sinjar. In den folgenden Tagen wurden mehr als 5000 Jesidinnen und Jesiden getötet und 7000, zumeist jüngere Frauen und Mädchen, verschleppt und Opfer sexueller Gewalt. Zehntausende mussten fliehen. Die UNO erkannte das Verbrechen vor 10 Jahren als Genozid an. Das Jesidentum gilt als eigenständige, monotheistische Religion. In Deutschland leben schätzungsweise 200.000 Jesidinnen und Jesiden.
4: Das Wetter in Nordrhein-Westfalen wird heute sonnig mit locker durchziehenden Wolken. Richtung Abend bilden sich vereinzelte Gewitter. Es wird hochsommerlich heiß bei 32 Grad in Bielefeld, in Arnsberg 34 und in Aachen 36. Morgen wechselnd bewölkt mit einigen teils kräftigen Schauern und Gewittern und dazu schwül heiß bei bis zu 34 Grad. Das war WDR aktuell. WDR 5, die Verkehrslage mit einer Meldung. Die A40 Venlo Richtung Duisburg ist zwischen Kreuz Moers und Moers Zentrum wegen Bergungsarbeiten weiterhin gesperrt.
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10: Zack, sind wir schon im August. Der erste Montag. Ich bin Uwe Schulz. Schön, dass wir uns hier treffen. Eine Entscheidung haben Sie schon getroffen für diesen Start in die Woche. Sie wollen gut informiert sein. Und das machen wir gerne. Mal sehen, ob Ihnen das zum Beispiel heute schon irgendwo auffallen wird. Die neue Pflicht, Inhalte klar zu kennzeichnen, die von KI gebaut wurden. Das Wichtigste dazu aus dem europäischen Regelwerk bekommen Sie in 9 Minuten. Und 20 nach sind wir in der Bundeshauptstadt, wo ja doch keine Sommerpause ist. In der Koalition diskutieren Sie jetzt nochmal von vorne über die Rente. Und ganz Europa diskutiert nochmal von vorne über Migration und Asyl. Da sind wir jetzt. Darüber müssen wir heute reden, denn morgen werden auf höchster Ebene Spitzenkräfte der Europäischen Union drüber reden. Die Bilder letzte Woche aus Nordafrika, die wir gerade schon kurz in den Nachrichten erwähnt gehört haben, schätzungsweise an die 60.000, vor allem junge Männer, die um den Grenzzaun herumschwimmen zwischen Marokko und Ceuta, der Stadt, die zu Spanien gehört, mit ihren 80.000 Einwohnern an der Straße von Gibraltar. Viele sind ertrunken, vielleicht 11, sagt Marokko, vielleicht aber auch mehr als 70, das sagt Spanien. Das ist eine der Fragen, die zu klären sind. Und politisch noch viele andere Fragen, migrationspolitisch, mit unserem Europareporter Thomas Speckhofen in Brüssel. Fangen wir an, Thomas. Guten Morgen erstmal.
11: Schönen guten Morgen, bonjour.
10: Mit dem Status quo, gerade in den Nachrichten gehört, die meisten sind anscheinend schon wieder zurück in Marokko. Wirklich mehr als 50.000?
11: Das lässt sich ganz schwer beurteilen, weil keiner stand ja mit einem Zählappell da und hat durchgezählt, wie viel da kommen. Ihr habt es gerade gehört in den Nachrichten, du hast es auch nochmal gesagt, marokkanischen Behörden reden jetzt von 40.000 Versuchen des Grenzübertritts. Die Spanier haben bis gestern Abend von 60.000 geredet. Das ist ja schon eine gewaltige Differenz. Auch die Angaben zu den Todesfällen sind sehr unterschiedlich. Mehr als 70 heißt es in Spanien, 11 heißt es in Marokko. Genau überprüfen lässt sich das nicht. Man muss auch noch von Vermissten ausgehen. Es wird weiterhin wohl im Meer von Ceuta nach Menschen gesucht. Aber zumindest was die Rückkehr angeht, kann man so viel sicher sagen, die allermeisten sind wohl wieder zurückgekehrt. Das waren am Wochenende auch schon sehr früh die Signale, die wir hier aus der Kommission in Brüssel gehört haben. Wobei die meisten vermutlich lediglich in die Lager zurückgekehrt sind, die da in der Nähe existieren. Aber tatsächlich waren ja auch kaum noch Menschen in diesem Bereich, der zuletzt so überfüllt war.
10: Das klingt nach freiwilliger Rückkehr.
11: So ist es. Das klingt nach freiwilliger Rückkehr und alles, was wir auf den Bildern gesehen haben, was wir von Augenzeugen gehört haben, auch was ich von meinen Kolleginnen und Kollegen, mit denen ich im Kontakt war, die vor Ort sind, gehört habe, war das eine freiwillige und auch sehr zügige Rückkehr. Es ist ja auch so, dass eine Abschiebung relativ leicht gewesen wäre. Marokko gehört zu den sogenannten sicheren Herkunftsländern. Das heißt, selbst wenn es ein Überprüfungsverfahren gegeben hätte, hätte es sehr schnell eine Zurückweisung geben können. Aber offenbar war die Enttäuschung der Menschen, die da gekommen sind, so groß, dass es nun doch nicht weiterging, dass sie offenbar irgendwelchen sehr verkürzten oder falschen Informationen aufgesessen sind, dass sie dann auch freiwillig zurückgekehrt sind. Das ist das, was man leicht im spekulativen Bereich aber von hier aus sagen kann.
10: Ja, auch das hören wir gerade offiziell aus Marokko. Es sei anscheinend über Social Media dieses falsche Gerücht verbreitet worden. Wir werden in gut 20 Minuten hier in der Medienschau sehr viele Reaktionen dazu hören in Kommentaren. Und sie scheinen sich überwiegend zu nähren aus diesem Schrecken. Oh, entsteht da eine neue Fluchtroute über Ceuta? Das kannst du uns erklären.
11: Ja, ich glaube, das muss man wirklich vor dem Hintergrund von 2015-16 sehen, als die Europäische Union ja auch erstmal überrascht und völlig hilflos so einem massiven Druck an der Grenze gegenüberstand. Und daran fühlten sich offenbar viele erinnert, bei den vielen, vielen Menschen, die da an diesen Grenzpunkt kamen. Nun ist es aber so, dass Ceuta einen Sonderstatus hatte. Es gehört zu Spanien, ist also Teil der Europäischen Union, aber, das ist der entscheidende Unterschied, es gehört nicht zum Schengen-Raum. Das heißt, wer in Ceuta ankommt, ist noch nicht automatisch im Schengen-Raum, sondern dazu müsste man noch mal eine extra Grenzkontrolle machen. Dazu hat es wohl keinen einzigen Versuch gegeben. Das sagen jedenfalls die spanischen Behörden. Das hören wir auch aus der Kommission. Das heißt, diese Bedrohung, die offenbar in manchen Ländern in einem ersten Reflex so wahrgenommen wurde, da kommen womöglich Tausende, womöglich Zehntausende sehr plötzlich in unseren Schengen-Raum rein, die bestand so gar nicht. Und ich glaube, das wird auch ein Teil der Aufarbeitung sein müssen, die in den nächsten Tagen und heute beginnt zu leisten ist. War denn die Bedrohung wirklich so groß, dass sie diese reflexhaften Reaktionen hervorrufen musste?
10: Die du uns gleich nochmal zusammenfassen kannst, heute zu besprechen unter den Botschaften der Europäischen Union, morgen dann mit den Innenministerien. Kannst du es kurz packen? Es wirkte sehr kontrovers unterwegs.
11: Ja, es war auch sehr kontrovers. Die Reaktionen wirkten sehr, sehr hektisch. Frankreich hat Grenzkontrollen erstmal verstärkt. Ein paar Länder, Italien vorne ran, Finnland, Schweden, die wollten Spanien erstmal gleich ganz aus dem Schengen-Raum rauswerfen, was rechtlich gar nicht geht, aber auch unter praktischen Erwägungen ja keinen wirklichen Effekt gehabt hätte. Der deutsche Innenminister Alexander Dobrindt hat das zum Anlass genommen, nochmal eine Verlängerung der deutschen Grenzkontrollen anzukündigen. Die laufen eigentlich Mitte September aus. Also, da hat sich eine Welle der Reaktionen aufgetan, bei der man jetzt sagen muss, war alles nicht so schlimm, aber der Schrecken war eben so groß. Und da wird man dann heute und morgen zusammensitzen, vor allem morgen, wenn die Innenminister in einer Videoschalte darüber reden müssen. 22 Regierungschefinnen und Chefs haben einen Brief geschrieben. Da haben sie im Grunde Spanien den Vorwurf gemacht, ihr seid ja zum großen Teil selbst mitverantwortlich dafür. Das ist das, was die Marokkaner auch sagen. Weil erstens dieses Gerichtsurteil, in dem es heißt, jeder muss eine Einzelfallprüfung kriegen, wenn er nicht über die Landgrenze, also zum Beispiel schwimmt, kommt. Und zweitens, es gibt eine schon länger zurückliegende Entscheidung der spanischen Regierung, mehrere hunderttausend bislang illegal eingewanderte Menschen in einen Legalitätsstatus zu holen. Das hat mit dem Arbeitsmarkt in Spanien zu tun. Aber das ist ein sogenannter Pull-Faktor, also ein Faktor, der die Leute anlocken könnte. Und da will man auch drüber reden, weil da sagen die 22 Regierungschefs, das ist ja mitverantwortlich dafür, dass da die Leute ankommen. Es erklärt aber ehrlich gesagt natürlich nicht, warum das jetzt so plötzlich, Wochen nach dieser Entscheidung, in dieser Rasanz in der vergangenen Woche erfolgte.
10: Viele Gründe im Laufe dieses Montags und morgen erst recht wieder mit Thomas zu reden über Migrationspolitik im Jahr 2026 in der Europäischen Union. Danke dir.
11: Gerne.

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1: Was für eine coole Nummer von Nectar Wood. 30 degrees, nicht 3 degrees, 30 Grad. Ja, damit könnte ich leben. Aber wir werden in ungefähr 4 Minuten hören von Inga Hinkamp, ob es dafür heute reicht. 6:15. Jetzt ist es soweit. Seit gestern gelten neue Regeln in der Europäischen Union für digitale Inhalte, die von einer Maschine erfunden wurden. Jetzt muss also klar dran stehen, wenn künstliche Intelligenz Bilder erzeugt hat zum Beispiel oder Audios oder Texte. Unser Eins hat jetzt nicht so große Lust, die komplette Verordnung dazu durchzulesen aus der EU. Ich sage mal, wo Sie es finden könnten, das wäre EU-Nummer 2024-1689, Artikel 50. Und den Code of Practice on Transparency müssen wir auch noch lesen. Falls Sie so wenig Lust darauf haben wie ich, kann die natürliche Intelligenz das erledigen, von Michael Westerhoff aus unserer Service-Redaktion.
2: Als Privatmensch ist man in der Regel von der Pflicht befreit. Betroffen sind Menschen wie Christoph Moss, Inhaber der Kommunikationsagentur MediaMoss in Dortmund.
3: Die Auswirkungen sind groß, weil wir sehr viel digitale Kommunikation für Unternehmen und Behörden machen. Wir betreiben Newsrooms, Social-Media-Kanäle, digitale Magazine.
2: Sind Videos, Fotos oder auch Stimmen im Podcast von MediaMoss mit KI bearbeitet, müssen diese jetzt gekennzeichnet werden. Denn mit diesen Inhalten verfolgt die Agentur einen gewerblichen Zweck. Auch in der Werbebranche ist die neue Pflicht ein großes Thema, sagt Florian Zülke, Tech-Experte des Verbandes der Werbeagenturen GWA.
4: Also wenn man sich jetzt vorstellt, ich habe zum Beispiel ein Foto von einem Auto, was irgendwie durch die Wüste fährt. In dem Moment, wo das jemand für wahr halten könnte, müsste ich es eben, wenn es keine KI-generiert ist, als KI-generiert auch labeln.
2: Es muss also ein Satz wie mit KI erstellt an der Werbung stehen. Wichtig ist, dass etwas als wahr von Menschen empfunden wird. Dann muss es gekennzeichnet werden. Sonst gilt die Pflicht nicht.
4: Sprechende Tiere sind immer sowas oder ganz explizit Comicfiguren oder so ganz besonders überdrehte Szenen oder sowas müssen nicht gelabelt werden.
2: Die Werbewirtschaft rechnet damit, dass es Streit über Grenzfelder gibt. Agenturchef Moss.
3: Ich finde den AI Act gut und richtig.
2: Im Gegensatz zu anderen komplexen und überladenen EU-Vorschriften sei der AI Act, so heißt die Vorschrift, gelungen.
3: Ich finde, wir brauchen ein Klima des Möglichmachens und nicht des Verhinderns. Er gibt einen Rahmen, aber er motiviert auch, Dinge auszuprobieren und schafft damit auch Klarheit. Und genau die brauchen wir.
2: Auch für uns Verbraucher ist er klar, wir dürfen weiter mit KI experimentieren. Firmen müssen uns dagegen sagen, wenn sie mit KI gearbeitet haben.
1: Ja, und wenn sie es nicht tun, stehen auch irgendwo Sanktionen formuliert. Wir werden das mal für Sie mit im Blick behalten. 6:18, jetzt ist es soweit. Ich habe es gerade angekündigt. Das gehört zum Update immer dazu, dass aus der Wetterredaktion jemand rüberkommt. In diesem Moment Inga Hinkamp. Guten Morgen.
5: Schönen guten Morgen.
1: Ich habe gerade schon 30 Degrees genannt. 30 Grad, war das eine realistische Vermutung?
5: Ja, nur sogar noch mehr. Also es wird jetzt wieder sehr schwül, sehr heiß. Und zwar wird die Luft heute im Laufe des Tages langsam wieder feuchter. Zuerst im Selfkant und Rheinland. Und dann breitet sich das im ganzen Land aus. Und sie wird eben nicht nur feuchter, sie wird auch wieder heiß. Wir haben um 10 Uhr heute Vormittag schon wieder verbreitet über 25 Grad. Und in der Spitze geht es dann heute wirklich überall hoch auf mehr als 30, nämlich 31 bis 36 Grad.
1: Und meine kleine Lebenserfahrung sagt, feuchte Luft und Hitze reicht immer mal für ein Gewitter.
5: Ja, genau. Also Richtung Abend bilden sich heute schon wieder vereinzelte Gewitter. Das geht dann kommende Nacht so weiter. Punktuell kann es dann immer wieder mal gewittern. Und diese Gewitter haben salopp gesagt Aufgusscharakter. Also es kühlt dadurch nicht runter, sondern es wird nur noch drückender, schwüler. Die Temperaturen, die sinken in den Städten wahrscheinlich dann teilweise nicht unter 23, 24 Grad. Und in dieser drückenden, schwülen, heißen Luft bilden sich dann morgen eben vermehrt Gewitter. Vor allem ab dem Mittag. Möglicherweise haben die dann auch Unwetterpotenzial durch Starkregen. Und ab Mittwoch lässt dann diese drückende Schwüle langsam nach. Und ab Donnerstag wird es dann auch wieder etwas erholsamer.
1: Hm. Aber das sind jetzt alles punktuelle Ereignisse, die du genannt hast, was Niederschlag angeht. Immer noch nicht dieser so lang ersehnte, andauernde Landregen.
5: Ja, genau. Und die Trockenheit wird uns auch noch ein bisschen weiter begleiten.
1: Inga Hinkamp, wir kommen drauf, weil der Juni ja schon trocken war und extrem warm. Dann noch der Juli in NRW so trocken wie nie, seit wir Wetterdaten sammeln. Im Schnitt 18 Liter Niederschlag auf den Quadratmeter. Gleichzeitig macht die Wärme, die Inga gerade auch schon beschrieben hat, Durst. Bei allem, was lebt. Und deshalb wird für viele die Frage immer drängender, was machen wir denn jetzt damit? Beispiel, das Dreiländereck im Westen von Nordrhein-Westfalen.
0: Die Stadt- und Städteregionswerke Aachen sagen zum Beispiel, der Wasserverbrauch ist während der aktuellen Hitzeperiode deutlich gestiegen. In Spitzenzeiten würden die Mitarbeiter einen rund 40% höheren Tagesverbrauch messen. Eine Wasserknappheit bestünde im Großraum Aachen derzeit aber nicht. Die Talsperren in der Eifel seien für die Jahreszeit gut gefüllt. Das bestätigt Markus Seiler vom Wasserverband Eifel-Ruhr. Probleme gäbe es vor allem da, wo Trinkwasser aus dem Grundwasser kommt.
6: Diese füllen sich durch den mangelnden Regen nicht wieder auf. Hier kann es zu Knappheiten kommen. Es hat auch schon Aufrufe gegeben, dass man das Wasser nicht mehr nutzen soll, um etwa den Garten zu gießen.
0: Im Juni hatten zum Beispiel die Stadtwerke Jülich einen großen Wassermangel über Nacht, der deutschlandweit für Schlagzeilen gesorgt hat. Sie hatten dazu aufgerufen, Wasser zu sparen, zum Beispiel weniger zu duschen, erklärt Sigrid Baum von den Jülicher Stadtwerken.
7: Alle Menschen haben angefangen, ihre Pools zu befüllen. Das heißt, die Verbräuche waren exorbitant hoch und sie waren auch während der Nacht so hoch, dass wir nicht ausreichend Wasser mehr für die Tiefbrunnen hatten.
0: Das hätte im Extremfall dazu führen können, dass kein Wasser mehr aus dem Hahn gekommen wäre. Damit waren Menschen gefährdet, die sich kein Trinkwasser im Supermarkt leisten können. Obwohl es jetzt viel länger heiß ist als im Juni, sei diese Gefahr nicht mehr vorhanden.
7: Die Verbräuche bei uns sind überschaubar, sie sind Temperatur und Zeit angemessen. Im Sommer werden immer die Gärten gegossen. Das ist was völlig Normales.
0: Auch für den Kleingärtnerverein Nordpolder in Jülich. Aber hier wird trotzdem gespart. Am schwarzen Brett direkt neben dem Eingang hängt ein Zettel mit einem Aufruf dazu. Ein paar Meter weiter sitzt eine blonde Kleingärtnerin mit Sonnenhut und plaudert mit einem Nachbarn. Alle nehmen das Wassersparen hier sehr ernst, sagt Renate Hübel.
8: Wir sollen im Moment keine Rasen sprengen, nur ein bisschen unsere Blümchen und unsere Gemüsepflanzen.
0: Dieses Jahr hat die Jülicherin den Wasserhahn im Kleingärtnerverein noch nicht einmal gebraucht. Sie hat 3 Tonnen mit Regenwasser neben ihrer kleinen blauen Holzhütte stehen. Jede davon kann bis zu 300 Liter Wasser auffangen, erklärt sie, während sie eine grüne Gießkanne im Regenwasser untertaucht, um sie aufzufüllen.
8: Dadurch, dass es schon mal richtig doll geregnet hat, bin ich bis jetzt noch ausgekommen. Also 3-4 Monate komme ich hin. Und man soll die Pflanze auch nicht verwöhnen.
0: Alle 3 Tage gießen reicht, sagt die 75-Jährige. Tatsächlich, ihre Blumen sehen top gepflegt aus. Der Rasen ist dagegen schon staubtrocken und gelb. So wie die Wiesen und Wälder in der Region auch. Auch Fische liegen auf dem Trocknen, sagt Markus Seiler vom Wasserverband Eifel-Ruhr. Es gäbe nur noch wenig Wasser in Bächen und Flüssen.
6: Die Bezirksregierung Köln und die unteren Wasserbehörden haben da Allgemeinverfügungen erlassen, die das Entnehmen von Wasser aus Gewässern verbieten. Und auch in der Landwirtschaft wird natürlich Wasser benötigt.
0: Zum Beispiel würden typisch fürs Rheinische Revier gerade viele Zuckerrüben auf den Feldern wachsen. Würden die Bauern die nicht bewässern, würden sie zu klein bleiben und der Umsatz ginge zurück.
1: Aber die Ansagen heißen jetzt schon, es wird sich wahrscheinlich im Herbst zur Erntezeit bemerkbar machen, was gerade für schwierige Zeiten herrschen, wenn die Landwirtschaft ihre Preise kalkuliert. Julia Küppers aus Zeiten der Dürre, gleich 6 Minuten vor 6:30. Der Start in den Tag mit Informationen und auch mit Eindrücken aus dem wahren Leben handelt auch manchmal von dem, was uns noch nachgeht. Und das hat definitiv zu tun mit letzten Montag, als wir hier im Morgenecho berichtet haben über den Terroranschlag in Berlin am Rand der CSD-Parade am Wochenende davor. Über Trauer haben wir erzählt, von Wut und Entschlossenheit, sich nicht unterkriegen zu lassen als queere Community. Das war zu sehen zum Beispiel auch bei der Mahnwache gestern im Tiergarten in Berlin.
9: Mich belastet dieser Hass sehr, der online weitergeht. Die Menschen, die das jetzt ausnutzen, in dem Moment, wo wir alle so eine Trauer verspüren.
1: Eine Trauer, die sich aber auch Ausdruck verschafft hat in größeren CSD-Paraden an vielen anderen Orten in Deutschland, in Hamburg zum Beispiel, mit einer Botschaft.
10: Der Spirit ist jetzt erst recht. Wir halten zusammen, wir lassen uns nicht unterkriegen. Wir sind stärker als Hass und Gewalt.
1: Und wir, das waren in diesem Fall mehr als 300.000 in Hamburg, sagen die, die dazu eingeladen haben. Bei uns in Nordrhein-Westfalen liefen auch CSD-Paraden, auch in kleineren Städten wie Ahaus.
11: Wenn man sich verstecken würde, dann ist das erreicht, was die Gegner wollen. Wir wollen zeigen, dass wir hier sind, dass wir laut sind und dass es uns auch in ländlicheren Regionen gibt.
1: Sagt Hanna, die das Ganze mitorganisiert hat in Ahaus. Das sind die demonstrativen Reaktionen auf den Angriff vom 25. Juli in Berlin. Aber es kann nicht alles sein, sagen queere Aktivistinnen und Aktivisten. Und schon gar nicht mehr Befugnisse für Sicherheitsbehörden, mehr Videoüberwachung, mehr Abschiebung. Was es jetzt braucht, ist öffentliches Geld, zum Beispiel für Beratung und Aufklärung, für Kultureinrichtungen, für Selbstbestimmung, sagt der Sprecher des Berliner CSD. Mit ihm sind wir verabredet kurz nach 8:30 hier im WDR 5 Morgenecho. Und da wir gerade schon gedanklich in Berlin waren, da können wir auch gleich bleiben, denn da ist in der Bundespolitik, in der Regierungskoalition alles andere wahrzunehmen als Sommerpause. Jetzt diskutieren sie wieder von vorn, wie eine gerechte Rentenreform aussehen soll. Also nochmal der Versuch, das Paket aufzuschnüren, den Kuchen zu zerbröseln. Das waren ja zwei der Metaphern der SPD-Chefin vor 6 Wochen, als sie das Paket mitpräsentiert hat.
9: Alles greift ineinander und man kann das jetzt auch nicht aufschnüren und an einzelnen Stellen sich, ich sag mal, Rosinen picken, das ein oder andere rausnehmen, was einem gefällt und das andere weglassen, was einem nicht gefällt.
1: Doch, kann man, sagen inzwischen die Ministerpräsidenten aller Ostländer. Vorneweg waren es die drei von der CDU aus Sachsen, Sachsen-Anhalt und Thüringen. Darum geht's ihnen.
12: Die 6. von insgesamt 33 Empfehlungen der Rentenkommission hieß kurz und knapp, den abschlagsfreien Renteneintritt für besonders langjährig Versicherte abzuschaffen. Im Volksmund die Rente mit 63, tatsächlich heißt vorzeitig heute mit knapp 65 Jahren. Die SPD hatte die Streichung zähneknirschend geschluckt. Dass ausgerechnet prominente CDU-Politiker sie nun fordern, nennt CSU-Chef Markus Söder im ARD-Sommerinterview einen überraschenden Vorstoß.
13: Überraschend deswegen, weil wir haben eine große Rentenreform vor. Mit einer wirklichen Reformkommission, die, glaube ich, für alle Generationen einen sehr langfristigen auch Rentenfrieden vorbereitet hat. Also mit unterschiedlichen Angeboten für Jüngere, für Ältere. Und eigentlich haben alle Parteien sofort gesagt, in ihren Vorstandssitzungen mehrfach, dass sie genau das 1:1 übernehmen wollen.
12: Alle Parteien, also die drei Koalitionspartner CDU, CSU und SPD. Aber dem Änderungsvorstoß der CDU-Ministerpräsidenten Kretschmer, Vogt und Schulze schlossen sich inzwischen ihre SPD-Kollegen aus Brandenburg und Mecklenburg-Vorpommern an. Auf der anderen Seite steht die neue CDU-Generalsekretärin Hoppermann und der neue Unionsfraktionschef im Bundestag Frei. Die bleiben dabei. Gesamtkunstwerk-Rentenreform. Hier wird nichts mehr grundlegend geändert. Eine Partei, zwei Positionen. Da staunt Bundesarbeitsministerin Bärbel Baas, SPD, im ZDF-Sommerinterview.
14: Dass die Union jetzt auf einmal das Paket aufschnüren will, ich sag mal, ich streue mich als SPD nicht dagegen, wenn das Unionsmeinung wäre. Das sehe ich aber noch nicht. Also ich glaube, die Ostministerpräsidenten der CDU müssen das jetzt mal mit der Fraktion der CDU-CSU klären. Die SPD wird sicherlich nicht dagegen sein.
12: Die Opposition kann sich die Debatte innerhalb der CDU von der Seitenlinie anschauen. Die Linke fordert ohnehin, dass die Sonderregelung für besonders langjährig Rentenversicherte bleibt. Können die drei ostdeutschen CDU-Spitzenpolitiker das durchsetzen? Sarah Vollert, Rentenexpertin der Linken im Bundestag.
15: Ich wünschte natürlich, dass sie es ernst meinen und sich vielleicht auch damit durchsetzen können. Ich muss aber ehrlich sagen, dass es aus meiner Sicht eigentlich reiner Wahlkampf ist. Ich gehe einfach davon aus, dass die Union sich nach dem Wahlkampf dann doch wieder einig ist über diese Reform und auch

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2: Es ist 6.30 Uhr. 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
3: Die Nachrichten mit Anja Gavlik. Guten Morgen. In Spanien hat die Gefahr durch die Waldbrände nachgelassen. Die meisten sind unter Kontrolle oder gelöscht. Das hat auch zur Folge, dass eine Spezialeinheit aus NRW wieder abrückt, nach nur anderthalb Tagen im Einsatz. Bastian Rudde, wie hat die Truppe darauf reagiert?
4: Überrascht und auch etwas enttäuscht. Schließlich hatten die 56 Feuerwehrleute aus NRW und Niedersachsen drei Tage Anfahrt auf sich genommen, um im Nordwesten Spaniens zu helfen. In der Region gibt es zwar weiter Brände, aber die sind offenbar nicht mehr so groß, dass Spanien dafür internationale Hilfe anfordern kann. So zumindest erklärt sich die Truppe aus NRW, dass sie heute im Laufe des Vormittags wieder abrückt. So wie in Spanien hat sich auch in Frankreich die Waldbrandlage weiter entspannt. In Griechenland hingegen breiten sich die Feuer aus. Hinzu kommt, dass es dort ein Unglück gegeben hat. Ein Löschhubschrauber stürzte ab, der Pilot und der Co-Pilot kamen ums Leben.
3: Die Ereignisse in der spanischen Exklave Ceuta sind heute Thema bei einem Treffen auf EU-Ebene. In Brüssel kommen Vertreter der 27 Mitgliedstaaten zusammen. Viele davon sagen, dass Spanien selbst dafür verantwortlich sei, dass Zehntausende Menschen versucht hatten, Ceuta zu erreichen. Wie die EU-Staaten argumentieren, erklärt Thomas Spickhofen.
5: In einem öffentlichen Schreiben verweisen sie auf ein Urteil des obersten Gerichtshofes in Madrid, dass Migranten eine Einzelfallprüfung zugesteht, wenn sie nicht über den Landweg kommen. Dies sei als Vorwand für den Missbrauch des Asylsystems verwendet worden, heißt es in dem Schreiben. Umgekehrt ist der spanische Ministerpräsident Pedro Sánchez enttäuscht über die Reaktion der europäischen Partner. Mehrere hatten ein Aussetzen des Schengen-Abkommens mit Spanien gefordert und ihre Grenzkontrollen verstärkt. Sánchez beklagt Vorurteile, Unwissenheit oder politische Interessen.
3: In Witten ermittelt inzwischen eine Mordkommission. Gestern war eine verletzte Frau auf einer Landstraße entdeckt worden. Die Polizei geht davon aus, dass die 55-Jährige absichtlich angefahren wurde. Mehr von Noah Brümmelhorst.
6: Die Frau war am Sonntagmorgen in Witten verletzt auf einer Straße gefunden worden. Eine Rettungswagenbesatzung entdeckte sie zufällig und brachte sie ins Krankenhaus. Die Frau erlitt leichte Verletzungen und konnte inzwischen Angaben machen. Nach diesen Erkenntnissen geht die Polizei davon aus, dass sie vermutlich von einem Fahrzeug erfasst wurde, möglicherweise mit Absicht. Auf ihrer Kleidung soll auch eine Reifenspur zu sehen gewesen sein. Gesucht werden Zeugen, die in der Nacht bis Sonntagmorgen im Bereich der Pferdebachstraße Beobachtungen gemacht haben. Die Ermittlungen laufen weiter.
3: Und weitere Meldungen im Überblick. In Liechtenstein gab es einen Hackerangriff auf das Justizamt. Mehr als 31.000 vertrauliche Datensätze wurden runtergeladen. Dabei geht es um Personen hinter Stiftungen, Treuhandgesellschaften und Unternehmen, die in Liechtenstein ihren Sitz haben. Das Fürstentum wird in Finanzkreisen besonders für seine Anonymität geschätzt. Wer hinter dem Cyberangriff steckt, ist noch unklar. US-Präsident Trump hat für heute neue Verhandlungen mit dem Iran angekündigt. Er sagte, US-Vertreter würden am Nachmittag wieder mit der iranischen Führung über ein Abkommen für ein Kriegsende sprechen. Am Wochenende hatte der US-Präsident verkündet, alle Angriffe auf den Iran zu stoppen, weil man kurz vor einem Abkommen stehe. Italien will an seinen Stränden wieder mehr kostenlose Badestellen. In mehreren Städten gehen Behörden gegen private Strandbäder vor, die eigene Liegen und Schirme verbieten oder sogar Eintritt für den Weg ans Meer verlangen. Am Stadtstrand von Rom wurden mehrere solcher Betriebe schon geschlossen. In Italien ist mehr als die Hälfte der Strände in privater Hand. Ein Zeppelin misst ab heute die Luftqualität in NRW. Betrieben wird er vom Forschungszentrum Jülich. Der Start erfolgt in Mülheim an der Ruhr. Der Zeppelin fliegt

0: langsamer als ein Flugzeug und kann mehr Messgeräte tragen. Deshalb erhoffen sich die Forschenden bessere Daten zur Luftqualität, Emissionen und Auswirkungen des Klimawandels.
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0: Die erfolgreichste Konzertlocation Deutschlands steht in NRW, die Arena in Köln. Die Musikverwertungsgesellschaft GEMA zählte dort im letzten Jahr 1,3 Millionen Besucher. Wolfgang Luck, WDR Kultur.
2: Die Kölner Arena hat damit zum ersten Mal den Münchner Olympiapark vom Spitzenplatz der Besucherliste verdrängt. In Köln gaben sich 2025 ja viele Stars die Klinke in die Hand, von Katy Perry über Sting bis Billie Eilish. Aber, sagt die GEMA, noch deutlicher zugelegt als Konzerte der Megastars haben kleinere Konzerte. Und das in ganz Deutschland. Insgesamt gab es bundesweit mehr als 267.000 Konzerte mit gut 74 Millionen Besuchern. Auch das ein neuer Rekord und mehr als vor dem großen Einbruch durch die Corona-Pandemie.
0: Und das Wetter in Nordrhein-Westfalen wird heute sonnig mit locker durchziehenden Wolken. Richtung Abend bilden sich vereinzelte Gewitter. Es wird hochsommerlich heiß. Bei 31 Grad in Bad Salzuflen, in Bochum 34 und in Aachen werden es 36 Grad. Morgen wird es dann wechselnd bewölkt mit einigen teils kräftigen Schauern und Gewittern und dazu schwülheiß bei bis zu 34 Grad. Das war WDR aktuell. WDR 5, die Verkehrslage mit einer Meldung. A3 Köln Richtung Frankfurt zwischen Bad Honnef-Linz und Neustadt-Wied etwa 10 Minuten plus und 4 Kilometer Stau.
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3: mit Uwe Schulz. Guten Morgen. 3. August. Hier bekommen Sie jeden Werktag mehr als nur Überschriften, sondern immer auch Kontext und Fundament zur Info. Ganz Europa redet zum Beispiel wieder über Migration. Wir auch, unter dem Eindruck der Bilder aus Nordafrika, Ceuta. Da sind wir gleich in der Medienschau und 20 Minuten später auch irgendwie Migration, nur ganz anders. Dann lernen wir Mamadou kennen, vor 3 Jahren geflohen aus Guinea und jetzt einer von Tausenden, die ihre Ausbildung anfangen mit so einer Geschichte. Eher mit Duldung als Lagerist und mit guter Begleitung eines Ehrenamtlichen. Und dann ist da wieder die Diskussion, sollten wir nicht bei Landtagswahlen und Bundestagswahlen konsequent weg von der 5%-Hürde, runter auf 3 vielleicht. Für und wieder, hier um 15:45. Und jetzt wieder mitten rein in die Asylpolitik der Europäischen Union. Natürlich unter dem Eindruck der Bilder der letzten Tage aus Nordafrika, diese kleine Exklave Spaniens an der Grenze zu Marokko, die plötzlich das Ziel war von zigtausenden jungen Leuten vor allem, die durchs Meer geschwommen sind um die Grenzanlage an Land herum, weil sie dem Gerücht gefolgt sind, damit hätten sie sowas wie ein Bleiberecht. Verbreitet das Gerücht, soweit wir wissen, von der marokkanischen Seite über Social Media. Wir wissen nicht genau, wie viele Menschen ums Leben gekommen sind bei diesem Versuch. Spanien spricht von im Moment 72. Es könnten weniger sein, es könnten auch mehr sein. Aber es ist auf jeden Fall ein Ereignis, das ganz Europa erschüttert und zu dem viele sich gerade eine Meinung bilden.
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3: Mit Jan Jakob los. Ist das für die Menschen, die kommentieren, eine Tragödie, über die wir reden, oder wie beschreiben Sie das?
4: Die meisten, muss ich sagen, beschreiben das heute nicht so. Was mir direkt aufgefallen ist, ist, kaum jemand nimmt da wirklich die Menschen in den Blick, deren Hoffnungen zum Beispiel auf ein besseres Leben, was ja womöglich ein Antrieb war für einige, da Ceuta erreichen zu wollen. Die Erzählung der Massen, die quasi als gefährlicher Mob da den kleinen Zipfel Spaniens überrannt haben, die findet sich schon in den meisten Kommentaren. Der Schock von Ceuta erschüttert Europa, titelt heute die Westdeutsche Allgemeine Zeitung. Ceuta spaltet die EU, lese ich online beim Spiegel. Auch hier mit Verweis auf Giorgia Meloni, die italienische Ministerpräsidentin, die sich ja direkt auch geäußert hat.
3: Ja, wir haben es gerade von unserem Europareporter auch schon gehört, dass er den Eindruck hat, viele, die Verantwortung tragen, mussten sich selbst erstmal sammeln. Also Frau Meloni nennt das, was sie da gesehen hat, schockierend und hat dann auch gleich am Wochenende laut darüber nachgedacht, ob vielleicht Spanien ganz raus sollte aus dem Schengen-System, was gar nicht so schnell geht. Also sehr wenige Fakten, erstmal sehr viel Emotion. Sie hat sich damit allerdings an die Spitze einer Bewegung gesetzt, so sieht es aus in der EU, Spanien eine Mitverantwortung zu geben für das, was wir da sehen.
4: Ja, und an der Stelle muss man natürlich auch die Reaktion der Spanier auf die Kritik dann direkt erwähnen. Die spanische Regierung um Regierungschef Sanchez, die hat ja die Drohung dann auch direkt als demagogisch bezeichnet, darauf hingewiesen, dass solche Maßnahmen nach geltendem EU-Recht gar nicht möglich seien. Und der Kollege im Handelsblatt, der meint dazu, Sanchez, der einzige Regierungschef in Europa, der sich noch traut, offen für Migration zu werben, sei isoliert. Der Autor der Süddeutschen Zeitung dagegen sieht die Haltung des spanischen Regierungschefs eher kritischer. Sanchez nutze als begnadeter Wahlkämpfer auch immer wieder seine europäische Nische rücksichtslos zur Profilierung gegen die Konservativen, heißt es hier.
5: Also die Kritik berechtigt an seiner Regierungsarbeit.
4: Ja, also so sieht das zumindest der Kollege der SZ. Und dann geht es natürlich eben jetzt auch darum, wie andere das weiterkommt. Ja. Ne?
5: Die Zeit zum Beispiel?
4: Ja, die Zeit kommentiert das heute so, ein Fest für die Feinde Europas. Die Reaktionen auf den Ausnahmezustand seien teils faktenfreies Spanien-Bashing. Zitat, man muss festhalten, Friedrich Merz fiel hier beinahe positiv auf. Der hatte von Spanien zwar den Schutz der EU-Außengrenze eingefordert, gleichzeitig aber eben vor allem auch Marokko in den Blick genommen. Und auch die Autorin der Welt meint, Spanien sei hier nicht das Problem. Spanien sei besser als Italien gelungen, die illegale Migration zu begrenzen. Und die Schuld am plötzlichen Ansturm, die liege bei der Regierung in Rabat. Sanchez hatte ja eine solche Sondersitzung eben auch gefordert, die jetzt ansteht morgen, der EU-Innenminister, und einigen Mitgliedstaaten auch eine egoistische, rechtswidrige Reaktion vorgeworfen, von fehlender Solidarität gesprochen. Und dazu meint der Kollege der FAZ, jetzt von fehlender Solidarität zu sprechen, das stelle das neue gemeinsame europäische Asylsystem GEAS in Frage. Und die Innenminister, die werden sich mit der Frage befassen müssen, was denn gewesen wäre, wenn Migranten nicht die Grenzbefestigungen von Ceuta, sondern die auf dem Festland gestürmt und überrannt hätten.
5: Du hast Marokko erwähnt. Wie kommt das Land weg in den Kommentaren?
4: Ja, auch hier nochmal der Kommentar der Welt. Da heißt es, Marokkos Grenzpolitik gegenüber Spanien sei ein Instrument seiner Außenpolitik. Dem Land wird vorgeworfen, Druck auszuüben als Reaktion auf eine Annäherung Spaniens mit Algerien in Sachen wirtschaftlicher Zusammenarbeit. Und auch in der Badischen Zeitung aus Freiburg, da heißt es, es gebe den begründeten Verdacht, dass der Ansturm auf Ceuta von der marokkanischen Regierung gesteuert worden sei.
5: Auch das gehört zum alltäglichen Morgenbriefing im WDR 5 Morgen Echo. In diesem Fall von Jakob Loos, kuratiert die Medienschau. Gibt's auch auf Abruf über alle Audioplattformen, die Ihnen zugänglich sind. Gleich 18 Minuten vor 7 Uhr.

0: Justin Bieber mit Daisies. Oh, ist nicht schlecht, so ein bisschen Blumen zu pflücken, akustisch. WDR5-Morgen-Echo, gleich 17 Minuten vor 7. Das ging ja schnell. Letzten Donnerstag habe ich hier noch telefoniert mit einem Vertreter der Feuerwehr Bonn, kurz bevor sie los sind mit 56 Einsatzkräften aus verschiedenen Gegenden Richtung Spanien, um zu helfen gegen die Waldbrände. Und dann waren sie gerade anderthalb Tage da und haben gehört, oh, Einsatz ist im Grunde schon erledigt. Ihr könnt wieder zurück. Wirklich? Wie sieht's denn da jetzt aus?
1: Die Grillen zirpen. Im Innenhof eines ehemaligen Klosters in Vecha de Espinareda stehen 56 Feuerwehrleute. Der Großteil aus NRW, einige auch aus Niedersachsen. Vor einigen Minuten haben sie erfahren, der Einsatz ist vorbei. Jetzt beginnt das, was eigentlich erst in einigen Tagen geplant war, der Abbau des Camps.
2: Da geben wir ab die Jacke, den Sonnenhut, die Feuerschutzhaube und die Patches von der Jacke. Alle verstanden? Dann fangen wir an.
1: Helme, Schutzbrillen, Stirnlampen, Nackenleder. Alles verschwindet nach und nach in Kisten und Säcken. Ein Kollege hakt Namen ab. Frank Frenser von der Feuerwehr Bonn.
3: Wir haben heute Abend die Nachricht bekommen, am späten Abend, dass wir tatsächlich den Einsatz beenden können. Wir werden morgen früh schon wieder die Heimreise nach Deutschland antreten. Das hat den Hintergrund, dass alle Feuer hier offensichtlich in der Region eingedämmt worden sind und auch der Großteil in Spanien schon so eingedämmt worden ist, dass wir hier nicht mehr zum Einsatz kommen können. Und deswegen packen wir die Sachen zusammen und machen uns wieder auf den Heimweg.
1: Dabei waren die Feuerwehrleute erst am Samstagmittag hier angekommen. Fast 2000 Kilometer, 3 Tage Anreise, aber nicht einmal 2 Tage Einsatz. An einem Biertisch im Innenhof sitzen Thomas Trautewig und Andreas Wilhelm. Sie lassen den Abend auf sich wirken.
4: Ein kleines bisschen enttäuschend. Weil ein bisschen, man hat sich gerade warm gearbeitet, sage ich mal. Und dann bekommt man die Botschaft, dass man wieder nach Hause fahren muss. Und die Kameradschaft hat sich auch gerade wieder so schön gebildet.
1: Dabei ist allen klar, dass sie nicht mehr gebraucht werden, ist vor allem eine gute Nachricht. Denn sie bedeutet, die Waldbrände sind hier inzwischen weitgehend unter Kontrolle. Trotzdem bleibt bei Andreas Wilhelm eine grundsätzliche Kritik. Aus seiner Sicht könnten die internationalen Einsatzkräfte bei manchen Bränden früher angefordert werden.
5: Das ist dann schon frustrierend. Man sieht es ja in der Presse, was passiert, was läuft ab, was kann man dann zur Verfügung stellen. Und man sitzt zu Hause auf gepackten Koffern und wird nicht gebraucht.
1: Nach Angaben der spanischen Behörden brennen zwar weiterhin mehrere Waldgebiete im Land. Für internationale Unterstützung erreichen sie aber derzeit nicht die notwendige Gefahrenstufe.
3: Es ist so, dass in Spanien Feuer einkategorisiert werden und erst ab einer gewissen Schwere der Feuer können dann externe Kräfte hinzugezogen werden. Und offensichtlich ist es so, dass die Feuer noch nicht so groß aktuell sind, dass diese Regelung greifen kann, was zur Konsequenz hat, dass wir auch nicht eingreifen dürfen und somit dann die Heimreise antreten werden.
1: Und so werden im Klosterhof die letzten Helme verpackt. Die Kleiderständer verschwinden, die Fahrzeuge werden für die Rückfahrt vorbereitet. Heute früh beginnt die rund 3-tägige Heimreise nach Nordrhein-Westfalen. Ein Einsatz, der viel früher endet als erwartet. Und genau deshalb am Ende vielleicht doch auch eine gute Nachricht ist. Zumindest für die Menschen in Vecha de Espinareda.
0: Ja, weil die dramatische Gefahr offensichtlich nachgelassen hat. Für Sie, Alexander Klein, ist unser Reporter. Für uns gilt übrigens nach wie vor, bitte Vorsicht draußen in der Natur. Es ist immer noch erstaunlich, wie viele Leute mal eben eine Kippe aus dem Fenster schnippen. Oder wenn Sie im Wald sind, nicht dran denken, dass da alles zundertrocken ist. 14 Minuten vor 7. Es ist erstaunlich, dass alle Jahre wieder, gerade vor Wahlen, bestimmte Diskussionen wieder losgehen. Das erleben wir auch jetzt gerade. Die 5%-Klausel kennen wir alle bei Wahlen. Also eine Partei muss mindestens 5% der Wählerstimmen erhalten, um ins Parlament zu kommen. Es gibt auch ein paar Ausnahmen. Bei der vergangenen Bundestagswahl hat das geheißen, 29 Parteien sind auf dem Zettel. 6 davon schaffen es am Ende ins Parlament. Und damit 7 Millionen Stimmen, die im Grunde nichts bewirkt haben für die Meinungsbildung im Hohen Haus. Jetzt geht also die Diskussion nochmal los, ob diese 5% noch in die Zeit passen, ob das nicht besser wäre, auf 3% abzusenken. Es gibt sogar manche, die sagen, ganz weg. Jede kleine Partei sollte eine Vertretung finden, wenn sie eine bestimmte Stimmenzahl erreicht. Angestoßen hat das nicht irgendwer, sondern der Präsident des Bundesverfassungsgerichts, Hans-Jürgen Papier, der ehemalige, der auch mit in der Rechtsprechungstradition steht, die diese Hürde immer wieder mal auch zur Diskussion gestellt hat. Ich habe den Juristen der Uni Köln als Professor Markus Ogorek gefragt, wie er diese Debatte sieht. Er sagt, nicht überraschend und neu.
6: eigentlich müsste jede Stimme gleich viel zählen. Und auch bei der letzten Bundestagswahl galt das für fast 14% der Wählerinnen und Wähler faktisch nicht. Das heißt, wir beobachten durch die 5%-Klausel eine Verzerrung von Mehrheiten. Und deshalb kann man durchaus die 5%-Klausel kritisch sehen, zumal es natürlich auch die Wählerinnen und Wähler zum taktischen Wählen irgendwie anleitet. Deshalb hat das Bundesverfassungsgericht dem Gesetzgeber aufgegeben, die Verhältnisse halt laufend zu beobachten und dann gegebenenfalls auch nachzusteuern.
0: Ja, und das ist jetzt besonders interessant, weil wenn wir nach Sachsen-Anhalt gucken, diese 5%-Klausel Anfang September besondere Konsequenzen haben könnte. Das beschäftigt auch einen der Vizepräsidenten im Bundestag für die Linke, Bodo Ramelow, mit viel Erfahrung in der Landespolitik.
7: Wenn auch, und das möge alles bitte nicht geschehen, aber wenn auch die SPD an der 5%-Hürde in Sachsen-Anhalt scheitern würde und bei einer Umfrage vor kurzem lag sie erst bei 5%, wenn die Grünen gar nicht reinkämen, wenn das BSW nicht mit reinkommt, die FDP weit weg von einem Wiedereinzug in den Landtag ist, dann bleibt übrig nur ein Drei-Parteien-System.
0: Und das würde heißen CDU, AfD und Linke. Das einer der Gründe, warum Bodo Ramelow sagt, die 5%-Hürde passen nicht mehr in die politische Landschaft, weil es weite Teile der Wählerschaft damit gar nicht mehr schaffen, ihren politischen Willen auszudrücken. Also das wäre für die Demokratie nicht zuträglich. Die Grünen kämpfen im Moment für diese Schwelle, damit sie drüber kommen, in Sachsen-Anhalt als Spitzenkandidatin Susanne Schibora-Seidlitz. Sie liegt im Moment mit ihrer Partei bei gerade mal 4%.
8: Diese Wahl wird an der 5%-Hürde entschieden. Es wird nicht entscheidend sein, wer am Ende als Sieger durch die Ziellinie geht. Entscheidend wird sein, welche Parteien dem nächsten Landtag angehören.
0: Es gibt auch viele Argumente gegen diese Absenkung der Hürde. Erfahrung aus der Weimarer Republik zum Beispiel. Und das ist eines der Argumente, das wir hören von den, die im Moment die Mehrheit wahrscheinlich prägen im Bundestag. Günter Krings, Jurist und CDU-Bundestagsabgeordneter, sagt, 5%, das ergibt schon als Sperrklausel viel Sinn.
9: Wenn wir eine geringere Hürde hätten oder gar ganz auf eine 5%-Klausel verzichten würden, dann würden eben auch noch mehr Wähler kleinere Parteien wählen. Das kann man demokratietheoretisch begrüßen. Ich halte es für gefährlich, weil Regierungsbildung immer schwieriger werden, je mehr Partner daran beteiligt sind.
0: Und das sollten wir klären. Der Bundestag kann wirklich das Wahlrecht ändern, aber am Ende würde wahrscheinlich auch so eine Diskussion dann wieder vor dem Bundesverfassungsgericht landen, wo sie ja letztlich gedanklich auch jetzt schon wieder angefangen hat. Das ganze Interview mit dem Fachmann der Uni Köln, Markus Ogorek als Professor für öffentliches Recht und Verwaltungslehre. Kurz nach 8 hier im WDR5 Morgenecho. Und jetzt mitten rein in den Alltag, der für zigtausende zwischen Rhein und Weser einen ganz besonderen Tag darstellt. Der Start ins Berufsleben, der Start in eine handwerkliche Ausbildung zum Beispiel. Wie für Mamadou Diallo, 20 Jahre jung. Für ihn war das besonders schwer reinzukommen. Sie hören es möglicherweise schon am Namen, was für eine aufwendige Geschichte damit verknüpft ist. Und er verdankt seinen Start in die Ausbildung zum Lageristen auch jemandem, der sich Ausbildungspate nennt. Einer von vielen, Dieter Schleier.
10: Besitzanzeigendes Fürwort, ne? Das heißt, wem gehört was? Das ist meine Brille und du sagst?
11: Deine Brille. Deine Brille.
12: Mamadou Diallo sitzt am Tisch mit Dieter Schleier. Der 70-Jährige hält ein Kartenspiel in der Hand mit Quizfragen zur deutschen Grammatik.
11: Ja, Dieter hat mir sehr, sehr, sehr viel geholfen mit der Ausbildung.
10: Wenn ich sowas höre, freut mich das natürlich sehr, ne? Und zeigt mir, dass es das wert ist.
12: Die beiden sind richtige Freunde geworden. Mamadou kommt aus Guinea und ist erst seit 3 Jahren in Deutschland. Er kam ohne Familie als minderjähriger, unbegleiteter Flüchtling. Gerade hat der 20-Jährige seinen Hauptschulabschluss bestanden und Dieter ist richtig stolz.
10: Finde ich erstaunlich und bemerkenswert, weil er in Guinea keine Schule besucht hatte, ne? Also quasi als mehr oder weniger Analphabet auch hier angekommen ist und dann in 3 Jahren den erweiterten Hauptschulabschluss. Allerhöchsten Respekt, ne?
12: Seit einem Jahr ist Dieter der Ausbildungspate von Mamadou. Das heißt, er hilft ihm bei Behördengängen, Wohnungssuche und Bewerbungen. 70 Bewerbungen haben die beiden geschrieben. Mit Erfolg. Mamadou hat eine Zusage für eine Ausbildung als Fachlagerist. Ohne Dieters Hilfe hätte das nicht geklappt.
11: Das ist für mich so, echt sehr, sehr viel für mich. Also wie meine Eltern auch. Ich kann ihn immer anrufen, wenn etwas passiert oder wenn ich etwas brauche auch.
12: Meistens treffen sich die beiden einmal in der Woche oder mehr.
10: Das schmeichelt mir natürlich sehr. Ne? Und das ist die eine Seite. Ne? Und die andere Seite ist, dass es natürlich Ansporn ist. Und ich weiß auch, dass ich relativ viel Verantwortung übernehme und übernommen habe.
12: Seit über 20 Jahren bringt der Kölner Verein Xeno Paten und Jugendliche zusammen. Circa 40 Patenschaften gibt es pro Jahr. Derzeit werden noch ehrenamtliche Paten und Patinnen gesucht. Und Maike Berger vom Verein weiß, was wichtig ist.
13: Auf jeden Fall Interesse daran, sich mit jungen Menschen, deren Lebensrealität und deren Herausforderungen auseinanderzusetzen, auf Augenhöhe zu begegnen und gemeinsam einen Prozess zu gehen. Man braucht Zeit.
14: Okay, Start!
12: Dieter und Mamadou verbindet auch ihr gemeinsames Hobby, Sport. Sie trainieren für das Sportabzeichen in Gold. Mamadou hat im Moment nur eine Ausbildungsduldung. Das heißt, für die Dauer der Ausbildung darf er in Deutschland bleiben. Was danach passiert, weiß er nicht. Das gemeinsame Trainieren ist für beide ein guter Ausgleich.
11: Das macht so viel Spaß auch. Ja, hat er mir so viel Motivation gegeben. Ja.
12: Für das Sportabzeichen muss Mamadou 3 Kilometer in 13 Minuten laufen. Heute hat es geklappt. Und er hat auch schon ein neues Ziel. Er will seinen Gabelstaplerschein machen. Auch da will ihn Dieter unterstützen.
0: Mhm. Und vielleicht kommt ja Nina Werner noch mal mit den beiden in Verbindung. Und wir sehen, wie diese kleine Bildungsreise weitergeht. Gleich 7:05. Ihr Morgen-Update handelt auch davon, wie wir 8 Tage nach dem Terroranschlag auf den Christopher Street Day in Berlin jetzt weitermachen wollen. Sie werden heute überall wieder Kommentare finden, was angemessen wäre als Reaktion. Das geht in jede denkbare Richtung. Haben wir alles schon gehört. Abschieben, überwachen, aufklären, zusammenhalten, sich unsichtbar machen. Und mittendrin die, denen dieser Angriff gegolten hat, die erst einmal fertig werden müssen mit ihren Gefühlen, mit der Trauer vor allem und der Angst.
15: In der Nähe des Anschlagsorts im Berliner Tiergarten Blumen, Transparente, Trauerbekundungen und mutmachende Worte. Laut für die Liebe steht da oder ihr seid nicht allein. Das Todesopfer, eine 65-jährige Frau aus Polen, die ihre Tochter zum CSD begleitet hat. Die Tochter liegt schwer verletzt in einer Berliner Klinik. Die Fahnen vor dem Roten Rathaus direkt beim Fernsehturm stehen seit dem CSD-Anschlag auf Halbmast. In der queeren Community in Berlin sitzt der Schock tief.
16: Ich bin sprachlos, wütend, traurig. Ich weiß gerade auch nicht, wohin mit meinen Gefühlen.
17: Das ist das Ziel solcher Anschläge, dass wir unsichtbar gemacht werden, dass wir uns zurückziehen mit unserer Angst. Und das dürfen wir nicht zulassen.
15: Der mutmaßliche Täter wird einen Tag nach dem Anschlag von der Polizei in einer Kleingartenanlage aufgespürt. Er greift die Beamten mit einer Stichwaffe an und wird mit Schüssen gestoppt. Er stirbt an seinen Verletzungen. Wie konnte ein einschlägig vorbestrafter und überwachter Mann ein Attentat vorbereiten? Der in Karlsruhe ansässige Generalbundesanwalt hat die Ermittlungen zum CSD-Anschlag übernommen. In Berlin wird getrauert und auch schon der nächste Großanlass geplant. Auf der Straße des 17. Juni vor dem Brandenburger Tor, wo der CSD aufgrund des Anschlags abgebrochen wurde, findet in 2 Wochen die Technoparade Rave the Planet statt. Auch hier werden mehrere hunderttausend Menschen erwartet.
0: Helena Dehler mit den Eindrücken der Trauerkundgebungen, aber auch einiger größerer CSD-Paraden, die es gab quer durch Deutschland. 7:04.
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19: Guten Morgen. Der Führer ärgert sich schwarz. Nee, das nun nicht. Er ärgert sich braun. Na, das ist er ja schon. Der Führer ärgert sich grün und blau. Wir sagen's anders. Es bringt den Führer zur Weißglut, als Jesse Owens, der amerikanische Sprinter und Weitspringer, heute vor 90 Jahren bei Olympia in Berlin die Goldmedaille auf der 100-Meter-Strecke gewinnt. Owens, ein African-American, siegt und das am ersten Tag der Spiele vor den Augen der Welt und im randvollen Stadion. Eben noch hatten sie Sieg Heil gebrüllt, als Hitler mit anderen Nazi-Größen die Tribüne betreten hatte, und jetzt bejubeln sie diesen Schwarzen. Ob ein so großes Land wie die USA nicht genug weiße Sportler habe, soll Hitler geätzt haben. Es heißt, Hitler hätte Owens bei der Siegerehrung nicht die Hand schütteln wollen, aber das ist fraglich. Am nächsten Tag tritt Owens beim Weitsprung gegen Lutz Long, den deutschen Vorzeigeathleten, an und gewinnt wieder. Lutz Long gratuliert Owens sehr selbstverständlich, umarmt ihn gar, plaudert lang und gut gelaunt mit ihm und lässt sich dabei fotografieren. Und das Schlimmste, die Zeitungen schreiben über die schöne Freundschaft und über den Respekt Longs für den Sieger. In einem Interview erzählt Long damals, wie er Owens Sieg erlebt hat. Frei von Angst fliegt er und landet bei 8,06 Metern. Diese fast märchenhafte Weite. Ich kann nicht anders. Ich laufe zu ihm, bin der Erste, der ihn beglückwünscht, umarmt. Er antwortete, »You forced me to give my best.« Übersetzt heißt das, »Du hast mich angespornt, mein Bestes zu geben.« Das ist für mich die höchste Anerkennung eines Sportsmannes. Und Jesse Owens selbst sagte einmal über diese Begegnung, »Selbst wenn man alle meine Medaillen und Pokale einschmelzen würde, könnten sie die Freundschaft, die ich in diesem Moment empfand, kein bisschen goldener machen. Nach außen machen die Nazis gute Miene.« Aber später kriegt Long von Hitlers Stellvertreter persönlich einen Verweis und den Befehl, nie wieder einen Endpunkt zu umarmen. Es gibt viele rührselig fromme Geschichten darüber, wie das Treffen mit Owens Long verändert haben soll. Aber es scheint, als sei da vieles später erfunden worden. Lutz Long starb als Soldat in Hitlers Krieg. Eine der Legenden ist, als Lutz Long Jesse Owens vor dem Rennen im stillen Gebet sieht, hat ihn das neu zum Glauben an Gott gebracht. Eine erfundene Geschichte. So als müsste Long nun nachträglich doch noch ein beinahe Heiliger werden. Und als sei es nicht mutig und darin auch fromm genug, da wo alles dagegen spricht, einfach Mensch zu sein und dem anderen den Mitmenschen zu sehen. Eure Freundlichkeit lasset kund werden allen Menschen, denn Gott ist nahe, steht in der Bibel. Einen freundlichen Tag wünscht Ihnen Ihr Jan-Dirk Döhling aus Schwerte.
18: 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Es ist 7 Uhr. 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
20: Die Nachrichten mit Anja Gavlik. Guten Morgen. In Frankreich und Spanien hat sich die Waldbrandlage verbessert. Es gibt zwar weiter etliche Feuer, aber ein Großteil ist unter Kontrolle. Das hat auch zur Folge, dass eine Spezialeinheit der Feuerwehr aus NRW wieder aus Spanien abgezogen wird, nach nur 1,5 Tagen im Einsatz. Besonders kritisch bleiben die Waldbrände dagegen in Griechenland. Anna Giordano schildert die Situation.
21: Der Brandherd in der Region Attika, rund 60 Kilometer westlich von Athen, ist immer noch außer Kontrolle. In der Nacht gaben die Behörden erneut Evakuierungsaufforderungen für mehrere Ortschaften rund um das Kithairon-Gebirge heraus. Anwohner erhielten per SMS die Nachricht, ihre Häuser zu verlassen. Gestern Nachmittag war es bei Löschflügen zu einem Unfall gekommen. Zwei Hubschrauber kollidierten. Ein dänischer Pilot und sein griechischer Flugbegleiter kamen ums Leben. Der Sprecher des Nationalen Krisenzentrums sagte am Abend, man erlebe gerade die wahrscheinlich schwierigsten Tage des Sommers.
20: Für tausende junge Menschen in NRW beginnt heute ein neuer Lebensabschnitt. Sie beginnen eine Berufsausbildung. Offizieller Start des Lehrjahres war vorgestern, heute ist aber der erste Arbeitstag. Tim Esselmann berichtet, dass viele Azubis einen handwerklichen Job lernen.
22: Etwa als Dachdecker oder Heizungsinstallateurin. Der Handwerksverband sagt, es gab in der Branche zuletzt so viele neue Azubis in Deutschland wie seit fast 10 Jahren nicht. Die Vermutung ist, dass das auch an KI liegt. Viele Jüngere glauben, dass Handwerkerjobs sicherer davor sind, ersetzt zu werden, weil eine KI eben kein Haus alleine bauen kann. Wenn man auf alle Branchen guckt, ist aber die Zahl der Azubi-Plätze gesunken wegen der wirtschaftlichen Lage. 147.000 Leute suchen auch deutschlandweit noch eine Stelle. Zum Teil könnten sie Glück haben, denn manche Betriebe suchen noch neue Azubis, etwa in der Pflege, Logistik und Verwaltung. 34.000 Stellen in NRW sind noch unbesetzt, da kann man oft auch noch nach dem 1. August starten.
20: Im Fürstentum Liechtenstein haben Unbekannte vertrauliche Daten von mehr als 30.000 Menschen abgegriffen. Es geht um Namen hinter Stiftungen, Treuhandgesellschaften und Firmen. Sie stehen in einem Verzeichnis, das unter anderem Geldwäsche verhindern soll. Mehr von Thomas Wagner.
23: Gerade Vertraulichkeit und Anonymität zeichnen seit Jahr und Tag den Finanzplatz Liechtenstein aus. Dass nun diese als sensibel und vertraulich eingestuften Datensätze illegal in die Hand von Unbekannten geraten sind, sorgt in dem kleinen Fürstentum am Rande der Alpen für helle Aufregung. Zumal es bislang noch keine Hinweise darauf gibt, was die bislang unbekannten Diebe mit den Datensätzen aus dem Liechtensteiner Justizamt anzustellen gedenken. Dass das Verzeichnis wirtschaftlicher Personen überhaupt angelegt worden ist, hängt mit einer EU-Richtlinie zusammen, mit der Geldwäsche und Terrorismusfinanzierung besser bekämpft werden sollen.
20: Und weitere Meldungen im Überblick. Die Regierung in Marokko macht Falschinformationen in den sozialen Medien für den massiven Ansturm auf die spanische Stadt Ceuta in Nordafrika verantwortlich. Außerdem sei ein Urteil eines spanischen Gerichts, das die sofortige Rückführung von auf See abgefangenen Migranten verbiete, von vielen falsch verstanden worden. Die spanische Regierung hatte sich ähnlich geäußert. Die Feuerwehr in Bergheim im Rheinland meldet, dass der Wald- und Wiesenbrand inzwischen gelöscht ist. Auf einer Fläche so groß wie 11 Fußballfelder hatte es gebrannt. Die Feuerwehr bedankt sich auch bei einigen Bergheimer Landwirten, die ihre Hilfe beim Löschen angeboten hatten. Der Einsatz dauerte mehrere Stunden. Verletzt wurde niemand.
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20: In Hamburg sorgt ein Theaterstück gerade für so viel Aufregung, dass die nächsten Aufführungen mit zusätzlichem Sicherheitspersonal abgesichert werden. Es geht um das Stück Timmy, die Hope stirbt zuletzt, über den gestrandeten Buckelwal. Mehr von Wolfgang Luck, WDR Kultur.
2: Regisseur Alexander Klessinger sagt, die Sicherheit meiner Schauspieler ist akut gefährdet. Er und sein Team vom Ernst-Deutsch-Theater haben hunderte Hassmails erhalten, darunter auch eine Morddrohung. Die Hamburger Polizei nimmt das ernst und hat Ermittlungen aufgenommen. Weil Timmy wird auf der Bühne ans Kreuz genagelt und als eine Art Erlöser stilisiert. Vor allem konservative kirchliche Aktivisten laufen Sturm gegen das Theaterstück. Das Theater will die Kritik aufgreifen und plant nach der nächsten Aufführung eine Podiumsdiskussion über die Grenzen religiöser Satire.
20: Und das Wetter in Nordrhein-Westfalen wird heute sonnig mit locker durchziehenden Wolken. Richtung Abend bilden sich vereinzelte Gewitter. Es wird hochsommerlich heiß bei 31 Grad in Lemgo, in Dortmund werden es 33 und in Mülheim an der Ruhr 35 Grad. Morgen wird es dann wechselnd bewölkt mit einigen teils kräftigen Schauern und Gewittern und dazu schwülheiß mit bis zu 34 Grad. Und am Mittwoch gibt es einen meist trockenen Mix aus Sonne und Wolken. Dazu wird es in der zweiten Wochenhälfte kühler mit unter 30 Grad. 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WDR 5, die Verkehrslage mit zwei Meldungen. A3, Arnheim Richtung Köln zwischen Oberhausen-Holten und Duisburg-Wedau etwa 10 Minuten plus und 6 Kilometer stockender Verkehr. Und A57, Krefeld Richtung Köln zwischen Holzbüttgen und Neuss-Reuschenberg etwa 10 Minuten plus und 4 Kilometer Stau.
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0: Am ersten Montag im August. Dem dritten nämlich. Ich bin Uwe Schulz. Schön, dass wir uns hier treffen. Wir haben für Sie den klaren Blick auf die Nachbarschaft und auf die Welt. Jeden Morgen, das ist unser Job. In 12 Minuten alles zur neuen Pflicht, Inhalte klar zu kennzeichnen, die von KI gebaut wurden. Und 20 nach ein kleiner Check, wo Nordrhein-Westfalen eigentlich Wasser verbraucht, nutzt und wo sich's vielleicht sparsamer zapfen ließen in Zeiten der Dürre. Jetzt noch ein paar Worte zu dem, was die Europäische Union gerade stresst. Und wir müssen heute drüber reden, weil gleich die Botschaftsvertretungen aus den europäischen Mitgliedstaaten das auf der Agenda haben und morgen die Innenministerien. Die Bilder letzte Woche aus Nordafrika mit schätzungsweise an die 60.000 Menschen, die um den Grenzzaun herumschwimmen zwischen Marokko und Ceuta, der Stadt, die zu Spanien gehört. Unser Reporter war da, wo die meisten losgeschwommen sind, gleich nebenan in Marokko, in einer Stadt, die viele vielleicht als Urlaubsziel kennen. Fnideq.
3: Fnideq ist sonst ein beschaulicher Badeort mit Blick auf Ceuta, die spanische Stadt, die vergangene Woche das Ziel zehntausender Migranten war. Heute ist Fnideq ein Ort im Ausnahmezustand, mit Absperrgittern an den Stränden und bewaffneten Kräften der Sûreté Nationale an jeder Ecke und auf jeder Klippe. Ein Polizist bedeutet dem 25-jährigen Hamza, vom Strand zu verschwinden. Aber die Stadt verlassen will der junge Mann aus Tanger auf keinen Fall. Fnideq, das bleibt für ihn das Sprungbrett in ein besseres Leben. Noch am Samstag hat er erneut versucht, von hier aus nach Ceuta hinüberzuschwimmen. Ich habe es nochmal versucht, aber bei der Ankunft haben mich die spanischen Soldaten geschlagen und die marokkanischen Polizisten auch. Er wurde gezwungen, zurückzuschwimmen. Die löchrige Hose des 25-Jährigen ist immer noch nass, als wir ihn am Mittag treffen. Sein Handy hat er im Meer verloren. Knie und Ellbogen sind verschrammt. Aber er werde immer wieder versuchen, nach Ceuta zu schwimmen, trotz Wassersperren, Zäunen und Kontrollen. Sein Verdienst in der Textilindustrie sei lächerlich. Ein Leben in Europa sei nun einmal sein Traum. Man habe sie gejagt, sie mit Schwertern bedroht, niemand habe ihnen Essen verkauft, sie hätten Hunger. Das erzählen einige der jungen Männer, die zu Hunderten, wenn nicht Tausenden, die Klippen hinter dem mit NATO-Draht gespickten Zaun hochklettern. Sie alle kommen zurück aus Ceuta, dorthin, wo noch die Kleider am Strand von denen zeugen, die versucht haben, hinüberzuschwimmen. Viele Menschen kamen dabei ums Leben. Es könnten noch viele mehr werden, wenn das Meer sie wieder freigibt. Die junge Hajin aus Fez ist froh, noch am Leben zu sein. Nie wieder werde sie so etwas versuchen, sagt sie. Sie habe auf der Straße schlafen müssen in Ceuta. Ganz arm ist Hajin nicht. Die 21-jährige Studentin ist mit ihrem Moped von Fez aus nach Fnidek gefahren und dann losgeschwommen. In Ceuta traf sie Onkel und Schwester, die zu Fuß in der Menschenmenge über die Grenze kamen. Sie alle hatten das Social-Media-Märchen geglaubt, dass die Stadt allen offen stünde. Hajin weint, während sie mit uns spricht. Wie viele an diesem Tag wirkt sie traumatisiert, wie Menschen, die eine Naturkatastrophe überstanden haben.
1: Ich bin zurückgekommen, weil wir wie Straßenkatzen behandelt wurden. Es gab nichts zu essen und alle Läden waren dicht.
3: Nun bevölkern zumeist junge Männer in großen Gruppen die wenigen schattigen Plätze in Fnidek, erschöpft. Oft auch verzweifelt. Auch hier haben sie Probleme, sich zu versorgen, selbst wenn sie etwas Geld haben. Viele Cafés und Restaurants sind verrammelt, wie es heißt, aus Sorge vor Plünderungen durch die hungrige Menge. Andere Lokale betreiben eine strikte Einlasskontrolle, weisen die jungen Männer ab. Ohnehin können sie diesen kaum mehr als einen Espresso servieren, weil das Personal ebenfalls nach Ceuta aufgebrochen und noch nicht wieder zum Dienst erschienen ist. Die spanische Migrationsforscherin Beatrice Massa verfolgt seit vielen Jahren die Lage vor Ort. Sie schildert Szenen, die Fnidek so noch nie erlebt habe.
1: Alle haben sofort alles stehen und liegen lassen, als sie hörten, Ceuta stünde ihnen offen. Die Leute im Hotel, Kellner, Köche, Bäcker, Lastwagen und Taxifahrer, einfach alle sind losgezogen.
3: Die meisten haben es also nicht weit nach Hause. Alle anderen sollen nun mit Bussen zurück in ihre Heimatorte gebracht werden, wenn sie wollen, wahrscheinlich im Auftrag des Innenministeriums. Weder dieses Ministerium noch irgendein anderer amtierender Minister hat bislang zu dem tödlichen Run auf Ceuta Stellung genommen.
0: Sobald wir solche Stellungnahmen haben, auch aus der Europäischen Union, erfahren Sie sie von uns. Stefan Ehlert recherchiert mit. Wir sind das Morgenbriefing am Montag, gleich 11 nach 7. 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

0: Jean-Louise Galis, die sich zum Glück Jain nennt und schon lange wunderbare Musik macht, die so eine Mixtur ist aus verschiedenen kulturellen Traditionen. Come hieß dieser Song, den wir gehört haben zum Start in den Montag. 13 nach 7. Start in eine neue Woche. Die unruhige Alte sollte eigentlich jetzt rum sein, die viel Gerumpel gebracht hat für die CDU rund ums Personalmanagement von Friedrich Merz. Das waren ja mal ein paar Tage, in denen haben die Sozialdemokraten ein bisschen ruhiger vor sich hin arbeiten können. Frage deshalb an die Politikwissenschaftlerin der Freien Universität Berlin, die ich angerufen habe, Sabine Kropp. Hat die SPD vielleicht profitiert von dieser Schwächephase des Koalitionspartners?
1: Sie hat davon sicherlich nicht profitiert. Sie lag in gewisser Weise im Windschatten der CDU. Aber wie die CDU auch, hat die SPD ja schwierige Landtagswahlen vor sich. Man kann davon ausgehen, dass sie in diesen Landtagswahlen federn lassen wird.
0: Warum eigentlich?
1: Die SPD hat es in dieser Regierung nicht vermocht, durchzudringen mit ihrem eigenen Programm. Sie hat ja zwei Parteivorsitzende, die eine Doppelrolle wahrnehmen. Beide haben Regierungsämter inne. Baas mit dem Ressort Arbeit und Soziales, für die SPD sehr bedeutsam. Klingbeil mit dem Finanzressort. Damit sind sie in die Kabinettsdisziplin eingebunden und auch in die Kompromisslogik des Regierens. Das heißt, über diese beiden Vorsitzenden ist das SPD-Profil weniger gut erkennbar. Und man muss sich vielleicht auch die Frage stellen in der SPD, ob dieses Konzept der Doppelspitze noch aufgeht oder ob das nicht einfach in verschiedene Richtungen zieht, programmatisch, und die SPD damit mit ihrer Programmatik verwässert wird.
0: Das können wir gleich nochmal vertiefen, aber Sie klingen im Moment so, als hätten manche, die sich aus der Parteibasis gemeldet haben, recht mit ihrer Kritik, dass die SPD-Handschrift nicht mehr erkennbar sei. Damit konfrontiert hat Bärbel Baas im Sommerinterview des ZDF unter anderem gesagt:
2: Ich erinnere mal an die Debatten aus den letzten Koalitionsausschüssen. Da ging es um Karenztage, keine Lohnfortzahlung, der Kündigungsschutz weg, das Arbeitszeitgesetz kann weg. All diese Äußerungen, wir wehren uns gerade massiv dagegen. Und deshalb ist es wichtig, dass die SPD mit in dieser Regierung ist, um auch ein Korrektiv an der Stelle zu sein.
0: Sehen Sie das nicht eingelöst?
1: Sicherlich ist die SPD auch aus ihrer Sicht ein Korrektiv. Sie bremst die CDU in einigen ihrer Reformvorhaben ab. Umgekehrt gilt aber genau das Gleiche. Das ist nun nichts Außergewöhnliches. Das liegt in der Natur einer Koalition. Und wenn man es positiv wenden wollte, würde man sagen, damit werden auch die Präferenzen eines breiteren Teils der Bevölkerung abgedeckt. Nur hat die SPD seit Jahren das Problem, überhaupt mit ihrem Profil durchzuführen. Das liegt nicht nur an der Koalition, sondern auch an einer gewissen Unschlüssigkeit, wohin man sich denn angesichts gesellschaftlicher und arbeitsmarktpolitischer Entwicklungen bewegen möchte.
0: Ja, und dann können Sie uns vielleicht helfen, einmal Orientierung zu gewinnen über die Debatte, die nun in der Union begonnen hat, zu dem Rentenpaket, das ursprünglich konsensual erschien. Das jetzt aber zunächst drei Ministerpräsidenten der Ostländer haben nochmal aufdröseln wollen und inzwischen alle Ostministerpräsidenten. Dazu hören wir Markus Söder, relativ überrascht, was die Grundsatzkritik anging und die Ankündigung, wir werden im Bundesrat nicht Ja sagen, falls zum Beispiel die 45 Beitragsjahre nicht so bestehen bleiben als Schutz für langjährig Versicherte.
3: Eigentlich haben alle Parteien sofort gesagt, dass sie genau das 1:1 übernehmen wollen. Deswegen überraschter Zeitpunkt für den Vorstoß jetzt. Und ich glaube, in der Sache muss man aufpassen, dass man da nicht hier das ganze Rentenpaket aufschnürt.
0: Und was mich überrascht hat, ist, dass Bärbel Baas dann plötzlich klingt wie eine, die Koalitionsdisziplin eher zu wahren geneigt wäre, aber in der Sache durchaus bei den Dissidenten der Union, hat sie nämlich auch so formuliert.
2: Also ich glaube, die Ostministerpräsidenten der CDU müssen das jetzt mal mit der Fraktion der CDU-CSU klären. Die SPD wird sicherlich nicht dagegen sein.
0: Was ist denn das jetzt für eine Gemengelage?
1: Ja, man merkt, dass sowohl in der CDU als auch in der SPD die Nervosität mit Blick auf die Wahlen steigt. Beide Parteien stehen enorm unter Druck. Und dass nun das Rentenpaket wieder in den Mittelpunkt der parteiinternen Auseinandersetzungen rückt, das ist auf der einen Seite nicht verwunderlich, auf der anderen Seite müssen aber alle Beteiligten auch aufpassen, dass sie das nicht überdehnen, denn damit beschädigen sie ja letztlich auch die jeweils eigene Partei, denn man hatte sich darauf verpflichtet, dieses Rentenpaket umzusetzen und die Konsequenz wäre, dass man die Bundesregierung wieder einmal als handlungsunfähig stigmatisiert.
0: Sabine Kropp, Professorin, die forscht und lehrt an der Freien Universität Berlin zum politischen System der Bundesrepublik. Sie finden übrigens viele unserer Audios später auf Abruf, zum Beispiel über wdr5.de, gleich 19 nach 7. Wir bleiben bei den Updates für diesen Tag. Wenn du heute Bilder siehst in Social Media oder rumzeigst, die meisten fragen inzwischen als erstes auch Kinder, ist das echt? Das Gute daran scheint mir, ist die Skepsis. Das Mittelmäßige daran, warum steht es nicht immer gleich dabei, wenn künstliche Intelligenz im Einsatz war? Das Beste daran, sagen viele, die Europäische Union sieht es genauso und verschärft die Vorschriften ab sofort. Deepfakes müssen sofort gekennzeichnet sein, egal ob jemand täuschen wollte. Es gilt in der Regel nicht für Privatleute, zielt vor allem auf alle, die es professionell machen. Neue Regeln für die Europäische Union. Für viele also
4: eine gute Nachricht für viele User in Europa, die sich nicht wirklich fit fühlen darin, echte Bilder von KI-Material zu unterscheiden, wie zum Beispiel diese Befragten in Köln.
5: Nicht fit genug, wenn ich ehrlich bin.
6: KI ist meistens zu schön, zu ideal, sind die Bilder zu schön, die Menschen zu ideal. Und das macht mich schon misstrauisch.
7: Manchmal bin ich schon verwundert, wie schnell sich das entwickelt hat, dass man es quasi mal hinterfragen muss, ob es wirklich KI ist.
4: Mit der nächsten Stufe des KI-Gesetzes gilt jetzt aber, Deepfakes, also veränderte Bilder, Audios und Videos, müssen sichtbar oder hörbar gekennzeichnet werden. Das gilt für öffentlich relevante, also zum Beispiel politische Inhalte, wie auch die zuletzt viel diskutierten sexualisierten Deepfakes. Und dazu kommt zum Beispiel der Hinweis, ich bin ein KI-Chatbot, zum Beispiel im Dialog mit Kunden, im Chat oder am Telefon, wenn Bild- und Content-Generatoren eingesetzt werden oder synthetische Stimmen, ist nun keine Kür mehr, sondern Pflicht. Gut so, sagt Daniel Gräve, Professor für Wirtschaftsrecht.
8: Man muss sagen, fairerweise hat die KI-Verordnung am Anfang ziemlich stark negatives Feedback bekommen. Man hat gesagt, die EU reguliert dann ein neues Wirtschaftsfeld tot, bevor es überhaupt angefangen hat zu wachsen. Jetzt, wenn man sieht, wohin sich das mit der KI alles entwickelt, können wir schon ein Stück weit auch dankbar sein, vor allen Dingen von dem Hintergrund der zunehmenden Desinformation durch KI, also KI, die benutzt wird, um Desinformation zu produzieren, ist es ein wichtiger Punkt, dass wir diese Transparenzpflichten jetzt scharf geschaltet haben.
4: Ein Problem aber bleibt weiterhin, dass vor allem die US-amerikanischen Tech-Konzerne nicht besonders gewillt sind, sich auf die europäischen Regeln einzulassen und quasi jede Bewegung in den großen Handelsstreit zwischen EU und USA mit einfließt. Aber von nun an drohen den Konzernen auf dem europäischen Markt Geldbußen von bis zu 15 Millionen Euro oder 3% ihres weltweiten Jahresumsatzes. Aber, so Daniel Gräve,
8: ich glaube nicht, dass die amerikanischen Unternehmen sich durch die EU-KI-Verordnung im Wesentlichen eingeschüchtert fühlen. Da wird sich sicherlich nicht viel tun. Und der ewige Widerspruch, in Europa haben wir bestimmte Regeln, die ja beim Internet global nicht gelten, den werden wir auch durch diese Transparenzregeln nicht aus der Welt schaffen.
4: Dennoch mache das KI-Gesetz den wesentlichen Unterschied und trage überhaupt erst dazu bei, dass sich Europa auf den Weg machen kann zur angestrebten Unabhängigkeit von Big Tech.
0: Ja, dahinter stecken ganz große Ideen, dass vielleicht Europa mal der Hort wird einer KI, der du vertrauen kannst, weil sie gut kuratiert wird. Aber im Moment ist so viel im Fluss, dass niemand eine klare Prognose wagt. Katrin Schmidt mit den wichtigsten Ansagen aus Brüssel, wie zumindest Transparenz herrschen soll, wenn wir damit in Verbindung kommen. Volle Transparenz kriegen Sie immer, wenn zum Beispiel Computermodelle an unseren Wetterprognosen mitgearbeitet haben, auf die auch Inga Hinkamp zurückgreift. Und deshalb sagt sie, wo es unscharf wird und wo es sehr berechenbar ist. Guten Morgen.
9: Schönen guten Morgen.
0: Also ist schon Woche 3 der Sommerferien? Mhm. Wow. Es lässt sich vieles über dieses Wetter sagen, aber nicht, dass es dem Freibad abträglich wäre. Ja. Heute auch wieder, oder?
9: Ja, also wir starten ja gerade in einigen Städten an Rhein und Ruhr schon mit angenehmen Temperaturen von 21, teilweise auch 22 Grad in diesem Tag. Es ist sonnig mit lockeren Wolken und dadurch wird es dann gleich auch recht schnell wieder spürbar wärmer und ab den Mittagsstunden dann auch wieder heiß. Wir erwarten heute überall im Flachland zwischen 31 und 36 Grad. Am wärmsten bzw. am heißesten wird es dann heute zwischen Rhein und Erft.
0: Ich erwarte überall Wasser. Regen wäre schön.
9: Du hoffst drauf, erwartest, ja. Die Luft wird feuchter heute, das ja. Aber es bringt eben vor allem erstmal Schwüle. Zum Abend hin entwickeln sich dann lokal erste Gewitter. In der Nacht kann es weiterhin so hier und da gewittern. Die Luft wird dadurch dann aber nicht kühler, sondern einfach noch schwüler, noch drückender, sodass wir dann morgen vermehrt Gewitter haben werden. Dann sind auch Unwetter mit Starkregen, Hagel und Sturm möglich. Und das könnte dann an kleineren Flüssen zumindest mal für so einen kurzen punktuellen Zwischenanstieg reichen. Mhm. Aber das wird nichts Großes sein. Das hilft uns nicht viel weiter. Bis mindestens Mitte nächster Woche ist dieser ergiebige Landregen, den wir wirklich dringend bräuchten, leider nicht in Sicht.
0: Das werden jetzt alle, die besonders intensiv gehört haben, die in der Nähe von kleinen Gewässern gerade campen und sich vielleicht vorbereiten sollen. Hier könnte mal ein kleiner Scheitel durchrauschen. Inga Ingenkamp hat es zumindest schon mal grob angekündigt. Dankeschön dafür. 6 Minuten vor 7:30, da wir gerade über Wasser reden. Rein statistisch hat ja jeder von uns so am Tag 120 Liter als Verbrauch zu Buche stehen. Die trinken wir nicht und verbaden und duschen wir nicht alle. Das ist so alles umgerechnet, was wir konsumieren. 80% des Trinkwassers deshalb in Privathaushalten. Wenn wir alles Wasser nehmen, das wir aus der Natur bekommen, dann landen 2/3 davon im Gewerbe, in der Industrie. Also kühlen, waschen und ähnliches, direkt aus dem Brunnen zum Beispiel oder aus einem der kleinen Flüsschen. Deshalb die Frage an Sabine Stöhr. Es reicht deshalb doch bestimmt nicht aus, wenn wir beim Wasser sparen, nur die privaten Haushalte im Blick haben.
10: Ganz klares Nein. Ein bewusster Umgang mit Wasser im eigenen Haushalt ist wichtig, keine Frage. Die Verantwortung liegt aber nicht allein bei Privatpersonen. Eine Recherche der unabhängigen JournalistInnen bei Korrektiv sagt, dass neben dem Aufruf zum Wassersparen viele Bundesländer die genehmigten Entnahmemengen der Industrie grundsätzlich nicht reduzieren. Korrektiv weist damit auf einen entscheidenden Unterschied hin. Während private Haushalte teilweise Einschränkungen beachten müssen, fehlen bei großen Industrie Wasserentnahmen vielerorts vergleichbare Vorgaben.
0: Sabine Stöhr für WDR 5. Fünf Minuten vor 7:30. Zu diesem Blick auf die Woche und auf den Tag gehört auch die sehr leichte Vorhersage. Wir werden noch intensive Debatten erleben über die innere Sicherheit, über Migrationspolitik, über Integrationspolitik, Pluralität, Queer Community, das alles unter dem Eindruck des Anschlags vor 8 Tagen auf den Christopher Street Day in Berlin.
11: Im Mittelpunkt der politischen Diskussion steht der mutmaßliche Attentäter. Abdul B. wurde von den Behörden als gefährlich eingestuft und war wegen Straftaten gegen den Staat verurteilt worden. Das Gericht setzte eine Jugendstrafe zur Bewährung aus. Eine Entscheidung, die viele Fragen aufwirft. Bundesinnenminister Alexander Dobrindt fordert Änderungen, die teilweise von den Ländern umgesetzt werden müssten.
12: Wir brauchen Regeln, die dafür sorgen, dass Gefährder nicht mit Jugendstrafrecht behandelt werden und schon gleich gar nicht auf Bewährung in Freiheit kommen.
11: Außerdem fordert der CSU-Politiker bundesweit einheitliche Regeln für Präventivhaft und eine strengere Kontrolle von als gefährlich eingestuften Personen.
12: Die Fußfessel als Einschränkung der Bewegungsfreiheit von Gefährder muss ein obligatorisches Mittel sein.
11: Auch der SPD-Innenpolitiker Sebastian Fiedler hält elektronische Fußfesseln grundsätzlich für eine mögliche Lösung.
13: Die kann natürlich in solchen Fällen selbstverständlich den Ermittlungsbehörden wirklich weiterhelfen, weil es möglich ist, in Sektoren solche Menschen zu überwachen und dann einen Alarm auszulösen.
11: Deutlich kritischer sieht Fiedler dagegen die Forderung nach Änderungen beim Jugendstrafrecht.
13: Ich finde ehrlich gesagt diese Diskussion über Erwachsenen- und Jugendstrafrecht völlig am Thema vorbei.
11: Für die AfD verlangt Innenpolitiker Martin Hess einen deutlich härteren Kurs.
14: Es ist absolut nicht nachvollziehbar, dass Gefährder in Deutschland auf freiem Fuß sich befinden.
11: Diese Frage sorgt auch beim grünen Innenexperten Konstantin von Notz für Irritationen. Zugleich warnt er vor vorschnellen Schlüssen.
15: Für populistische Diskussionen sind wir nicht zu haben.
11: Jetzt richtet sich die Aufmerksamkeit auf den Innenausschuss des Bundestages. Trotz Sommerpause treffen sich die Abgeordneten am Dienstag. Sie wollen von der Regierung und den Sicherheitsbehörden wissen, wie konnte es passieren, dass eine als besonders gefährlich eingestufte Person die Tat begehen konnte. Die innenpolitische Sprecherin der Bundestagsfraktion der Linken, Clara Bünger, sagt:
16: Die queere Community erwartet, dass wir diese Fragen stellen. Genau das ist die Aufgabe von uns im Parlament, kritische Fragen an die Regierung zu stellen.
11: Die Debatte über neue Gesetze kommt für Bünger allerdings zu früh.
16: Im Vordergrund muss die Aufklärung stehen und im Vordergrund muss auch stehen, welche Maßnahmen wirklich hätten helfen können in der Sache. Und dafür muss man sich den Sachverhalt genau anschauen.
0: Ja, und dafür muss man möglicherweise auch auf sich wirken lassen, was das für die Menschen bedeutet, die solche Angriffe entweder direkt oder vermittelt erleben. Auch sie haben wir heute zu Wort kommen lassen. Und letztlich sind wir dann alle dran, in der Entscheidungsfindung mitzuwirken. Wie wollen wir eigentlich umgehen mit Diversität und mit denen, die unter der Regenbogenflagge sich versammeln. Dietrich Karlmeurer mit den politischen Diskussionen, die auch versuchen, das zumindest teilweise zu respektieren. Wir kommen in der halben Stunde nach den Nachrichten um 7:30 auf sehr schöne Seiten des Lebens zu sprechen, wie es scheint. Zum Beispiel, dass der Bestand des Weißstorchs hier in Nordrhein-Westfalen so groß ist wie seit Jahrzehnten nicht mehr. Und das nach Eindrücken, die wir noch aus den 70ern vielleicht im Kopf haben, dass er kurz vor dem Aussterben zu stehen schien. Da ist er wieder, nicht nur in Petershagen. Wir reden drüber, wie er das wohl hinbekommen hat. So viel können wir schon verraten. Es war auch ein bisschen Hilfe von anderen Zweibeinern dabei. Noch 80 Sekunden bis zu den 7:30 Nachrichten.

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6: Die Nachrichten mit Anja Gawlik. Guten Morgen.
7: Wir haben heute Abend die Nachricht bekommen, am späten Abend, dass wir tatsächlich den Einsatz beenden können. Es hat den Hintergrund, dass alle Feuer hier offensichtlich in der Region eingedämmt worden sind.
6: Dieser Feuerwehrmann aus Bonn und seine Kollegen fahren heute wieder nach Hause aus Spanien. Die Spezialeinheit aus NRW hat dort im Kampf gegen die Waldbrände geholfen, allerdings kürzer als gedacht. Der Einsatz ging nur 1,5 Tage. Die Anfahrt nach Spanien hatte doppelt so lang gedauert. Dieser Feuerwehrmann aus Königswinter ist etwas enttäuscht.
8: Man hat sich gerade warm gearbeitet, sage ich mal, und dann bekommt man die Botschaft, dass man wieder nach Hause fahren muss. Und die Kameradschaft hat sich auch gerade wieder so schön gebildet.
6: Die etwa 50 Einsatzkräfte aus NRW waren im Nordwesten Spaniens im Einsatz. Dort gibt es zwar weiter Brände, die sind aber offenbar nicht mehr so gefährlich, dass Spanien dafür internationale Hilfe beanspruchen kann. Auch in Frankreich hat sich die Lage entspannt. In Griechenland breiten sich die Feuer dagegen weiter aus. In Ceuta sind die meisten Menschen wieder gegangen. Mehrere 10.000 hatten die spanische Stadt in Nordafrika förmlich überrannt, weil sie auf Asyl in der EU hofften. Jetzt macht die Regierung in Marokko Gerüchte auf Social Media dafür verantwortlich. Außerdem hätten viele der Menschen ein Urteil in Spanien falsch verstanden. Mehr von Constanze Semidai.
9: Diese Erklärung deckt sich mit dem, was Spanien schon am Freitag mitgeteilt hat. Das entsprechende Gerichtsurteil stammt von Anfang Juli und besagt, dass Migranten, die über das Meer auf spanischem Gebiet eintreffen, nicht ohne ordnungsgemäßes Verfahren zurückgeschickt werden dürfen. Etwa 60.000 Menschen waren binnen Stunden von Marokko in die Exklave Ceuta gelangt. Nach spanischen Angaben kamen 72 Menschen dabei ums Leben. Marokko spricht dagegen von 11. Unklar ist, wie viele der Menschen sich momentan noch in Ceuta befinden. Der Regionalpräsident spricht von Tausenden.
6: In Liechtenstein hat es einen großen Hackerangriff gegeben auf das Justizamt. Geklaut wurden vertrauliche Daten von mehr als 31.000 Menschen. Warum, weiß man noch nicht, sagt Liechtensteins Regierungschefin Brigitte Haas.
10: Es gibt weder Lösegeldforderungen, noch ist das Verzeichnis im Darknet gemäß unserem Wissen beispielsweise zum Verkauf angeboten.
6: Das gehackte Verzeichnis listet Personen hinter Unternehmen, Stiftungen und Treuhandgesellschaften auf, die in Liechtenstein sitzen. In der Finanzbranche ist das Land eigentlich wegen seiner Vertraulichkeit und Anonymität bekannt. In den gestohlenen Datensätzen waren Namen, Adressen und Nationalitäten zu lesen. Und weitere Meldungen im Überblick. In Berlin haben am Abend hunderte Menschen an die Opfer des Anschlags beim Christopher Street Day erinnert, mit einer Mahnwache am Tatort im Tiergarten. Beim Berliner CSD hatte ein Attentäter eine Frau getötet und 31 Menschen verletzt, 7 von ihnen schwer. Der Islamist wurde am Tag danach von der Polizei erschossen, als sie ihn festnehmen wollte. In den USA ist ein Entschädigungsfonds für Trump-Anhänger wohl vom Tisch. Von dem Milliardentopf der Regierung sollten unter anderem Menschen profitieren, die für den Sturm auf das Kapitol 2021 verurteilt worden waren. Trump hatte als Präsident dann einige begnadigt. Jetzt hat der zukünftige Justizminister den Fonds gestoppt. Offenbar hatten Senatoren gedroht, sonst seine Ernennung zu blockieren. In NRW war letztes Jahr musiktechnisch besonders viel los. Die Rechtegesellschaft GEMA sagt, dass es rund 45.000 Konzerte gab. Mehr waren es nur in Bayern. Und ganz vorne liegt NRW bei der Location. In der Arena in Köln haben letztes Jahr 1,3 Millionen Menschen ein Konzert besucht. Damit zog die Halle zum ersten Mal am Olympiapark in München vorbei.
5: 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Aus der Kultur.
6: In mehreren NRW-Städten wird heute an den Völkermord an Jesidinnen und Jesiden erinnert. Er begann vor 12 Jahren im Nordirak und unter anderem in Hamm gibt es heute Gedenkveranstaltungen für die Opfer. Barbara Geschwinde, WDR Kultur.
11: Am 3. August 2014 überfielen Kämpfer der Terrororganisation Islamischer Staat die nordirakische Region Sinjar. In den folgenden Tagen wurden mehr als

0: 5000 Jesidinnen und Jesiden getötet und 7000, zumeist jüngere Frauen und Mädchen, verschleppt und Opfer sexueller Gewalt. Zehntausende mussten fliehen. Die UNO erkannte das Verbrechen vor 10 Jahren als Genozid an. Das Jesidentum gilt als eigenständige, monotheistische Religion. In Deutschland leben schätzungsweise 200.000 Jesidinnen und Jesiden.
1: Das Wetter in Nordrhein-Westfalen wird heute sonnig mit locker durchziehenden Wolken. Richtung Abend bilden sich vereinzelte Gewitter. Es wird hochsommerlich heiß, bei 31 Grad in Lemgo, in Dortmund werden es 33 und in Mülheim an der Ruhr 35. Morgen wird es dann wechselnd bewölkt mit einigen teils kräftigen Schauern und Gewittern und dazu schwülheiß mit bis zu 34 Grad. Das war WDR aktuell. WDR 5, die Verkehrslage A3, Oberhausen Richtung Köln, zwischen Kreuz Oberhausen West und Kreuz Kaiserberg. Etwa 10 Minuten plus und 6 Kilometer stockender Verkehr. A4, Aachen Richtung Köln, zwischen Kreuz Köln West und Köln Eifeltor, 5 Kilometer stockend. A57, Nimwegen Richtung Köln, zwischen Mörskapellen und Kreuz Meerbusch, 5 Kilometer stockend. A59, Köln Richtung Bonn, zwischen Dreieck Heumer und Flughafen Köln-Bonn, etwa eine halbe Stunde plus und 3 Kilometer Stau. Nach einem Unfall ist dort nur ein Fahrstreifen frei. Und A559 Köln-Grembeck Richtung Köln-Porz zwischen Kreuz Köln-Grembeck und Dreieck Köln-Porz. Etwa 20 Minuten plus und 2 Kilometer Stau.
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3: Der Info-Espresso zum Start in den Tag und in die Woche. Ich bin Uwe Schulz. Guten Morgen. Wir sind gleich bei unserem Korrespondenten in Marokkos Hauptstadt Rabat, Stefan Ehlert, um zu fragen, was war das nun, diese große Flucht von Tausenden in den letzten Tagen auf spanisches Territorium in Nordafrika? Und was wird daraus? Antworten hier um 10 vor. Und Viertel vor, wie versprochen, feiern wir stabile Storchenpopulationen in Nordrhein-Westfalen. Dann sind wir im Mindener Land in Petershagen. Da ist sie wieder. Die Frage, passt das noch in unsere Wirklichkeit, die so viele Nischen und Segmente und Meinungslager hat? Passt das noch bei Landtagswahlen und Bundestagswahlen, diese Sperrklausel oder wie sie die meisten Leute nennen?
4: Die 5%-Hürde bewährt seit 1953 im bundesdeutschen Wahlrecht. Allerdings, bei der vergangenen Bundestagswahl schafften nur 6 von 29 angetretenen Parteien diese Hürde. Womit knapp 7 Millionen Wähler der Kleinparteien nun nicht im Bundestag vertreten sind. Also weg mit den 5%, sagt nicht nur der ehemalige Präsident des Bundesverfassungsgerichts Papier. Auch Armin Willingmann, SPD-Spitzenkandidat in Sachsen-Anhalt, findet die Alternative super. Eine abgesenkte 3%-Sperrklausel. Die würde verhindern, dass das Parlament zersplittert, sagte Willingmann dem Tagesspiegel. Und dem stimmt ein anderer Befürworter des Wegfalls zu, der linken Politiker Bodo Ramelow.
5: Insgesamt sehe ich es demokratietheoretisch und demokratiepraktisch für hochgefährlich an, wenn die Zahl der abgegebenen Stimmen, die am Ende sich in keiner parlamentarischen Rückspiegelung mehr zeigen, immer weiter zunehmen.
4: Nachfrage bei einem erklärten Anhänger der Sperrklausel. Günter Krings, Jurist und CDU-Bundestagsabgeordneter.
6: Wenn wir eine geringere Hürde hätten oder gar ganz auf eine 5%-Klausel verzichten würden, dann würden eben auch noch mehr Wähler kleinere Parteien wählen. Das kann man demokratietheoretisch begrüßen. Ich halte es für gefährlich, weil Regierungsbildungen immer schwieriger werden, je mehr Partner daran beteiligt sind.
4: Die Sperrklausel verhindert zuverlässig unübersichtliche Verhältnisse im Parlament. Mahnendes Beispiel die Weimarer Republik. Da saßen bis zu 15 Parteien im Parlament. Der große Nachteil der Sperrklausel, der Wille vieler Wähler bleibt unbeachtet und, Blick auf Sachsen-Anhalt Anfang September, der Wille sehr, sehr vieler Wähler. Bodo Ramelow.
5: Wenn auch, und das möge alles bitte nicht geschehen, aber wenn auch die SPD an der 5%-Hürde in Sachsen-Anhalt scheitern würde und bei einer Umfrage vor kurzem lag sie erst bei 5%, wenn die Grünen gar nicht reinkämen, wenn das BSW nicht mit reinkommt, die FDP weit weg von einem Wiedereinzug in den Landtag ist, dann bleibt übrig nur ein Dreiparteiensystem.
4: Aus AfD, CDU und der Linken. Und wegen der vielen unbeachteten Stimmen könnten schon 41% für die AfD ausreichen, um die absolute Mehrheit zu erringen und die Landesregierung zu stellen. Aber die Debatte jetzt findet CDU-Politiker Krings falsch. Man ändere nicht das Wahlrecht, um in einem konkreten Bundesland eine AfD-Mehrheit zu verhindern.
6: Ist ja durchaus denkbar, dass sich irgendwann mal rechts von der AfD weitere Parteien gründen. Hatten wir auch schon mal, wenn ich an die NPD SPD, oder jetzt heißt sie, glaube ich, Heimat, denke. Und wenn die dann mit, keine Ahnung, 3,5% reinkämen und dadurch erst eine Mehrheit, die noch weiter nach rechts vielleicht tendiert, möglich wäre, wäre man, glaube ich, nachher auch nicht richtig zufrieden.
4: Politisch gibt es derzeit keine Mehrheit für eine Absenkung der 5%-Hürde, aber durchaus einen Weg. Schon 2011 strich das Bundesverfassungsgericht die Sperrklausel. Das bezog sich aber ausschließlich auf Europawahlen. Für Wahlen bei uns im Land müsste ein neuer Anlauf her. Dennoch wirbt linken Politiker Ramelow unverdrossen für das Aus der Sperrklausel. Für ihn geht es darum, weit mehr Wählern endlich eine Stimme zu verschaffen.
5: Und deswegen würde ich mir wünschen, dass nicht reflexartig einfach das weggewischt wird, was Herr Papier zu Recht thematisiert hat. Die Vitalisierung des Parlamentarismus ist dringend notwendig. Und da braucht es nicht die AfD, die sagt, wir sprechen für die schweigende Mehrheit. Ich würde gerne, dass die schweigende Mehrheit selbst zu hören ist und auch eine Eigenvertretung hat.
4: Vorher aber wird es noch viele Wahlen geben mit 5% Sperrklausel.
2: Ja. Und falls Sie Interesse haben an einer differenzierten Diskussion, dann können Sie gerne in einer halben Stunde noch zuhören, was Markus Ogorek sagt, als Jurist der Uni Köln, der sich schon lange mit solchen Fragen befasst, auch schon Gutachten dazu geschrieben hat. Interessante Einlassungen, gerade diese Abwägung, was lernen wir aus der Weimarer Republik und was ist vielleicht moderner heutzutage. Bis hin zur Frage, sollen wir runter auf null alle Parteien, die Stimmen bekommen, mit ins Parlament? Alles zu diskutieren. 19 Minuten vor 8. Wir kommen zu einer neuen Regelung, die Sie vielleicht mittelbar betreffen wird. Also wenn Sie auch gerne mal am Computer Bilder generieren lassen für eine private Feier, ist das alles nicht so dramatisch, was da kommt. Aber sobald es gewerblich wird, strengere Regeln jetzt für den Einsatz von generativen Bild- und Textmodulen soll jetzt deklariert werden. Und das tun wir ja auch jetzt gerade wieder unter dem Eindruck, was künstliche Intelligenz jetzt schon alles so vermag. Also wir haben ja schon berichtet über Hackerangriffe zum Beispiel, über Versuche, sich zu tarnen als diese besondere Entität. Die europäische Gesetzgebung war weltweit eine der ersten, die gesagt hat, wir brauchen ein Regelwerk. Deshalb ist es ja dieser AI Act, über den bis heute so viele reden. Und zu dem gehört auch die neue Regelung. Katrin Schmidt ist unsere Europakorrespondentin in Brüssel. Also sie scheint wirklich vorausschauend gehandelt zu haben, die EU, was Regulierungsversuche angeht.
7: Naja, es ist insofern interessant. Die EU wurde ja auch manchmal belächelt, dass sie die künstliche Intelligenz aus Vorsicht erstmal sehr regulieren will mit ihrem dicken 450 Seiten KI-Gesetz. Und nun zumindest kann man wohl sagen, dieser Aspekt Sicherheit, der steht eben gerade besonders hoch im Kurs. Denn wir hatten nun eben die Nachricht vom KI-Agenten von der Firma OpenAI, der aus seiner kontrollierten Umgebung ausgebrochen ist und sich eigenständig in eine andere Firma eingehackt hat. Vor wenigen Tagen kam jetzt auch noch die Firma Anthropic mit ganz ähnlichen Vorfällen, beides eben Fälle aus den USA. Und das KI-Gesetz in Europa hat solche Fälle zumindest in der Theorie geregelt, aber es käme auch hier eben auf einen Praxistest an.
2: Wir reden heute drüber, weil seit ein paar Stunden gilt, was du gewerblich einsetzt an künstlicher Intelligenz, das muss jetzt für Nutzerinnen und Nutzer schneller erkennbar werden. Also was ist jetzt der nächste Schritt in dieser Regulierung?
7: Der größte Schritt oder die größte Veränderung, die jetzt in Kraft tritt, betrifft die Transparenz. Wir Nutzerinnen und Nutzer sollen klar erkennen können, wann wir es mit KI zu tun haben. Das heißt zum Beispiel, Chatbots im Kundendienst müssen sich ganz klar zu erkennen geben. KI-Inhalte auf Social Media müssen gekennzeichnet werden, sichtbar oder hörbar, beziehungsweise mit einem technischen Wasserzeichen.
2: Klicken Sie gerne im Netz, dann werden Sie sehen, wo da die Grenzen sind zwischen privatem Gebrauch und gewerblicher Nutzung. Zum Beispiel unser Digitalist Jörg Schiebert dazu einiges schon hinterlegt. Das Ganze hat noch so eine grundsätzliche Frage, wie wir als Menschen nun eigentlich mit diesen neuen Potenzialen umgehen. Ich habe Monika Gatt angerufen, die an der Technischen Hochschule Ingolstadt Ethik lehrt für Leute in der Ingenieursausbildung, was KI-Einsatz angeht. Ich habe sie gefragt, wie sie diese Regelungsversuche der Europäischen Union interpretiert. Und das war eine interessante Antwort, was sie als Ziel erkennt.
8: Aus meiner Sicht zielte ab darauf, dass wir die Würde des Menschen ganz zentral in den Mittelpunkt wieder stellen. Und Dazu gehört das Bewusstsein darüber, dass wir frei sind, grundgelegt in den Menschenrechten und im Grundgesetz. Und das ist das große Problem, dass wir durch generierte Inhalte möglicherweise manipuliert werden können. Und wenn das der Endverbraucherin, dem Endverbraucher klar signalisiert wird, in welchen Bereichen jetzt künstliche Intelligenz eingesetzt wurde, zum Beispiel auch diese Bots, mit denen man schreibt, hier ist kein Mensch, das ist künstliche Intelligenz, ist das eine klare Information, dann weiß man Bescheid und ich sehe mich in meinen Freiheitsrechten wieder gewahrt, insofern ich transparent informiert wurde.
2: Das sagen Sie, Transparenz hilft, um eine freie Entscheidung zu treffen.
8: Ganz genau. Dann kann ich Wahrheit erkennen oder die Wahrhaftigkeit und dann kann ich frei entscheiden. Wenn Transparenz nicht vorliegt, bin ich manipuliert, habe ich keine Freiheit und kann nicht entscheiden oder entscheide falsch. Das ist genau mein Punkt.
2: Sagt die gelernte Philosophin zu der Kennzeichnungspflicht für künstliche Intelligenz. Ab sofort gültig in der Europäischen Union. 7:45, guten Morgen.

0: Brother mit Why Do You Work So Hard? Genau 12 Minuten vor 8. Wir sind's, im Morgenbriefing in WDR 5. Es gibt ja manchmal gute Nachrichten, da weißt du gar nicht so genau, wie dir geschieht. Und diese zähle ich dazu. In Deutschland leben mehr Störche als vor 100 Jahren, erfahren wir dieser Tage. 15.000 Brutpaare schätzungsweise, die melden sich ja nicht alle jeden Tag an, aber das ist so eine grobe Zählung. Nordrhein-Westfalen hat schätzungsweise 1.000. Und Sie kennen wahrscheinlich, wenn Sie in der Gegend zu Hause sind, so die beliebtesten Gebiete rund um den Allwetterzoo in Münster, die zweitgrößte Kolonie. Und dann muss unweigerlich zur Sprache kommen, das größte Brutgebiet zwischen Rhein und Weser. Wir sind im Mindener Land Richtung Petershagen.
1: Auf dem Hof von Andrea Humpke wohnen die Störche fast überall. Auf der Scheune steht ein Nest, auf dem Haus sind zwei und in den Bäumen dahinter auch. 5 Nester sind es mindestens, vielleicht sogar mehr. Ganz genau weiß Andrea Humpke das gar nicht.
2: Manchmal ist es auch so laut, wenn die alle anfangen, dann versteht man sein eigenes Wort nicht mehr.
1: Die Nähe stört sie aber nicht.
2: Ich habe immer das Gefühl, dass sie wissen, dass wir dazugehören und wir wissen, dass sie dazugehören. Und so ist es ein sehr respektvolles Miteinander.
1: Über den Zuwachs in den vergangenen Jahren freut sich Andrea Humpke. Aber die gefiederten Mitbewohner machen auch Arbeit.
2: Wenn sie irgendwo versuchen zu bauen und dann überall die Äste und Stöcker liegen. Und also ich glaube, wer es noch nicht gesehen hat, der kann sich das auch nicht vorstellen. Also wir räumen manchmal 2 bis 3 Schubkarren voll Stöckern weg, nur von den Versuchen, wenn sie irgendwo ein Nest bauen.
1: Im Moment üben die jungen Störche das Fliegen. Die ersten Ausflüge sind noch etwas unbeholfen. Die Eltern versuchen dann, ihren Nachwuchs aus den Nestern zu locken und landen dafür auf den umliegenden Dächern. Mit Folgen.
2: Sie sitzen hier alle auf den Dächern und machen natürlich auch ihre Hinterlassenschaften. Und wenn man dann aus der Haustür kommt und von oben kommt dann der Klatsch oder man hat dann gerade die Fenster geputzt und der Klatsch kommt auf den Balkon. Also auch da stelle man sich jetzt nicht vor, das ist jetzt nicht wie so ein Vogelschiss, wie so ein kleiner auf dem Auto. Das ist halt keine Taube, das ist ein Storch. Also, und in dem Verhältnis, wie der Vogel größer ist, glaube ich, kommt auch entsprechend mehr hinten raus.
1: Schwer vorstellbar, dass man hier vor 35 Jahren noch Sorge hatte, der Storch könnte aus der Region ganz verschwinden. Aber Vogelschützer Alfons Rolf Bense erinnert sich noch gut an die Zeit. Mit einem Verein zusammen zählt er die Tiere bis heute ehrenamtlich.
3: Diese Entwicklung ist natürlich begeisternd. Wir haben viel gearbeitet, wir haben im Aktionskomitee viel gearbeitet, wir haben ehrenamtlich sehr viel getan. Ich sage allerdings immer so ein bisschen locker, wir haben kein Ei selber gelegt, das haben die Störche schon gemacht.
1: Und sie legen ihre Eier mittlerweile an ungewöhnlichen Stellen ab. Manche nisten sogar auf Strommasten.
3: Wir würden uns wünschen, dass der Storch nicht sich in diese Stromnähe und der Leitung so begibt. Aber auf den Strommasten ist es eigentlich die natürliche Nistweise des Storches. Da ist keine Nistunterlage drauf, sondern er wählt sich das. Ja, und er hat dort freien Anflug und gute Rundumsicht.
1: 17 Brutpaare haben in diesem Jahr auf Strommasten genistet. Damit die Vögel dort sicher brüten können, hat der Netzbetreiber die Leitung teilweise umgebaut. Sie sind jetzt storchenfreundlicher.
0: Ja, denn leider kommen nachweislich viele ums Leben, wenn sie an Hochspannungsleitungen fliegen. Und leider müssen wir auch der Theorie nachgehen, dass manche Windkraftanlagen zu gefährlich sind für gerade die jüngeren Störche. Tabea Schoser mit den guten Nachrichten über den Weißstorchbestand in Deutschland. Wir bleiben nah an der Natur und haben völlig verschiedene Eindrücke von dem, was gerade die Waldbrandrisiken angeht. In Deutschland nach wie vor in vielen Regionen, auch hier in Nordrhein-Westfalen, so hoch, dass wir bitte vorsichtig bleiben. Aus Spanien haben wir heute gehört, hat sich die Lage so weit entspannt, dass auch die Hilfskräfte, die erst letzte Woche aufgebrochen sind, auch hier aus Nordrhein-Westfalen, schon wieder zurückkehren. Im Südwesten Frankreichs, rund um Bordeaux, das Feuer zumindest unter Kontrolle. Da können jetzt auch zigtausende Menschen wieder zurück in ihre Heimat. Während es Richtung Marseille und Cannes Hochrisikogebiet ist. Und richtig hart ist es im Moment in weiten Teilen Griechenlands. Da ist höchste Waldbrandgefahr angesagt, gerade im Großraum Athen.
4: Die Flammen schlagen in der Region rund 60 Kilometer nordwestlich von Athen Meter hoch. Verzweifelt versuchen Feuerwehrleute, sie mit Wasserschläuchen zu bändigen. Dicke Rauchschwaden wehen über die Feuerzungen hinweg. Es ist der Wind, den die Griechen auch Meltemi nennen. Das ganze Wochenende lang hat er die Löscharbeiten erschwert, teils sogar verhindert. Es gibt kaum Helikopter, fast keine Löschflugzeuge. Ein Satz, den man unter den freiwilligen Helfern, den Feuerwehrleuten immer wieder hört. Denn wegen der starken Winde und der übermäßigen Rauchentwicklung konnten Löschhubschrauber und Flugzeuge am Wochenende teils gar nicht starten. Und unter den ohnehin wenigen, die starteten, kam es gestern Nachmittag zum Unfall. Zwei Helikopter stießen in der Luft zusammen. Einer von beiden fing Feuer und stürzte zu Boden. Die zwei Crewmitglieder verloren ihr Leben. Griechenlands Ministerpräsident Mitsotakis drückte in den sozialen Medien sein Beileid aus und betonte, wie wichtig die Waldbrandprävention sei und dass diese Leben retten könne. Worte, mit denen Leonidas Vakrinos gerade nicht viel anfangen kann. Auch er wohnt in der Region rund um den Küstenort Porto Hermeno. Die Anwohner hier versuchen immer wieder mit riesigen Olivenzweigen auf die Flammen einzuschlagen, die sich am Rande ihrer Grundstücke ausbreiten. Ich habe 50 Tiere, meine Tiere werden verbrennen und mein Besitz genauso. Alles ist weg. So etwas darf nicht einfach passieren. Wir sind auf uns alleine gestellt. Was auch immer hier getan wird, machen wir selbst. Ich habe dem nichts mehr hinzuzufügen. Zwar sind in der Gegend etwa 500 Feuerwehrleute im Einsatz, darunter auch Einsatzkräfte aus Frankreich und Rumänien, doch wegen des Windes konnten sie die Flammen kaum bezwingen. An mehreren Fronten hat sich das Feuer zuletzt ausgeweitet, auch in Richtung der Städte Megara und Athen. Die Schätzungen, wie viel Land in der Gegend bereits verbrannt ist, sind unterschiedlich, reichen von 6.500 bis 10.000 Hektar. Wir versuchen mit all unserer Kraft zu helfen, als Bürger, als Freiwillige, als Aktivisten. Wir tun wirklich alles, was in unserer Macht steht. Aber das ist eine furchtbare Situation hier, sagt Dimitris Katerinitsas, ein freiwilliger Feuerwehrmann. Und einige schwierige Tage werden wohl auch noch bevorstehen. Das hat auch Ministerpräsident Mitsotakis in seinem Facebook-Post angekündigt. Erst Samstagabend war auf der Insel Kefalonia im Ionischen Meer eine neue Feuerfront ausgebrochen. Auch hier kämpfen Einsatzkräfte mit den Flammen. Das Auswärtige Amt empfiehlt Griechenlandreisenden, sich beim Nationalen Wetterdienst über die Lage der jeweiligen Region zu informieren und die Notfallberichtigungen auf dem Handy zu aktivieren. Brände könnten sich sehr schnell ausbreiten und durch die Winde kurzfristig ihre Richtung ändern.
0: Und wenn wir von Griechenland zurückkommen mit Anna Giordanos Eindrücken, dann gerne nochmal der Hinweis, Sie können online nachvollziehen, wie es bei Ihnen in der Gegend aussieht. Und dann kann ich nur sagen, die meisten Waldbrandrisikogebiete erstrecken sich da, wo Sie sie auch vermuten, wo viel Nadelholz steht. Vier Minuten vor acht. Wir gucken ja einmal, was sind so die Themen, die gerade große Teile der Bevölkerung beschäftigen. Und dazu gehören definitiv die Eindrücke, die wir haben von den letzten Tagen aus Nordafrika. Schätzungsweise mehr als 50.000 Menschen, vor allem junge Männer, die um den Grenzzaun herumgeschwommen sind zwischen Marokko und Ceuta, der Stadt, die zu Spanien gehört, mit ihren 80.000 Einwohnern. Wir hatten in der Medienschau schon reichlich Reaktionen darauf, was denn da nun eigentlich geschehen ist, was wir daraus lernen. Botschaften werden heute sich zusammenschalten aus der Europäischen Union. Morgen die Innenministerien. Also das hat krisenhafte Züge. Und deshalb ist es so wichtig, mal nah ranzugehen mit unserem Reporter Stefan Ehlert. Zurück in Rabat, aber noch vor wenigen Stunden 300 Kilometer weiter nördlich, da, wo alles losgegangen ist, in der Nachbarstadt von Ceuta, Nidec. Guten Morgen.
5: Guten Morgen.
0: Warum sind die massenhaft aufgebrochen?
5: Das hatte einen Sogeffekt. Das waren Falschinformationen in Social Media, sagen sowohl die spanische als auch inzwischen die marokkanische Regierung, die sich gestern zum ersten Mal zu Wort gemeldet hat. Und die Leute, die ich befragt habe, die Rückkehrer, die haben mir teilweise ihr Handy gezeigt, wenn sie noch eins hatten, und gesagt, guck mal, der hat mir das Foto geschickt, da ist er in Ceuta auf spanischem Boden und hat gefragt, ob ich nicht auch kommen will. Ein Vater ist rübergeschwommen, weil sein 12-jähriger Sohn schon vorgeschwommen war und er wollte hinterher, hat seinen Job in der Bar einfach mal an den Nagel gehängt, die Schürze weggehängt, ist losgeschwommen und danach hat er seiner Tochter eine Message geschickt, hat er mir vorgespielt. Guck mal, Töchterchen, ich bin in Ceuta. Und dann schickt sie die Message zurück, ja, dann komme ich auch, und ist hinterher geschwommen.
0: Wir haben heute früh auch schon von Ihnen gehört, eine 21-jährige Studentin, also doch höheres Bildungsniveau, die auch diesem Sog nicht widerstehen konnte. Das kann ja keine blanke Naivität sein, das klingt ja fast nach so einer Massendynamik.
5: Die gibt es immer wieder. Also ein Diplom zu haben heißt in Marokko nicht unbedingt, dass ich einen gut bezahlten Job ergattere. Generell ist das Lohngefüge hier sehr niedrig. Viele wollen nach Europa, wissen, dass dort Arbeitskräfte gebraucht werden und die Löhne eben etwas besser sind, damit sie ihre Familien in Marokko unterstützen können. Das ist ja nichts Verwerfliches. Migration ist ja nicht verboten. Europa ist ja auch darauf angewiesen. Aber so wie es jetzt in Ceuta stattgefunden hat, hat es natürlich nicht funktioniert. Nach allem, was ich gehört habe, hat nicht ein einziger europäisches Festland betreten können. Das hat sich also überhaupt nicht gelohnt. Bis auf die Minderjährigen und ein paar hundert andere sind auch alle wieder aus Ceuta raus.
0: Freiwillig?
5: Naja, also wenn ich nichts zu essen finde, keinen Schlafplatz und kein Klo, wie lange halte ich das durch? Alle haben mir erzählt, eine Nacht waren sie da, sind von den Bewohnern auch nicht gut behandelt worden. Die Läden waren zu, sie fühlten sich bedroht und dann sind sie wieder zurück. Geschwommen oder auch gelaufen. Die allermeisten sind wohl auch tatsächlich zu Fuß über die Grenze gekommen, unter den Augen der normalerweise sehr wachsamen marokkanischen Grenzschützer.
0: Haben wir jetzt eine diplomatische Krise zwischen Spanien und Marokko oder der Europäischen Union und Nordafrika?
5: Spanien hat das ja im Zuge der Krise ausgeschlossen und gesagt, man habe sich ganz doll lieb. Aber hier in Marokko kursieren Berichte, wonach Marokko nicht so happy war mit dem Beschluss des Justizausschusses des spanischen Parlaments, Menschen aus der Westsahara, die vor 1977 August geboren sind, die spanische Staatsbürgerschaft anzudienen. Das hat wohl Marokko krumm genommen. In solchen Fällen gehen dann die Tore auf. Das war zuletzt 2021 der Fall, aber nicht in dieser Menge. Und wie sich diese Krise aus der Welt schaffen lässt, das hängt ja auch davon ab, was die EU-Innenminister morgen entscheiden und wie geschlossen die auftreten gegenüber Marokko.
0: Was nehmen Sie heute wahr in der öffentlichen Debatte innerhalb Marokkos? Ist das ein Kuriosum oder wirklich ein großes Politikum wie in Europa?
5: Nein, das wird so hier nicht diskutiert. Außenpolitik ist die Domäne des Königs und der Regierung. Das ist jetzt kein Thema, über das sich die Kolumnisten in der Zeitung im großen Maße auslassen. Ich bin mal gespannt, was am Wochenende im marokkanischen Spiegel Telkel steht. Aber das wird so jetzt in Fernsehsendern oder so nicht diskutiert, trotz der schrecklichen Bilder und der vielen Toten, weit über 70 inzwischen, wie wir wissen. Also es gibt Menschenrechtsorganisationen und Parteien, die sagen, ihr müsst das aufklären, das darf so nicht passieren, ihr müsst was ändern. Aber eine öffentliche Debatte über marokkanische Außenpolitik
0: hat es bislang nicht gegeben. Stefan Ehlert ist unser Korrespondent in Rabat.
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1: Die Nachrichten mit Anja Gavlik. Guten Morgen. In Ceuta suchen Taucher weiter nach Toten im Meer. Vor einigen Tagen waren Zehntausende Menschen auf einmal in die spanische Stadt an der Grenze zu Marokko gekommen. Sie hatten auf Asyl in der EU gehofft. Die Regierungen in Spanien und Marokko machen Gerüchte für den Andrang verantwortlich. Aus Ceuta berichtet Scarlett Sternberg.
7: Auch hier vor Ort haben uns die Menschen erzählt, dass sich eben Gruppen gebildet hätten auf Facebook, X, Twitter und WhatsApp beispielsweise, die teilweise bis zu 20.000 Nutzer stark waren. Und diese Falschinformation, die weitergeleitet wurde, war eben, dass sie hier Papiere bekämen und sorgenfrei auf den europäischen Kontinent könnten. Diese Falschinformationen sind mittlerweile nicht mehr auffindbar. Die Gruppen sind wohl gelöscht, daher ist der Ursprung unklar.
1: Mindestens 72 Menschen sind bei dem Versuch, Ceuta zu erreichen, ums Leben gekommen. Die meisten Migranten sind inzwischen nach Marokko zurückgekehrt. In Spanien hat die Gefahr durch die Waldbrände nachgelassen. Die meisten sind unter Kontrolle oder gelöscht. Das hat auch zur Folge, dass eine Spezialeinheit aus NRW wieder abrückt, nach nur anderthalb Tagen im Einsatz. Bastian Rode, wie hat die Gruppe darauf reagiert?
8: Überrascht und noch etwas enttäuscht. Schließlich hatten die 56 Feuerwehrleute aus NRW und Niedersachsen 3 Tage Anfahrt auf sich genommen, um im Nordwesten Spaniens zu helfen. In der Region gibt es zwar weiter Brände, aber die sind offenbar nicht mehr so groß, dass Spanien dafür internationale Hilfe anfordern kann. So zumindest erklärt sich die Truppe aus NRW, dass sie heute im Laufe des Vormittags wieder abrückt. So wie in Spanien hat sich auch in Frankreich die Waldbrandlage weiter entspannt. In Griechenland hingegen breiten sich die Feuer aus. Hinzu kommt, dass es dort ein Unglück gegeben hat. Ein Löschhubschrauber stürzte ab, der Pilot und der Co-Pilot kamen ums Leben.
9: In Witten ermittelt inzwischen eine Mordkommission. Gestern war eine verletzte Frau auf einer Landstraße entdeckt worden. Die Polizei geht davon aus, dass die 55-Jährige absichtlich angefahren wurde. Mehr von Noah Brümmelhorst.
10: Die Frau war am Sonntagmorgen in Witten verletzt auf einer Straße gefunden worden. Eine Rettungswagenbesatzung entdeckte sie zufällig und brachte sie ins Krankenhaus. Die Frau erlitt leichte Verletzungen und konnte inzwischen Angaben machen. Nach diesen Erkenntnissen geht die Polizei davon aus, dass sie vermutlich von einem Fahrzeug erfasst wurde, möglicherweise mit Absicht. Auf ihrer Kleidung soll auch eine Reifenspur zu sehen gewesen sein. Gesucht werden Zeugen, die in der Nacht bis Sonntagmorgen im Bereich der Pferdebachstraße Beobachtungen gemacht haben. Die Ermittlungen laufen weiter.
9: Und weitere Meldungen im Überblick. Viele Auszubildende haben heute ihren ersten Arbeitstag, weil der 1. August auf einen Samstag fiel. Laut Arbeitsminister Laumann gibt es in NRW noch freie Plätze, zum Beispiel im Handwerk, in der Industrie, im Handel und im Sozialen. Zuletzt waren noch mehr als 34.000 Lehrstellen unbesetzt. Auch am 1. September beginnen noch viele Ausbildungen. In Liechtenstein gab es einen Hackerangriff auf das Justizamt. Mehr als 31.000 vertrauliche Datensätze wurden runtergeladen. Dabei geht es um Personen hinter Stiftungen, Treuhandgesellschaften und Unternehmen, die in Liechtenstein ihren Sitz haben. Das Fürstentum wird in Finanzkreisen besonders für seine Anonymität geschätzt. Wer hinter dem Cyberangriff steckt, ist noch unklar. In NRW starten heute verstärkte Geschwindigkeitskontrollen. Vor allem an Unfallschwerpunkten müssen Autofahrer damit rechnen. Wann und wo genau geblitzt wird, entscheiden die einzelnen Polizeibehörden. Auch bundesweit gibt es die ganze Woche über mehr Tempokontrollen als sonst.
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9: Die erfolgreichste Konzertlocation Deutschlands steht in NRW, die Arena in Köln. Die Musikverwertungsgesellschaft GEMA zählte dort im letzten Jahr 1,3 Millionen Besucher. Wolfgang Luck, WDR Kultur.
11: Die Kölner Arena hat damit zum ersten Mal den Münchner Olympiapark vom Spitzenplatz der Besucherliste verdrängt. In Köln gaben sich 2025 ja viele Stars die Klinke in die Hand, von Katy Perry über Sting bis Billie Eilish. Aber, sagt die GEMA, noch deutlicher zugelegt als Konzerte der Megastars haben kleinere Konzerte. Und das in ganz Deutschland. Insgesamt gab es bundesweit mehr als 267.000 Konzerte mit gut 74 Millionen Besuchern. Auch das ein neuer Rekord und mehr als vor dem großen Einbruch durch die Corona-Pandemie.
9: Und das Wetter in Nordrhein-Westfalen wird heute sonnig mit locker durchziehenden Wolken. Richtung Abend bilden sich vereinzelte Gewitter. Es wird hochsommerlich heiß, bei 32 Grad in Warendorf. In Düsseldorf werden es 35 und in Düren 36 Grad. Morgen ist es dann wechselnd bewölkt mit einigen teils kräftigen Schauern und Gewittern und schwülheiß bei bis zu 34 Grad. Und am Mittwoch gibt es einen meist trockenen Mix aus Sonne und Wolken, dazu bis 30 Grad. Das war WDR aktuell. 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A3, Oberhausen Richtung Köln, zwischen Kreuz Oberhausen West und Kreuz Kaiserberg etwa 10 Minuten plus und 5 Kilometer stockender Verkehr. A4, Aachen Richtung Köln, zwischen Kreuz Köln West und Köln Klettenberg 5 Kilometer stockend. A59, Bonn Richtung Köln, zwischen Spich und Köln Wahn etwa 10 Minuten plus und 2 Kilometer Stau. A59, Köln Richtung Bonn, zwischen Dreieck Heumer und Flughafen Köln-Bonn etwa eine halbe Stunde plus und 3 Kilometer Stau. Nach einem Unfall ist dort nur ein Fahrstreifen frei. Und A559 Abzweig Köln-Deutz zwischen Kreuz Köln-Gremberg und Dreieck Köln-Porz etwa 20 Minuten plus und 2 Kilometer Stau.
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0: Am Montag, 3. August mit Uwe Schulz. Guten Morgen. Wir sind auch die Stelle, an der Fragen erstmal zu klären sind, bevor wir gleich Richtung Antworten hüpfen. Wir fragen zum Beispiel gleich weiter, was die Europäische Union gerade erlebt auf dem Stückchen spanischer Erde in Nordafrika namens Ceuta. So viel ist klar, diese Tausende, die versucht haben, von Marokko aus nach Europa zu kommen und es nicht geschafft haben, die haben keine Migrationskrise ausgelöst, aber eine echte Stimmungskrise. Es trifft vor allem die Regierung in Spanien. Deshalb sind wir 20 nach in Madrid. 5 Minuten danach, zurück in Nordrhein-Westfalen. Bielefeld hat seit gut einem Jahr, passend zum Start für die Azubis, das freiwillige Handwerksjahr, also die Chance, erstmal reinzuschnuppern in einen Job, um dann die passende Lehrstelle anzustreben. Ist ein Projekt und scheint gut zu laufen. Feuerwehrfrau oder Feuerwehrmann ist übrigens auch ein Ausbildungsberuf. den haben die 56 ergriffen, von denen hier letzte Woche Donnerstag im Morgenecho schon die Rede war, als sie aufgebrochen sind, um zu helfen gegen die Waldbrände in Spanien. Das Ding ist, der Einsatz ist schon wieder vorbei.
12: Die Grillen zirpen. Im Innenhof eines ehemaligen Klosters in Vecha de Espinareda stehen 56 Feuerwehrleute, der Großteil aus NRW, einige auch aus Niedersachsen. Vor einigen Minuten haben sie erfahren, der Einsatz ist vorbei. Jetzt beginnt das, was eigentlich erst in einigen Tagen geplant war, der Abbau des Camps.
13: Da geben wir ab die Jacke, den Sonnenhut, die Feuerschutzhaube und die Patches von der Jacke. Alle verstanden? Dann fangen wir an.
12: Helme, Schutzbrillen, Stirnlampen, Nackenlider. Alles verschwindet nach und nach in Kisten und Säcken. Ein Kollege hakt Namen ab. Frank Frenser von der Feuerwehr Bonn.
14: Wir haben heute Abend die Nachricht bekommen, am späten Abend, dass wir tatsächlich den Einsatz beenden können. Wir werden morgen früh schon wieder die Heimreise nach Deutschland antreten. Das hat den Hintergrund, dass alle Feuer hier offensichtlich in der Region eingedämmt worden sind und auch der Großteil in Spanien schon so eingedämmt worden ist, dass wir hier nicht mehr zum Einsatz kommen können. Und deswegen packen wir die Sachen zusammen und machen uns wieder auf den Heimweg.
12: Dabei waren die Feuerwehrleute erst am Samstagmittag hier angekommen. Fast 2000 Kilometer, 3 Tage Anreise, aber nicht einmal 2 Tage Einsatz. An einem Biertisch im Innenhof sitzen Thomas Trautewig und Andreas Wilhelm. Sie lassen den Abend auf sich wirken.
15: Ein kleines bisschen enttäuschend. Weil ein bisschen, man hat sich gerade warm gearbeitet, sage ich mal. Und dann bekommt man die Botschaft, dass man wieder nach Hause fahren muss. Und die Kameradschaft hat sich auch gerade wieder so schön gebildet.
12: Dabei ist allen klar, dass sie nicht mehr gebraucht werden, ist vor allem eine gute Nachricht. Denn sie bedeutet, die Waldbrände sind hier inzwischen weitgehend unter Kontrolle. Trotzdem bleibt bei Andreas Wilhelm eine grundsätzliche Kritik. Aus seiner Sicht könnten die internationalen Einsatzkräfte bei manchen Bränden früher angefordert werden.
16: Das ist dann schon frustrierend. Man sieht es ja in der Presse, was passiert, was läuft ab, was kann man dann zur Verfügung stellen. Und man sitzt zu Hause auf gepackten Koffern und wird nicht gebraucht.
12: Nach Angaben der spanischen Behörden brennen zwar weiterhin mehrere Waldgebiete im Land. Für internationale Unterstützung erreichen sie aber derzeit nicht die notwendige Gefahrenstufe.
14: Es ist so, dass in Spanien Feuer einkategorisiert werden und erst ab einer gewissen Schwere der Feuer können dann externe Kräfte hinzugezogen werden. Und offensichtlich ist es so, dass die Feuer noch nicht so groß aktuell sind, dass diese Regelung greifen kann, was zur Konsequenz hat, dass wir auch nicht eingreifen dürfen und somit dann die Heimreise antreten werden.
12: Und so werden im Klosterhof die letzten Helme verpackt. Die Kleiderständer verschwinden, die Fahrzeuge werden für die Rückfahrt vorbereitet. Heute früh beginnt die rund 3-tägige Heimreise nach Nordrhein-Westfalen. Ein Einsatz, der viel früher endet als erwartet. Und genau deshalb am Ende vielleicht doch auch eine gute Nachricht ist. Zumindest für die Menschen in Vecha de Espinareda.
0: Mhm. Und wir haben ja schon geklärt, dass diese Einsätze nicht einfach bilateral abgestimmt werden. Dafür gibt es eine europäische Koordinationsstelle. Und wer weiß, vielleicht werden Sie ja bald schon wieder mit Alexander Klein gemeinsam aufbrechen Richtung Griechenland, wo wir heute früh auch waren, wo es nämlich gerade rund um Athen auch sehr brenzlig aussieht, im wahrsten Sinne des Wortes. Wir sind Ihr Morgenbriefing, WDR 5, das Morgenecho, 11 nach 8.

0: Das passt schon so ein bisschen zur dritten Sommerferienwoche Nordrhein-Westfalen, oder? Von Flo Nageli, Closer, 13 nach 8. Die sogenannte Sommerpause in der Politik hat ja manchmal auch den Vorteil, wir können in Ruhe nachdenken über Grundsätzliches. Zum Beispiel, jetzt gerade wieder, passt das noch zu einer modernen Demokratie, dass eine Partei mindestens 5% holen muss für Sitze im Landtag oder im Bundestag, mit kleinen Ausnahmen? Passt das also noch, dass 7 Millionen Wahlzettel bei der letzten Bundestagswahl nichts geändert haben an den Mehrheitsverhältnissen? Gerade wenn du siehst, dass das ja bei Europawahlen nicht gilt oder bei Kommunalwahlen. Die Frage kommt diesmal vom ehemaligen Präsidenten des Verfassungsgerichts, Hans-Jürgen Papier. Also habe ich einen Fachmann angerufen, der sich schon oft damit befasst hat, Markus Ogorek, als Professor an der Uni Köln. Und ich habe erstmal gefragt, weil wir das so oft erlebt haben, wo kommt es denn diesmal her?
1: Also, dass die Diskussion jetzt hochgepoppt ist, das hat natürlich zu tun mit dem Herrn Papier, Hans-Jürgen Papier, dem früheren Präsidenten des Bundesverfassungsgerichts, weil der sich zu Wort gemeldet hat und verlautbart hat, naja, diese 5%-Klausel, die ist nicht mehr zeitgemäß. Und sein Vorschlag geht ja in Richtung 3%-Klausel. Und er hat natürlich recht, wenn er sagt, dass 2025 fast jede siebte Stimme am Ende des Tages wertlos war. Das Bundesverfassungsgericht hat dem Gesetzgeber aufgegeben, die 5%-Klausel im Blick zu behalten. Von daher macht es Sinn, darüber zu sprechen, auch mit Blick auf die anstehende Wahl in Sachsen-Anhalt. Mhm. Und auch deshalb, weil das BSW ja bei der letzten Bundestagswahl die Hürde um knapp 10.000 Stimmen verfehlt hat. Und ich sage mal so, diese Wunde ist bestimmt noch nicht geheilt.
0: Wir haben jetzt immer wieder Bezug genommen auf diese eine Wahlumfrage für Sachsen-Anhalt, die voraussieht, es könnte unter bestimmten Umständen, wenn reihenweise Parteien an dieser 5%-Hürde scheiterten, auch keine Direktmandate holten, bei der AfD schon reichen mit 40% für eine absolute Mehrheit. Wir hätten dann ein 3-Fraktionen-Parlament und es wäre zum wiederholten Male ein Regierungschef zu erwarten, der gar nicht die Mehrheit der Wählerschaft hinter sich hat. Das ist das Szenario, an dem sich im Moment diese Diskussion entzündet. Für Sie nachvollziehbar, dass das demokratietheoretisch zumindest nicht so richtig gelungen erscheint?
1: Ja, also die 5%-Klausel steht ja seit Jahr und Tag in der Kritik. Es ist ja nicht so, dass auch die Verfassungsjuristen seit Jahrzehnten applaudieren würden. Eigentlich müsste jede Stimme gleich viel zählen. Und auch bei der letzten Bundestagswahl galt das für fast 14% der Wählerinnen und Wähler faktisch nicht. Mhm. Das heißt, wir beobachten durch die 5%-Klausel eine Verzerrung von Mehrheiten. Auch Union und SPD haben nur, in Anführungszeichen, 44,9% der Stimmen geholt, aber trotzdem 52% der Sitze im Deutschen Bundestag. Das heißt, diese Verzerrungen gibt es. Die Regierungskoalition hat, wenn man so mag, eine Kanzlermehrheit ohne eine entsprechende Stimmenmehrheit. Und deshalb kann man durchaus die 5%-Klausel kritisch sehen, zumal sie natürlich auch die Wählerinnen und Wähler zum taktischen Wählen irgendwie anleitet. Deshalb hat das Bundesverfassungsgericht dem Gesetzgeber aufgegeben, die Verhältnisse halt laufend zu beobachten und dann gegebenenfalls auch nachzusteuern.
0: Gut, dann hoffe ich, dass zumindest diese Beobachtung weitergeht. Ist das vielleicht so ein deutsches Ding? Also alle reden immer von Weimar und dass letztlich die Diktatur möglich war, weil die damalige Demokratie die Zersplitterung des Parlaments so erlitten hat, dass überhaupt kein tragfähiges Regieren mehr möglich war. Sind wir nicht heute in einer anderen Zeit? Wäre es nicht viel ehrlicher zu sagen, klar, eine Regierung muss sich immer wieder mit ihrer Politik im Parlament neue Mehrheiten verschaffen, wenn sie keine eigenen hat? Also wäre es jetzt nicht Zeit zu sagen, wir sind über das Trauma von Weimar hinaus. Wir können es ähnlich versuchen, wie es ja auch andere europäische Staaten mitunter in ihren Parlamenten praktizieren.
1: Also Weimar war vielleicht nicht nur ein Trauma, sondern ist auch ein Erfahrungssatz. Und vor diesem Hintergrund ist der Leitgedanke, das Leitmotiv der 5%-Klausel, genauso wie Sie es sagen, dieser Gedanke der Funktionsfähigkeit. Das heißt, das Parlament soll nicht nur Stimmungen abbilden, sondern es muss ja auch funktionsfähig sein. Es soll eine Regierung wählen, es muss die Regierung tragen, es muss Gesetze beschließen, die Arbeit in den Ausschüssen muss möglich sein. Und wenn man jetzt 10 oder 12 oder 15 Fraktionen im Deutschen Bundestag hat, und es zu einer Dauerfragmentierung kommt, dann haben wir am Ende des Tages vielleicht Verhältnisse wie in Israel oder in den Niederlanden. Das kann durchaus für die Funktionsfähigkeit des politischen Systems problematisch sein. Außerdem werden dadurch natürlich auch Kleinstparteien gegebenenfalls aufgewertet, wenn die dann gewissermaßen zum Zünglein an der Waage werden. Mhm. Sie haben aber recht, natürlich, wir leben jetzt nicht in Weimarer Verhältnissen. Wir haben also trotz aller Krisen, die das Land durchlebt, immer noch ein hohes Maß an Stabilität. Ich würde aber sagen, dass das die Verfassungsmäßigkeit der 5%-Klausel nicht in Frage stellt.
0: Uns hört ja eine sehr schlaue Community zu, die am Ende solcher Interviews manchmal denkt, wofür würde er dann wohl plädieren? Frage ich Sie jetzt, für den 3%-Sperrklausel vielleicht oder sollen wir alles so lassen, wie es ist?
1: Also für mich ist klar, dass der Gesetzgeber nicht auf diese 5% festgelegt ist. Ehrlicherweise kann man sagen, naja, auch 3% wären möglich. Dann hätten wir halt zwei weitere Parteien im Deutschen Bundestag vertreten, nämlich das BSW und die FDP. Und dann würde auch die Zahl der verlorenen Stimmen sinken, möglicherweise auf Kosten der Funktionsfähigkeit, insoweit dass eine Regierungsbildung halt etwas schwerer fällt. Was dagegen aus meiner Sicht nicht überzeugt, ist es, die Hürde ersatzlos zu streichen, wie es jetzt vor kurzem Frau Weidel gefordert hat. Weil dann holen wir uns natürlich die Zerstutterung ins Haus, vor der die 5%-Klausel gerade schützen soll.
0: Ja, typisch wieder R5. Wir betrachten so viele Perspektiven wie möglich. Markus Ogorek hat dazu beigetragen, als Professor am Institut für Öffentliches Recht und Verwaltungslehre, zur Debatte um diese sogenannte 5%-Hürde. Das WDR5-Morgen-Echo. Was zum Start in den Tag unbedingt dazugehört, ist der Blick aufs Wetter, damit wir auch wissen, welche Klamotte heute am besten funktioniert. Inga Hinkamp kann helfen, vielleicht jetzt nicht direkt mit Kleidungstipps, da haben wir verschiedene Vorstellungen. Sie eher floral, ich eher so gedeckte Farben. Also, es wird wieder warm.
2: Ja, wir haben jetzt gerade schon zwischen Selfkant und übers Rheinland bis ins Ruhrgebiet gut über 20 Grad und ab heute Mittag knacken wir dann überall auch schon wieder die 30 Grad Marke. Also es wird heiß heute in der Spitze, bis zu 36 Grad heiß, die erreichen wir dann an Rhein und Erft und dazu gibt es dann viel Sonnenschein, meistens lockere Quellwolken, aber die Luft wird eben nicht nur heiß, sie wird auch schwül und zum Abend hin könnten sich dann heute punktuell Gewitter entwickeln.
0: Wobei mir wieder einfällt, heute früh auf dem Weg hierher ist mir ein spät zurückkehrendes Igelchen begegnet und es sah irgendwie ganz schön angegriffen aus. Wer kann, möge bitte kleine Schälchen hinstellen, in die sie nie reinpurzeln, aber sich mal den Durst vom Leibe schaffen. Kommt denn auch nochmal wieder natürliche Ressource nach oder müssen wir weiter hinschüsseln?
2: Ja, Schüsseln ist, glaube ich, angesagt. Also es ist ja inzwischen seit Wochen zu trocken und eben oft heiß. Das heißt, nicht nur die Pegel sind verbreitet auf Rekordniedrigständen, sondern die Waldbrandgefahr ist auch in weiten Teilen des Landes auf Stufe 4 von 5. Auch der sogenannte Grasland-Feuerindex ist überall in Nordrhein-Westfalen gerade auf Stufe 4 von 5. Bei dem geht es ja um die Brandgefahr auf Wiesen und Feldern. Und klar, es wird jetzt heute und morgen mal so ein Gewitterschauer hier und da geben und das sorgt dann lokal mal für kurze Erleichterung, aber jetzt wirklich für so eine anhaltende Erholung bräuchte es tagelang ergiebigen Landregen und der ist bis mindestens Mitte nächster Woche erstmal nicht in Sicht.
0: Blöd. Inga Hinkamp, das sage ich im Auftrag der Landwirtschaft, die mir das schon mehrfach hat ausrichten lassen. Leute, wir haben echt ein Problem. 8 Minuten vor 8:30. Ganz Europa diskutiert nicht nur über Trockenheit und Regenmangel, sondern nochmal ganz von vorne über Migration und Asyl. Übrigens trägt Klima auch immer dazu bei, wie Migration sich entwickelt. Die Bilder letzte Woche aus Nordafrika haben anscheinend wirklich viele aufgerüttelt. Schätzungsweise an die 60.000 Menschen, vor allem junge Männer, die um den Grenzzaun herumschwimmen zwischen Marokko und Ceuta, der Stadt, die zu Spanien gehört, mit ihren 80.000 Einwohnern an der Straße von Gibraltar. Bevor die Fantasien jetzt blühen unter dem Eindruck solcher Bilder, hier sind die Fakten von heute.
3: Eine rote, schwimmende Barriere durchzieht jetzt die Gewässer vor Ceuta an der Grenze zu Marokko. Sie soll verhindern, dass Menschen weiter nach Spanien schwimmen. An Land, oberhalb des Strands, kehren unterdessen Tausende von Ceuta nach Marokko zurück. Es sind die Nachzügler der 50.000, die nach Angaben des Innenministeriums in den vergangenen Tagen in die Stadt gekommen sind. Die meisten haben Ceuta schon am Freitag wieder verlassen. Auch dieses junge marokkanische Paar ist auf dem Weg zur Grenze. Da gibt es für uns nichts zu tun. Alles ist geschlossen, sagt die Frau mit einem Neoprenrucksack. Ihr Freund erklärt, die Spanier in Ceuta hätten die Geschäfte absichtlich geschlossen, obwohl wir Geld haben, sagt er, damit wir nichts zu essen kaufen können. Nicht mal Brot. Aus Richtung Marokko kommt hingegen niemand mehr. Die marokkanische Polizei verhindere, dass man sich von dieser Seite der Grenze nähere, berichten spanische Medien. In den wieder geöffneten Straßencafés von Ceuta sind die Menschen dennoch verunsichert. Eine Kaffeebesitzerin erzählt: Wir hatten seit 2 Tagen geschlossen. Unsere Mitarbeiter aus Marokko konnten nicht mehr kommen. Heute ist es ruhiger, aber Ceuta braucht mehr Polizei und Militär. Das hier war eine Warnung. Wenn die wollen, können die jederzeit wieder hier einfallen. Und dieser Spanier fragt sich, wie der Andrang von 10.000 Marokkanern Spaniens Regierung derart überraschen konnte. Wo ist der spanische Geheimdienst? Als Bürger Ceutas und Spaniens bin ich empört. Auch der spanische Innenminister Fernando Grande Marlaska hatte darauf keine Antwort. Er konzentrierte sich auf das humanitäre Drama in den spanischen Gewässern. Immer noch suchen spanische Polizeitaucher das Meer nach Leichen ab. Der Kampf gegen illegale Einwanderung bedeutet auch, Leben zu retten, sagte er. Unser Land nimmt gerne Menschen auf. Die Menschenrechte stehen hier nicht in Frage, schon gar nicht die der Ärmsten der Armen. Aber wir sind auch den Gesetzen verpflichtet. Und wer die Gesetze verletzt, kann nicht auf unsere Unterstützung zählen. Wer hier in den letzten Tagen illegal eingereist ist, hat keine Aussichten darauf, dass seine Situation legalisiert wird. Darum sind diese Leute innerhalb von nur 24 Stunden ja auch wieder nach Hause gegangen. Die Kritik einiger Regierungen in der Europäischen Union an der spanischen Einwanderungspolitik weist er zurück. Ganz im Gegenteil. Dank der Zusammenarbeit mit Herkunfts- und Transitländern sei Spanien besonders erfolgreich bei der Bekämpfung der illegalen Einwanderung. Zwischen 2021 und 2026 hatten wir nur halb so viele illegale Grenzübertritte wie Italien und auch weniger als Griechenland. Die EU-Grenzschutzagentur Frontex stuft unsere Außengrenze als eine der sichersten Europas ein. Und das, obwohl wir mit Ceuta und Melilla eine Landgrenze in Afrika haben, die kein anderes Land hat.
0: So hat es unser Korrespondent in Madrid gehört, Hans-Günther Kellner. Wir reden heute drüber, weil die Botschaften der europäischen Mitgliedstaaten sich zusammenschalten werden im Laufe des Tages. Und morgen ist eine Videokonferenz angesetzt der Innenministerien. Aus allen Ecken hören wir, es fühlt sich an wie Krisenstimmung. Und viele Vorwürfe gehen an die Adresse der spanischen Regierung. Ich glaube, das ist heute ein besonderer Tag. Vielleicht laufen wir ja auf dem einen oder anderen Baustellenradio. Für junge Leute ein besonderer Tag, die ihren ersten Ausbildungstag jetzt haben, gerade im Handwerk. Und wie jedes Jahr, seit Jahrzehnten hören wir, wir haben auf der einen Seite Tausende, die noch einen Job suchen, eine Ausbildungsstelle, und auf der anderen Seite Tausende Betriebe, die sagen, wir haben noch Stellen frei. Es passt einfach oft nicht zusammen. Oder es geht manchmal auch schief. Dann merkt eine der beiden Seiten oder beide, das matcht überhaupt nicht. Das hat sich in Bielefeld eine ganze Zeit lang die Handwerkerschaft angeguckt und gesagt, wir werden was anderes probieren. Erstmal reinschnuppern in 2 bis 3 verschiedene Berufe als Pilotprojekt. Und dann kannst du viel sicherer entscheiden, ob das zu dir passt. Und der Eindruck unseres Reporters ist, das funktioniert ganz gut.
4: Konzentriert schiebt Alice van der Wey das längliche Stück Holz in die Kreissäge. Für einen Kunden kreiert die Tischlerei einen maßangefertigten Tisch. Das Handwerk fasziniert die 19-Jährige.
5: Jedes Holz hat seine eigenen Eigenschaften und man muss viel darüber erkennen und mag gerne was Neues lernen.
4: Alice van der Wey hat im vergangenen Jahr Abi gemacht und sich dann für das freiwillige Handwerksjahr entschieden.
5: Weil ich hatte wirklich nach dem Abi überhaupt keine Ahnung, was ich wirklich machen möchte und jetzt habe ich einen genaueren Plan.
4: Dabei können die Freiwilligen mehrere Betriebe und verschiedene Gewerke kennenlernen. Alice hat zuerst 3 Monate als Raumausstatterin gearbeitet, dann 3 Monate in der Tischlerei von Alexander Borchers in Bielefeld. Der kannte das freiwillige Handwerksjahr gar nicht, bis sich die Freiwillige bei ihm gemeldet hat. Das Ausprobieren vor der Ausbildung hätte sich der Tischlermeister auch gewünscht.
6: Ich habe auch eine Dachdeckerlehre angefangen, die hat mir nach einem Monat überhaupt nicht gefallen. Und habe dann gesagt, ja, eigentlich wäre es ja besser, wenn man irgendwie mal länger ein Praktikum machen könnte, ne? Damit man das halt so ein bisschen besser versteht, ne? Ob es denn nicht noch andere Gewerke gibt.
4: Das Freiwillige Handwerksjahr ist in Bielefeld als Pilotprojekt vor gut einem Jahr gestartet. 100 kleine und große Betriebe machen inzwischen mit. Knapp 20 junge Menschen haben den Freiwilligendienst bisher gemacht. Die Idee, in einem Jahr lernen die Freiwilligen bis zu 4 verschiedene Handwerksberufe kennen. Gerade das gefällt Norma Bob Strecker. Sie koordiniert bei der Firma Hochbau Detert die Einsätze der Freiwilligen.
7: Das ist eine Konkurrenz. Da muss sich idealerweise jeder Mühe geben, in den 3 Monaten sein Handwerk, sein Team, seine Arbeit, seine Firma gut zu präsentieren. Und das ist ja eigentlich toll. Ne? Nur so kommen dann auch die jungen Leute und sagen, ja, es hat mich begeistert und ich möchte da bleiben.
4: Greta Möller hat am 1. Juli ihre Ausbildung zur Beton- und Stahlbetonbauerin angefangen. Nun steht sie mit weißem Bauhelm, Arbeitshose und Hammer in einem mehrstöckigen Rohbau. Gefallen an der Arbeit auf dem Bau hat die Abiturientin durch das Freiwillige Handwerksjahr gefunden, auch wenn die körperliche Arbeit erst gewöhnungsbedürftig war.
8: Sehr anstrengend. Also am Anfang fand ich es wirklich sehr anstrengend. Jetzt geht's, würde ich sagen.
4: Das FHJ hat die 19-Jährige auch überzeugt, weil sie 450 Euro pro Monat bekommen hat, wie in anderen Freiwilligendiensten auch.
8: Also ich fand es praktisch, dass man natürlich Geld dafür bekommt, weil es ja so ein bisschen wie ein FSJ ist vom Ding her. Weil sonst 3 Monate arbeiten und dann nebenbei noch irgendwie einen Minijob am Wochenende machen müssen, ist ja schon ziemlich anstrengend. Ich glaube, das Draußensein hat mir gut gefallen und halt das Arbeiten, also handwerkliches Arbeiten.
6: Die meisten Fehler passieren genau bei solchen Verbindungen, weil die rechnet man meistens nicht ein.
4: Zurück in der Tischlerei. Alexander Borchers erklärt Alice van der Weij die Skizze des Tisches. Aus der

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1: Die Nachrichten mit Anja Gawlik. Guten Morgen. Für tausende junge Menschen in NRW beginnt heute ein neuer Lebensabschnitt. Sie beginnen eine Berufsausbildung. Offizieller Start des Lehrjahres war vorgestern, heute ist aber der erste Arbeitstag. Tim Esselmann berichtet, dass viele Azubis einen handwerklichen Job lernen.
2: Etwa als Dachdecker oder Heizungsinstallateurin. Der Handwerksverband sagt, es gab in der Branche zuletzt so viele neue Azubis in Deutschland wie seit fast 10 Jahren nicht. Die Vermutung ist, dass das auch an KI liegt. Viele Jüngere glauben, dass Handwerkerjobs sicherer davor sind, ersetzt zu werden, weil eine KI eben kein Haus alleine bauen kann. Wenn man auf alle Branchen guckt, ist aber die Zahl der Azubi-Plätze gesunken wegen der wirtschaftlichen Lage. 147.000 Leute suchen auch deutschlandweit noch eine Stelle. Zum Teil könnten sie Glück haben, denn manche Betriebe suchen noch neue Azubis, etwa in der Pflege, Logistik und Verwaltung. 34.000 Stellen in NRW sind noch unbesetzt, da kann man oft auch noch nach dem 1. August starten.
1: In Italien soll es billiger werden, an den Strand zu gehen, für Urlauber und für Einheimische. Bisher ist es oft so, dass am Meer liegen viel Geld kostet. Bastian Rode, warum ist das so?
3: Weil es in Italien viele Strandbäder gibt, die privat betrieben werden. Viele dieser Betreiber haben die Küstenabschnitte vor langer, langer Zeit vom Staat gepachtet, sperren den Zugang zum Strand oft ab und verlangen stolze Preise, im Schnitt 40 Euro am Tag für 2 Liegen und einen Sonnenschirm. Dagegen regt sich Widerstand. In Neapel haben Einheimische kürzlich den Strand mit Handtüchern besetzt, denn eigentlich gehört die Küste ja dem Staat und damit allen, auch in Italien. Deswegen werden gerade zum Beispiel in Rom und an der Riviera in Apulien einige Strandbäder abgerissen oder die Abschnitte werden neu verpachtet. So soll Baden und in der Sonne liegen deutlich billiger oder sogar komplett kostenlos werden.
1: Im Fürstentum Liechtenstein haben Unbekannte vertrauliche Daten von mehr als 30.000 Menschen abgegriffen. Es geht um Namen hinter Stiftungen, Treuhandgesellschaften und Firmen. Sie stehen in einem Verzeichnis, das unter anderem Geldwäsche verhindern soll. Mehr von Thomas Wagner.
4: Gerade Vertraulichkeit und Anonymität zeichnen seit Jahr und Tag den Finanzplatz Liechtenstein aus. Dass nun diese als sensibel und vertraulich eingestuften Datensätze illegal in die Hand von Unbekannten geraten sind, sorgt in dem kleinen Fürstentum am Rande der Alpen für helle Aufregung. Zumal es bislang noch keine Hinweise darauf gibt, was die bislang unbekannten Diebe mit den Datensätzen aus dem Liechtensteiner Justizamt anzustellen gedenken. Dass das Verzeichnis wirtschaftlicher Personen überhaupt angelegt worden ist, hängt mit einer EU-Richtlinie zusammen, mit der Geldwäsche und Terrorismusfinanzierung besser bekämpft werden sollen.
1: Und weitere Meldungen im Überblick. Die Regierung in Marokko macht Falschinformationen in den sozialen Medien für den massiven Ansturm auf die spanische Stadt Ceuta in Nordafrika verantwortlich. Außerdem sei ein Urteil eines spanischen Gerichts, das die sofortige Rückführung von auf See abgefangenen Migranten verbiete, von vielen falsch verstanden worden. Die spanische Regierung hatte sich ähnlich geäußert. Die 56 Feuerwehrleute aus NRW, die in Spanien bei den Waldbränden helfen, kommen früher zurück als ursprünglich erwartet. Ein Sprecher sagte, nach 2 Tagen Löschhilfe seien alle Feuer in der betroffenen Region unter Kontrolle. Auch in anderen Teilen Spaniens hat die Feuerwehr die Situation offenbar im Griff. Ein Zeppelin misst ab heute die Luftqualität in NRW. Betrieben wird er vom Forschungszentrum Jülich. Der Start erfolgt in Mülheim an der Ruhr. Der Zeppelin fliegt langsamer als ein Flugzeug und kann mehr Messgeräte tragen. Deshalb erhoffen sich die Forschenden bessere Daten zu Luftqualität, Emissionen und Auswirkungen des Klimawandels.
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1: In Hamburg sorgt ein Theaterstück gerade für so viel Aufregung, dass die nächsten Aufführungen mit zusätzlichem Sicherheitspersonal abgesichert werden. Es geht um das Stück Timmy, die Hope stirbt zuletzt, über den gestrandeten Buckelwal. Mehr von Wolfgang Luck, WDR Kultur.
5: Regisseur Alexander Klessinger sagt, die Sicherheit meiner Schauspieler ist akut gefährdet. Er und sein Team vom Ernst-Deutsch-Theater haben hunderte Hassmails erhalten, darunter auch eine Morddrohung. Die Hamburger Polizei nimmt das ernst und hat Ermittlungen aufgenommen. Weil Timmy wird auf der Bühne ans Kreuz genagelt und als eine Art Erlöser stilisiert. Vor allem konservative kirchliche Aktivisten laufen Sturm gegen das Theaterstück. Das Theater will die Kritik aufgreifen und plant nach der nächsten Aufführung eine Podiumsdiskussion über die Grenzen religiöser Satire.
1: Das Wetter in Nordrhein-Westfalen wird heute sonnig mit nur locker durchziehenden Wolken. Richtung Abend bilden sich dann vereinzelte Gewitter. Es wird hochsommerlich heiß bei 32 Grad in Nettersheim, in Kleve 34 und in Bergisch Gladbach bis zu 35 Grad.

0: Morgen ist es dann wechselnd bewölkt mit einigen teils kräftigen Schauern und Gewittern und schwülheiß mit bis zu 34 Grad. 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A3, Oberhausen Richtung Köln zwischen Oberhausen-Lierich und Kreuz-Kaiserberg. 5 Kilometer stockender Verkehr. A4, Aachen Richtung Köln zwischen Kreuz-Köln-West und Köln-Eiffeltor. 3 Kilometer stockend. A59, Köln Richtung Bonn zwischen Dreieck-Heumer und Flughafen Köln-Bonn. Etwa 20 Minuten plus und 2 Kilometer Stau nach einem Unfall. Und A559, Köln-Gremberg Richtung Köln-Porz zwischen Kreuz-Köln-Gremberg und Dreieck-Köln-Porz. Etwa 20 Minuten plus und 2 Kilometer Stau wegen der Bergungsarbeiten auf der A59.
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2: Ihr Morgenbriefing zum Start in die neue Woche, in den neuen Monat, in den neuen Tag, 3. August. Ich bin Uwe Schulz. Schön, dass wir uns hier treffen. Der Storch ist da, das haben Sie mitbekommen, aber dass er so zahlreich ist wie lange nicht, auch in Nordrhein-Westfalen, das hat dann doch viele überrascht. 8:50 spreche ich mit einem echten Fan dieses Vogels. Auch darüber, warum manche, zumindest im Minderland, das inzwischen mit gemischten Gefühlen sehen, dass er so reichlich da siedelt. 15:45 dann das Thema im Sommerloch, das sich langsam rausschält. Es war im Grunde abzusehen, dass dieses Rentenpaket noch lange nicht durchdiskutiert ist. Rente mit 63, faktisch sind wir bei Rente mit 65. Soll die nun bleiben oder soll die wirklich auslaufen, damit das System sich stabilisiert? Große leidenschaftliche Debatte, nicht nur in der Bundeshauptstadt. Wo wir jetzt auch gedanklich bleiben, aber mit einem ganz anderen Aspekt. Es ist Tag 9 nach dem Anschlag auf den Christopher Street Day. 29 Menschen verletzt körperlich, viele Hunderte mehr verletzt seelisch. Eine Frau ist gestorben, von der wir inzwischen wissen, es war die Mutter einer erwachsenen Tochter, die ihr Kind begleitet hat zur Feier, eine 65-Jährige aus Polen. Stefan Bergmann ist hier, Pressesprecher des CSD in Berlin. Guten Morgen.
3: Schönen guten Morgen, Herr Schulz, aus Berlin nach Köln.
2: Wie waren diese Tage seither für die Community, die Sie vertreten?
3: Ja, ich weiß nicht genau, ob ich für die komplette Community sprechen kann, aber wenigstens für alle die, die ich wahrnehme hier in Berlin. Es war eine Woche zwischen, ich sage mal, Angst, Wut und zum Schluss änderte sich das in Trotz. Es war eine sehr schwere Woche, ich glaube, für alle, die auf dem CSD waren und dann teilweise traumatisiert nach Hause gegangen sind. Es war eine sehr schwere Woche auch für das CSD-Team, was diesen CSD organisiert hat und dann in eine Art Krisenkommunikation gegangen ist, um auch alle Medien zu bedienen, um sich selbst erstmal zu sortieren. Und dieser Vorfall hat auch mit dem Team selbst etwas gemacht. Ja, und die, so wie Sie eben schon sagten, die Opfer sind bei uns immer noch präsent. Also die Mutter, die gestorben ist, aber auch die 31 Menschen, die zum Teil lebensgefährlich verletzt worden sind. Da gibt es eine kleine gute Botschaft, die sie sind alle außer Lebensgefahr. Das ist die gute Botschaft, die wir in dieser Woche erfahren haben.
2: Danke für die Korrektur der Zahl. Ich frage mich, welches Gefühl jetzt vorherrscht. Wir haben von den Kundgebungen dieses Wochenendes eine große Mischung gehört, aber da war immer wieder auch die Rede von Trauer. Kaum jemand hat den Begriff Angst gebraucht.
3: Ich glaube, der Begriff Angst, der war in den ersten Tagen präsent danach. Also am Sonntag und am Montag und am Dienstag, das hat man deutlich gemerkt. Das ist dann aber sehr schnell umgeschlagen in Wut, Entschuldigung, und in die Haltung jetzt erst recht. Das hat ja auch der Hamburger CSD gezeigt am Wochenende, der so viele BesucherInnen hatte wie noch nie. Es waren 300.000 Menschen auf der Straße und auch der CSD Berlin war dabei, der Berliner CSD. Und das haben wir einfach gemacht, um Sichtbarkeit zu zeigen. Und ich glaube, das ist das, was dieser Anschlag auch mitbewirkt hat. Die queere Community ist sich bewusst geworden, jetzt erst recht, wir müssen weiter sichtbar bleiben. Wir werden keinen Schritt zurückgehen.
2: Jetzt kommt eine heikle Stelle in unserem Interview. Aber ich weiß genau, wie ich vor dem CSD Thomas Hoffmann habe sprechen hören, Vorstandsmitglied des Berliner CSD. Ja. Und der hat den Zweck dieser Veranstaltung versucht, sehr kompakt zu schildern und hat sich bei der Problembeschreibung auf einen Aspekt fokussiert. Und darüber würde ich gerne noch mit Ihnen reden.
4: Die Stimmung gegenüber unserer Community in der Gemeinschaft wird rauer. Und wir sehen ja auch, wenn wir uns die Wahlprognosen anschauen, dass die AfD in vielen Landesparlamenten gerade führt. Und das ist eine Partei, die sich offen gegen die queere Community stellt, die unsere Rechte wieder abwickeln will. Und auch die Statistiken zeigen, dass Hasskriminalität deutlich ansteigt. Das sind viele Alarmsignale, die dafür sorgen, dass sich unsere Community nicht mehr sicher fühlt.
2: Also er war ganz konkret bei der politischen Verordnung von Reibungsflächen. Aber dass es auch eine weltanschauliche, religiöse, eine fanatisierte Reibungsfläche geben könnte, hat er nicht so klar formuliert. Haben Sie das übersehen, dass es dieses Risiko auch gibt?
3: Nein, das haben wir nicht übersehen. Und ich glaube, auch die Sicherheitsbehörden haben es nicht übersehen. Aber ehrlicherweise, keiner von uns hat einen solchen Anschlag bisher für möglich gehalten. Und es gab auch noch keinen Anschlag in dieser Art. Also Berlin war wirklich der erste Angriff aus dem islamistischen Spektrum. Und ja, es kann sein, dass das ein bisschen unter dem Radar war. Thomas Hoffmann hat natürlich recht, wenn er es so sagt, dass eine sehr konkrete Bedrohung von rechts kommt. Was wir inzwischen schmerzhaft lernen mussten, dass auch die konkrete Bedrohung aus islamistischen oder anderen ideologisierenden Religionen wirklich real ist. Das ist die Lektion, glaube ich, dieses CSDs. Und das ist auch die Lektion, die alle lernen müssen, die CSDs organisieren. So zum Beispiel in meiner Heimatstadt Münster in der nächsten Woche. Man muss gucken, wo kommt die Bedrohung wirklich her. Und offenbar, da haben Sie recht, es ist nicht nur von rechts, sondern es gibt noch sehr viele andere, die uns unser normales Leben nehmen wollen oder es nicht wertschätzen, sag ich mal.
2: Womit wir direkt kommen zu all den Versuchen, das nun politisch zu interpretieren oder möglicherweise Lehren und Konsequenzen daraus zu ziehen. Der Innenausschuss des Bundestags hat morgen Sondersitzung, nicht öffentlich. Hat irgendwer aus der politischen Elite mit Ihnen gesprochen, was nun zu klären wäre?
3: Also wir als CSD in Berlin halten uns aus politischen Diskussionen weitgehend raus. Unsere Aufgabe ist es wirklich, diesen CSD zu organisieren. Aber natürlich nehmen wir wahr, was passiert. Und es gibt auch einen Verband in Deutschland, der unsere Rechte politisch sehr gut vertritt, der LSVD, der Verein Queere Vielfalt. Wir sehen das alles. Wir sehen auch, wie der Anschlag instrumentalisiert wird von bestimmten Strömungen und plötzlich gesagt wird, der gesamte Islam ist queerfeindlich. Man könnte es ausweiten auf jede Kirche, ist queerfeindlich, jede Konfession. Dagegen verwehren wir uns. Das sagen wir ganz klar. Es war ein islamistischer Anschlag. Das heißt aber nicht, dass der gesamte Islam queerfeindlich ist oder so etwas tun würde. Ja, wir beobachten die politische Diskussion, mischen uns aber nicht ein und warten ab, was passiert, ob auf unsere zentralen Forderungen und auf unsere zentralen Nöte wirklich eingegangen wird.
2: Und das werden wir auch im Blick behalten. Hoffentlich werden dann morgen auch diejenigen, die im Innenausschuss waren, ein paar der besprochenen Dinge zitieren. Danke fürs Interview mit WDR5.
3: Alles klar, danke.
2: Stefan Bergmann, Pressesprecher des Christopher Street Day Berlin, eine Woche nach dem Terroranschlag auf diese Veranstaltung. Gleich 17 Minuten vor 9 Uhr.

0: Angus und Julia Stone. Die zwei machen seit 2 Jahrzehnten zusammen Musik und ich glaube, das war so der Wendepunkt in ihrer musikalischen Karriere, Big Jet Plane, dieser Track. Den hat er erst solo produziert und dann ist die Duettversion so durch die Decke gegangen, dass sie sich gedacht haben, wir machen das wahrscheinlich weiter. Und meine Lieblingsgeschichte dieser beiden aus Australien ist, dass sie irgendwann auf einer Deutschlandtour einen Song gehört haben von Udo Lindenberg durch die schweren Zeiten und dann gesagt haben, können wir den mal zusammen aufnehmen? Und da hat er gesagt, na klar, machen wir. Und jetzt ist es eine sehr schöne gemixte Version geworden mit Angus und Julia Stone und Udo Lindenberg. Wir kommen zurück zu den Niederungen des Alltags, zu dem dann auch die Fragen gehören nach unserer Zukunft, Altersvorsorge. Es bleibt unruhig genau an der Baustelle. Das haben viele kommen sehen. Jetzt diskutieren sie nochmal von vorne, wie eine gerechte Rentenreform aussehen soll. Der neue Versuch, das Paket aufzuschnüren oder wie das die Arbeitsministerin, die SPD-Chefin gesagt hätte, den Kuchen zu zerbröseln vor 6 Wochen.
1: Alles greift ineinander und man kann das jetzt auch nicht aufschnüren und an einzelnen Stellen sich, ich sag mal, Rosinen picken, das ein oder andere rausnehmen, was einem gefällt und das andere weglassen, was einem nicht gefällt.
0: Doch, das kann man, sagen inzwischen die Ministerpräsidenten aller Ostländer. Vorneweg die 3 von der CDU aus Sachsen, Sachsen-Anhalt und Thüringen. Darum geht's.
2: Die 6. von insgesamt 33 Empfehlungen der Rentenkommission hieß kurz und knapp, den abschlagsfreien Renteneintritt für besonders langjährig Versicherte abzuschaffen. Im Volksmund die Rente mit 63, tatsächlich heißt vorzeitig heute mit knapp 65 Jahren. Die SPD hatte die Streichung zähneknirschend geschluckt. Dass ausgerechnet prominente CDU-Politiker sie nun fordern, nennt CSU-Chef Markus Söder im ARD-Sommerinterview einen überraschenden Vorstoß.
3: Überraschend deswegen, weil wir haben eine große Rentenreform vor. Mit einer wirklichen Reformkommission, die, glaube ich, für alle Generationen einen sehr langfristigen auch Rentenfrieden vorbereitet hat. Also mit unterschiedlichen Angeboten für Jüngere, für Ältere. Und eigentlich haben alle Parteien sofort gesagt, in ihren Vorstandssitzungen mehrfach, dass sie genau das 1:1 übernehmen wollen.
2: Alle Parteien, also die 3 Koalitionspartner CDU, CSU und SPD. Aber dem Änderungsvorstoß der CDU-Ministerpräsidenten Kretschmer, Vogt und Schulze schlossen sich inzwischen ihre SPD-Kollegen aus Brandenburg und Mecklenburg-Vorpommern an. Auf der anderen Seite steht die neue CDU-Generalsekretärin Hoppermann und der neue Unionsfraktionschef im Bundestag Frei. Die bleiben dabei. Gesamtkunstwerk-Rentenreform. Hier wird nichts mehr grundlegend geändert. Eine Partei, 2 Positionen. Da staunt Bundesarbeitsministerin Bärbel Baas, SPD, im ZDF-Sommerinterview.
4: Dass die Union jetzt auf einmal das Paket aufschnüren will, ich sag mal, ich streue mich als SPD nicht dagegen, wenn das Unionsmeinung wäre. Das sehe ich aber noch nicht. Also ich glaube, die Ostministerpräsidenten der CDU müssen das jetzt mal mit der Fraktion der CDU-CSU klären. Die SPD wird sicherlich nicht dagegen sein.
2: Die Opposition kann sich die Debatte innerhalb der CDU von der Seitenlinie anschauen. Die Linke fordert ohnehin, dass die Sonderregelung für besonders langjährig Rentenversicherte bleibt. Können die 3 ostdeutschen CDU-Spitzenpolitiker das durchsetzen? Sarah Vollert, Rentenexpertin der Linken im Bundestag.
5: Ich wünschte natürlich, dass sie es ernst meinen und sich vielleicht auch damit durchsetzen können. Ich muss aber ehrlich sagen, dass es aus meiner Sicht eigentlich reiner Wahlkampf ist. Ich gehe einfach davon aus, dass die Union sich nach dem Wahlkampf dann doch wieder einig ist über diese Reform und auch die SPD wird dann, denke ich, wieder zurückrudern.
2: Die Debatte wird weitergehen, ob es trotz aller politischen Bedenken beim Gesamtkunstwerk Rentenreform bleibt oder nicht.
0: Und dann wird sich Frank Eichmann bestimmt wieder melden als Hauptstadtkorrespondent. 9:10. Wir wechseln in die virtuelle Welt, wo mir ein Phänomen jetzt immer mehr begegnet, nämlich sobald du Bilder rumzeigst, die aus Social Media stammen, hörst du als erstes die Frage, schon von Heranwachsenden, ist das echt? Das Gute daran scheint zu sein, es ist eine Skepsis entstanden gegenüber Material, das einfach so auf dich einströmt. Das mittelmäßig Gute daran scheint zu sein, warum steht das nicht von vornherein dabei, wenn künstliche Intelligenz im Einsatz war? Und das Beste daran, sagen viele, die Europäische Union sieht das genauso und verschärft die Vorschrift ab sofort. Deepfakes müssen klar gekennzeichnet sein, egal ob jetzt jemand damit täuschen wollte oder nur unterhalten. Das gilt in der Regel nicht für Privatleute. Es zielt vor allem auf alle, die es professionell machen. Neue Regeln. Also
6: eine gute Nachricht für viele User in Europa, die sich nicht wirklich fit fühlen darin, echte Bilder von KI-Material zu unterscheiden, wie zum Beispiel diese Befragten in Köln.
7: nicht fit genug, wenn ich ehrlich bin.
8: KI ist meistens zu schön, zu ideal, sind die Bilder zu schön, die Menschen zu ideal. Und das macht mich schon misstrauisch.
9: Manchmal bin ich schon verwundert, wie schnell sich das entwickelt hat, dass man es quasi immer hinterfragen muss, ob es wirklich KI ist.
6: Mit der nächsten Stufe des KI-Gesetzes gilt jetzt aber, Deepfakes, also veränderte Bilder, Audios und Videos, müssen sichtbar oder hörbar gekennzeichnet werden. Das gilt für öffentlich relevante, also zum Beispiel politische Inhalte, wie auch die zuletzt viel diskutierten sexualisierten Deepfakes. Und dazu kommt zum Beispiel der Hinweis, ich bin ein KI-Chatbot, zum Beispiel im Dialog mit Kunden, im Chat oder am Telefon, wenn Bild- und Content-Generatoren eingesetzt werden oder synthetische Stimmen, ist nun keine Kür mehr, sondern Pflicht. Gut so, sagt Daniel Gräwe, Professor für Wirtschaftsrecht.
10: Man muss sagen, fairerweise hat die KI-Verordnung am Anfang ziemlich stark negatives Feedback bekommen. Man hat gesagt, die EU reguliert dann ein neues Wirtschaftsfeld tot, bevor es überhaupt angefangen hat zu wachsen. Jetzt, wenn man sieht, wohin sich das mit der KI alles entwickelt, können wir schon ein Stück weit auch dankbar sein, vor allen Dingen von dem Hintergrund der zunehmenden Desinformation durch KI, also KI, die benutzt wird, um Desinformation zu produzieren. Es ist ein wichtiger Punkt, dass wir diese Transparenzpflichten jetzt scharf geschaltet haben.
6: Ein Problem aber bleibt weiterhin, dass vor allem die US-amerikanischen Tech-Konzerne nicht besonders gewillt sind, sich auf die europäischen Regeln einzulassen und quasi jede Bewegung in den großen Handelsstreit zwischen EU und USA mit einfließt. Aber von nun an drohen den Konzernen auf dem europäischen Markt Geldbußen von bis zu 15 Millionen Euro oder 3% ihres weltweiten Jahresumsatzes. Aber, so Daniel Gräwe,
10: ich glaube nicht, dass die amerikanischen Unternehmen sich durch die EU-KI-Verordnung im Wesentlichen eingeschüchtert fühlen. Da wird sich sicherlich nicht viel tun. Und der ewige Widerspruch, in Europa haben wir bestimmte Regeln, die ja beim Internet global nicht gelten, den werden wir auch durch diese Transparenzregeln nicht aus der Welt schaffen.
6: Dennoch mache das KI-Gesetz den wesentlichen Unterschied und trage überhaupt erst dazu bei, dass sich Europa auf den Weg machen kann zur angestrebten Unabhängigkeit von Big Tech.
0: So hat Katrin Schmidt als unsere Europakorrespondentin zusammengefasst. Falls Sie noch Servicehinweise brauchen zu all dem, was KI-Kennzeichnungspflicht angeht, unser Digitalist Jörg Schieb hat im Netz bei wdr.de reichlich Info hinterlegt.

0: 5:09. Wir waren heute sehr oft gedanklich beim Start ins Ausbildungsjahr für tausende junge Leute. Ich glaube, es kommt aus dem Handwerk, dieser Satz. Klappern gehört zum Handwerk. Andererseits gehört Klappern auch zu einer sehr guten Nachricht. Das ist nämlich das Klappern des Weißstorchs, von dem ich jetzt gelernt habe, er hat so unterentwickelte Stimmbänder, dass es kaum einen bekannten Ruf von ihm gibt. Ein bisschen fauchen könnte er noch, wenn du ihm zu nahe kämst. Die gute Nachricht ist, in Deutschland brüten im Moment so viele Weißstörche wie noch nie seit Menschen nachzählen. Für die aktuelle Saison rechnet der Naturschutzbund mit mehr als 15.000 Paaren in ganz Deutschland, in Nordrhein-Westfalen davon wahrscheinlich 1.000 und die größte Kolonie im Mindenerland traditionell, tief im Osten von Nordrhein-Westfalen, wo Bernd Petri zu Hause ist als Biologe und Experte für alle Weißstörche. Guten Morgen.
1: Ja, guten Morgen, Herr Schulz.
0: Ich habe mir schon sagen lassen, als wir Sie eingeladen haben, der Mann wird davongetragen von seiner Begeisterung für dieses Tier. Wollen Sie uns teilhaben lassen, wie die entstanden ist?
1: Ja, das war als kleiner Bub schon, als die Oma immer rief, Bernse, komm mal rüber auf dem Dach, guck, der Storch klappert. Und das ist jetzt schon eine Zeit lang her, ich bin jetzt Mitte 60 und das war vor 60 Jahren. Damals sind die Störche immer seltener geworden, aber jetzt, das ist kein Deepfake, das ist auch keine künstliche Intelligenz, die Störche segeln am Himmel über Nordrhein-Westfalen und ja, wie schon gesagt, Minden-Lübbecke ist so die Hochburg in Nordrhein-Westfalen, aber auch sonst überall im Landkreis Wesel gibt es sehr viele Storchenpaare. Recklinghausen, Paderborn, Hamm, in Düsseldorf sogar gibt es Störche. Also das ist eine Erfolgsgeschichte. Es ist einfach super.
0: Wir hatten noch Anfang der 90er einen Tiefstand. Ich weiß nicht, ob es an Erzählung lag, aber es sah dramatisch anders aus. Da sind, glaube ich, offiziell nur noch 3 Paare registriert. Ja. Wie ist dieser Aufwuchs gelungen?
1: Das hängt ganz wesentlich damit zusammen, dass gerade im Südwesten in Spanien, also dort sind diese westziehenden Störche, auch unsere nordrhein-westfälischen Störche und die eben in den alten Bundesländern, die ziehen normalerweise über Spanien hinweg, über Gibraltar nach Westafrika, Mali, Mauretanien. Auf dem langen, gefährlichen Zug sind viele Störche früher zu Tode gekommen. Ja gut, und dann war eben in der modernen Landwirtschaft mit sehr viel Gift und so weiter sind viele Störche gestorben. Aber dann haben sie gelernt, vor 40 Jahren in Spanien gibt es Reisfelder, ausreichend Futter. Dann kamen die Deponien dazu mit sehr viel Abfällen, also tierischen Abfällen, Würste, Fleisch und so weiter. Da haben die Störche auch zugegriffen. Sie sind klassische Nahrungsopportunisten, nehmen, was sie kriegen können. Die Bestände sind gewachsen. Und von Spanien ausgehend sind sie eben nach Nordosten, also bis nach Deutschland gekommen. Und jetzt siedeln sie am Oberrheingraben entlang des Rheins, kommen dann nach Nordrhein-Westfalen in die Niederlande und überall ist wieder Storchenland. Also die Störche haben sich angepasst an das moderne Leben.
0: Und haben sie sich auch angepasst an den Klimawandel? Oder woran liegt es, dass inzwischen einige Paare schon sagen, ach, der Winter wird nicht so hart, wir bleiben ganz hier?
1: Ja, genau. Also die sagen sich, einige sagen sich sozusagen, also warum gefährlich reisen, auch vielleicht gefährlich nach Spanien. Wir bleiben da, auch in Nordrhein-Westfalen, in Hessen, Südhessen, da sind sehr viele Störche dann zu Hause im Winter. Man spart sich diese Reise. Sie müssen ja nicht frieren. Sie müssen nicht in Outdoor-Laden einen teuren Daunenmantel kaufen. Den tragen sie natürlicherweise selbst. Und sie müssen nur Futter finden. Und wenn die Böden nicht frieren, finden sie im Winter eben auch genügend Futter. Also alles Anpassungen. Es sind Überlebensorganismen, Maschinen sozusagen, die einfach das machen, was ihnen am besten tut.
0: Es soll Leute geben, die sagen, das ist ja alles schön und gut, aber irgendwann ist auch mal genug.
1: Ja, das hört man sehr häufig immer wieder mal. Ja, das sind vielleicht zu viele und so weiter. Aber nein, die Natur kennt nicht zu viel. Das sind wir Menschen, die das immer so daherreden. Ja, klar, wenn in einem Garten zu viele Amseln die Kirschen klauen oder die Stare in den Weinbergen die Weintrauben, dann reden wir von zu viel. Aber wir müssen uns keine Sorgen machen. Es pendeln sich so nach und nach auch die Bestände ein. Die Jungenzahl pro Storchenpaar liegt so bei 2. Wenn mal eine Saison schlechter ist, wird es weniger und sehr viele dieser Jungstörche, die jetzt gerade ausgeflogen sind und sich ohne Eltern Richtung Südwesten auf den Zug machen, da sterben sehr viele. Also wir werden eine Zeit haben, wo es die Bestände, sag ich mal, auf einem Niveau sich einpendeln. Aber zunächst mal gilt es, sich freuen mit den Störchen.
0: Die Bestände von mehr als der Hälfte aller ziehenden Vogelarten weltweit, mehr als die Hälfte, gehen zurück. Beim Storch scheint es zumindest für Europa anders zu sein. Auf der roten Liste Europa steht er als nicht gefährdet. Zur Erfolgsgeschichte scheint dazu zu gehören, dass 4 von 5 dieser Paare in Deutschland Nistplattformen nutzen, die der Mensch ihnen hingestellt hat. Braucht es jetzt noch mehr oder sind wir gut versorgt?
1: Wir sind gut versorgt und vor allen Dingen müssen wir daran denken, dass der Storch ganz allein in der Lage ist, in Bäumen Nester zu bauen. Manchmal gehen sie auf Dächer. Das gibt dann manchmal auch ästhetische Probleme oder wenn dann da irgendwie Solarpanelen da sind und die zugekotet werden. Dann gibt es ganz, ganz wesentlich, und das ist nicht so dolle, Störche, die gelernt haben, auf Höchstspannungsmasten bei 110.000 Volt oder 380.000 Volt zu brüten und da kommt es zu Kurzschlüssen. Das ist nicht gut. Da sollten die Netzbetreiber die Nester schnell abräumen, also schon im Moment, wo die ersten Stöckchen hingelegt werden.
0: Verstehe.
1: Und das müssen wir halt hinkriegen.
0: Damit haben Sie auch schon angefangen, Schutzeinrichtungen zu installieren. Danke, genau. Herr Petri, für diese schönen Einsichten ins Leben mit dem Storch.
1: Ja, gerne. Wir klappern mit den Störchen. Ciao.
0: Als Biologe beim NABU und Experte für diese Tiere.
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3: Die Nachrichten mit Anja Gavlik. Guten Morgen.
4: Wir haben heute Abend die Nachricht bekommen, am späten Abend, dass wir tatsächlich den Einsatz beenden können. Es hat den Hintergrund, dass alle Feuer hier offensichtlich in der Region eingedämmt worden sind.
3: Dieser Feuerwehrmann und seine Kollegen fahren heute wieder nach Hause aus Spanien. Die Spezialeinheit aus NRW hat dort gegen die Waldbrände geholfen, allerdings kürzer als gedacht. Der Einsatz ging nur 1,5 Tage. Die Anfahrt nach Spanien hatte doppelt so lange gedauert. Dieser Feuerwehrmann aus Königswinter ist etwas enttäuscht.
5: Man hat sich gerade warm gearbeitet, sage ich mal, und dann bekommt man die Botschaft, dass man wieder nach Hause fahren muss. Und die Kameradschaft hat sich auch gerade wieder so schön gebildet.
3: Die rund 50 Einsatzkräfte aus NRW waren im Nordwesten Spaniens im Einsatz. Dort gibt es zwar weiter Brände, die sind aber offenbar nicht mehr so gefährlich, dass Spanien dafür internationale Hilfe beanspruchen kann. Auch in Frankreich hat sich die Lage entspannt. In Griechenland breiten sich die Waldbrände dagegen weiter aus. Das Auswärtige Amt rät deutschen Touristen dazu, auf Gefahrenmitteilungen auf ihrem Handy zu achten. Auf diesem Weg haben die griechischen Behörden auch letzte Nacht wieder Menschen aufgefordert, sich in Sicherheit zu bringen. Mehr von Tim Esselmann.
6: Die Waldbrände in Griechenland sind nicht unter Kontrolle und sie ändern ständig ihre Richtung wegen des Windes. Vor allem rund um Athen ist die Lage kritisch. Mehr als 100 Häuser sind dort schon zerstört worden. Die Menschen sind so verzweifelt, dass sie zum Teil mit Olivenzweigen auf die Flammen einschlagen, weil sie aufhalten wollen. 5 Feuerwehrleute sind ums Leben gekommen. Gestern unter anderem auch die Crew eines Löschhelikopters, der mit einem anderen Hubschrauber zusammengestoßen ist.
3: Die Ereignisse in der spanischen Exklave Ceuta sind heute Thema bei einem Treffen auf EU-Ebene. In Brüssel kommen Vertreter der 27 Mitgliedstaaten zusammen. Viele davon sagen, dass Spanien selbst dafür verantwortlich sei, dass zehntausende Menschen versucht hatten, Ceuta zu erreichen. Wie die EU-Staaten argumentieren, erklärt Thomas Spickhofen.
7: In einem öffentlichen Schreiben verweisen sie auf ein Urteil des obersten Gerichtshofes in Madrid, dass Migranten eine Einzelfallprüfung zugesteht, wenn sie nicht über den Landweg kommen. Dies sei als Vorwand für den Missbrauch des Asylsystems verwendet worden, heißt es in dem Schreiben. Umgekehrt ist der spanische Ministerpräsident Pedro Sánchez enttäuscht über die Reaktion der europäischen Partner. Mehrere hatten ein Aussetzen des Schengen-Abkommens mit Spanien gefordert und ihre Grenzkontrollen verstärkt. Sánchez beklagt Vorurteile, Unwissenheit oder politische Interessen.
3: In Liechtenstein hat es einen großen Hackerangriff gegeben auf das Justizamt. Gestohlen wurden vertrauliche Daten von mehr als 31.000 Menschen. Warum, weiß man noch nicht, sagt Liechtensteins Regierungschefin Brigitte Haas.
8: Es gibt weder Lösegeldforderungen, noch ist das Verzeichnis im Darknet und gemäß unserem Wissen beispielsweise zum Verkauf angeboten.
3: Das gehackte Verzeichnis listet Personen hinter Unternehmen, Stiftungen und Treuhandgesellschaften auf, die in Liechtenstein ihren Sitz haben. In der Finanzbranche ist das Land eigentlich wegen seiner Vertraulichkeit und Anonymität bekannt. In den gestohlenen Datensätzen waren Namen, Adressen und Nationalitäten zu lesen. Und weitere Meldungen im Überblick. Viele Auszubildende haben heute ihren ersten Arbeitstag, weil der 1. August auf einen Samstag fiel. Laut Arbeitsminister Laumann gibt es in NRW noch freie Plätze, zum Beispiel im Handwerk, in der Industrie, im Handel und im Sozialen. Zuletzt waren noch mehr als 34.000 Lehrstellen unbesetzt. Auch am 1. September beginnen noch viele Ausbildungen. In Solingen hat KI mehreren Hausbewohnern in Not geholfen. Sie hatten Schwindel und Kopfschmerzen und fragten die KI, was los sein könnte. Der Chatbot gab den Hinweis auf eine Kohlenmonoxidvergiftung. Die Hausbewohner riefen die Feuerwehr und das Gas wurde tatsächlich in mehreren Blutproben nachgewiesen. Das Gebäude in Solingen ist geräumt, die Ursache aber noch nicht gefunden.
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3: Im Kölner Museum Ludwig ist die Ausstellung der Japanerin Yayoi Kusama zu Ende. Zum Abschluss gab es 2 lange Museumsnächte. In denen war das Ludwig bis 2 Uhr geöffnet. Wie erwartet hat die Kusama-Ausstellung einen Besucherrekord gebracht. Mehr als 450.000 Menschen sind gekommen und die Nachfrage nach den Tickets war sogar noch größer. Das hat auch den Museumsdirektor überrascht.
9: Am Anfang war die gar nicht ausverkauft, aber nachdem die ersten Menschen in der Ausstellung waren, hat sich das wirklich wie ein Lauffeuer rumgesprochen, dass das wirklich eine tolle Ausstellung ist.
3: Wer die bunten Kunstwerke von Kusama in Köln verpasst hat, muss jetzt nach Amsterdam. Dort sind sie ab September zu sehen. Und das Wetter in Nordrhein-Westfalen wird heute sonnig mit nur locker durchziehenden Wolken. Richtung Abend bilden sich dann vereinzelte Gewitter. Es wird wieder heiß bei 33 Grad in Lippstadt, in Wesel 34 und in Erftstadt 36 Grad. Morgen ist es dann wechselnd bewölkt mit einigen teils kräftigen Schauern und Gewittern und schwül heiß mit bis zu 34 Grad. 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A3, Oberhausen Richtung Köln, zwischen Oberhausen-Lierich und Kreuz-Kaiserberg, 2 Kilometer stockender Verkehr. A4, Aachen Richtung Köln, zwischen Kreuz-Köln-West und Köln-Eifeltor, etwa 10 Minuten plus und 5 Kilometer stockend. A59, Köln Richtung Bonn, zwischen Dreieck Heumer und Flughafen Köln-Bonn, etwa 20 Minuten plus und 2 Kilometer Stau nach einem Unfall. Und zum Schluss A559, Köln-Gremberg Richtung Köln-Porz, zwischen Köln-Grenberghofen und Dreieck Köln-Porz etwa 15 Minuten plus und 2 Kilometer Stau wegen der Bergungsarbeiten auf der A59.
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0: Montag, 3. August. Wir sind da für alle, die sich den Tag so halbwegs gedanklich portionieren wollen. Ganz Europa redet zum Beispiel wieder über Migration seit ein paar Tagen. Wir auch, unter dem Eindruck der Bilder aus Nordafrika, Ceuta. Da sind wir gleich in der Medienschau und gleich danach sind wir im Nachbarort in Marokko, wo die Reise begonnen hat für die meisten und wo die Rückkehrer jetzt stranden. 20 nach 9 auch Migration, nur ganz anders. Dann lernen wir Mamadou kennen, vor 3 Jahren geflohen aus Guinea und jetzt einer von Tausenden, die ihre Ausbildung anfangen. Anja hat es gerade kurz erwähnt. Er allerdings mit Duldung als Lagerist mit seinen 20 Jahren. Und jetzt mitten rein in die Asylpolitik der Europäischen Union. Darüber müssen wir heute reden, denn morgen werden auf höchster Ebene Spitzenkräfte der EU drüber reden. Die Innenministerien nämlich werden sich zusammenschalten per Video. Die Bilder aus Ceuta haben sie dazu gebracht. Der Stadt, die zu Spanien gehört, auf afrikanischem Boden, schätzungsweise an die 60.000, vor allem junge Männer, die um den Grenzzaun herumschwimmen. Und dann, nach ihrer Rückkehr noch, sie sind fast alle wieder zurück, eine Riesendebatte auslösen.
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0: Und viele werden nie zurückkehren, denn nach spanischen Angaben sind mindestens 72 bei diesem Versuch ums Leben gekommen. Da gehen die Informationen auch schon auseinander. Marokko redet im Moment von 11, aber das kann Jan Jakob bloß gerade gleich auch nochmal zusammenfassen. Was ja dann auch den Eindruck verstärkt, wir haben es auch mit tragischen Ereignissen zu tun. Findet sich das wieder in den Kommentaren?
10: Sehr wenig, muss ich sagen. Also es ist da wirklich kaum jemand, der die Menschen in den Blick nimmt, die Hintergründe, die Beweggründe thematisiert in den Kommentaren, die Erzählung der Massen, die quasi da so als gefährlicher Mob den kleinen Zipfel Spaniens da überrannt haben, die findet sich in den meisten Kommentaren heute. Der Schock von Ceuta erschüttert Europa, titelt heute die Westdeutsche Allgemeine Zeitung. Ceuta spaltet die EU, lese ich online beim Spiegel. Hier auch mit Verweis auf Giorgia Meloni, die italienische Ministerpräsidentin.
0: Die eine der ersten war, die über den Schock gesprochen hat und dann auch gleich eine Reaktion formuliert hat, nämlich Spanien sei damit kein Kandidat mehr, um im Schengen-Raum frei arbeiten zu können, also wo du ohne Kontrolle über die Grenzen kommst, normalerweise. Damit scheint sie eine Bewegung mit in Gang gesetzt zu haben gegen die spanische Regierung.
10: Ja, so ist es. Und die Kritik, die ist natürlich auch direkt bei den Spaniern aufgelaufen. Die haben reagiert. Die spanische Regierung um Regierungschef Pedro Sanchez hat die Drohung als demagogisch bezeichnet, darauf hingewiesen, dass solche Maßnahmen nach geltendem EU-Recht gar nicht möglich seien. Und der Kollege im Handelsblatt meint dazu, Sanchez, der einzige Regierungschef in Europa, der sich noch traut, offen für Migration zu werben, sei jetzt isoliert. Der Autor der Süddeutschen Zeitung dagegen sieht die Haltung des spanischen Regierungschefs etwas kritischer. Sanchez nutze auch als begnadeter Wahlkämpfer immer wieder seine europäische Nische rücksichtslos zur Profilierung gegen die Konservativen, heißt es hier in der SZ.
0: Und was für eine Dynamik das hat, das hat auch unseren Europareporter in Brüssel ein bisschen überrascht, Thomas Speckhofen heute früh. Das wirkt fast wie so eine Graswurzelbewegung, dass dann 22 Mitgliedstaaten plötzlich gemeinsame Petitionen fast schon formulieren und fordern, die Kritik an Spanien müsse dann auch Konsequenzen haben. Ist die denn überhaupt berechtigt, diese Kritik?
10: Ja, da gehen die Meinungen auseinander. Also die Zeit kommentiert, dass heute so ein Fest für die Feinde Europas, die Reaktion auf den Ausnahmezustand, die seien teils faktenfreies Spanien-Bashing. Zitat, man muss festhalten, Friedrich Merz fiel hier beinahe positiv auf. Der hatte von Spanien zwar den Schutz der EU-Außengrenze gefordert, gleichzeitig aber eben auch vor allem Marokko in den Blick genommen. Und auch die Autorin der Welt meint, Spanien sei hier nicht das Problem. Spanien sei es besser als Italien gelungen, die illegale Migration zu begrenzen. Die Schuld am plötzlichen Ansturm auf Ceuta, die liege bei der Regierung in Rabat. Und Marokko wird hier einfach auch vielfach vorgeworfen, heute Druck auf Spanien auszuüben, als Reaktion auf eine Annäherung mit Algerien in Sachen wirtschaftlicher Zusammenarbeit. Und zwar eben, indem man die Grenzkontrollen da einfach weniger konsequent durchsetze.
0: Wir versuchen immer, verschiedene Perspektiven zu zitieren. Dazu gehören definitiv auch spanische Stimmen.
10: Ja, da habe ich mal reingeschaut in die spanischen Medien heute. El País spricht von einem inakzeptablen Angriff auf die spanische Souveränität, der eine entschlossene und geschlossene Reaktion erfordert. Hier lese ich deutliche Kritik an der spanischen Regierung, die das weder kommen sah noch vorbereitet war, heißt es hier in der spanischen Zeitung. Auch die EU habe versagt, indem es ausschließlich Kritik statt Solidarität gegeben habe. Aber auch hier sieht die Zeitung die Hauptverantwortung bei Marokko. Und der Kommentar vom Wochenende in der Zeitung Diario de Sevilla fällt ähnlich aus. Hier ist von einem ernsthaften Sicherheitsproblem die Rede, verbunden mit einer Warnung vor Marokkos aggressiver Politik und seinen Ressourcen, um Einfluss auf Migrationsströme nehmen zu können.
0: Also wir merken, es hat auch schon wieder machtpolitische Anteile, was wir da gerade diskutieren. Die Westsahara ist ein Thema, über das sich auch Spanien und Marokko lange nicht geeinigt haben. Der Vorwurf stand ja im Raum, und damit sind wir am Ende der Medienschau mit Jan Jakob los. Marokkos Regierung hätte das Instrument genutzt, Migrationsdruck auszuüben, um Spanien zu was auch immer zu bewegen. Offiziell hören wir, nein, wir haben nichts dergleichen getan. Das hat sich verselbstständigt in Social Media, möglicherweise befeuert durch Schleppernetzwerke, die wollten, dass Chaos ausbricht. Und sie hatten als Anlass ein Gerichtsurteil aus Spanien, das keiner im Detail bislang zitiert hat. Aber dass viele verstanden haben, als kommst du übers Meer, ist Pushback nicht möglich. Kannst du erstmal bleiben. All das wird zu klären sein. Und vor allem, was die Menschen rausgetrieben hat aus Marokko. Da kann Stefan Ehlert helfen.
11: Flideck ist sonst ein beschaulicher Badeort mit Blick auf Ceuta, die spanische Stadt, die vergangene Woche das Ziel zehntausender Migranten war. Heute ist Flideck ein Ort im Ausnahmezustand, mit Absperrgittern an den Stränden und bewaffneten Kräften der Sûreté Nationale an jeder Ecke und auf jeder Klippe. Ein Polizist bedeutet dem 25-jährigen Hamza, vom Strand zu verschwinden. Aber die Stadt verlassen will der junge Mann aus Tanger auf keinen Fall. Flideck, das bleibt für ihn das Sprungbrett in ein besseres Leben. Noch am Samstag hat er erneut versucht, von hier aus nach Ceuta hinüberzuschwimmen. Ich habe es nochmal versucht, aber bei der Ankunft haben mich die spanischen Soldaten geschlagen und die marokkanischen Polizisten auch. Er wurde gezwungen, zurückzuschwimmen. Die löchrige Hose des 25-Jährigen ist immer noch nass, als wir ihn am Mittag treffen. Sein Handy hat er im Meer verloren. Knie und Ellbogen sind verschrammt. Aber er werde immer wieder versuchen, nach Ceuta zu schwimmen, trotz Wassersperren, Zäunen und Kontrollen. Sein Verdienst in der Textilindustrie sei lächerlich. Ein Leben in Europa sei nun einmal sein Traum. Man habe sie gejagt, sie mit Schwertern bedroht, niemand habe ihnen Essen verkauft, sie hätten Hunger. Das erzählen einige der jungen Männer, die zu Hunderten, wenn nicht Tausenden, die Klippen hinter dem mit NATO-Draht gespickten Zaun hochklettern. Sie alle kommen zurück aus Ceuta, dorthin, wo noch die Kleider am Strand von denen zeugen, die versucht haben, hinüberzuschwimmen. Viele Menschen kamen dabei ums Leben. Es könnten noch viele mehr werden, wenn das Meer sie wieder freigibt. Die junge Hajin aus Fez ist froh, noch am Leben zu sein. Nie wieder werde sie so etwas versuchen, sagt sie. Sie habe auf der Straße schlafen müssen in Ceuta. Ganz arm ist Hajin nicht. Die 21-jährige Studentin ist mit ihrem Moped von Fez aus nach Fnidek gefahren und dann losgeschwommen. In Ceuta traf sie Onkel und Schwester, die zu Fuß in der Menschenmenge über die Grenze kamen. Sie alle hatten das Social-Media-Märchen geglaubt, dass die Stadt allen offen stünde. Hajin weint, während sie mit uns spricht. Wie viele an diesem Tag wirkt sie traumatisiert, wie Menschen, die eine Naturkatastrophe überstanden haben.
12: Ich bin zurückgekommen, weil wir wie Straßenkatzen behandelt wurden. Es gab nichts zu essen und alle Läden waren dicht.
11: Nun bevölkern zumeist junge Männer in großen Gruppen die wenigen schattigen Plätze in Fnidek, erschöpft. Oft auch verzweifelt. Auch hier haben sie Probleme, sich zu versorgen, selbst wenn sie etwas Geld haben. Viele Cafés und Restaurants sind verrammelt, wie es heißt, aus Sorge vor Plünderungen durch die hungrige Menge. Andere Lokale betreiben eine strikte Einlasskontrolle, weisen die jungen Männer ab. Ohnehin können sie diesen kaum mehr als einen Espresso servieren, weil das Personal ebenfalls nach Ceuta aufgebrochen und noch nicht wieder zum Dienst erschienen ist. Die spanische Migrationsforscherin Beatrice Massa verfolgt seit vielen Jahren die Lage vor Ort. Sie schildert Szenen, die Fnidek so noch nie erlebt habe.
12: Alle haben sofort alles stehen und liegen lassen, als sie hörten, Ceuta stünde ihnen offen. Die Leute im Hotel, Kellner, Köche, Bäcker, Lastwagen und Taxifahrer, einfach alle sind losgezogen.
11: Die meisten haben es also nicht weit nach Hause. Alle anderen sollen nun mit Bussen zurück in ihre Heimatorte gebracht werden, wenn sie wollen, wahrscheinlich im Auftrag des Innenministeriums. Weder dieses Ministerium noch irgendein anderer amtierender Minister hat bislang zu dem tödlichen Run auf Ceuta Stellung genommen.

0: Seven Seconds, Klassiker von 1994, hier die Coverversion von Pete Tong. Seven Seconds, die 7 Sekunden im Leben eines Menschen, die ersten Sekunden nach der Geburt, in der du noch kein Etikett verpasst bekommen hast. Und danach geht's dann los mit der Schubladisierung und Zuordnung und vielleicht auch Ausgrenzung, womit wir gedanklich direkt beim Gegenentwurf sind. Der Christopher Street Day sollte eigentlich das Abbild sein einer Idee von pluraler Gesellschaft, von Vielfalt, von einem freundschaftlichen Miteinander. Und er ist mit dem Anschlag leider jetzt auch zu einem Fanal des möglichen Gegenteils geworden. Was die politischen Verantwortlichen in Berlin dazu bringt, morgen eine Sondersitzung des Innenausschusses anzusetzen.
1: Im Mittelpunkt der politischen Diskussion steht der mutmaßliche Attentäter. Abdul B. wurde von den Behörden als gefährlich eingestuft und war wegen Straftaten gegen den Staat verurteilt worden. Das Gericht setzte eine Jugendstrafe zur Bewährung aus. Eine Entscheidung, die viele Fragen aufwirft. Bundesinnenminister Alexander Dobrindt fordert Änderungen, die teilweise von den Ländern umgesetzt werden müssten.
2: Wir brauchen Regeln, die dafür sorgen, dass Gefährder nicht mit Jugendstrafrecht behandelt werden und schon gleich gar nicht auf Bewährung in Freiheit kommen.
1: Außerdem fordert der CSU-Politiker bundesweit einheitliche Regeln für Präventivhaft und eine strengere Kontrolle von als gefährlich eingestuften Personen.
3: Die Fußfessel als Einschränkung der Bewegungsfreiheit von Gefährder muss ein obligatorisches Mittel sein.
1: Auch der SPD-Innenpolitiker Sebastian Fiedler hält elektronische Fußfesseln grundsätzlich für eine mögliche Lösung.
4: Die kann natürlich in solchen Fällen selbstverständlich den Ermittlungsbehörden wirklich weiterhelfen, weil es möglich ist, in Sektoren solche Menschen zu überwachen und dann einen Alarm auszulösen.
1: Deutlich kritischer sieht Fiedler dagegen die Forderung nach Änderungen beim Jugendstrafrecht.
4: Ich finde ehrlich gesagt diese Diskussion über Erwachsenen- und Jugendstrafrecht völlig am Thema vorbei.
1: Für die AfD verlangt Innenpolitiker Martin Hess einen deutlich härteren Kurs.
5: Das ist absolut nicht nachvollziehbar, dass Gefährder in Deutschland auf freiem Fuß sich befinden.
1: Diese Frage sorgt auch beim grünen Innenexperten Konstantin von Notz für Irritationen. Zugleich warnt er vor vorschnellen Schlüssen.
6: Für populistische Diskussionen sind wir nicht zu haben.
1: Jetzt richtet sich die Aufmerksamkeit auf den Innenausschuss des Bundestages. Trotz Sommerpause treffen sich die Abgeordneten am Dienstag. Sie wollen von der Regierung und den Sicherheitsbehörden wissen, wie konnte es passieren, dass eine als besonders gefährlich eingestufte Person die Tat begehen konnte. Die innenpolitische Sprecherin der Bundestagsfraktion der Linken, Clara Bünger, sagt:
7: Die queere Community erwartet, dass wir diese Fragen stellen. Genau das ist die Aufgabe von uns im Parlament, kritische Fragen an die Regierung zu stellen.
1: Die Debatte über neue Gesetze kommt für Bünger allerdings zu früh.
7: Im Vordergrund muss die Aufklärung stehen und im Vordergrund muss auch stehen, welche Maßnahmen wirklich hätten helfen können in der Sache. Und dafür muss man sich den Sachverhalt genau anschauen.
0: Das klingt so ähnlich wie das, was der Pressesprecher des Berliner CSD heute gesagt hat im Interview mit WDR 5. Auch das Audio finden Sie auf Abruf. Dietrich Karl Meurer über den Stand der politischen Debatte heute. Da wird sich wahrscheinlich noch einiges entwickeln. 8 Minuten vor 9:30. Heute ist, das haben wir auch an mehreren Stellen schon erwähnt, der erste Arbeitstag für neue Azubis. Nicht immer passen allerdings Betrieb und Lehrling zusammen. Und oft braucht es dann noch zusätzlich Starthilfe. Dafür gibt es Förderprogramme. Nur wird eins davon wegfallen. In ja nicht mal mehr 2 Jahren, von dem sagen viele, das ist doch tipptopp. Drüber steht passgenaue Besetzung und Willkommenslotsen. Ich habe Wolfgang Treftzka angerufen in der Geschäftsführung der Industrie- und Handelskammer Nordrhein-Westfalen. Da ist er zuständig für Bildung und Fachkräfte. Und habe ihn gefragt, was das nun bedeutet, wenn gerade so ein Programm, das die Passgenauigkeit zwischen jungen Menschen und Betrieb herstellen soll, wenn das jetzt ausläuft.
8: Gerade für die kleinen und mittelständischen Unternehmen ist es natürlich besorgniserregend, wenn die Programme gekürzt werden oder gestrichen werden, weil kleine und mittelständische Unternehmen haben ja jetzt nicht eine eigene Personalabteilung wie beispielsweise Großunternehmen, die Rekrutierung machen können. Welche Ausbildungsberufe gibt es? Welche Chancen gibt es? Wie kann man die Jugendlichen ansprechen? Da ist es wichtig, dass solche Unternehmen die Unterstützung bekommen. Und deswegen sind beispielsweise diese Projekte passgenaue Besetzung oder auch Willkommenslotsen wichtige Projekte für kleine und mittelständische Unternehmen.
0: Warum können das nicht andere übernehmen, zum Beispiel die Kammern?
8: die Kammern sind in den Projekten drin, sie gehen auf die Unternehmen zu. Also gerade beispielsweise bei passgenauer Besetzung, da sind sie in die Unternehmen gegangen, haben dort mal Ausbildungsbereiche vorgestellt, in welchen Möglichkeiten kann man ausbilden. Sie sind in Schulen gegangen und stellen dort auch Ausbildungsberufe vor. Natürlich auch Berufe, die sind weniger bekannt. Dass es auch in solchen Berufen gute Entwicklungsmöglichkeiten gibt, Chancen. Und wo wir natürlich auch ein Problem haben, Nachfolge.
0: Wir reden allerdings wirklich über ein Randprojekt, scheint mir. Ich habe mir die Statistik angeguckt, nach eigener Darstellung. Und es wird überall gelobt, das Projekt. Waren es 4.600 junge Menschen, die im letzten Jahr dieses Programm in Anspruch genommen haben. 4.600 von 460.800, die letztlich einen Ausbildungsvertrag abgeschlossen haben. Wir reden jetzt wirklich über ein sehr kleines Rädchen im großen Getriebe-Ausbildungsmarkt, oder?
8: Das ist in Zahlen etwas kleiner, aber wir haben halt immer mehr Jugendliche, die auch Unterstützung brauchen, die in dieser Vielzahl der Möglichkeiten nicht genau wissen, wo sie gehen können. Und
0: wollen wir es dann von diesem Projekt lösen und einfach nochmal darauf gucken, wie kommen wir raus aus der Nummer langfristig?
8: Also was wir merken, auch Rückmeldung aus unseren Unternehmen, dass zum Teil auch gewisse Kompetenzen nicht mehr vorhanden sind. Also wichtig ist dabei, dass wir auf die Talente der Kinder kommen, dass wir die fördern, dass wir die stützen, dass wir mehr auf die Kinder eingehen und nicht, dass man sagt im Vorfeld schon beispielsweise, dass der akademische Weg die Lösung ist, sondern die duale Ausbildung bietet viele Chancen, man hat große Möglichkeiten, sich dort zu entwickeln, weiterzuentwickeln und dort seinen Weg zu gehen. Wir sind sehr stark auf die Digitalisierung gegangen, das ist wichtig, aber die Kinder müssen auch mit den Händen einfach mal aufzeigen können, was sie gemacht wird. Und da gibt es auch tolle Projekte, wo man in Schulen geht und einfach mal zu unterschiedlichen Berufsfeldern, wo sie unterschiedliche Aufgaben machen, wo sie dann sehen können, wo haben sie Talente, was können sie, wo sie sich weiterentwickeln können. Also in der Berufsorientierung auch viel früher anfangen, haptischer machen und aufzeigen, was kann man. Da gibt es auch beispielsweise auch ein sehr schönes Projekt, das Projekt Ausbildungsbotschafter, wo Auszubildende in Schulen gehen und dort einfach mal authentisch ihre Berufe aufzeigen.
0: Womit Wolfgang Trefzger zeigt aus der Industrie- und Handelskammer Nordrhein-Westfalen, es wird nicht alleine daran liegen, was so organisiert wird von staatlicher Seite oder von den Kammern. Es braucht auch viele zivilgesellschaftliche Aufbrüche. Solche Sachen scheint uns, wie wir sie in Köln umgesetzt finden, unter dem Stichwort Zeno, die und die Paten, eingetragener Verein, der gerade in dieser schweren Berufsfindungsphase jungen Leuten so wahnsinnig viel bieten kann. Wir durften bei einer dieser Patenschaften einfach mal mitlaufen.
9: Besitzanzeigendes Fürwort, ne? Das heißt, wem gehört was? Das ist meine Brille und du sagst
10: deine Brille. Deine Brille.
11: Mamadou Diallo sitzt am Tisch mit Dieter Schleier. Der 70-Jährige hält ein Kartenspiel in der Hand mit Quizfragen zur deutschen Grammatik.
10: Ja, das hat mir sehr, sehr, sehr viel geholfen mit der Ausbildung.
9: Wenn ich sowas höre, freut mich das natürlich sehr, ne? Und zeigt mir, dass es das wert ist.
11: Die beiden sind richtige Freunde geworden. Mamadou kommt aus Guinea und ist erst seit 3 Jahren in Deutschland. Er kam ohne Familie als minderjähriger, unbegleiteter Flüchtling. Gerade hat der 20-Jährige seinen Hauptschulabschluss bestanden und Dieter ist richtig stolz.
9: Finde ich erstaunlich und bemerkenswert, weil er in Guinea keine Schule besucht hatte, ne? Also quasi als mehr oder weniger Analphabet auch hier angekommen ist und dann in 3 Jahren den erweiterten Hauptschulabschluss. Allerhöchsten Respekt, ne?
11: Seit einem Jahr ist Dieter der Ausbildungspate von Mamadou. Das heißt, er hilft ihm bei Behördengängen, Wohnungssuche und Bewerbungen. 70 Bewerbungen haben die beiden geschrieben. Mit Erfolg. Mamadou hat eine Zusage für eine Ausbildung als Fachlagerist. Ohne Dieters Hilfe hätte das nicht geklappt.
10: Das ist für mich so, er ist sehr, sehr viel für mich, also wie meine Eltern auch. Ich kann ihn immer anrufen, wann etwas passiert oder wann ich etwas brauche auch.
11: Meistens treffen sich die beiden einmal in der Woche oder mehr.
9: Das schmeichelt mir natürlich sehr, ne? Und das ist die eine Seite, ne? Und die andere Seite ist, dass es natürlich Ansporn ist. Und ich weiß auch, dass ich relativ viel Verantwortung übernehme und übernommen habe.
11: Seit über 20 Jahren bringt der Kölner Verein Xeno Paten und Jugendliche zusammen. Circa 40 Patenschaften gibt es pro Jahr. Derzeit werden noch ehrenamtliche Paten und Patinnen gesucht. Und Maike Berger vom Verein weiß, was wichtig ist.
12: auf jeden Fall Interesse daran, sich mit jungen Menschen, deren Lebensrealität und deren Herausforderungen auseinanderzusetzen, auf Augenhöhe zu begegnen und gemeinsam einen Prozess zu gehen. Man braucht Zeit.
13: Okay, Start!
11: Dieter und Mamadou verbindet auch ihr gemeinsames Hobby, Sport. Sie trainieren für das Sportabzeichen in Gold. Mamadou hat im Moment nur eine Ausbildungsduldung. Das heißt, für die Dauer der Ausbildung darf er in Deutschland bleiben. Was danach passiert, weiß er nicht. Das gemeinsame Trainieren ist für beide ein guter Ausgleich.
10: Das macht so viel Spaß auch. Ja, hat er mir so viel Motivation gegeben. Ja.
11: Für das Sportabzeichen muss Mamadou 3 Kilometer in 13 Minuten laufen. Heute hat es geklappt. Und er hat auch schon ein neues Ziel. Er will seinen Gabelstaplerschein machen. Auch da will ihn Dieter unterstützen.
0: Ja, und dann passt ja der Vorname Mamadous auf jeden Fall für beide. Mamadou bedeutet, so viel ich weiß, der Lobenswerte. Janina Werner mit Eindrücken aus Köln.

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2: Werden wir auch diese Woche wieder versuchen, die ja dadurch glänzen sollte, dass sie sich abhebt von der Unruhe aus der letzten Woche, gerade in der CDU rund ums Personalmanagement von Friedrich Merz. Das waren mal ein paar Tage, in denen die Sozialdemokratinnen und Sozialdemokraten ein bisschen ruhiger vor sich hinarbeiten konnten. Deshalb habe ich die Politikwissenschaftlerin der Freien Universität angerufen und gefragt, Sabine Kropp, hat die SPD möglicherweise profitiert von dieser kurzen Schwächephase des Koalitionspartners?
3: Sie hat davon sicherlich nicht profitiert. Sie lag in gewisser Weise im Windschatten der CDU. Aber wie die CDU auch, hat die SPD ja schwierige Landtagswahlen vor sich. Und man kann davon ausgehen, dass sie in diesen Landtagswahlen federn lassen wird.
2: Warum eigentlich?
3: Die SPD hat es in dieser Regierung nicht vermocht, durchzudringen mit ihrem eigenen Programm. Sie hat ja zwei Parteivorsitzende, die eine Doppelrolle wahrnehmen. Beide haben Regierungsämter inne. Baas mit dem Ressort Arbeit und Soziales, für die SPD sehr bedeutsam. Klingbeil mit dem Finanzressort. Damit sind sie in die Kabinettsdisziplin eingebunden und auch in die Kompromisslogik des Regierens. Das heißt, über diese beiden Vorsitzenden ist das SPD-Profil weniger gut erkennbar. Und man muss sich vielleicht auch die Frage stellen in der SPD, ob dieses Konzept der Doppelspitze noch aufgeht oder ob das nicht einfach in verschiedene Richtungen zieht, programmatisch, und die SPD damit mit ihrer Programmatik verwässert wird.
2: Das können wir gleich nochmal vertiefen, aber Sie klingen im Moment so, als hätten manche, die sich aus der Parteibasis gemeldet haben, recht mit ihrer Kritik, dass die SPD-Handschrift nicht mehr erkennbar sei. Damit konfrontiert hat Bärbel Baas im Sommerinterview des ZDF unter anderem gesagt:
4: Ich erinnere mal an die Debatten aus den letzten Koalitionsausschüssen. Da ging es um Karenztage, keine Lohnfortzahlung, der Kündigungsschutz weg, das Arbeitszeitgesetz kann weg. All diese Äußerungen, wir wehren uns gerade massiv dagegen. Und deshalb ist es wichtig, dass die SPD mit in dieser Regierung ist.

0: um auch ein Korrektiv an der Stelle zu sein.
1: Sehen Sie das nicht eingelöst?
2: Sicherlich ist die SPD auch aus ihrer Sicht ein Korrektiv. Sie bremst die CDU in einigen ihrer Reformvorhaben ab. Umgekehrt gilt aber genau das Gleiche. Das ist nun nichts Außergewöhnliches. Das liegt in der Natur einer Koalition. Und wenn man es positiv wenden wollte, würde man sagen, damit werden auch die Präferenzen eines breiteren Teils der Bevölkerung abgedeckt. Nur hat die SPD seit Jahren das Problem, überhaupt mit ihrem Profil durchzuführen. Das liegt nicht nur an der Koalition, sondern auch an einer gewissen Unschlüssigkeit, wohin man sich denn angesichts gesellschaftlicher und arbeitsmarktpolitischer Entwicklungen bewegen möchte.
1: Ja, und dann können Sie uns vielleicht helfen, einmal Orientierung zu gewinnen über die Debatte, die nun in der Union begonnen hat, zu dem Rentenpaket, das ursprünglich konsensual erschien, das jetzt aber zunächst drei Ministerpräsidenten der Ostländer haben nochmal aufdröseln wollen und inzwischen alle Ostministerpräsidenten. Dazu hören wir Markus Söder, relativ überrascht, was die Grundsatzkritik anging und die Ankündigung, wir werden im Bundesrat nicht Ja sagen, falls zum Beispiel die 45 Beitragsjahre nicht so bestehen bleiben als Schutz für langjährig Versicherte.
3: Eigentlich haben alle Parteien sofort gesagt, dass sie genau das 1:1 übernehmen wollen. Deswegen überraschter Zeitpunkt für den Vorstoß jetzt. Und ich glaube, in der Sache muss man aufpassen, dass man da nicht hier das ganze Rentenpaket aufschnürt.
1: Und was mich überrascht hat, ist, dass Bärbel Baas dann plötzlich klingt wie eine, die Koalitionsdisziplin eher zu wahren geneigt wäre, aber in der Sache durchaus bei den Dissidenten der Union, hat sie nämlich auch so formuliert.
0: Also ich glaube, die Ostministerpräsidenten der CDU müssen das jetzt mal mit der Fraktion der CDU-CSU klären. Die SPD wird sicherlich nicht dagegen sein.
1: Was ist denn das jetzt für eine Gemengelage?
2: Ja, man merkt, dass sowohl in der CDU als auch in der SPD die Nervosität mit Blick auf die Wahlen steigt. Beide Parteien stehen enorm unter Druck. Und dass nun das Rentenpaket wieder in den Mittelpunkt der parteiinternen Auseinandersetzungen rückt, das ist auf der einen Seite nicht verwunderlich, auf der anderen Seite müssen aber alle Beteiligten auch aufpassen, dass sie das nicht überdehnen, denn damit beschädigen sie ja letztlich auch die jeweils eigene Partei, denn man hatte sich darauf verpflichtet, dieses Rentenpaket umzusetzen und die Konsequenz wäre, dass man die Bundesregierung wieder einmal als handlungsunfähig stigmatisiert.
1: Sagt Sabine Kropp als Politikwissenschaftlerin mit Professur an der Freien Universität Berlin. Gleich 9:09. Hier ist, wir fangen jetzt langsam an, so Richtung Vormittag zu denken. Immer noch Ihr Start in den Tag, das Morgenecho. Wir haben heute früh immer wieder mal Kritik an der Europäischen Union auch zitiert, gerade in der Auseinandersetzung um diese kleine Migrationskrise, die sich da auf exterritorialem Gebiet Spaniens in Nordafrika zu entwickeln schien. Das wird noch interessant, die nächsten 48 Stunden. Sie hat sich viel Kritik eingehandelt über die Jahrzehnte, aber an dieser Stelle wird sie vielleicht mal Lob einsammeln, auf die wir zu sprechen kommen, dass sie nämlich die Europäische Union so schnell wie kaum eine andere staatliche Stelle auf der Welt sich gekümmert hat, unser Zusammenleben zu ordnen mit künstlicher Intelligenz. Seit gestern die nächste Stufe aus dem Regelwerk namens AI Act. Unternehmen müssen im Prinzip jedes Mal offenlegen, wenn sie Inhalte aus der Maschine nutzen, veröffentlichen. Bots zum Beispiel an der Service-Hotline oder Deepfakes auf Insta. Das scheint sehr nützlich zu sein im Alltag vieler Menschen.
4: Seit KI für alle zugänglich ist, ist Anke Heinisch aus Münster vorsichtiger, wenn sie im Internet unterwegs ist. Sie informiert sich dort unter anderem über aktuelle Ereignisse und es beunruhigt sie.
5: Dass man selbst manchmal auf Nachrichtenseiten nicht direkt erkennt, ist das jetzt ein echtes Video oder ist das jetzt ein KI-generiertes Video, was nur dazu dient, dass meine Aufmerksamkeit erhöht werden soll. Ja, ist halt eine gesunde Skepsis, aber durchaus halt eine Skepsis eingetreten.
4: Sarah Freitag aus Dortmund stößt selbst bei ihren Hobbys immer wieder auf nicht gekennzeichnete künstliche Intelligenz. Sie sucht regelmäßig auch bei kommerziellen Anbietern nach Bastelanleitungen und Kochrezepten.
6: Wenn man das zu spät bemerkt, dass das KI-generierte Inhalte sind, dann funktionieren die meistens auch einfach nicht, was einfach total nervig ist. Gerade wenn man Social Media oder Internetseiten für solche Sachen nutzt, muss man da sogar in seiner Freizeit halt auch total aufmerksam sein.
4: Ab sofort müssen Audios, Videos und Bilder, die mit KI erstellt oder bearbeitet wurden, klar gekennzeichnet werden. Das gilt dann, wenn man damit ein regelmäßiges Einkommen erzielt oder einen gewerblichen Zweck verfolgt. Wenn ein Unternehmen zum Beispiel einen Werbespot mit einer künstlichen Stimme verwendet, muss es am Anfang des Spots einen klar hörbaren Hinweis platzieren. Von dieser KI-Transparenzpflicht sind auch Chatbots oder Beiträge von Influencern in sozialen Netzwerken betroffen. Der Münsteraner Medienrechtler Jan Kalphen hält diese neuen Regelungen für sinnvoll, es sei aber noch einiges unklar.
7: Weil zentrale Rechtsbegriffe unbestimmt sind und erstmal verbindlich geklärt werden müssen, das kann am Ende nur der Europäische Gerichtshof und das dauert erfahrungsgemäß Jahre.
4: Die EU empfiehlt zwar mehrere Symbole, mit denen Bilder oder Videos gekennzeichnet werden könnten, aber genauere Vorgaben gibt es bislang nicht. Noch einmal mehr Freiheiten gelten für Texte. Wenn eine Nachrichtenseite einen Artikel von künstlicher Intelligenz schreiben lässt, muss sie das nur kennzeichnen, wenn es keine Überprüfung des Inhalts durch eine menschliche Redaktion gegeben hat. Ein weiterer Sonderfall sind künstlerische, satirische, fiktionale oder kreative Werke. Auch hier braucht es eine Kennzeichnung. Bei einem Bild auf Social Media reicht aber ein Hinweis im Beschreibungstext. Jan Kalphen vermutet,
7: da gilt dann das Bundesverfassungsgericht, dass das grundsätzlich freiheitsfreundlich auslegt, ja, und Satire, Kunst etc. im Sinne der Kunst- und Meinungsfreiheit sehr, sehr weit auslegt.
4: Privatpersonen wie Sarah Freitag müssen KI-Inhalte nicht kennzeichnen. Sie ist gespannt, ob die neuen Vorgaben auch ihr Verständnis von künstlicher Intelligenz noch einmal verändern.
6: Ich halte mich selber ja eigentlich für ziemlich gut darin, KI zu detektieren. Und ich fürchte, dass ich trotzdem am Ende überrascht sein werde, wie viele Inhalte ich vielleicht auch selber nicht als KI identifizieren konnte.
4: Medienrechtler Jan Kalphen ist sich nicht sicher, wie gut die neue Transparenzpflicht umgesetzt werden kann. Alleine in Deutschland gäbe es mehrere zuständige Stellen, ein verschachteltes System.
7: Aus Bundesnetzagentur, Landesmedienanstalten und diversen Länderbehörden. Die eigentliche Bewährungsprobe liegt in der praktischen Durchsetzung. Mit begrenztem Personal, einem extremen Flickenteppich an Zuständigkeiten und Kompetenzen gegenüber einer sehr breiten Zahl potenziell betroffener Akteure und einer unüberschaubaren Zahl an Fällen.
1: Das sind typische Zitate für den medienkompetenten Kollegen Kevin Barth. Sowas finden Sie auch ganz oft in unserem Medienmagazin. Wenn es nicht gerade Sommerpause macht wie in dieser Woche, Töne, Texte, Bilder auf Abruf auch als Podcast zu haben. Das Morgenecho neigt sich ganz langsam. Und dann kommt das Zeitzeichen und dann kommt auf Sie zu endlich mal wieder Caroline Kurz mit Neugegenügt. Hallo.
8: Hallo.
1: Und ihr habt was Besonderes vor, das knüpft wieder mal an der Realität an und der Wahrnehmung, die mich auch teilweise sehr nervt. In manchen Gegenden, die eigentlich sehr naturnah ausgestaltet sind, sieht's aus wie Hulle.
8: Ich glaube, das ist sogar der Fachbegriff. Mhm. Wir machen im Tagesgespräch eine Diskussion mit unserem Publikum über wilden Müll. Auch das ist ein Fachbegriff. Klingt lustiger, als es ist. Mhm. Eben, ne, kaputten Fernseher hinstellen, zu verschenken dran schreiben, ist verboten und ist auch ein Problem, weil es weitere Fernseher, Bügelbretter, Kleidersäcke anzieht. Und in Essen wird jetzt überlegt, eine Videoüberwachung dagegen einzurichten. Und wir würden gerne wissen, ob unser Publikum das übertrieben oder genau richtig und angemessen findet und was man sonst noch so machen könnte gegen wilden Müll.
1: Was ja fast schon wieder eine politische Frage ist, wie die erste, die dich auch beschäftigt.
8: Ist das spannend? Also wir haben einen Gast aus der Wissenschaft, einen Soziologe, der erforscht hat, dass auf Dating-Apps, doch, politische Frage, natürlich, ist noch zu früh, dass das politische Präferenzprofil ein Problem werden kann beim Kennenlernen. Also dass jemand, der links drauf ist, jemanden, der sich als rechts drauf zu erkennen gegeben hat, gar nicht erst kennenlernen will. Die Wahrscheinlichkeit ist hoch.
1: Ja. Wird nach links geswiped? Ich war noch nie auf diesen Plattformen, wo das geschieht. Aber
8: ich auch nicht. Wie klingt das denn, Uwe, wenn wir das beide nicht wissen?
1: Wir sind beide glücklich verbandelt, aber wir können uns ja da noch Aufklärung verschaffen gleich. Dafür steht Neugier genügt. Wir bringen Sie auch mit Lebensbereichen in Kontakt, die nicht unbedingt Ihre sind. Zum Beispiel 4 mit Felgen versehene Räder mitten im Naturschutzgebiet. Was sind das für Leute? Ihr müsst drüber reden. Ich bin Uwe Schulz und raus.
9: 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Otis steht immer noch in vielen Aufzügen. Der Name der Firma geht zurück auf einen Wagenbauer und Mechaniker, der die Aufzugsbremse erfunden hat. Damit hat er nicht nur vielen die Angst genommen, sondern auch die Architektur der Städte verändert. Ich bin Ralf Erdenberger und heute Ihr Liftboy auf der Fahrt durch diese Geschichte.
10: 3. August 1811. Geburtstag des Erfinders Elisha Graves Otis.
11: Tendenziell habe ich irgendwie immer dieses diffuse Gefühl, wenn ich in den Fahrstuhl steige, dass der dann irgendwie abstürzt. Ich habe mich informiert und es ist ja so, dass es da so ein Sicherheitsdings gibt, dass es nicht passieren kann, dass man unten runterstürzt. Aber trotzdem hat man irgendwie dieses Gefühl.
9: Eine Radioregel besagt, steige vor der Sendung niemals in einen Fahrstuhl. Du könntest stecken bleiben. So ein Unsinn.
12: Und wenn sie doch stecken bleiben, machen sie ein tolles Feature draus.
9: Ja, das sagt Andreas Bernhard. Der Kulturwissenschaftler begleitet mich heute im Lautsprecher des Aufzugs und im Zweifel kommt er und rettet mich, oder?
12: Natürlich, als Batman.
9: Na dann, dann fahren wir also gemeinsam durch Raum und Zeit. Wo sind wir hier?
13: 6. Mai 1854.
9: Das ist der Tag, an dem Elisha Graves Otis die Welt mit seiner Erfindung begeistert hat. So wird es jedenfalls immer wieder erzählt.
13: Im Crystal Palace, einer der Hallen der ersten Weltausstellung in New York, haben sich Hunderte von Schaulustigen versammelt. Ihre Blicke sind auf eine Aufzugsanlage gerichtet. Eine Plattform, die zwischen dicken Holzpfählen an einem Seil nach oben bewegt wird. Sie ist beladen mit Kisten und Fässern. Und dazwischen steht ein Mann in Frack und Zylinder. Elisha Graves Otis. Begleitet von festlicher Musik lässt er sich bis unter das Dach der Halle ziehen. Oben angekommen, bittet er seinen Assistenten, das Seil, an dem der Aufzug hängt, mit einem Schwert zu durchtrennen. Blankes Entsetzen macht sich auf den Gesichtern der Zuschauer breit, als der Assistent ausholt.
9: Und?
12: Was passiert, wenn man die Seide durchschneidet?
9: Es geht für Plattform und Erfinder
14: abwärts.
9: Und genau das passiert nicht.
12: Das Bahnbrechende dieser Erfindung war, dass durch bestimmte Bremsscheiben die Plattform eingerastet ist, wenn die Seile gekappt waren. Bremsklötze, die sich so automatisch ausgefahren haben. Und das war im Wesentlichen der technische Kern dieser Erfindung.
9: Im Falle eines Falles, wenn alle Stricke reißen, wird der Absturz gebremst. Ausgelöst durch einen Mechanismus, der gespannt ist wie eine Mausefalle. Der Kern dieser Erfindung der Absturzsicherung ist wahr. Aber die spannende Geschichte drumherum auch?
12: Als ich mein Buch geschrieben habe über die Geschichte des Fahrstuhls, war ich ein halbes Jahr in New York und habe sämtliche Archive und Bibliotheken darauf abgesucht, was man aus der Zeit dieser Ausstellung 1854 dazu finden kann. Es wurde aber so gut wie nirgendwo erwähnt. Und ich habe dann schon lange gezweifelt, ob das Ereignis überhaupt stattgefunden hat.
9: Ist der Mechanikermeister aus Halifax, der eigentlich für eine Bettgestellfirma arbeitet und deshalb über Lastentransporte nachdenkt, ein Hochstapler?
12: Und dann habe ich in einer Ausstellungsbroschüre von damals einen Fünfzeiler gefunden, das neben der super spektakulären Zigarrenabschneidemaschine von so und so auch so eine Fahrstuhlerfindung da war von einem gewissen Elisha Otis. Das heißt also, 1854 in New York war eigentlich nichts. Da hat halt einer in einem Nebenraum der Industrieausstellung da so ein Experiment gemacht vor 8 oder 12 Zuschauern. Aber im Nachhinein wurde das eben ein Riesending und heute denkt man, dass das sozusagen die große historische Zäsur war, war sie aber eben nicht.
9: Immerhin sichert die Vorführung der weltweit ersten Aufzugsfirma, der Otis Elevator Company, ihre ersten Aufträge. Bis 1856 ganze 27 Anlagen. Es geht
15: aufwärts.
9: Im März 1857 wird in einem New Yorker Warenhaus der erste Personenaufzug mit Absturzsicherung in Betrieb genommen. Dampfbetrieben schafft er 5 Stockwerke in weniger als einer Minute. Otis Bremspatent fängt auch das Vertrauen auf, das durch Bergbauunfälle in Europa abgestürzt war.
12: Und das ist ein Grund, kann man sagen, warum diese Inszenierung 1854 so wichtig wurde, also abgesehen von reinen Marketingmaßnahmen der Firma Otis, weil sie eben den Leuten so eine Art kollektive Angst vor vertikalen Transportmitteln mit einem Seil genommen hat.
9: Auch wenn die kollektiven Ängste sich nie ganz verflüchtigt haben, so gehört es doch zur geschichtlichen Wahrheit,
12: dass die Architektur der Großstadt, so wie man sie dann kennt, ab dem letzten Drittel des 19. Jahrhunderts ohne den Fahrstuhl nicht möglich gewesen wäre.
9: Aufwärts. Geht es mit der Architektur in den durch die Industrialisierung und Motorisierung boomenden Städten? Die ersten Hochhäuser heißen nicht Skyscraper, Wolkenkratzer, sondern Elevator Buildings, Aufzugshäuser.
12: Es bestand eine sehr interessante Unklarheit, ob der Fahrstuhl ein Raum ist oder ein Transportmittel. In den frühen Fahrstühlen erinnert die Fahrstuhlkabine an ein Wohnzimmer. Relativ geräumig, hohe Decke, rotes Plüschsofa, Kandelaber. Und es gab in den 1880er Jahren eine sehr interessante Debatte, ob die Herren im Fahrstuhl den Hut abnehmen müssen, wie in einem Raum, oder den Hut anbehalten dürfen, wie in der Kutsche. Diese kurze, schöne Phase wurde dann eliminiert durch die rasend schnellen Elektrofahrstühle.
9: 1880. Durch Werner von Siemens. Er tauscht die schnaufende Dampfmaschine gegen einen vergleichsweise kleinen Elektromotor. Und 1888 erhält der Architekt Leroy Buffington ein US-Patent auf seine neuartige Bauweise von Stahlkonstruktionen. In leichten Stahlskeletten kommen reiche Menschen dem Himmel immer näher.
12: Der Fahrstuhl hat die vertikale Ordnung von mehrstöckigen Gebäuden genau umgedreht. Wenn Sie sich anschauen, welche hochgelegenen Gebäudetypen und Raumtypen gab es bis ungefähr ins frühe 20. Jahrhundert, dann fällt einem ja ein, der Dachboden, die Dachkammer. Und das sind ja immer ärmliche Räume, illegitime Räume, also sozusagen heimliche Affären mit dem Dienstmädchen oder so. Und 30 Jahre später in den Hochhäusern haben Sie neue Raumtypen, das Penthouse, den Roof Garden, die Chefetage. Der Fahrstuhl hat das, was man die soziale Pyramide nennt, architektonisch in die Tat umgesetzt.
9: Doch der Fahrstuhl selbst kennt keine Hierarchie. Für ein paar Augenblicke sind alle vereint, vom Praktikanten bis zum Vorstand, in nur einem Ziel, das Treppenhaus zu vermeiden. Doch da die Situation unterwegs kein gemeinsames Thema anbietet, kommt es in der Regel zu einer verlegenen Sprachlosigkeit.
12: Der Fahrstuhl ist ein einzigartiger Kreuzungspunkt von Anonymität und Intimität. Ein Soziologe hat das mal schön genannt, das Fahrstuhlfahren, eine Kompetenz in Kontaktvermeidung.
9: Es sei denn, man versucht die Fahrt
2: aufwärts
9: für einen Karrieresprung zu nutzen.
12: Der sogenannte Elevator Pitch. Der Elevator Pitch ist ja ein Fachbegriff, sagen wir mal so aus der Unternehmenskultur, dass es der Praktikant oder der niedere Angestellte schafft, den zufällig im Fahrstuhl angetroffenen Firmenchef durch das Umreißen einer Idee, die genauso lange dauert wie die Fahrstuhlfahrt, Begeisterung zu entfachen und eine Karriere zu fördern.
9: Dabei verschwindet durch die Automatisierung mit der Zeit fast überall der Liftboy, dieser höfliche Mittler zwischen Mensch und Maschine. Die Aufzüge werden immer schneller und wo sind wir jetzt?
14: Wir sind hier am Potsdamer Platz 1, eines der größten Bürotürme am Potsdamer Platz, bei der Panorama-Plattform.
9: Achso, wir steigen um.
14: So, wir fahren jetzt mit dem schnellsten Aufzug Europas.
9: Okay.
14: Der fährt mit 8,5 Meter pro Sekunde auf eine Höhe von 90 Metern im 24. Stock und braucht dafür 20 Sekunden.
9: Danke. Der langsamste Aufzug in Deutschland fährt hingegen in einem Rathaus von Stendal.
15: Wir fahren ca. 15 cm pro Sekunde. Heißt also, bis man in die zweite Etage des Rathauses gelangt ist, vergeht schon eine Dreiviertelminute und man hat also Zeit, dort ein bisschen zur Ruhe zu kommen.
9: In der Zeit könnte man den Berliner Fernsehturm rauf und runter fahren. Also wenn einem Geschwindigkeit wichtig ist.
11: Geschwindigkeit oder so ist bei mir kein Problem. Ich fahre gerne Achterbahn und auch mit Looping und alles. Das ist nicht das Thema. Ich habe keine Ahnung. Es ist einfach nur dieses, dass man in den Boden irgendwie so reingestampft wird. Keine Ahnung. Ist komisch. Ich finde das immer schon so ein bisschen unheimlich, so seit den Filmen Abwärts und so.
16: Abwärts.
12: Nicht nur das Erscheinungsbild der Städte und die Bauart der Häuser wäre anders geworden ohne Otis. Auch der Film und die Literatur hätten sich um ein sehr, sehr starkes, oft benutztes Motiv beraubt.
16: Abwärts. Drei Männer und eine Frau, die sich nicht mehr unter Kontrolle haben.
17: eingesperrt auf engstem Raum. Irgendwo zwischen dem 27. Stockwerk und dem Abgrund.
12: Das ist schon einer der ultimativen Fahrstuhlfilme, weil so viel darin passiert. Die Dynamik dieser paar Leute, die im Fahrstuhl sind, das Motiv des Steckenbleibens, das meines Erachtens das zentrale Motiv ist überhaupt in der Fahrstuhlgeschichte im Kino, weil man ja weiß, dass Fahrstühle in echt fast nie mehr stecken bleiben, weil die Technologie so gut ist. Im Kino, im Fernsehen aber immer. Und warum? Weil der Fahrstuhl dann sozusagen zu so einer Art Inkubator der Wahrheit wird.
18: Komm her, ich verrate dir was. Wenn keiner mehr im Haus ist, ja, dann sitzt mal schön in der Scheiße.
19: Irgendwo muss hier doch ein Notausstieg sein. Jeder Aufzug hat einen. Na bitte, hier ist es doch.
20: Ist es nicht, wie man sieht. Wart's ab.
21: Ja, immer feste drauf.
12: Diese offene Decke, die dann ermöglicht, dass einer aussteigt und in den Schacht klettert, gibt's in echt nicht. Fast kein Fahrstuhlmodell hat diese offenen Decken. Das leisten sich dann die Fiktionen des Films immer, um da sozusagen buchstäblich die Handlung nach außen zu führen.
9: Gut, dass unser Aufzug reibungslos fährt. Die Begegnungen darin sind ja spannend genug.
12: Zwei Fremde, meistens ein Mann und eine Frau, steigen oben in den Fahrstuhl und unten geht die Tür auf und sie richten sich noch sozusagen die Krawatte und den Rock und man weiß, was passiert ist. Die andere Facette, zwei Menschen steigen in den Fahrstuhl und wenn er wieder anhält, ist einer tot. Die Liebesbegegnung oder die erotische Begegnung auf der einen Seite und das Verbrechen auf der anderen Seite ist sozusagen in Filmen sehr oft in den Fahrstuhl verlegt, weil es sozusagen die ultimative Blackbox ist.
9: Genau dieser Charakter der abgeschlossenen Blackbox macht manchem, sagen wir, ein bisschen Angst.
22: Das ist nicht gut.
9: Gar nicht gut.
23: Wieso ist Fahrstuhl 6 im Wartungsmodus?
24: Komm schon, Mann.
25: Oh. Was geht hier vor?
24: Gar nichts, bleiben Sie einfach ruhig.
9: Einfach ruhig, natürlich. Einfach ruhig, sicher, das ist ja leicht gesagt. Herr Bernhard? Herr Bernhard? Nicht, dann nicht. Aber was soll ja auch passieren? Aufzüge können ja nicht einfach abstürzen. Und die meisten der 500.000 gemeldeten Anlagen in Deutschland haben ja sowieso ein Zwei-Wege-Notfallsystem. Obwohl...
26: Die Dunkelziffer kann aber bedeutend höher sein. Ne?
9: Hat Prüfer Thomas Oppermann vom TÜV Rheinland mal gesagt.
26: Es gibt Schätzungen, die gehen auch bis über 700.000 Aufzugsanlagen, die es geben soll, wovon halt wahrscheinlich auch einige noch nie geprüft worden sind. Deswegen ist es schwierig auch für uns zu sagen, wie viele Anlagen haben auch noch gar kein Zwei-Wege-Kommunikationssystem und es wird auch nicht aktiv ausgewertet.
9: Nicht.
18: Wenn keiner mehr im Haus ist, ja, dann sitzt mal schön in der Scheiße.
9: Was passiert denn, wenn ich diesen Knopf hier drücke?
24: Das Licht.
9: Achtung. Ah, es klingelt.
27: Ja, bitte?
9: Hallo?
27: Hallo?
9: Herr Bernhard? Nee, das klingt nicht nach Herrn Bernhard.
27: Ich verstehe überhaupt nichts.
9: Also, ich war eben noch mit einem Kulturwissenschaftler verbunden.
27: Aha.
9: Und wer sind Sie jetzt?
27: Ich bin der Hausmeister, im weitesten Sinne. Gebäudemanagement Hugenthal macht jeden Job phänomenal.
9: Super, super. Also, ich sitze ja hier im Aufzug fest und habe den Notfallknopf gedrückt.
27: Nach Betätigung des Notfallknopfes im Fahrkorb wird automatisch die Verbindung zu einer ständig besetzten Stelle hergestellt.
9: Ja, und das sind Sie jetzt, hoffentlich.
27: Das bin ich, ja. Die ständig besetzte Stelle.
9: Und können Sie mich hier rausholen? Hallo? Hallo? Ich brauche Hilfe!
27: So, da werde ich mal unseren Servicetechniker losschicken. Machen Sie sich mal keine Sorgen. Ihre sachgerechte Befreiung ist hiermit in die Wege geleitet.
9: Okay, prima. Das klingt schon besser.
27: Aufzüge sind die sichersten Verkehrsmittel der Welt.
9: Elisha Graves Otis, sei Dank.
27: Und jetzt entspannen Sie.
9: Ja.
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1: Die Nachrichten mit Matthias Wurms. Guten Tag.
3: Wir haben Wasserstände so niedrig wie noch nie in Nordrhein-Westfalen am Rhein. Und das führt dann natürlich dazu, dass Gütermengen nicht mehr transportiert werden können.
1: Für NRW-Verkehrsminister Krischer hat nochmal auf die Folgen der geringen Pegelstände im Rhein hingewiesen. Der Fluss ist durch das warme, trockene Wetter teils so flach wie noch nie. Frachtschiffe fahren gar nicht mehr oder mit weniger Ladung. Um das auf Dauer zu verhindern, soll die Fahrrinne des Rheins ausgebaut werden, unter anderem zwischen Krefeld und Düsseldorf.
3: Da könnte quasi morgen mit dem Bau begonnen werden. Da fehlt nur leider das Geld des Bundes. Der Bund ist dafür zuständig, dass eine Bundeswasserstraße 2025 sind die Mittel aus für mich unerfindlichen Gründen gestrichen worden.
1: Am Donnerstag sind die Verkehrsminister der Bundesländer zu einem Treffen verabredet. Eigentlich, um über die Deutsche Bahn zu sprechen. Krischer fordert aber, dass sie stattdessen über das Niedrigwasser beraten. Für tausende junge Menschen in Nordrhein-Westfalen beginnt heute ein neuer Lebensabschnitt. Sie beginnen eine Berufsausbildung. Offizieller Start des Lehrjahres war vorgestern, heute ist aber der erste Arbeitstag. Tim Esselmann berichtet, dass viele Azubis einen handwerklichen Job lernen.
4: Etwa als Dachdecker oder Heizungsinstallateurin. Der Handwerksverband sagt, es gab in der Branche zuletzt so viele neue Azubis in Deutschland wie seit fast 10 Jahren nicht. Die Vermutung ist, dass das auch an KI liegt. Viele Jüngere glauben, dass Handwerkerjobs sicherer davor sind, ersetzt zu werden, weil eine KI eben kein Haus alleine bauen kann. Wenn man auf alle Branchen guckt, ist aber die Zahl der Azubi-Plätze gesunken wegen der wirtschaftlichen Lage. 147.000 Leute suchen auch deutschlandweit noch eine Stelle. Zum Teil könnten sie Glück haben, denn manche Betriebe suchen noch neue Azubis, etwa in der Pflege, Logistik und Verwaltung. 34.000 Stellen in NRW sind noch unbesetzt, da kann man oft auch noch nach dem 1. August starten.
1: Die Innenminister der Europäischen Union befassen sich morgen in einer Dringlichkeitssitzung mit dem Ansturm von Migranten auf die spanische Stadt Ceuta in Nordafrika. SPD und Grüne fordern Unterstützung für Spanien. Außerdem müsse geklärt werden, wieso zehntausende Menschen gleichzeitig versucht hatten, von Marokko aus nach Ceuta zu gelangen. Georg Schwarte, WDR Berlin.
5: Vor der Dringlichkeitssitzung der EU-Innenminister am Dienstag forderte die Grünen-Politikerin Sarah Nanni in der Rheinischen Post, es müsse um Aufklärung gehen, nicht um Populismus auf Kosten des europäischen Zusammenhalts. Die stellvertretende SPD-Fraktionsvorsitzende Eichwede spricht von perfiden und kriminellen Geschäften der Schleuser, denen Europa gemeinsam entschlossen entgegentreten müsse. Zuvor hatte bereits SPD-Chef Klingbeil Solidarität mit der spanischen Regierung eingefordert. Wer dem Land vor dem Hintergrund der jüngsten Entwicklung die Eignung als Schengen-Raum abspreche, ignoriere bewusst, so Klingbeil, dass von Ceuta aus keine Einreise ohne Grenzkontrollen auf das europäische Festland möglich sei.
1: Weitere Meldungen im Überblick. Die 56 Feuerwehrleute aus NRW, die in Spanien bei den Waldbränden helfen, kommen früher zurück als ursprünglich erwartet. Ein Sprecher sagte, nach 2 Tagen Löschhilfe seien alle Feuer in der betroffenen Region unter Kontrolle. Auch in anderen Teilen Spaniens hat die Feuerwehr die Situation offenbar im Griff. In NRW war letztes Jahr musikalisch besonders viel los. Die Rechtegesellschaft GEMA sagt, dass es rund 45.000 Konzerte gab. Mehr waren es nur in Bayern. Und ganz vorne liegt NRW bei der Location. In der Arena in Köln haben letztes Jahr 1,3 Millionen Menschen ein Konzert besucht. Damit zog die Halle zum ersten Mal am Olympiapark in München vorbei. Italien will an seinen Stränden wieder mehr kostenlose Badestellen. In mehreren Städten gehen Behörden gegen private Strandbäder vor, die eigene Liegen und Schirme verbieten oder sogar Eintritt für den Weg ans Meer verlangen. Am Stadtstrand von Rom wurden mehrere solcher Betriebe schon geschlossen. In Italien ist mehr als die Hälfte der Strände in privater Hand.
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1: Ein Erzieher aus Lippstadt hat eine Petition für mehr Hitzeschutz in Kitas gestartet. Admir Kadric fordert darin, dass die Landesregierung etwas unternimmt.
6: Wir brauchen Klimaanlagen auf, nicht nur die Kitas, auf die Schulen, dass da die Landesregierung endlich mal auch handelt und für die Kitas ein Hitzeschutzkonzept entwirft.
1: Zurzeit gibt es in Nordrhein-Westfalen keine verbindliche Regelung, wie Kitas mit Hitze umgehen sollen. Die Petition des Lippstadter Erziehers haben bisher knapp 8.000 Menschen unterschrieben. Und der Blick aufs Wetter in Nordrhein-Westfalen, das bringt heute wieder viel Sonne. Am Abend bilden sich dann vereinzelt Gewitter und es wird wieder heiß. In Meinerzhagen werden 32 Grad erwartet, in Hamm 34 und in Gelsenkirchen 35 Grad. Morgen ist es dann wechselnd bewölkt mit teils kräftigen Schauern und Gewittern. Es wird schwülheiß bei bis zu 34 Grad. Ab Mittwoch ist es wieder trocken und in der zweiten Wochenhälfte wird es auch etwas kühler mit Höchstwerten dann unter 30 Grad. Das war WDR aktuell. WDR 5, die Verkehrslage mit zwei Meldungen. A4 Aachen Richtung Köln zwischen Fettschau und Aachen Zentrum etwa 10 Minuten plus 2 Kilometer Stau. Und nochmal A4, jetzt Köln Richtung Aachen zwischen Dreieck Heumer und Kreuz Köln Süd etwa 10 Minuten plus 5 Kilometer stockender Verkehr.
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2: Mit Caroline Kurz. Herzlich willkommen. Die Sommerferien gehen in die dritte Woche und gefühlt ist die Hälfte aller Menschen, die ich kenne, gerade verreist. Aber Sie und ich machen in dieser Stunde auch ein paar Ausflüge in die Fremde. Da ist einmal die Fremde im übertragenen Sinn, nämlich die Fremdheit zwischen Menschen, die einander gar nicht kennenlernen wollen, ab dem Moment, wo sie sich ihrer gegensätzlichen politischen Überzeugungen bewusst werden. Polarisierung verhindert Romanzen. Darüber sprechen wir gleich. Später geht's hier um das Befremden gegenüber Zuwanderern, das in Südafrika dramatisch gewachsen ist, so sehr, dass jetzt eine Welle der Gewalt das Land erschüttert. Und dann ist da auch noch ein Krimi über ein Thema, das einer großen Mehrheit in Deutschland fremd geblieben ist, nämlich über den Cum-Ex-Skandal. Warum das spannend ist, verraten wir Ihnen nachher. Und das ist unsere Rundfahrt. Schön, dass Sie dabei sind.

0: In meinem Freundeskreis gibt es einen Menschen, den ich schon fast 25 Jahre kenne und sehr schätze. Und eigentlich gab es nie ein Thema, über das wir nicht lang und breit hätten reden können. Aber dann hat er irgendwann seine Begeisterung für Donald Trump entdeckt. Und seitdem verstehe ich die Welt nicht mehr. Ich merke, dass ich Hemmungen habe, mich mit ihm zu verabreden, weil ich nicht will, dass unsere gute Verbindung an dieser einen totalen Unvereinbarkeit zerschellt. Es ist also kompliziert, aber wenn wir beide 25 Jahre jünger wären und ich ihn auf einer Verkupplungs-App gesehen hätte, wo er ganz sicher aus seiner Trump-Euphorie auch keinen Hehl gemacht hätte, dann wäre eine Begegnung von Anfang an nie in Frage gekommen. Und dieser Mechanismus, dass also politische Positionen dafür sorgen, dass Menschen andere Menschen gar nicht erst kennenlernen wollen, ist ein Forschungsgegenstand von Dr. Ansgar Hudde. Er ist als Soziologe an der Uni Köln tätig und jetzt zu Gast bei mir im Studio. Tag, Herr Hudde.
1: Hallo, guten Morgen.
0: Affektive Polarisierung, so heißt die Spaltung, die entsteht, wenn wir Leute des anderen politischen Lagers rundheraus ablehnen und nur Zugehörige zum eigenen Lager akzeptieren. Wie sind Sie diesem Phänomen auf die Spur gekommen?
1: Wie ich dazu gekommen bin? Politik, Wahlverhalten interessiert mich schon immer im Grunde, hat mich auch in die Sozialwissenschaften gebracht. Angefangen hat es dann aber eigentlich mit einem anderen Thema. In meiner Dissertation ging es um Einstellung zu Geschlechterrollen, wie ähnlich sich Partnerinnen und Partner da sind. Und dann ist so ein bisschen das der nächste Schritt. Naja, wie kommt man ja von diesen Einstellungen zu anderen Einstellungen, die in der Gesellschaft immer wichtiger werden, nämlich die politischen.
0: Aber Sie haben ja geforscht an einem ganz speziellen Handy-Tool, wo man dieses Problem oder diese affektive Polarisierung sehr genau dran sehen kann.
1: Genau, das Thema Online-Dating-Apps. Die sind auch aus einer analytischen Perspektive einfach ein gutes Tool, um das zu untersuchen. Online-Dating-Apps sind heute der Weg Nummer eins, wie sich junge Paare kennenlernen. Und in den Profilen in den Online-Dating-Apps sieht man manchmal schon ganz oben, wo die Partei politisch steht. Das heißt, man kann aus politischen Gründen aussortieren, bevor man auch nur ein Wort miteinander wechselt.
0: Und Sie haben, wenn ich das richtig verstanden habe, diese Untersuchung erstmal in den USA gemacht. Wieso das denn?
1: Genau, das hat einfach mal den praktischen Grund. Ich habe das mit einer Co-Autorin gemacht, mit Jen Taflinger, die ist Amerikanerin.
0: Okay.
1: Und der inhaltliche Grund ist, die USA sind in mancher Hinsicht so in Anführungszeichen schön einfach. Durch dieses Zwei-Parteien-System, durch die hohe Polarisierung kann man da Effekte einfach untersuchen und klar identifizieren.
0: Ich kenne das aus den Vereinigten Staaten, dass Leute im Vorgarten Schilder haben mit ihrer politischen Präferenz, speziell wenn es auf Wahlen zugeht. Ist das in diesen Dating-Profilen auch so offensiv?
1: Da sieht man oft nicht eine Parteizugehörigkeit, sondern so eine grobe Einordnung. In der deutschen Version kann es dann heißen, man wählt aus zwischen eher links, Mitte, eher rechts, liberal, unpolitisch. Und manche haben zusätzlich im Freitext noch politische Signale zu einer Partei oder zum Beispiel sowas, man sieht oft eine Wassermelone als Symbol für die Unterstützung Palästinas.
0: Ah, okay, muss man auch erstmal drauf kommen. Also jetzt für Deutschland, wie verbreitet ist das, dass Leute auf Dating-Apps sich politisch zu erkennen geben?
1: Konkrete Zahlen habe ich nicht. Die Apps veröffentlichen das nicht. Ich würde tippen, es ist weniger als die Hälfte. Vielleicht sind wir im Bereich von einem Viertel, von einem Drittel. Also es sind schon einige.
0: Und was haben Sie herausgefunden über die Motive derer, die das tun, wenn man doch eigentlich was anderes will, als über Politik streiten?
1: Naja, es ist vielen schon wichtig, dass es politisch passt. Und wir gehen davon aus, dass viele, also Menschen lesen einiges in so eine politische Haltung rein. Das sehen wir auch in der Studie in den USA, wo wir die Leuten die Profile gezeigt haben. Und wir haben zufällig zugewiesen, was für eine politische Orientierung da drin steht. Und wenn die in Anführungszeichen falsche Partei da steht, dann beeinflusst es die komplette Bewertung der Person. Also einmal das Kontaktinteresse, aber nicht nur das, sondern auch die Einschätzung, für wie intelligent hält man die Person, für wie offen, wie ehrlich hält man die Person. All das wird von der politischen Info beeinflusst. Und auch die Ähnlichkeitswahrnehmung. Und das ist das, was die größte Rolle spielt letztlich. Man denkt, die andere, eine Person von der anderen Partei ist einem weniger ähnlich, was Werte angeht und was Lifestyle angeht.
0: Würden Sie denn daraus folgern, dass Politik in Liebesbeziehungen oder zumindest in der Anbahnungsphase insgesamt wichtiger geworden ist?
1: Davon gehe ich stark aus. Ich meine, wir haben diese Studie natürlich nur zu einem Zeitpunkt gemacht und können da nicht in die Vergangenheit schauen. Aber ich gehe stark davon aus, einfach weil die Gesellschaft insgesamt politischer wird, auch in Deutschland. Wir hatten ja, ich glaube 1992 war mal dieser Begriff Politikverdrossenheit Wort des Jahres. Und der ganze Diskurs war, junge Leute interessieren sich nicht mehr für Politik. Das ist denen egal. Heute sieht die Welt ganz anders aus. Die Wahlbeteiligung geht hoch, gerade bei jungen Leuten. Das Protestverhalten geht hoch. Anfang letzten Jahres, die Proteste gegen die AfD, das war die größte Protestwelle, die Deutschland seit Langem gesehen hat. Der Anteil an Menschen, die sich selbst als politisch interessiert bezeichnen, ist höher, als es das zumindest seit der Wiedervereinigung jemals war. Also Deutschland ist heute so politisch wie seit Jahrzehnten nicht. Und das wird sich sicherlich auch aufs Thema Dating auswirken.
0: Und wenn wir jetzt von Ihren Erkenntnissen ausgehen, das typische Szenario zum Nicht-Zustande-Kommen einer Verkupplung sieht dann so aus, dass, sagen wir mal, eine Frau, die junge Frau ist politisch eher links drauf, haben wir auch schon öfter in den Medien gehört, dass es so ist. Junger Mann ist politisch eher rechts drauf, hat das zu erkennen gegeben. Die Frau sieht das Profil von dem Mann und dann?
1: Und dann wird oft nach links gewischt, was heißt, die Person wird also weggewischt und es kommt kein Match, es kommt keine Kommunikation zustande.
0: Egal, was sonst in dem Profil steht.
1: Es sind natürlich immer Tendenzen, aber es hat einen relevanten Effekt. Klar, es gibt auch einige, zum Beispiel in der Studie in den USA sehen wir, die haben die Leute auch offen gefragt, was sie zum Thema Politik und Dating denken. Und da ist ungefähr ein Drittel dabei, die sagen, interessiert mich nicht. Entweder sie sagen, Politik ist mir generell egal, oder sie sagen, Politik und meine Partnersuche, das sind zwei Paar Schuhe, ich vermisch die nicht. Das eine hat mit dem anderen nichts zu tun. Und dieses Drittel, das reagiert in unserer Studie, in unserem Experiment auch tatsächlich nicht auf die politische Info. Also es gibt auch einige, vielleicht ungefähr ein Drittel, die reagieren nicht auf politische Infos, viele andere aber schon. Und vermutlich reagieren Leute ja mit generell höherem politischem Interesse häufiger.
0: Gibt es Inkompatibilitäten, die vielleicht lösbar sind? Also ist eine Frau, die liberal ist, mit einem Mann, der so ein bisschen rechts ist, eher kompatibel? Oder ist, also wenn es Probleme gibt, dann gibt es da überhaupt keine grüne Wiese?
1: Das ist eine sehr gute Frage und auch einer, an der wir und auch ich jetzt dran bin. In den USA haben wir ja diese klare Zweiteilung einfach. Und wir haben auch bis jetzt nur die angesehen. Das ist natürlich die Frage, wie sieht das in Deutschland aus und wenn wir nuanciertere Infos angeben, wenn wir vielleicht eine Partei drin stehen haben, wie reagiert eine Grüne, also dass eine Grüne einen AfDler wegwischt, klingt ne, sehr naheliegend, aber wie reagiert sie auf einen SPDler, auf einen CDUler und andersrum? Finden wir da die Nuancen? Ich gehe davon aus, das wissen wir aber noch nicht.
0: Überhaupt, Liebe ist kompliziert, wissen wir ja. Es gab bis Ende 2025 eine Dating-Plattform namens White Date, wo sich Gleichgesinnte am äußersten rechten Rand finden konnten. Die Seite ist dann von einer Hackerin gelöscht worden. Aber mal grundsätzlich, ist es pragmatisch, wenn politisch Festgelegte beim Dating unter sich bleiben?
1: Einerseits ja. Es kann Konflikte vermeiden, gerade unter politisch sehr interessierten Menschen. Und so eine gewisse Indikatorwirkung wird es ja auch haben, dass man so ein bisschen von der politischen Info schließen kann auf verschiedene andere Eigenschaften. Ich gehe aber davon aus, dass Menschen das deutlich überschätzen. Also dass Menschen zu stark daraus Dinge ableiten oder auf einer politischen Info stereotypisieren. Und ich denke, es gibt einige Konstellationen, die würden, wenn sie sich im echten Leben kennenlernen würden und vielleicht erst bei Date 2, 3 mal über Politik reden würden, die könnten sich dann schon verstehen und würden dann denken, ja, das sind Unterschiede, die mit denen, keine Ahnung, agree to disagree, mit denen können wir leben. Wenn aber gleich die politische Info dasteht, ab Moment 1, dann wird weggewischt. Also ich denke schon, dass dadurch bestimmte Verbindungen aus denen, was werden könnte, gar nicht erst zustande kommen.
0: Finde ich sehr interessant, den Punkt, den Sie gerade gesagt haben, weil ich mir so vorgestellt habe, wenn im Profil nichts Politisches steht und man hat bereits 2 Abende und Abendessen mit einem Menschen verschwendet und dann kommt da plötzlich so ein radikaler Spruch, wo man denkt, was ist das denn? Dann hätte man es doch vielleicht lieber ganz gelassen.
1: Wenn wir diesen radikalen Spruch haben, dann ja. Also ich denke, wieder dieses Beispiel, eine Grüne und dann kommt auf einmal eine AfD-Neigung hoch, dann wird es auch beim Date 3 nicht passen. Aber vielleicht eine mittige Grüne und dann kommt irgendwie, äußert sich einer als mittiger CDUler, vielleicht würde das dann doch funktionieren. Also diese Konstellationen innerhalb irgendwie der breiten Mitte oder einer aus der rechten Hälfte der SPD und einer aus der linken Hälfte der Linken, vielleicht würde sowas dann auch doch funktionieren. Also diese nuancierteren Verbindungen, da wäre vielleicht Potenzial.
0: Noch kurz der Blick in die Glaskugel. Sie sind ja Soziologe und kein Liebesforscher, aber angesichts Ihrer Erkenntnisse wird es in Zukunft noch schwieriger, den richtigen Menschen für immer zu finden?
1: Politik ist zumindest ein Faktor, der es aktuell schon schwieriger macht und der es vermutlich in der Zukunft noch schwieriger macht, auch weil junge Frauen und junge Männer sich politisch ja immer mehr unterscheiden und Politik wichtiger wird.
0: Es bleibt spannend. Dr. Ansgar Hude ist Soziologe an der Uni Köln. Gemeinsam mit einer wissenschaftlichen Mitarbeiterin hat er eine Studie durchgeführt, die zeigt, dass viele Menschen keine Liebesbeziehung mit Leuten aus dem anderen politischen Lager eingehen wollen. Wir haben darüber gesprochen und über die Frage, was aus dieser Entdeckung folgt. Vielen Dank für den Besuch im Studio, Herr Hude.
1: Ich danke Ihnen.

0: von Willkommenskultur. Ist schon seit Jahren keine Rede mehr. In Deutschland ist die Stimmung in Sachen Migration umgeschlagen, genau wie im allergrößten Teil Europas. Dabei haben wir hier im Vergleich sogar eher kleine Geflüchtetenzahlen. Das Flüchtlingswerk der Vereinten Nationen zählt allein auf dem afrikanischen Kontinent 69 Millionen schutzbedürftige Menschen. Nicht wenige von ihnen fliehen in Regionen, die ihrerseits wirtschaftlich schwach sind, zum Beispiel nach Südafrika. Teile der Bevölkerung vor Ort fühlen sich von dem Zustrom aus den umliegenden Ländern in ihrer wirtschaftlichen Existenz bedroht. Inzwischen gehen Bürgerinitiativen landesweit gegen illegale Migration auf die Straße und Gewaltdelikte gegen Zuwanderer nehmen zu. Stefan Überbach mit einem Einblick in ein Land im Aufruhr.
1: Pieter Maritzburg im Osten des Landes. Mitte Juni zieht ein fremdenfeindlicher Mob durch ein Armenviertel der Großstadt. Junge Männer, manche in traditioneller Kleidung, auch ein paar Frauen sind dabei. Viele haben Knüppel in der Hand. Sie gehen gezielt auf Ausländer los, jagen sie durch die engen Gassen, prügeln auf sie ein. Auch Journalisten, die den Gewaltausbruch filmen, werden attackiert. Am Tag danach liegt an einem Flussufer ganz in der Nähe die Leiche eines 29-jährigen malawischen Staatsbürgers. Die Polizei ermittelt wegen Mordes mit fremdenfeindlichem Motiv. Pieter Maritzburg ist kein Einzelfall, im Gegenteil. Seit Monaten wird Südafrika immer wieder von fremdenfeindlichen Ausschreitungen erschüttert. Angefangen hat alles im April. In Kugompo, dem früheren East London, brennen Autos, Geschäfte werden verwüstet. Bei Krawallen in Mossel Bay kommen mehrere Zuwanderer aus Mosambik ums Leben. Dann beginnen die ersten Demonstrationen. In Durban, in Johannesburg und der Hauptstadt Pretoria ziehen hunderte Menschen durch Stadtviertel, die einen großen Migrantenanteil haben. Sie verlangen strengere Grenzkontrollen, ein härteres Vorgehen gegen Menschen ohne Papiere, konsequente Abschiebungen und Südafrika zuerst, wenn es um Arbeitsplätze oder staatliche Leistungen geht. Unser Protest richtet sich nicht nur gegen die illegale Einwanderung. Wir demonstrieren auch gegen die Straftaten, die von illegalen Zuwanderern begangen werden, sowie gegen die Belastung der Infrastruktur und des staatlichen Gesundheitssystems. Die Aufrufe zu den Demonstrationen stammen von verschiedenen migrationskritischen Bewegungen, wie der Organisation Dudula, was übersetzt so viel heißt wie vertreiben, rausdrängen, oder Abahambe, was bedeutet Sie müssen gehen. Die einflussreichste Gruppe, die Initiative March and March, wir marschieren und marschieren, gibt es erst seit anderthalb Jahren. Gegründet wurde sie von Jacinta Ngobese-Zuma, einer früheren Lokalradiomoderatorin, die inzwischen das Gesicht der Proteste geworden ist und den Vorwurf der Fremdenfeindlichkeit entschieden zurückweist.
2: Wir sprechen über Menschen, die ohne Dokumente über die Grenze gekommen sind. Wir kennen sie nicht. Wir wissen nicht, ob sie vor Verbrechen fliehen. Und wir sollen einfach zusammenleben, sonst sind wir fremdenfeindlich? Das ist nicht fremdenfeindlich. Das ist der Wunsch nach Recht und Ordnung.
1: Überall im Land gehen Demonstranten auf die Straße. Ihre Forderung ist so klar wie radikal. Alle Ausländer, die illegal nach Südafrika gekommen sind, müssen ihre Sachen packen und verschwinden.
2: Die Leute sagen, ich bin mit meinem Pass nach Südafrika gekommen, deshalb bin ich legal. Was für ein Quatsch! Ein Pass gibt dir das Recht, in ein Land zu reisen. Aber wenn dein Visum abgelaufen ist, musst du gehen. Warum habt ihr solche Angst, nach Hause zu gehen? Geht nach Hause!
1: Die Kundgebungen verlaufen zunächst weitgehend friedlich. Dann aber wird die Stimmung spürbar aggressiver. Dies ist unser Land, das Land unserer Vorfahren, sagt dieser Mann. Und es kann nicht sein, dass ausländische Staatsbürger hierbleiben. Dies ist unser Land und wir werden dafür kämpfen. Viele Teilnehmer der Demonstrationen bringen Knüppel und Speere mit. Vor allem nach den Protesten kommt es zu gewalttätigen Angriffen auf Migranten und deren Läden. Geschäfte werden geplündert Unterkünfte angezündet, Menschen verprügelt. Für die eskalierende Gewalt fühlen sich die Organisatoren aber nicht verantwortlich. Wir tun doch alles, damit es friedlich bleibt, sagt March and March Anführerin Jacinta Ngobese-Zuma.
2: Plötzlich hat jeder etwas dazu zu sagen, dass wir Verantwortung übernehmen sollen. Aber wer übernimmt Verantwortung für all die Kinder auf der Straße, die Drogen rauchen? Wer übernimmt die Verantwortung für den Menschenhandel in diesem Land? Wer mit dem Finger auf Verantwortliche zeigen will, sollte bei denen anfangen, die illegale Zuwanderung überhaupt erst möglich gemacht haben.
1: Die Mobilisierung von March and March und den anderen Initiativen läuft zum größten Teil online. Über soziale Netzwerke werden Kundgebungen angekündigt, aber auch Vorurteile geschürt. Und welche Rolle spielen die klassischen Medien? Helfen sie dabei, die Debatte zu versachlichen oder tun sie genau das Gegenteil? Um bei Journalisten das Bewusstsein dafür zu schärfen, was zur Polarisierung und zu gesellschaftlichen Konflikten beitragen kann, organisieren Bürgerrechtsorganisationen gemeinsam mit Presseverbänden Workshops, zuletzt auch beim Goethe-Institut in Johannesburg. Einen ganz anderen Ansatz verfolgt der Fernsehsender Moja Love. Hier läuft die Reality-Show X Deport.
3: Hey! Tawina Maketin, when did you come to South Africa?
4: So I must go first.
3: It's gonna be like we hate you. We don't hate you. We hate how you conduct yourselves in this country.
1: Reporterin Sandile Dabula, eine selbsternannte Vorkämpferin gegen illegale Einwanderung, hämmert an Türen und durchsucht Wohnungen, belehrt eingeschüchterte Migranten und droht ihnen mit Abschiebung. Die Show, die Fremdenfeindlichkeit als Unterhaltung inszeniert, ist ganz offensichtlich sehr erfolgreich. Gerade läuft die zweite Staffel. Die Politik scheint von der Wucht der Proteste zunächst völlig überrascht zu sein. Dann meldet sich Staatspräsident Cyril Ramaphosa in einer Fernsehansprache zu Wort, räumt Probleme ein und bezeichnet die Sorgen der Menschen vor der illegalen Zuwanderung als berechtigt. Gleichzeitig warnt er davor, das Gesetz in die eigene Hand zu nehmen.
5: No other person is allowed.
1: Niemand zum Beispiel hat das Recht, jemand auf den Straßen unseres Landes anzusprechen und einen Identitätsnachweis zu verlangen. Für die Durchsetzung von Einwanderungsgesetzen ist der Staat zuständig und nur der Staat. Und diese Gesetze sollen jetzt deutlich verschärft werden. Um die illegale Migration einzudämmen, soll es unter anderem strengere Grenzkontrollen und eine konsequentere Durchsetzung der bestehenden Regeln geben. Außerdem kündigt Ramaphosa spezielle Einwanderungsgerichte an, sowie höhere Strafen für Unternehmer, die illegale Arbeitskräfte beschäftigen. Selbstjustiz aber habe in Südafrika keinen Platz, so der Staatspräsident, genauso wenig wie Fremdenfeindlichkeit, Rassismus oder Intoleranz. Als Gesellschaft dürfen

0: dazu aufrufen, Migranten ohne Dokumente per sogenanntem Bürgerarrest festzunehmen, was Menschenrechtsorganisationen als unrechtmäßige Selbstjustiz kritisieren. Von Afrophobie ist die Rede, von einem Rassismus, der sich gegen Schwarze richtet, von einer Angst vor Menschen afrikanischer Herkunft. Amnesty International fordert Südafrikas Staatsführung auf, klar gegen Hasskampagnen Stellung zu beziehen. Außerdem müssten die wahren Gründe für die Krisen des Landes angegangen werden. Shania Mohammed, Amnesty Direktorin für Südafrika. Asylsuchende, Flüchtlinge und Migranten für Südafrikas Probleme wie Arbeitslosigkeit, Ungleichheit und den Zusammenbruch öffentlicher Dienstleistungen verantwortlich zu machen, die ihre Ursachen im Erbe der Apartheid haben, ist falsch und gefährlich. Gewalt und Selbstjustiz werden diese Probleme niemals lösen. Sie zerstören nur Menschenleben und vertiefen die gesellschaftliche Spaltung. Auch wenn es starken Gegenwind für die Proteste gibt aus den Kirchen, der Zivilgesellschaft oder Teilen der Politik, die zunehmend aggressive Stimmung in Südafrika hat zu einer regelrechten Ausreisewelle geführt. In den vergangenen Wochen und Monaten sind tausende Migrantinnen und Migranten vor die Botschaften und Konsulate ihrer Heimatländer gezogen, in der Hoffnung, Südafrika auf sicherem Wege verlassen zu können und nach Hause gebracht zu werden. Nach Malawi, Ghana, Simbabwe, Nigeria oder Mosambik. Allerdings sind die Auslandsvertretungen dieser Staaten angesichts des Massenandrangs zunächst völlig überfordert. Allein in Durban, der großen Hafenstadt am Indischen Ozean, versammeln sich zeitweise mehr als 10.000 Malawier, kampieren auf Bürgersteigen, Sportanlagen oder öffentlichen Plätzen mitten in einem Wohngebiet. Menschen sitzen oder liegen auf dem nackten Boden. Manche haben sich in Decken eingerollt, andere mit Mänteln zugedeckt. Um sie herum das bisschen, was sie besitzen. Notdürftig verpackt in Koffern, Eimern und Einkaufstüten. Mittendrin steht sogar ein alter Kühlschrank, eingewickelt in Plastikfolie. Ein Flüchtlingslager unter freiem Himmel. Gangala Timani ist hierher gekommen, weil er seine Arbeit und seine Wohnung verloren hat.
1: In der Westview, they tell me I must go because if I'm not going, they're gonna kill me.
0: Ich habe in Westville gelebt. Dort haben sie mir gesagt, ich müsse gehen, sonst würden sie mich töten. Deshalb bin ich hierher gekommen. Sie sagen, wir nehmen ihnen die Arbeit weg, aber ich nehme niemandem die Arbeit weg. Ich mache meine eigene Arbeit. Ich klettere auf Bäume und schneide sie. Ich habe keinem etwas weggenommen.
1: So I never take for job for anyone.
0: Die 25-jährige Leanne Sefu stammt aus dem Kongo, ist aber in Südafrika groß geworden. Auch sie wurde plötzlich massiv bedroht.
2: Für mich ist das Schlimmste, dass die Menschen, mit denen ich aufgewachsen bin, meine südafrikanischen Freunde, mir jetzt sagen, ich solle gehen. Sie sagen mir, ich gehöre nicht hierher, weil ich keine Staatsbürgerin bin. Sie drohen uns sogar. Das bricht mir das Herz.
0: Immer wieder geraten die Transporte ins Stocken, auch weil viele der Rückkehrwilligen keine gültigen Pässe mehr besitzen und zunächst von den Behörden Südafrikas und ihrer Heimatländer registriert werden müssen, bevor sie die Reise antreten können. An einem großen Grenzübergang hat die südafrikanische Regierung ein Übergangslager eingerichtet. Wie viele Menschen inzwischen ausgereist sind, ist unklar. Das Innenministerium in Pretoria sprach zuletzt von rund 70.000. Die tatsächliche Zahl aber dürfte weitaus größer sein, denn alleine der Nachbarstaat Simbabwe meldet mehr als 100.000 Rückkehrer, Tendenz weiter steigend. Daniel Schucks stammt aus Nigeria und will möglichst schnell dorthin zurück. Wegen der laufenden Angriffe sind viele Menschen ums Leben gekommen. Viele Eigentümer haben ihr Eigentum verloren. Viele Sachen wurden zerstört. Jetzt fühlen wir uns in Südafrika nicht mehr frei. Denn wo auch immer wir sind, haben wir Angst. Viele Dinge, viele schlimme Dinge geschehen und wir sind gestrandet. Wir wollen wirklich gehen. Viele Rückkehrer, die oft nur das Nötigste mitnehmen können, stehen in ihren Heimatländern vor dem Nichts. Zum Beispiel Teg Shuniavo aus Simbabwe, der lange in Südafrika gelebt und gearbeitet hat, bis er plötzlich bedroht und bestohlen wurde. Aus Angst um sein Leben und das seiner Kinder ist er mit seiner

0: Familie Hals über Kopf ausgereist.
1: It is very hard for me right now.
0: Für mich ist es im Moment sehr schwer. Wenn wir morgens aufstehen, gehen wir einfach nach draußen, sitzen in der Sonne und warten darauf, dass der Tag vergeht. Ich hoffe, jemanden zu finden, der mir Arbeit geben kann, sei es pflügen oder irgendeine andere Tätigkeit. Ich brauche eine Möglichkeit, Geld zu verdienen, um neues Werkzeug zu kaufen, damit ich meine Arbeit wieder aufnehmen und das Schulgeld für meine Kinder bezahlen kann. Südafrika wird nicht zum ersten Mal von fremdenfeindlicher Gewalt erschüttert. Schon 2008, 2015 und 2019 hat sich die Wut über wirtschaftliche Probleme, ungleiche Verhältnisse und fehlende Perspektiven in Gewalt gegen Migranten aus armen Nachbarstaaten entladen, die auf der Suche nach einem besseren Leben in Südafrika gelandet waren. Aber diesmal sind die Proteste anders, auch wenn es ein paar Gemeinsamkeiten gibt, sagt Professor Lauren Landau, Migrationsexperte an der Universität Witwatersrand in Johannesburg.
2: Das sind keine Graswurzelorganisationen. Sie berufen sich auf Unterstützung aus der Basis und sie aktivieren die tief sitzende Frustration der Menschen über den Zustand der südafrikanischen Wirtschaft. Aber diese Gruppen sind von außen organisiert worden. Es ist sehr klar, dass sie mit politischen Interessen verbunden sind, die das derzeitige Regime destabilisieren wollen und davon profitieren werden, wenn die Bevölkerung abgelenkt ist und sich auf Migranten konzentriert, statt auf Korruption, Ungleichheit und andere Probleme innerhalb des südafrikanischen politischen Systems.
0: From within the South African political system. Wie viele Menschen, die aus anderen afrikanischen Ländern illegal eingereist sind, in Südafrika leben und arbeiten, weiß niemand so genau. Schätzungen gehen von 2 bis 3 Millionen aus, die als Hausangestellte oder Gärtner beschäftigt sind, als Bauarbeiter, Holzfäller, Bergleute oder Kellner, aber auch als Tagelöhner, Straßenhändler oder Erntehelfer. Oft werden undokumentierte Migrantinnen und Migranten bewusst als billige Arbeitskräfte eingesetzt, die weniger verdienen, als der gesetzliche Mindestlohn vorsieht und die nicht auf ihre Rechte pochen können, weil sie keine haben. Dass Ausländer den Südafrikanern reihenweise die Jobs wegnehmen, wie es die Organisatoren der Proteste behaupten, stimmt so nicht, sagt Migrationsexperte Lauren Landau. Er geht davon aus, dass die fremdenfeindlichen Proteste der Wirtschaft in Südafrika schaden werden. Denn angesichts der zunehmend fremdenfeindlichen Stimmung dürften nicht nur Zuwanderer in der nächsten Zeit einen großen Bogen um das Land machen, sondern auch Investoren und zahlungskräftige Urlauber, die Südafrika eigentlich dringend braucht. Aber Bilder von Straßenkrawallen, angezündeten Geschäften oder Angriffen auf Ausländer lassen den Eindruck entstehen, dass das Land am Kap insgesamt zu einem gefährlichen Pflaster geworden ist, von dem man sich besser fernhält.
2: Kurzfristig haben wir bereits einen massiven Einbruch im Tourismus gesehen. Der Großteil des südafrikanischen Tourismus stammt nicht aus Europa, sondern aus der Region. Menschen, die zum Einkaufen kommen, Menschen, die zum Vergnügen kommen, das ist in den letzten Monaten bereits massiv zurückgegangen. Und ich denke, langfristig wird es bedeuten, dass Menschen Marken oder Unternehmen wählen, die nicht aus Südafrika stammen, weil sie Südafrika nicht als verlässlichen Partner ansehen.
0: Solche Vertrauensverluste dürften sich auf die Schnelle kaum reparieren lassen. Das gilt auch für das ramponierte Image Südafrikas in der Außenpolitik. Seit dem Beginn der Proteste werfen Staaten wie Ghana, Malawi oder Nigeria der Regierung in Pretoria Halbherzigkeit vor und zeigen sich enttäuscht darüber, dass ihre Staatsbürgerinnen und Bürger vor der ausländerfeindlichen Gewalt in Südafrika nicht ausreichend geschützt werden. Dabei versteht sich das Land doch eigentlich als Regenbogennation, in der alle Menschen die gleichen Rechte haben.
2: Ich denke, Südafrikas Marke, seine moralische Autorität, sein Image und seine Wirtschaft erleiden alle einen schweren Schlag. Das ist das Land, das sich vor 20 Jahren als moralischer und wirtschaftlicher Führer des Kontinents positionieren wollte. Und ich denke, dass niemand mehr glaubt, dass dieser Anspruch jemals Wirklichkeit wird.
0: Die fremdenfeindlichen Bewegungen haben schon angekündigt, dass sie
3: Woche für Woche mit ihren Protesten weitermachen wollen. Until we win, bis wir gewonnen haben, wie es auf den Plakaten der Organisation March and March heißt. Südafrika dürfte also nicht so schnell zur Ruhe kommen. Auch deshalb steht für die meisten der ausgereisten Migranten fest, angesichts der traumatischen Erfahrungen mit der zunehmenden Ausländerfeindlichkeit ist das Kapitel Südafrika für sie abgehakt, so wie für Ahamadi Asani aus Malawi. Selbst wenn sich die Lage wieder normalisieren sollte, ich würde lieber hier in Armut sterben, als nach Südafrika zurückzukehren.
4: Südafrika wird von einer Welle der Gewalt erschüttert. Die Angriffe richten sich gegen Zugewanderte, die vielen im Land nicht mehr willkommen sind. Das war ein Feature von Stefan Überbach.

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0: 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Ich sag's, wie es ist. Es gibt Menschen, die lesen überhaupt nur einmal im Jahr ein Buch. Und zwar genau jetzt im Hochsommer, wenn sie ausnahmsweise mal ein bisschen Zeit und mehr Muße haben. Unschöne Vorstellung, dass dieses eine Buch dann ein Missgriff sein könnte. Und hier kommt unser Krimi-Experte Ulrich Noller ins Spiel. Normalerweise ist er ja zuständig für den Tatort und den Polizeiruf. Weil die aber beide im Moment ebenfalls Pause haben, profitieren wir jetzt stattdessen von einer literarischen Empfehlung. Sie trägt den Titel Die Summe aller Dinge und ist von Oliver Bottini. Ulrich Noller ist ein Fan von ihm. Hallo Ulrich.
1: Guten Morgen.
0: Was zeichnet Oliver Bottini so aus, dass du sagst, ich bin begeistert?
1: Das ist einer, der es versteht, komplexe gesellschaftlich-politische Themen in richtig packende, intelligent dramatisierte und toll geschriebene Geschichten zu verwandeln. Großer Könner.
0: Und das Buch, was du jetzt mitgebracht hast, wovon handelt das?
1: Naja, da hat er sich etwas sehr Komplexen gewidmet. Das Buch heißt Die Summe aller Dinge, sein neuer Roman. Nämlich dem Cum-Ex- und Cum-Cum-Steuerskandal, der den Staat Milliarden und Abermilliarden gekostet hat. Und wie das funktioniert, da reden wir gleich drüber. Jetzt können wir mal ein Stückchen hören aus dem Roman.
2: Man trägt Capri im Herzen, Liebes. Da, wo man ist, ist Capri. Kein anderer Ort der Welt macht das mit einem. Nur Capri. Sie blinzelt durch Tränen. Auch Max Loh macht das mit einem, Erik. Ich wollte wissen, worüber Sie gesprochen haben. Warum? Weil sie verstehen muss, was die drei all die Jahre getan haben. Warum sie es getan haben. Wie es möglich war, dass sie nichts davon geahnt hat. Also folgt sie den Spuren.
1: Also um die Situation mal kurz zu verorten und zu umreißen. Hier sind wir in einer Situation, wo eine deutsche Polizistin und ein italienischer Polizist auf Capri zusammen in einem Haus sind. Und der Hintergrund ist der, die Geschichte dreier junger Männer, die mit Abermillionen aus Cum-Ex-Geschäften reich geworden sind. Erik, Freddy und Said heißen sie. Und jetzt, wo alles rausgekommen ist, sind auf zwei der beiden Mordanschläge verübt worden. Und einer hat sich selbst umgebracht. Said war das, der Mann der Polizistin und der Vater ihrer Tochter. Er ist in Marxloh groß geworden, deshalb auch diese Marxloh-Anspielung, ein Ort, der einen auch ein Leben lang prägen kann, durch die Armut, die der Said da erlebt hat. Und ja, so ist der Einstieg in die Geschichte.
0: Und wohin entwickelt sich die Story dann?
1: Naja, einer der drei lebt noch, wie sich rausstellt, obwohl das völlig unmöglich schien. Denn ein erfahrener Profikiller war auf ihn angesetzt. Und jetzt passiert dreierlei. Einerseits wird nach und nach die ganze Verwicklung der drei in die illegalen Steuergeschäfte erzählt, mit sehr vielen Fakten aus der Realität. Auf Ebene 2 gibt es eine Jagd auf den untergetauchten, tatsächlich Überlebenden. Erik ist es. Offensichtlich sind gleich verschiedene Parteien unabhängig voneinander daran beteiligt und eine große, zunehmend sehr dramatische Hatz entsteht, bei der auch Vera, die ja auch eine Art Jägerin, also die Polizistin, ebenfalls ins Visier gerät. Und auf der dritten Ebene natürlich die große Rätselfrage, wer steckt hinter dem allen und warum unternimmt er solch einen Aufwand, um nicht erkannt zu werden?
0: Also da hört man schon eine Konstruktion, in der Spannung auf jeden Fall stattfinden kann. Und dann haben wir dieses Oberthema. Ich persönlich finde ja, dass viele hier in Deutschland echt sich nicht genug über Cum-Ex aufgeregt haben. Aber das könnte auch daran liegen, dass das halt ziemlich komplex und trocken daherkommt. Wie funktioniert das denn als Hintergrund für einen Krimi?
1: Ja, das funktioniert hervorragend bei Oliver Bottini. Also man fiebert bald extrem mit der Geschichte, weil er das so gut macht. Die Montage, also die Vermischung dieser verschiedenen Ebenen, die emotionale Bindung, die er zu bestimmten Charakteren aufbaut, die Art und Weise, man hat das ja auch im Ausschnitt hören können, wie er Handlungsebene und Informationsebene verbindet, indem er auf der Handlungsebene immer auch Räume aufbaut, in denen er seine Informationen schlüssig und ganz nah dran an den Protagonisten platzieren kann. Und irgendwann, das ist ja immer so bei solchen gesellschaftlich fundierten und politisch fundierten Romanen, rückt das Thema etwas mehr in den Hintergrund und die Arithmetik des Thrillers tut zunehmend ihr Werk. Auch das ist toll, richtig gut konstruiert und getimt, also ein präziser und sachlicher, dabei eben immer auch hochemotionaler Roman, der übrigens wie immer bei Bottini ganz exzellent stilistisch geschrieben ist. Also für mich ist das herausragend auf höchstem Niveau.
0: Jetzt bist du natürlich Krimi-Experte und deine Empfehlung Empfehlungen taugen was, kann ich aus Erfahrung sagen. Und nicht so der Finanzexperte, genau wie ich. Deswegen einfach jetzt mal so die Frage, wenn du auf diesen Cum-Ex-Skandal jetzt schaust, nach der Lektüre dieses Buches, hat sich da bei dir was verändert?
1: Ich hatte übrigens auch das Sachbuch von Anne Brohrhilker, der Staatsanwältin, gelesen, die dann aufgehört hat und zur Finanzwende gegangen ist, also die Oberermittlerin hier im Raum. Und ich muss sagen, dieser Roman ist ergänzend, also abgesehen davon, dass er ein toller, spannender Roman ist, auch auf der Infoebene nochmal sehr bereichernd gewesen. Einfach weil man mit den Mitteln der Literatur natürlich ganz andere Möglichkeiten hat. Man kann spekulieren, man kann die Emotionen mit aufgreifen, man kann Verbindungen zwischen Protagonistinnen ganz anders zeigen. Und insofern kann ich auch in der Hinsicht sagen, wirklich eine lohnenswerte Lektüre.
0: Muss ich dann lesen. Die Summe aller Dinge von Oliver Bottini ist bei Dumont erschienen. Ulrich Noller hat es wärmstens empfohlen. Danke, Ulrich.
1: Danke dir.

0: Von Leuten, die Gedichte schreiben, wird manchmal gedacht, sie würden immer und überall extra scharf hinschauen und hinriechen und hinhören, um alles mitzubekommen, weil wie sollten sie sonst drüber schreiben? Aber vielleicht stimmt das gar nicht. Vielleicht liegt auch eine Schönheit in der Halbaufmerksamkeit.
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0: Die schottische Dichterin Meg Bateman schreibt sehr persönlich und sehr nahbar. Hier kommt ihre lyrische Annäherung an die Halbaufmerksamkeit, gerade um diese Jahreszeit, ein träumerisch schöner Zustand. Triaden.
2: Drei Dinge halb gesehen. Der trübe Ring um eines alten Mannes Auge. Die Sonne, wie sie durch eine sich türmende Welle schimmert. Ein Regenbogen bei Mondschein. Drei Dinge halb gehört. Ein Mann, der beim Dudelsackspielen summt, Ginsterschoten, die in der Hitze knacken, ein tauchender Otter. Drei Dinge halb gerochen. Milch im Atem eines Kalbs, der Sommer im Holunderblütenbier, ein Fuchs im Forst.

Das Fach Geschichte, egal ob an der Schule oder an der Uni, hat ein Problem. Sein Gegenstand liegt in der Vergangenheit. Aber bedeutet das, dass Historiker immer nur über gestern und vorgestern reden wollen? Nicht für Ilko Sascha Kowalschuk. Er ist ein Historiker, der leidenschaftlich über morgen und übermorgen spricht. Das klingt genau gleich. Ich meinte aber über morgen und über übermorgen. Weil er verhindern will, dass politische Kräfte, die er für gefährlich hält, dann zu viel zu sagen bekommen. Das ist gleich unser Thema in der Redezeit. Und davor kommt WDR aktuell.

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1: Die Nachrichten mit Matthias Wurms. Guten Tag. Der deutsche Aktienindex ist heute Morgen auf einen Rekordhoch gestiegen und der Ölpreis ist gesunken. Dadurch könnten auch die Spritpreise runtergehen. Ausgelöst wurde das wahrscheinlich durch eine Ankündigung von US-Präsident Trump, wieder mit dem Iran zu verhandeln. Angela Göpfert berichtet.
2: Der deutsche Leitindex übertraf am Morgen seinen bisherigen Höchststand von Anfang Juli deutlich. Den stärksten Schub liefern die fallenden Ölpreise. US-Präsident Donald Trump hat einen geplanten Großangriff auf den Iran vorerst abgesagt und zugleich neue Verhandlungen angekündigt. Daraufhin verbilligte sich ein Fass der Nordseesorte Brent um mehr als 5% auf rund 83 Dollar. Für Unternehmen und Verbraucher ist das eine große Entlastung. Gleichzeitig lässt der Preisrückgang die Angst vor einem neuen Inflationsschub und weiter steigenden Leitzinsen schwinden.
1: In Ceuta suchen Taucher weiter nach Toten im Meer. Vor einigen Tagen waren Zehntausende Menschen auf einmal in die spanische Stadt in Nordafrika an der Grenze zu Marokko gekommen. Sie hatten auf Asyl in der EU gehofft. Die Regierungen in Spanien und Marokko machen Gerüchte für den Andrang verantwortlich. Aus Ceuta berichtet Scarlett Sternberg.
3: Auch hier vor Ort haben uns die Menschen erzählt, dass sich eben Gruppen gebildet hätten auf Facebook, X und WhatsApp beispielsweise, die teilweise bis zu 20.000 Nutzer stark waren. Und diese Falschinformation, die weitergeleitet wurde, war eben, dass sie hier Papiere bekämen und sorgenfrei auf den europäischen Kontinent könnten. Diese Falschinformationen sind mittlerweile nicht mehr auffindbar. Die Gruppen sind wohl gelöscht, daher ist der Ursprung unklar.
1: Mindestens 72 Menschen sind beim Versuch, Ceuta zu erreichen, ums Leben gekommen. Die meisten Migranten sind inzwischen nach Marokko zurückgekehrt. Tausende junge Menschen in NRW starten gerade in einen neuen Lebensabschnitt. Heute ist der erste Werktag des neuen Ausbildungsjahres. Wolfgang Treftsker von der Industrie- und Handelskammer NRW sagt, dass viele Jugendliche nicht wüssten, welche Möglichkeiten eine handwerkliche Ausbildung bietet.
4: Wichtig ist, dass wir auf die Talente der Kinder kommen, dass wir die fördern, dass wir mehr auf die Kinder eingehen und nicht, dass man sagt im Vorfeld schon, dass der akademische Weg die Lösung ist.
1: Treftsker plädierte deshalb im WDR-Radio für eine bessere Berufsorientierung.
4: Die Kinder müssen auch mit den Händen einfach mal aufzeigen können, was sie gemacht wird. Und da gibt es auch tolle Projekte, beispielsweise das Projekt Ausbildungsbotschafter, wo Auszubildende in Schulen gehen und dort einfach mal authentisch ihre Berufe aufzeigen.
1: NRW-Arbeitsminister Laumann wies darauf hin, dass es in NRW noch viele freie Plätze gäbe, sowohl im Handwerk als auch in Industrie, Handel, Verwaltung und im sozialen Bereich. Weitere Meldungen im Überblick. NRW-Verkehrsminister Krischer geht davon aus, dass das Niedrigwasser im Rhein noch lange Thema sein wird. Er forderte einen bundesweiten Plan. Darin soll es stehen, welche Güter für den Transport Priorität haben. Außerdem, in welchen Häfen Waren gelagert werden und wie die Bahn die Schifffahrt entlasten kann. So einen Plan gab es schon beim Niedrigwasser im Herbst 2018. Italien will an seinen Stränden wieder mehr kostenlose Badestellen. In mehreren Städten gehen Behörden gegen private Strandbäder vor, die eigene Liegen und Schirme verbieten oder sogar Eintritt für den Weg ans Meer verlangen. Am Stadtstrand von Rom wurden mehrere solcher Betriebe schon geschlossen. In Italien ist mehr als die Hälfte der Strände in privater Hand. In Solingen hat künstliche Intelligenz mehreren Hausbewohnern in Not geholfen. Sie hatten Schwindel und Kopfschmerzen und fragten die KI, was los sein könnte. Der Chatbot gab den Hinweis auf eine Kohlenmonoxidvergiftung. Die Hausbewohner riefen die Feuerwehr und das Gas wurde tatsächlich in mehreren Blutproben nachgewiesen. Das Gebäude in Solingen ist geräumt, die Ursache aber noch nicht gefunden.
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1: Die erfolgreichste Konzertlocation Deutschlands steht in Nordrhein-Westfalen, die Arena in Köln. Die Musikverwertungsgesellschaft GEMA zählte dort im letzten Jahr 1,3 Millionen Besucher. Wolfgang Luck, WDR aktuell.
5: Die Kölner Arena hat damit zum ersten Mal den Münchner Olympiapark vom Spitzenplatz der Besucherliste verdrängt. In Köln gaben sich 2025 ja viele Stars die Klinke in die Hand, von Katy Perry über Sting bis Billie Eilish. Aber, sagt die GEMA, noch deutlicher zugelegt als Konzerte der Megastars haben kleinere Konzerte. Und das in ganz Deutschland. Insgesamt gab es bundesweit mehr als 267.000 Konzerte mit gut 74 Millionen Besuchern. Auch das ein neuer Rekord und mehr als vor dem großen Einbruch durch die Corona-Pandemie.
1: Das Wetter in Nordrhein-Westfalen bringt heute wieder viel Sonne. Am Abend bilden sich dann vereinzelt Gewitter. Und es wird wieder heiß heute. In Steinfurt werden 33 Grad erwartet, in Wesel 35 und in Köln 36 Grad. Morgen ist es wechselnd bewölkt mit teils kräftigen Schauern und Gewittern. Es wird schwül heiß bei bis zu 34 Grad. Ab Mittwoch ist es wieder trocken und in der zweiten Wochenhälfte wird es kühler mit Höchstwerten unter 30 Grad. Das war WDR aktuell. WDR 5, die Verkehrslage. A3 Köln Richtung Oberhausen, zwischen Duisburg-Wedau und Oberhausen-Lierich etwa 10 Minuten plus, 5 Kilometer stockender Verkehr. A3 Arnheim Richtung Oberhausen, zwischen Grenzübergang Elten und Elten dauert es etwa 20 Minuten länger, 3 Kilometer Stau. A3 Oberhausen Richtung Köln, zwischen Oberhausen-Lierich und Duisburg-Wedau 2 Kilometer stockend. A4 Köln Richtung Aachen, zwischen Dreieck-Heumer und Kreuzköln-Süd 3 Kilometer stockend. Und A43 Wuppertal Richtung Recklinghausen zwischen Bochum und Herne-Eickel dauert es etwa 10 Minuten länger, 2 Kilometer Stau.
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2: Mit Caroline Kurz. Guten Tag. Donald Trump ist ein Faschist. Die AfD ist auch faschistisch. Leute, die die AfD wählen, sind meistens selbst Faschisten. Und der österreichische Aktivist Martin Sellner, den die AfD im Januar in den Thüringer Landtag eingeladen hat, ist ebenfalls ein Faschist. So sieht das Ilko Sascha Kowalczuk. Der Historiker hat also kein Problem mit streitbaren Zuordnungen und scheut sich nicht davor, Teil einer aufgeladenen gesellschaftlichen Debatte zu sein. Gleich ist er mein Gesprächspartner in der Redezeit. Ich möchte mit ihm über die politische Perspektive für Ostdeutschland, über sein persönliches Engagement und über den Zustand unseres Landes reden. Außerdem verraten wir Ihnen den Trick, wie Sie die religiöse Anforderung, bescheiden zu sein, mit dem Wunsch, Schmuck zu tragen, unter einen Hut kriegen. Das und mehr in dieser Stunde bei WDR 5.

0: Noch 34 Tage bis zur Landtagswahl in Sachsen-Anhalt, noch 48 Tage bis zu den Wahlen in Berlin und Mecklenburg-Vorpommern. In Sachsen-Anhalt führt die AfD in den jüngsten Umfragen mit über 40%. In Berlin werden ihr 19% zugetraut und in Mecklenburg-Vorpommern 36. Für die Hauptstadt wäre das sehr knapp Platz 1, für die beiden Flächenländer mit Abstand Platz 1. Das sind Fakten. Jetzt kommt eine Meinung. Zitat. Ich kann die Rede von den angeblichen Protestwählern nicht mehr hören. Wer Faschisten wählt, ist meist selbst ein Faschist. Sie werden im Westen immer mehr, aber anders als im Osten stehen sie dort noch am Rand, rücken zwar in die Mitte der Gesellschaft vor, werden von dort auch befeuert, aber im Osten waren die faschistischen Tendenzen immer Teil dieser Mitte. Geschrieben hat das der Historiker Ilko Sascha Kowalczuk in seinem neuen Buch mit dem Titel Faschismus ist keine Meinung. Er ist jetzt zu Gast in der Redezeit. Herzlich willkommen, Herr Kowalczuk.
1: Hallo, schönen guten Tag.
0: Von Berufswegen beschäftigen Sie sich mit der Vergangenheit, aber Ihre streitbaren Bücher und Auftritte und bis vor kurzem Social-Media-Posts befassen sich mit der Gegenwart und den Perspektiven für die Zukunft. Was treibt Sie um?
1: Also ich bin ein Kind der Diktatur. Ich bin in der SED-Diktatur groß geworden. Und mein persönlicher Schwur 1989 im Zuge der Freiheitsrevolution war nie wieder schweigen, nie wieder Demokratie und Freiheit verraten lassen, sozusagen für Demokratie und Freiheit kämpfen. Und Demokratie und Freiheit funktionieren nur, wenn man sich in seine persönlichen Angelegenheiten einmischt, wenn man gesellschaftspolitische Verantwortung übernimmt, wenn man sich für das Gemeinwesen engagiert. Und das versuche ich mich mit meinen Mitteln. Jeder hat andere Mittel. Meine Mittel sind das geschriebene Wort. Und ich arbeite als Historiker über das 20. Jahrhundert und scheue mich nicht davor zurück, auch aus meinen Analysen seit 1990 politische Schlussfolgerungen zu ziehen.
0: Das Kämpferische kann einem nicht entgehen, wenn man irgendwas von Ihnen liest oder eigentlich auch hört. Dann lassen Sie uns mal über einen umstrittenen Begriff, lassen Sie uns mal drüber reden, damit wir das direkt aus dem Weg haben. Nämlich Faschismus, der steht nicht nur im Titel Ihres Buches, sondern ist auch ein Begriff, den Sie zumindest schriftlich häufig verwenden. Ihr Historikerkollege Heinrich August Winkler hat öffentlich vor dem Gebrauch des Begriffs im Zusammenhang mit der AfD gewarnt. Warum haben Sie da keine Bedenken?
1: Also Heinrich August Winkler, den ich sehr verehre, ein großer Historiker, der wichtigste Historiker der ersten deutschen Republik, hat das auch revidiert. Er hat vor etwa anderthalb Jahren in der Süddeutschen Zeitung auf Analogien, auf die Endphase der Weimarer Republik hingewiesen. Also er hat sich da selber auch revidiert. Und im Übrigen befinden wir uns hier natürlich in einem Meinungsstreit. Da kann jeder sozusagen mit seinen Argumenten dafür oder dagegen sein. Sie haben vorhin aufgezählt, wen ich alles so als faschistisch bezeichne. Die wichtigste Person, die ich als Faschisten bezeichne, haben Sie nicht genannt. Das ist nämlich der Präsident Putin. Auch das ein ausgemachter Faschist. Du musst mal dazu wissen, was viele außerhalb von engeren Fachkreisen nicht wissen, wahrscheinlich nicht mal ahnen. Es gibt keine allgemein anerkannte Definition dessen, was Faschismus ist. Jedenfalls nicht in der Wissenschaft. Wenn Sie 100 Faschismusforscher in einen Raum sperren zu einer wissenschaftlichen Tagung, werden die nach 3 Tagen Diskussion mit 200 Definitionen wieder rauskommen. Insofern geht es vor allen Dingen darum, das Phänomen als solches zu beschreiben. Und da ist eins ganz wichtig, was man vor allen Dingen in Deutschland immer wieder betonen muss. Faschismus ist nicht gleich Nationalsozialismus. Der Nationalsozialismus, sprich der deutsche Faschismus, war eine besonders aggressive, besonders sozusagen mörderische Spielart des Faschismus. Der eliminatorische Antisemitismus, ein Kennzeichen des Nationalsozialismus, der ist dem Faschismus eben nicht von vornherein und überall eingeschrieben. Sie wissen alle, der Faschismus ist eine Erfindung des aus Italien, Mussolini verbindet man damit. Wir haben in Europa ganz verschiedene Spielarten des Faschismus erlebt. In Spanien, in Griechenland, in Italien, in Portugal. Wir haben Faschismus auch dort erlebt, wo er nicht an der Macht war. Erinnert sich an Mosley in Großbritannien, eine besonders starke faschistische Bewegung.
0: Aber was ist sein Wesenskern?
1: Entschuldigen Sie, wenn ich das noch sagen darf. Und es gibt auch südamerikanische, asiatische, afrikanische Spielarten. Der Wesenskern ist zunächst einmal antidemokratisch, extrem autoritär, auf Führerpersönlichkeiten zugeschnitten, mythenbehaftet. Also da komme ich als Historiker sozusagen ins Spiel. Die Vergangenheit als Mythenbildner für die Gegenwart und Zukunft spielt im Faschismus immer eine sehr große Rolle. Extrem antidemokratisch, das sagte ich bereits. Also was auch heißt, die Universalität der Menschenrechte zu leugnen. Was ganz wichtig ist, in allen Spielarten des Faschismus ist die Formung einer angeblichen nationalen homogenen Einheit. Und hier kommen dann wieder die Mythen, die historischen Mythen ins Spiel, die es angeblich früher schon mal gegeben hätte. Der Faschismus ist fast überall paternalistisch, patriarchalisch, sexistisch. Und so könnte ich noch eine ganze weite Reihe weitermachen und für unseren Kontext auch sehr wichtig, gegen jedes rechtsstaatliche Denken und gegen jede rechtsstaatliche Praxis gerichtet. Faschismus lebt von der Konstruktion von Feinden, von äußeren Feinden, die für innere Verhältnisse, für innere Widersprüche sozusagen verantwortlich gemacht werden und die es deshalb auszumerzen, zu deportieren, zu remigrieren gilt.
0: Ja, die Remigration, da klingelt es dann direkt bei denen, die die politische Debatte verfolgen. Das ist ein Begriff von der AfD oder ein Begriff, der in diesen Kreisen auf jeden Fall geführt wird. Sie, Ilko Sascha Kowalczuk, waren aber auch vor dem BSW. Halten Sie das auch für eine faschistische Partei?
1: Das halte ich nicht für eine faschistische Partei, das halte ich für eine autoritär fixierte Partei. Das sieht man übrigens auch daran, dass BSW, das muss man ja dann doch mal nochmal laut aussprechen, Bündnis Sahra Wagenknecht, also mehr Beweis gibt es ja gar nicht, dass eine ganze politische Richtung sich mit einer Person verknüpft. Und hier ist halt interessant die starke Ausrichtung am Kreml, an Putin. Ich selber bezeichne ja Sahra Wagenknecht und ihre Partei als Lautsprecher Putins in Deutschland. Und da muss man halt immer fragen, warum sind so eine Parteien wie BSW oder wie die AfD eigentlich so stark Kreml-orientiert? Das hat ja nicht etwas damit zu tun, dass die dann nun so große Geldflüsse bekommen oder irgendwelche logistischen Unterstützung, sondern der Kreml, Russland, die Diktatur in Russland hat eine Vorbildfunktion für diese Parteien. Die würden gerne auch genauso durchregieren, wie es der Faschist Putin in Russland macht.
0: Es ist ja auch so, dass beide Parteien in den sogenannten neuen Bundesländern mehr Erfolge feiern als hier. Wir haben uns hier im Westen lange auf die Formel gestützt, die im Osten sind halt anfällig für autoritäre Ideen. Was denken Sie darüber?
1: Das hat leider nie gestimmt, dass es eine ostdeutsche Bewegung ist. Das, was man seit etwa 20 Jahren beobachten kann, was ich auch in vielen Analysen immer versucht habe zu zeigen, ist, der Osten ist dem Westen diesbezüglich politisch gesehen immer nur um 1 bis 2 Legislaturperioden voraus. Also das, was wir im Osten beobachten, passiert dort leider nur früher, schneller und radikaler. Und schauen Sie sich einfach jetzt mal, wir sind im Sendegebiet des WDR, die Wahlergebnisse in den letzten 10 Jahren der AfD an. Wenn Sie das gewissermaßen mit den Ostwahlergebnissen vergleichen, dann werden Sie sehen, die hinken immer ungefähr 1 bis 2 Wahlen zurück bei den letzten Bundestagswahlen. Es gibt gar keinen Grund, dass irgendjemand im Westen aufatmet. Haben über 16% in NRW die Faschisten von der AfD gewählt. Bei der letzten Landtagswahl in Baden-Württemberg war es fast jeder Fünfte. Also, und wenn man jetzt diesen Blick noch erweitert. Es ist nämlich kein deutsches Phänomen. Es ist auch nicht mit deutschen Ursachen allein zu erklären, sondern wir haben es hier mit einem globalen Phänomen zu tun, das in den USA genauso zu beobachten ist wie in Portugal, was lange Jahre als eine sozialdemokratische Hochburg galt, das wir in Skandinavien wie in Finnland beobachten können und so weiter und so fort, in unseren Nachbarländern sowieso. Und da müssen wir halt nach den Ursachen fragen. Und die Ursachen liegen eben in globalen Veränderungen. Und ich glaube, 2 wichtige Punkte muss man da benennen, die vielen gar nicht so sehr bewusst sind. Das eine ist die digitale Revolution, der massenhafte und kommende Einsatz von KI, von künstlicher Intelligenz. Das führt zu einer extremen Verunsicherung, weil niemand von uns eigentlich sagen kann, wie Zukunft aussehen wird. Wir können nicht mal sagen, wie die Welt im halben Jahr aussehen wird, wie die uns verändern wird. Sie haben gerade in den Nachrichten eine Meldung gehabt, dass eine KI sozusagen da so eine Gasvergiftung aufgedeckt hätte. Da fragt sich auch jeder aufgeklärte Mensch, wie geht das? Und was bedeutet das eigentlich für die Zukunft? Wir hören praktisch täglich, dass irgendwo KI ausbrechen. Niemand kann mir genau erklären, was das eigentlich genau bedeutet. Aber wir wissen alle, dass das alles nicht mehr kalkulierbar ist. Und das führt zu einer großen Verunsicherung, weil niemand von uns sagen könnte, ob zum Beispiel der eigene Job morgen noch existiert. Ich weiß nicht, ob ich das nächste WDR-Gespräch mit einer KI führen werde oder ob Sie nicht mit einer KI besser sprechen als mit dem Quatschkopf aus Berlin. Ja, also das sind so Dinge. Und diese Verunsicherung führen dazu, dass Menschen sich nach Haltepunkten sehen. Und Haltepunkte gibt es relativ wenige. Man sucht also nach Punkten, die einem Sicherheit geben. Und es gibt tatsächlich eigentlich nur einen Ort, der Menschen Sicherheit gibt. Das ist der einzige Ort, an dem sie sich auskennen. Das ist die Vergangenheit. Ah. Und wenn nun Leute kommen, ja, weil der Vergangenheit ist der Ort, an dem wir uns auskennen. Da wissen wir, okay, wenn ich da nach links abgebogen bin, dann passierte das. Bin ich da nach rechts abgebogen, passierte das. Bin ich geradeaus weitergelaufen, bin ich gegen Laternenpfeil latscht, ja, auch nicht gut. Und wenn da sozusagen jetzt politische Strömungen kommen, die sagen, ich verspreche euch eine lichterlohe Zukunft, die so ähnlich sein wird, wie die Vergangenheit angeblich schon mal war, nämlich eine homogene nationale Einheit, alle waren irgendwie friedlich miteinander, alle hatten irgendwie einen Zweitwagen vom Eigenheim zu stehen.
0: Ja, aber das ist ja Quatsch, Herr Kowalczuk.
1: Natürlich ist es Quatsch. Aber die Menschen wollen in solchen unsicheren Zeiten, in denen sie sehr verunsichert sind, gerne so eine Sicherheitsgarantien hören. Und das, und warum, da kann man fragen, warum ist da der Osten Vorreiter? Da gibt es meines Erachtens eine relativ einfache Erklärung. Die Generationen im Osten, die jetzt leben, die haben alle selber das sich erarbeitet oder mitbekommen, dass das erarbeitet wurde, was sie gerade in der Hand haben. Also diese Verlustängste sind dort um ein deutliches größer, weil in der eigenen Erfahrung und in den Erzählungen darüber von Mama und Papa, von Oma und Opa, sozusagen diese Erfahrungen noch viel vitaler sind, wie schwer das war, das eigentlich alles erstmal zu bekommen. Und jetzt sei das angeblich alles bedroht. Das ist im Westen eben anders.
0: Ja.
1: Da ist gewissermaßen der Wohlstand und all das, was Sie im NRW umgibt, vererbt worden.
0: Ja.
1: Viele können sich gar nicht mehr ein Leben vorstellen ohne Freiheit, ohne Demokratie, aber eben auch nicht ohne Wohlstand. Wobei wir in Deutschland eine unfassbare große soziale Ungleichheit haben. Aber die spielt in diesen Debatten dann eben kaum eine Rolle.
0: Ja.
1: Und wenn ich das noch sagen darf, der zweite Grund, der so eine Rolle spielt bei dieser Verunsicherung, das ist das enorme Veränderungstempo. Veränderungen gab es immer in der Menschheitsgeschichte. Aber noch nie in diesem Ausmaß, in dieser Schnelllebigkeit wie in unserer Zeit. Nicht mal in meiner Kindheit oder Jugend war das auch nur annähernd so. Wenn früher Erfindungen gemacht worden sind, dann hat das Jahrzehnte, teilweise Jahrhunderte gedauert, ehe das tatsächlich in den Alltag der breiten Gesellschaft eingeflossen ist. Vollkommen egal, worum es ging. Oft ging es auch um Informationen wie Tageszeitung, wie Fernsehen, wie Radio. Das hat Jahrzehnte immer gedauert, im Falle von Tageszeitung sogar 250 Jahre. Und immer war das mit kulturkritischen Debatten begleitet, sodass man sich auch irgendwie da einrichten konnte, sich darauf vorbereiten konnte. Und das ist heute anders. Heute werden Erfindungen gemacht, die sind augenblicklich Teil des Alltags und die überfordern viele Menschen. Und umso älter man wird, umso mehr wird man auch überfordert.
0: Ja.
1: Und wir tun immer so, als wenn die jungen Leute das alles so spielerisch mitnehmen. Auch das ist natürlich nicht wahr, sondern auch das überfordert viele junge Leute.
0: Okay.
1: Auch dort sehen wir eine sehr große Angst vor der Zukunft.
0: Also es war jetzt sehr vielteilig, was Sie uns aufgemalt haben als Möglichkeit für die Verunsicherung, als Quelle dessen, dass Parteien, die unrealistische Versprechungen machen, Zulauf finden. Ich würde einen Punkt gerne rausgreifen, und zwar einen, der, soweit ich das weiß, für Sie besonders wichtig ist. Sie sind wissenschaftlicher Berater der Geschäftsführung des Berliner DDR-Museums. Eins Ihrer Lebensthemen ist die SED-Diktatur in der ehemaligen DDR. Sie schreiben, dass die Aufarbeitung dieser Zeit nicht ausreichend gelungen ist. Und das dazu führen könnte, dass es Demokratieskepsis in den neuen Bundesländern gibt. Aber Sie haben doch selber erlebt, was diese Diktatur in der DDR war. Das können doch nicht alle anderen vergessen haben.
1: Naja, wissen Sie, das geht schon mal da los und das ist auch ein gesamtdeutsches Problem, weil das betrifft auf eine andere Art und Weise auch den Nationalsozialismus. Also ich kann mich noch sehr gut an meine Kindheit, Jugend und dann vor allen Dingen mein frühes Erwachsenenleben in der DDR erinnern. Ich stand unfreiwilligerweise am Rand. Ich bin aus der Mitte der Gesellschaft als hoffnungsvoller junger Kinder-Nachwuchskader an den Rand der Gesellschaft geschleudert worden, weil ich an zwei, drei Stellen Nein gesagt habe. Und ich verlor in diesem Moment alles. Ich verlor mein Elternhaus, die Sicherheit meines Elternhauses, die Sicherheit meines Landes, die Sicherheit meiner Überzeugung. Ich musste alles neu mir erarbeiten und aufbauen, war natürlich sehr stark verunsichert. Und wenn man so am Rand einer Gesellschaft steht, dann blickt man anders auf die Gesellschaft. Und da habe ich festgestellt, dass die meisten Leute, die in den 80er Jahren da um mich herum in dieser Diktatur, die ich und meine Freunde auch als Diktatur wahrgenommen haben, die wir übrigens damals in den 80er Jahren Ostoid genannt haben, ganz bewusst in Analogie zu Faschistoid. Und wir haben festgestellt, dass die meisten Leute sich gut eingerichtet haben, dass die nicht widersprochen haben, dass die mitgemacht haben. Na, noch viel schlimmer, dass sie die DDR gar nicht als Diktatur wahrgenommen haben. Die haben gemeckert, sie mochten die alle nicht, aber sie haben sich eingerichtet. Und das ist sozusagen ein interessantes Phänomen, nämlich für 1989. Es wird ja auch gerade im Westen immer viel erzählt, es war eine Freiheitsrevolution von der gesamten Gesellschaft und das ist ein Märchen. Auch die Freiheitsrevolution 1989 hat nur eine Minderheit aktiv betrieben. Die einen sind geflohen, die sind außer Landes, die wollten ihre Zukunft selbst in die Hand nehmen und nicht mehr darauf warten, dass ihnen irgendjemand etwas verspricht oder schenkt, und die anderen haben versucht, im Land das Land zu verändern. Beides waren Minderheiten, beides vielleicht 300.000 Leute. Der Rest stand hinter der Gardine, wartete ab und schaute zu, was passiert, und machte genau das, was man in Revolutionen weltgeschichtlich immer macht. Als die als Klaver wer gewonnen hat, sind die hinter ihren Gardinen vorgetreten und haben gesagt, sie waren schon immer auf der richtigen Seite. Und das hat natürlich Auswirkungen. Weil ihnen ist Demokratie und Freiheit geschenkt worden, ist alles ist okay. Aber das Problem ist, das kennen wir alle, wenn der Onkel Klaus zum Geburtstag kommt und irgendein dummes Geschenk einem überreicht, dass man das manchmal achtlos, schludrig in die Ecke legt, weil man dazu keinen Bock hat oder einfach, weil es kostenlos daherkam. Und so ist es mit Demokratie und Freiheit im Osten von Anfang an auch gewesen, ja, dass viele sozusagen schludrig damit umgegangen sind und die glaubt haben, der Staat wird alle Probleme schon lösen, beziehungsweise der Staat ist dafür da, meine privaten Probleme zu lösen. Und das ist gewissermaßen politologisch gesehen das Pudelskern, dass im Osten heute auch anders als im Westen nach wie vor eine andere Sicht auf die Aufgaben des Staates und damit auch auf die Gesellschaft existiert. Deswegen gibt es auch im Osten nach wie vor nur so eine schwach entwickelte Zivilgesellschaft. Also egal, wo man hinschaut, es gibt also eben auch dafür sehr viele strukturelle Probleme, warum der Osten in Teilen eben dann doch anders tickt.
0: Ja, Moment, bevor wir da jetzt auch noch reingehen, würde ich gerne nochmal zurückrollen an den Punkt, wo Sie gesagt haben, dass eine große Mehrheit hinter der Gardine gestanden hat in der DDR, der ehemaligen DDR, und das eigentlich ganz okay fand.
1: Nee, das habe ich nicht gesagt, dass es okay fand. Also der Witz ist, die meisten wollten schon 89, dass die DDR verschwindet.
0: Aber nichts dafür tun.
1: Nichts dafür tun. Aha. Und es kommt noch etwas anderes hinzu, und das ist, das kennt man aus der Migrationsgeschichte. Weggehen wollen heißt noch lange nicht, dort, wo man gelandet ist, auch ankommen wollen.
0: Okay. Also, die Leute, die wollten, dass die DDR endet, ohne dass sie was dafür tun, sind das jetzt dieselben, die die BRD blöd finden?
1: Also, so einfach kann man das natürlich nicht machen. Es sind 35 Jahre seitdem vergangen. Es gibt auch da einen gewissen politischen Wandel natürlich. Aber im Kern kann man das zumindest anhand der AfD-Wählerinnenschaft und der Mitglieder der AfD im Osten schon so betrachten. Wobei man sagen muss, aktuell hat die AfD auch im Osten den stärksten Rückhalt in den jungen Generationen. Da sagen dann natürlich immer viele, siehste, was erzählst du da alles für einen Quatsch? Das sind doch Leute, die haben die DDR nicht erlebt. Naja, das mag sein, aber die Wirkung der DDR, die werden bis heute so forterzählt. Denn leider ist halt die wichtigste historische und politische und moralische Bildungsinstanz, die wir kennen, nicht der öffentlich-rechtliche Rundfunk, nicht die Tageszeitung, nicht die Medien, nicht die Schulen, nicht die politische Bildung, sondern der häusliche Armutstisch, sprich das, was in der Familie erzählt oder auch nicht erzählt wird. Da werden die Bilder geprägt und da werden auch die maßgeblichen Entscheidungen und Bilder und Urteile über die DDR abgegeben. Und wenn Sie sich heute umschauen, was im Osten für eine DDR erzählt wird, wie die verklärt wird, dann kann ich nur sagen, das, was Millionen Leute dort über diese DDR, über diese Diktatur erzählen, das ist sozusagen, da raufe ich mir immer die Haare und kann immer nur zynisch hinterherrufen, in dieser DDR hätte ich auch gern gelebt.
0: Herr Kowalczuk, jetzt leben Sie und ich nicht mehr, oder also für Sie nicht mehr, ich noch nie, in der DDR, sondern in der Bundesrepublik Deutschland. Und wenn ich Sie richtig verstehe, dann wäre es Ihnen ein Anliegen, dass diese Republik, dieses Land nicht so negativ dargestellt wird, nicht nur von radikalen Parteien, sondern auch von vielen anderen, wie es aktuell passiert.
1: Ja, ganz genau so ist es. Also ich habe ja nicht nur den Vergleich zwischen der DDR und der Bundesrepublik Deutschland, sondern ich habe auch als Historiker den Vergleich mit anderen Ländern in der Geschichte und mit anderen Ländern aktuell weltweit. Und da kann ich doch nur eins feststellen. Und das ist eine objektive Feststellung, die man anhand von vielen, vielen Daten belegen und beweisen kann. Die Bundesrepublik Deutschland ist auch nach wie vor heute eines der politisch stabilsten, der sozialsten, der wirtschaftlich stärksten Länder der Welt. Weniger als 5% aller Menschen auf unserer Welt leben gegenwärtig in solchen Verhältnissen wie wir hier in Deutschland. Natürlich nicht wie jeder, aber im Durchschnitt wie wir. Das, was wir hier, wie wir hier leben können, das gab es welthistorisch überhaupt noch nie. Und ich finde, wir sollten uns dieser Ausgangssituation, dieser Basis, die wir hier geschaffen haben, uns auch bewusst machen. Darauf kann man stolz sein, darauf sollte man sich nicht ausruhen, aber daraus kann man ein anderes Selbstbewusstsein gewinnen, indem man sagt, ja, ich weiß auch, was ich hier zu verlieren habe, aber ich weiß, was ich auch hier habe. Und deswegen möchte ich vieles, was mir angehen müssen, die Infrastruktur, die Hyperbürokratisierung, die Bildungsmisere, die Probleme im Wohnungsbau, die Probleme im Gesundheitswesen, und Sie wissen, ich könnte noch lange weitermachen, dann können wir das konstruktiv angehen, anstatt, dass wir so wie die Extremisten, wie die Faschisten, so tun, als wenn wir hier im armen Haus der Welt leben, was praktisch schon in sich in eine Diktatur verwandelt hat. Das ist alles Quatsch, sondern wir sollten

0: mehr Zeit, über ein Thema zu sprechen, was auch noch wichtig gewesen wäre, nämlich, dass Sie über dieses Land und über unsere Herausforderungen aus der Perspektive eines Menschen sprechen, der gesundheitlich mit Herausforderungen zu kämpfen hat, nämlich mit der Diagnose MECFS, myalgische Enzephalomyelitis und chronisches Fatigue-Syndrom. Gibt es auch als Long-Covid, als verwandte Erkrankung. Wir haben leider nicht mehr die Zeit, darauf im Detail einzugehen. Ich würde aber gerne wissen, woher Sie die Kraft, die Energie nehmen, unter diesen schwierigen Voraussetzungen noch mehrmals die Woche in Ostdeutschland aufzutreten, ins Radio zu kommen, Aufklärung zu leisten und für diese Demokratie zu kämpfen, die Ihnen offenbar sehr am Herzen liegt.
1: Ich versuche nicht aufzugeben. Ich nehme mir aus diesen ganzen Aktivitäten sehr viel Kraft. Jetzt, nachdem wir hier gesprochen haben, eine halbe Stunde am Telefon, werde ich nach Hause fahren und die nächsten 36 Stunden erschöpft im Bett liegen und mich nicht mehr rühren können. Aber das mache ich gerne, weil eben genau mir diese Freiheit und Demokratie so am Herzen liegt, weil es nichts Wichtigeres und nichts Besseres gibt, was wir in der Hand haben. Und es ist für mich sozusagen eben ein alltäglicher Kampf gegen diese schlimme Krankheit, die ich seit 12 Jahren habe, die ich sozusagen noch in einem mittelschweren Stadium habe. Andere können nicht mal mehr auf Toilette gehen, liegen 24 Stunden in der Dunkelheit. Und auch für die mache ich das, um ihnen gewissermaßen Kraft zu geben und den Mut zu machen, durchzuhalten.
0: Von mir großen Respekt, dass Sie das tun unter diesen schwierigen Voraussetzungen.
1: Ich danke Ihnen.
0: Faschismus ist keine Meinung. Das neue Buch des Historikers Ilko Sascha Kowalczuk ist bei CH Beck erschienen. Wir haben über die Stärke der AfD in Ostdeutschland, den Kampf um die Demokratie und die Kraft des persönlichen Einsatzes gesprochen. Vielen Dank dafür, Herr Kowalczuk.
1: Ich danke Ihnen vielmals. Schöne Grüße an den Rhein.
0: An die Spree.
1: Danke.

0: Wenn irgendwo auf dem Bürgersteig ein alter Röhrenfernseher steht und es klebt ein handgeschriebener Zettel dran, zu verschenken, dann ahnt man, dass da irgendjemand illegal seinen Schrott entsorgt hat. Das Problem mit sogenanntem wildem Müll ist mancherorts ziemlich groß. Und ich würde gern mit Ihnen drüber reden. Ab 10 nach 12 im Tagesgespräch unter der Nummer 0800 5678 555. In Köln, von wo wir senden, gibt es regelrechte wilde Müllkippen. 16 Millionen Euro wird die Stadt dieses Jahr für die Beseitigung des Unrats ausgeben. Olaf Jablonski von den Abfallwirtschaftsbetrieben ist genervt.
1: Hier sind wir mindestens drei.

0: Einmal die Woche. Ja, wir wissen auch nicht, wo es herkommt, aber es ist halt so eine wirklich Stelle, die einfach nutzen in der Nacht. Ja. Dann kommen wir jeden Tag hin, am Montag zum Beispiel, nach so einem Wochenende ist das Vierfache oder Fünffache von der Menge. Wir haben manchmal auch die Vermutung, dass die sogar von umliegenden Gebieten kommen und legen das hier ab, weil das hier schon bekannt ist. Ne?
1: In Essen hingegen könnten jetzt andere Maßnahmen ergriffen werden. Da ist eine Kameraüberwachung in der Diskussion, um das Abschmeißen von wildem Müll in den Griff zu kriegen. In Gelsenkirchen wird bereits testweise mit Video überwacht. Was halten Sie davon? Rechtfertigt die schlimmer werdende Vermüllung der Städte solche Maßnahmen? Oder ist das übertrieben? Wie sonst könnte man das Problem lösen? Und wie ist die Situation in Ihrer Stadt? Wenn Sie mitreden wollen, rufen Sie gerne an. Ich würde mich freuen.
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0: Für gläubige Menschen kann es ein Dilemma sein. Eitelkeit ist je nach Religion eine Todsünde oder wird zumindest scharf verurteilt. Aber dann gibt es da draußen in der Welt so viele schöne Schmuckstücke, mit denen der Mensch sein Äußeres aufmotzen kann. Was tun? Ganz einfach, aus der Begierde eine Tugend machen. Man nehme schimmernde Perlen, bunte Halbedelsteine oder polierte Kugeln aus dem Material der eigenen Wahl und füge sie zu einer Gebetskette. Die sind in den meisten Religionen geläufig. Das kommt nicht nur Leuten aus der Mode- oder Entertainment-Industrie zu Pass, sondern auch allen, die ein bisschen vom Glamour abhaben wollen, ohne zu sündigen. Milahat Şimşek über ein dekoratives Statement mit zusätzlicher Bedeutungsebene.
1: Schwarze zerrissene Jeans, Bomberjacke mit Palmenmotiv, darunter ein weißes T-Shirt mit einem Rosenkranz um den Hals. Der Auftritt von Justin Bieber bei den Brit Awards 2016 mit einer Gebetskette löste einen regelrechten Modehype aus. Auch Fußballlegende David Beckham zierte die Titelseite der Vanity Fair mit nacktem Oberkörper und einem Rosenkranz von Dolce & Gabbana um den Hals. Madonna setzt seit jeher immer wieder Trends mit religiösen Symbolen.
2: Wenn jemand meint, er müsste einen Rosenkranz als Schmuck tragen, dann soll er das tun. Es ist sicher auch eine schöne Möglichkeit, um miteinander ins Gespräch zu kommen über Spiritualität. Und von daher finde ich das völlig in Ordnung.
1: Clemens Bittlinger ist Liedermacher und evangelischer Pfarrer in Darmstadt. Der Künstler erinnert daran, dass es Gebetsketten in fast allen Religionen gibt. Auch viele gläubige Musliminnen und Muslime verwenden am Ende des rituellen Gebets zur Lobpreisung Gottes eine Kette.
3: Die Gebetskette findet ihren Gebrauch im alltäglichen Leben der Muslime, da sie sich in der Tradition der religiösen Performance der Muslime etabliert hat. Meistens wird sie in den Haushalten zusammen mit dem Gebetsteppich verwahrt, da sie nach dem fünfmaligen Gebet zur vertieften Kontemplation Gottes dient.
1: Erklärt Tudel Kurt, islamischer Religionswissenschaftler und Juniorprofessor an der Universität Wien. Viele Muslime tragen auch im Alltag eine Gebetskette bei sich.
3: Das ist insbesondere unter muslimischen Männern verbreitet. Allerdings, ich kenne aber auch sehr viele MuslimInnen, also unabhängig vom Geschlecht, die die Gebetskette gerne bei sich haben. Das kann natürlich unterschiedliche Motivationen haben. Für mich persönlich beispielsweise hat es zuweilen auch die Funktion eines Stressballs. Besonders lieb sind mir in meiner persönlichen Tesbih-Kollektion, eine sehr bescheidene Kollektion, die ich habe, die aus Mineralsteinen hergestellt werden. Beispielsweise gibt es da Gebetsketten aus Bernstein, denen auch heilende oder stresslindernde Wirkungen zugesprochen wird.
1: Es gibt sie aber auch angefertigt aus Holz, Süßwasserperlen oder aus Olivenkernen. Auch Tesbih oder Misbaha werden mancherorts als Modeaccessoire genutzt.
3: Meine Beobachtung ist da aber, dass es dann nicht als Halskette getragen wird, sondern eher um den Handgelenk gewickelt wird.
1: Doch eigentlich ist die Gebetskette in der islamischen Tradition lediglich ein Werkzeug zum Gedenken Gottes. Aber
3: die Gebetskette an sich gehört nicht zu den Grundprinzipien des islamischen Gottesdienstes. In den Quellen erscheint die Gebetskette erst ab ungefähr dem 9., 10. Jahrhundert und hat sich dann bei den Seldschuken weiterentwickelt und so richtig fest verankert in der muslimischen Tradition, hat es sich im Osmanischen Reich im 17. Jahrhundert dann als feste Tradition der religiösen Performance in Kunst, Abbildungen und auch Handwerk.
1: Doch im alltäglichen Miteinander wird sie nur allzu gern auch mal zweckentfremdet, erzählt der Religionswissenschaftler Tudel Kurt.
3: In den Moscheen ist sie beispielsweise ein beliebtes Spielzeug der Kinder. Für ältere Menschen hingegen ist sie ein ständiger Wegbegleiter, da mit dem einhergehenden Mobilitätsverlust dann auch die Ruhephasen mit wertvoller Gotteskontemplation gefüllt werden können.
1: Die zeremonielle Anrufung Gottes in muslimischen Sufi-Kreisen durch eine Gebetskette dauern Stunden. Oft wird das Gebet mit Gesang, Trommel und Tanz begleitet. Die Betenden streben einen Zustand tranceartiger Ekstase an.
2: Ich bin ja auch als Beauftragter für Ökumene auch im interreligiösen Dialog und habe mich auch mit diesen Perlenketten befasst. Allerdings die Sufis sind ja die Mystiker des Islam. Das ist nochmal ein ganz eigenes Ding, sich da hinein zu vertiefen. Hat ganz, ganz viel mit Stille zu tun.
1: So sieht es auch Tudel Kurt.
3: Besonders wichtig ist die Gebetskette in der sufisch-mystischen Tradition, in der der Anzahl von Formeln und Lobpreisungen ein besonderer spiritueller Wert zugeschrieben wird. Das ständige Erinnern an Gott ist für die Sufis ein wichtiger Pfad zur Zügelung der Triebe, die für den mystischen Weg zu Gott und dem ständigen Beisammensein mit Gott unbedingt notwendig ist.
1: Die Gebetsketten im Buddhismus, im Islam und im Christentum unterscheiden sich in Material und Anzahl der Steine. Und doch haben sie einiges gemeinsam.
4: Das ist ja was ganz Wichtiges und das macht eigentlich ja auch Glauben und Religion aus.
1: Martin Bock ist evangelischer Theologe und Leiter der Melanchthon-Akademie in Köln.
4: Dass das nicht eine Gedankenübung ist, sondern ein in den Mittelpunkt rücken Gottes. Und so, finde ich, kann man von der islamischen, aber auch von der hinduistischen und buddhistischen Praxis ganz viel lernen.
1: Der katholische Rosenkranz, die muslimische Misbah, die buddhistische Mala und seit Mitte der 90er Jahre auch die evangelischen Perlen des Glaubens dienen daher vor allem als gute Übung, um mit Gott in Verbindung zu treten, meint Clemens Bittlinger.
5: Ich habe vor etlichen Jahren einen Abend erlebt mit den Perlen des Glaubens auf der schönen Insel Korsika. Das hat mich sehr beeindruckt.
1: Der Liedermacher und Pfarrer hat die Gebetsperlen, die ebenfalls gerne als Schmuck am Handgelenk getragen werden, zum Anlass genommen und ein ganzes Album komponiert.
6: Perlen des Glaubens, Schätze des Lebens, Gott unser Ursprung und Gott unser Ziel.
5: Ich sage immer, es ist Glaube zum Anfassen. Man hat was in der Hand, wo sie haptisch spüren, was Glaube sein kann. Gerade wir Protestanten sind ja durch den protestantischen Schlachtruf Sola Scriptura, allein die Schrift, zu haptischen Krüppeln geworden. Und uns tut es sehr gut, wenn wir auch hier wieder ganz neu entdecken, dass Glaube und Christsein etwas sehr Ganzheitliches sein kann.
1: Unabhängig von der Religion scheinen Gebetsketten ein Mittel zu sein, sein Leben zu reflektieren, zu vertiefen und etwas Spiritualität in den Alltag zu holen. Der Liedermacher Clemens Bittlinger verrät seine Lieblingsperle.
5: Die dunkelblaue Perle der Gelassenheit ist meine Lieblingsperle, weil ich Gelassenheit etwas unglaublich Wichtiges finde. Ich bin ja sehr viel unterwegs. Wir geben 100 Konzerte jedes Jahr bundesweit. Und wenn man in den Verkehr gerät, wenn andere einen bedrängen, einem den Vogel zeigen und so weiter und so fort, dann einfach gelassen zu bleiben. Oder wenn man in irgendwelchen Sitzungen sitzen muss, wo nichts dabei rauskommt, dann halte ich diese dunkelblaue Perle der Gelassenheit fest umklammert und weiß, auch diese Stunde geht vorüber.
3: Die Verwendung der Gebetskette in der muslimischen Tradition ist der Verwendung in anderen religiösen Traditionen sehr ähnlich. Sie unterstützen all diese Objekte, die die Gläubigen bei der spirituellen Andacht und Konzentration benötigen.
4: Man kommt gut miteinander, auch in der tieferen Weise, ins Gespräch. Und das heißt, der Glaube rutscht vom Kopf ins Herz. Und darum geht es.
1: Die Gebetskette ist häufig im Alltag zu sehen, ob als Modeaccessoire oder als alltägliche Trainingseinheit für die Seele vieler Gläubigen. Doch der Kölner Theologe Martin Bock kritisiert, dass in Zeiten, wo sich Antisemitismus verstärkt und auch Islamophobie zu spüren sind, das Tragen von religiösen Symbolen schwierig geworden ist.
7: Das ist ein öffentlicher Skandal und es zeigt andererseits, dass Religion Teil unserer pluralen Gesellschaft ist und bleiben muss. Und wenn Menschen sich aus Angst nicht mit diesem Teil ihrer Identität in die Öffentlichkeit wagen, dann können wir das einfach nicht hinnehmen. Mit anderen Worten, Schmuck in dieser Zeit ist eben nicht nur ein Zeichen der persönlichen Ästhetik, sondern Kunst ist ein gesellschaftlicher Ausdruck. Wir müssen alles dafür tun, dass religiöse Menschen diesen Ausdruck zeigen können und nicht vor Angst zurückweichen müssen in die eigenen religiösen Räume.
1: Denn eigentlich dienen Gebetsketten dem ursprünglichen Zweck der Gottesernährung. Deshalb sollten Modedesigner und Influencer auch umsichtig sein, wie sie religiöse Symbole einsetzen. Der Religionswissenschaftler Turo Kurt findet es gut, wenn eine Gebetskette mit Bedacht zum Einsatz kommt.
3: Dass man mit dem Tesbih hantiert, dass die Gebetskette durch die Finger jongliert wird, ob das unbedingt dem ursprünglichen Sinn, wie es in der Tradition entstanden ist, entspricht, sei dann nochmal als Frage in den Raum gestellt.
1: Zwölf
0: zwischen religiösem Bekenntnis und Fashion-Statement. Milahat Şimşek hat sich auf die Spur der Gebetskette gemacht.

0: Haben Sie schon mal was von der Schriftstellerin Miriam Krähe gehört? Die schreibt unter 3 Pseudonymen für 3 Verlage. Hut ab! Besonders erfolgreich ist sie als Miriam Georg.
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0: Und wir empfehlen Ihnen diesmal das Hörbuch zum neuen Roman von Miriam Georg. Der heißt Sturmland und spielt im 19. Jahrhundert. Es geht um Emanzipation und Selbstbehauptung, gesellschaftliche Schranken und, na klar, auch um Liebe. Das Hörbuch ist gerade im Argon Verlag erschienen. Wolfgang Mayer erzählt Ihnen die Einzelheiten.
2: Cora Averbeck läuft. An jedem Morgen noch vor Sonnenaufgang. Sie läuft durch die Hamburger Straßen.
3: Immer geradeaus. Mit jedem Schritt fühlte sie sich leichter. Sie konnte wieder freier atmen.
2: Und nur wenn sie läuft, kann sie freier denken. Dann kann sie ihre Ängste überwinden. Ihre Trauer um ihren verstorbenen Mann, um die tote Mutter. Ihre innere Unruhe, die sie an jedem frühen Morgen aus dem Bett treibt.
3: Man hielt sie für seltsam. Wahrscheinlich hatten sie recht. Viel seltsamer konnte man in ihren Kreisen nicht werden.
2: So beginnt die Geschichte, die Miriam Georg in Sturmland erzählt, im Hamburg des Jahres 1860. Cora ist Mitte 30, Witwe und die Tochter eines reichen Reeders. Sie ist klug und wissbegierig. Viel zu klug und viel zu wissbegierig. Es passt nicht in die Rolle, die gehobene Gesellschaft einer Frau wie ihr zugesteht. Sie darf nicht studieren, sie darf nicht arbeiten, sie darf nicht einmal alleine durch die Stadt laufen, ohne Gerede auszulösen.
3: Eine Dame lief nicht einfach so draußen herum. Schon gar nicht ohne Begleitung, unfrisiert und am frühen Morgen.
2: Cora fühlt sich gefangen in ihrem Leben. Dazu die Eintönigkeit. Sie wohnt in einem großen, still gewordenen Haus mit einem gebrochenen Vater allein. Cora will fort. Der Zufall spielt ihr in die Karten.
3: Sie hatte die Anzeige vor 4 Wochen zufällig beim Durchblättern der Zeitung gesehen. Gouvernante als Reisebegleitung gesucht.
2: Sie bewirbt sich, heimlich und unter dem falschen Namen Cora Kröger. Der Hamburger Architekt Alexander Klasen lädt zum Vorstellungsgespräch.
3: Ich spreche Französisch, Italienisch und Englisch. Ich bin bewandert in Latein und Altgriechisch. Geschichte ist eine meiner persönlichen Leidenschaften, wie auch die Mathematik. Aber fast mehr noch liebe ich Philosophie und die Naturwissenschaften.
2: Eine Frau, die Latein, Altgriechisch und Mathematik liebt. Aber für die Gesellschaft des Jahres 1860 ist das keine Berufsqualifikation, sondern beinahe ein Defekt. Dennoch Alexander Klasen engagiert Cora. Sie soll seiner 10-jährigen Tochter Emmy Hausunterricht erteilen. Bei dem Mädchen besteht der Verdacht auf Tuberkulose. Nordseeluft soll Linderung bringen. Deswegen ziehen Alexander Klasen, Emmy und Cora Averbeck alias Kröger nach Norderney.
3: Emmy wird sie mögen. Auch sie hat eine Leidenschaft für Mathematik.
2: Cora stellt fest, die 10-jährige Emmy ist, wie Cora, außergewöhnlich klug, wissbegierig und leidenschaftlich. Sie will Forscherin werden und den Amazonas erkunden. Cora ist gerührt. Das Kind lässt sich von der Krankheit keine Grenzen setzen. Cora erkennt die Möglichkeit, Emmy zu fördern und ihr das zu ermöglichen, was ihr selbst bislang verschlossen geblieben ist. Eine umfassende Bildung, ein selbstbestimmtes Leben, vielleicht ein Beruf. Allerdings, Emmys Vater Alexander hat genaue und sehr eingeschränkte Vorstellungen von den Lerninhalten für Emmy.
3: Kein Heine. Von Philosophie halten sie ebenfalls fern. Und keine Politik. Keine französischen Romane. Immerhin erlaubt er ihr nach einigem Hin und Her, Latein und Griechisch anzugehen, obwohl diese Fächer normalerweise Jungen vorbehalten waren. Cora spürte, wie die Frustration in kleinen heißen Wellen durch ihren Körper pulsierte. Es war, als wäre sie wieder 13 und müsste mit ihrer Großmutter diskutieren. Als Frau darf man nicht mit den Männern wetteifern. Es ist ihnen unangenehm. Willst du denn immerzu auf eine schwarze Tafel starren? Irgendwann hatte Alexander nachgegeben. Sie brauchen mich gar nicht so vorwurfsvoll anzusehen. Ich bin auf ihrer Seite. Es ist nun mal meine Aufgabe, das Maß vorzugeben.
2: Das Maß geben Männer vor. Begabte Frauen müssen dafür kämpfen und vieles aufgeben, um begabt und wissbegierig sein zu dürfen. Das ist einer von mehreren Erzählsträngen in der Sturmlandgeschichte. Cora wird auf Norderney eine Kräuterfrau kennenlernen, die Menschen von Krankheiten befreit und dabei hilft, Kinder zur Welt zu bringen, aber dafür so gut wie keine Anerkennung erhält. Zudem lernt Cora Onnen kennen. Damit beginnt ein weiterer Erzählstrang über zwei Menschen, die in zwei unterschiedlichen Welten leben.
3: Mein Name ist übrigens Cora Kröger, falls es Sie interessiert. Ich weiß, erwiderte er schlicht. Nach einer kurzen Pause fügte er hinzu: Höchster Freud! Verblüfft wurde Cora klar, dass er sie nachahmte.
2: Onnen ist ein junger Tagelöhner, wortkarg und bärbeißig. Er kann weder lesen noch schreiben. Aber er kennt das Meer, das Wetter, die Tiere und die Insel. Dinge, von der die gebildete Cora kaum etwas weiß. Onnen hält wohlhabende Kurgäste für eine Landplage.
3: Menschen aus der Stadt brachten nichts als Ärger, aber sie brachten auch Geld. Er wollte seine Ruhe haben. Doch den zusätzlichen Verdienst konnte er nicht ausschlagen.
2: Weil Onnen dieses Geld braucht, übernimmt er den Auftrag, Emmy und Cora die Insel zu zeigen und auf sie aufzupassen. Cora ist nicht begeistert.
3: Ich brauche keine Begleitung. Was glauben Sie denn, was ich vorhabe?
2: Das ist der Beginn einer Annäherung. Die gebildete Rädertochter Cora und der mittellose Inselarbeiter Onnen sprechen nicht nur eine völlig andere Sprache, sie unterscheiden sich in fast allem. Eines aber haben sie gemein. Sie wollen die vorgezeichneten Bahnen ihres jeweiligen Lebens verlassen. Sturmland ist ein fast klassisch gebauter Gesellschaftsroman. Die Geschichte ist Auftakt einer historischen Saga über gesellschaftliche Schranken, die vor allem für Frauen gelten und gegen die sie hartnäckig anrennen. Die Sprecherin des Hörbuchs, Tanja von Naro, liest ruhig und klar. Die Geschichte macht aus Cora keine moderne Frau im historischen Kostüm, sondern eine glaubhafte Figur, die erst begreifen muss, welchen Zwängen sie unterliegt. Sie macht Onnens Schweigsamkeit hörbar. Emmys Neugier steht für Leichtigkeit und Hoffnung. In Sturmland werden nicht alle Geheimnisse gelöst, nicht alle Stürme legen sich. Aber dieser Auftakt funktioniert als Liebesgeschichte, als Inselroman und als Geschichte darüber, was geschieht, wenn eine Frau aufhört, um Erlaubnis zu fragen.

Das war's. Von Neugier genügt. Hier auf WDR5 geht's gleich weiter mit dem Tag um 12. Und danach lade ich Sie herzlich ein zum Tagesgespräch. Bei uns geht's heute um die Frage, wie wir die Vermüllung unserer Städte in den Griff kriegen können. Ist Kameraüberwachung eine gute Idee oder doch etwas übertrieben? Wie sieht's in Ihrer Stadt aus? Haben Sie Ideen? Die Nummer zum Mitreden ist 0800 5678 555 und über die WDR 5 App können Sie sich auch beteiligen. Würde mich freuen, von Ihnen zu hören. Ich bin Caroline Kurz.

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1: Caro Köhler hier, einen schönen Montagmittag.
2: Wir haben heute Abend die Nachricht bekommen, am späten Abend, dass wir tatsächlich den Einsatz beenden können. Es hat den Hintergrund, dass alle Feuer hier offensichtlich in der Region eingedämmt worden sind.
1: Für diesen Feuerwehrmann aus NRW ist der Einsatz in Spanien schon wieder vorbei. Er und seine Kollegen waren Ende der Woche in die Waldbrandgebiete in Spanien gefahren, um dort zu helfen. Warum sie schon wieder auf dem Weg nach Hause sind, das klären wir gleich. Außerdem ist der Rheinpegel nochmal Thema bei uns, denn NRW-Verkehrsminister Krischer fordert dazu jetzt eine Taskforce. Und wir gucken drauf, wie beliebt Jobs im Handwerk bei neuen Azubis sind. Heute ist nämlich erster Arbeitstag im neuen Ausbildungsjahr. Das Wetter: ab dem Nachmittag mehr Wolken und einzelne Gewitter, dazu stellenweise bis 36 Grad. Ja, am Donnerstag waren sie losgefahren, um zu helfen. Feuerwehrleute aus NRW auf dem Weg nach Spanien, speziell ausgebildet und ausgerüstet für die Bekämpfung von Waldbränden. Und weil sie ganz besondere Einsatzfahrzeuge dabei hatten, ging das auch nicht ganz so schnell. Gut 3 Tage hatte die Anreise gedauert. Dann waren sie 1,5 Tage im Einsatz und jetzt kommen sie schon wieder zurück. Uli Spinnrad, wieder aktuell ist bei mir im Studio. Das wirkt ja von außen einigermaßen sinnlos. Wieso müssen die ihren Einsatz denn jetzt schon wieder beenden?
3: Tja, so ist das wohl mit der internationalen Zusammenarbeit. Also Spanien hatte ja letzte Woche offiziell über den europäischen Katastrophenschutzmechanismus Hilfe zur Bekämpfung der Waldbrände angefordert. Und daraufhin haben sich dann eben auch Feuerwehrleute unter anderem aus Bonn, Düsseldorf, Leverkusen und Ratingen auf den Weg gemacht. Die sind speziell ausgebildet für Waldbrände und auch speziell ausgerüstet. Am Samstag sind sie dann erst angekommen und haben dann, wie gesagt, 1,5 Tage gearbeitet, vor allem im schwierigen Berggelände. Aber es ist in Spanien wohl so, dass erst ab einer bestimmten Schwelle internationale Helfer eingreifen dürfen, rein rechtlich. Und die Feuer, die sind in den letzten Tagen so weit eingedämmt worden, dass diese Schwelle jetzt unterschritten wurde. Also sind auch die deutschen Helfer nach Hause geschickt worden. Seit heute Vormittag sind sie auf dem Heimweg. Das macht, könnte man jetzt denken, natürlich nicht so viel Sinn, aber klar, die Anreise hat ja auch schon 3 Tage gedauert. Also zwischen dem Hilferuf und dem Einsatz ist ja auch ein bisschen Zeit vergangen, ein paar Tage. In der Zeit sind die Feuer kleiner geworden und das ist ja eigentlich am Ende das, was man will.
1: Ja, okay. Die Feuerwehrleute, die waren aber natürlich jetzt auf einen schwierigen Einsatz mental vorbereitet. Sind die so ein bisschen enttäuscht, weil die jetzt dann nicht mehr so helfen konnten, wie sie sich erhofft haben? Oder sind die vor allen Dingen einfach nur froh, dass die Lage in Spanien sich bessert?
3: Also ich glaube, beides ist richtig. Das hier hat uns Frank Frenser von der Feuerwehr in Bonn gesagt.
2: Die Kolleginnen und Kollegen waren auch erstmal sprachlos und wusste es gar nicht so richtig einzuordnen, weil man natürlich auch mit den großen Erwartungen hierher gekommen ist, dass man ja sehr viel Energie da reinlegen möchte, auch den Menschen hier zu helfen.
3: Also ein bisschen Enttäuschung, aber gleichzeitig sagt er und auch ein anderer Kollege hat uns das gesagt, dass die Menschen keine Not haben und ihr Hab und Gut eben nicht verlieren, wenn es nicht oder weniger brennt. Also das ist gut so und darum geht es ja auch am Ende. Übrigens ist auch diese kurzfristige Rückfahrt wohl kein großes Problem, sagt Frank Frenser, was das Thema Schlafen zum Beispiel betrifft, weil die Feuerwehren in Europa halten da zusammen. Also da kommen die Feuerwehrleute dann über die Nächte irgendwo in Europa unter.
1: Ja, und vielleicht werden sie bald wieder angefordert für Hilfe im Ausland, denn es gibt ja nach wie vor in vielen Regionen Europas Waldbrände. Vor allem in Griechenland weiten die sich gerade aus. Uli Spinnrad über die NRW-Feuerwehrleute, die nach einem kurzen Einsatz aus Spanien zurückkommen schon wieder. Bei uns in NRW sind Waldbrände im Moment kein ganz so großes Thema, die Trockenheit dafür aber schon. Der niedrige Rheinpegel beschäftigt uns ja seit Tagen und weil das auch Folgen für die Wirtschaft hat, hat NRW-Verkehrsminister Krischer jetzt eine Taskforce zum Niedrigwasser gefordert.
4: Wir haben Wasserstände so niedrig wie noch nie in Nordrhein-Westfalen am Rhein und das führt dann natürlich dazu, dass Gütermengen nicht mehr transportiert werden können.
1: So, Taskforce, das klingt ja erstmal super wichtig, erklärt aber eher wenig. Kai Clement, WDR Landespolitik, sortiert das mal für uns. Was genau stellt Krischer sich denn da vor?
5: Ja, diese Taskforce soll so eine Art Krisenstab sein, soll sich also um die drängendsten aktuellen Fragen kümmern. Denn aktuell können die Binnenschiffe einfach deutlich weniger laden als sonst. Und das macht den Transport aufwendiger und teurer. NRW-Verkehrsminister Krischer sagt, die Taskforce könnte sich zum Beispiel um mehr Lagerflächen in den Häfen, etwa für Gefahrgüter, kümmern. So kann man Güter zwischenlagern, bis die Transportketten wieder stabiler laufen. Oder um die Frage, wie man mehr Fracht auf die Schiene bekommt und per Bahn transportiert. Und auch sollte man darüber reden, was ist am wichtigsten, was muss vorrangig transportiert werden. Es geht also darum, wie man am besten mit den ganzen Engpässen umgeht, die jetzt zwischen Wasserstraßen, Häfen und Schiene auftreten. Krischer stellt sich vor, dafür Kommunen, Land und Bund sowie die Logistikbranche zusammenzubringen, denn damit habe man, sagt er, schon 2018 gute Erfahrungen gemacht. Dieses Jahr sei das Problem aber womöglich größer, denn man stehe schon viel früher vor Rekordniedrigständen, nicht erst im Spätsommer, sondern schon im Hochsommer. Gut möglich also, dass man länger mit dieser schwierigen Lage klarkommen muss.
1: Krischer will außerdem ja Geld vom Bund. Wofür genau?
5: Ja, da geht es um die langfristige Perspektive, den Ausbau der Fahrrinne im Rhein. Krischer sagt, für den ersten Abschnitt zwischen Duisburg und Krefeld sei das ja schon umgesetzt. Jetzt gehe es um den zweiten Abschnitt zwischen Krefeld und Düsseldorf. Der sei zwar baureif, aber kein Geld da. Da sei der Bund gefragt, denn es geht ja schließlich um eine Bundeswasserstraße. Die Bundesregierung habe aber schon, und zwar im Jahr 2025, die Mittel gestrichen. Und dann gibt es noch einen dritten Abschnitt, den zwischen Düsseldorf und Köln. Da sagt Krischer, müsse man einfach mit der Planung jetzt schneller vorankommen. Er erwartet, dass der Bund angesichts der Lage kurzfristig handelt. Es gehe nicht an, die Pläne immer weiter in die Zukunft zu verschieben. Der NRW-Verkehrsminister verweist auch auf Berechnungen, wonach langanhaltendes Niedrigwasser die gesamte Wirtschaftsleistung in Deutschland um 0,1 bis 0,2 Prozentpunkte drosseln könnte.
1: Kai Clement, WDR-Landespolitik, für den Tag um 12. Vielen Dank. Und mehr wichtige Meldungen für NRW vom Tag hat jetzt Regina Münch in den Kurznachrichten.
6: Wegen der Hitze kümmern sich Helfer in Düsseldorf jetzt auch tagsüber um obdachlose Menschen. Der sogenannte Gute-Nacht-Bus fährt eigentlich abends durch die Stadt. Im Moment verteilt er auch am Tag unter anderem Sonnencreme und Wasser. Die Helfer sagen, dass sie viele dehydrierte Menschen antreffen, die dringend Flüssigkeit brauchen. Gerade Drogenkonsumenten würde die Hitze häufig unterschätzen. In Solingen hat KI mehreren Hausbewohnern in Not geholfen. Sie hatten Schwindel und Kopfschmerzen und fragten die KI, was los sein könnte. Der Chatbot gab den Hinweis auf eine Kohlenmonoxidvergiftung. Die Hausbewohner riefen die Feuerwehr und das Gas wurde tatsächlich in mehreren Blutproben nachgewiesen. Das Gebäude in Solingen ist geräumt, die Ursache aber noch nicht gefunden. Nach den chaotischen Zuständen in der spanischen Stadt Ceuta sind die meisten Menschen wohl wieder zurück in Marokko. Vor einigen Tagen waren Zehntausende Menschen auf einmal in die spanische Stadt an der Grenze zu Marokko in Nordafrika gekommen. Sie hatten auf Asyl in der EU gehofft. Die Regierungen in Spanien und Marokko machen Gerüchte für den Andrang verantwortlich. In den sozialen Netzwerken soll tausendfach die Information geteilt worden sein, dass die Menschen in Ceuta Papiere für die EU bekämen. Italien will an seinen Stränden wieder mehr kostenlose Badestellen. In mehreren Städten gehen Behörden gegen private Strandbäder vor, die eigene Liegen und Schirme verbieten oder sogar Eintritt verlangen. Am Stadtrand von Rom wurden mehrere solcher Betriebe schon geschlossen. In Italien ist mehr als die Hälfte der Strände in privater Hand.
1: Die Kurzmeldungen im Tag um 12. Der August ist gestartet und für viele junge Menschen in NRW heißt das, dass ab heute auch ein neuer Lebensabschnitt startet, denn das neue Ausbildungsjahr geht los. Also offiziell ist es am 1. August losgegangen, aber das war ja ein Samstag. Das heißt, heute ist der erste offizielle Arbeitstag. In einigen Bereichen ist die duale Ausbildung offenbar wieder gefragt und viele wollen ins Handwerk. Mehr zum neuen Ausbildungsjahr hat Tim Esselmann.
7: Viele Azubis werden in einem Handwerksbetrieb starten, etwa als Dachdecker oder Heizungsinstallateurin. Der Handwerksverband sagt, es gab in der Branche zuletzt so viele neue Azubis in Deutschland wie seit fast 10 Jahren nicht. Die Vermutung ist, dass das auch an KI liegt. Viele Jüngere glauben, dass Handwerkerjobs sicherer davor sind, ersetzt zu werden, weil eine KI eben kein Haus alleine bauen kann. Wenn man auf alle Branchen guckt, ist aber die Zahl der Azubi-Plätze gesunken wegen der wirtschaftlichen Lage. 147.000 Leute suchen auch deutschlandweit noch eine Stelle. Zum Teil könnten sie Glück haben, denn manche Betriebe suchen noch neue Azubis, etwa in der Pflege, Logistik und Verwaltung. 34.000 Stellen in NRW sind noch unbesetzt. Da kann man oft auch noch nach dem 1. August starten.
1: Tim Esselmann zum neuen Ausbildungsjahr. Und wir gucken zum Schluss natürlich noch aufs Wetter. Marcel Klär ist bei mir aus der WDR-Wetterredaktion. Kommt heute noch was anderes als Hitze?
8: Nee, nicht wirklich. Es wird auch sehr heiß. Der Deutsche Wetterdienst warnt schon wieder vor einer hohen Wärmebelastung. In Tönesforst zum Beispiel am Niederrhein ist das das jetzt schon der 25. Hitzetag in diesem Sommer. Ja, in Menden kommen wir auf 34 Grad, in Brühl auf 36 Grad, also sehr warm, viel Sonnenschein und am Abend, ja, kommt dann noch so ein bisschen Schwüle dazu. Das heißt, vereinzelt können sich dann auch Schauer und Gewitter bilden. In der Nacht teils tropisch, 24 bis 18 Grad. Ja, und morgen ziehen dann zwar teilweise mehr Wolken durch, teils auch kräftige Schauer und Gewitter. Da kann lokal auch Starkregen mit dabei sein, Hagel oder auch Sturm. Und dann wird es auch noch mal richtig schwül heiß in der Spitze mit bis zu 35 Grad.
1: Diese Gewitter bringen ja wahrscheinlich nicht so viel Regen. Ist denn irgendwie in Sicht, dass noch mal mehr Wasser runterkommt für die
8: Natur?
1: Ja,
8: wir bräuchten eigentlich diesen, ich sag mal, Landregen, der so tagelang ganz entspannt einsickern kann in den Boden. Den hatten wir zuletzt ja so am 12. Juni, ist das schon lange her, aber auch in den nächsten Tagen. Neben diesen Schauern und Gewittern ist nicht viel Regen in Sicht. Und das, was da runterkommt, selbst wenn es mal Starkregen ist, das reicht einfach nicht aus. Die Böden sind durchgetrocknet, dann fließt das Wasser schnell ab.
1: Marcel Clair mit den Wetteraussichten. Vielen Dank und das war WDR aktuell, der Tag um 12. Ich bin Caro Köhler.
6: 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A3 Köln Richtung Oberhausen zwischen Duisburg-Wedau und Oberhausen-Lierich. Etwa 10 Minuten plus 6 Kilometer stockender Verkehr. A3 Arnheim Richtung Oberhausen zwischen Grenzübergang Elten und Elten. Etwa 20 Minuten plus 3 Kilometer Stau. A3 Oberhausen Richtung Köln zwischen Oberhausen-Lierich und Duisburg-Wedau, 5 Kilometer stockender Verkehr. Und A4 Köln Richtung Aachen zwischen Dreieckheimer und Kreuz Köln-Süd, 3 Kilometer stockender Verkehr.
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9: Mit Caroline Kurz, herzlich willkommen. Ein fleckiges Sofa mit aufgerissener Sitzfläche, eine Lampe mit kaputtem Schirm, ein Koffer mit abgestoßenen Kanten und 300 Groschenromanen drin. Alles neben dem Glascontainer oder auf einem öffentlichen Parkplatz abgestellt mit dem schriftlichen Vermerk zum Mitnehmen. Das ist nicht nur dreist und lästig, sondern bei Strafe verboten. Trotzdem verschärft sich das Problem weiter. Über diesen sogenannten wilden Müll möchte ich gern mit Ihnen reden unter der Nummer 0800 5678 555. Und unsere WDR5-App können Sie auch gerne benutzen, um uns zu erreichen. In Gelsenkirchen kommt inzwischen testweise Videoüberwachung zum Einsatz, um den Abwurf von wildem Müll einzudämmen. Die Stadt Essen denkt ebenfalls über diese Maßnahme nach. Was halten Sie davon? Ist das aus Ihrer Sicht übertrieben oder eine angemessene Antwort auf größer werdende Müllberge in unseren Städten, die übrigens auch richtig teuer sind? Mehrere Millionen Euro, viele Millionen Euro kostet das übers Bundesgebiet gerechnet, jedes Jahr das zu entsorgen. Mich würde interessieren, wie Sie die Lage in Ihrer Kommune empfinden und was für Sie Priorität hat. Datenschutz und Privatsphäre oder die Hoffnung auf weniger Müll im öffentlichen Raum? Ich freue mich auf Ihre Gedanken. Die Nummer zum Mitdiskutieren ist 0800 5678 555 und die WDR5-App ist auch gut.

0: Hier ist WDR5 mit dem Tagesgespräch und wir wollen heute mit Ihnen über die Vermüllung unserer Städte reden und über Möglichkeiten, diesem wilden Müll etwas entgegenzusetzen, zum Beispiel Videoüberwachung. Gast im Studio und Expertin in dieser Stunde ist Professorin Gina Rosa Wollinger. Sie ist Kriminologin und Soziologin an der Hochschule für Polizei und öffentliche Verwaltung NRW. Gemeinsam mit einer Kollegin hat sie den Podcast True Criminology, da geht es um Kriminalität. Und ein gleichnamiges Buch gibt es auch, wo Umweltkriminalität eins der Themen ist. Tag, Frau Wollinger.
1: Schönen guten Tag.
0: Ganz grundsätzlich, wie effektiv ist Videoüberwachung gegen Ordnungswidrigkeiten?
1: Ja, Videoüberwachung wird ja oft immer gleich in den Raum gestellt. Es ist etwas, was man sehr schnell installieren kann, was eine schnelle Maßnahme ist, aber sie ist gar nicht so effektiv, wie man denkt. Also die Abschreckungswirkung ist eher gering, gerade auch, wenn überhaupt nichts passiert. Und das ist immer die Frage, Videoüberwachung alleine schreckt nicht ab. Es ist die Frage, passiert auch was? Kommt jemand, wird jemand alarmiert? Und man stellt sich oft die Wirksamkeit doch um einiges stärker vor, als es ist.
0: Ich bin gespannt, was unser Publikum sagt. Der Erste, der sich ins Tagesgespräch eingewählt hat, ist Jochen Sönnigsen aus Essen. Hallo, Herr Sönnigsen.
2: Einen recht schönen guten Tag. Vielen Dank, dass ich heute dabei sein darf.
0: Willkommen.
2: Ich komme praktisch direkt aus der Zentrale dieser Situation. Und zwar wohne ich in Essen-Frohnhausen und beobachte seit 8-9 Jahren eine zunehmende Vermüllung meines Orts oder Stadtteils in einer Art und Weise, die einfach nicht mehr in Worten zu kleiden ist. Wir haben auch diverse Container, die man füllen kann, aber die sind nach von 3 Tagen schon wieder gefüllt. Und die Leute begreifen zum Beispiel nicht, wie man Kartonagen vernünftig entsorgt. Da wird daneben gestellt, etc. pp. Wilde Müllsachen sehe ich gleich in gut einer Stunde, wenn ich den Mund rausgehe, über die Autobahn etc. pp. An den Ecken, die aber auch die Ebe immer abholt. Bloß nach 3 Tagen ist wieder der gleiche Klamauk da. Situation ist die, in meinen Augen, diese ganze Vermüllung geht auch in Richtung Gleichgültigkeit, habe ich so den Eindruck. Ich habe auch mit 2 Menschen gesprochen, wo ich das selber mitbekommen habe, dass das würde mich nichts angehen und etc. pp. Ich sage, dann kann man ja auch eventuell mal das Ordnungsamt anrufen, ne? Und auch Nachbarn hier bei mir in Frohnhausen, die sagen, warum ich mich so aufregen würde. Da werden zum Beispiel auch Sachen rausgestellt. Und da ist jetzt zum Beispiel auch wieder die Entsorgung gefragt. Die sind gar nicht angemeldet. Die liegen über Wochen, liegen die in der Ecke, bis dann die Sache abgeholt wird. Beispielsweise. Ich kann Ihnen sagen, dass mittlerweile in unseren Parks diese Einkaufswagen stehend in der Ecke mit zum Teil altem Müll drauf etc. Wir haben viele Parks in Essen. Ne? Das macht ja auch eine Menge aus.
0: Ja, schöne grüne Stadt.
2: Und, absolut. Die ist immer in Europa noch einer, glaube ich, der ganz, ganz, das weiß ja kaum einer, dass Essen eigentlich eine Stadt im Grünen ist. Könnte auch so bleiben.
0: Ja.
2: Bloß, dem ist nicht so. Ich habe nur, es macht mich traurig, weil ich habe hier oben einen Speicher. Ich wohne auch in der Dachgeschosswohnung. Schau mal nach, 28 Grad habe ich gerade. Die Sache ist die, gut, ist eine andere Sache. Ich sortiere, mache und tue. Gehe raus und gehe zum Container, nachdem er nach 3 Tagen leer ist.
0: Ja.
2: Ich komme dorthin, alles überfüllt und nicht nur das. Daneben alles, was Sie sich vorstellen können. Von Tischfußballgeräten über Fernsehapparat.
0: Ja.
2: Das macht mich wütend.
0: Ja.
2: Natürlich macht mich das wütend.
0: Herr Sönnigsen, das vermittelt sich. Nee, um Gottes Willen. Bitte, ich habe Sie ja unterbrochen. Also dass es Sie aufregt, vermittelt sich.
2: Ja.
0: Jetzt würde ich aber gerne wissen, Sie haben gesagt, Sie haben selber auch schon mal angerufen beim Ordnungsamt. Sie haben Leute darauf hingewiesen, sich dann auch noch einen Anraunzer abgeholt.
2: Ja.
0: Was würden Sie sich denn wünschen?
2: Ich würde mir in erster Linie eine Eigenverantwortung wünschen, die ich hier eigentlich jedem Menschen zustehe. Das heißt im Prinzip, ich sage mal, ich denke mal drüber nach, ich habe jetzt gerade hier Mist gemacht oder so, aber das ist diese Gleichgültigkeit und die erfahre ich ja in anderen Bereichen ja auch, in anderen Sozialbereichen. Aber das passt eigentlich ganz gut dazu, weil dieses Scheißegal-Gefühl, Entschuldigung, wenn ich es mal so sage, erlebe ich auch des Öfteren, wenn ich durch Parks gehe und gewisse Leute dort sitzen und die kennen Sie, diese Trinkgefäße, wo man so draufdrücken kann, dann kommt der Strohhalm raus und patsch, Und dann habe ich gesagt, könnt ihr das nicht mal aufheben, wenigstens das. Nö, da wirst du dumm angeguckt. Ne?
1: Okay.
2: Also ich, das sind so Kleinigkeiten, die sich mittlerweile, aber das ist jetzt nicht das. Natürlich ist das auch ein Problem, aber ich glaube, das ist eine Erziehungssache. Die Sache ist nur die, was ich hier erlebe derzeit, ist eine Zumüllung.
1: Ja, haben wir verstanden,
2: Autobahn.
1: Herr Sönnissen, das haben wir verstanden.
2: Oben zur Autobahn, das ist unglaublich. Wenn Sie Richtung Mülheim gehen, jetzt können wir ja nicht mehr in Rhein-Ruhr-Zentrum Richtung Trödelmarkt, was sich da abspielt und mit welcher Gleichgültigkeit das auch hingenommen wird.
1: Herr Sönnissen, also ich finde das wunderbar, dass Sie das so, also es ist schade, dass es so ist, wie es ist, aber vielen Dank, dass Sie uns das so farbig geschildert haben. Von der Stadt, über die wir gerade auch diskutieren in Sachen Videoüberwachung, aus Essen, Jochen Sönnissen, mit einem Bericht von direkt vor Ort, Gina Rosa Wollinger, wenn Sie das hören, würde vielleicht an einem Hotspot wie da eine Kamera was ändern, wenn man weiß, da gibt es diese Stellen.
3: Also ich finde, Herr Sönnigsen hat gerade mal gut das ganze Problem aufgespannt, wie umfassend das ist. Also wir haben Vermüllung auch in Parks, wir haben das an bestimmten Abstellplätzen, an Autobahnen und das müssen wir dabei im Blick behalten, dass wir hier ganz verschiedene Orte auch haben. Wenn wir jetzt wirklich durchgreifen wollen und weniger Müll haben wollen, müssen wir uns das genau auch orts- und kontextspezifisch angucken. Was sind da auch verschiedene Nutzungsinteressen, weil das hängt ganz oft eng damit zusammen, dass sich an diesem Müll eigentlich noch andere gesellschaftliche Probleme oder Phänomene oder Fragen anknüpfen, zum Beispiel in Parks, wer nutzt die, wer kann hier auch den Raum mitgestalten, also vieles, über das man da noch weiterreichender sprechen muss. Wenn ich jetzt aber sage, wir stellen da eine Kamera hin, dann ist das kein wirklich integriertes Handlungskonzept, das ist eine Maßnahme, die, ja, je nachdem, wie diese Kamera funktioniert, muss man sagen, unterschiedlich erfolgsversprechend ist. Wird es da eine Echtzeitbeobachtung geben? Nur das würde ja ermöglichen, dass ich auch sofort Sicherheitskräfte, wen auch immer, rausschicken kann. Auch da ist fraglich, kommen die wirklich zeitgerecht? So ein Abstellen von Müll geht ja schnell. Oder geht es um die Aufzeichnung, was jetzt ja gerade diskutiert wird, um dann später Straftaten nachzuverfolgen? Und da ist dann wirklich die Frage, wie darüber Straftaten aufgeklärt werden sollen, weil alleine mit Bildmaterial habe ich noch keinen Namen, keine Adresse. Also der Effekt von Videoüberwachung, der wird oft viel höher eingeschätzt, als er in der Tat ist. Und wenn nichts passiert, dann wirkt es nicht alleine abschreckend. Und jetzt mal, selbst wenn, ja, wir können uns jetzt technische Möglichkeiten ja vielleicht auch vorstellen, die da schneller eingreifen, eine Rückmeldung geben. Was ist dann der Effekt? Da haben wir das Problem der Verdrängung, denn die Leute werden ja dann nicht aufgrund dessen ihr Verhalten ändern und sagen, jetzt gehe ich immer zum Wertstoffhof, sondern da wird es neue Plätze geben. Will ich dann immer hinterherjagen? Also das ist so ein bisschen die Frage, die sich daran knüpft, weswegen da jetzt auch keine große Effektivität von solchen Videoüberwachungsmaßnahmen auszugehen ist.
1: Dann nehme ich an, dass Sie die Idee von Joachim Derichs, der uns über die App erreicht hat, auch nicht so erfolgversprechend finden. Er findet nämlich, kommt auch aus Essen, aus Huttrop und sieht auch viel Müll in seinem Viertel. Er findet, dass Videoüberwachung eine Option ist und kann sich sogar vorstellen, am Anfang mit Attrappen zu arbeiten. Also er scheint davon auszugehen, dass der Abschreckungseffekt groß ist. Und jetzt stellen wir uns das mal vor, wenn überall Attrappen wären und keiner weiß, was ist die richtige Kamera, könnte das funktionieren?
3: Sehr schnell wird man ja merken, dass da nichts kommt. Denken wir an die Blitzer, die nicht funktionieren. Da weiß man ja auch irgendwann, der blitzt nicht. Also ja, man kann sich, ich würde technische Lösungen auch nicht ganz absprechen. Ja, dass man auch mit Kontrolle, dass das mit einem Baustein sein kann, da kann man auch sicherlich drüber nachdenken. Das muss man aber gut machen, weil sonst haben wir nämlich schnell diesen Effekt, den wir zum Beispiel bei Alarmanlagen auch haben. Ja, wenn so eine Alarmanlage von einem Auto losgeht, wer hat denn daraufhin schon mal die Polizei gerufen?
1: Man ist nur genervt und hält sich die Ohren
3: und
1: zu.
3: Und denkt, ja, das ist ein Fehlalarm. Also technische Prävention, Intervention, die muss gut durchdacht sein. Da muss dann auch was wirklich passieren. Sonst ist irgendwie auch sehr schnell klar, dass da nichts draus folgt und dann ist immer die Frage, wie planvoll ist auch das Verhalten, ne? Das situative Verhalten im Park beispielsweise wird sicherlich dadurch auch weniger eingeschränkt sein. Also Kamera alleine halte ich da nicht für so erfolgsversprechend und man muss sich ja auch immer überlegen, was kostet das auch? Also in welchem Verhältnis steht es? Allein die Technik, man muss ja auch noch an Vandalismus denken, aber auch wenn ich die so paare, dass dann auch wirklich eine Echtzeitbeobachtung ist, das sind hohe Personalkosten und dann müssen ja auch Leute vor Ort rausfahren. Wir sehen sogar an Hotspots hier in Köln beispielsweise, wo es um den Drogenhandel geht, dass selbst da Kameraüberwachung, wo Polizei sehr schnell auch da ist, es nicht geschafft hat, Drogenhandel zu unterbinden. Also das alleine, es kann mit ein Baustein vielleicht bei bestimmten Hotspots sein, aber alleine hier der Ruf nach Videoüberwachung halte ich vor allem für Symbolpolitik.
0: Verstanden. Das Tagesgespräch bei WDR 5 geht weiter von Essen-Frohnhausen nach Essen. Da ist Ulrike Kiparski. Hallo.
4: Hallo zusammen. Mein Vorredner hat ja nun schon ganz viel gesagt, was ich auch festgestellt habe, dass sich also an den Containerplätzen, dass die Müllabladung da enorm zugenommen hat. Aber sind wir da mal ehrlich, was erwarten wir denn von den Menschen? Wir lassen doch alles laufen, wie es gerade läuft. Und wenn das Kind im Brunnen gefallen ist, dann schrecken alle hoch und schreien ganz laut. Wir haben seit den 80er Jahren zum Beispiel das Wegwerfen von Zigarettenkippen, was ja auch Müll ist, das als Ordnungswidrigkeit mit Strafe bewährt. Aber es wird ja nichts getan. Ich laufe ja manchmal über regelrechte Teppiche von Kippen. Und wenn man sich mal klar macht, dass eine Zigarettenkippe zig Liter Wasser verseucht, das stört uns doch offensichtlich auch nicht. Warum konnte man nicht, wie gesagt, seit den 80er Jahren ist das, glaube ich, warum konnte man da nicht schon mehr Kontrollen machen? Man hätte ja auch sagen können, es darf im öffentlichen Raum nicht mehr geraucht werden. Dann, wer da erwischt wird, kann dann seine Strafe, ich glaube, es ging so um 30, 50 Euro und höher, dass wirklich eingetrieben wird, in Anführungsstrichen jetzt. Es gibt Taschenaschenbecher, die man mit sich führen kann. Ich spreche zum Beispiel Leute drauf an, die kurz vorm Einsteigen in die Straßenbahn die Kippe noch schnell wegschmeißen, ohne auszutreten. Das war ein Mitarbeiter der Verkehrsbetriebe, den habe ich dann in der Bahn angesprochen, gefragt, ob er sich bewusst sei, was er da gerade gemacht hat und dass es doch da auch Aschenbecher gibt. Und er hat auch gesagt, ja, ich hätte ja recht. Aber ich bin sicher, an der nächsten Haltestelle wird er dasselbe wieder tun.
0: Ja.
4: Und solange wir das nicht machen, an den Bahnhöfen gibt es ein Waffenverbot, was kontrolliert wird. Aber das Rauchen und das Wegschmeißen von Kippen wird nicht kontrolliert.
0: Ja, das ist natürlich ein etwas steiler Vergleich, Frau Kiparski. Aber ich würde gerne, weil ich das Beispiel sehr gut finde mit der Zigarettenkippe, Sie mal fragen, ob es Ihnen immer gelingt, jeglichen Müll zu vermeiden. Also, weil das ist ja klein. Eine Zigarettenkippe ist sehr klein, sehr giftig, aber sehr klein. Also, wenn Ihnen ein Schnipselchen Papier wegweht.
4: Das hebe ich auf. Ich habe als Kind schon von meinen Eltern gelernt, dass man auch ein Bonbonpapier in die Tasche zu stecken hat, in die Jackentasche und zu Hause wegzuschmeißen hat. Und es ist einfach die Verantwortung, nicht nur für mich, sondern auch für die Umwelt, das allgemeine Verantwortungsbewusstsein, was da schon in Kindertagen geschärft wird. Und ich sammel alles. Wir haben hier zum Beispiel auch keine gelbe Tonne im Haus. Also warte ich alle zwei Wochen, geht dann, guck bei den Nachbarn, ob Platz ist, wenn die Tonne draußen steht, wohlgemerkt am Straßenrand, nicht bei denen vom Haus und schmeiß da meinen Plastikmüll rein, den ich dann sammel. Ich denke, es ist einfach eine Frage. Mhm. Ich habe auch eine Wasserfilteranlage, weil ich weiß, was für ein da im Wasser drin ist. Ne?
0: Also, ich verstehe, Sie gehen mit gutem Beispiel voran, finde ich sehr löblich, Ulrike Kiparski in Essen. Vielen Dank für Ihren Beitrag im Tagesgespräch. Und da Sie vorhin die 1980er Jahre erwähnt haben, kommt hier auch eine Mail oder eine Nachricht aus der App ins Spiel, die wir von Klaus Richter bekommen haben. Er schreibt uns, dass er 1985 in der Schule eine Umweltschutz-AG gegründet hat, Müll auf dem Schulhofgelände gesammelt und in der Mitte des Schulhofs für alle Schüler als Mahnung aufgeschüttet. Seitdem hat sich aber nichts verändert und er ist für hohe, spürbare Geldstrafen und Frau Professorin Gina Rosa Wollinger, Kriminologin und Soziologin, die Gast ist in dieser Stunde und Expertin, hat sicherlich auch eine Meinung zum Thema empfindliche Strafen.
3: Ja, auf jeden Fall. Das war jetzt ja Thema auch in beiden Beiträgen, mehr mit Kontrollen zu arbeiten und mit Verboten. Man muss sagen, ganz generell wissen wir, dass das in diesen Bereichen halt schwierig durchzusetzen ist. Also wenn man das mal soziologisch ordnet, ja, dann haben wir hier eine Norm, die nicht wirklich angewendet wird, eine Verhaltensregel, die nicht so internalisiert ist. Also die Leute nicht in sich haben, wie zum Beispiel Zähneputzen. Ne, das machen wir auch, wenn wir nicht kontrolliert werden. Da wurden wir früher als Kind oft genug kontrolliert. Irgendwann geht es in einen über. Das ist hier nicht der Fall. Und wie bringe ich jetzt die Menschen dazu, diese Norm anzuwenden? Und das, was reflexhaft natürlich schnell so da ist, ist der Ruf, na, das kontrolliert man dann. Da macht man das wie die Eltern mit dem Zähneputzen. Das ist aber in der Breite kaum möglich. Also ich habe selbst mal Maßnahmen des Ordnungsamtes der Polizei begleitet, nachts, wo es genau darum ging, Zigarettenkippen beim Feiern, bei so einer Feiermeile runterzuschmeißen. Da gab es dann Bußgelder, die da ausgesprochen wurden. Aber das ist ja kein nachhaltiger Effekt. Wir können in der Breite einfach nicht alle Menschen kontrollieren. Und genau das bräuchte es. Aber es bräuchte eine direkte Rückmeldung, wie wir das jeden Tag mit den Kindern machen und dem Zähneputzen.
5: Ja.
3: Das haben wir so nicht. Da gibt es natürlich Beispiele, ne, extreme Beispiele aus Ländern, wo es, wenn wir an China denken, an Social Scoring, wo irgendwie KI-Videoüberwachung das überwacht und die Leute bepunktet oder eine Kamera mit Echtzeitbeobachtung, die direkt die Leute anspricht, heben sie die Tüte wieder auf. So, das ist auch sehr intensiv von den Kosten her und es ist die Frage, ob wir in so einer Gesellschaft leben wollen. Um Normen wirklich durchzusetzen, ist das Beste, dass Menschen diese Norm anerkennen. Also, und das haben wir ja auch beide in den beiden Hörer Anrufen genau drin. Ich mache es selbst nicht, weil ich davon überzeugt bin, das ist mir wichtig. Und deswegen suche ich den nächsten Papierkorb auf. Und genau dahin sollten wir jetzt mal Maßnahmen überlegen. Ja, also es gibt neben diesen ganzen Kontrollieren, Verbote, Bußgeld einfach noch vieles andere an Maßnahmen, um Menschen dazu zu bringen, diese Norm Müll wirklich in entsprechende Behälter zu tun, anzuwenden. Und das fehlt mir gerade.
5: Also eine Veränderung der Perspektive weg vom Gesetzgeber, der das regulieren soll, hin zu Menschen, der sich besser verhalten könnte. Mal gucken, was Andreas Panscher dazu sagt, der uns unterwegs aus dem Auto erreicht hat, aber ganz bestimmt rangefahren ist, oder? Hallo, Herr Panscher.
6: Ja, intern stehe ich auf dem Parkplatz. Danke, dass ich drankomme. Ich wollte melden, unsere Stadtstaaten wie Singapur oder das ganze Land Japan machen uns vor, wie es geht. Strenge Kontrollen und entsprechend empfindliche Strafen. Und dann lernen das Inländer wie Ausländer, wie Leute, die durchreisen. Alle passen sich dann an, weil sich das dann sehr schnell rumspricht, wie

0: Die Leute schmeißen nach wie vor ihren Müll und Waschmaschinen, Kühlschränke und so weiter, stellen sie im Wald ab und fahren schnell davon, weil die Wertstoffhöfe kostenpflichtig sind. Deswegen bin ich für kostenfreie Wertstoffhöfe.
1: Finde ich einen sehr interessanten Aspekt, Herr Panscher. Vielen Dank dafür im Tagesgespräch bei WDR 5. Ist meine Erfahrung auch, dass jetzt hier bei mir im Einzugsbereich es einen Wertstoffhof gibt, der kostenlos alles annimmt, wo sich dann speziell samstags lange Schlangen bilden, was ich in Ordnung finde. Allerdings nimmt der nicht alles. Wir sind da auch schon weggeschickt worden mit, ich glaube, Tapeten und irgendwelchen Resten vom Renovieren. Und die musste man dann ans andere Ende der Stadt fahren. Und das wurde nach Gewicht abgerechnet. Das war richtig teuer. Frau Wollinger, Sie sind ja jetzt keine Politikerin, die Müllgebühren irgendwie zu regulieren hätte, aber rein vom Logischen, von dem, was das Problem uns zu lösen helfen könnte, wäre das vielleicht was, solche legale Entsorgung einfach generell kostenlos zu machen?
2: Genau, da müssten wir ja hinschauen. Was sind die Ursachen dafür? Denn es ist nicht so, dass es hier eine Frage des Wertes ist, ne? Also kein Mensch möchte eine vermüllte Stadt oder sagt, das finde ich irgendwie schön, wenn ich das da überall hinstellen kann. Die Frage ist nur, warum gelingt es nicht, dass hier Einstellung und Verhalten zusammenkommen? Es gelingt uns ja leider in vielen Situationen nicht. Und da muss man hingucken. Also sind es beispielsweise, dass einfach die Hürde zu hoch ist, Wertstoffhöfe zu nutzen, weil sie schwer erreichbar sind, weil sie kostenpflichtig sind. Und das ist ja kommunal sehr unterschiedlich geregelt. Es gibt auch Kommunen, wo ich meinen Sperrmüll anmelden kann, vor das Haus stellen kann und es wird kostenfrei abgeholt. Ne? Also wie kann ich das niedrigschwelliger machen? Das wäre eine Frage. Dann aber auch die Frage, gibt es irgendwo auch ein Problembewusstsein, was vielleicht nicht da ist? Also dass man zum Beispiel neben einem Container, der voll ist, auch nicht einen Karton daneben stellt. Ne? Da muss ich dann sensibilisieren mit entsprechenden Kampagnen. Oder ist es halt auch ein Problem des Nutzungskonflikt. Jugendliche, die keinen Raum haben, die irgendwo aber sich aufhalten wollen. Wir haben eine Zunahme des öffentlichen Raumes, der genutzt wird, auch um sich aufzuhalten. Und da müssen wir Antworten für finden. Und die Antworten, die müssen darüber laufen, dass wir uns angucken, was sind die Interessen, was sind die Nutzungsinteressen vor Ort und wie können wir auch über Partizipation gehen. Und das heißt, wie können wir auch beteiligen? Denn wenn ich mich für einen Ort verantwortlich fühle, wenn ich einen Bezug habe zu einem Raum, dann verhalte ich mich da auch anders. Ja. Und das können wir, ne, je nachdem, um welche Gruppierung es geht, gerade auch mit Jugendlichen, denen wir sehr wenig Raum auch zugestehen, um sich aufzuhalten. Ganz wunderbar gäbe es da Möglichkeiten, das zu tun. Nachbarschaften auch, unseren ersten Anrufer, Herr Sönigsen, der ja selbst auch, da sieht man ja auch, da gibt es eine Motivation, auch aktiv zu werden, auf Leute zuzugehen. Genau das muss man ja nutzen, die Zivilgesellschaft, und weniger darauf vertrauen, dass die Verantwortung eigentlich beim Staat ist, der sich jetzt kümmern muss, der jetzt hart durchgreifen muss vermeintlich, sondern wie wir in der Zivilgesellschaft es schaffen können, dass wir wirklich diese Normen teilen und anwenden.
1: Wir reden heute bei WDR 5 im Tagesgespräch über wilden Müll und wie wir dieser Sache Herr werden können. Thomas Kruse aus Düsseldorf hat angerufen. Herzlich willkommen.
3: Ja, schönen guten Tag.
1: Was haben Sie zum Thema wilder Müll auf Lager?
3: Also, mir geht es eigentlich mal um den Sperrmüll. Ich habe mal in Ratingen-West gewohnt und dort wird regelmäßig, ohne dass man sich irgendwie anmelden muss, der Sperrmüll abgeholt. Dadurch, dieses Prinzip war früher in Düsseldorf auch normal. Übrigens, mein Opa hat tatsächlich dieses Spiralsystem in der Müllverbrennung Düsseldorf erdacht und hat da mal in den 50er Jahren 50 Mark für gekriegt als Ideengeber.
1: Das war viel.
3: Ja, war es, aber da hat er ja heute nichts von, weil die machen ja richtig Geld damit, weil die dieses System verkaufen. Nein, mir geht's einfach darum, ich finde, der Staat, die Gemeinden müssen regelmäßig Sperrmüll abholen lassen, sodass die Hürde für die Personen, die etwas rumstehen haben, wo sie nicht wissen, wo sie damit hin sollen, so gering ist, dass sie gar nicht auf die Idee kommen, irgendwo den Scheiß hinzuschmeißen. Es muss wieder sein wie früher. Es gab's ja alles früher schon. Kostenlose Sperrmüllabholung ohne Anmeldung. Da zu diesem System müssen wir zurückkehren, weil solange die Menschen nicht selber daran interessiert sind, wie ihre Ortschaften aussehen oder durch Verelendung ganzer Stadtteile, das eigentlich zum Normalfall wird und wir uns hinstellen und so tun, als wenn wir mit irgendwelchen Regelungen und irgendwelchen Strafen das verhindern können, dann sind wir auf dem Holzweg.
1: Haben Sie eigene Erinnerungen an die Zeit, als Sperrmüll einfach regelmäßig vorkam und manche sich am Straßenrand verhalten haben, als wäre es Gratis-Flohmarkt?
3: Das ist doch super gewesen. Also ich kann Ihnen sagen, ich habe in den 90er Jahren

0: Ich habe meine ganze Inneneinrichtung vom Sperrmüll geholt. Da hatte die Stadt gar nichts abzuholen. Ich habe eine Couch vom Sperrmüll geholt. Ich habe Schränke. Ich habe einen Kühlschrank auf dem Sperrmüll gefunden. Das Problem ist, dass wir mit diesen Dingen, die zum Teil ja noch funktionieren, ihn tatsächlich zum Müll deklarieren und andere sind nicht in der Lage, sich irgendwas zu kaufen. Mhm. Und dort ist wieder die Diskrepanz. Zum Beispiel in Ratingen gibt es den SKF. Das ist so ein Verein für was auch immer, Frauen. Da bekommt man günstig Möbel oder sonst andere Gerätschaften.
1: Ja, das gibt's in anderen Städten auch. Habe ich auch schon Sachen hingebracht. So, super.
0: Und das ist doch eigentlich der Gedanke, den wir alle beinhalten sollen. Solange wir alles sofort zum Müll erklären, dann wird natürlich auch der Müllberg immer steigen. Oder wenn es zum, ich sag mal, zum monetären Prinzip wird, mit Sperrmüll Geld zu verdienen, zum Beispiel die Wertstoffhöfe. Mhm. Also wer mal Schrott macht, ich war auch mal eine Zeit lang Schrotthändler, wenn Sie hingehen und mal nur schauen, was Menschen in den Schrott schmeißen, ja, dann fallen Sie um. Zu Weihnachten kriegen Sie neue Gerätschaften mit Bon in Originalverpackung.
1: Super. Oh Gott.
0: Und da liegt das Problem.
1: Ja.
0: Wir müssen den Müll nicht als Müll deklarieren, sondern als Wertstoff.
1: Okay.
0: Die Müllverbrennung in Düsseldorf,
1: ja,
0: ja, nimmt natürlich für Geld Sachen an. Die machen damit aber nachher Strom oder Fernwärme.
1: Ja.
0: Und da liegt.
1: Herr Kruse.
0: Nur einen Satz. Warum nutzen die Städte mit Müllverbrennungsanlagen nicht den Sperrmüll, um Kosten für die Stromgewinnung zu senken und das an die Bürger weiterzugeben?
1: So, der Punkt ist, glaube ich, sowas von angekommen im Tagesgespräch. Thomas Kruse aus Düsseldorf hat angerufen. Vielen Dank dafür. Über den Sperrmüll wollte ich in dieser Stunde auf jeden Fall auch gerne sprechen. Und über das Problem, dass neuwertige Dinge entsorgt werden. Und ich habe mir auf meinem Abfallwirtschaftsbetriebshof, also das ist natürlich nicht meiner, sondern der, wo ich hinfahre, erklären lassen, dass die da mitarbeiten, die Sachen nicht nehmen dürfen. Da werden dann neuwertige Sachen an denen vorbeigefahren, Möbel, die sie vielleicht gerne gehabt hätten, die dürfen die nicht annehmen. Mir selber ist schon mal ein Stuhl, den ich nicht mehr gut genug fand, von einem anderen Besucher an der Rampe aus den Händen gerissen worden. Es wäre doch, Frau Wollinger, eigentlich ganz schön, nicht nur, wenn es mehr Sperrmüllfahrten gäbe, sondern auch, wenn die Regeln ein bisschen gelockert würden, dass die was überhaben und die was brauchen, einfacher zusammenfinden, oder? Mhm.
2: Ja, und dass das auch gefördert wird. Herr Kruse hat ja hier auch noch auf ein wichtiges Problem aufmerksam gemacht, nämlich eigentlich unser Konsumverhalten. Also woher kommt der ganze Müll? Woher kommt die Vorstellung, dass ich alle paar Jahre neue Möbel brauche oder einen neuen Kühlschrank? Und viel Müll im öffentlichen Raum ist ja auch von den ganzen To-Go-Sachen, also diese Zunahme, dass ich anscheinend ohne genug Koffein meinen Weg nicht mehr schaffe. Also die ganzen Verpackungen und so weiter. Da kann man natürlich auch nochmal mit rechtlichen Regelungen dran. Da haben wir ja minimale Veränderungen, dass es auch mehr Mehrwegverpackung geben soll. Aber das sind natürlich auch Fragen, ne? Das letztendlich zeigt es auch, dass wir da, dass es auch ein Konsumproblem dahinter gibt. Und es gibt schöne Initiativen, um halt Gebrauchtes auch für andere zugänglich zu machen. Das könnte man ja auch noch mehr fördern und ja, Niedrigschwelligkeit, das ist das Wichtige, ne? Dass sozusagen diese Bequemheit, die ja oft dahinter liegt, Sachen als Müll irgendwo wegzuschmeißen, dass man dem irgendwo entgegentritt, indem man niedrigschwellige Angebote macht.
1: Über die WDR5-App haben wir eine Sprachnachricht bekommen von Frau Findeis, die wollten wir Ihnen mal vorspielen.
3: Es gibt sicher Vertreter, die aus Bequemlichkeit den Weg wählen, es auf Parkplätzen oder im Wald abzulagern. Auf der anderen Seite gibt es Kommunen, die Müllentsorgung dem Bürger dermaßen erschweren, dass so manch einer vielleicht doch auf die falsche Idee kommt.
1: Ja, danke dafür, Frau Findeis. Das Moralische und die eigene Motivation und so, das ist etwas, was uns in dieser Stunde natürlich beschäftigt. Und Thomas Grüner aus Dortmund hat angerufen und möglicherweise auch was dazu zu sagen. Herzlich willkommen.
4: Ja, danke schön. Ja, ich habe auch was dazu zu sagen, aber ich möchte gleich sagen, ich erhebe nicht den Anspruch, dass ich weiß, wie das alles funktioniert. Aber wie ein Vorredner auch schon gesagt hat, guck mal in andere Länder. Japan ist sicherlich auch ein Mentalitätsgedanke, aber in Singapur und vielleicht auch noch anderen Ländern ist es einfach so mit den Strafen. Und ich finde, dass eigentlich, sag ich mal, es, weil es so bequem ist und nicht so viel kostet und man nicht erwischt wird, ist die Möglichkeit, schnell was abzuladen. Und dann glaube ich einfach, es gibt nur die Möglichkeit zu sagen, wer will, findet Wege, wer nicht will, findet Gründe. Nämlich Gründe versuchen, an die Zivilgesellschaft zu appellieren. Da sehen wir ja, wie das funktioniert. Das wird nämlich immer mehr. Ich selber wohne in Dortmund, kriege das da auch sehr deutlich mit. Und es sind immer die Sachen, die dann nachts abgestellt werden. Und das andere ist eben, ich bin der festen Überzeugung, dass ein erheblicher Teil, also das ist nur meine persönliche objektive Meinung, derer, die da den Müll abladen, das sind alles die Datenschützer. Weil die haben das größte Interesse, dass eben im Grunde genommen keine Kameras aufgestellt werden. Und ich finde, wer was zu verbergen hat, der wehrt sich auch gegen so etwas. Und natürlich kann man dann auch kommen und sagen, ja, Privatsphäre. Aber sobald ich den Müll draußen hinschmeiße, ist das keine Privatsphäre
1: mehr. Ich habe das nicht verstanden, Herr Grüner. Wie haben Sie das gemeint mit den Datenschützern und dem Müll? Wie ist der Zusammenhang?
4: Ja, die am meisten gegen eine Kameraüberwachung, sag ich mal, argumentieren, das sind die Datenschützer. Folglich, sag ich mir, dann sind das die auch den Müll rauswerfen, weil sonst würden die ja erwischt werden.
1: Das ist ja mal ein origineller Gedanke. Können wir natürlich nicht beweisen, haben wir aber gerne gehört im Tagesgespräch.
4: Wenn Kameras da sind, können wir es beweisen.
1: Okay. Ja, interessanter Ansatz und danke nochmal auf diesen Verweis. Thomas Grüner in Dortmund. Jetzt geht das Tagesgespräch auf WDR 5 weiter nach Aachen zu Christoph Kaupert. Herzlich willkommen.
5: Ja, schönen guten Tag. Ich freue mich, auf Sendung zu sein. Ich wollte einen Aspekt zur Sprache bringen, den Frau Findeis auch schon angesprochen hat in ihrer Sprachnachricht. Und zwar gibt es in Aachen zwei städtische Recyclinghöfe, bei denen ich den Eindruck habe, dass der Zugang zum Teil relativ kompliziert ist. Also beide liegen etwa 500 Meter Luftlinie voneinander entfernt im Süden der Stadt, sodass man sich schon vorstellen kann, dass jemand, der im Norden der Stadt wohnt, einen recht langen Anfahrtsweg hätte. Natürlich gibt es auch andere Annahmestellen, aber das gesamte Spektrum des Recyclings wird also nur auf den beiden Recyclinghöfen angeboten. Und ein wichtiger Aspekt, der mir also ein Dorn im Auge ist, ist, dass also bei der Anlieferung immer ein Bundespersonalausweis verlangt wird, weil die Stadt vermeiden möchte, dass man aus den Umlandkommunen oder aus Belgien oder den Niederlanden kommt mit einem Autokennzeichen AC und hier dann seinen Recyclingstoffe anliefert. Mhm. Das schließt aber ausländische Mitbürgerinnen und Mitbürger von der Benutzung des Recyclinghofs niederschwellig aus, weil die dann jedes Mal eine amtliche Meldebescheinigung für 9 Euro beantragen müssen. Und das kann sich jeder vorstellen. Wie oft macht man das im Jahr? 3-mal, 4-mal, 5-mal, um Grünschnitt oder kaputte Stereoanlage hinzufahren. Also da ist mein Eindruck, dass das noch niederschwelliger funktionieren müsste. Mhm. Ich hatte mich da auch schon an den Bürgermeister gewandt und habe vorgeschlagen, so einen Benutzerausweis einzuführen für Aachener Einwohnerinnen und Einwohner, die keinen deutschen Ausweis haben. Und da hieß es dann, also wie bei der Stadtbücherei meinetwegen oder eine Jahreskarte vom Schwimmbad, nee, also das müsse alles so weiterlaufen wie bisher. Und da verstehe ich es, wenn jemand kein Deutscher ist, dass der sagt, ich zahle doch nicht 9 Euro, während mein Nachbar gratis anliefern darf.
1: Herr Kaupert, vielen Dank für diesen Aspekt. Finde ich sehr interessant, dass die Bürokratie natürlich auch einem eine Hürde sein kann bei der korrekten Entsorgung des Abfalls. Frau Wollinger, wie sehen Sie das? Ist das Aachener Beispiel repräsentativ? Ist es wieder mal in unserem Land zu schwierig, es richtig zu machen?
2: Ja, also was auf jeden Fall hier auch der Punkt ist, ist, dass es niedrigschwellig sein muss. Also wir hatten jetzt ja auch ein paar Beispiele, wo Hörer noch Erfahrung hatten damit, dass der Sperrmüll abgeholt wird. Das sind einfach gute Wege. Man muss ja auch an Menschen denken, die vielleicht kein Auto haben. Also wenn die Wertstoffhöfe weit weg sind, dann ist das schwierig. Es muss irgendwie darum gehen, dass man niedrigschwellige Angebote macht, um den Sperrmüll leicht zu entsorgen.
1: Aber konkrete Vorschläge? Hätten Sie welche? War jetzt unangemeldet, aber vielleicht haben Sie ja schon seit Jahren eine Idee, die Sie jetzt loswerden können.
2: Man kann ein bisschen einfach in die Literatur auch schauen und in die Forschung, ja, wenn es um Vermüllung geht. Da gibt es ganz, ganz viele Beispiele auch. Und das, worum es gehen muss, ist, dass es immer integrative Handlungsansätze braucht. Und die sind von Ort zu Ort unterschiedlich. Also ein Parkplatz an einer Raststätte, irgendwie an einer Autobahn, ist anders zu behandeln als in einem Wohngebiet. Die Frage ist, gibt es Leute vor Ort, die irgendwie irgendwie eine Verbindung haben? Kann ich die Zivilgesellschaft, die Wohnbevölkerung aktivieren? Da gibt es ja ganz tolle Programme, dass bestimmte Flächen vielleicht auch selbst bewirtschaftet werden, dass, was weiß ich, Blumen angepflanzt werden, dass es gemeinsame Aktionen gibt, Müll einzusammeln und so weiter und so fort. Gibt es ein Problem, das kenne ich beispielsweise aus Köln, auch von bestimmten Ecken, dass sich Jugendlichen auf irgendwelchen riesigen Parkplätzen bei Rewe am Wochenende treffen? Das ist super vermüllt. So, warum machen die das? Weil die einen Bedarf haben an Orte, wo sie sich treffen können. Ja, also da geht es auch darum, wie können wir gerade auch Jugendlichen Raum geben, und zwar auch partizipativ. Überall da, wo ich mitgestalte, mitbestimme, fühle ich mich auch verantwortlich. Das sind so Ansatzpunkte. Dann aber natürlich auch aufmerksam machen für das Problem. Und da ist ganz klar, dass man mehr mit Humor arbeiten muss als mit dem erhobenen Zeigefinger. Also Plakataktionen, wie kann man auch die Dichte auch von Mülleimern erhöhen, wie kann man auch anders drauf aufmerksam machen. Wir hatten jetzt schon mal beispielsweise Zigaretten ja schon öfter so als Beispiel gehört. Da gibt es ein ganz nettes Beispiel aus Frankfurt, wo man so Zigarettenmülleimer aufgestellt hat, wo es zwei Löcher gab, um die Zigaretten zu entsorgen, und damit hat man abgestimmt. Da war dann irgendwie so eine Frage, in welchem Stadtteil kann man besser feiern, entweder dem einen oder dem anderen. Und dann hat man sozusagen so gewählt. Das sind witzige, spielerische Elemente, um die Leute mehr dazu zu bringen, auch ja, sich adäquat zu verhalten. Genauso auch mit Kaugummi, irgendwie so Wände, wo man damit was gestaltet oder irgendwas abstimmt. Also da müssen wir eigentlich hin, wie kann man das ein bisschen netter, humorvoller auch die Leute dazu bringen. Aber es kommt immer auch auf einen Ort an, wie ist da die Infrastruktur vor Ort, gibt es überhaupt genug Entsorgungsmöglichkeiten? Das muss man situativ schauen, und es gibt eine ganze Bandbreite an verschiedenen Maßnahmen, die muss man sich nur mal anschauen und für den jeweiligen Ort dann das Richtige finden.
1: Hier ist das Tagesgespräch auf WDR 5. Wir reden heute über wilden Müll und was wir machen können, damit weniger davon in unseren Städten anfällt. Marlies Heidbüchel aus Kerpen hat angerufen. Guten Tag.
6: Guten Tag, ich freue mich, dass ich einen Beitrag leisten kann. Ich habe im März des vergangenen Jahres eine Initiative gegründet, und zwar den Runden Tisch gegen Müll. Ich habe mich zunächst an die Politiker gewandt, das Interesse war sehr groß. Dann habe ich mich an die Verwaltung gewandt, das Interesse war ebenfalls sehr groß, aber es kommt nicht weiter, es geht nicht weiter, es geschieht nichts. Zu ganz vielen Beiträgen hätte ich heute vieles zu sagen und vieles beizutragen. Aber ich möchte doch einmal grundsätzlich eine Frage in den Raum werfen, nämlich im Jahr 1900 waren wir geschätzte 1,65 Milliarden Menschen auf der Welt. Jeder Mensch hinterlässt Abfall. Das ist so. Heute sind wir 8,3 Milliarden Menschen auf der Welt, also das Fünffache. Logischerweise erhöht sich auch der Abfall,
1: ja,
6: um das Fünffache.
1: Aber also in Deutschland ist die Bevölkerungszahl
6: überall
1: einigermaßen stabil seit schon geraumer Weile mit etwas über 80 Millionen.
6: Das gilt ja jetzt auch weltweit, denn dieses Problem ist weltweit. Überall da, wo wir wenig Raum haben, zum Beispiel auch in Deutschland, gibt es Ballungszentren. In den Ballungszentren muss man zur Versorgung der Menschen die Produktivität steigern und man muss Handel treiben. Handel heißt Verpackungsmüll. Und da sind wir jetzt bei unserem Problem. Der Verpackungsmüll überrollt uns im Moment. Wenn wir uns überlegen, dass im Jahr 1960 die ersten PET-Flaschen erfunden wurden.
1: Frau Heidbüchel, das ist beeindruckend, dass Sie so viel darüber wissen, auch historisch. Ich würde gerne mit Ihnen in die Gegenwart zurückkehren und fragen, was Sie freuen würde, was sich ändern könnte.
6: Ja. Indem wir uns das nämlich klar machen, verschwindet plötzlich der Zorn auf den vielen Müll. Wir haben keinen Grund, zornig zu sein auf die anderen. Die Stadtverwaltung schiebt es auf bestimmte Bevölkerungsgruppen. Die Bevölkerungsgruppen schieben es auf die Stadtverwaltung. Wir werden dieser Sache nicht Herr, solange wir zornig sind. Wenn wir ganz einfach dieses Problem sehen, wir sind viele, wir müssen viel aufgeben, wir müssen dafür sorgen, dass dieser Müll nicht in der Gegend landet. Es ist ja der Sperrmüll nochmal eine andere Sache. Solange wir Wenn wir aufhören würden zu produzieren, dann wären innerhalb von 3 Wochen die ersten
1: Arbeitslosen. Das ist ja unrealistisch, Frau Heidbüchel. Aber ich würde gerne den Aspekt aufgreifen, den Sie gerade gesagt haben, dass man mit einer anderen Geisteshaltung auf das Problem zugehen kann. Vielen Dank für den Anruf aus Kerpen. Und ich würde diesen Ball gerne zu Frau Wollinger rüberspielen.
2: Mhm. Ich glaube, das können wir doch auch mal in Frage stellen, ob Handlung gleich Verpackungsmüll sein muss. Dass es gerade so ist, sehen wir ja. Wir sehen ja auch gerade diese Zunahme an den ganzen To-Go-Verpackungsmaterialien und so weiter und so fort. Aber das ist doch ein Problem. Also ich möchte mich damit ehrlich gesagt nicht zufrieden geben. Und ich bin zornig, dass wir so viel Müll produzieren, der Plastik und dergleichen bedeutet. Und ich finde, das ist eigentlich auch eine Aufgabe für uns als Gesellschaft, auch für den Handel, andere Verpackungen zu entwickeln. Mehr Mehrweg beispielsweise. Oder wie kriegen wir auch mehr unverpackt als Idee auch in die großen Supermarktketten rein? Da gibt es ja auch teilweise Ansätze, ne? Also manche Supermärkte bieten ja schon so ein ganz kleines Angebot an Mehrwegverpackungen und unverpackt Sachen. Das ist doch, also ich finde, da müssen wir zornig sein, weil das letztendlich eine Umweltproblematik ist, die unsere Lebensgrundlage ja auch kaputt macht. Und es nimmt ja immer mehr zu. Das liegt ja nicht nur an der Anzahl der Menschen, die wir sind, sondern das liegt an unserem Konsumverhalten. Und klar, Der Müll ist ja sogar im Weltall. Ja. Wir vermüllen ja nicht nur die Erde, sondern genau schon Weltall und Tiefsee. Also ich finde schon, das ist die Aufgabe, die ganz dringend auch mit Umweltproblematik und Klima zu tun hat.
1: Also Frau Wollinger ist eher mal wütend. Jetzt bin ich gespannt, was Birgit Braun in Hürten sagt. Die hat sich auch ins Tagesgespräch eingewählt. Guten Tag.
7: Ja, einen schönen guten Tag. Mir fällt zu dem Thema ein, dass bei uns auch alles vermüllt ist. Die Gemeinde kommt ihren Aufgaben nicht nach. Die Glascontainer sind voll, da stehen die Flaschen drumherum, die Gläser, das liegt alles davor. Das Gleiche ist mit den Altkleidercontainern. Das wirft man auch schon mittlerweile nur noch vor die Container, weil die bis oben hin voll sind.
1: Wer ist Mann? Was wirft man dahin?
7: Weiß ich nicht. Ich schmeiße meins jetzt auch dabei. Ne? Weil, wo soll ich hin damit? Ich schmeiße das dann davor auf den Berg und denke, mein Gott, wie sieht das hier aus? Ne?
1: Dann mache ich das direkt nochmal eine Nummer schlimmer. Gerne.
7: Ja, ich denke, die müssen ihren Aufgaben nachkommen. Ich muss meinen auch nachkommen. Und ich sage, wenn alles so vermüllt ist, dann wird die Hemmschwelle für uns Bürger, die wird auch geringer, alles sauber zu halten. Ich finde, das müsste auf jeden Fall geschehen.
1: Frau Braun, ich finde das mutig, dass Sie das jetzt hier öffentlich bekannt haben, dass Sie Ihre Sachen dann dazustellen.
7: Irgendwer tut es ja, wenn er in Eile ist. Ich weiß, es zählt von Ihnen keiner, aber irgendwer tut es ja. Ne?
1: Sie zum Beispiel. Und ich glaube, dass Sie in der Tat nicht die Einzige sind, weil nämlich dieser Effekt, den könnten wir vielleicht hier nochmal herausstellen, wenn schon was kaputt ist, wenn schon was vermüllt ist, dass man dann ein bisschen geneigt ist zu sagen, ach weißt du, dann tue ich mal jetzt auch noch dazu, Frau Wollinger.
2: Ja, das prägt auf jeden Fall unser Verhalten, wie sich andere verhalten, das kennen wir alle. Ne? Wenn dann die ersten zwei Leute über Rot gegangen sind, dann fällt es uns auch leichter, über Rot zu gehen. Wenn da eh schon alles vollgemüllt ist, das wissen wir auch aus der Forschung, Müll führt zu mehr Müll. Deswegen müssen auch Kommunen auf jeden Fall eine Antwort darauf finden. Und wenn wir jetzt diese Container haben, die Glascontainer, das ist ja wirklich Aufgabe der Kommune, so etwas zu leeren oder Altkleider, dann ist das ganz wichtig, weil dann immer mehr Leute auch was daneben stellen. Also dieser Effekt ist auf jeden Fall da. Und das sind auch Aufgaben, die wir jetzt nicht an die BürgerInnen abwälzen können.
1: Ich wünsche Birgit Braun in Hürten, dass das besser klappt demnächst mit der Müllbeseitigung, damit sie nicht mehr das Gefühl hat, noch was dazustellen zu müssen. Und dann hat uns noch im Tagesgespräch erreicht aus Aachen, Helde Lehnhardt, habe ich das richtig gelesen?
8: Ja, das ist richtig. Hallo.
1: Hallo. Was möchten Sie zu unserem Thema sagen?
8: Und zwar ging es da, der Vorgänger aus Aachen, der hatte gesagt, mit den Personalausweisen. Also das stimmt nicht ganz, denn der zweite Recyclinghof, der ist ohne Personalausweis. Und der ganz große, da ist der Personalausweis nötig. Und ich sehe das eigentlich auch sehr positiv. Wir benutzen den Recyclinghof sehr oft. Und da ist es auch sehr überfüllt. Und wenn jetzt auch noch aus dem Nachbarland die Leute kommen würden, dann wäre für uns selber schon wieder nicht mehr möglich, den Müll so zu entsorgen, wie wir das wollen. Das wollte ich eigentlich nur klarstellen.
1: Frau Lehnert, dann würde mich noch interessieren, ob Sie sich ärgern, wenn Sie im öffentlichen Raum Müll sehen.
8: Ja, da ärgere ich mich sehr. Also ich mache auch Leute, die ein Taschentuch fallen lassen. Dann sage ich, würden Sie das bitte aufheben, Ihnen ist was gefallen. Da kriegt man natürlich nur dumme Antworten, aber ich kann es nicht anders, ich muss es sagen.
1: Danke, dass Sie das getan haben, auch hier auf WDR 5. Frau Lehnhardt aus Aachen, Einen guten Tag, herzlichen Dank. Und noch ganz kurz, die Zeit ist nicht mehr viel, aber Bettina Hahn aus Recklinghausen kommt auch noch in die Sendung.
9: Ja, vielen Dank, dass ich noch drankomme. Also mein Bedürfnis ist zu sagen, dass ich finde, dass man sehr früh mit Aufklärung anfangen sollte, dass in Kindergärten, Schulen, Bilderbücher und Literatur vorhanden sein muss, dieses Thema behandeln, benutzen. Das gab es bei uns früher auch. Ich bin selber geprägt durch einen sehr schönen Aufklärungsfilm damals in der Grundschule zum Thema Wasser, wie das sich verhält. Und ich finde, jeder sollte mindestens einmal ein Wasserwerk und eine Müllverbrennungsanlage besuchen. Das ist unglaublich beeindruckend, mal zu sehen, wie es in der gesamten Menge denn dann auch aussieht mit unserem Müll. Und man sollte vielleicht, wenn man auf die Sprachkurse guckt, vielleicht Inhalte oder Bedürfnisse, die hier unser gemeinsames Leben in puncto Müll mit sich bringt, vielleicht auch in die Sprachkurse mit einbringen. Und mehrsprachig auch Haushaltszettel vergeben, die da auf diese Müllmöglichkeiten auch hinweist und das Müllverhalten hinweist.
1: Bettina Hahn aus Recklinghausen hat zum Schluss im Tagesgespräch auf WDR 5 nochmal auf die Eigenverantwortung hingewiesen und auf die Möglichkeit, sich einzubringen, sich zu informieren, vielleicht auch die Stätten aufzusuchen, wo Dinge entstehen, also wo Wasser sauber gemacht wird, wo Müll verbrannt wird, um den großen Zusammenhang besser zu verstehen. Frau Wollinger, zum Schluss, was halten Sie von diesem Ansatz?
2: Das ist mit ein wichtiger Baustein natürlich, zu sensibilisieren, auch gerade damit solche Normen verinnerlicht werden, bei Kindern und Jugendlichen auch anzusetzen. Aber ja, man muss sich auch über Kampagnen überlegen, wie man auch Erwachsene ansprechen kann, denn die müllen ja auch.
1: Und manche davon sogar haben das hier zugegeben. Also da möchte ich noch mal kurz dran erinnern. Das war das Tagesgespräch auf WDR 5. Herzlichen Dank an Professorin Gina-Rosa Wollinger, Kriminologin und Soziologin an der Hochschule für Polizei und öffentliche Verwaltung NRW. Wunderbar, dass Sie da waren und sich so gut ausgekannt haben. Herzlichen Dank auch allen, die sich beteiligt haben und zu diesem umstrittenen Thema was gesagt haben. Überwachung ja, nein. Mit gutem Vorbild vorangehen ja, nein. Ich glaube, dass wir noch mal über dieses Thema sprechen werden. Vielleicht auch nicht nur einmal. Auf WDR 5 geht es weiter mit dem Mittagsecho. Ich wünsche Ihnen einen guten Tag. Mein Name ist Caroline Kurz.

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1: Herzlich willkommen in der neuen Sommerwoche. Ich bin Julia Barth und habe für die nächste halbe Stunde unter anderem mitgebracht. Die Politik ist in der Sommerpause, aber eine neue Rentendiskussion ist trotzdem drin. Der Sommer schlägt auch an den Flusspegeln zu. Die sind rekordverdächtig niedrig und machen unter anderem der Schifffahrt Probleme. Und KI soll besser gekennzeichnet werden. Das gilt seit gestern im Rahmen einer EU-Regelung und die schauen wir uns in knapp 10 Minuten genauer an.
2: Wir müssen wissen, was ist durch eine Maschine hergestellt und was durch einen Menschen. Ansonsten verlieren wir das Vertrauen in öffentliche Kommunikation. Und öffentliche Kommunikation ist ein Kernbereich von Demokratie. Und deswegen sind Kennzeichnungspflichten enorm wichtig.
3: Ich vertrete ganz klar die Auffassung, dass es bei der abschlagsfreien Rente nach 45 Versicherungsjahren bleiben muss.
4: Jetzt muss die gleiche Ladung dann mit mehr Schiffen transportiert werden. Also das heißt, wir haben mehr Schifffahrt und weniger Platz zur Verfügung.
1: Ja, bei diesen Temperaturen schön am Wasser sitzen und zumindest so ein bisschen kühle Brise abkriegen, das ist ja in diesen Tagen eine ganz schöne Vorstellung. Nur, dass es in letzter Zeit so wenig geregnet hat, dass wirklich verdammt wenig Wasser da ist. Wird Ihnen auch aufgefallen sein, wenn Sie zum Beispiel jetzt am Wochenende mal an einem Flussufer entlang gegangen sind. Und deshalb hat NRW-Verkehrsminister Oliver Krischer jetzt auch Alarm geschlagen. Frank Eichmann berichtet.
5: Für den Rhein, sagt Krischer im ZDF-Morgenmagazin.
6: Wir haben Wasserstände so niedrig wie noch nie in Nordrhein-Westfalen am Rhein. In Köln ist da am Wochenende der Negativrekord gefallen. Und das führt dann natürlich dazu, dass Gütermengen nicht mehr transportiert werden können. Das macht sich in der Industrie unmittelbar bemerkbar.
5: Der grünen Politiker fordert eine nationale Taskforce. Auf ihrer Sonderkonferenz am Donnerstag müssten die Verkehrsminister der Bundesländer die Niedrigwasserlage besprechen. Als sofort Maßnahme fordert NRW-Verkehrsminister Krischer die schnelle Vertiefung der Fahrrinne im Bereich zwischen Krefeld und Düsseldorf.
6: Der ist fertig geplant. Da könnte quasi morgen mit dem Bau begonnen werden. Da fehlt nur leider das Geld des Bundes. Der Bund ist dafür zuständig, dass eine Bundeswasserstraße. 2025 sind die Mittel aus für mich unerfindlichen Gründen gestrichen worden. Hier wäre es ganz wichtig, dass der Bund seine Zusagen einhält.
5: Für die nächsten Tage rechnen Experten mit weiter sinkenden Pegelständen. Niedrigwasser ist zwar nichts Außergewöhnliches, aber es kommt selten so massiv und so früh wie in diesem Jahr.
1: Gesundheitsreform, Pflegereform, Rentenreform, das sind die drei richtig großen Batzen, die die aktuelle Bundesregierung anpacken will und das zum Teil auch schon getan hat. Was die Rentenreform betrifft, da hat ja vor mehreren Wochen eine dafür eingesetzte Kommission ihre Empfehlungen vorgelegt. Die sollen dazu führen, dass das System auch langfristig bezahlbar bleibt. Also auch dann, wenn mehr Menschen in Rente gehen und weniger da sind, die einzahlen. Stichwort demografischer Wandel. Und in dem Punkt war die schwarz-rote Koalition sich sehr einig. Die Spitzen von Union und SPD haben nämlich gesagt, diese Vorschläge sind so ein gutes Gesamtpaket, die wollen wir genauso umsetzen. Jetzt haben einige der CDU-Ministerpräsidenten diese Einigkeit ins Wanken gebracht, genauer gesagt die von Sachsen, Sachsen-Anhalt und Thüringen. Sie sind unzufrieden damit, dass die Rente mit 63 abgeschafft werden soll, also die Möglichkeit, nach 45 Beitragsjahren ohne Einbußen früher in Rente zu gehen. Philipp Eckstein im ARD-Hauptstadtstudio, hilf mir kurz, das war mal ein absolutes SPD-Projekt. Warum wehren sich jetzt CDUler gegen die Abschaffung?
7: Ja, also diese Kritik kam tatsächlich auch für einige hier in der CDU in Berlin recht überraschend. Man muss sagen, die drei Ministerpräsidenten von Sachsen, Thüringen und Sachsen-Anhalt, die haben sich ja getroffen, haben dazu eine gemeinsame Erklärung veröffentlicht, also was aus ihrer Sicht, aber auch aus Sicht der ostdeutschen Bundesländer wohl wichtig sei. Und da verweisen sie eben darauf, dass viele Menschen dort lange gearbeitet hätten, dass viele Menschen nur auf die gesetzliche Rente angewiesen sind, also weniger Betriebsrenten, weniger private Altersvorsorge. Und dann fällt eben dieser entscheidende Satz, wer 45 Jahre eingezahlt hat, hat genug eingezahlt. Diesen Grundsatz geben wir nicht auf. Und da muss man sagen, das ist durchaus eine Ansage, auch Richtung Bundesregierung und Berlin, weil du hattest es gesagt, man hatte ja in der Bundesregierung klar vereinbart, die Vorschläge dieser Rentenkommission sollen im Gesamtpaket umgesetzt werden.
1: Ja, und deshalb die Frage, wie steht denn die Bundesregierung dazu? Könnte das tatsächlich sein, dass dieses Modell doch bleibt? Also wir sind da ja inzwischen nicht mehr bei 63 Jahren, das steigt ja parallel zum Renteneintrittsalter sukzessive an. Aber es ist auf jeden Fall immer noch früher als regulär.
7: Also man muss sagen, dieser Baustein, es sind ja viele Vorschläge, die diese Rentenkommission gemacht hat, ist ein ganz entscheidender. Also es geht da wirklich auch um sehr viel Geld. Und es gibt zum Beispiel Wirtschaftswissenschaftler wie Marcel Fratscher, der sagt, ohne dieses Element ist die Rentenreform tot. Also ich gehe davon aus, da werden jetzt nochmal viele Gespräche geführt werden. Wir hören ja ähnliche Kritik auch beispielsweise von Manuela Schwesig, die in Mecklenburg-Vorpommern, ähnlich wie in Sachsen-Anhalt, ja auch im Landtagswahlkampf ist. Man muss allerdings sagen, die Bundesländer können zwar gerade ihre Position ausdrücken, das Rentenpaket wird aber sehr wahrscheinlich im Bundesrat nicht zustimmungspflichtig sein. Ah. Und die Ostländer zusammen haben ohnehin keine Mehrheit da. Das heißt, sie könnten es nicht mal aufhalten, aber die Debatte läuft und ist durchaus ja noch offen, muss man sagen.
1: Soll die Rente mit 63 weg oder doch nicht? Zur Diskussion darüber war das Philipp Eckstein aus Berlin. Es gibt eine Vereinbarung zur Entwaffnung der Hamas. Das war eine Meldung, mit der Donald Trump Ende vergangener Woche Schlagzeilen gemacht hat. Jetzt muss man bei Erfolgsmeldungen von Donald Trump ja immer so ein bisschen vorsichtig sein und gucken, ob die anderen am Verhandlungstisch das auch so verstanden haben. Tatsächlich klang das die vergangenen Tage erstmal ganz vielversprechend. Jetzt hat allerdings Israel gesagt, wir wollen uns da jetzt nicht drauf verlassen, dass die Hamas auch wirklich die Waffen streckt. Ist also erstmal nicht bereit, den Teil der Vereinbarung zu erfüllen, der sagt, im Gegenzug zur Entwaffnung der Hamas ziehen wir unsere Truppen aus dem Gazastreifen ab. Und so sieht es aktuell alles andere als nach Frieden aus. Jörg Poppendiek.
0: Sichtlich aufgebrachte Männer laufen um ein völlig zerstörtes Auto herum, auf einer Straße in Dir al-Balach im Zentrum des Gazastreifens. Einige filmen die Szene mit ihren Handys, andere klettern in dem Wrack herum. Auf den Bildern der Nachrichtenagentur Reuters ist neben dem Fahrzeug eine große Blutlache auf der Straße zu sehen. Nach Angaben von Sanitätern sind hier zwei Menschen getötet worden, bei einem Angriff der israelischen Armee. Abu Rushdie al-Madun lebt ganz in der Nähe und beschreibt, was aus seiner Sicht passiert ist. Wir sind Vertriebene und haben uns in einer Schule aufgehalten. Das Auto hat sich durch den Angriff überschlagen. Was hier in Gaza passiert, ist eine Ungerechtigkeit. Die israelische Armee hat am Wochenende mehrere Ziele im Gazastreifen attackiert. Dabei sind, nach palästinensischen Angaben, mindestens 17 Menschen getötet worden. Unter den Opfern sollen auch zwei Kinder sein. Die israelische Armee sagt, die Angriffe hätten sich gegen Kämpfer der Terrororganisation Hamas gerichtet. Eigentlich gilt im Gazastreifen seit Oktober vergangenen Jahres eine Waffenruhe. Beide Seiten werfen sich regelmäßig vor, das Abkommen zu verletzen. Zu dem von US-Präsident Trump jetzt verkündeten Fahrplan hat sich Israel offiziell noch nicht geäußert. Ein Sprecher von Ministerpräsident Netanyahu erklärte lediglich, dass Israel den USA seine ernsthaften Sicherheitsbedenken übermittelt habe. Im israelischen Armeeradio hat Wirtschaftsminister Nir Barakat gesagt, dass er davon ausgeht, dass die Armee ihre Angriffe im Gazastreifen fortsetzen wird. Ich bin sehr, sehr skeptisch. Ich glaube nicht, dass wir eine Einigung mit der Hamas erzielen werden. Wir sind verpflichtet, allen Terroristen Schaden zuzufügen, die an den Angriffen vom 7. Oktober beteiligt waren. Wir müssen sicherstellen, dass von dort keine Bedrohung mehr ausgeht und sie deshalb im Rahmen der bestehenden Einschränkungen so hart wie möglich treffen. Seit der Waffenruhe im Oktober vergangenen Jahres setzt die israelische Armee vor allem auf sogenannte gezielte Tötungen. Sie hat es auf hochrangige Kader der Terrororganisation Hamas abgesehen. Bei diesen sind seit Herbst mehr als 1200 Menschen getötet worden, darunter auch viele Frauen und Kinder.
1: Hier geht's jetzt weiter mit den Kurznachrichten und Regina Münch, und die beginnen mit einem Rekord an der Börse.
8: Der deutsche Aktienindex ist heute zum ersten Mal auf über 26.000 Punkte gestiegen. Ausgelöst hat das vermutlich die Ankündigung von US-Präsident Trump, dass es neue Friedensgespräche mit dem Iran geben soll. Gleichzeitig ist der Ölpreis wieder gefallen. Ob neue Gespräche aber wirklich beginnen, ist noch unsicher. Der Iran hat das dementiert. Die Botschafter der EU-Staaten sprechen in Brüssel über die Lage in Ceuta. Zehntausende Flüchtlinge waren über die Grenze der spanischen Exklave an der nordafrikanischen Küste gestürmt, im Glauben, sie könnten jetzt leichter nach Europa einreisen. Viele sind inzwischen nach Marokko zurückgekehrt. Über Ursachen und Konsequenzen soll es morgen auch bei einem Treffen der EU-Innenminister gehen. Private Haushalte in NRW geben nur einen geringen Anteil ihres Lebensmittelbudgets für frisches Obst aus. Das Statistische Landesamt hat heute Zahlen aus dem Jahr 2023 veröffentlicht. Demnach investieren Haushalte im Schnitt 20 Euro im Monat für Obst von 340 Euro für Lebensmittel insgesamt. Das meiste Geld für Obst geben die Menschen in NRW für Äpfel, Bananen und Erdbeeren aus. Der Europäische Fußballverband UEFA macht erneut Druck auf FIFA-Chef Infantino. Es geht weiter um das geplatzte Vorhaben, WM-Anteile an Investoren zu verkaufen. Die UEFA warnte jetzt Infantino davor, Unterlagen oder Mails, die damit in Verbindung stehen, zu vernichten. Diese würden möglicherweise noch für ein rechtliches Nachspiel gebraucht.
1: Regina Münch war das mit den Kurznachrichten.
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1: Künstliche Intelligenz wird inzwischen ja an so vielen Stellen genutzt, dass sie gar nicht mehr wegzudenken ist. Das Problem ist nur, man kann sie auch gegen uns nutzen. Fake-Videos oder Fake-Bilder sind da nur ein Beispiel für Missbrauch. Und das ist auch ein Punkt, bei dem die EU ansetzt mit ihrem AI-Act. Das ist der Versuch, den Einsatz von KI zu kontrollieren und zu regulieren. Und wir wollen in den nächsten Minuten mal generell drauf schauen, wie gut wir KI überhaupt noch im Griff haben. Anlass für uns ist unter anderem, dass gestern am Sonntag die nächste Stufe dieses AI-Acts gezündet wurde. Jetzt gelten strengere Regeln für Bilder, Videos oder Texte. Wer dafür KI nutzt, der muss das kennzeichnen. Ich kann für mich sagen, mir hilft das, weil ich finde, KI ist inzwischen so gut, dass ich das nicht mehr so unbedingt als nicht echt erkenne. Und wie geht's Ihnen, haben wir in Köln gefragt.
10: Nicht fit genug, wenn ich ehrlich bin.
11: KI ist meistens zu schön, zu ideal, sind die Bilder zu schön, die Menschen zu ideal. Und das macht mich schon misstrauisch.
12: Manchmal bin ich schon verwundert, wie schnell sich das entwickelt hat, dass man es quasi mal hinterfragen muss, ob es wirklich KI ist.
1: Ja, und genau dieses immer hinterfragen müssen, das soll sich mit den neuen EU-Regeln eben ändern. Katrin Schmidt aus Brüssel kann noch mal im Detail erklären, was ändert sich jetzt mit und an dem KI-Gesetz.
13: Es greift nun eben die nächste Stufe dieses europäischen KI-Gesetzes und das teilt ja schon, seit es in Kraft ist, seit 2 Jahren KI-Modelle in Europa in Risikoklassen ein und je nachdem sind sie eben an schärfere Sicherheitsvorschriften gebunden oder nicht. Und jetzt bekommen die EU-Behörden dazu eben auch noch mehr Durchgriffsrechte gegenüber den Unternehmen, dies zu kontrollieren und vor allem auch zu bestrafen, wenn die Risikoanalyse nicht ausreicht. Und der größte Schritt oder die größte Veränderung, die jetzt in Kraft tritt, betrifft aber die Transparenz. Wir Nutzerinnen und Nutzer sollen klar erkennen können, wann wir es mit KI zu tun haben. Das heißt zum Beispiel, Chatbots im Kundendienst müssen sich ganz klar zu erkennen geben. KI-Inhalte auf Social Media müssen gekennzeichnet werden, sichtbar oder hörbar, beziehungsweise mit einem technischen Wasserzeichen.
1: Und wie genau kann uns Nutzern das dann helfen?
13: Naja, wir sollen vor allem mehr Klarheit bekommen. Also wenn man im Kundenservice zum Beispiel mit einem Chatbot zu tun hat, muss das klar gemacht werden. Sei es digital oder sei es am Telefon oder auf sonst irgendeinem Wege. Oder auf Social Media ganz konkret müssen auch Deepfakes, also diese manipulierten Bilder, Videos oder Audios, künftig sichtbar oder hörbar gekennzeichnet sein. Das gilt ganz explizit für öffentlich relevante Inhalte, also zum Beispiel politische Inhalte. Und das Ganze soll eben helfen gegen Desinformation. Wissen wir aber auch, es löst nicht alle Probleme, denn gerade die großen Tech-Konzerne aus den USA könnten sich natürlich weiterhin schwer tun, europäische Regeln da auch konsequent umzusetzen. Trotzdem, wenn man jetzt mit Experten spricht, heißt es häufig, dieses EU-KI-Gesetz setzt jetzt noch mal mehr klare Leitplanken für den Umgang mit künstlicher Intelligenz. Und das ist eben auch ein entscheidender Schritt, wenn es darum geht, sich auch weiter unabhängig zu machen, zum Beispiel von den großen Plattformen aus den USA.
1: Brüssel-Korrespondentin Katrin Schmidt war das zu neuen Regeln im Rahmen des EU-KI-Gesetzes. Und die wollen wir uns nochmal einordnen lassen. Machen wir mit Stefan Schaffer. Er leitet die Forschungsgruppe Mensch-KI-Interaktion am Deutschen Forschungszentrum für Künstliche Intelligenz in Berlin. Und er ist jetzt am Telefon. Guten Tag, Herr Schaffer.
14: Ja, schönen guten Tag.
1: Mehr Kontrollmöglichkeiten und mehr Transparenz. Für mich klingt das schon mal nach einem guten nächsten Schritt. Für Sie auch?
14: Ja, das ist doch ziemlich sicher nötig und das ist auch genau der richtige Weg, der jetzt hier gegangen worden ist, damit in Zukunft, das wurde ja gerade im Beitrag schon erwähnt, die entsprechenden Transparenzpflichten eben umgesetzt werden können.
1: Jetzt dachte ich noch kurz, das hilft uns in Anführungszeichen nur dann alles nichts, wenn die KI die Sache selber übernimmt. Das ist ja gerade in gleich 2 Fällen passiert, dass sich eine KI selbstständig gemacht hat und in diesem konkreten Fall jetzt Hackerangriffe gestartet hat. Hat Sie das beunruhigt?
14: Beunruhigt würde ich sagen, eigentlich nicht. In gewisser Weise war das zu erwarten, dass sowas passieren kann, dass diese Art von KIs eben dann versuchen, sich da selbstständig zu machen. Aber das ist alles noch in einem sehr eingeschränkten Rahmen und ja, ich glaube, da müssen wir erstmal nicht so viel Angst davor haben.
1: Finde ich total spannend. Sie beschäftigen sich ja jetzt nun beruflich sehr viel mehr damit als ich zum Beispiel. Aber mir hat das erstmal Angst gemacht, wenn ich denke, dass so eine KI außer Rand und Band gerät. Weil wenn man das mal so zu Ende denkt, so dieses Horrorszenario, irgendwann kontrolliert die uns. Glauben Sie, wir haben die KI noch so unter Kontrolle, dass uns das nicht passieren wird?
14: Ja, also dieser Kontrollverlust, von dem so gern gesprochen wird, das klingt doch eher noch nach Science Fiction. Es gibt realistische Gefahren tatsächlich, aber die sind noch viel leiser als dieses laute Geschrei. Also es gibt KI-Systeme, die ja zunehmend selbstständig handeln, das haben wir dabei gesehen. Aber das beruft sich dann doch viel mehr darauf, dass die dann selbstständig E-Mails schreiben können oder vielleicht mal Dinge buchen können, einen Flug oder sowas. Oder dann auch so kleine Entscheidungen selber zwischendurch treffen. Und da ist eben die Gefahr, dass man am Ende nicht mehr so genau weiß, wer war das eigentlich, wer ist hier zuständig, wer ist verantwortlich dafür.
1: Würden Sie denn insgesamt sagen, dass die Vorteile nach wie vor die Risiken von KI überwiegen, gerade wenn wir über solche Geschichten auch sprechen wie Deepfakes, wie Desinformationskampagnen und so weiter und so fort?
14: Naja, am Ende ist es ja das, was wir als Menschen daraus machen. Und das müssen wir uns ja immer vor Augen halten, dass diese Deepfakes jetzt als Beispiel nicht von der KI gemacht werden, sondern Menschen, die KI beauftragen, das zu machen. Und wenn wir uns selber sozialgesellschaftlich in die Lage versetzen, die KI eben so einzusetzen, dass sie uns allen hilft, na dann hilft sie uns. Wenn wir sie dazu einsetzen, dass wir uns irgendwie mit Deepfakes gegenseitig plagen, dann müssen wir damit leben. Aber das sind kriminelle Handlungen, würde ich sagen. Und sowas gibt es ja schon seit Menschengedenken.
1: Absolut richtig. Die Frage ist halt, lässt sich das zum Beispiel jetzt mit dieser EU-Gesetzgebung, die ja genau sowas versucht einzudämmen, kontrollieren tatsächlich? Oder werden wir das am Ende, ja, wird das Risiko immer bleiben?
14: Also mit der EU-Gesetzgebung hat man erstmal den richtigen Hebel, um hier anzusetzen. Tatsächlich ist es so, dass im Augenblick die Einrichtungen noch ein bisschen hinterherhinken, weil die konkreten Normen zur Bewertung, ob etwas jetzt irgendwie Deepfake ist oder nicht, noch hinterherhinken und auch die Gremien, die das dann entscheiden müssen. Da müssen wir noch nacharbeiten. Aber wenn das dann da ist, dann hat man doch einen guten Hebel in der Hand, um gegen solche Deepfakes beispielsweise auch vorgehen zu können.
1: Das war die Einschätzung von Stefan Schaffer vom Deutschen Forschungszentrum für Künstliche Intelligenz in Berlin. Herr Schaffer, ich danke Ihnen.
14: Danke zurück.
1: Ja, jetzt haben wir uns schon viel über die Frage unterhalten, wie wir Menschen KI in Schach halten können oder eben auch nicht. Das versucht nach diesen Pannen in der vergangenen Woche oder in den vergangenen Wochen jetzt auch eine neue KI-Sicherheitsallianz. Die hat der Chiphersteller Nvidia zusammen mit vielen anderen Unternehmen gegründet. Und Reinhard Spiegelhauer dröselt für uns mal auf, was es mit dieser Sicherheitsallianz auf sich hat.
15: Börsendienste wie das Schwab Network hatten die Allianz vorgestellt.
16: Nvidia bringt große Namen aus der Tech-Branche zusammen, um künstliche Intelligenz sicherer zu machen. Dabei sind Microsoft, IBM, SpaceX und Dutzende andere. Es geht um Tools, die offene KI sicherer machen sollen.
15: Offene KI oder Open Weights AI heißt, die Modelle können komplett heruntergeladen werden mit ihrer gesamten Wissensbasis. Da geht es nicht um das Trainingsmaterial, sondern um die sogenannten Gewichte, die die Elemente miteinander verknüpfen. Das Gehirn sozusagen, nicht die Lehrbücher. Solche Open-Weights-Modelle können auf der eigenen Infrastruktur laufen und dort angepasst weiterentwickelt werden. Die Gehirne der wichtigsten Chatbots von OpenAI, Google und Anthropic dagegen schweben in der Cloud und der Nutzer weiß nicht, nach welchen Regeln sie arbeiten. Aus Sicht von Anthropic-Chef Dario Amodei macht das KI sicherer. Das hat er schon bei einer Senatsanhörung vor 3 Jahren gesagt. Ein geschlossenes Modell kannst du kontrollieren. Wird es missbräuchlich genutzt, kannst du User sperren und das Verhalten ändern. Eine offene KI kannst du nicht kontrollieren. Anthropic und sein Chef Amodei gehören zu denen, die strengere Regulierungen für die Branche fordern. Allerdings haben sie auch ein wirtschaftliches Interesse daran, dass offene Modelle streng reguliert werden, damit Kunden für den Zugang zu ihren geschlossenen Modellen, wie dem Chatbot Claude, bezahlen. Nvidia-Chef Jensen Huang argumentiert beim Nachrichtenportal Axios dagegen, von anderen zu lernen sei nicht nur für uns Menschen, sondern für jede Art der Intelligenz grundlegend.
17: Learning from other sources of knowledge is fundamental to intelligence. We're constantly learning from other people.
15: Sein Plädoyer für offene KI hat aber auch eine wirtschaftliche Komponente. Als Chip-Hersteller freut sich Huang natürlich über jeden, der Nvidia-Chips kauft, um darauf Open-Weights-Modelle laufen zu lassen. Aber warum startet die Open Secure AI Alliance gerade jetzt? Wegen des aus dem Ruder gelaufenen Tests von OpenAI, bei dem ein KI-Agent in die Systeme der Plattform Hugging Face eingedrungen war. Hochleistungsfähige geschlossene KI-Systeme weigerten sich zu helfen, weil sie nicht sicher sein konnten, ob Hugging Face Angreifer oder Verteidiger war.
16: Geschlossene Modelle streikten. Stattdessen nutzte Hugging Face dann eine offene KI auf eigenen Rechnern, um den Angriff zu stoppen.
15: Hier war ein Open-Weights-Modell also die Rettung. Aber es kann eben genauso flexibel für böse Zwecke benutzt werden. Möglicherweise kann man offene Modelle so gestalten, dass es schwerer wird, sie zu missbrauchen, aber das ist sehr knifflig. Wer das möchte, sollte zeigen, wie er das Problem lösen kann. Die neue KI-Sicherheitsallianz nimmt diese Forderung von Anthropic-Chef Amodei auf. Die Mitglieder wollen offene KI-Modelle mit verschiedenen Ansätzen sicherer machen. Mit einheitlichen Rahmenbedingungen, Protokollen, Testwerkzeugen.
1: Ja, die KI, der Missbrauch und die Sicherheit, das ist eine Frage, die uns wohl noch eine ganze Weile beschäftigen wird.
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1: Ohne Arbeitskräfte aus dem Ausland funktioniert es nicht. Das ist in vielen Branchen so und das ist auch ein Grund dafür, dass es das Fachkräfteeinwanderungsgesetz gibt, das es Ausländern ermöglichen soll, da zu arbeiten, wo uns die Leute fehlen. Das gilt auch schon für Auszubildende. Das neue Lehrjahr fängt ja heute an und die deutsche Ausbildung ist international eine absolute Ausnahme, hat einen sehr guten Ruf und bietet auch danach gute Jobchancen. Und damit werben Vermittlungsagenturen zum Beispiel in Marokko, Vietnam oder Indonesien auch. Nur in der Realität finden offensichtlich viele dieser jungen Menschen, die da von weit her nach Deutschland kommen, so ziemlich das Gegenteil von einer guten Ausbildung und tolle Karrierechancen vor und werden im Grunde als billige Hilfsarbeiter genutzt, zum Beispiel in der Pflege oder in der Gastronomie. So zeigt es eine aktuelle ARD-Doku mit dem Titel Eingewandert, ausgebeutet, Azubis aus Drittstaaten um jeden Preis. Und Maya Helmer ist eine der Autorinnen. Maya, kannst du erstmal grob umreißen, was da passiert? Die kommen hier an und erleben dann was?
18: Naja, es gibt halt verschiedene Mechanismen, die das begünstigen, was du gerade beschrieben hast. Die kommen ja an, haben natürlich hohe Erwartungen, sind auch meistens sehr leistungsbereit, können oft nicht so gut Deutsch, weil sie das gerade erst gelernt haben und kommen dann in einen Betrieb rein, verspüren dort enormen Druck, weil sie natürlich viel Geld bezahlt haben an die Agenturen. Und das ist natürlich ein super guter Hebel für Unternehmen, diese Menschen, diese jungen Menschen oft aus Asien oder Nordafrika dann unter Druck zu setzen. Und das erleichtert die Ausbeutung. Und das ist halt auch irgendwie ein systemisches Problem, weil die eben meistens an Agenturen sehr viel Geld bezahlen, dadurch auch Schulden haben oder eben Verpflichtungen an die Familie und das versuchen dann abzuarbeiten. Auf jeden Fall sind sie erpressbar dadurch.
1: Und wenn du über Ausbeutung sprichst, wie sieht das dann genau aus und auch das unter Druck setzen?
18: Naja, also Ausbeutung gibt es halt in vielen verschiedenen Facetten. Also zum Beispiel hatten wir Fälle, dass die Azubis schon weit vor ihrer Ausbildung einreisen und dann eben zum Azubi-Lohn beschäftigt werden und die Berufsschule aber nicht besuchen können, weil die zum Beispiel dann eben erst im Herbst die Schüler annimmt, gerade aus dem Ausland. Und in diesen Zeit und in diesen Monaten arbeiten sie halt eben sehr billig. Wenn sie jetzt sozusagen ganz normalen Mindestlohn bekommen würden, wäre es viel teurer. Dann gibt es natürlich noch viele andere Sachen, dass zum Beispiel, Überstunden gemacht werden, dass sie eben gesagt werden, du musst ausbildungsfremde Tätigkeiten machen. Also, in der Küche eben nur immer spülen. Das sind halt eigentlich Tätigkeiten, die du in der Ausbildung nicht machen solltest. Ich meine, gelegentlich ist das okay, aber eben nicht ständig. Und da ist es eben sehr schwierig zu unterscheiden und auch die Azubis wissen eben nicht, was jetzt genau eine Ausbildung eigentlich ist.
1: Ja, und deswegen frage ich mich, wie kann das sein? Wir haben doch hier sehr genaue Vorgaben, wie so eine Ausbildung auszusehen hat.
18: Ja, theoretisch schon, aber natürlich sind die Azubis, die aus Asien oder Nordafrika kommen, natürlich in einer ziemlich schwachen Position. Sie kennen sich nicht aus, sie können die Sprache nicht. Und diese Richtlinien oder die Gesetze, die es da gibt, die werden so richtig nicht von niemandem überprüft. Es gibt zwar zum Beispiel die IHK, die an sich quasi die Kontrollfunktion haben, aber die kommen ja nicht ständig in den Betrieb und gucken nach oder gucken, was steht im Ausbildungsheft drin oder so. Und deswegen gibt es da halt viele Möglichkeiten auszubeuten. Und die Azubis werden mit Zweifel halt quasi das alles mitmachen, weil sie haben Angst, dass sie ihren Ausbildungsplatz verlieren. Denn daran ist wiederum ihr Aufenthalt geknüpft.
1: Das heißt, sie haben Angst, dass sie ausgewiesen werden.
18: Genau, das ist eben, das ist sozusagen der Hebel, den man da betätigt. Es ist tatsächlich so, dass man als Azubi, als Drittstaaten-Azubi, dass man sich eine neue Ausbildungsstelle suchen kann. Aber das ist natürlich extrem schwierig für die, wenn die erstmal hier sind. Und meistens wissen die das auch gar nicht.
1: So. Kommen wir mal zu den Menschen, denen das passiert ist. Ihr habt da ja also mindestens zwei, auch weitere dann anonym junge Menschen begleitet. Wie geht's denen damit?
18: Also jetzt gut, nachdem sie das alles hinter sich gebracht haben. Ich habe gerade vor ein paar Minuten noch mit Subi gechattet. Also dem geht's jetzt wirklich gut, obwohl er immer noch Angst hat. Und der Huang, der hofft jetzt, dass er sein Geld bekommt. Ja, also von daher haben die Glück, dass sie Glück im Unglück sozusagen, dass sie jetzt auch eine neue Ausbildungsstelle gefunden haben. Ich habe die auch gefragt, wie war das so für euch? Haben die mir immer nur gesagt, das hätten sie nie erwartet in Deutschland.
1: Ja.
18: So, also Deutschland hat einen sehr guten Ruf und die Ausbildung auch. Und die haben nicht damit gerechnet, dass sie das hier erfahren. So.
1: Die zwei, die du ansprichst, haben einmal in der Pflege und einmal in der Gastronomie eine Ausbildung in Anführungszeichen gemacht und waren eben bereit, mit euch jetzt darüber zu sprechen. Das war sicherlich ja gar nicht so leicht, überhaupt an Menschen ranzukommen, die sich trauen, da auch drüber zu reden.
18: Nee, das war ziemlich schwierig. Da muss man viel Vertrauen aufbauen. Und ich glaube, in dem Fall, in diesem Extremfall, war es einfach so, dass die Azubis einfach monatelang überhaupt kein Geld hatten und wirklich da auch in extremer Not waren. Und da haben sie sich ein Herz gefasst und dann sich auch an deutsche Stellen gewandt. Und dann gab es noch Hilfe von der Caritas und von anderen. Aber ansonsten ist es total schwierig. Und wir haben auch rumgefragt unter den Azubis, also unter den Vietnamesen zum Beispiel. Und da wollte keiner. Also das war wirklich der Huang, der dann gesagt hat, okay, ich mach's. Die wollen sich das natürlich auch nicht mit künftigen Arbeitgebern verscherzen. Das wäre mit Deutschen wahrscheinlich nicht viel anders. Aber in dem Fall war es natürlich doppelt schwierig, weil die immer Angst haben, ausgewiesen zu werden.
1: Ja. Was ging dir durch den Kopf bei all dem, was du während deiner Recherche gesehen oder auch gehört hast?
18: Also zum einen natürlich war ich auch ziemlich erschrocken, was da so passiert und wie weit verbreitet das auch zu sein scheint. Auch, dass da halt viele, sagen wir mal, Funktionäre von IHK und Arbeitgeberverbänden auch gut mitmischen so und auch dran verdienen. Ich habe mich auch ein bisschen gewundert, was den Azubis auch erzählt wird in den Heimatländern. Also die Ausbildung in Deutschland wird ein bisschen wie so ein Studium plus Stipendium verkauft. Ja, und die kommen halt an und haben natürlich da auch ein bisschen falsche Erwartungen vielleicht, was hier passiert, kommen dann auf eine Realität, die sie nicht so erwarten. Das sind ja auch ganz junge Leute. Ne? Die sind Anfang 20 oder so, das erste Mal im Ausland und die sind total auf sich alleine gestellt. Ne? Die haben mir wirklich auch leid getan.
1: Was braucht es denn deiner Meinung nach, damit sowas nicht mehr vorkommt oder nicht mehr so systemisch vorkommt, wie du es gerade beschrieben hast?
18: Schwierig. Also ich denke mal, man muss vielleicht auch bei den Arbeitgebern ansetzen. Also jeder Arbeitgeber, der ein Gratis-Azubi einstellt, der muss sich fragen, wie das sein kann. Er muss einfach wissen, die Kosten hat dann der Azubi bezahlt. Also, weiß nicht, 10.000 Euro oder so. Und da ist eben schon dieses totale Machtungleichgewicht, fängt da ja schon an. Mhm. Und vielleicht müsste man da ansetzen, dass man eben sagt, dass man einen Arbeitgeber einfach darauf hinweist oder das mal kontrolliert, habt ihr eigentlich was dafür bezahlt, dass die kommen? Und man sollte sich vielleicht auch überlegen, ob man in irgendeiner Form diese ausländischen Agenturen überprüft. Das wird ja vielfach gefordert. Aber da bin ich ein bisschen skeptisch. Das haben wir nämlich auch gemacht. Also wir hatten auch eine Agentur in Vietnam, die akkreditiert war bei der türkischen Landesregierung sozusagen und trotzdem genauso war wie alle anderen. Deswegen bin ich da sehr skeptisch, was so Prüfsiegel oder sowas angeht. Aber vielleicht sollte man einfach diese Rekrutierung auch im Heimatland genauer untersuchen. Vielleicht auch gar nicht den ausländischen Agenturen überlassen.
1: Maja Helmer war das über ihre ARD-Story Eingewandert, ausgebeutet. Lohnt sich wirklich, diesen Film anzuschauen, finden Sie in der ARD-Mediathek. Das war's schon fast von uns im Mittagsecho. Zum Schluss will ich noch kurz eine Meldung aufgreifen, die mir heute früh über den Weg gelaufen ist. Da geht's um eine Umfrage zum Arbeiten im Büro und was die Leute daran nervt. Das ist in erster Linie Lärm. Überrascht mich jetzt nicht so besonders. Wir führen diese Diskussion über Lautstärke jeden Tag in unserem Großraumbüro hier. Telefonate, Teams-Calls, Gespräche, all das lenkt einen ja gerne mal ab oder macht es zumindest schwerer, sich auf seine Arbeit zu konzentrieren. Das ist auch in der Umfrage rausgekommen, dass das so die Geräusche sind, die die Menschen am meisten stören. Mit deutlichem Abstand wurde dann auch noch sowas wie der Drucker oder die Kaffeemaschine als Störfaktor angegeben. Ich möchte mich jetzt aber kurz an die immerhin 4% der Menschen wenden, die sich besonders von Mausklicks gestört fühlen. Man konnte da bis zu 3 Geräusche angeben in der Umfrage. Und ich sag mal so, wenn unter den 3 Geräuschen mit der stärksten Lärmbelästigung Mausklicks dabei sind, das hier, dann ist es bei Ihnen im Büro nicht laut. Hier geht's jetzt weiter mit dem Wirtschaftsmagazin. Ich bin Julia Barth. Tschüss.

0: Es ist 13.30 Uhr. 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
1: Die Nachrichten mit Regina Münch. Guten Tag.
2: Viele große Schiffe können gar nicht mehr fahren. Die kleineren Schiffe, da kann eines nur noch ein Sechstel der Ladung transportieren.
1: NRW-Verkehrsminister Krischer hat vor den wirtschaftlichen Folgen des Niedrigwassers im Rhein gewarnt. Der Fluss ist etwa bei Köln durch das trockene Wetter so flach wie noch nie. Krischer fordert, dass eine Taskforce konkrete Maßnahmen aufeinander abstimmt, wie schon beim letzten extremen Niedrigwasser 2018, als teilweise das Benzin knapp wurde.
2: Zum Beispiel, wie zusätzliche Bahnkapazitäten bereitgestellt werden kann, wie priorisiert werden kann, was transportiert werden soll. Wir müssen mehrere Wochen und Monate wahrscheinlich mit der Situation umgehen. Deshalb finde ich es richtig, dass alle Fachleute zusammenkommen und sich die verschiedensten Maßnahmen überlegen.
1: Krischer hat vorgeschlagen, beim Treffen der Verkehrsminister der Bundesländer am Donnerstag über mögliche Maßnahmen zu beraten. Der deutsche Aktienindex ist heute Morgen auf ein Rekordhoch gestiegen. Zum ersten Mal liegt er über 26.000 Punkten. Gleichzeitig ist der Ölpreis wieder gefallen. Ausgelöst hat das vermutlich die Ankündigung von US-Präsident Trump, dass es neue Friedensgespräche mit dem Iran geben soll. Der Iran hat dem jetzt aber widersprochen. Weder gäbe es Pläne, eine Delegation zu empfangen, noch fänden Gespräche in anderen Ländern statt. Uwe Lüb berichtet.
3: Verhandlungen fänden momentan nur mit Oman statt. Dabei gehe es um die Festlegung einer Route für die sichere Durchfahrt durch die Straße von Hormuz. US-Präsident Trump hatte am Wochenende eine geplante neue Angriffswelle auf Iran vorerst gestoppt. Als Grund führte er unter anderem an, ein Abkommen mit Iran sei wieder näher gerückt. Gestern kündigte er neue Gespräche zwischen den USA und Iran für heute Nachmittag an. Wer wo miteinander sprechen werde, sagte er nicht. Zuletzt hatte es nur noch technische Gespräche auf Expertenebene gegeben, von denen kein Durchbruch zu erwarten ist.
1: Der Europäische Fußballverband UEFA macht weiter Druck auf Gianni Infantino, den Präsidenten des Weltverbands FIFA. Die UEFA droht ihm mit rechtlichen Schritten und fordert Infantino auf, Unterlagen zu sammeln.

0: finden und zu sichern.
1: Weitere Meldungen im Überblick. Die Ukraine hat erneut den größten russischen Versandhändler Wildberries angegriffen. Dabei geriet ein Logistikzentrum in Brand, das etwa 200 Kilometer hinter Moskau liegt. Die Ukraine begründet ihre Angriffe auf Wildberries damit, dass dort auch Produkte gehandelt werden, die man militärisch nutzen kann. Ein Mordverdacht in Witten hat sich doch nicht bestätigt. Die Polizei hatte gestern eine verletzte Frau gefunden und war davon ausgegangen, dass sie absichtlich überfahren worden war. Das war wohl ein Missverständnis. Die Frau konnte kein Deutsch und war betrunken. Stattdessen rührten die Verletzungen wohl von einem Streit. Private Haushalte in NRW geben im Monat im Schnitt 20 Euro für frisches Obst aus. Das Statistische Landesamt hat heute Zahlen aus dem Jahr 2023 veröffentlicht. Das meiste Geld geben die Menschen in NRW für Äpfel, Bananen und Erdbeeren aus. Im US-Bundesstaat Washington im Nordwesten des Landes haben sich drei große Waldbrände ausgeweitet auf eine Fläche von mehr als 32 Quadratkilometern. Die Bürgermeisterin von Spokane sprach von der schlimmsten Naturkatastrophe, die die Region je erlebt habe. Verletzte oder Tote wurden bisher aber nicht gemeldet. In Europa wüten vor allem in Griechenland weiter große Waldbrände.
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1: Im Kölner Museum Ludwig ist die Ausstellung der Japanerin Yayoi Kusama zu Ende gegangen. Zum Abschluss gab es zwei lange Museumsnächte, in denen war das Ludwig bis 2 Uhr geöffnet. Wie erwartet hat die Kusama-Ausstellung einen Besucherrekord gebracht. Mehr als 450.000 Menschen sind gekommen und die Nachfrage nach den Tickets war sogar noch größer. Das hat auch den Museumsdirektor überrascht.
3: Am Anfang war die gar nicht ausverkauft, aber nachdem die ersten Menschen in der Ausstellung waren, hat sich das wirklich wie ein Lauffeuer rumgesprochen, dass das wirklich eine tolle Ausstellung ist.
1: Wer die bunten Kunstwerke von Kusama in Köln verpasst hat, muss jetzt nach Amsterdam. Dort sind sie ab September zu sehen. Das Wetter in Nordrhein-Westfalen, heute fast überall Sonne, am Abend vereinzelt Gewitter. In Porta Westfalica bis 31 Grad, in Dienstlaken 35 und in Troisdorf 36 Grad. Morgen wechselnd bewölkt mit teils kräftigen Schauern und Gewittern, wieder schwül heiß bei bis zu 34 Grad. Das war WDR aktuell. WDR 5, die Verkehrslage, A3 Arnheim Richtung Oberhausen. Vor dem Grenzübergang Elten etwa 15 Minuten plus 2 Kilometer Stau. A3 Köln Richtung Oberhausen zwischen Duisburg-Wedau und Oberhausen-Lerich etwa 10 Minuten plus 5 Kilometer stockender Verkehr. A4 Aachen Richtung Köln zwischen Kreuz Köln-West und Köln-Eiffeltor etwa 10 Minuten plus 5 Kilometer stockender Verkehr. A4 Köln Richtung Aachen zwischen Dreieck Heumer und Kreuz Köln Süd 3 Kilometer stockender Verkehr und A30 Osnabrück Richtung Rheine zwischen Ibbenbüren West und Rheine etwa 10 Minuten plus 5 Kilometer stockender Verkehr.
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4: Heute mit Luisa Schmidt. Schön, dass Sie dabei sind. Für die Freibäder in NRW könnte es ein Rekordsommer werden. Klar, ständig Sonne, quasi kein Regen, viele Besucherinnen und Besucher. Und die dürften sehr, sehr gern gesehene Einnahmen bringen. Freibäder sind nämlich ein Zuschussgeschäft und zwar in einem Ausmaß, das nicht allen klar ist.
5: Ja, das ist schon krass. Also hätte ich nicht gedacht, dass die Städte da doch schon so viel dazu tun.
6: Krass, nein, das wusste ich ja auch nicht.
4: Wie viel Geld das konkret ist, was die Städte da reinstecken, um einzelnen Freibadbesuch zu unterstützen und warum die Bäder überhaupt so teuer sind, ist gleich ein Thema bei uns. Wir ziehen außerdem eine wirtschaftliche Bilanz der Kusama-Ausstellung und eine kleine Lautstärke-Bilanz zum Großraumbüro. Zuerst schauen wir aber auf einen Bereich, für den es wirklich ein riesiges Problem ist, dass es seit Wochen kaum regnet und so heiß ist. Der Rheinpegel war in Köln am Samstag so niedrig wie nie, 67 Zentimeter. Auch an anderen Orten hatten wir Tiefstände. Gerade steht das Wasser zwar wieder einen Ticken höher, aber die Pegelstände sollen in den kommenden Tagen weiter sinken. Auch neue Tiefstände sind möglich. Und klar, darunter leidet natürlich die Schifffahrt und auch die Wirtschaft. Michael Westerhoff, WDR Wirtschaft, ist bei mir im Studio. Erklär uns zum Start doch erstmal einen Pegelstand von 67 Zentimetern. Wie können da überhaupt noch Schiffe fahren?
7: Ja, das ist ein Nullpunkt, das ist ein fest definierter Punkt, so eine Rechengröße. Wenn wir jetzt von 18 Zentimetern zum Beispiel in Kaub hören und 67 oder 69 Zentimetern in Köln, heißt das nicht, dass der Rhein nur 18 oder 67 Zentimeter hoch ist. Da könnten wir ja mit hochgekrempelter Hose durch diesen Rhein laufen. Die Fahrrinne ist wesentlich tiefer, sonst würden die Schiffe auf Grund laufen.
4: Gut, aber ein Problem ist das Niedrigwasser ja trotzdem.
7: Klar, die Schiffe können nicht mehr

0: soll beladen werden. Das hat Folgen, sagt Martin Wolters vom Wasserschifffahrtsamt Rhein.
1: Es sind dann mehr Fahrzeuge hier im Revier unterwegs. Ja, es wird weniger Ladung mitgenommen, aber sowohl die Schifffahrt als auch die Industrie stellen sich darauf ein. Es ist natürlich deutlich schwieriger, das ist nicht zu verhehlen, aber dass keine Schifffahrt mehr stattfindet, nein, davon ist nicht auszugehen.
0: Allerdings müssen die Schiffe in einer Fahrrinne fahren, die manchmal sehr schmal ist. Das heißt, es wird enger auf dem Fluss, denn in normalen Zeiten, da kann man auch so am Rand des Flusses fahren, weil da Wasser ist, im Moment nur in dieser Fahrrinne und nicht über die volle Breite. Es wird also Stau geben auf dem Rhein.
2: Noch so ein Knackpunkt ist ja auch sowas wie die Energieversorgung. Da macht in anderen Ländern das Niedrigwasser schon Probleme, unter anderem auch, weil da einfach das Kühlwasser fehlt dann. Betrifft uns das auch hier?
0: Ja, bei uns in Nordrhein-Westfalen hält sich das Problem in Grenzen. In Ungarn, die schalten zum Beispiel ein Atomkraftwerk ab, weil es in der Donau nicht mehr genug Kühlwasser gibt. Kernkraftwerke haben wir nicht mehr, insofern haben wir auch dieses Problem nicht. Auch Wasserkraftwerke sind abgeschaltet worden in Serbien und in Österreich. Wir haben große Wasserkraftwerke im Rhein in Baden-Württemberg. Da könnte es auch mal Probleme geben. Bei uns in Nordrhein-Westfalen spielt Wasserkraft eine totale Nebenrolle. Bei uns kommen gerade mal 0,5% der erzeugten Energie aus der Wasserkraft. Selbst wenn die wegfallen würden, wäre es kein Problem. Ein anderes Problem ist allerdings, dass bei Niedrigwasser manchmal weniger Öl über den Fluss transportiert werden kann oder dieser Transport teurer wird. Da haben wir 2018 gemerkt, das kann sich auf die Benzinpreise auswirken.
2: Und wenn wir dann nochmal auf die Wirtschaft schauen, wenn weniger Schiffe fahren können, die weniger beladen werden können, hat das ja sicherlich auch konkrete Folgen für die Wirtschaft. Wie sehen die aus?
0: Ja, der Chemiekonzern Evonik hat schon gesagt, dass es Probleme beim Gütertransport vom und in den Chemiepark in Marl im nördlichen Ruhrgebiet gibt. Ansonsten sind es eher die Kosten, die den Unternehmen Sorgen machen. Manche Schiffe können nur zu einem Fünftel beladen werden. Das heißt, du brauchst plötzlich 5 Schiffe, um dieselbe Menge wie früher zu transportieren. Das wird natürlich teurer. Und interessante Zahl gibt es auch noch dazu. Der Transport einer Tonne Öl von Rotterdam nach Karlsruhe hat früher mal 45 Euro gekostet. Jetzt bei Niedrigwasser kann der Preis bis zu 150 Euro sein, also dreimal so teuer.
2: Das ist ja schon eine riesige Steigerung. Auch die Politik spricht ja inzwischen über das Niedrigwasser. Wir haben ja auch gerade in den Nachrichten schon mal NRW-Verkehrs- und Umweltminister Krischer gehört, der sich da eine Taskforce wünscht. Noch so ein Punkt, über den gesprochen wird, ob man die Fahrrinne vertiefen sollte. Was ist da in der Diskussion?
0: Ja, da heißt es schon aus der NRW-Landesregierung, eine Vertiefung des Rheins von Basel bis zur niederländischen Grenze, die soll es nicht geben. Aber vereinzelt ist so ein Ausbau durchaus denkbar. Da geht es zum Beispiel um Beseitigung von Felsen und Hindernissen im Rhein. Vieles sei schon fertig geplant, nur das Geld vom Bund als Betreiber der Wasserstraßen fehle, hat der grüne Umweltminister und Verkehrsminister Oliver Krischer heute früh im ZDF-Morgenmagazin gesagt.
3: Dass diese Maßnahmen, die zur Fahrrinnenoptimierung am Rhein uns in so einer Niedrigwassersituation wirklich sehr helfen würden, dass die jetzt endlich auch mit Nachdruck umgesetzt werden und nicht immer weiter in die Zukunft verschoben werden, obwohl eigentlich alles fertig geplant ist.
0: Er fordert also mehr Geld vom Bund. Umweltverbände wie der BUND kritisieren diesen Eingriff in den Rhein. Die Schifffahrt solle lieber in Schiffe investieren, die weniger Tiefgang hätten, also nicht so hohe Pegel brauchen. Da hat der BUND auch NRW-Wirtschaftsministerin Mona Neubauer von den Grünen an seiner Seite. Die hat die Investition in modernere Schiffe gefordert.
2: Michael Westerhoff war das mit Einordnungen, wie das Niedrigwasser am Rhein die Wirtschaft trifft. Dankeschön. An heißen Tagen überlege ich mir persönlich ja wirklich jeden Weg draußen. Zweimal, ich finde dann sowas wie ins Freibad gehen sogar anstrengend. Manchmal hat man da ja auch noch die ewig langen Schlangen vor. Aber man muss sagen, immerhin gibt's bei mir um die Ecke noch eins. Wenn Kommunen sparen müssen, stehen Schwimmbäder ja oft relativ weit oben auf der Streichliste. Die sind nämlich ein ziemliches Zuschussgeschäft in NRW, haben in den vergangenen 25 Jahren mehr als 4 von 10 dicht gemacht. Wie schaffen es Freibäder jetzt trotzdem zu überleben? Also mit welchen Konzepten, moderner Technik, aber auch sowas wie Engagement von Bürgerinnen und Bürgern? Das schauen wir uns in unserer Serie in dieser Woche an, in Kooperation mit der Kölner Journalistenschule. Und den Start macht Christian Düring. Der hat sich in Dortmund angeschaut, weshalb so ein Bad eigentlich so teuer ist und wie viel Geld die Stadt da auch zuschießen muss.
4: Ich finde, Freibäder sind zu teuer geworden.
5: Jule Kallmeier schwimmt heute im Dortmunder Revierpark Wischlingen, ärgert sich aber über die Eintrittspreise. Rund 4 Euro zahlen Badegäste in Dortmund durchschnittlich für den Eintritt in ein kommunales Schwimmbad. Besucherin Lisa Sommer findet das allerdings fair.
6: Also 4 Euro finde ich noch okay, aber ich finde, wenn man jetzt den ganzen Tag Zeit hat, für 4 Euro ist das okay.
5: Zur Finanzierung der Bäder reicht der Eintrittspreis aber längst nicht aus. Jens Römer ist Geschäftsführer der Revierpark Wischlingen GmbH, einer Tochterfirma der Stadt Dortmund, die 5 kommunale Hallenbäder, ein Freizeitbad und 4 Freibäder betreibt. Römer erklärt, dass Freibäder eigentlich ständig im Minus sind.
7: Freibäder sind ein Luxusgut. Freibäder sind etwas, was wir für die Bürger vorhalten, wo wir aber deutlich defizitär arbeiten. Dementsprechend ist das nichts etwas, womit man sich eine goldene Nase verdient.
5: Trotzdem betreibt die Stadt die Bäder. Warum? Römers Kollege Michael Dominik ist Bäderkoordinator bei der Dortmunder Tochterfirma.
8: Die Bäder haben im Endeffekt ja auch etwas mit der Daseinsfürsorge einer Kommune zu tun. Und im Grunde genommen wollen wir und die Kommunen auch versuchen, möglichst vielen Menschen einigermaßen preisgünstig es zu ermöglichen, schwimmen zu gehen.
5: Um ein Gefühl für die Kosten zu bekommen, nennt Dominik Zahlen.
8: Schwimmbadtechnik ist unglaublich teuer. Ne, nur mal so als Beispiel, so eine normale V4A-Treppe, die ins Becken führt, unter knapp mittlerweile 2.000 bis 2.500 Euro, kriegt man da keinen.
5: V4A ist ein Edelstahl, der auch in Chlorwasser nicht rostet. Immerhin hält die Treppe im Bestfall sogar Jahrzehnte. Und Wasser braucht das Schwimmbad natürlich auch.
8: Eine Beckenfüllung eines unserer Freibäder, wenn wir im Schnitt ungefähr 8000 Kubikmeter ansetzen und das mit 5 Euro im Grunde genommen des Kubikmeters multiplizieren, darin sind enthalten die Frischwasserkosten und auch vor allem die Abwasserkosten, dann kann man sich ja das ausrechnen, sind das ungefähr 40.000 Euro für eine Beckenfüllung.
5: Insgesamt kümmert sich die Revierpark Wischlingen GmbH in Dortmund um 11 Freibadbecken unterschiedlicher Größe. Da kommen ordentliche Summen zusammen. Aber das Wasser ist längst nicht der bedeutendste Kostentreiber. Michael Dominik?
8: Also Energie und Personal, das sind die größten Kostenfaktoren, die wir in den Bädern haben.
5: Freibäder haben große Liegewiesen, Umkleiden, Schließfächer und Duschen. Das alles muss instand gehalten und modernisiert werden. Ein enormer Aufwand.
8: Also unsere Bäder sind teilweise 100 Jahre alt, ja, gerade so die Freibäder. Sie sind natürlich dementsprechend in die Jahre gekommen.
5: Doch für die laufenden Reparaturen fehlt oft das Geld. Der Betriebskostenzuschuss der Stadt Dortmund reichte im vergangenen Jahr gerade einmal aus, um ein einziges Schwimmbecken zu sanieren. Für mehr Einnahmen wäre vor allem eine Erhöhung der Eintrittspreise nötig. Bäderkoordinator Dominik?
8: Ja, am meisten Einnahmen bringen halt die Eintrittsgelder. Das ist auch von Bad zu Bad unterschiedlich, aber im Schnitt bei uns so zwischen 80% und 90%.
5: Den Rest steuert der Verkauf von Speisen und Getränken bei. Geschäftsführer Römer.
7: Die Gastronomie in Freibädern ist durchaus lukrativ. Er ist aber abhängig von einem starken Sommer, abhängig von Besucherzahlen.
5: Die Verantwortlichen im Revierpark Wischlingen wollten planbare Einnahmen. Sie haben deshalb Pächter gesucht.
7: Und das ist ein unternehmerisches Risiko, das wir ganz bewusst auslagern und dann Pachtverträge mit externen Gastronomen machen.
5: Am Ende bleibt dennoch ein millionenschweres Defizit. Das muss die Stadt Dortmund am Jahresende ausgleichen. Jens Römer?
7: Wenn wir unsere Freibäder der Stadt Dortmund kostendeckend betreiben würden, müsste der Eintritt pro Person bei 10,50 Euro liegen. Diese 6,50 Euro Defizit übernimmt die Stadt Dortmund.
5: Die beiden Besucherinnen des Dortmunder Revierpark Wischlingen sind von dieser Rechnung verblüfft.
4: Ja, das ist schon krass. Also hätte ich nicht gedacht, dass die Städte da doch schon so viel dazu tun.
6: Okay, dann sind ja 4 Euro schon gerechtfertigt. Also wenn die Stadt noch draufzahlen muss.
2: Und in Köln waren es sogar 7,72 Euro pro Besuch, die Stadt zuletzt im Schnitt zugezahlt hat. Christian Düring hat berichtet. Und morgen schauen wir in unserer Serie in Kooperation mit der Kölner Journalistenschule dann auf den Sanierungsstau in den Freibädern in NRW.

0: 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Es ist 13.50 Uhr. Und jetzt stellen Sie sich mal vor, Sie sitzen am Schreibtisch. Zwei Kollegen beschweren sich lautstark über den langen Stau auf dem Rückweg aus dem Urlaub. Eine weitere ist in einem Videocall, redet dann laut gegen die zwei anderen Kollegen an. Eine vierte Person beschwert sich, dass alle doch mal bitte ein bisschen leiser sein sollen, währenddessen noch drei Telefone klingen. Willkommen im Großraumbüro. Eine neue Umfrage zeigt jetzt, was Menschen am Arbeitsplatz besonders nervt. Michael Krasenbrink aus der WDR Wirtschaftsredaktion hat sich die angeschaut und auch recherchiert, was die Büroarbeit so ein bisschen angenehmer machen könnte. Was nervt denn die Menschen am Arbeitsplatz besonders?
1: Das habe ich natürlich erstmal die Leute gefragt, die das aus eigener Erfahrung kennen. Und in der Stadt habe ich unter anderem Corinna getroffen und die erzählt das hier.
2: Ich arbeite als Arzthelferin. Das Telefon ist schon extrem. Das ständige Klingeln und wir haben halt viel drumherum, ne? Mit den medizinischen Geräten und so.
1: Und so wie Corinna geht es natürlich ganz vielen. Es arbeitet jetzt nicht jeder in einer Arztpraxis, aber nervige Geräusche auf der Arbeit kennen wir irgendwie alle. Und ein Problem ist, das führt dann vielleicht auch zu der einen oder anderen schwierigen Situation, oft sind es ja auch die Kolleginnen und Kollegen, die dann verantwortlich sind für die nervigen Geräusche.
0: Ja, jetzt gibt es diese aktuelle Umfrage zum Thema. Ich nehme an, die Geräusche spielen da auch eine Rolle. Was kam dabei raus?
1: Also das Institut YouGov hat über 2000 Menschen in Deutschland befragt. Die arbeiten alle im Büro oder zumindest teilweise im Büro. Und 95% der Befragten sagen, eine ruhige Arbeitsumgebung, die ist eben wichtig oder sehr wichtig. Und die Statistiker, die haben außerdem gefragt, welche Geräusche sind denn besonders störend? Und da sagen etwas mehr als die Hälfte der Befragten, vor allem Calls und Telefonate von Kolleginnen und Kollegen, die sind einfach nervig. Und da nochmal ganz besonders Gespräche und Videocalls ohne Kopfhörer. Andere Geräusche, die eher im Hintergrund laufen, also wie zum Beispiel Lüftung, Drucker, Kaffeemaschine, die finden nur 18% der Befragten nervig. Also das ist so ein bisschen harmloser als das, was die Kollegen, sag ich mal, verursachen. Aber auch das finden einige Leute störend.
0: Wie genau wirkt sich das denn jetzt auf unsere Arbeit aus, dieses, was man eben als störend empfindet?
1: Darüber habe ich gesprochen mit einem Experten, mit Tilman Naujoks. Der ist Wissenschaftler beim Fraunhofer-Institut für Arbeitswirtschaft und Organisation.
3: Wenn wir jetzt ganz beispielhaft mal in einer Umgebung sind, zum Beispiel klassisches Großraumbüro haben mit wenig akustischer Abschirmung und dann Kolleginnen und Kollegen in der unmittelbaren Nähe Gespräche führen, dann kann ich da tatsächlich nicht zuhören. Das ist so eine menschliche Sache, dass wir bei Gesprächen in der Umgebung, wenn sie deutlich sind, einfach zuhören automatisch und uns dann nicht auf unsere Aufgaben konzentrieren können.
1: Und das verursacht dann eben Stress und natürlich ist auch die Arbeitsleistung am Ende schlechter.
0: Haben sicherlich die meisten, die im Büro arbeiten, schon mal so erlebt, aber was könnten wir denn anders machen?
1: Das habe ich Tilman Naujoks ebenfalls gefragt und er sagt, wir müssen eben diese Großraumbüros ein bisschen aufbrechen. Also es ist wichtig, dass es dann mehr Rückzugsmöglichkeiten gibt. Wir brauchen vielleicht auch den einen oder anderen Raum für kurzfristige Besprechungen, damit das jetzt nicht auf der Fläche stattfinden muss. Aber Tilman Naujoks, der sagt auch, so schlimm wie ihr Ruf sind Großraumbüros jetzt auch nicht.
3: Was, glaube ich, noch wichtig ist, ist zu sagen, dass offene, transparente Bereiche nicht gleich Bereiche sind, in denen man nicht konzentriert arbeiten kann, sondern wenn wir im Kollektiv konzentriert arbeiten, dann funktioniert das sogar tatsächlich sehr gut.
1: Und zusammenfassend kann man sicherlich sagen, was auf jeden Fall hilft bei nervigen Geräuschen auf der Arbeit, wenn man das Büro eben etwas bunter und flexibler gestaltet.
0: Oder sowas wie Noise Cancelling Kopfhörer rein. Michael Krasenbrink war das aus der WDR Wirtschaftsredaktion zum Lärmpegel in Großraumbüros. Dankeschön. Auf dem Kunstmarkt kommt man nicht vorbei an Yayoi Kusama. Keine andere Frau verdient so viel mit ihren Gemälden, Skulpturen, auch sowas wie Modekooperationen wie die japanische Künstlerin. Das zeigen verschiedene Rankings. Kein Wunder also, dass auch die Ausstellung mit ihren Werken Rekorde bricht. Heute Nacht um 2 war Schluss im Kölner Museum Ludwig. Die Ausstellung war seit Wochen ausverkauft. Und am Wochenende haben Menschen da noch stundenlang Schlange gestanden, um irgendwie doch noch kurzfristig bei den verlängerten Öffnungszeiten reinzukommen. Andreas Palik aus der WDR Wirtschaftsredaktion hat sich angeschaut, wie das Museum wirtschaftlich profitiert hat, aber auch die ganze Stadt. Erstmal, wie erfolgreich war diese Ausstellung?
4: Ja, mehr als 450.000 Besucher. Es ist die erfolgreichste Ausstellung des Museum Ludwigs überhaupt. Also da war schon einiges los. Die japanische Künstlerin ist ja vor allem für ihre Punkte und diese Kürbisse bekannt, haben vielleicht einige schon mal gesehen. In der Kunst verarbeitet sie ihre Wahrnehmungen, Ängste und Halluzinationen, die sie seit ihrer Kindheit begleiten. Man muss halt auch schon sagen, das ist sehr fotogen, es ist sehr ästhetisch, das sieht einfach sehr schön aus. Perfekt zum Teilen in den sozialen Medien. Und dadurch ist natürlich auch dieser Hype entstanden. Und das wollten halt eben sehr, sehr viele Menschen sehen.
0: Und das dürfte sich jetzt auch für das Museum finanziell ziemlich gelohnt haben, oder?
4: Ja, auf jeden Fall. Also man kann das ja mal kurz überschlagen. Rund 450.000 Tickets mal ja so rund 20 Euro abzüglich ermäßigte Tickets, Gruppenrabatte, Freikarten, kommt man schon so rein rechnerisch bis ja 6 bis 8 Millionen Euro raus. Ganz grobe Richtung. Hinzu kommen ja auch die Merch-Verkäufe in dem Shop, also sowas wie Kataloge, Postkarten, Schlüsselanhänger, Fotodrucke. Diese Verkäufe da sind viermal so hoch als sonst. Also auch da merkt man diesen Kusama-Hype. Man muss aber auch dazu sagen, es ist auch sehr aufwendig oder sehr kostenaufwendig, so eine Ausstellung. Ich habe da mit dem Museum Ludwig gesprochen. Da kommen ja die Leihgebühren für die Ausstellungsstücke, der Transport, Versicherung, Auf- und Abbau. Zum Beispiel stehen ja auch auf der Dachterrasse des Museum Ludwigs so sehr, sehr schwere Kunstinstallationen. Die mussten mit dem Schwerlastkran hochgehoben werden. Das alles zusammen hat etwa 3 Millionen Euro gekostet. Man muss am Ende auch natürlich schauen, was dann übrig bleibt. Der finale Kassensturz, der kommt noch.
0: Gut, aber das Museum hat profitiert. Wie ist denn das eigentlich mit der Stadt, also mit Köln? Was bedeutet da so eine Ausstellung auch wirtschaftlich?
4: Ja, wer zu so einer Veranstaltung geht, der gibt in der Regel ja mehr als nur an der Museumskasse aus. Darüber habe ich mit Julia Röhmhild gesprochen. Sie forscht zum Thema Kulturmanagement und Marketing an der Heinrich-Heine-Universität in Düsseldorf.
5: Es wird mehr gegessen, also die Restaurants profitieren, die Hotellerie profitiert, aber auch alles, was mit Mobilität zu tun hat und so weiter. Das spült natürlich alles Geld in die Stadt, auch in den Einzelhandel.
4: Deswegen sind große Events und so besondere Veranstaltungen wie Kusama wichtig, weil die sind halt dann eben richtige Touri-Magneten und locken halt super viele Menschen in die Stadt.
0: Klar, aber weiß man das so ein bisschen genauer, wie viel Geld dabei dann rumkommt?
4: Ja, es gibt da eine aktuelle Studie vom Institut für Museumsforschung. Die haben die Besucher im Jahr 2023 untersucht oder ich sag mal das Besucherverhalten. Und dabei ist rausgekommen, mehr als 13 Milliarden Euro an Wertschöpfung wurde in diesem Jahr durch die Museumsbesucher erzielt. Also für Gastro, Hotels, Reisen etc. Ist aber auch eine grobe Annahme, weil die Studie geht davon aus, dass die Ausstellung oder der Museumsbesuch auch der Hauptgrund für die Reise in die Stadt ist. Das kann man halt nicht immer zu 100% sagen. Um aber das mal so grob zu versuchen oder eine Einschätzung zu bekommen, man kann sich ein konkretes Event oder eine Veranstaltung anschauen, wie zum Beispiel die Köln Arena. Da gibt es eine Studie von der Kölner Sporthochschule. Da kam raus, dass Tagesgäste von außerhalb etwa 50 Euro ausgeben, Gäste von auswärts, die übernachten, im Schnitt 370 Euro. Wie genau das am Ende bei Kusama ist, kann man nicht sagen. Die Zahlen zeigen aber, wie das etwa quasi, was dahinter steckt oder was für ein Potenzial rein theoretisch möglich wäre.
0: Dann kurz zum Schluss, ist es absehbar, ob die Stadt auch längerfristig davon profitiert, dass hier so eine unglaublich erfolgreiche Ausstellung war?
4: Ja klar, Geld ist das eine. Wichtig ist aber auch das Image. Zum Beispiel Köln hat ja schon ein sehr gutes Image beim Thema Kultur und solche Events wie Kusama können dann das Image nochmal pushen und auch ein neues Publikum anziehen, die sonst nicht ins Museum gehen. Das hat mir auch Julia Röhmhild erzählt.
5: Gerade über Kusama, die Kunst macht, die sehr spektakulär ist, aber auch sehr wiedererkennbar. Und das kann für Nicht-Kulturbesucher sozusagen so prägend sein, dass sie immer wieder Lust haben, ins Museum zu gehen. Auch vielleicht, wenn es mal eine andere Ausstellung ist, die jetzt Künstler zeigt, die jetzt nicht so berühmt sind.
4: Und die geben dann ja auch wieder Geld aus, also dann schon ein langfristiger Vorteil für die Städte.
0: Das sagt WDR5-Reporter Andreas Palik. Und die Ausstellung wandert jetzt auch noch nach Amsterdam für alle, die sie verpasst haben. Gleich in der Westart gibt es nochmal einen Rückblick auf die Ausstellung. Das war's von der Wirtschaft. Ich bin Luisa Schmidt, bedanke mich fürs Zuhören und sag tschüss.
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13: Die Nachrichten mit Matthias Wurms. Guten Tag. Die niedrigen Pegelstände des Rheins beschäftigen auch die Politik. Am Donnerstag lädt Bundesverkehrsminister Bilger zu einer Konferenz in Bonn ein. Landesumweltminister Krischer hat sich schon für eine Arbeitsgruppe ausgesprochen, die gemeinsame Maßnahmen koordinieren soll. In Köln liegt der Rheinpegel aktuell bei 69 Zentimetern, 2 Meter niedriger als normal. Das hat Folgen für die Industrie. Michael Westerhoff, WDR Wirtschaft.
14: Wegen des niedrigen Pegels können Schiffe teilweise nur noch zu einem Fünftel beladen werden. Das bedeutet, es müssen mehr Schiffe fahren, um dieselbe Menge zu transportieren. Das verteuert Transporte enorm. Der Chemiekonzern Evonik überlegt bereits, Transporte vom Chemiepark Marl auf die Straße oder die Schiene zu verlagern. Es gibt auch Schiffe, die extra für Niedrigwasser gebaut sind, aber die hat nicht jede Reederei zur Verfügung. Den Rhein tiefer zu graben, lehnt NRW-Wirtschaftsministerin Mona Neubauer bisher ab. Bis jetzt sei das nur für einzelne Stellen geplant.
13: In der spanischen Exklave Ceuta hat sich die Lage nach dem Migrantenandrang weitgehend normalisiert. Die Stadt gehört zu Spanien, liegt aber in Nordafrika neben Marokko. In den vergangenen Tagen waren mehr als 60.000 Menschen nach Ceuta gekommen, weil auf sozialen Medien Falschmeldungen über geänderte Rückführungsbestimmungen kursierten. Die meisten versuchten, die Grenzanlagen zu umschwimmen. Wie viele dabei ums Leben gekommen sind, ist weiter unklar. Aus Spanien berichtet Julia Macher.
15: Nach Behördenangaben der autonomen Stadt Ceuta wurden 88 Leichen in Umgebung der Grenzmole geborgen. Die spanische Regierung bestätigt bisher 73, Marokko 11 Tote. Mit Tauchern sucht die spanische Polizei weiter nach Vermissten. Während die meisten volljährigen Migranten nach Marokko zurückgekehrt sind, halten sich in Ceuta nach Behördenangaben mehr als 850 minderjährige Migranten auf. Die Aufnahmezentren seien völlig überlastet. Unbegleitete Minderjährige stehen nach der UN-Kinderrechtskonvention unter besonderem Schutz und können nur zurückgeführt werden, wenn sie in ihrem Heimatland angemessen betreut werden können.
13: In Mechernich in der Eifel ist ein Waldbrand ausgebrochen. Das Feuer war heute Nacht um 2 Uhr gemeldet worden. 70 Feuerwehrleute sind auf einer Fläche von ca. 11.000 Quadratmetern im Einsatz. Einsatzleiter Gerd Geller sagt, das Wetter mache Schwierigkeiten.
16: Die Herausforderung ist, dass die Wettervorhersage heute Nachmittag 80 Kilometer Windböen angekündigt hat und wir vorher versuchen müssen, dadurch, dass der Humusboden sehr leicht ist und dann auch weitergetragen werden kann, die Einsatzstelle so abzulöschen, dass keine weitere Brandausbreitung in den Nachmittagsstunden hier passiert.
13: Entwarnung will die Feuerwehr in Mechernich wegen des Wetters noch nicht geben. Weitere Meldungen im Überblick. Der Iran hat Behauptungen von US-Präsident Trump widersprochen. Trump zufolge sollte es heute neue Verhandlungen beider Kriegsparteien geben. Dem Iran zufolge gibt es aber weder direkte Gespräche noch mit einem Vermittlerland. Wegen des Kriegs zwischen den USA und dem Iran sind Öllieferungen über die Straße von Hormus fast unmöglich geworden. Der Europäische Fußballverband UEFA macht weiter Druck auf FIFA-Chef Infantino. Es geht um das geplatzte Vorhaben, WM-Anteile an Investoren zu verkaufen. Die UEFA fordert Infantino jetzt auf, keine Unterlagen oder Mails zu vernichten, die mit dem Plan in Verbindung stehen, für ein mögliches rechtliches Nachspiel. In Italien ist ein 13-Jähriger gestorben, der fast sein ganzes Leben im Koma lag. Er hatte als 4-Jähriger Rohmilchkäse gegessen. Der war mit Darmbakterien der Kuh belastet. Danach wurde er schwer krank und fiel ins Wachkoma. Seine Familie klärt seitdem über Gesundheitsrisiken von Rohmilchprodukten auf.
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13: Die Stadt Dortmund hat eine erste Bilanz gezogen zum Bettelverbot. Das gilt seit dem Wochenende in der Nähe von Kneipen und Restaurants. Das Ordnungsamt hat kaum Bettler angetroffen, die gegen die Regel verstoßen haben. Christian Stein von der Stadt Dortmund sagt, dass Gastronomen schon vor dem Wochenende zurückgemeldet hätten, dass das Betteln weniger geworden sei.
17: Dieser Eindruck, der hat sich am Wochenende bestätigt. Der Kommunale Ordnungsdienst hat lediglich 2 Verstöße gegen die neue Regelung festgestellt und in beiden Fällen ging es um stilles Betteln. Da hat der KOD zunächst das Gespräch gesucht und die Person mündlich darauf hingewiesen, dass das nicht mehr erlaubt ist.
13: Der Rat der Stadt Dortmund hatte mit dem Bettelverbot auf zahlreiche Beschwerden von Gastronomen reagiert. Das Verbot gilt erstmal für ein Jahr und soll dann nochmal überprüft werden. Und der Blick aufs Wetter in Nordrhein-Westfalen. Am Nachmittag ist es oft sonnig, aber abends wird es schwüler und ganz vereinzelt können sich auch Schauer oder Gewitter bilden. Bis dahin bleibt es heiß mit in Warendorf 33 Grad, in Arnsberg 34 und in Königswinter 36 Grad. Morgen wird es wechselnd bewölkt mit teils kräftigen Schauern und Gewittern. Es wird schwülheiß bei bis zu 34 Grad. Ab Mittwoch dann wieder trocken und in der zweiten Wochenhälfte wird es kühler mit Höchstwerten unter 30 Grad. Das war WDR Aktuell. WDR 5, die Verkehrslage. A1 Köln Richtung Euskirchen, zwischen Hürth und Kreuz Bliesheim, 3 Kilometer stockender Verkehr. A3 Arnheim Richtung Oberhausen, vor dem Grenzübergang Elten dauert es etwa 20 Minuten länger, 3 Kilometer Stau. A3 Köln Richtung Oberhausen, zwischen Duisburg-Wedau und Oberhausen-Lierich, etwa 10 Minuten plus, 6 Kilometer stockend. A30 Osnabrück Richtung Rheine, zwischen Hörstel und Rheine, dauert es etwa 10 Minuten länger, 3 Kilometer Stau. Und A61 Mönchengladbach Richtung Koblenz, zwischen Türnich und Dreieck-Erftal, 4 Kilometer Stau.
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18: Die erste Westart in dieser Woche, heute mit Rebecca Link. Schön, dass Sie da sind. Und gucken wir doch mal, was am Wochenende viele Leute tatsächlich gemacht haben. Sie haben nämlich die letzte Gelegenheit genutzt, in die große Kusama-Ausstellung im Kölner Museum Ludwig zu kommen und haben dafür auch lange Wartezeiten in Kauf genommen in der Schlange.
19: Ich wollte die Ausstellung unglaublich gerne sehen. Als ich dann versuchte, Tickets zu bekommen, war es komplett ausverkauft. Und ich dachte, okay, Chance vertan und heute spontan frei. Nichts zu tun und dachte, ich stelle mich in die Schlange und guck's mir da an.
18: Ja, das hat geklappt für alle Leute, die sich angestellt haben tatsächlich. In dieser Nacht, also heute Nacht um 2, ist es dann endgültig zu Ende gegangen, die große Yayoi-Kusama-Schau. Und das ist natürlich ein Thema, das uns beschäftigt, denn diese Ausstellung hat wirklich sämtliche Rekorde gebrochen. Das und viel mehr heute hier in der Westart für Sie. Schön, dass Sie dabei sind.

0: Imelda May, eine irische Sängerin und Musikerin mit Big Bad Handsome Man, gehört in der Westart. Das Museum Ludwig in Köln feiert ja seinen 50. Geburtstag und die erste Jubiläumsausstellung, die ist dann heute Nacht um 2 Uhr zu Ende gegangen und das war ja wirklich ein echter Kracher. Yayoi Kusama, das ist eine Ausstellung, die die erfolgreichste in der Geschichte des Museum Ludwig geworden ist, mit mehr als 480.000 Besucherinnen und Besuchern. Die Zahl wurde nochmal nach oben korrigiert in den letzten Tagen. War auch die teuerste. 3 Millionen Euro hat das gekostet. Alleine der Abbau jetzt, also die Schau zieht danach ja weiter nach Amsterdam, dauert gut einen Monat und für den Transport von Köln nach Amsterdam braucht es 20 Sattelschlepper. Dann gibt es ja auch noch diese großen Skulpturen auf dem Dach und auch dafür braucht es jeweils 2 Kräne. Also wirklich eine Schau der Superlative, kann man sagen. Und bevor wir mit meiner Kollegin Barbara Geschwinde,
1: hallo,
0: drauf gucken und so einen kleinen Nachklapp machen, hören wir nochmal die Leute, die da am Wochenende die Chance genutzt haben, doch noch reinzukommen. Denn es war ja total ausverkauft. Man konnte sich aber am Wochenende anstellen für die 2 langen Nächte. Und das haben viele Leute gemacht.
2: Also jetzt sind wir aus Frankfurt gekommen, um uns die Ausstellung anzuschauen. Wir haben ganz viel gelesen und wissen ganz viel von der Künstlerin.
3: Also es taucht immer mal wieder auf bei uns im Status von WhatsApp oder so. Die Bilder sind ja immer so die sehr einprägsam. Und ich habe es ähnlich wie meine Mutter dann einfach verpasst, vorher noch ein Ticket zu buchen. Aber jetzt hat es ja gut funktioniert. Es ist sehr gut organisiert.
4: War eine gute, freundliche Atmosphäre in der Warteschlange. Wir kamen auch mit den Leuten vor uns ins Gespräch. Und ich muss sagen, ich wollte unbedingt hier rein. Das habe ich schon im März gesagt, habe mich dann aber nicht um Karten bemüht. Und dann war ja ab Mai alles ausverkauft. Als ich gedacht habe, jetzt gehe ich rein, da ging nichts mehr. Ja, und ich hätte auch den Weg nach Amsterdam auf mich genommen.
0: Das machen vermutlich auch viele Leute, die es nicht geschafft haben, in Köln reinzukommen. Barbara, das war der Last Call jetzt am Wochenende. Die Leute, die wir da gehört haben, die haben zum Teil seit 15 Uhr angestanden mittags, um dann ab 20 Uhr reinzukommen. Wie war es, dieser Last Call?
1: Ja, ich finde, man hört das schon an den O-Tönen. Also die Leute waren, obwohl sie zum Teil wirklich lange in der Schlange gestanden haben, die waren gut gelaunt. Es war richtig knackevoll. Ich habe das Museum noch nie so voll erlebt, aber es war insgesamt gut organisiert. Also auch diese Räume, in die man reingehen musste, da waren überall Leute, die einen da reingeleitet haben und die Leute auch wieder rausgeschickt, damit alle noch die Möglichkeit hatten, in diese immersiven Räume zu kommen. Und was ich ganz, ganz schön fand, es waren auch einige, vor allen Dingen Frauen, die diese Polka-Dot-Kleidung getragen haben. Und ich habe ein paar Frauen erlebt, also 2 hatten unterschiedliche Kleider, aber mit dem gleichen Stoff, schwarz mit großen weißen Punkten. Die kannten sie nicht. Eine war älter, schon sicherlich über 60, eine war jünger, vielleicht irgendwo in den 20ern. Und die haben sich gesehen, kannten sich nicht und haben sich spontan umarmt, weil sie die gleichen Kleider hatten. Und so habe ich die Stimmung wahrgenommen. Also die Leute waren offen, die waren neugierig, die haben miteinander geredet und alle haben sich gefreut, dass sie noch reingekommen sind. Also die waren glücklich, dass es sich gelohnt hat, sich in die Schlange zu stellen. Und die viele, also der eine, der um 2:30 da war, ist, glaube ich, der Ausreißer nach ganz früh. Aber viele haben mir gesagt, auch so um 7:45, als sie reinkamen, ja, sie hätten 2 Stunden gewartet. Und das ist ja eine Zeit, da stellt sich auch jeder Kölner vor eine Karnevalskneipe.
0: Diese Sache mit dem Punkten muss man vielleicht nochmal erklären. Für alle, die wirklich gar keine Vorstellung haben von der Kunst von Yayoi Kusama, dass er das zentrale Element ihrer Kunst, diese großen Skulpturen zum Beispiel von Kürbissen oder von solchen Tentakeln wie von Oktopussen, die eben in so einer poppigen Farbe und dann mit solchen Punkten drauf in einer sehr kontrastierenden Farbe. Machen wir mal den Schritt zurück. Die Leute, die die Ausstellung verpasst haben, ich zum Beispiel, was haben die nicht gesehen, was die Menschen ja wirklich so in Massen reingelockt hat in die Ausstellung?
1: Ja, es ist eine Überblicksschau. Also Yayoi Kusama ist ja inzwischen schon 97 Jahre alt und so das komplette Leben und ihr Werk wurden da dargestellt. Also die ersten Kinderzeichnungen, die übrig geblieben sind, im Alter von 5 oder 10 Jahren, sind ausgestellt, an denen man schon sieht, wie begabt sie war. Und dann gibt es halt neben diesen Zeichnungen gibt es Skulpturen, Gemälde. Sie hat hier diese Infinity-Netz, also diese unendlichen Netze aus Punkten erfunden. Die gibt es zu sehen, groß und farbreich. Und dann gibt es auch Fotos aus ihrer Zeit in New York. Da hat sie Happenings veranstaltet. Und sie hat ja 15 Jahre in New York gelebt, bis sie dann in den 70ern wieder zurückgegangen ist nach Japan. Also das kann man so nachvollziehen. Und man lernt halt so ihr Leben kennen. Und sie war ja auch krank und sie ist ja auch krank, deswegen lebt sie ja in der Psychiatrie dauerhaft. Also sie hatte Angstzustände, sie hatte Halluzinationen. Und auch das kann man so nachvollziehen. Und daraus hat sich aber ihre Kunst entwickelt, weil sie hatte immer in diesen Halluzinationen die Vorstellung, sich selbst aufzulösen. Und dann hat sie eben so diese Punkte gemalt, Netze gemacht. Und in der Ausstellung gibt es auch, sie hat dann später auch angefangen zu schreiben, also es gibt auch Gedichte von ihr zu sehen. Und ist sehr vielfältig. Und das Besondere ist natürlich, dass diese riesigen, raumgroßen Installationen gezeigt wurden.
0: Jetzt kann man natürlich total verstehen im Jahr 2026, warum das jetzt funktioniert. Ich glaube, jede Person, die da war, die einen Instagram-Account hat, hat Fotos aus dieser Ausstellung gepostet, weil das halt einfach so wahnsinnig gut auch in sozialen Medien im Netz funktioniert. Das ist unheimlich Instagrammable. Aber Yayoi Kusama war ja einfach schon früh erfolgreich. Also wie hat das so funktioniert? Was war quasi das Erfolgsrezept?
1: Ja, also in ihrer New Yorker Zeit war sie ja noch, da hat sie ja noch sehr gekämpft, da hat sie richtig arm gelebt und gehungert. Also das kam dann erst da. Das Museum Ludwig hat ja auch diese besondere Raummöglichkeit. Also es gibt diesen DC-Raum, der ist 15 Meter hoch und 270 Quadratmeter groß. Und dieser Raum, den man einmal von unten betreten kann, aber auch von oben, von der Empore kann man runtergucken, der war komplett schwarz-gelb mit so riesigen Tentakeln gepunktet, ausgestattet. Und da drin gab es einen Spiegelkubus, in den konnte man reingehen. Und dann hatte man auch diese Tentakel, die waren so mit Luft gefüllt. Und da konnte man durchgehen. Also es ist ein kompletter Raum. Und da merkt man, wie sehr einen das ergreift. Also diese riesigen Skulpturen, die haben sich nicht nur für Fotos geeignet, sondern die berühren auch. Oder ein Raum, der ganz mit Schwarzlicht war, wo lauter bunte Punkte waren. Also da konnte man durchgehen. Das war ein Raum, ganz normal ausgestattet mit Schreibtisch, Bett, allem Möglichen. Aber dann diese ganzen Punkte. Oder dann hat man eben auch auf der Dachterrasse diese großen Keramikskulpturen, diese riesengroßen Blüten. Und dann, wenn man die Blüten gesehen hat, mit Blick auf den Dom, das war natürlich unglaublich. Und am Samstagabend war da noch so ein richtig schöner roter Abendhimmel. Also das war wirklich wunderschön anzusehen. Und das zieht. Und wie du das gerade schon gesagt hast, dieses Instagrammable. Viele Leute haben sich selbst fotografiert, haben die Werke fotografiert. Und so war da sehr, sehr viel Mund-zu-Mund-Propaganda, die funktioniert hat. Und deswegen war die Ausstellung ja auch ab Mitte Mai ausverkauft, weil einfach alle Leute dachten, oh, das muss ich sehen, das ist was ganz Besonderes.
0: Was hat das Museum daraus gelernt? Also was lässt sich aus diesem unglaublich erfolgreichen Erlebnis übertragen auf künftige Ausstellungen?
1: Na, vielleicht hören wir erstmal die Freude des Direktors Yilmaz Civio.
5: Wir freuen uns sehr, dass dies ein Publikum ist, das sonst nicht zu uns kommt. Also viele im Publikum waren noch nie im Museum Ludwig. Ich habe mehrfach erlebt, dass die Besuchenden, die von der Ausstellung zur Dachterrasse gehen, um da die Werke von Yayoi Kusama zu sehen, an unseren Picassos vorbeigehen und dann sagen, wow, wir wussten gar nicht, dass das Museum Ludwig so tolle Picasso-Werke hat. Und wir hoffen natürlich, dass diese Besuchenden dann wiederkommen.
1: Ja, das Learning ist auch, dass mehr Räume geschaffen werden, in denen Besucher einbezogen sind, in denen sie auch selber etwas schaffen können, in denen sie etwas zeichnen können, in denen sie mitmachen können. Es lässt sich natürlich nicht an diesen Mega-Erfolg von 480.000 so leicht anknüpfen, weil das ja auch ein sehr besonderes, farbenfrohes, fröhliches Werk von Yayoi Kusama ist. Das lässt sich nicht so reproduzieren, aber die Leute möchten eingebunden werden und ich glaube, die Leute möchten auch Fotos machen können.
0: Vielen Dank, Barbara Geschwinde. Wir haben geredet im Nachklapp der großen Kusama-Ausstellung, die jetzt an diesem Wochenende, also genau genommen in dieser Nacht, also heute in den frühen Morgenstunden zu Ende gegangen ist. Eine unglaublich erfolgreiche Ausstellung, die erfolgreichste im Museum Ludwig überhaupt. Über 480.000 Besucherinnen und Besucher waren da. Und hier ist die Westart.

0: Die Vestad ist hier und ich habe heute für Sie nochmal ein Wort nachgeschaut, das ständig benutzt wird, also in meiner Lebensrealität zumindest. Bagage nämlich, aus der französischen Sprache übernommene Bezeichnung für Gepäck im 16. und 17. Jahrhundert, den Tross eines Landsknechtheeres bezeichnend und davon abgeleitet, abwertend, Gesindelpack. Für all das steht Bagage. Wenn man in der Wikipedia nachschaut, steht es da so drin. Und eine Schriftstellerin, die sich selbst als Teil einer Bagage immer gesehen hat und darüber viel geschrieben hat, war Monika Helfer. Eine vielfach preisgekrönte Schriftstellerin aus Österreich. Jetzt ist Monika Helfer gestorben, recht überraschend, im Alter von 78 Jahren. Ein Nachruf von Knut Kortzen.
1: Also die Bagage, das sind meine Leute. Das sind, so möglich und unmöglich wie sie sind, sind das die eigenen Leute. Und zu denen hilft man, was immer auch geschieht.
2: Dieser Bagage ihrer Familie, ihren Großeltern, ihren Eltern, ihren Geschwistern, einem Haufen herrlicher Originale, Eigenbrötler und Außenseiter, hat Monika Helfer in Form mehrerer schmaler Bücher ein berührendes literarisches Denkmal gesetzt. In Form von 3 autofiktionalen Romanen, die nicht nur allesamt Bestseller werden sollten, sondern bald als Bregenzer Wald-Trilogie firmierten. Die Bagage, Fati und Löwenherz. So hießen sie. Sie erschienen binnen 3er Jahre, 2020, 21 und 22, und verhalfen Monika Helfer zu später Berühmtheit.
1: Ja, ich meine, bevor ich die Bagage angefangen habe, habe ich oft daran gedacht zu schreiben über meine Familie, habe auch immer wieder kleine Szenen geschrieben, aber ich hatte mir gedacht, ich warte lieber, bis sie alle gestorben sind, damit mir niemand da Vorwürfe machen kann. Und als sie dann alle gestorben waren, habe ich mich dran gesetzt und habe es geschrieben. Na, es war gut so, weil ich hatte dann auch genügend Erfahrung gesammelt. Und ich glaube nämlich, dass man über die Familie erst schreiben sollte, wenn man selber schon einiges erlebt hat. Dann ist das Ganze auch irgendwie ausgewogener, glaube ich.
2: An Erfahrungen, traumatischen Erfahrungen, war dieses Leben reich. Ihr Bruder Richard, ein kauziger Schriftsetzer und Maler, hatte sich früh mit 30 Jahren suizidiert. Eines von Monika Helfers Kindern, ihre Tochter Paula, kam mit 21 Jahren bei einem Bergunfall ums Leben. Und auch Monika Helfers Eltern starben weit vor der Zeit.
1: Der Wunsch, dass ich Schriftstellerin sein will, der war schon da, als ich so 14 war. Weil ich mir gedacht habe, probieren kann ich es ja. Man wird ja sehen, ob es klappt. Und dann stehe ich dann auf dem Buchrücken und das ist ja mein Traum gewesen.
2: Es ist wohl nicht falsch, wenn man sagt, dass die frühe Begegnung mit dem Tod im Teenageralter, erst starb ihre Stiefmutter, dann ihr geliebter Vater, Monika Helfer zur Schriftstellerin hat reifen lassen. Sie mochte die Formel vom Schreiben als Therapie gar nicht, aber sie schrieb gegen die komische Stummheit zu Hause an.
1: Ich habe dann halt angefangen, auf Zettel zu schreiben und so meine Gedanken da aufzuschreiben und mich damit zu trösten, weil ich dachte mir, da kann ich einfach alles sagen, was ich will und niemand hört es und trotzdem ist es aus mir heraus.
2: So durchwebt ihre Romane auch eine feine und tiefe Melancholie. Sie kommen in einer märchenartig einfachen Sprache daher, die Raum für Doppelbödigkeiten lässt. Wer sie kennt, vergisst nie, wie Monika Helfer einst mit ihrem schweigsamen, kriegsversehrten Vater im Wald einige seiner geliebten Bücher vergraben musste.
1: Damals habe ich mich irgendwie gefürchtet. Ich habe mir gedacht, was ist denn jetzt los? Wieso macht er das? Das macht man doch nicht. Man gibt doch keine Bücher in ein Wachstuch und schnürt es zu und dann schaut man, wo ein Baum umgestürzt ist und dann vergräbt man da das ganze Paket. Das kam mir also ganz merkwürdig und auch unheimlich vor damals.
2: Die Liebe zur Literatur wurde Monika Helfer früh durch ihren büchernärrischen Vater eingepflanzt. Doch anders als er verschanzte sie sich nicht dahinter, sie schrieb sie.
1: Meine Wahrheit ist ja für andere wie eine Fiktion. Jeder hat seine eigene Wahrheit. Und durch die Fiktion, also es ist nicht alles wahr, was ich geschrieben habe, schütze ich mich auch. Also sollte jemand kommen und sagen, das ist ja gar nicht wahr, was du schreibst, dann sage ich, ich habe nie behauptet, dass das alles war. Es ist mit Fiktion vermischt.
2: Monika Helfer, in zweiter Ehe mit dem Schriftsteller Michael Köhlmeier verheiratet, eine sehr enge, symbiotische Beziehung, war eine großartige Erzählerin.
1: Ja, die Imagination ist etwas, was ich sehr gut beherrsche, ja.
2: Obwohl sie oft heraus wollte aus ihrer Heimat, blieb sie, die früh Mutter geworden war, immer dort leben. Sie gingen jeden Tag 1,5 Stunden lang im Wald bei Hohenems in Vorarlberg spazieren. Nur dann nicht, wenn es Kröten hagelte, wie man das in ihrer Herkunftsgegend nennt. Sie tat dies bis zuletzt, bis zu ihrem tragischen, tödlichen Sturz. Monika Helfer wurde 78 Jahre alt. Als sie einmal über das Leben und die Heimat nachdachte, sagte diese große Erinnerungskünstlerin:
1: Also die Heimat ist ja dann zuerst die Welt und dann ist es das Land und dann ist es die Stadt und dann das Dorf und am Schluss ist es nur mal das Bett, in dem man stirbt. Es wird ja alles immer kleiner und dann wird es immer vertraulicher.
0: Das war Knut Kortzen mit einem Nachruf auf die Schriftstellerin Monika Helfer, die jetzt verstorben ist. Und hier ist die Westart.

0: die Westart ist hier. Jessica Stanley, ist die Ihnen bekannt? Das ist eine australische Schriftstellerin. Vorher hat sie als Journalistin und Werbetexterin gearbeitet, also schon immer irgendwie mit Sprache. Und dann ist sie mit ihrem zweiten Roman gleich so richtig erfolgreich geworden und den gibt es jetzt auf Deutsch. Der heißt Wir in 10 Jahren und internationale Zeitungen wie zum Beispiel die New York Times oder der Guardian haben das Buch abgefeiert. Heute lebt Jessica Stanley wieder in Australien, vorher aber lange in London mit ihrer Familie und da spielt auch das Buch. Holger Heimann hat es für uns gelesen.
1: Die Klage begleitet unser modernes Leben. Wie soll man das alles unter einen Hut bringen? Freunde, Familie, Beruf? Früher haben die Menschen das geschafft, heute nicht mehr. Die Überforderung ist allgegenwärtig. Auch Coralie, die Hauptfigur des Romans von Jessica Stanley, empfindet so.
2: Wenn sie nicht liebte, war sie nur ein halber Mensch. Aber wenn sie liebte, fühlte sie sich nie ganz. Mutter, Schriftstellerin, Angestellte, Schwester, Freundin, Bürgerin, Tochter, quasi Ehefrau. Wenn sie nur eins davon wäre, käme sie vielleicht klar. Wenn sie versuchte, alles auf einmal zu sein, war sie, wie sie feststellte, nichts davon.
1: Eigentlich hat sie alles, um glücklich zu sein. Coralie liebt und wird geliebt. Als sie den sympathischen und klugen Adam kennenlernt, ist sie 30, er 37 Jahre alt. Seine Tochter ist 4. Coralie ist aus Australien nach London gezogen und arbeitet als Werbetexterin. Adam ist ein angesehener politischer Journalist. Zwischen den beiden gibt es keine Anlaufschwierigkeiten. Keiner ist besonders kompliziert oder bringt schweren Ballast aus dem früheren Leben mit. Die beiden haben ähnliche Interessen. Sie passen einfach sehr gut zusammen. Geldsorgen sind unbekannt. Bald lebt das Paar gemeinsam im eigenen Haus mit kleinem Vorgarten mitten in London und bekommt ein Baby. Im englischen Original

0: wie sie immer neuen Belastungen ausgesetzt wird.
1: Während des 7-wöchigen Wahlkampfs kümmerte sie sich fast ausschließlich allein um das Bringen und Holen der Kinder, das Baden und das Ins-Bett-Bringen und darum, Zora am Samstag bei der Zirkusschule abzuliefern. Es hätte keinen ungünstigeren Zeitpunkt für eine Schwangerschaft geben können. Zum Glück hatte sie ihre Träume von einem zweiten Baby auf Eis gelegt, zusammen mit ihren ganzen anderen Träumen. Aber Adam verwirklichte seine. Das war doch super für ihn. »Welche Träume hast du denn sonst noch?«, fragte Adam sie in einem freundlichen Ton. »Was für ein Arsch!«
0: Adam liebt seine Frau und er bemüht sich um sie. Aber mit dem beruflichen Erfolg wächst auch sein Arbeitspensum. Er kommentiert nicht nur Wahlkämpfe und Brexit, sondern schreibt auch vielgelobte Politikerbiografien. Coralies schriftstellerische Ambitionen sind hingegen fast versiegt. Stanley erzählt präzise, flott und mit Witz, vor allem aber mit feinem Gespür für Nuancen, wie das Miteinander des Paares immer mehr aus der Balance gerät. Aber nur Coralie stellt die Beziehung in Frage. Denn nur sie findet es merkwürdig, dass das Gästezimmer allmählich zu Adams Arbeitszimmer geworden ist. Es ist nur eine Frage der Zeit, bis die Lage eskaliert.
1: »Du hast ohne mich weitergemacht«, sagte sie. »Du hast mich zurückgelassen. Wir waren so verliebt, aber ich bin bei dir eingezogen und dann wurde in meinem Leben die Stopptaste gedrückt. Es hat ewig gedauert, bis wir ein Baby bekommen haben. Es hat ewig gedauert, noch eins zu bekommen. Es hat ewig gedauert, bis ich wieder mit dem Schreiben angefangen habe. Seit Jahren schreibe ich an dem gleichen Buch. Du fragst dich, wann du aufhören kannst. Ich frage mich, ob ich jemals anfangen werde.«
0: Vermutlich werden sich in solchen Sätzen vor allem viele Leserinnen wiederfinden. Jessica Stanley hat ein Buch mit hohem Identifikationspotenzial geschrieben. Das gelingt ihr allerdings nur auf der Basis einer sehr einseitigen Betrachtung. Die Sichtweise von Adam bleibt fast komplett außen vor. Dabei hätte man gern gewusst, wie er mit all den Anforderungen zurande kommt. Man kann Coralie beipflichten, ihre Beschwerden aber auch als ein wenig lamoyant empfinden. Wie konnte es auf dieser Welt voller Ungerechtigkeiten je gerecht zugehen, wenn nicht einmal zwei Menschen, die einander liebten, ein gemeinsames Leben hinbekamen, heißt es an einer Stelle. Der Satz ist für die sehr überschaubare Geschichte dann doch ein paar Nummern zu groß.
2: Jessica Stanley, Wir in 10 Jahren, eine Geschichte aus weiblicher Perspektive, hier mal mit der männlichen Perspektive betrachtet. Wir in 10 Jahren heißt das Buch, übersetzt von Claudia Voigt. Im Dumont Buchverlag ist das Buch erschienen und hier ist die Westart.

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1: Mit Kerstin Fischer. Der neue Superheldenfilm Spider-Man Brand New Day hat am vergangenen Wochenende einen historischen Kinostart hingelegt und kratzt am Allzeitrekord. Zum Start in den nordamerikanischen Kinos spielte er etwa 355 Millionen Dollar ein. Laut dem Branchenblatt Variety ist das der bislang zweitstärkste Kinostart in Nordamerika überhaupt, direkt hinter Avengers Endgame aus dem Jahr 2019. Weltweit kam fast 1 Milliarde Dollar zusammen. In Deutschland erzielte Brand New Day laut PR-Agentur mehr als 1,4 Millionen Besucher und rund 17,6 Millionen Euro in 5 Tagen. Der stärkste

Kinostart des Jahres und der erfolgreichste Spider-Man-Start überhaupt. Die US-amerikanische Popsängerin Ariana Grande zieht sich aus der Öffentlichkeit zurück. Das hat ihr Management angekündigt. Nach dem Ende ihrer Tournee Anfang September brauche die 33-Jährige eine Auszeit. Die Sängerin habe unter dem stetigen, prüfenden Blick der Öffentlichkeit gestanden. Vor allem auf Social-Media-Plattformen war zuletzt über den Gesundheitszustand Ariana Grandes spekuliert worden, weil sie stark abgenommen hat. Eigentlich wollte die Sängerin ab September bei einem Londoner Musical-Projekt mitmachen, auch das hat sie abgesagt. Die Kölner Arena war im vergangenen Jahr die erfolgreichste Konzertlocation in Deutschland. Die Musikverwertungsgesellschaft GEMA zählte 1,3 Millionen Besucher. Die Kölner Arena hat damit zum ersten Mal den Münchner Olympiapark vom Spitzenplatz der Besucherliste verdrängt. Insgesamt gab es bundesweit mehr als 267.000 Konzerte mit gut 74 Millionen Besuchern. Das ist ein neuer Rekord und mehr als vor dem großen Einbruch durch die Corona-Pandemie. In NRW gab es im vergangenen Jahr gut 45.000 Konzerte. Nur in Bayern waren es mehr. Beim Heavy Metal Festival in Wacken hat es Probleme mit dem Sicherheitspersonal gegeben. Besucher berichten, dass sie von Ordnern gezwungen wurden, Anti-AfD-Aufnäher von der Kleidung zu nehmen. Auch Regenbogenflaggen seien einkassiert worden. Berichtet wird außerdem, dass Teile des Sicherheitspersonals offenbar zur rechten Szene gehörten. Die Festivalmacher räumten Probleme ein und versprachen dafür zu sorgen, dass so etwas im nächsten Jahr nicht mehr passiert. Schließlich stehe Wacken für Völkerverständigung und Toleranz. Das weltweit größte Heavy-Metal-Festival war in der Nacht zu Sonntag zu Ende gegangen. Es war mit 85.000 Besuchern erneut ausverkauft.

0: weiter gehe.
1: Das waren die North Mississippi All-Stars und die kommen tatsächlich ganz genau daher. Aus Mississippi sind zwei Brüder, Luther und Kobe Dickinson, und Ron Johnson heißt der dritte Mann. Und das haben sie gehört in der Westart mit Never Want to Be Kissed. Die Odyssee, das ist ja der neue Film von Christopher Nolan nach Homer, dem berühmten Epos. Wirtschaftlich ist dieser Film ein massiver Erfolg. Also nach 3 Wochenenden im Kino hat der Film rund 700 Millionen US-Dollar eingespielt. Okay, jetzt kommt Spider-Man und packt alles wieder ein, aber trotzdem wirtschaftlich extrem erfolgreicher Film. Natürlich ist die Odyssee auch ein Film, über den es viele Meinungen gibt, nach so einem historischen Stoff. Vor allem auf Social Media, aber auch ganz traditionell in den Medien. Und nachdem der Film jetzt eine Weile zu sehen ist, mal ein kleiner Überblick über die öffentliche Kritik so far von meinem Kollegen Reinhard Spiegelhauer.
2: Los ging's, da war der Film noch nicht mal im Kino. Fernsehmoderator Rob Finnerty, bekannt für seine Kritik an angeblicher Wokeness, schießt gegen die Besetzung beim rechtskonservativen Sender Newsmax.
3: Because Elliot Page, a biological woman,
2: Elliot Page, biologisch eine Frau, spielt einen griechischen Krieger, der frei erfunden ist. Und eine schwarze Frau aus Nigeria soll eine griechische Prinzessin sein. Das ist doch lächerlich.
3: Ridiculous.
2: Kleine Korrektur. Helena-Darstellerin Lupita Nyong'o hat kenianische und nicht nigerianische Wurzeln. Und Helena selbst, für eine Mythologie eine ziemlich schräge Figur, aus einem Ei geschlüpft, gezeugt vom Göttervater Zeus, der sich dafür in einen Schwan verwandelt. Genau, Leder und der Schwan. Da könnte Helena eigentlich genauso gut Federn haben. Auch Elon Musk ätzt auf X gegen Lupita Nyong'o und Elliot Page. Später betont er gegenüber dem Economist,
4: I would say I'm not racist.
2: Mit Transpersonen hat der Multimilliardär allerdings nach eigenen Aussagen ein Problem. Nach der Transition seiner Tochter Vivian sagt er,
4: I lost my son,
2: mein Sohn ist tot, getötet vom Woke Mind Virus.
4: Killed by the Woke Mind Virus.
2: Whoopi Goldbergs Antwort an die Kritiker fällt knapp aus. Wer Elliot Page nicht sehen will, der soll den Film eben nicht anschauen.
5: You don't like Elliot Page? Don't go see the damn movie. Don't do it. Yeah. We will be okay if you don't go see it.
2: Musk legt aber sogar nach. Sein KI-Videogenerator Grok werde noch in diesem Jahr eine historisch korrekte Odyssee erzeugen. Schauspieler Coleman Domingo, gerade Vertretung für Jimmy Kimmel, hat eine Vorstellung davon, wie das aussehen könnte.
6: By historically accurate, he means whiter than Christmas at Cracker Barrel.
2: Eine Odyssee so weiß wie Weihnachten bei Cracker Barrel. Die Restaurantkette gilt vielen als Symbol für das konservative, ländliche, traditionelle und eben weiße Amerika. Interessant ist, selbst manche Konservative können mit der Aufregung nichts anfangen. Podcaster Joe Rogan zum Beispiel. Ich kenne viele, die den Film einfach hassen wollen. Aber hey, Elliot Page, Lupita Nyong'o.
4: Who fucking cares?
2: Das sei doch piepegal, findet Rogan. Und der einflussreiche konservative Publizist Ben Shapiro sagt sinngemäß, ein grandioser Film und gegen Christopher Nolan und Starbesetzung hilft eh keine Kampagne.
7: It's Christopher Nolan and he's got every major star in the world in this film. Ellen Page is in it.
2: Gebt kein Geld für Elliot Page und greift jeden an, der den Film gut findet.
7: Must be cast out.
2: Shapiro nennt das verrückt. Die Kritik an Nolans Odyssee geht aber weit über das Casting hinaus. Zu wenige Griechen in den Hauptrollen, Helme und Sandalen aus der falschen Epoche und Frauenfiguren, die, wie angeblich so oft bei Nolan, vor allem den Männern dienen. Besonders viel Aufmerksamkeit bekommt allerdings gerade die Frau, deren Arbeit Nolan mit inspiriert hat, die Altphilologin Emily Wilson. Ihre englische Übersetzung der Odyssee gilt als wegweisend und jetzt wirft sie Nolan vor, Homers Geschichte zu verfälschen, zum Beispiel beim Haushalt des Odysseus.
8: Demos und Demoe, which is the feminine form, definitely mean enslaved person.
9: Es geht hier ganz klar um Sklaven. Es sind nicht einfach Diener. Sie sind unfrei. Für mich geht es da um Verantwortung und Wahrhaftigkeit.
2: Andere Fachleute widersprechen. Homers Odyssee sei Literatur, keine historische Quelle. Und Christopher Nolan erzähle bewusst seine eigene Version. Mit einer eigenen Botschaft, sagt die Filmkritikerin Alyssa Wilkinson von der New York Times.
10: It's very clear that Nolan
9: in Nolans Odyssee geht es um die Verantwortung, die Menschen füreinander tragen. Und er baut die Geschichte entsprechend um. Er will uns daran erinnern, dass wir nur eine Zukunft haben, wenn wir füreinander einstehen.
1: Welche Kritik man haben kann an der Odyssee, dem neuen Film von Christopher Nolan nach dem Epos von Homer, Reinhard Spiegelhauer hat es mal für uns zusammengefasst. Und hier ist die Westart.

0: Das war ein amerikanischer Musical-Klassiker, original aus dem Musical Girl Crazy von 1930. Geschrieben haben es George und Ira Gershwin, But Not For Me. Das war die Version von der amerikanischen Jazzlegende Bob Brookmeyer, gehört in der Westart. Urbex, das ist eine Abkürzung kurz für Urban Explorer, also jemand, der urbane Gegenden erforscht, von lateinisch urbanus, zur Stadt gehörend. So, und diese Urban Explorer haben vor allem großes Interesse an sogenannten Lost Places, also so eine Art neuzeitliche archäologische Überreste von menschlichem Leben. Darf auch ruhig ein bisschen gruselig sein. Und wir stellen Ihnen hier in der Westart in einer Reihe ein paar dieser Lost Places vor. Heute ein vergessener Eisenbahntunnel, und zwar eine Bauruine aus den Pioniertagen der Eisenbahngeschichte im Eggegebirge. Claudia Friedrich war da für uns unterwegs mit zwei Archäologen, die da eine ehemalige Großbaustelle freilegen.
1: Östlich von Paderborn, westlich von Warburg, im Eggegebirge, einem Höhenzug in Westfalen. Wir laufen auf einem schmalen Pfad durch einen dichten Wald.
2: Mein Name ist Fritz Jürgens, ich bin wissenschaftlicher Mitarbeiter an der Uni Kiel.
3: Mein Name ist Nils Wolpert, ich bin Archäologe beim Landschaftsverband Westfalen-Lippe.
1: Die zwei Archäologen und der Sohn des einen durchstreifen eine verwunschene Gegend, entlang einer Schlucht Richtung Westen.
2: Das ist ein 10 Meter oder 15 Meter tiefer Einschnitt.
1: Von Felsen begrenzt liegt im Tal ein See, in dessen klaren Wasser sich die Steine spiegeln, die hohen Bäume, unsere Gesichter. Frösche springen übers Moos. Und das soll ein Lost Place sein?
3: Jetzt stehen wir an der westlichen Zufahrt zum Tunnel, die mit Wasser vollgelaufen ist. Entdeckt worden ist er unsererseits, vor allem durch meinen Kollegen, der nämlich hier aus der Nähe stammt.
2: Und dann haben wir mal zusammen angefangen, in Studienzeiten schon hier Forschung zu betreiben. Wir wollten wissen, was steckt wirklich hier hinter und was haben wir hier vor Ort.
1: Bei ihren Grabungen stießen die beiden Forscher auf einen Eisenbahntunnel aus der Mitte des 19. Jahrhunderts. Deshalb also heißt der Wanderparkplatz oberhalb der Schlucht Alte Eisenbahn.
3: Damit meinen wir die alte Eisenbahn hier, die im Jahr 1849 hier hätte durchrollen sollen.
2: Man weiß, da war ein Tunnel, aber was genau, das wusste man nicht. Und das hat sich eigentlich erst in den letzten Jahren so erschlossen, wie groß wirklich die Eingriffe in die Natur gewesen sind damals.
1: Vom oberen Ende des Sees schießt der Blick in den Felsspalt. Ein Riesenportal von Pflanzen umspielt. Ein Naturidyll von Menschen gemacht.
2: Damals war das hier ein geschäftiger Ort. Also es sind 600 Leute, die hier arbeiten, die Tonnen von Stein sprengen, das hier raus befördern. Da haben wir riesige Halden. Der Wald war früher auch nicht da. Das war relativ licht, das Areal. Also das muss ausgesehen haben wie eine Müllkippe.
1: Seit 170 Jahren liegt die Baustelle verlassen zwischen Kalk- und Sandsteinfelsen im Eggegebirge, geflutet von aufgestauten Gebirgsbächen.
3: Wir haben bei dem Tauchgang keine Gleise mehr finden können. Die existieren nicht. Die wurden wahrscheinlich auch nie gelegt.
1: Die Felspassage sollte der Dampflok den Weg bahnen. Damals gehörte dem Schienenstrang die Zukunft. Aktiengesellschaften versprachen sich schnelles Geld, auch in Westfalen.
2: Der Tunnel sollte von einer Aktiengesellschaft gebaut werden, die sogenannte Köln-Minden-Thüringer Verbindungseisenbahngesellschaft.
1: 1846 verwandelte sich die Gegend in eine Großbaustelle.
3: Wir stehen jetzt am westlichen Tunnelportal, einer der höchsten Stellen des Bergkammes hier.
1: August Pickel, ein namhafter Ingenieur aus Magdeburg, Schüler des Eisenbahnpioniers Robert Stephenson, leitete den Tunnelbau. Arbeiter sprengten das Massiv und hackten sich immer tiefer in den Fels. Pferde zerrten Karren voller Schutt aus dem Stollen.
3: Wir sind jetzt mitten im Wald, genau zwischen den beiden Tunnelportalen.
1: Die Spuren im Gelände lassen erahnen, wie das ambitionierte Projekt in die Ecke gehämmert wurde. Bis das vorzeitige auskam. Im April 1847 ließ August Pickel die Schächte zuschütten, die Zufahrten sprengen und fluten.
2: Es gibt Legenden hier, dass die Bauarbeiten eine Wasserader getroffen hätten und der Tunnel wäre vollgelaufen, dass man wegen diesen geologischen Schwierigkeiten nicht weitergebaut hätte.
1: Allerdings ließ keine Naturgewalt das Tunnelprojekt zur Bauruine werden, sondern die Macht des Geldes.
2: Die wirklichen Gründe sind eigentlich, dass die Spekulanten das Geld nicht gezahlt haben. Also prinzipiell haben wir das vor uns liegen, was wir genauso bei der Immobilienkrise vor ein paar Jahren hatten. Man verspricht sich das große Geld, man geht pleite und man kann nicht weiterbauen.
1: Missernten, gestiegene Lebensmittelpreise und überzogene Spekulationen mit Eisenbahnaktien ließen Träume platzen. Arbeiter und Ingenieure erhielten keine Löhne mehr. Die Aktiengesellschaft ging in die Insolvenz. 170 Jahre später ist der Ort ein Biotop.
3: Hier würde eine moderne, wahrscheinlich inzwischen zweigleisige Eisenbahn, ICE, durchfahren. Natürlich stellen wir uns auch vor, wie die Baustelle hier früher ausgesehen hat. Der Lärm, der hier gewesen sein muss, die teilweise sicherlich erbärmlichen Bedingungen, unter denen die Leute hier geschuftet haben.
1: Wir ziehen über die Höhe Richtung Ostportal.
2: Also der gesamte Tunnel wurde von Osten angefangen.
1: Laufen auf dem Eggeweg, einer Teiletappe des europäischen Fernwanderwegs zwischen Nordkap und Salerno.
2: Aber Hinweise gibt es nicht auf dieses Bodendenkmal.
1: Ein klassischer Lost Place. Verborgen, vergessen, wiederentdeckt von zwei jungen Archäologen.
3: Was wir dabei gefunden haben, sind die Grundmauern der Schmiede.
1: Nichts scheint der Natur geschuldet zu sein. Kein noch so zufällig rumliegender Stein.
3: Unglaublich.
1: Erst recht keine Scherbe.
3: Was wir gerade noch gefunden haben, ist die Oberkante eines kleinen Pfeifenkopfs.
1: Ein weißes Porzellangeviert, groß wie ein Daumennagel.
3: Gehen wir weiter.
1: Vielleicht fiel die Pfeife vom Tisch. An irgendeinem Tag zwischen 1846 und 1847.
3: Vor 170 Jahren hätten wir jetzt hier ein schönes, kühles Bier trinken können. Denn hier stand die Schenke.
1: Ein kleines Holzhaus muss die Schenke gewesen sein. Ihr Publikum waren wohl Ingenieure und Touristen.
3: Man hat von hier oben einen wunderbaren Überblick über das Gelände. Man kann das ganze Baustellengeschehen hier super betrachten. Hier drunter geht es steil in die Tiefe. Hier haben die Arbeiter geschuftet. Genau, gehen wir noch runter zum...
1: Wir ziehen zur Sohle. Pausieren auf einem breiten Wanderweg.
2: Das ist das östliche Tunnelportal.
1: Schauen Richtung zugewachsene Schluchten.
2: Und der Bau ist hier abgebrochen worden, also man sieht da vorne, hört der Damm auf.
1: Über den nie fertiggestellten Tunnel ist viel Gras gewachsen. Ein verlorener Ort, der Geschichten zu erzählen vermag von einer Großbaustelle im 19. Jahrhundert. Und wer das Gelände zu lesen vermag, erfährt aufregende Details aus den Anfängen der Eisenbahn.
3: Von da wird die Eisenbahn gekommen, aus dem Hellebachtal heraus und dann hier Richtung Tunnel weitergefahren.
0: Claudia Friedrich hat den nicht fertig gebauten Eisenbahntunnel im Eggegebirge besucht, zusammen mit Fritz Jürgens und Nils Wolpert. Das sind die Archäologen, die daran arbeiten. Die haben auch ein Buch darüber geschrieben, die alte Eisenbahn im Eggegebirge. Und das bekommen Sie im Rahmen von Blickpunkt Archäologie, Zeitschrift des Deutschen Verbandes für Archäologie. Also einen Artikel haben sie darüber geschrieben. So, nicht ein Buch. Jetzt haben wir es richtig. Und hier ist die Westart.

0: Das war die Westart mit Rebecca Link. Schön, dass Sie bei uns waren. Hier geht's weiter mit Quarks und Martin Winkelheide. Unter anderem mit der Frage, woher Wasser bekommen, wenn die Versorgungslage schwierig ist. Aktuelles Thema. Ich wünsche Ihnen einen schönen Tag. Machen Sie es gut.
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3: Es ist 15 Uhr. 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
4: Die Nachrichten mit Matthias Wurms. Guten Tag.
5: So wie es aussieht, den Prognosen zufolge, ist davon auszugehen, dass auch in den kommenden Tagen die Wasserstände etwas sinken bzw. stagnieren.
4: Diese Sprecherin der Generaldirektion Wasserstraßen und Schifffahrt sagt für den Rhein weitere Tiefststände voraus. Deshalb hat jetzt Bundesverkehrsminister Bilger für Donnerstag zu einer Konferenz in Bonn eingeladen. Vorher hatte sich NRW-Verkehrsminister Krischer dafür eingesetzt und mehr Geld vom Bund gefordert. Bitte Sönnigsen erklärt, wofür das ausgegeben werden soll.
6: Ihm geht es darum, dass die Fahrrinnen ausgebaut werden, also dass zum Beispiel an einzelnen Stellen große Steine entfernt werden. Dadurch könnten dann Schiffe auch bei niedrigem Wasserstand mit einer größeren Ladung fahren, ohne auf Grund zu laufen. Konkret geht es ihm da um einen Abschnitt am Rhein zwischen Krefeld und Düsseldorf. Da sei alles fertig geplant, aber das könne jetzt nicht umgesetzt werden, weil die Bundesregierung im letzten Jahr dafür das Geld gestrichen habe.
4: Der Iran widerspricht Behauptungen von US-Präsident Trump, es seien neue Verhandlungen geplant. Weder gäbe es Pläne, eine Delegation zu empfangen, noch gäbe es Gespräche mit Vermittlern in anderen Ländern. Uwe Lüb berichtet.
7: Verhandlungen fänden momentan nur mit Oman statt. Dabei gehe es um die Festlegung einer Route für die sichere Durchfahrt durch die Straße von Hormuz. US-Präsident Trump hatte am Wochenende eine geplante neue Angriffswelle auf Iran vorerst gestoppt. Als Grund führte er unter anderem an, ein Abkommen mit Iran sei wieder näher gerückt. Gestern kündigte er neue Gespräche zwischen den USA und Iran für heute Nachmittag an. Wer wo miteinander sprechen werde, sagte er nicht.
4: Der neue Chef des Impfstoffherstellers BioNTech steht fest. Nachfolger von Unternehmensmitgründer Ugo Şahin wird Guido Oelkers. Şahin hatte schon vor längerem angekündigt, BioNTech zum Jahresende zu verlassen. Spätestens im Februar 2027 soll dann Oelkers der neue Vorstandsvorsitzende werden. Sabine Geipel stellt ihn vor.
8: Guido Oelkers, Jahrgang 1965, war zuletzt mehrere Jahre Vorstandschef des schwedischen Pharmaunternehmens Sobi, einem Spezialisten für die Therapie von seltenen Erkrankungen. Er erklärte, sein besonderer Fokus werde darauf liegen, BioNTech bis 2030 zu einem globalen biopharmazeutischen Unternehmen mit mehreren zugelassenen Produkten weiterzuentwickeln. BioNTech befindet sich aktuell in einer Transformationsphase, seitdem die Umsätze mit dem Corona-Impfstoff nach dem Ende der Pandemie eingebrochen waren. Zuletzt hatte das Unternehmen angekündigt, mehrere Standorte zu schließen.
4: Weitere Meldungen im Überblick. Russische Gleitbomben haben in der ukrainischen Stadt Saporischschja gestern mindestens eine Person getötet. Außerdem wurden mehrere Menschen verletzt. Laut dem Gouverneur der Region sind 8 Bomben in Wohngebieten der Stadt im Osten der Ukraine eingeschlagen. Die Bomben aus der Sowjetzeit haben eine große Sprengkraft und können riesige Krater hinterlassen. Der Europäische Fußballverband UEFA macht weiter Druck auf FIFA-Chef Infantino. Es geht um das geplatzte Vorhaben, WM-Anteile an Investoren zu verkaufen. Die UEFA fordert Infantino jetzt auf, keine Unterlagen oder Mails zu vernichten, die mit dem Plan in Verbindung stehen, für ein mögliches rechtliches Nachspiel. Ein Mordverdacht in Witten hat sich nicht bestätigt. Die Polizei hatte gestern eine verletzte Frau gefunden und war davon ausgegangen, dass sie absichtlich überfahren worden war. Das war aber wohl ein Missverständnis, weil die Frau kein Deutsch konnte und betrunken war. Stattdessen kamen die Verletzungen wohl von einem Streit. Private Haushalte in NRW geben im Schnitt 20 Euro pro Monat für frisches Obst aus. Das Statistische Landesamt hat heute Zahlen aus dem Jahr 2023 veröffentlicht. Das meiste Geld geben die Menschen in NRW für Äpfel, Bananen und Erdbeeren aus. Insgesamt zahlt jeder Haushalt im Schnitt knapp 340 Euro pro Monat für Lebensmittel.
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4: Der neue Spider-Man-Film Brand New Day ist in den Kinos angelaufen und hat den zweitbesten Start aller Zeiten hingelegt. Mehr von Marion Köhlis, WDR Kultur.
9: Weltweit hat der neue Spider-Man am Eröffnungswochenende gut 928 Millionen Dollar eingespielt. Das meldet das Filmstudio Sony. Damit hat er den Allzeitrekord nur um ein paar Millionen verpasst. Den hält weiter der Avengers-Film Endgame aus 2019. Im blau-roten Spinnenanzug steckt wieder der britische Schauspieler Tom Holland. Mit dabei sind auch seine Frau Zendaya oder Mark Ruffalo. In Brand New Day hat sich Spider-Man alias Peter Parker aus der Erinnerung der Welt gelöscht, kämpft aber weiter nachts in New York mit seinen Superkräften gegen das Böse. Dass der Film ein Hit wird, war erwartet worden. Nach Angaben des Branchenmagazins Variety hatte schon der erste Trailer innerhalb eines Tages 718 Millionen Klicks, so viele wie noch keiner.
4: Und das Wetter in Nordrhein-Westfalen. Am Nachmittag ist es oft sonnig, aber abends wird es schwüler und vereinzelt können sich Schauer oder Gewitter bilden. Vorher sind es in Gütersloh bis 33 Grad, in Siegen 35 und in Pulheim 36 Grad. Morgen wird es schwülheiß bei bis zu 34 Grad. Es gibt mehr Wolken und teils kräftige Schauer und Gewitter. Das war WDR aktuell. 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A1 Köln Richtung Euskirchen, zwischen Hürth und Kreuz Bliesheim dauert es etwa 10 Minuten länger, 4 Kilometer stockender Verkehr. A3 Arnheim Richtung Oberhausen, vor dem Grenzübergang Elten dauert es etwa eine Viertelstunde länger, 3 Kilometer Stau. A3 Köln Richtung Oberhausen, zwischen Duisburg-Wedau und Oberhausen-Lierich etwa 10 Minuten plus, 5 Kilometer stockend. A3, jetzt Köln Richtung Frankfurt, zwischen Siebengebirge und Neustadt-Wied dauert es etwa eine Stunde länger, 8 Kilometer Stau, dort wird ein brennendes Fahrzeug gelöscht und es ist nur eine Spur frei. Und A43 Wuppertal Richtung Recklinghausen, zwischen Bochum und Recklinghausen-Hochlamark etwa eine Viertelstunde plus, 6 Kilometer Stau.
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10: Mit Martin Winkelheider, hallo und willkommen. Als ich Kind war, war es eine Gewissheit. Wir leben in einem reichen Land, einem wasserreichen Land. Es regnet viel und reichlich, die Talsperren sind gut gefüllt und genug Grundwasser gibt es auch. Heute würde ich die Situation ein bisschen anders einschätzen. Es hat schon einige heiße Sommer gegeben mit Dürre in weiten Teilen Deutschlands bis tief in den Boden hinein. Und in diesem Jahr dann die frühe Hitze und von Wasserreichtum keine Spur. Im Gegenteil, in vielen Städten und Gemeinden sind die Einwohner schon zum Wassersparen aufgerufen. Und dann Tiefstände bei vielen Flüssen und Seen. Ich war am Wochenende am Rhein, so wenig Wasser wie im Moment, selten vorher gesehen, muss ich zugeben. Wir reden heute über Wassermangel und was sich dagegen tun lässt.
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10: Was tun gegen Wassermangel? Wir sprechen mit einem Experten und gerne mit Ihnen. Wo und wann haben Sie zuletzt Wasserknappheit erlebt? Mal von diesem Sommer abgesehen. Wie versuchen Sie, Wasser zu sparen? Wie gut gelingt Ihnen das? Und wie könnten wir Länder, Gebiete unterstützen, in denen es zu wenig Wasser gibt? Ideen? Rufen Sie an 0800 5678 3x5 oder schreiben Sie an quarks@wdr.de.

0: Wieder fünf, kurz. Wir reden heute über das Wasser und den Wassermangel und was sich gegen ihn tun lässt. Bei uns, wie gesagt, gibt es ja neuerdings vermehrt Appelle zum Wassersparen. In anderen Gegenden der Welt ist Wasserknappheit schon lange ein Problem und ein Thema. Wasser fehlt dort zum Trinken, zur Bewässerung in der Landwirtschaft. Und entsprechend gibt es auch schon länger eine Suche nach auch technischen Lösungen, wie sich Wasser in solchen Regionen gewinnen lässt, zum Beispiel auch aus der Luft. Also eine Ressource anzuzapfen, die wir nicht sehen können, die Luftfeuchtigkeit. Dr. Ivan Hechler ist Ingenieur, erforscht genau zu dem Thema auch der ETH in Zürich. Und von dort aus Zürich ist er uns zugeschaltet. Schönen guten Tag, Herr Hechler.
1: Hallo, vielen Dank.
0: Sie kommen ja auch aus so einem Land, wo man denkt, wow, Wasserreichtum überall. Trotzdem haben Sie sehr früh sich dem Thema Wasserknappheit zugewandt. Wie kam's? Erzählen Sie mal.
1: Ja, vielen Dank, dass ich hier sein darf. Also der Grund, warum mich das Wasser so fasziniert hat, war der Gedanke, was sind eigentlich die grundlegenden Elemente des Lebens? Und es wurde mir bewusst, dass ich irgendwie die Sonnenenergie brauche. Also von der Sonne kommt viel Energie und eben auch das Wasser. Und deswegen habe ich mich damit intensiv beschäftigen wollen.
0: Mhm. Viele denken das Thema ja eher von der anderen Seite her, von der Knappheit. Und wenn man durch Länder reist, die schon länger mit Wasserknappheit zu tun haben, dann hört man immer, ja, es kommt darauf an, das Wasser gut zu managen. Also zum Beispiel sparsam zu bewässern und möglichst wenig Wasser zu benutzen, auch damit die Böden vernünftig bleiben.
1: Absolut. Also ich glaube, das Spannende in der ganzen Thematik ist, dass es eigentlich zum einen sicher gemanagte Wasserversorgung braucht. Dann gibt es Länder, die Wasserstress haben, also der Verbrauch ist höher, als man die Ressourcen liefern können. Dann gibt es Orte, wo die Knappheit herrscht. Das ist wieder ein anderes Problem mit dem Wasser. Und dann natürlich auch Orte, wo es zwar Wasser hat, aber die Qualität des Wassers nicht Trinkwasserqualität ist.
0: Hm. Wie viele Menschen, nur um so eine Idee zu kriegen, sind denn betroffen von Wasserstress?
1: Also momentan sind gemäß Studien ungefähr 4 Milliarden Menschen mit schwerer Wasserknappheit mindestens einen Monat im Jahr betroffen und ungefähr 2,1 Milliarden Menschen ohne eine sichere gemanagte Wasserversorgung.
0: Das ist eine Menge, ne? Das kann man sich als Europäer erstmal kaum vorstellen. Aber wir kommen ja jetzt auch in den Bereich, wo wir zumindest im Sommer Stress kriegen.
1: Absolut. Also ich glaube, vielleicht, um das schon vorwegzuholen, die größte Erfahrung des Doktorats war, wie wertvoll eigentlich jeder einzige Tropfen Wasser ist und wie wir diesen Ressourcen auch Sorge tragen können und sollten.
0: Hm. Es gibt ja Leute, die sagen, auch aus der Wissenschaft, dass Wasserstress auch Gesellschaften unter Stress setzen kann und dass das für eine Menge Konflikte sorgen kann.
1: Ja, ich bin Thermodynamiker und kein Soziologe, deswegen würde ich mich aus dem Fenster lehnen, aber ich kenne es ja selbst, wenn es wenig Wasser hat oder wenn es heiß ist oder wenn es dicht ist, eine Ressource knapp ist, dann kann ich mir sehr gut vorstellen, dass das auch Konflikte geben kann. Ja.
0: Hm. Wir reden gleich drüber, wie man Wasser gewinnen kann, auch aus der Luft und wie das technisch geht und welchen Aufwand das dafür braucht. Aber lassen Sie uns vorher noch auf ein Argument eingehen, wo man sagt, eigentlich geht es doch darum, Wasser zu sparen, oder? Das ist doch das Einfachste.
1: Ja, also es gibt natürlich verschiedene Ansätze, wie man sehen kann. Wassersparen ist definitiv das günstigste und direkt umsetzbarste. Von dem her, es ist sicher nie falsch, Wasser zu sparen und nicht eine Ressource im Überfluss zu verwenden.
0: Hm. Trotzdem klappt das nicht immer. Wie kommt's?
1: Es gibt natürlich verschiedene Gründe. Einer ist auch zum Beispiel die Wasserleitungen. Also die Schweiz ist ein gutes Beispiel. Die hat da extreme Fortschritte gemacht. Der Trinkwasserverbrauch der Schweiz ist massiv gesunken in den letzten Jahren. Und das hat unter anderem mit besseren Küchengeräten zu tun und auch zum Beispiel Leitungen, Lecke, die ersetzt wurden mit neueren Leitungen.
0: Was meinen Sie mit Küchengeräten? So Waschmaschinen und sowas sehen und Geschirrspüler und sowas, dass sie viel deutlich weniger Wasser verbrauchen?
1: Genau das. Und das hat zum Beispiel auch dazu geführt, dass der Stromverbrauch der Schweiz pro Kopf auch gesunken ist seit dem Jahr 2000. Und es zeigt eigentlich die Erfolge der Effizienzverbesserungen, wie man zum Beispiel Strom oder eben auch Wasser einsparen kann.
0: Mhm. Wie hoch ist der Verbrauch in der Schweiz? Ich weiß es gar nicht für Deutschland auswendig jetzt.
1: Der Trinkwasserverbrauch, die ganz genaue Zahl weiß ich auch nicht mehr. Ich glaube, es ist ungefähr um die 400 Liter pro Person und Tag. Das ist aber nur der Trinkwasserverbrauch, also quasi das, was beim Zähler am Haus gemessen wird.
0: Warum machen Sie da einen Unterschied? Weil es auch Brauchwasser gibt.
1: Ganz genau. Also zum Beispiel die Bewässerung in der Landwirtschaft, die direkt vom Grundwasser gezogen wird, die ist in dieser Zahl nicht drin, meines Wissens. Und das ist natürlich auch nochmal ein beträchtlicher Teil.
0: Ja, es ist interessant, dass Sie vorhin gesagt haben, dass die Leitungen auch wichtig sind, um Wasser zu sparen. Also dass da einfach durch Leckagen nicht so viel verloren geht. Aber mich würde mal interessieren, was die Hörerinnen und Hörer sagen. Also wie es klappt mit dem Wassersparen. Ob die auch auf neue Geräte setzen oder vielleicht auch andere Techniken benutzen. Auch Brauchwasser zum Beispiel. Oder Wasser, Regenwasser in Zisternen sammeln, solche Sachen. Wir sind gespannt auf Ihre Ideen und Ihre Erfahrungen. 0800 5678 3x5 ist die Nummer zum Anrufen. Sie können uns auch gerne schreiben. Mails bitte an quarks@wdr.de. Und gleich reden wir weiter.

0: Common Saints mit dem Song Firebird hier auf WDR 5. Wir reden über Wasser, Wassermangel und was sich dagegen tun lässt. Und zugeschaltet aus Zürich ist Dr. Ivan Hechler von der ETH in Zürich. Herr Hechler, es gibt ja so Pfadfinder-Tricks. Als Kind lernt man die und dass dann, wie man Wasser an Wasser kommt, wenn man kein Trinkwasser hat. Und ein Trick ist eben, man nimmt irgendein Textil, am besten was Saugfähiges und sammelt den Morgentau ab. Haben Sie das als Kind auch mal ausprobiert?
1: Definitiv, ja, genau. Also man sieht es ja, ich bin immer über Felder in die Schule gelaufen und da gab es jeden Morgen Tau. Wir haben auch das Gras abgeleckt, um so die Feuchtigkeit aufzunehmen.
0: Ein bisschen schwieriger ist, wenn man das Wasser aus dem Nebel rauskriegen will. Wie funktioniert das?
1: Genau, also es ist eigentlich so, Wasser kann ja, kennen wir, es gibt das Eis, es gibt das Wasser und es gibt den Wasserdampf. Also es kann verschiedene Zustände haben. Und wenn das Wasser wirklich als Wasser in der Luft existiert, sind es ganz kleine Tropfen. Es ist nicht mehr Dampf, sondern es ist eben der Nebel. Und wenn man jetzt beim Nebel zum Beispiel ein Material in den Nebel stellt, kann es darauf sich ansammeln, diese Wassertropfen, und es kann so geerntet werden.
0: Das sind dann Nebelnetze oder wie muss ich mir das vorstellen? Was ist das für ein Material?
1: Korrekt, also es ist wie ein Windfänger, der praktisch den Nebel oder Nebelfänger, der den Nebel auffängt. Man kann dann bestimmte Strukturen machen, sodass das Wasser von der Oberfläche in eine bestimmte Richtung weggeleitet wird, um wieder Platz machen, damit noch mehr Wasser sich auf den Nebelfängern ansammeln kann.
0: Also muss das sozusagen in Behältern dann auch richtig immer aufsammeln, damit das Netz weiter funktionieren kann, oder?
1: Korrekt. Und ein ganz wichtiger Punkt, diese Nebelnetze, die können nur dort stehen, wo es eben 100% Luftfeuchtigkeit herrscht, also wo die Luft gesättigt ist und es Wassertröpfchen sind und nicht bloß Wasserdampf.
0: Wo kann man das denn dann machen? Also was ist das für eine Landschaft?
1: Beispiele sind bergige Gebiete. In Südamerika gibt es bestimmte Projekte, wo solche Windfänger oder Nebelfänger stehen und wirklich auch Nebel auffangen.
0: Wie effektiv ist sowas?
1: Es kommt natürlich immer darauf an. Ich kann jetzt nicht eine konkrete Zahl sagen, aber bei all diesen Technologien, wo man Trinkwasser aus der Luft erntet, also dieser atmosphärischen Trinkwassergewinnung, ist natürlich der Punkt, die Mengen sind beschränkt. Aber die Vorteile sind, man kann es komplett dezentral machen, weil Luftfeuchtigkeit und Wasserdampf ist ja eigentlich überall. Sie sind resilient und es gibt breite Verfahren für zum Beispiel Nebel, für feuchte Luft oder auch trockene Gebiete.
0: Ich wollte gerade sagen, Nebel ist ja sozusagen noch der Idealfall. Da ist besonders viel Feuchtigkeit in der Luft und man kriegt sie auch gut geerntet. Wie ist das bei trockener Luft? Wie gut funktioniert das?
1: Für das andere Extrem, also praktisch die ganz trockene Luft, da verwenden die meisten Systeme in der Forschung eigentlich sorptionsbasiert. Also man kennt es zum Beispiel von Salzen.
0: Moment, was benutzen die?
1: Die nutzen wie praktisch einen Schwamm, wie das Tuch, das Sie jetzt erwähnt haben eingangs, das praktisch die Luftfeuchtigkeit aufsaugt. Und das sind zum Beispiel Salze kann man da verwenden. Also wenn man Salz in den Keller setzt, wird es ja auch feucht und klumpt. Das ist, weil es die Luftfeuchtigkeit aufsaugt und so sammelt.
0: Also so ein hoher osmotischer Sog sozusagen zum Salz.
1: Genau. Es ist wie ein Schwamm, der aus den Luftmolekülen oder aus der Luft diese Wassermoleküle raussaugt und speichert. Und wie gesagt, wenn es gespeichert ist, ist es da drin, man muss es auch wieder wegbringen. Und dazu wird es oft wieder erwärmt. Dann verdampft das Wasser wieder und man kann es kontrolliert kondensieren lassen, um so das Wasser zu gewinnen.
0: Das muss dann sozusagen wieder entsalzen werden.
1: Korrekt. Also wenn man es verdampft...
0: Aber dafür braucht man natürlich dann auch wieder Energie, ne?
1: Korrekt, ganz genau. Es gibt auch, nebst Salz ist es nur ein Beispiel gewesen, es gibt auch verschiedenste Materialien. Also manchmal, wenn man zum Beispiel Algen für Sushi kauft, hat es da so einen kleinen Beutel drin, der die Feuchtigkeit aufsaugt. Das ist ein Silikagel, das macht genau das Gleiche. Es saugt die Luftfeuchtigkeit auf, damit es da drin trocken bleibt. Und es gibt zum Beispiel noch metallorganische Verbindungen. Dafür wurde jetzt auch der Nobelpreis in der Chemie vergeben. Und dann gibt es noch Hydrogele. Also es gibt verschiedene Materialien, die praktisch wie so ein Schwamm wirken und die Luftfeuchtigkeit aufsaugen können.
0: Und ob sich das lohnt oder nicht, das hängt dann immer davon ab, wie viel Wasser in der Luft drin ist oder wie viel Energie man reinstecken muss, um an das Wasser dann wirklich nachher dran zu kommen.
1: Ganz genau. Und das, also einerseits, wie viel Energie man reinstecken muss und das natürlich wieder im Verhältnis zu, wie teuer ist es, eine Wasserleitung zu bauen oder was sind die anderen Kosten, um das Wasser praktisch zu produzieren.
0: Nur um so eine Idee zu bekommen, ich meine, es gibt ja auch andere Entsalzungsanlagen. Das geht aber dann wahrscheinlich nur, wenn es in der Nähe vom Meer ist, oder?
1: Völlig korrekt. Also es braucht Salzwasser, eben diese Entsalzungsanlagen. Und natürlich, da gibt es auch gewisse Begrenzungen. Also einerseits, man hat eine hohe Salzkonzentration in der Restlösung, die muss irgendwo hin. Oft geht es dann halt direkt zurück ins Meer, gibt aber auch schon andere Ansätze. Und natürlich auch da braucht es Energie. Aber die Mengen, die man produzieren kann, sind natürlich bedeutend größer.
0: Das heißt, dann wäre auch immer die Frage, macht man lieber so eine große Entsalzungsanlage und leitet das Wasser dann dahin, wo man es braucht?
1: Ist dann immer,
0: ist immer eine Aufwandsabwägung sozusagen.
1: Ganz genau.
0: Sie selbst haben ja auch ein Verfahren entwickelt und auf dem Dach des Instituts aufgebaut. Wie muss ich mir die Apparatur vorstellen? Also ich habe Bilder gesehen, dass man sieht erstmal nur so zwei große Bleche, so ähnlich wie, ich weiß gar nicht, wie man das sagen soll, wie so ein Flohkragen, den Hunde manchmal, oder Kratzschutz, den Hunde manchmal tragen, so ähnlich sieht das aus. Wie funktioniert das Ganze?
1: Ja, also Sie haben recht, es sieht aus wie so ein Flohkragen bei einem Hund. Jetzt vielleicht, wir haben schon über die Nebelernte geredet, also wo es wirklich Wassertropfen sind. Dann haben wir über die ganz trockenen Gebiete geredet, wo diese Sorptions, also diese Salze und diese Silikagels funktionieren. Und dann gibt es eben noch die Variante, die Sie eingangs erwähnt haben, dass man praktisch, das kennen wir, am Morgen hat es Tau, also wenn man quasi das Kondensat bildet durch Kühlen. Und was wir gemacht haben, ist, wir haben praktisch den Planet Erde kopiert. Was bedeutet das? Wir kennen es alle, auch jetzt, wenn es blauen Himmel hat, tagsüber heizt die Sonne den Planeten auf und nachts kühlt sich der Planet ab. Wie passiert das? Die Erde ist transparent für gewisse Wellenlängen, also die Atmosphäre der Erde. Das heißt,
0: für
1: nachts...
0: Wellenlängen des Lichtes quasi.
1: Nee, der genau, Sonne, der Wärme. Ja, also praktisch Sie und ich und alle Zuhörerinnen und Zuhörer, wir strahlen Wärme aus, wir haben eine gewisse Temperatur. Das kennen Sie zum Beispiel auch, wenn Sie eine Herdplatte heiß machen, die spürt man die Wärme, ohne dass man sie berührt. Und diese Wärme des Planeten Erde geht ins Weltall, weil die Atmosphäre transparent ist für diese Strahlen, also in diesem Wellenlängenband. Und dadurch kühlt sich der Planet nachts wieder ab. Das kennen Sie vielleicht auch, wenn Sie eine bewölkte Nacht haben, dann ist es morgen nicht so kalt. Aber wenn es zum Beispiel im Winter...
0: Oder wie jetzt gerade, dann hat man tropische Nächte.
1: Genau.
0: Und schläft nicht so gut.
1: Genau. Oder wenn Sie das Auto nachts draußen lassen und es ist nicht bewölkt, dann ist am Morgen die Scheibe vereist. Wieso? Weil eben diese Scheibe dann die ganze Wärmestrahlung ins Weltall schickt, einfach gesagt, und so kalt wird, dass es praktisch Eis bildet.
0: Okay. Und das haben, genau. Das haben Sie nachgebaut, oder wie?
1: Wir haben ein Material gemacht, das in diesem Wellenlängenband, also in diesem atmosphärischen Transparenzband, Wärmestrahlung wegschicken kann und gleichzeitig keine Sonnenenergie absorbieren, also wie ein Spiegel. Und das Resultat ist, das Material kann nicht aufgeheizt werden von der Sonne, kann sich aber abkühlen. Also man kann es tagsüber, wie auch jetzt bei dieser Sonnenstrahlung, nach draußen legen und es wird kälter als die Umgebung. Es kühlt sich.
0: Und dieser Kragen, also der Hunde nicht, bitte nicht kratzen Kragen, der ist dafür da, dass die Sonne gar nicht erst auf die Trägerfolie oder das Trägerglas draufkommt?
1: Genau, also wenn praktisch, man kann sich vorstellen, das Glas kühlt sich ab, die Glasscheibe mit der Beschichtung und wird danach kühler. Jetzt ist aber die Umgebung ist ja immer noch wärmer. Das heißt, diese Umgebung erwärmt dann wieder durch Strahlung, auch durch Wärmestrahlung, diese Scheibe. Und um diese Wärmestrahlung abzuschirmen, hat es diesen Flohkragen, um praktisch die Scheibe zu schützen.
0: Mhm. Okay, also Sie haben dann eine kalte Scheibe, auf der sich das Wasser absetzt. Richtig?
1: Korrekt. Also wie im Keller.
0: Und wie viel können Sie da so ernten, sag ich mal, je nachdem, wie groß die Scheibe ist wahrscheinlich, ne?
1: Korrekt. Wir haben jetzt Raten gemessen, weil es ist ein Prototyp. Und wir konnten ungefähr, wir haben über 3 Stunden gemessen. Und wenn es einen ganzen Tag gelaufen wäre, hätten wir zu den besten Raten ungefähr 1,2 Liter pro Tag pro Quadratmeter Fläche ernten können.
0: Pro Quadratmeter. Okay.
1: Korrekt.
0: Mhm. Aber man könnte das ja machen wie bei Solarmodulen, da macht man das ja auch, dass man die sozusagen in Reihe hintereinander schaltet. Und wenn man, was weiß ich, 100 Liter ernten möchte, dann braucht man schon 100 von diesen Teilen. Also 100 Quadratmeter im Prinzip.
1: Ganz genau. Also das ist der Nachteil dieser Technologie ist, es bräuchte natürlich mehr Fläche. Aber was wir gezeigt haben, ist, dass wir ein System gemacht haben, das wirklich 24 Stunden praktisch kontinuierlich Wasser produziert, wenn die Bedingungen stimmen. Und das ist jetzt das, was wir eingangs erwähnt haben. Wir haben die ganz, ganz hohe Luftfeuchtigkeit, also Nebel, die ganz tiefe. Und diese Technologien des Kondensierens, die sind am besten bei hohen Luftfeuchtigkeiten, wo aber nicht Nebel ist, sondern auch zum Beispiel in Küstenregionen, in Bergregionen. Also wir haben es gezeigt, bis ungefähr 65% Luftfeuchtigkeit.
0: Nun haben Sie diese Anlage in Zürich aufgestellt. Was wäre, wenn Sie das in der Atacama-Wüste aufstellen würden? Wie viel würden Sie dann ernten? Wahrscheinlich keinen Liter, ne? Pro Quadratmeter.
1: Genau, also unter 65% Luftfeuchtigkeit wird schwierig. Daher fokussiert solche Technologie mehr auf Gebiete, wo es eine hohe Luftfeuchtigkeit hat. Beispiele sind Mexiko, Indien, Norditalien und so weiter. Aber dennoch Wassermangel herrscht.
0: Wir reden gleich weiter und wir gucken uns mal an, was die Natur so erfunden hat in puncto Wassergewinnung. WDR 5 Quarks hier. Und wenn Sie anrufen wollen, von Ihren Erfahrungen berichten mögen, 0800 5678 3x5.

0: Viva la Felicita von Defas, der Jazzband aus Heidelberg hier auf WDR 5. Wir reden über den Wassermangel und was sich dagegen tun lässt. Und zugeschaltet Ivan Hechler, Ingenieur an der ETH in Zürich. Herr Hechler, viele werden wahrscheinlich den Lotus-Effekt kennen, also dass die Lotusblätter eben das Wasser so ab und auch den Schmutz abperlen lassen. Aber haben Pflanzen denn auch Methoden entwickelt, wie sie, sage ich mal, das Wasser behalten können, also aus der Luft fischen? Hat die Natur da was erfunden?
1: Ja, es gibt verschiedene Tiere einerseits und auch Pflanzen. Also ein sehr spannendes Beispiel sind natürlich die Flechten. Flechten können extrem gut Wasser speichern, wenn es Feuchtigkeit hat und diese lange Trockenzeiten dann auch wieder überleben. Also die haben ein extremes Überlebensinstinkt im Bereich Wasser. Andere Beispiele sind, es gibt zum Beispiel auch Silberameisen aus der Wüste, die machen jetzt nicht konkret Wasser, aber die machen genau das, was ich Ihnen vorher mit unserer Technologie erläutert habe. Die strahlen die Wärme praktisch ab, um sich selbst so zu kühlen. Und dann gibt es auch noch zum Beispiel den namibischen Wüstenkäfer, der kann sich praktisch in die Luftströmung aufstellen, sodass praktisch Wassertröpfchen auch kondensieren und zu ihm in den Mund rollen.
0: Haben Sie sich von den Silberameisen inspirieren lassen? Oder war das?
1: Definitiv.
0: Ach so, Sie kannten die vorher schon?
1: Also der erste Teil meines Doktorats war zuerst mal die Situation zu analysieren, was gibt es schon. Und da spielte natürlich die Natur eine große Rolle, um mich inspirieren zu lassen, was die Natur schon alles selbst erfunden hat.
0: Ah, okay. Erzählen Sie mal, haben Sie sich die Silberameisen angeguckt dann? Sind Sie da hingereist?
1: Nein, das nicht ganz, aber es gibt natürlich gute wissenschaftliche Publikationen, die darüber berichtet haben. Und das war natürlich definitiv eine Inspiration. Andere Beispiele sind zum Beispiel auch Kakteen, wo die Dornen praktisch den Nebel abfangen können. Oder auch Dünengräser oder eben zum Beispiel die Hornkrötenechse, die auch Kapillarkanäle hat, wo praktisch das Wasser über die Haut absorbiert und zum Mund zugeführt werden kann. Mhm. Also die Natur hat da schon einiges zu bieten.
0: Und wenn man das versucht, auf technische Systeme zu übertragen, dann nennt sich das, glaube ich, Bionik, ne?
1: Genau.
0: Wie haben Sie das denn konkret gemacht? Sie haben von den Ameisen gelesen, haben dann gesagt, ach, das ist aber cool, das will ich auch mal, will ich nachbauen, aber wie kriege ich es hin?
1: Ja, also die Inspiration war definitiv zu verstehen, dass eigentlich unser Planet schon so intelligent ist, in Anführungsschlusszeichen. Und wir haben halt ein Material mit Mikro- und Nano-Ingenieurswesen so designt, dass es eben diese optischen Eigenschaften hat und man es in die pralle Sonne legen kann und es kälter wird.
0: Mhm. Aber wie haben Sie das gemacht? Also haben Sie dann geguckt, welche Materialien machen das oder mussten Sie die sozusagen tatsächlich maßschneidern und designen?
1: Am Anfang habe ich eigentlich praktisch alle mich so gut wie möglich informiert, was gibt es, was wurde schon erfunden, was gibt es schon für Ansätze und habe mich eigentlich daraus inspirieren lassen, etwas Neues zu machen und so eigentlich auch die Materialkombination, es sind mehrere Schichten erstellt, plus wir haben auch noch die Kondensationsseite, also praktisch da, wo das Wasser kondensiert, auch noch speziell optimiert, damit das Tröpfchen nicht auf der Oberfläche hängen bleibt, sondern eben auch wegspringt und es Platz hat für neue Kondensation auf der Oberfläche.
0: Sie haben das ja vorhin schon angesprochen, dass auch Chemiker sozusagen so versucht haben, so Gerüstverbindungen zu bauen, die in der Molekülstruktur so ein bisschen aussehen wie Schwämme. Ist das auch inspiriert aus der Natur? Also kommt das von den Flechten oder haben die das selber designt? Wissen Sie das?
1: Also ich bin nicht ein Chemiker, aber was ich weiß, ist, dass natürlich die Inspiration, die Oberfläche so groß wie möglich zu machen, hat schon viele Ingenieursbereiche inspiriert, also eben auch für diese metallorganischen Gerüste. Oder aber auch, man kennt es, die ganze Handykühlung zum Beispiel, diese Kühlelemente. Da wird bewusst die Oberfläche möglichst groß gemacht auf diesen Chips, um möglichst viel Wärme wegtragen zu können durch eine größere Oberfläche.
0: Mhm. Aber ein Problem, das haben wir vorhin schon angesprochen, ist, das Wasser wieder rauszukriegen. Wie sieht denn das aus? Kann man dieses Wasser eigentlich sofort trinken oder ist das destilliertes Wasser?

0: Wasser.
1: Das
0: muss
1: Wasser
0: man da ist, irgendwie noch was dazufügen, damit es für den Körper verträglich ist.
1: Genau, also es kommt jede Technologie wieder an, wie rein das Wasser ist. Man muss, wir haben zum Beispiel bei unseren Prüfungen gemacht, ob Residuen, also Ablagerungen der Oberfläche drauf sind, haben keine festgestellt. Aber wie Sie richtig sagen, das ist natürlich rein, also reines destilliertes Wasser und man muss, wenn man es in größeren Mengen trinkt, auch wieder Salze und Ionen hinzufügen.
0: Sonst wäre es ungesund, ne?
1: Genau, in größeren Mengen wäre es dann ungesund.
0: Und zum Bewässern, kann man das nehmen oder nicht?
1: Absolut, da gibt es auch schon Ansätze als Beispiel, weil die Mengen nicht riesig sind, gibt es Ansätze, wo man praktisch diese Wassergewinnungsmethoden in der Landwirtschaft nutzen will, für Pflanzenbewässerung oder eben auch praktisch um Kühleffekte, um Solarpanels zu kühlen. Also quasi die Kombination von dieser Technologie mit weiteren Technologien.
0: Moment, das habe ich nicht verstanden. Was hilft das bei der Solarenergie? Also da nutzt man dann, nimmt man das Wasser dann für Verdunstungskälte wieder, oder?
1: Korrekt. Also für die Zuhörerinnen und Zuhörer, also wenn man Wasser von 20 Grad, stellen Sie sich vor, Sie sind am Kochen und heizen das Wasser von 20 auf 100 Grad auf. Das ist immer noch Wasser. Und danach bei 100 Grad verdampft das Wasser. Und dieser Wechsel von flüssig zu Gas, der braucht, oder Dampf, der verbraucht 7-mal mehr Energie ungefähr als das Aufwärmen von 20 auf 100 Grad. Also es sind enorme Energiemengen. Und das wird natürlich genutzt, wenn man wie einen nassen Schwamm hinten an ein Solarpanel pappt, einfach gesagt, und das Wasser dann wieder verdampft, kühlt das natürlich mit dieser Verdampfung die Solarpanels und erhöht die Effizienz.
0: Lassen Sie uns gleich mal noch so einen Schlussstrich ziehen, einfach mal gucken, im Fazit, was man mit diesen Technologien eigentlich alles erreichen kann und wo auch die Grenzen sind. 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

0: WDR 5, Quarks. Wir reden über Wassermangel und was sich dagegen tun lässt mit Ivan Hechler von der ETH in Zürich. Hechler, wir haben, was ich gelernt habe, ist, viele Menschen leben mit Wasserstress und es ist wichtig eben, dass man einerseits Wasser spart und auf der anderen Seite eben auch guckt, wie kann man Wasser neu gewinnen. Wie weit kommt man denn mit den Ansätzen, über die wir vorhin gesprochen haben? Also würden die ausreichen, wenn man das flächendeckend macht, um die Wasserknappheit zu lindern weltweit?
1: Also die atmosphärischen Trinkwassereinsätze zurzeit zumindest sehe ich eher als Ergänzung und nicht als Ersatz von bestehenden Infrastrukturen. Einfach aus genau dem Grund, weil die Mengen, die produziert werden können mit der Energie, nicht so groß sind, dass sie die Menschheit komplett versorgen könnten.
0: Was meinen Sie mit bestehenden Infrastrukturen? Ich meine, das wären ja eh auch Techniken nur in Bereichen, wo wirklich tatsächlich extreme Wasserknappheit ist über lange Zeit im Jahr.
1: Absolut. Und da haben Sie auch ihre Relevanz. Insbesondere weil der Vorteil dieser Technologien ist, sie können dezentral sein, also nahe beim Verbraucher und ohne lange Leitungen. Und sie können auch gerade zum Beispiel in Katastrophengebieten oder abgelegenen Standorten oder wo es unterbrochene Infrastruktur gibt, diese sehr gut ergänzen.
0: Also so als Überbrückungstechnik dann auch.
1: Ganz genau.
0: Ja. Welche Methoden funktionieren denn jetzt schon, sag ich mal, richtig, richtig gut? Und was ist eher sowas für die Zukunft?
1: Also im atmosphärischen Trinkwasser oder generell?
0: Nur im atmosphärischen Trinkwasser. Also wenn es darum geht, also Wasser aus der Luft zu ernten.
1: Ja, also die Nebelnetze sind schon im Einsatz. Es gibt auch schon mit dieser Kondensat-Variante. Ich habe jetzt unsere Technologie beschrieben, die ist passiv. Das heißt, wir müssen hier keine Energie zuführen. Es gibt aber natürlich auch schon aktive Trinkwassergewinnungssysteme. Das kennt man vielleicht einfach gesagt vom Luftentfeuchter. Wenn eine Oberfläche kalt wird, der produziert ja auch Wasser aus der Luft. Und das sind dann natürlich optimierte Systeme, um Trinkwasser aus der Luft zu erzeugen. Und diese sind schon kommerziell erhältlich.
0: Natürlich muss man dann auch über den Preis sprechen. Also was kostet ein Liter Wasser? Ist das wirtschaftlich schon oder ist es einfach günstiger, Wasser zu sparen? Vom Preis her.
1: Ist natürlich, kann ich nicht pauschal beantworten. Ich weiß, dass diese Firmen existieren und ihre Produkte verkaufen. Das heißt, die Nachfrage ist da. Natürlich in unseren Regionen, sage ich mal in Deutschland oder der Schweiz, ist wahrscheinlich die einfachste Variante, mit dem Wasser sparsam umzugehen und dieser Ressource Sorge zu tragen.
0: Sie haben gesagt, es gibt schon Firmen, die das herstellen, die das verkaufen. Also man kann damit Geld verdienen. Aber wer sollte dafür bezahlen?
1: Genau, also ich kenne jetzt nicht die genauen Profile und die Kunden dieser Firmen, aber es gibt schon mehrere Startups und Firmen in dieser Richtung, die auch schon mehrere Jahre am Markt sind und ihre Produkte verkaufen. Also sicher auch insbesondere in Krisengebieten, auf eben abgelegenen Inseln oder wo es eine unterbrochene Infrastruktur gibt, wo diese ihre Produkte verkaufen.
0: Welchen Stellenwert hat denn die Forschung zu solchen Verfahren? Ist das eher so ein Nischending? Noch?
1: Also in dem Bereich, als ich darüber geforscht hatte, gab es definitiv viel Forschung. Also es war ein heißes Feld. Insbesondere der Bereich Wasser. Ich hatte vorhin oder bevor dieser Forschung auch noch in den USA im Bereich solare Trinkwasserentsalzung geforscht. Und es ist definitiv ein heißes Thema, das Thema Wasser. Einfach aufgrund der Relevanz, dass das Wasser für uns Menschen hat.
0: Ja, nun geht es ja auch um, sag ich mal, Rahmenbedingungen. Also ich weiß, Sie sind jetzt kein Politiker oder Politikwissenschaftler, trotzdem muss ich Sie das auch fragen. Also wie wichtig ist das, dass, sag ich mal, aus der Politik auch Rückendeckung kommt, um die Ressource Wasser möglichst effektiv zu nutzen? Die Schweiz haben Sie schon angesprochen, aber das ist ja eher wahrscheinlich ein Bilderbuchbeispiel, dass sie sagen, ja, jetzt gucken wir doch nochmal die Leitungen alle durch und jedes Leck stopfen wir. Viele Länder würden sagen, naja, wir haben noch andere Probleme.
1: Ja, ich habe übrigens noch nachgeschaut, es sind 287 Liter pro Tag und Person, die die Schweiz noch verbraucht im Jahr 2024.
0: Damit also steht es gibt die Schweiz ja, aber ganz gut da, ne?
1: Ich kenne jetzt nicht die internationalen Zahlen, eben genau das kann ich jetzt nicht bewerten. Natürlich, die Politik hat immer einen Einfluss. Ich glaube, wichtig ist das Bewusstsein der Menschen, dass man sparsam mit der Ressource umgeht. Und natürlich, fairerweise muss ich auch sagen, ich kann nicht jedem Land vorwerfen, es muss noch mehr gegen das Wasser tun, weil es ja auch teilweise kostspielig ist, diese Leitungen zu ersetzen. Und ich gar nicht beurteilen kann, ob diese Länder die Ressourcen haben, um zum Beispiel so einen Leitungsersatz durchzuführen. Aber was man sicher sagen kann, langfristig zahlen sich solche Sachen wahrscheinlich aus, generell sparsam mit dieser kostbaren Ressource umzugehen.
0: Was tun gegen Wassermangel? Das war heute Thema hier bei Quox, bei Wissen im Gespräch. Herzlichen Dank an Dr. Ivan Hechler. Er ist Ingenieur, er forscht an der ETH in Zürich und aus Zürich ist er uns auch zugeschaltet gewesen. Herr Hechler, herzlichen Dank, dass Sie so viel Zeit genommen haben für uns.
1: Vielen Dank Ihnen.
0: Und Grüße nach Zürich, WDR 5.

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3: 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Es gibt Lebensmittel, die sind sehr empfindlich. Und dann gibt es aber auch welche, die lassen sich ganz gut lagern. Reis etwa, Nudeln, schwarzer Tee, trockene Hülsenfrüchte. Auf der Verpackung steht dann zwar ein Haltbarkeitsdatum, aber im Prinzip lassen sie sich fast unbegrenzt lagern. Nicht nur bei Lebensmitteln, auch bei Medikamenten gibt es so ein Haltbarkeitsdatum auf der Verpackung. Besser gesagt, bei Medikamenten ist das ein Datum, bis zu dem eine Wirksamkeit garantiert ist. Das ist schon wichtig, denn ein Medikament wirkt ja nur dann, wenn der Wirkstoff in ausreichender Menge vorhanden ist und in der richtigen Struktur. Mit der Zeit aber können Wirkstoffe durch verschiedene Einflüsse um- oder auch abgebaut werden. Durch Feuchtigkeit, durch Sauerstoff, durch Licht oder durch Mikroorganismen. Und ein Faktor ist Wärme. Ist die Haltbarkeit von Medikamenten bei hohen Temperaturen eigentlich grundsätzlich gefährdet?
4: Solange es sich um Tabletten handelt, ist es meistens, nicht immer, aber meistens okay. Aber wenn es sich eben um Zäpfchen, um Suspensionen handelt, um Cremes handelt oder auch um Lösungen, die injiziert werden sollen, dann kann das schon kritisch sein. Wenn man ganz böse ist, muss man sagen, wenn ich mit dem Auto fahre und lasse das Auto irgendwo in der Sonne stehen, dann müsste ich eigentlich meine Medikamente mitnehmen.
3: Ja, das war Professorin Ulrike Holzkrame. Sie ist Pharmazeutin und Chemikerin. Sonnenschutz für Medikamente durch die Wärme kann sich eben die Struktur von Wirkstoffen verändern. Dann wirkt das Medikament schlechter oder es hilft gar nicht mehr. Deshalb sind die Lagerungshinweise auf der Packung schon ein wichtiger Teil, wenn es um Arzneimittelsicherheit geht. Nicht über 25 Grad lagern, das steht so standardmäßig im Beipackzettel drin von Medikamenten. Leichter gesagt als getan, wenn es wochenlang sehr warm ist und sich die Wohnung eben nicht mehr abkühlt. Wie geht man im Sommer dann damit um und was heißt das für die Haltbarkeit und welche besondere Vorsicht ist geboten, wenn man Medikamente bestellt und sie mit dem Lieferdienst kommen lässt? Darüber reden wir morgen ausführlich.
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3: Medikamente, Haltbarkeit und Lagerung. Zu Gast die Professorin Ulrike Holzgrabe, Professorin für Pharmazie und medizinische Chemie, die Sie vorhin schon kennengelernt haben. Und Sie können gerne Fragen stellen oder von Ihren Erfahrungen auch berichten. Wie lagern Sie Ihre Medikamente? Ist Ihnen schon mal aufgefallen, dass sich Medikamente in ihrer Wirkung verändert haben? Wie streng sind Sie, wenn es um das Haltbarkeitsdatum geht? Rufen Sie an 0800 5678 554. Unser Anrufbeantworter ist ab sofort geschaltet. Oder schreiben Sie an quarks@wdr.de.

0: Es ist 16 Uhr. 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
1: Die Nachrichten mit Matthias Wurms. Guten Tag. Die von der Bundesregierung geplante Rentenreform ist innerhalb der Regierungsparteien wieder umstritten. Die CDU-Ministerpräsidenten von Sachsen-Anhalt, Thüringen und Sachsen haben gefordert, dass die sogenannte Rente mit 63 bleibt. Auch Mecklenburg-Vorpommerns Ministerpräsidentin Schwesig von der SPD will an der abschlagsfreien Rente nach 45 Beitragsjahren festhalten. Dadurch könnte allerdings die gesamte Reform scheitern, berichtet Philipp Eckstein, WDR Berlin.
2: Also man muss sagen, dieser Baustein, es sind ja viele Vorschläge, die diese Rentenkommission gemacht hat, ist ein ganz entscheidender. Also es geht da wirklich auch um sehr viel Geld. Und es gibt zum Beispiel Wirtschaftswissenschaftler wie Marcel Fratscher, der sagt, ohne dieses Element ist die Rentenreform tot. Also ich gehe davon aus, da werden jetzt nochmal viele Gespräche geführt werden. Man muss allerdings sagen, die Bundesländer können zwar gerade ihre Position ausdrücken, das Rentenpaket wird aber sehr wahrscheinlich im Bundesrat nicht zustimmungspflichtig sein. Und die Ostländer zusammen haben ohnehin keine Mehrheit da. Das heißt, sie könnten es nicht mal aufhalten, aber die Debatte läuft und ist durchaus ja noch offen.
1: Mehr als 1000 Juristinnen und Juristen fordern von der Politik, ein AfD-Verbotsverfahren anzustoßen. Sie haben dazu einen offenen Brief verfasst. Bianca Schwarz, WDR Berlin.
3: Der offene Brief richtet sich an die Bundesregierung und an die Abgeordneten im Bundestag und sie werden darin sehr deutlich aufgefordert, ein AfD-Verbotsverfahren einzuleiten. Das ist ein offener Brief des Republikanischen Anwältinnen- und Anwältevereins. Das ist ein Verein, der versteht sich selbst als politische Interessensvertretung von Juristen und gehört seit Jahrzehnten zu den bekanntesten Juristenvereinigungen Deutschlands. Diesen offenen Brief haben schon über 1000 Juristinnen und Juristen aus Deutschland unterschrieben, darunter viele Anwälte, aber auch Richter, Staatsanwälte, Juristen aus Verwaltung und Wirtschaft und Rechtsreferendare.
1: Die Zahl der Landwirte, die der Feuerwehr Hilfe gegen Waldbrände anbieten, hat sich in Deutschland im vergangenen Jahr verdoppelt. In Nordrhein-Westfalen sind es 17 Landwirte. Die Hilfe funktioniert über das Internetportal Red Farmer. Marvin Konrad berichtet.
4: Bei Red Farmer hinterlegen Landwirte ihre Standorte, Telefonnummern und welche Maschinen sie haben. Die Feuerwehren können dann im Ernstfall schnell passende Helfer in der Umgebung finden und anrufen. Die Landwirte transportieren zum Beispiel große Mengen Löschwasser oder ziehen mit Traktoren und Bodengeräten Brandschneisen, damit sich die Flammen nicht weiter ausbreiten. In Bergheim halfen sie am Sonntag mit Tankwagen, in Wuppertal pflügten Bauern Schneisen um ein brennendes Feld herum. Viele lassen dafür kurzfristig ihre eigentliche Arbeit liegen. Auch Feuerwehren können sich bei Red Farmer registrieren.
1: Weitere Meldungen im Überblick. Wegen des Niedrigwassers im Rhein und anderen wichtigen Wasserstraßen hat Bundesverkehrsminister Bilger für Donnerstag zu einer Konferenz in Bonn eingeladen. Vorher hatte sich NRW-Verkehrsminister Krischer dafür eingesetzt und mehr Geld vom Bund gefordert, um die Fahrrinne im Rhein zu vertiefen. Zurzeit können dort viele Schiffe gar nicht oder nur mit wenig Ladung fahren. In der ukrainischen Hauptstadt Kiew sind im Juli mehr Menschen getötet worden als in jedem anderen Monat seit Beginn des Kriegs. Bei russischen Angriffen sind laut den Behörden mindestens 60 Menschen ums Leben gekommen. Laut der ukrainischen Regierung ist ein Grund, dass die Ukraine nicht genügend Patriot-Flugabwehrraketen hat. In der spanischen Exklave Ceuta hat sich die Lage nach dem Migrantenandrang weitgehend normalisiert. Die meisten erwachsenen Migranten sind nach Marokko zurückgekehrt. In den Aufnahmezentren in Ceuta befinden sich aber nach Behördenangaben noch mehr als 850 unbegleitete Minderjährige. Sie dürfen nur zurückgeführt werden, wenn ihre Betreuung im Heimatland gesichert ist. In Italien ist ein 13-Jähriger gestorben, der fast sein ganzes Leben im Koma lag. Er hatte als 4-Jähriger Rohmilchkäse gegessen. Der war mit Darmbakterien der Kuh belastet. Danach wurde er schwer krank und fiel ins Wachkoma. Seine Familie klärt seitdem über Gesundheitsrisiken von Rohmilchprodukten auf.
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1: Die Stadt Dortmund hat eine erste Bilanz zum Bettelverbot gezogen. Das gilt seit Samstag. Im Umkreis von 5 Metern rund um die Außengastronomie darf nicht mehr gebettelt werden. Auch nicht, wenn man dabei niemanden direkt anspricht. Gäste und Restaurantbetreiber sollen so vor Belästigung geschützt werden. Raphael Krämer berichtet.
5: Die Stadt ist zufrieden mit dem ersten Wochenende. Nur 2-mal sind Leute aufgefallen, die gegen das Verbot verstoßen haben. Ein Stadtsprecher sagt, offenbar hat es sich schon vorher rumgesprochen. Die Gastronomen hätten berichtet, dass weniger Leute gebettelt hätten. An dem Verbot in Dortmund gibt es aber viel Kritik. Ein Thema ist da vor allem stilles Betteln. Also wenn niemand angesprochen wird, sondern sich jemand zum Betteln irgendwo hinsetzt.
1: Das Wetter in Nordrhein-Westfalen. Am Abend und in der Nacht können sich vor allem im südlichen Rheinland vereinzelt teils kräftige Gewitter und Schauer bilden. Sonst bleibt es trocken und es bleibt oft tropisch warm bei Tiefstwerten von 23 bis 17 Grad in der Nacht. Morgen ist es erst oft sonnig, am Nachmittag ziehen aber kräftige Schauer und Gewitter durch. Es wird schwülheiß, in Monschau werden 30 Grad erwartet, in Schwerte 33 und in Münster 34 Grad. Das war WDR aktuell. WDR 5, die Verkehrslage. A1 Köln Richtung Euskirchen zwischen Hürth und Kreuz Bliesheim etwa 10 Minuten plus 4 Kilometer stockender Verkehr. A3 Köln Richtung Oberhausen zwischen Duisburg-Wedau und Oberhausen-Lierich etwa eine Viertelstunde plus 5 Kilometer Stau. A4 Aachen Richtung Köln zwischen Kreuz Köln-West und Köln-Klettenberg etwa 10 Minuten plus 5 Kilometer stockend an einer Baustelle. A59 Duisburg Richtung Dienstlaken zwischen Duisburg-Zentrum und Duisburg-Meiderich etwa 20 Minuten plus 4 Kilometer Stau nach einem Unfall. Und nochmal A59, jetzt Dienstlaken Richtung Duisburg zwischen Duisburg-Alt-Hamborn und Kreuz Duisburg etwa 10 Minuten plus 3 Kilometer Stau.
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6: Mit Martin Winkelheiter. Hallo und willkommen. Müll in der Landschaft, wilde Deponien. Wir denken immer, das ist ein Problem unserer Zeit. Aber wilde Deponien hat es auch schon vor über 100 Jahren gegeben. Und zum Teil ist richtig gefährliches Zeug abgeladen worden. Mit Bleischlacken und anderem Sondermüll hat ein Naturschutzgebiet in Frankreich an der Mittelmeerküste zu kämpfen. In den Calanques bei Marseille. Jetzt endlich hat die Sanierung des Naturschutzgebietes begonnen. Ein Thema heute hier. Außerdem, warum Blutspenden gerade im Sommer so knapp sind. Am Anfang aber was ganz anderes. Die katholische Kirche, die hat es ja immer schon gewusst. Also Lesen ist gefährlich. Und daher hat sie viele Jahrhunderte lang sorgfältig alles auf den Index setzen lassen, was Glaubensgewissheiten ins Wanken bringen könnte. Aber auch das Bürgertum hat Zweifel am Lesen gesät. Insbesondere für Frauenzimmer schienen das Lesen ungesund zu sein, weil es an den Nerven zehrt und schlimmer noch von den eigentlichen Pflichten abhält. Ganz typisch eine Szene aus Madame Bovary von Flaubert. Als Emma Bovary gerade Mutter geworden ist, werden ihr die Romane entzogen, mit denen sie sich vorher in bessere Welten geträumt hatte. Und die illustrierten Abos, die werden auch gekündigt. Das Lesen von Romanen war zeitweise offenbar sowas wie eine ansteckende Krankheit. Plötzlich fingen sogar die Dienstmädchen an, Romane zu lesen. Es gibt Karikaturen aus dem 19. Jahrhundert, die zeigen etwa ein Kindermädchen, das einen Roman in der Hand den Kinderwagen hinter sich herschleift, anstatt ihn zu schieben. Und das Kind purzelt raus, aber die Pflichtvergessene bekommt es gar nicht mit. So wie der arme Sherlock Holmes doch tatsächlich einmal zum Frühstück auf ein perfektes Frühstücksei verzichten muss, weil seine neue Haushälterin von einem Roman abgelenkt wurde. Furchtbar. Trotz aller oder wegen der Verbote, Frauen haben weiter Romane gelesen, Dienstmädchen auch und Arbeiter, Angestellte, Jugendliche und Kinder. Und sie haben gut daran getan, schreiben Psychologen jetzt in einer aktuellen Studie, denn wer liest, kann sich besser in andere einfühlen. Romane bereichern den Wortschatz und die Lust am Lesen fördert das Wohlbefinden und sorgt offenbar auch für ein längeres Lesen. Die Erkenntnis kommt reichlich spät, denn das Lesen von Romanen ist irgendwie ein bisschen aus der Mode gekommen. Wenn, dann lässt man sich doch gerne vorlesen oder guckt sich gleich die Verfilmung an. Und ob die Filme über die Bovary, über Fabian oder Effi Briest gleich gut funktionieren, das ist offen. Also, Nostalgiker aller Länder, lest weiter. Wer liest, der fühlt.

0: Oskar Anton mit Maya hier auf WDR 5. Kaum ist der Workshop vorbei, da sieht das KI-Tool schon wieder anders aus. Oder ist ganz out, weil ein anderes Tool der Hit ist. Kennen Sie bestimmt, neue KI-Modelle sind plötzlich da und Sie können Dinge, die gestern noch unmöglich erschienen. Wie ist es da möglich, auf der Höhe der Zeit zu bleiben, wenn ich nur ein Tool kenne und da auch nur bestimmte Klickfolgen, sag ich mal, lerne? Dann verliere ich schnell den Anschluss. Wie kann ich KI im Studium oder im Job clever nutzen, auch angesichts von immer neuen Tools und Updates? Ich habe den Bildungswissenschaftler Professor Olaf Axel Bure aus Kassel gefragt. Studierende beklagen, im Umgang mit KI eher so als Autodidakten unterwegs zu sein. Dann ist die Frage, gibt es zu wenig KI-Kurse an deutschen Universitäten?
1: Ja, mit Sicherheit. Vor allen Dingen ist ja das Problem, dass das in den Fachwissenschaften sehr unterschiedlich gehandhabt wird. Die Geisteswissenschaften halten sich da natürlich massiv zurück und in der Lehrerbildung ist es völlig unzureichend, was da bisher geliefert wird. Und es sind eben nur einzelne Kollegen, die sich intensiver mit dem Thema befassen. Und dann geht es ja auch noch mal um die grundlegende Frage, welche Kompetenzen braucht man, wie kann man das anwenden und so weiter. Und es ist auch völlig klar, weil das ja ein relativ neues Phänomen ist. 30. November 2022 wurde ChatGPT freigeschaltet und die Entwicklung ist natürlich rasend schnell. Ich habe ja in meinem Buch mit KI zu leidenschaftlicher Bildung gezeigt, dass KI, wenn man sie richtig anwenden kann, Lernen revolutionieren kann, indem ich nämlich eine Unterstützung für die Entwicklung meiner Talente und Neigungen erhalte. Aber dafür benötigen wir andere Formen der Bildung, nämlich Formen, die auf selbstgesteuertes Lernen orientieren. Die Traditionsschule ist aber immer noch sehr stark, ebenso wie die Universität, auf reproduktives Lernen, was dann in Tests abgefragt wird, organisiert und vor allen Dingen auch vereinzelt. Und diese neuen Formate erfordern natürlich die Fähigkeit, die richtigen Fragen stellen zu können. Aber die Prompts, die sind ja nur so gut, wie differenziert sie die Fragen stellen. Das ist der eine Punkt. Der zweite Punkt, Sie müssen wissen, welche KIs gibt es eigentlich? Also wenn Sie Grok nehmen von Elon Musk, dann kriegen Sie rechtsradikale Aussagen. Wenn Sie die chinesische DeepSeek nehmen oder die ganz neue Kimi, dann kriegen Sie ganz andere Ergebnisse, als wenn Sie zum Beispiel Claude benutzen. Und das ist noch längst bei den meisten gar nicht angekommen, dass es so viele unterschiedliche Formate gibt. Und von daher reicht es nicht, einfach jetzt Prompt-Kompetenz zu vermitteln, wie das manche machen, sondern es ist eine komplexe Herausforderung, die auch erfordert, dass die Studierenden sich auf dem Laufenden halten. Aber die Ausbildung an der Uni, die geht ja sehr stark auf eine enge Fachorientierung. Und dadurch sind die meisten Studierenden nicht genügend aufgestellt, um in diesen komplexen Zusammenhängen durchzublicken und damit auch kreativ zu arbeiten. Mhm. Punkt.
0: Gibt es sowas wie eine Strategie, also wie ich sozusagen informiert sein kann und auch ein bisschen gelassen angesichts immer neuer Tools und Updates?
1: Ja, das mit dem Gelassen ist nicht so einfach, weil ja die Entwicklung so rasant ist und es geht ja auch um Politik, also um Machtstellung der Tech-Oligarchen. Und Sie haben ja hier gesagt, it's not a bug, it's a feature. Das trifft den Kern. Es geht darum, zu befähigen und nicht begrenzen, wie die Politik im Moment versucht. Verbote werden eher schaden als nutzen, weil wenn wir nicht kompetent sind und da dran sind, dann sind wir natürlich diesen Dingen ausgeliefert. Und von daher ist das in gewisser Weise eine Bildungsrevolution, aber die setzt eben voraus, dass Studierende nicht weiter nur reproduktiv arbeiten, sondern in der Lage sind, kritische Fragen zu stellen. Und dazu muss man eben sehr viel mehr wissen, als bisher vermittelt wird.
0: Wie schule ich denn sowas wie KI-Mündigkeit oder früher hätte man gesagt Medienkompetenz? Mal so ganz grundsätzlich, was kann ich selbst machen und wo brauchst du Unterstützung, also sei es nun von der Uni oder wie es ja vielen auch geht, nachher beim Arbeitgeber?
1: Um da kompetent zu werden, muss ich einfach ausprobieren, was möglich ist und darüber reflektieren. Und das funktioniert natürlich am besten, wenn man das in gemischten Teams macht. Also wenn das nicht jeder Einzelne für sich macht, sondern in Teams mit unterschiedlichen Kompetenzen. Und wenn man spezifische Aufgabenstellungen entwickelt, wo man sehen kann, was leistet die KI. Dazu brauchen wir eben auch in Schule, Hochschule viel stärker multidisziplinäre Teamstrukturen, sodass aus unterschiedlichen Kompetenzen und Sichten erkundet wird, was diese KI leistet, wo sie sinnvoll ist, wo sie gefährlich ist und wo ich sie auch persönlich sinnvoll einsetzen kann.
0: Angesichts der rasanten Entwicklung ist man in Sachen KI immer Autodidakt. Aber das ist nicht kein Problem, sondern ein Prinzip. Und am besten ist KI im Team auszuprobieren, die Erfahrung zu teilen, dann nachzuschärfen und immer wieder neu zu erkunden. Das war ein Gespräch mit dem Bildungswissenschaftler Professor Olaf Axel Buro aus Kassel hier auf WDR 5. 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

0: mit der 5 Korks. Der Krieg in der Ukraine ist ein Einschnitt gewesen. Europa hat vorher ja lange in Frieden gelebt und seit dem russischen Angriffskrieg sind wir gezwungen, uns mitunter auch unangenehme Fragen zu stellen. Was wäre, wenn? Was wäre, wenn es einen Krieg geben würde? Wären wir vorbereitet? Wären unsere Krankenhäuser vorbereitet? Wie viele Schwerverletzte kann Deutschland eigentlich jeden Tag versorgen, falls es einen Konflikt gibt oder eine Katastrophe viele Menschen gleichzeitig trifft? Orthopäden und Unfallchirurgen sagen, das Land muss sich besser vorbereiten und dazu die vorhandenen Strukturen stärken und auch ausbauen. Dazu hat die Deutsche Gesellschaft für Orthopädie und Unfallchirurgie ein Weißbuch vorgelegt. Darin steht, was getan werden muss, um Schwerstverletzte im Fall der Fälle angemessen versorgen zu können.
1: Mehr als 600 Kliniken arbeiten in Deutschland in über 50 regionalen Traumanetzwerken zusammen. Sie sind auf die Behandlung schwerverletzter Patienten und Patientinnen vorbereitet. Hintergrund ist, dass Verletzte nicht einfach in die nächstgelegene Klinik gebracht werden sollten, sondern im Idealfall gleich dorthin, wo die passende medizinische Erfahrung und die nötige Ausstattung vorhanden sind. Doch trägt diese Struktur auch, wenn über längere Zeit hinweg sehr viele Verletzte versorgt werden müssen? Sascha Flohe ist Generalsekretär der Deutschen Gesellschaft für Unfallchirurgie und sagt:
2: Also es ist in Simulationen und Übungen getestet worden. Wir haben typische Patientenmuster, die wir von Verletzten aus der Ukraine kennen, in die Traumanetzwerke eingespeist und gesagt, hier könnt ihr die versorgen. Und dann wurde diese Verteilung der Patienten entsprechend in so Simulationsübungen geübt, dass dann jedes Krankenhaus gesagt hat, da kommen 5 hin, da kommen 7 hin und so weiter und so fort.
1: Das Wissen der Traumanetzwerke über die Strukturen sollte im Ernstfall in staatliche Krisenstäbe einfließen können. Die verbindliche Entscheidung darüber, welche Patientinnen und Patienten aber wohin gebracht werden, müsse bei einer staatlichen Behörde liegen, betont Flohe.
2: Die Traumanetzwerke sind nicht die Koordinierungsstelle. Das muss eine staatliche Behörde machen, weil die nur eine entsprechende Weisungsbefugnheit ausüben können. Das kann keine Fachgesellschaft.
1: Die Behörden könnten im Krisen-, Katastrophen- oder auch Kriegsfall auf die medizinischen Datenbanken der Traumanetzwerke zurückgreifen. Hier ist das Wissen über die Spezialisierung der einzelnen Kliniken bereits gesammelt. Bisher sind die Traumanetzwerke aber nicht in allen Bundesländern in die Krisenplanung eingebunden. Das möchten die beiden Fachgesellschaften für Orthopädie und Unfallchirurgie ändern. Denn die enge Zusammenarbeit könnte im sogenannten Bündnisfall, also nach einem militärischen Angriff auf Deutschland oder einen anderen Staat der NATO, besonders wichtig werden. Denn dann wird die Bundeswehr vor allem mit der Erstversorgung im Einsatzgebiet beschäftigt sein, erklärt der Mediziner Flohe.
2: Und deswegen wird das zivile System den Gros der Versorgung tragen müssen nach der Erstversorgung vor Ort, die Bundeswehr bespielen wird.
1: Auch die 5 Bundeswehrkrankenhäuser mit ihren 1.800 Betten seien in diesem Bündnisfall rasch ausgelastet. Wie groß die Belastung im Krieg sein kann, zeigt das Planungsszenario der NATO.
2: Das ist nichts, was wir uns von der Fachgesellschaft DGU ausgedacht haben, sondern das sind NATO-Planungszahlen, rechnen so mit 1.000 Verletzten pro Tag über einen längeren Zeitraum.
1: Flohe versichert, dass Soldatinnen und Soldaten keine Vorzugsbehandlung erhalten werden. Stattdessen gehe es nach medizinischen Kriterien. Wenn die Krise oder der Krieg aber länger anhalte, dann könnten planbare Eingriffe verschoben werden.
2: Zur Corona-Zeit wurden auch keine geplanten Hüftprothesen eingebaut, sondern wurde nur das Notwendigste gemacht. Und so ähnlich würde man dann auch geplante Eingriffe zurückstellen, wo es keinen großen medizinischen Schaden macht, wenn man sie verzögert, um Akutmedizin zu priorisieren.
1: Für einen möglichen Bündniskrisen- oder Katastrophenfall sollte sich das Gesundheitssystem aber besser aufstellen. Das fordern die Fachgesellschaften. Gerade Ärztinnen, Ärzte und Pflegekräfte sollten jetzt schon gezielt für solche Lagen geschult werden.
2: Wir werden Geld ausgeben müssen für eine gewisse Trainings- und Übungsroutine, sonst kann das Ganze nicht funktionieren.
1: Zudem brauchen Kliniken und Krankenhäuser Materialreserven, verlässliche Lieferketten und eine sichere Finanzierung für den Krisenfall. Das Weißbuch der Fachgesellschaften fordert deshalb auch klare Zuständigkeiten. Die könnte zum Beispiel ein Gesundheitssicherstellungsgesetz schaffen. Ob und wie rasch die Bundesregierung nun die Vorschläge der Fachgesellschaften aufgreift, ist offen.
2: Ich weiß nicht, ob es das Erste ist, wo sich Herr Lindemann mit beschäftigen wird. Wir können es hoffen, aber ich glaube, er wird sich etwas einarbeiten müssen. Und auch noch als Fachfremder hoffe ich, dass er auf seine entsprechenden Berater hört.
1: Adressaten sind aber auch die Landesregierungen. Denn Katastrophenschutz und Krankenhausplanung sind immer noch Ländersache.
0: Medizinische Versorgung in Krisenzeiten, die muss geplant und sie muss auch geübt werden, sagen Mediziner, insbesondere Orthopäden und Unfallchirurgen. Anja Braun war das aus der ARD-Wissenschaftsredaktion.

0: Sting mit Englishman in New York, eine kleine Zeitreise in die späten 80er Jahre, ins Jahr 1987, hier auf WDR 5. Gegen Hitze hilft Physik, also sich ein bisschen kaltes Wasser über die Handgelenke laufen lassen oder das Gesicht mit Wassertröpfchen einnebeln. Und dank der Verdunstungskälte ist es dann direkt ein bisschen angenehmer. Was bei uns Menschen funktioniert, funktioniert im Prinzip auch im Großen, bei Gebäuden. Die Architektin Christina Eisenbart, die hat ein spezielles Fassadensystem entwickelt, sowas wie eine künstliche Haut. Und die speichert Regenwasser und soll Gebäude dann durch Verdunstungskühlung dann vor Überhitzung schützen. Wenn viele Gebäude so eine Hydroskin bekämen, ließe sich bei Starkregen jede Menge Wasser abfangen und nach abgeben und auch für angenehme Kühle sorgen. Im großen Stil ist das noch nicht getestet worden, aber erste Tests sollen bald beginnen. Alicia Lindhoff aus der ARD-Wissenschaftsredaktion hat sich an einen Ort begeben, wo Kühle dringend gebraucht würde, nämlich in die Frankfurter Innenstadt.
1: Eine Gesellschaft, in der alle in die gleiche Richtung denken, fühlen.
2: Christina Eisenbart steht mitten in der Frankfurter Innenstadt an einer großen Kreuzung, umgeben von Hochhausfassaden und viel Glas, Beton und Metall. Mit einer Wärmebildkamera scannt die 33-Jährige ihre Umgebung. Auf dem Display ist ziemlich viel Rot zu sehen, das heißt maximale Erhitzung.
3: Versiegelte Plätze und dahinter eine Skyline, die nahezu komplett verglast ist, sprich die Solarstrahlung reflektiert auf Oberflächen, die sich extrem aufheizen und die Wärme entsprechend wieder an den Stadtraum abgeben.
2: Solche Erkundungen macht Christina Eisenbart mit ihren Studierenden an der TU Darmstadt regelmäßig. Sie suchen nach Wegen, Städte besser auf Klimawandel und Extremwetterereignisse vorzubereiten.
3: Es hat mich schon immer angetrieben, mit Architektur Antworten zu finden auf die globalen Herausforderungen unserer Zeit.
2: Eine mögliche Antwort hat Christina Eisenbart selbst entwickelt. Ein Material namens Hydroskin, frei übersetzt Wasserhaut. Man kann es von außen an Häuserfassaden anbringen, um sie zu kühlen. Wie das funktioniert, demonstriert die Wissenschaftlerin an einem kleinen Stück des wenige Zentimeter dicken, milchig schimmernden Gewebes aus feinen Polyesterfäden. Als Christina Eisenbart Wasser darauf sprüht, bleiben unzählige kleiner Tropfen in den Verästelungen des Materials hängen.
3: Mit Hydroskin adressieren wir gleich mehrere Funktionen. Zum einen nehmen wir Regenwasser in der Gebäudefassade auf und entlasten damit unsere Kanalisationsinfrastruktur bei Starkregenereignissen.
2: So kann das Risiko für Überschwemmungen gesenkt werden. Das aufgefangene Regenwasser fließt dann in einen Speicher, wird gereinigt und in Hitzeperioden durch Düsen zurück in die Fassade geleitet.
3: Um durch Verdunstung natürlich zu kühlen. Und zwar das Gebäudeinnere, aber vor allem auch den Stadtraum. Gerade während Hitzeperioden, wie wir sie jetzt in den letzten Wochen erlebt haben.
2: Die Wissenschaftlerin sagt, selbst bei Temperaturen um 35 Grad kann das Mikroklima an der Fassade so auf 18 oder 19 Grad gesenkt werden. Ob es wirklich realistisch ist, dass künftig ganze Gebäude mit Hydroskin umhüllt werden, weiß Christina Eisenbart nicht. Sie sagt aber, das Material biete viele Gestaltungsmöglichkeiten, könne gefärbt, bedruckt oder verformt werden. Und funktioniere auch, wenn es nur an Teilen einer Fassade angebracht wird. Aktuell arbeitet sie mit ihrem Team daran, das Material weiter zu verbessern.
3: Parallel suchen wir natürlich auch erste Pilotanwendungen, um das System jetzt wirklich in die Baupraxis zu bringen, weil wenn man sich die letzten Wochen anschaut, die Herausforderungen sind da, die Lösung ist da und jetzt gilt es, das Ganze auch voranzutreiben und umzusetzen.
2: Bald wird Christina Eisenbart den Einsatz von Hydroskin schon mal an einem Gebäude in Darmstadt testen.
0: Wie sich Gebäude kühlen lassen, Alicia Lindhoff war das aus der ARD-Wissenschaftsredaktion.

0: The Slim Kings mit The Rock You Need hier auf WDR 5. Zerklüftete Felsen, pittoreske Buchten, türkisfarbenes Wasser, einsame Strände. Vordergründig eine idyllische Landschaft an der Mittelmeerküste in Südfrankreich zwischen Marseille und Cassis. Die Calanques sind zwar französischer Nationalpark, das heißt die Natur an Land und im Wasser stehen unter besonderem Schutz. Das Problem allerdings, große Flächen der Calanques sind mit Industrieabfällen verseucht.
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0: Alles fing mit Napoleon an, denn der verbannte die Industrie aus Marseille. Zu unerträglich war die Umweltverschmutzung durch die großen Seifenfabriken für die Städter. Und so wurde die Industrie ausgelagert, weg von der Stadt, dahin, wo der Wind der Mistral die Abgase aufs Meer treibt. Die Altlasten sind bis heute ein großes Problem in den Calanques. Das Problem ist auch, der französische Staat hat sich lange geweigert, aktiv zu werden und erst im vergangenen Jahr ist von einem Gericht zum Handeln verurteilt worden. Inzwischen hat die Sanierung zumindest eines Teils der Flächen begonnen. An diesen Großbaustellen sind die Calanques dann erstmal nicht so idyllisch.
2: Dies ist eine der größten Schlackenhalden der Gegend. Die Landschaft ist wunderschön, aber es ist eine Schande, dass es hier so etwas gibt. Wir befinden uns hier im Herzen des Nationalparks Les Calanques. Und hier türmen sich Berge von Müll. Das ist entsetzlich.
3: C'est effarant,
4: sagt die Aktivistin Elisabeth Oliver. Sie steht am seitlichen Hang eines Hügels, der wie ein Finger in die Landschaft ragt. Diese Felsformation heißt im provenzalischen Baou und ist ein Teil des spektakulären Kalksteinmassivs in der Kernzone des Nationalparks Les Calanques im Südosten von Marseille. Dort liegt ein Plateau neben dem anderen, getrennt von Tälern und tiefen Schluchten. Viele dieser Plateaus ragen bis ins Meer. So entstehen Buchten, in denen das Wasser türkisblau glitzert. Im Tal neben dem Baou schimmert eine graubraune Masse. Sie sieht aus wie die versteinerte Lava eines Vulkans. Es ist Industriemüll, hochgiftige Schlacke.
5: Eine der größten Gefahren liegt darin, dass gefährliche Stoffe wie Schwermetalle, Blei, Arsen, Cadmium und Zink selbst nach Jahren oder Jahrhunderten aus

0: retten kann.
1: Sagt Roland Dadenat. Olivar und Dadenat kämpfen als Aktivisten der Association Santé Littoral dafür, dass der giftige Müll endlich aus dem Nationalpark verschwindet. Seit 20 Jahren setzt sich die Organisation für dieses Ziel ein. Die Schlacke stammt aus der Bleifabrik L'Escalette, die vor über 100 Jahren ihre glühend heißen Abfälle in die Landschaft kippte. Sie war nicht die einzige. Insgesamt 12 Fabriken säumten im 19. und frühen 20. Jahrhundert den 20 Kilometer langen Küstenabschnitt zwischen der Großstadt Marseille und dem malerischen Fischerort Cassis. Viele stellten Natron her, das man für die berühmte Savon de Marseille brauchte, die Seife, für die die Stadt bekannt ist. Doch es gab auch andere, noch schädlichere Betriebe. Aluminiumhersteller, eine Raffinerie und eben auch 3 Bleifabriken, die ihre giftigen Abfälle ebenfalls einfach in die Natur kippten. Die meisten Flächen gehören dem französischen Staat oder stehen unter seiner Verwaltung, weil die Eigentümer unauffindbar sind. Doch der Staat blieb lange untätig. Erst als Dadenat und Olivar mit ihren Verbänden klagten, kam Bewegung in die Sache. Es war ein langer, zermürbender Weg, wie Dadenat berichtet.
0: Es dauerte 10 Jahre, bis man die Existenz von Schadstoffen anerkannte. Weitere 5 bis 6 Jahre vergingen, bis ihre Gefährlichkeit eingestanden wurde. Danach kämpften wir dafür, dass die Quelle der Schadstoffe benannt wird. Erst im Jahr 2024 bestätigte man endlich die Verantwortung des Staates, der sich nun an der Sanierung beteiligen muss. All das hat 20 Jahre gedauert.
1: Die industrielle Vergangenheit prägt den Nationalpark deutlich. Überall stößt man auf Schlacken, Fabrikruinen und die typischen Cheminées Rampantes, kriechende Schornsteine. Diese ragen nicht wie gewöhnliche Schornsteine in die Höhe, sondern ziehen sich über die Hügel. Wie kleine chinesische Mauern schmiegen sie sich an die Hänge.
0: Das ist ein etwa 1 Kilometer langer Schornstein zwischen der Fabrik und dem Hügelkamm. Er sollte die Abgase so nach oben leiten, dass sie hinter dem Hügel entweichen.
1: Gelungen ist das nicht. In der Region weht viel Wind. Diese Winde haben die Abgase in der ganzen Gegend verstreut. Deshalb gibt es im Nationalpark 2 Arten von Verschmutzung.
0: Die Dämpfe haben sich überall abgesetzt. Man unterscheidet zwischen diffuser Verschmutzung und Schlackenhalden. Die diffuse Verschmutzung lässt sich kaum entfernen. Schlacken hingegen müssen entfernt oder, wenn das nicht geht, versiegelt werden.
1: Seit dem Urteil kommt Bewegung in die Sache. Er stützt sich auf ein Gutachten, das 77 Flächen nennt, die saniert werden müssen. Im Herbst 2025 starteten die ersten Baustellen. Bis Ende 2026 sollen 20 Flächen in 2 Abschnitten gereinigt sein. Eine dieser Baustellen liegt knapp 2 Kilometer von der Fabrik L'Escalette entfernt, in einer kleinen Bucht namens Saminat. Das Wasser schimmert klar, der warme Ostwind weht kräftig. Idyllisch könnte es sein, gäbe es nicht den ohrenbetäubenden Lärm von Vorschlaghämmern und Steinkreissägen. Aktivistin Olivar berichtet von den Arbeiten.
2: Wir sind hier in der Bucht von Saminat, wo die Arbeiten fast abgeschlossen sind. Vorher standen hier große Bagger. Ein LKW mit einem Saugwagen stand etwas abseits. Sie haben so viel wie möglich entfernt, dichten das Gebiet ab und werden neue Erde aufschütten.
1: Die Bauarbeiten liegen rund 3 Monate hinter dem Zeitplan. Der Grund ist der Wind. Wenn er bläst, steht die Baustelle still. Das Risiko ist dann zu groß, dass sich der feine, giftige Staub verteilt. Ein großes Problem ist die Erosion. Starke Regenfälle, die durch den Klimawandel in der Region zugenommen haben, spülen giftige Schwermetalle ins Meer. Das Muschelsammeln ist in weiten Teilen des Nationalparks verboten. Nicht nur, um die Tiere zu schützen, sondern auch die Gesundheit der Menschen. Auch die großen Seegraswiesen vor der Küste sind betroffen. Das sei fatal, berichtet die Biologin Colette Junguin.
3: Seegras ist eine bemerkenswerte Pflanze. Sie wächst zwar nur entlang der Küsten, speichert aber enorme Mengen Kohlenstoff. Bleibt sie ungestört, bindet sie den Kohlenstoff über viele Jahre.
1: Sagt Junguin. Bis vor kurzem forschte sie an der Universität Aix-Marseille über die Photosyntheseleistung von Seegras. Man gehe davon aus, dass im Mittelmeer bereits mindestens 20% der Fläche dieser Seegraswiesen verschwunden seien, sagt sie. Welche Umweltfaktoren dafür am meisten verantwortlich seien, könne man nicht sagen. Fest steht aber, so die Wissenschaftlerin, dass Seegras eine empfindliche Pflanze sei, die unter der Umweltverschmutzung leide.
3: Ich sage immer, Seegras gleicht einer kleinen Dame. Es wächst langsam und speichert viel. Doch es verträgt weder zu viel Wärme noch zu viel Salz. Hier belasten giftige Substanzen das Wasser. Wird die Belastung zu groß, gerät der Stoffwechsel der Pflanze ins Stocken und sie stirbt.
1: Die ersten 7 Baustellen sind vor Beginn der Sommersaison fertig geworden. Im September folgen die nächsten 13. Die französische Umweltbehörde ADEME leitet die Arbeiten im Auftrag der Präfektur. Bauingenieurin Melody Gros führt die Baustellen. Ich treffe sie im ADEME-Büro in der Innenstadt von Marseille. Gros schildert die Herausforderungen der Maßnahmen.
4: Alors à l'échelle de l'ADEME, on n'a jamais eu de chantier avec ce niveau de complexité.
5: Wir hatten noch nie ein so komplexes Projekt. Eigentlich besteht unsere Aufgabe darin, Gesundheit und Sicherheit der Menschen zu gewährleisten. Doch hier mussten wir alle Umwelt- und Landschaftsaspekte mit einbeziehen.
4: Tous les enjeux environnementaux, paysagers, etc.
1: Im September startet die Baustelle an der gewaltigen Schlackenhalde der Fabrik L'Escalette. Statt sie abzutragen, sichern Arbeiter sie mit einer Betonverschalung. Diese Entscheidung beruht nicht auf geologischen oder geografischen Gegebenheiten.
5: Hier kommt ein noch größeres Umweltproblem hinzu. Es handelt sich um gefährliche Abfälle, die wir entlagern müssen. In Frankreich gibt es jedoch nur wenige Endlager. Das nächste liegt im Département Gard. Diese einzige Deponie in der Region dürfen wir nicht mit zu vielen Abfällen belasten. Deshalb haben wir beschlossen, da wo es nur wenig Schlacke gibt, diese zu entfernen. Größere Mengen wie diese entlagern wir hier vor Ort und versehen sie mit einem Sarkophag.
1: Die Aktivisten zeigen sich im Großen und Ganzen zufrieden mit der Arbeit der Umweltbehörde. Doch einige Fragen bleiben ungeklärt. Sie deuten darauf hin, dass die Rechtsstreitigkeiten noch nicht beendet sind. Ein zentraler Streitpunkt ist, ob der Staat ausreichend investiert. Aus staatlicher Sicht endet die Arbeit 2026 mit einer Investition von 14 Millionen Euro. Die Organisationen jedoch sehen das anders, wie ihr Anwalt Florent Tissot erklärt.
6: Der Richter hat dem Staat bis 2028 Zeit gegeben, die Verschmutzung zu beseitigen. Das Urteil legt 77 Standorte fest, für die Maßnahmen zur Sicherung und Sanierungsarbeiten vorgesehen sind. Der Staat argumentierte damals, die Sanierung sei bereits geplant. Man habe 14 bis 15 Millionen Euro bereitgestellt. Trotz dieser Argumentation hat der Richter klargemacht, dass die geplanten Maßnahmen nicht ausreichen. Es müsse alles saniert werden. Wenn der Richter sagt, es reiche nicht aus und uns dann mitgeteilt wird, wie die Umsetzung des Urteils geplant sei, bedeutet das, dass der Staat die Tragweite des Urteils nicht verstanden hat.
1: Zweiter Streitpunkt sind die Flächen in Privatbesitz. Ein Dorn im Auge der Aktivisten ist das Gelände einer zweiten Bleifabrik, das nur wenige Meter vor dem Eingangstor des Nationalparks liegt. Ein Immobilienentwickler hat das Areal mit den Fabrikruinen gekauft. Es umfasst 5 Hektar, ein Filetstück zwischen Großstadt und Nationalpark, aber stark mit Schwermetallen belastet. Der Entwickler hätte bis April 2026 mit der Sanierung beginnen müssen, hat dies aber versäumt. Laut Anwalt Tissot muss der Staat dafür sorgen, dass die Sanierung ordnungsgemäß erfolgt. Doch bisher hat der nichts unternommen. Deshalb haben die Organisationen Tissot beauftragt, die nächsten juristischen Schritte einzuleiten.
6: Wir wenden uns direkt an den Präsidenten des Verwaltungsgerichts und fordern, dass der Staat endlich Verantwortung übernimmt. Jetzt muss die Verwaltung handeln. Wir wollen sie ein bisschen auf Trab bringen, damit hier etwas geschieht.
0: Schmutziges Schutzgebiet. Die Sanierung der Calanque hat begonnen, aber es ruckelt noch. Annick Eimer war das für WDR 5 Quarks.

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2: Und hier ist Quarks. Im Sommer, zumal in den Sommerferien, habe ich das Gefühl, schalten viele einen Gang runter. Lass uns mal was langsamer angehen, suchen vor allem Schatten, im Idealfall Abkühlung im Wasser. Der Sommer hat sein eigenes Tempo, ob man nun im Urlaub ist oder nicht. Es gibt allerdings Bereiche, da geht alles seinen normalen Gang. Im Gesundheitsbereich, die Krankenhäuser, die arbeiten natürlich normal weiter. Menschen werden ja auch im Sommer krank. Wo es jeden Sommer sehr schnell Engpässe gibt, das ist die Versorgung mit Blut und Blutprodukten. Für die Blutspendedienste sind die Sommerferien jedes Jahr eine ziemlich herausfordernde Zeit. Denn viele Stammspender, die sind verreist. Der Bedarf in den Kliniken aber bleibt ja unverändert hoch.
3: Wer heute Blut spendet, weiß nicht, wem er damit hilft. Vielleicht einem Unfallopfer, vielleicht einem Menschen mit Krebs, vielleicht einer Mutter nach einer komplizierten Geburt. Sicher ist nur, irgendwo wird diese Blutkonserve dringend gebraucht. Die einen gehen regelmäßig Blut spenden, andere oft aus einem persönlichen Grund.
4: Ich denke, man kann damit sehr einfach Menschen helfen.
5: Also ich komme alle 4 Monate zum Blutspenden.
6: Weil ich was Gutes tun will und auch für meine Gesundheit. Das ist ja auch nicht schlecht, wenn man mal das Blut sich neu regeneriert, um anderen zu helfen.
5: Also ich habe es gerade persönlich erlebt. Meine Oma war in der Notaufnahme und brauchte eine Blutspende. Und ich finde, das ist wirklich was, was jeder Mensch geben kann. Es tut nicht weh, ein kleiner Pieks und es hilft viel.
3: Blut wird täglich gebraucht. Allein in Berlin und Brandenburg werden jeden Tag rund 600 Blutspenden benötigt, um dem Bedarf der Kliniken gerecht zu werden. Bundesweit sind es etwa 15.000 am Tag. Benötigt werden alle Blutgruppen. Bei Bluttransfusionen mit roten Blutkörperchen spielt die Blutgruppe 0 negativ eine besondere Rolle, weil sie in Notfällen oft auch an Menschen mit anderen Blutgruppen gegeben werden kann. Beim Blutplasma ist dagegen die Blutgruppe AB besonders vielseitig verwendbar. Entscheidend ist aber nicht, dass man seine Blutgruppe vorher kennt. Die wird ohnehin bestimmt. Viel wichtiger ist, überhaupt zu kommen, denn auch eine vermeintlich häufige Blutgruppe kann knapp werden, wenn gerade viele Patienten sie benötigen. Und das große Problem ist die Haltbarkeit, sagt Kerstin Schweiger, Pressesprecherin vom DRK Blutspendedienst Nordost in Berlin.
7: Der große Knackpunkt ist tatsächlich die kurze Haltbarkeit der Präparate, die wir aus dem Spenderblut gewinnen. Die liegt je nach Präparat bei maximal 6 Wochen. Aber einige Präparate wie die Thrombozyten zum Beispiel, die Blutplättchen, sind tatsächlich nur 4 Tage einsetzbar. Ist also in einer Woche ein Rückgang an Spenden zu verzeichnen, würde man das als erstes bei den Thrombozytenpräparaten in der kommenden Woche merken.
3: Das Problem im Sommer sind außerdem die heißen Temperaturen, die viele Spenderwillige doch davon abhalten. Bei der letzten Hitzewelle war der Rückgang von etwa 1/4 an Blutspendenden deutlich spürbar. Wichtig ist, vorher ordentlich zu trinken, am besten 2 bis 3 Liter über den Tag verteilt und auch etwas zu essen. Außerdem gelten für die Spendenden gewisse Kriterien, erklärt Kerstin Schweiger.
7: Jeder gesunde Mensch ab 18 Jahren kann Blut spenden. Wichtig ist, dass man aktuell gesund ist, keine Infektionskrankheiten hat, mindestens 50 Kilogramm auf die Waage bringt, den Personalausweis dabei hat. Und Blutspende ist immer auch eine Gesundheitskontrolle, denn vor jeder Blutspende gibt es noch mal einen kurzen Gesundheitscheck, ein Gespräch mit dem Arzt oder der Ärztin, wird noch mal Temperatur gemessen, Blutdruck und der rote Blutfarbstoff, das Hämoglobin. Erst dann gibt es grünes Licht zur Spende und der Gesetzgeber setzt hier an allererster Stelle die Sicherheit von Spendenden genauso wie die Sicherheit von einem Empfänger von Blutprodukten.
3: Ein weiteres Problem: Die Blutversorgung lebt im Moment von einer treuen Stammmannschaft. Rund 1/4 der regelmäßigen Spenderinnen und Spender übernimmt etwa die Hälfte aller Blutspenden. Gleichzeitig wird diese Generation älter und bei den Jüngeren fehlt oft noch die Routine, regelmäßig spenden zu gehen. Oder sie denken, ach, wenn ich heute nicht gehe, fällt das nicht auf. Ein Irrtum. Denn irgendwo ist ein Empfänger, der dringend darauf angewiesen ist.
2: Warum die Ferienzeit die Blutspendedienste vor besondere Herausforderungen stellt, Sibylle Seitz war das aus der ARD Wissenschaftsredaktion. Die Pegel des Rheins so niedrig wie selten. Schiffe können gar nicht voll beladen werden. Wachsendes Problem für die Wirtschaft. NRW-Verkehrsminister Oliver Krischer fordert da jetzt eine Taskforce. Was die machen soll und was er sich davon verspricht, ein Thema im Westblick mit Wiebke Dumpe nach WDR aktuell, also den Nachrichten. Und das war Quarks mit Martin Winkelheide. 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Ihnen einen entspannten, schönen Sommerabend. Macht's gut, wir hören uns. Tschüss.

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1: Die Nachrichten mit Sebastian Ehl. Guten Tag. Verbraucherschützer kritisieren die Deutsche Bahn wegen ihrer sogenannten Supersparpreise. Diese seien oft gar nicht verfügbar, wie eine Untersuchung über einen Zeitraum von fast 2 Jahren zeige. Die Bahn kritisiert dagegen, wie der Verbraucherzentrale Bundesverband die Angebote untersucht hat. Christoph Geismeier berichtet.
2: An rund 80% der untersuchten Tage waren diese Tickets zu den Hauptverkehrszeiten nicht buchbar. Dies sei für Bahnkunden frustrierend, sagt dazu der Verbraucherzentrale Bundesverband. Beim Supersparpreis der Bahn klaffe eine Lücke zwischen Werbung und Realität. Die Bahn hat die Vorwürfe der Verbraucherschützer zurückgewiesen. Sie sagt, noch nie habe es so viele Billigtickets gegeben wie derzeit. Und sie kritisiert auch das Testverfahren des Verbraucherzentrale Bundesverbandes. Die Verbraucherschützer hätten sich nicht die Reisezeiten vor 7 Uhr früh oder eben am späteren Abend angeschaut. Und genau zu diesen Randzeiten gäbe es viele günstige Ticketangebote, von denen die Bahnkunden profitieren könnten.
1: In der ukrainischen Hauptstadt Kiew sind im Juli mehr Menschen getötet worden als in jedem anderen Monat seit Beginn des Krieges. Bei russischen Angriffen sind laut Behörden mindestens 60 Menschen ums Leben gekommen. Laut ukrainischer Regierung ist ein Grund, dass die Ukraine nicht genügend Patriot-Flugabwehrraketen hat. Susanne Peterson berichtet.
3: Präsident Zelensky bittet wieder und wieder darum, dass man welche nachschicken möge. Er hat nach dieser schlimmen Attacke von Freitag auf Samstag mit 9 Toten allein in Kiew wiederholt darum gebeten und gesagt, diese Raketen sind nicht dazu da, um eben in Lagerhallen zu liegen, sondern um Menschenleben zu retten. Und Russland nutzt aber diese Lücke eben an Flugabwehrraketen auch attackiert jetzt vor allen Dingen mit ballistischen Raketen, die man eben nicht mit Abfangdrohnen oder Ähnlichem abfangen kann, sondern eben nur mit diesen Patriot-Systemen, von denen es momentan noch nicht genug gibt.
1: Der Waldbrand in Mechernich in der Eifel ist unter Kontrolle. Über 100 Feuerwehrleute waren zeitweise im Einsatz. Eine besondere Herausforderung war es, das Löschwasser zum Brandort zu bekommen. Feuerwehrsprecher Christian Heinrichs hat im WDR-Interview erklärt, wie die Einsatzkräfte das gemacht haben.
4: Wir haben mehrere große Fahrzeuge im Einsatz. Das sind umgebaute Milchlaster, die früher mal unterwegs waren, wo dann auch Zehntausende von Liter Wasser dann oben Richtung Einsatzstelle gefahren werden.
1: Die Feuerwehr sucht in Mechernich weiter nach Glutnestern in dem Gebiet. Der Einsatz wird voraussichtlich noch bis heute Abend laufen. Weitere Meldungen im Überblick. Wegen des Niedrigwassers im Rhein und anderer wichtiger Wasserstraßen hat Bundesverkehrsminister Bilger für Donnerstag zu einer Konferenz in Bonn eingeladen. Vorher hatte sich NRW-Verkehrsminister Krischer dafür eingesetzt und mehr Geld vom Bund gefordert, um die Fahrrinne im Rhein zu vertiefen. Zurzeit können dort viele Schiffe gar nicht oder nur mit wenig Ladung fahren. Mehr als 1000 Juristinnen und Juristen fordern von der Politik, ein AfD-Verbotsverfahren anzustoßen. In einem offenen Brief schreiben die Anwälte, Richterinnen und Staatsanwälte, sie sehen es als ihre Pflicht an, sich für die Menschenwürde aller Menschen einzusetzen. Die AfD widerspreche zentralen Grundwerten der Verfassung und müsse daher entschieden bekämpft werden. Der frühere Sprecher der Bundesregierung, Uwe Carsten Haye, ist im Alter von 85 Jahren gestorben. Haye war im Jahr 1998 der erste Sprecher der rot-grünen Bundesregierung unter dem damals neu gewählten Bundeskanzler Schröder. Vorher war er unter anderem Redenschreiber und Pressesprecher von Willy Brandt.
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1: Die US-amerikanische Popsängerin und Schauspielerin Ariana Grande zieht sich aus der Öffentlichkeit zurück. Das hat ihr Management angekündigt. Wolfgang Luck, WDR Kultur.
5: Grande ist zurzeit auf Welttournee. Heute und morgen spielt sie in Chicago. Dann folgen 10 Konzerte in London. Ihr Manager sagt, danach braucht die 33-Jährige eine Auszeit. Und er deutet das Problem zumindest an. Die Sängerin habe unter dem endlosen prüfenden Blick der Öffentlichkeit gestanden. Vor allem auf Social-Media-Plattformen war zuletzt über ihren Gesundheitszustand spekuliert worden, weil sie stark abgenommen hat. Eigentlich wollte die Sängerin ab September bei einem Londoner Musical-Projekt mitmachen. Auch das hat sie abgesagt. Wie lange sich Ariana Grande aus der Öffentlichkeit zurückzieht, wurde nicht mitgeteilt.
1: Das Wetter in Nordrhein-Westfalen. Bis zum Abend ziehen lokal auch mal mehr Quellwolken durch. Vor allem im südlichen Rheinland bilden sich vereinzelt Gewitter und Schauer. Ansonsten bleibt es trocken bei 25 bis 32 Grad. Auch in der Nacht sind einzelne Schauer oder Gewitter möglich. Es bleibt oft tropisch warm bei 23 bis 17 Grad. Morgen dann erstmal sonnig. Am Nachmittag ziehen mehr Wolken auf und es könnten kräftige Schauer und Gewitter dazukommen. Bei Höchsttemperaturen von 32 Grad in Brilon, 33 Grad in Solingen und bis zu 34 Grad in Essen. Das war WDR aktuell. 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Die Autobahn 2 Oberhausen Richtung Dortmund ist zwischen Gelsenkirchen-Buer und Herten gesperrt. Dort brennt im Moment die Böschung. 4 Kilometer Stau gibt es dahinter. Autobahn 3 jetzt Köln Richtung Oberhausen zwischen Duisburg-Wedau und Oberhausen-Lierich. 4 Kilometer Stau. Deswegen dauert es ungefähr 10 Minuten länger hier als sonst üblich. Autobahn 4 Aachen Richtung Köln zwischen Kreuz Köln-West und Köln-Eiffeltor an einer Baustelle 5 Kilometer Stau. Viertelstunde zusätzlich rechnen. Und zum Schluss noch die A33 Bielefeld Richtung Brilon. Zwischen Stukenbrock-Senne und Paderborn-Senne-Lager 3 Kilometer Stau nach einem Unfall, 20 Minuten zusätzlich.
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6: Anderthalb Tage. So lang hat der Einsatz für 56 Feuerwehrleute aus NRW in Spanien gedauert. Dafür sind sie 3 Tage lang mit Spezialgeräten zur Waldbrandbekämpfung angereist. Frank Frenser von der Bonner Feuerwehr war mit dabei. Ich habe vorhin kurz mit ihm telefoniert und er sagt, wir hätten schon gern mehr geholfen.
7: Es war ein bisschen schade, ganz klar, weil wir natürlich einen langen Weg haben bis hierher und gerne auch noch weiter gearbeitet hätten.
6: Aber dann hat sich die Lage halt verbessert in Spanien und die NRW-Feuerwehrleute, die wurden nicht mehr gebraucht. Wie so ein Einsatz in einem anderen Land abläuft, das hören Sie um kurz nach 5:30. Was machen wir noch? Wir sprechen über ein Jahr freiwilliges Handwerksjahr in Bielefeld und wir schauen, was die neuen KI-Kennzeichnungsregeln der EU für Unternehmen hier bei uns in NRW bedeuten. Das und mehr gibt's im Westblick heute mit Wiebke Dumpe. Hallo in die Runde. Wenn Sie an Güterverkehr denken, haben Sie dann auch volle Autobahnen mit Lkw vor Augen? Ist meine erste Assoziation und als zweites denke ich an riesige Containerschiffe, die über die Weltmeere schippern. Aber allein bei uns auf dem Rhein werden zwischen Rotterdam und Basel jedes Jahr rund 285 Millionen Tonnen Fracht bewegt. Vollbeladene Frachter auf dem Rhein. Ist gerade nicht möglich. Die Pegelstände sind an einigen Stellen so niedrig wie noch nie. Weil das auch unsere Wirtschaft massiv unter Druck setzt, fordert NRW-Verkehrsminister Oliver Krischer jetzt eine Taskforce. Was genau müssen wir uns unter dieser geforderten Taskforce vorstellen? Wer sitzt drin? Was soll die machen? Habe ich Oliver Krischer vor der Sendung gefragt.
8: Naja, es ist erstmal so, das Wasser ist nicht da und wir können das Wasser nicht herbeizaubern. Was wir aber machen können, ist Prozesse, Lieferketten aufeinander abstimmen. Zum Beispiel ist ein großes Problem, dass Lagerflächen im Moment, weil zu wenig transportiert werden kann, dass diese Lagerflächen fehlen und dass wir zwischen den Häfen jetzt koordinieren, auch zwischen den Bundesländern, wo Lagerflächen kurzfristig zur Verfügung gestellt werden können, wie gegebenenfalls auch auf Schiene und Lkw ausgewichen werden kann. Da ist eine Menge Koordinationsarbeit dabei und genau das soll diese Taskforce machen, um sich mit der aktuell wirklich schwierigen und bedrohlichen Situation für die nächsten Wochen, das wird ja noch anhalten, wir sehen keinen Regen und die Folgen der Klimakrise treffen uns hier volle Pulle, um uns da gut drauf vorzubereiten.
6: Da wird es ja auch ums Thema Priorisierung gehen, ne? Also welche Güter sind es quasi gerade am meisten wert, transportiert zu werden? Ich frage mal ketzerisch, das klingt für mich ein bisschen wie bei Triage, also wirklich zu entscheiden, was ist jetzt gerade wichtig, was nicht. Wie erklären Sie das denn den Unternehmen in Nordrhein-Westfalen, die ja vermutlich alle ihre Güter für wichtig halten?
8: Naja, die haben schon Erfahrung mit Niedrigwasser. Nicht in dem Ausmaß, aber Niedrigwasser ist ja am Rhein nichts Ungewöhnliches. 2018 hatten wir schon mal eine sehr, sehr schwierige Situation mit monatelangem Niedrigwasser. Und da haben die eigentlich auch vorgesorgt, haben Erfahrungen gesammelt. Und es ist jetzt nur wichtig, dass alle staatlichen Stellen von den Bundesländern, es sind ja mehrere Bundesländer, die an den Rhein angrenzen, die anderen Staaten, die Bundesregierung, aber eben auch die verschiedenen Wirtschaftsverbände, dass die vernünftig miteinander reden. Da finden sich dann auch Lösungen und es ist völlig klar, dass natürlich die Unternehmen, die der unmittelbaren Versorgung dienen, also wenn es um Nahrungsmittel, wenn es um Treibstoffe geht, wenn es um das geht, was für unser tägliches Leben und Überleben notwendig ist, das muss immer Priorität haben, das ist völlig klar.
6: Das Bundesverkehrsministerium hat jetzt gerade auch gesagt, dass es am Donnerstag eine Fachkonferenz zum Niedrigwasser geben soll in Bonn. Ist aber noch nicht so klar, wer kommt. Sind Sie dabei?
8: Ja, wir sind als Nordrhein-Westfalen natürlich beteiligt. Am Donnerstag ist auch Verkehrsministerkonferenz. Deshalb machen wir das auf der Verkehrsministerkonferenz zum Thema und sagen, es braucht jetzt ein koordinierendes Handeln des Bundes. Es braucht jetzt angesichts der Situation, die wir haben, dass alle Akteure zusammengeführt werden. Auf der Fachebene findet das schon statt. Das haben wir schon angeschoben. Und deshalb ist gut, dass die Fachleute sich treffen. Das braucht die politische Rückendeckung der Verkehrsministerkonferenz jetzt.
6: Sie haben jetzt gerade das Niedrigwasser von 2018 schon angesprochen. Danach gab es ja auch so einen 8-Punkte-Plan, den der Bundesverband der deutschen Binnenschifffahrt gemeinsam mit dem damaligen Bundesverkehrsminister Scheuer unterzeichnet hat. Und da ging es ja auch schon um ein paar Sachen, die Sie jetzt für diese Taskforce fordern, zum Beispiel Speicherlösungen. Ist da am Ende zu wenig passiert, dass das jetzt wieder auf dem Tisch liegt?
8: Also wir haben schon seit 2018 Fortschritte. Also was die ganze Frage Prognose, Technik angeht, was diese Frage Vorhersagbarkeit von Wasserständen angeht, da sind wir viel besser geworden. Das überrascht im Moment die Situation niemanden in der Wirtschaft, weil die Situation absehbar war. Das war 2018 nur anders. Wo wir nicht gut sind, das muss ich ganz klar sagen, ist da, wo eigentlich die Fahrrinne des Rheins optimiert werden soll. Wir haben zwar in Nordrhein-Westfalen von Seiten der Bundes- und Schifffahrtsverwaltung einzelne Baumaßnahmen bekommen, die durchaus Verbesserungen bringen, aber wir haben zum Beispiel einen ganzen Abschnitt zwischen Düsseldorf und Köln, der ist fertig geplant, der ist planfestgestellt, da könnte morgen gebaut werden. Da hat der Bund das Geld gestrichen, obwohl das in diesem 8-Punkte-Plan zugesagt war. Und das sind natürlich Dinge, über die man auch sprechen muss. Es kann eigentlich nicht sein, dass Maßnahmen, die 2018 verabredet worden sind, jetzt am Geldmangel scheitern. Da muss der Bund auch seiner Verantwortung, es ist eine Bundeswasserstraße und er trägt für diese Wasserstraße auch die Verantwortung, muss die dann auch übernehmen.
6: Sehen Sie denn eine gute Chance, dass das passiert?
8: Naja, jetzt sehen alle, dass es problematisch ist und dass wir Schiffsverkehr einschränken müssen, dass die Wirtschaft darunter leidet, dass die notwendigen 10, 20, 30 Zentimeter Wasserstand, die mit diesen Maßnahmen erreichbar wären, fehlen. Und dann gehe ich davon aus, dass es im Bundesverkehrsministerium, in der Bundesregierung hier nochmal eine klare Prioritätenüberlegung gibt und diese Kürzung von 25 rückgängig gemacht wird.
6: Ein Punkt sind eben politische Lösungen. Ein anderer, habe ich mich gefragt, wenn wir jetzt in Zukunft öfter solche Situationen erleben, wäre es dann nicht auch sinnvoll, wenn sich die Schifffahrt anpasst? Also ich meine, es gibt auch schon sogenannte Niedrigwasserschiffe.
8: Ja, natürlich. Das ist das alles Entscheidende. Einzelne bauliche Veränderungen in der Fahrrinne des Rheins sind notwendig, aber manche erzählen ja immer, da muss jetzt groß gebaggert werden oder Staustufen gebaut werden. Das sehe ich alles nicht. Da gibt es auch überhaupt keine Planungen für. Das hat meines Erachtens überhaupt keine Perspektive. Das Entscheidende sind, dass die Schiffe den veränderten Wasserverhältnissen, diesen Niedrigwassersituationen angepasst werden. Und viele Schiffsunternehmen tun das bereits. Die haben neue Schiffe angeschafft, die mit geringeren Wasserständen klarkommen. Das ist eine notwendige Transformation. Das ist übrigens auch ein Punkt aus dem 8-Punkte-Plan von Herrn Scheuer von 2018, der leider bisher ja so ein bisschen umgesetzt worden ist, aber noch nicht so ganz. Da würde ich mir viel mehr Engagement von allen Beteiligten wünschen.
6: Kostet natürlich auch Geld, dass man erstmal haben muss, um das umzusetzen. Wenn Niedrigwasser, bedingt durch den Klimawandel, jetzt wirklich künftig häufiger vorkommt, brauchen wir da nicht mehr als eine Taskforce, nämlich so einen richtigen Plan oder ein Konzept, wie Rheinschifffahrt, wie Schiene, wie Straße insgesamt zusammenarbeiten und klimaresilienter werden?
8: Ja, natürlich. Wir müssen uns damit auseinandersetzen, was das für das Verkehrssystem insgesamt bedeutet. Das ist die langfristige Aufgabe, die ansteht. Aber ich sage sehr deutlich, das Binnenschiff hat trotz der jetzigen Niedrigwassersituation eine gute Perspektive. Es hat viel Potenzial, weil auch viele Massengüter, die in der Vergangenheit transportiert worden sind, Stichwort Kohle, die wir in Zukunft nicht mehr in dem Ausmaß brauchen, das kann da transportiert werden. Es können auch sehr große und schwere Güter transportiert werden. Wir müssen aber gleichzeitig auch an den Häfen das optimieren, dass umgeladen werden kann, dass zum Beispiel besonders schwere Dinge wie Windkraftanlagen auch in Zukunft auf die Schiffe kommen. Das ist die Arbeit, die jetzt stattfinden muss, die an vielen Stellen auch stattfindet. Es muss aber nach meinem Eindruck noch koordinierter, noch forcierter sein. Und deshalb sagen wir, diese Taskforce, dieser gute Anfang, der 2018 mal gemacht worden ist, der an einigen Stellen auch gute Fortschritte erzielt hat, der muss jetzt kurzfristig auf die Situation reagieren, aber auch in den nächsten Jahren zur grundsätzlichen Anpassung weitergehen.
6: Was genau muss denn jetzt am Donnerstag auf der Verkehrsministerkonferenz passieren aus Ihrer Sicht?
8: Also ich glaube, es ist ganz wichtig, dass von der Verkehrsministerkonferenz ein Signal ausgeht, dass der Bund, die Bundesregierung, sich um die schwierige Niedrigwassersituation kümmert, hier koordiniert und steuert und auch klar sagt, dass das in Zukunft die Beseitigung der Probleme und das, was man in der Vergangenheit schon mal zugesagt hat, dass das auch weiter gilt. Bei einer Reihe von Akteuren, bei mir auch, ist in der letzten Zeit den Eindruck entstanden, naja, da hat man nachgelassen, zum Beispiel das ganze Thema Binnenschifffahrt im Sondervermögen bisher überhaupt keine Rolle gespielt hat. Das muss sich einfach alles ändern. Und ich denke, dieses Signal ist von der Verkehrsministerkonferenz jetzt ganz wichtig.
6: Oliver Krischer, Verkehrsminister von Nordrhein-Westfalen, fordert einen bundesweiten Plan zum Niedrigwasser im Rhein. Was er sich davon verspricht und was noch alles passieren muss, hat er erklärt. Im Westblick auf WDR 5. Danke.
8: Ich danke Ihnen.

0: Jasmine Lacey, Ain't I Good For You, haben Sie gehört im Westblick hier bei WDR 5. In den nächsten 2 Wochen kann es sein, dass Sie öfter mal einen Zeppelin am Himmel sehen. Im Ruhrgebiet ist nämlich ein besonderes Forschungsprojekt gestartet. Das Forschungszentrum Jülich sammelt jetzt in ganz Nordrhein-Westfalen Klimadaten. Und zwar aus der Luft heraus, mit einem Zeppelin, in dem sonst Fluggäste das Ruhrgebiet von oben anschauen. Reporterin Antonia Weiß hat sich das Projekt heute genauer angeschaut. Ein Zeppelin wird also die nächsten Wochen zweckentfremdet für die Forschung. Was wird da genau gemessen?
1: Ja, quasi die Passagiersitze, die sind jetzt rausgenommen worden und da sitzt jetzt fast 800 Kilo schwere Messtechnik drin. Gemessen werden da Gase, die potenziell zu umweltschädlichen Stoffen wie zum Beispiel Ozon oder Feinstaub werden können. Und die werden von den Geräten eingesaugt. Und wenn es jetzt zum Beispiel irgendwo brennt, dann verbleiben diese Gase ja in der Luft. Und wie die sich da bewegen und weiterentwickeln, das soll jetzt gemessen werden. Das Team untersucht aber auch, wie sehr Pflanzen und Bäume auch unter Stress stehen vom Klimawandel. Langfristig soll das eben helfen zu verstehen, wie unser Klima besser geschützt werden kann.
0: Und warum genau benutzt man dafür einen Zeppelin?
1: Ja, der Zeppelin hat einfach den Vorteil, dass er sich ganz gleichmäßig und vor allem langsam bewegt und er kann eben sehr tief fliegen. Also er bewegt sich in einer Geschwindigkeit von 65 km/h fort. Das ist ein super Tempo, um in wenigen Sekunden ganz viele Daten aufnehmen zu können. Also würde man jetzt zum Beispiel ein Flugzeug benutzen, hätte man am Ende viel weniger Daten aufgenommen, weil ein Flugzeug zum Beispiel über Mülheim in ganz wenigen Sekunden drüber ist und eben nicht so tief fliegen kann.
0: 65 km/h ist ziemlich langsam. Wie lange dauert dann so ein Flug?
1: Ja, schon eine gewisse Zeit, 7 Stunden geht das dann schon mal. Der Zeppelin, der fliegt in 300 Meter Höhe über dem Boden und über Wäldern dann sogar nur 100 Meter. Und das über ganz NRW, über dem Ruhrgebiet, dem Rheinland bis in die Eifel und in die Niederlande.
0: Wird dann nur mit Hilfe dieses Zeppelins gemessen oder werden auch andere Daten erhoben, zum Beispiel irgendwie am Boden oder so?
1: Ja, tatsächlich finden auch Messungen am Boden statt. Es gibt sogenannte Messtürme, es gibt ein mobiles Labor oder auch ein Messfahrrad. Das fährt dann am Rhein entlang und das sorgt am Ende eben für ein großes zusammengesetztes Puzzle. Parallel zum Zeppelin fliegen auch Drohnen mit, damit man die Daten direkt abgleichen kann.
0: So ein Zeppelin für die Forschung zu mieten, das kostet bestimmt auch ordentlich Geld, oder?
1: Ja, das kann man laut sagen. 22.000 Euro am Tag. Pro Flugstunde fallen 3.000 Euro an. Und es ist natürlich auch schon viel Arbeit da reingeflossen von Ingenieuren, die Messgeräte flugtauglich zu machen. Das Geld kommt vom Bund und von der EU. Und wenn das Wetter gut mitspielt, dann sind die Chancen gar nicht so schlecht, dass da wirklich wertvolle Daten rauskommen, die uns im Kampf gegen den Klimawandel helfen.
0: Morgen starten die ersten Messungen mit einem Flug über Köln. Ein Zeppelin hebt dann ab für die Forschung. Danke an Antonia Weiß.

0: 17.23 Uhr, wieder 5 ist hier und ich sag's Ihnen ganz ehrlich, ein KI-Bild oder ein Video sicher von einem echten zu unterscheiden, das finde ich inzwischen echt schwierig und manchmal auch unmöglich. In der EU gelten aber jetzt neue Regeln zu digitalen Inhalten, die mit KI hergestellt wurden. Es muss nämlich dranstehen. Ist so geregelt in EU-Verordnungen, die Sie und ich Gott sei Dank nicht lesen müssen. Dafür haben wir nämlich den Kollegen Michael Westerhoff. Was genau bedeuten diese neuen Regeln? Also wer muss ab jetzt was wie kennzeichnen?
1: Also ich als Privatmensch bin erstmal raus. Ich kann meinen Freunden ein Urlaubsfoto von mir auf dem Surfboard schicken, auch wenn ich noch nie in meinem Leben gesurft habe und ich höchstens meine Badewanne ins tiefere Wasser gehe. Ich darf dieses KI-Foto als Surfprofi sogar posten in einem sozialen Netzwerk. Anders ist es bei Firmen, die für etwas werben. Die müssen das ganz klar dranschreiben. Florian Zülke vom Verband der Werbewirtschaft GWA in Köln, der erklärt das an einem Beispiel.
2: Also wenn man sich jetzt vorstellt, ich habe zum Beispiel ein Foto von einem Auto, was irgendwie durch die Wüste fährt. In dem Moment, wo das jemand für wahr halten könnte, müsste ich es eben, wenn es keine KI generiert ist, als KI generiert auch labeln.
1: Immer wenn etwas als echt wahrgenommen werden könnte, gilt diese KI-Kennzeichnungspflicht. Bleiben wir nochmal bei dem Beispiel von Zülke. Macht das Auto im Werbespot zum Beispiel ein Wettrennen mit einem Dinosaurier oder mit einer Comicfigur, dann muss ich das nicht kennzeichnen, denn wir sollten in der Regel wissen, es gibt weder Dinosaurier noch Comicfiguren, die durch die Wüste rennen.
0: Das sollte man ja. Ich stelle mir vor, dass dann einfach so ein Satz darunter steht, mit KI hergestellt oder so. Ist die Kennzeichnung quasi so einfach?
1: Ja, es gibt noch nicht so einen festen Satz wie zu Risiken und Nebenwirkungen fragen Sie einen Arzt oder Apotheker. Du kannst da dran schreiben, was du eigentlich möchtest. Also zum Beispiel mit KI erstellt oder KI generiert. Vielleicht wird sich da mal so eine feste Floskel einbürgern. Bisher gibt's die aber noch nicht. Es könnte sogar ganz witzige Dinge geben. Stellen wir uns mal vor, wir rufen bei einer Telefonhotline an. Dann könnte die uns sagen, hallo, ich bin eine KI-Stimme und die Wartemusik, die ihr da gerade hört, die ist auch KI generiert. Also bei Werbeanzeigen oder Filmen kann man das so klein in die Ecke schreiben. Lustig wird es bei allem, was wir auf die Ohren kriegen in der Radiowerbung. Da wird es zum Beispiel auch dabei stehen, wenn es eine künstliche Stimme ist, beziehungsweise es wird dabei gesagt.
0: Schauen wir mal auf die es dann am Ende betrifft. Wie finden das denn Unternehmen hier bei uns in Nordrhein-Westfalen? Vor welche Herausforderungen stellt sie das?
1: Ja, das finde ich ganz interessant. Die finden das gar nicht so schlimm. Die hatten gefürchtet, dass von der EU da mal wieder ein Bürokratiemonster kommt, das ganz viel Arbeit macht. Christoph Moss ist Inhaber der Kommunikationsagentur MediaMoss in Dortmund. Der findet die Verordnung gelungen.
3: Ich finde, wir brauchen ein Klima des Möglichmachens und nicht des Verhinderns. Er gibt einen Rahmen, aber er motiviert auch, Dinge auszuprobieren und schafft damit auch Klarheit. Und genau die brauchen wir.
1: Man muss vielleicht auch noch dazu sagen, diese Kennzeichnungspflicht betrifft eigentlich nur die Kommunikation von Unternehmen, also ihre Werbung, ihre Social-Media-Posts. Also das hält die Arbeit hält sich da ein bisschen in Grenzen.
0: Aber wie ist das denn mit Inhalten von Parteien oder Politikern? Also es gab ja zuletzt immer mal Ärger wegen KI-generierter Reden. Fällt die Politik auch darunter unter diese Kennzeichnungspflicht?
1: Ja, grundsätzlich müssen die auch kennzeichnen. Eine Rede oder ein Zeitungsartikel von einem Politiker ist im öffentlichen Interesse. Also müsste der Politiker das ganz genauso wie die Werbeagentur machen, nämlich kennzeichnen. Ja, nur gibt es bei der Verordnung ein paar Schlupflöcher. Wenn ich als Politiker sage, ja, ich habe mir so das Grundgerüst von der KI schreiben lassen, dann bin ich aber selber nochmal an den Text rangegangen, habe was verändert, neuen Gedanken eingebracht, dann ist der Politiker frei und raus, dann muss er es nicht kennzeichnen. Er muss es nur kennzeichnen, wenn er den Text 1:1 übernimmt und vielleicht ein paar grammatikalische Änderungen daran macht.
0: Okay, dann hätte ich jetzt gerne mal eine Einschätzung. Ist das eine sinnvolle Regel oder doch mehr Schein als Sein?
1: Ja, das wird sich interessanterweise vielleicht erst in ein paar Wochen oder Monaten zeigen. Das hängt ganz stark davon ab, wie wir als Kunden das annehmen, sagt der Werber Florian Zülke.
2: Mit dieser KI-Kennzeichnungspflicht kommt eben für Marken und ihre Werbeagenturen auch genau diese Diskussion. Wenn wir es dran schreiben müssen, werden die Inhalte dann eventuell als schlechter wahrgenommen, als sie eigentlich vorher vor der Kennzeichnung wahrgenommen worden wären.
1: Also der Kunde sagt, nee, das ist KI, das schreckt mich ab, das kaufe ich jetzt nicht mehr. Oder sagt er vielleicht, ist mir eigentlich egal. Davon wird abhängen, ob wir in Zukunft viel KI-Werbung kriegen oder weniger.
0: KI-generierte Inhalte müssen in der EU jetzt gekennzeichnet werden, aber nicht alle von allen. Michael Westerhoff hat die Regeln eingeordnet. Im Westblick bei WDR 5.

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1: Um ziemlich genau 5:30 gibt es 10 Kilometer Stau. Das ist ziemlich wenig für so einen Montagnachmittag. Die A3 Köln Richtung Oberhausen zwischen Duisburg-Wedau und Oberhausen-Lierich. Da brauchen Sie 10 Minuten länger, 4 Kilometer Stau. Und dann geht es noch auf die A33 Bielefeld nach Brilon zwischen Schloss Holte, Stukenbrock und Paderborn-Sennelage. Eine halbe Stunde mehr Geduld müssen Sie da haben. 6 Kilometer Stau nach einem Unfall mit mehreren Fahrzeugen.
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1: Wiebke Dumpe ist hier. Schön, dass Sie mit dabei sind.

0: Wir ziehen an einem Strang in Europa. Das merkt man zum Beispiel dann, wenn 56 Feuerwehrleute aus Nordrhein-Westfalen in Spanien anrücken, um beim Löschen von Waldbränden zu helfen. Alarmiert über den europäischen Katastrophenschutz. 3 Tage sind die Feuerwehrleute unter anderem aus Bonn, Düsseldorf und Ratingen mit Spezialgerät nach Spanien gefahren. Und jetzt ist der Einsatz schon wieder vorbei. Das Team ist auf dem Rückweg. Mit dabei ist auch Frank Frenser von der Bonner Berufsfeuerwehr. Wir sprechen jetzt vor der Sendung miteinander. Herr Frenser, wo erreichen wir Sie denn?
1: Wir sind gerade auf der Autobahn in der Nähe von Burgos im zentralen Norden von Spanien. Wir versuchen heute Victoria Gasteiz zu erreichen im Baskenland. Dort werden wir unseren ersten Stopp machen, bevor es dann weiter durch Frankreich ab nach Hause geht.
0: Sie waren ja jetzt knapp 1,5 Tage in Spanien im Einsatz. Warum jetzt doch nur so kurz? Also es gibt ja im Land immer noch Waldbrände.
1: Ja, genau. Die Einsatzstelle, wo wir eingesetzt waren, ganz weit im Nordwesten von Spanien, Kastilien und León, die haben wir am gestrigen Tage abschließen können. Also da waren, als wir dort waren, noch aktive Feuer. Wir haben dann gemeinsam mit serbischen und spanischen Einsatzkräften und ganz viel Luftunterstützung das Feuer löschen können. Und ja, am Ende des Tages stand die Frage im Raum, wo wir denn als nächstes eingesetzt werden könnten. Und die spanischen Behörden haben uns dann erklärt, dass im Lande noch Feuer bestehen und dass die aber nicht so groß und nicht so intensiv seien, was das ausländische Kräfte dort vonnöten wären. Und so sind sowohl wir als auch die Kollegen aus Serbien zum Beispiel dann hingegangen, haben ihre Sachen gepackt und sind dann wieder auf dem Heimweg.
0: Würden Sie denn trotzdem von einem Erfolg sprechen oder überwiegt bei Ihnen und bei den anderen die Enttäuschung, dass man doch nicht mehr helfen konnte?
1: Als wir der Mannschaft erläutert haben, dass der Einsatz schon nach 1,5 Tagen beendet war oder beendet ist, war es schon ernüchternd, ganz klar. Auf der anderen Seite ist es aber so, dass als die Alarmierung kam, vergangene Woche Mittwoch, da war die Lage hier sehr viel extremer und das im gesamten Land, sodass die Alarmierung für uns auf jeden Fall gerechtfertigt war. In den 3 Tagen Anreise, die wir aber dann brauchen, hat sich die Lage dann deutlich entspannt. Wir haben das auch selber gemerkt, dass die Nächte sehr viel frischer wurden und vor allem aber auch Luftfeuchtigkeit in den Nächten zugenommen hat, was dann bei der Bekämpfung der Brände enorm hilfreich ist, sodass ja die spanischen Einsatzkräfte der Lage dann alleine Herr werden können. Es war ein bisschen schade, ganz klar, weil wir natürlich einen langen Weg haben bis hierher und gerne auch noch weiter gearbeitet hätten, aber ist es halt

0: Einsatzkräfte oder Einsatzmannschaften anzufordern. Und wir mit unserem Waldbrandmodul aus Nordrhein-Westfalen, wir sind das bislang einzige und erste zertifizierte Waldbrandmodul in ganz Deutschland. Und wir kriegen dann aus Brüssel Informationen, dann wird kurz abgeklärt, ob wir denn auch so verfügbar und einsatzbereit sind. Und dann haben wir rund 6 Stunden Zeit, das ist unsere Vorgabe, um dann alles zu packen und in den Einsatz zu gehen.
1: Spanien kämpft ja jedes Jahr mit ziemlich heftigen Waldbränden. Gibt es da generell einfach zu wenig Fachleute oder warum muss dann Deutschland oder auch andere Länder, warum müssen die helfen?
0: Wir haben diese Frage auch mit den Kollegen besprochen, woran das liegt oder was dabei helfen könnte. Und die Spanier haben uns ganz klar gesagt, und das spüren wir in Deutschland auch, dass die Sommer, also vor allem die Sommer, immer extremer werden. Wir hatten in den letzten beiden Jahren, und wir waren ja auch schon letztes Jahr in derselben Region, die Besonderheit, dass die Frühjahre sehr nass waren, dass sehr viel Vegetation heranwachsen konnte, die dann in den trockenen Sommern extrem schnell ausgetrocknet ist. Und das war quasi der Grundstoff dafür, dass diese Feuer so extrem stark und groß werden konnten. Mhm. In Spanien zum Beispiel gibt es nicht so eine große Feuerinfrastruktur, wie wir glücklicherweise in Deutschland haben, mit den vielen freiwilligen Feuerwehren, die wir haben. Aber wenn man sieht, wie viel und wie groß die Flächen sind, die dort abgesinnt, und das haben wir dieses Mal auch wieder gesehen, das sind teilweise riesige Mondlandschaften, die einfach schwarz sind, dann kann man da auch viel, viel besser ausgestattet sein. Aber unterm Strich ist das auch sehr viel Natur, die einfach ihren Weg geht. Und über diese riesigen Feuer, die laufen dann auch einfach durch die Landschaft und müssen mit sehr viel Bedacht dann auch bekämpft werden.
1: Bei uns in Nordrhein-Westfalen steigt ja die Waldbrandgefahr auch, wenn es weiter so trocken bleibt. Es gab am Wochenende auch ein paar Brände hier in NRW. Waldbrandexperten werden doch also dann auch hier gebraucht. Sind wir denn besser aufgestellt, gut genug aufgestellt?
0: Das Gute, und das nehmen wir auch jedes Mal mit, das Positive an unserer Einheit ist vor allem, dass wir natürlich auch in Kontakt mit den Menschen und mit den Feuerwehren vor Ort sind. Also sowohl in Frankreich als auch in Spanien oder wir waren auch schon mal bis nach Griechenland gefahren, sehen wir natürlich, wie die Menschen dort die Feuer bekämpfen. Und das machen die nicht einmal im Sommer oder für 2 Monate im Sommer, sondern seit vielen, vielen Jahrzehnten, jeden Sommer. Und das sind extrem wertvolle Erkenntnisse, die wir gesammelt haben in den letzten Jahren und weiterhin sammeln, die wir dann mit nach Deutschland nehmen, mit nach Nordrhein-Westfalen nehmen und dort auch weitergeben. Also wir sind heute, zumindest kann ich das für meine Feuerwehr sagen, sehr viel besser auf Vegetationsbrände eingestellt, als dass wir das vor Jahren waren. Und das bietet dann vor allem den Vorteil, dass wir den Einsatz sehr viel sicherer gestalten können und uns weniger in Gefahr begeben, als wir das vielleicht aus Unwissenheit in den letzten Jahren gemacht haben.
1: Das sagt Frank Frenzer von der Bonner Feuerwehr. Er war im Einsatz in Spanien, ist gerade auf der Rückreise. Ich wünsche gutes Ankommen.
0: Ganz herzlichen Dank.

0: gezupfte Gitarre, mehrstimmiger Gesang und so ein bisschen sphärig. Diese Musik kommt aus dem Ruhrgebiet. Loki mit Vertigo. WDR5 ist hier. In Nordrhein-Westfalen gibt es eine Ärztekammer, eine Psychotherapeutenkammer, zwei Apothekerkammern und seit knapp 4 Jahren auch eine Pflegekammer. Diese Kammern, die sollen die Berufe zum Beispiel durch Weiterbildung und Berufsordnung weiterentwickeln und die Interessen der Berufsgruppen vertreten. Und diese Mitgliedschaft darin ist für ihre Angehörigen verpflichtend und es werden Beiträge fällig. Ein eklatanter Unterschied besteht aber, während die alteingesessenen Kammern von den meisten Mitgliedern akzeptiert werden, bekommt die relativ neue Pflegekammer Gegenwind. Gegründet wurde sie 2022 und sie erhebt jetzt dieses Jahr zum ersten Mal einen Jahresbeitrag von 20 Euro. Mit Schwierigkeiten. Susi Makarewitsch, WDR Landespolitik, erklärt die Hintergründe.
1: Eigentlich müsste die Pflegekammer NRW 260.000 Vollmitglieder haben. Denn jeder, der einen Pflegeberuf ausübt, muss eintreten. Trotzdem hat die Kammer nur 124.000 voll registrierte Mitglieder. Auch zahlen viele ihren Beitrag nicht, sodass die Kammer davon ausgeht, dass sie dieses Jahr bis zu 35.000 Zahlungserinnerungen verschicken wird. Andere Kammern kennen solche Probleme nicht. Von der Ärztekammer Nordrhein heißt es dazu:
2: Mitglieder, die ihre Beitragspflicht in Abrede stellen, gibt es fast nie oder weit unterhalb des Promillebereichs.
1: Trotz des Gegenwindes ist das NRW-Gesundheitsministerium von der Pflegekammer überzeugt. Als Interessenvertretung ist sie Ansprechpartner für Entscheidungsträger. Sie werde, Zitat, von einer breiten Mehrheit der im Landtag vertretenen Fraktion als fachlich notwendige und wertvolle Stimme der Pflegeprofession wahrgenommen. Leonie Poddei von der Pflegekammer bestätigt das.
3: Dort, wo Gesundheitspolitik gemacht wird, sitzen wir jetzt auch mit am Tisch.
1: Das Land unterstützt die Arbeit der Pflegekammer noch bis Ende 2027 finanziell. In Zukunft sollen die Mitglieder dafür aufkommen. Für ihre Kritiker ist die Pflegekammer hingegen nur ein Feigenblatt.
4: Die Politik sagt, seht her, wir machen die Pflegekammer, aber in Wirklichkeit kann die Pflegekammer für uns gar nichts tun. Die kann nur hingehen und auf uns den Druck erhöhen, weil sanktionieren kann die Pflegekammer weder Arbeitgeber noch die Politik,
1: sagt Monika Sonnenberg aus Emstetten. Die 57-jährige Krankenpflegerin hat eine Petition gegen die Pflegekammer gestartet. Sie fordert eine Aussetzung. 20.000 Mal wurde die Petition innerhalb von einem halben Jahr unterzeichnet. Leonie Poddei von der Pflegekammer verweist wiederum auf die Errungenschaften.
3: Dadurch, dass wir unser eigenes Berufsrecht auch schaffen konnten, können wir zum ersten Mal auch wirklich ganz klar sagen, das ist professionelle Pflege, aber das ist professionelle Pflege beispielsweise auch nicht.
1: Außerdem seien Weiterbildungen auf den Weg gebracht worden, die eine Weiterentwicklung des Pflegeberufs erlauben. Damit habe die Pflegekammer eigene berufliche Standards gesetzt, bestätigt das Gesundheitsministerium. Kinderkrankenschwester Anja Kutschera aus Gladbeck zählt sich dennoch zu den Kritikern.
5: Das Problem ist, dass die Pflegekammer den Wunsch verspürt, die Pflege zu akademisieren. Die Pflegefachkraft, die am Bett arbeitet, taucht eigentlich nicht auf, sondern wird primär eigentlich sogar belächelt.
1: Die Kritik an der Pflegekammer findet Leonie Poddei legitim. Nach ihrer Wahrnehmung ebbt sie allerdings ab. Denn so langsam zeige sich, was die Pflegekammer bewirke. Als Beispiel nennt sie die Social-Media-Kampagne Nicht dein Job. Es gehe darum,
3: dass Pflegefachpersonen sich gegen den Missbrauch ihrer Arbeitszeit wehren. Wenn sie beispielsweise pflegeferne Tätigkeiten wie Putzen, Schränkchen auswischen, Essensverteilung, dass sie sich dagegen wehren können.
1: Anja Kutschera gefällt die Kampagne überhaupt nicht. Für sie sind das Tätigkeiten, die zum Pflegeberuf gehören, aber von der Kammer gering geschätzt würden. Hier zeigt sich der Grundkonflikt zwischen Befürwortern und Kritikern der Pflegekammer vielleicht am besten. Es besteht ein unterschiedliches Berufsbild. Während die Pflegekammer den Beruf weiterentwickeln will, fühlen sich einige Pflegekräfte wie Anja Kutschera davon nicht repräsentiert. Vielleicht sei eine Kammer etwas für Jüngere, aber nicht für jemanden wie Sie mit 30 Berufsjahren.
5: Oder Sie schaffen von mir aus auch einen neuen Beruf, einen super Doktor oder eine super Krankenschwester oder super Pflegefachkraft oder einen Doktor Leid, wie auch immer Sie das Berufsbild nennen möchten, die dann auch von mir aus akademisiert ist und die auch verkammert ist. Aber mit so, wie man mit den Pflegekräften umgeht, die seit Jahrzehnten in dem Berufsleben stehen und ihren Beruf auch gut machen, kann man einfach so nicht umgehen.
0: Musik. Wer in einem Gefängnis sitzt, ist da ja in der Regel aus einem ziemlich guten Grund, nämlich wegen einer Straftat. In Haft verliert man einen Teil seiner Freiheit. Aber Inhaftierte, die haben ja trotzdem noch Rechte. Zum Beispiel, wie sie untergebracht werden oder wie sie andere, die mit ihnen einsetzen, treffen können. Ein Ex-Häftling aus dem Ruhrgebiet, der sagt jetzt, meine Rechte wurden während meiner Haft verletzt. Und dieser Fall, der beschäftigt die Gerichte seit Jahren.
6: In der JVA Hamm soll Manuel B. einen Beamten durch die Zellentür bedroht haben, ihm gesagt haben, dass er dem Beamten die Kniescheibe brechen oder wegknallen wolle. So steht es in einem Vermerk der JVA Hamm aus dem Mai 2019. Nur, das alles soll sich so nicht abgespielt haben, soll ganz anders gewesen sein. Manuel B. habe den Beamten nicht bedroht, sagt Manuel B. selbst.
7: Sie sind hilflos in dem Moment, weil sie einfach nicht wissen, wie sie in dem Moment reagieren können. Sie sind ja in der Obhut des Staates.
6: Manuel B. hat 2 mehrjährige Haftstrafen abgesessen. Seit 7 Jahren ist er wieder auf freiem Fuß. Unter anderem der Vorfall in der JVA Hamm beschäftigt ihn aber bis heute. Denn die angebliche Bedrohung hatte Konsequenzen. Manuel B.'s Haft wurde verschärft, als Strafe und zur Sicherheit. Er wurde von Veranstaltungen ausgeschlossen und von anderen Häftlingen getrennt. Fast einen Monat lang dauerten diese Haftverschärfungen. Manuel B. sagt, er habe darunter sehr gelitten.
7: Sie sind ja sowieso meistens 23 Stunden allein auf Ihrem Haftraum. Und Sie sind quasi oder freuen sich quasi über jeden mitmenschlichen Kontakt, den Sie da haben. Die Beamten erleben sie halt nur, wenn sie die Tür auf und zu machen oder wenn sie sie sonst erleben. Aber sonst sind die sozialen Kontakte zu Mithäftlingen natürlich sehr wichtig.
6: Hinzu kam, Manuel B. wurde auch noch einmal verurteilt wegen der vermeintlichen Bedrohung des JVA-Beamten. Das alles wollte er nicht auf sich sitzen lassen und hat sich gerichtlich gewehrt. Mit Erfolg. Das Strafverfahren gegen Manuel B. wegen der Bedrohung wurde nach der schon rechtskräftigen Verurteilung wieder aufgenommen und später eingestellt. Das Landgericht Arnsberg stellte fest, dass die Maßnahmen rechtswidrig waren. Jetzt geht es noch um Schadensersatz, den Manuel B. vom Land will, wegen der rechtswidrigen Haftverschärfungen. Vor kurzem hat er in erster Instanz fast 1.200 Euro zugesprochen bekommen. Laut Urteil geht das Gericht davon aus, dass es die Bedrohung so nicht gab, wie der Beamte es dokumentiert hat. Das Urteil ist noch nicht rechtskräftig. Auf Anfrage verweist die JVA Hamm darauf, dass die Ermittlungsverfahren gegen den betroffenen JVA-Beamten und den damaligen Anstaltsleiter eingestellt wurden. Ex-Häftling Manuel B. wirft dem Justizvollzug allerdings noch etwas anderes vor. Häftlingen, die sich für rechtmäßige Bedingungen einsetzen, würde der Alltag erschwert. Zum Beispiel würden sie häufig in andere Anstalten verlegt. Dort müssten sie sich dann jedes Mal neu zurechtfinden. Er meint, die Justiz behandelt Häftlinge, die für ihre Rechte einstehen, schlechter. Die JVA Hamm weist den Vorwurf zurück. Die Kriminologin Christine Morgenstern von der Ruhr-Uni Bochum hört hingegen häufiger Häftlinge über Sanktionen klagen.
8: Ich glaube, dass da teilweise die Anstalten viel zu viel Befürchtungen haben, dass Gefangene ihre Rechte tatsächlich auch einfordern. Dabei sollte das ja eigentlich was sein, was sie gerade lernen sollen, also Recht als Recht zu empfinden.
6: Das könne auch ihre Resozialisierung fördern und die sei nun mal die Hauptaufgabe von Gefängnissen. Manuel B. könnten auch die Gerichtsverfahren geholfen haben. Er führt noch andere Prozesse gegen das Land, ebenfalls wegen seiner Meinung nach rechtswidrigen Haftbedingungen.
7: Das Schmerzensgeld, was mir zugesprochen worden ist, ist dabei eigentlich Nebensache. Für mich geht es einfach nur darum, dass ich mit dieser Zeit für mich selber abschließen kann und nach vorne blicken kann.
6: In dem Gerichtsverfahren zum Schmerzensgeld nach der vermeintlichen Bedrohung bleibt jedenfalls vorerst offen, ob Manuel B. die fast 1.200 Euro am Ende auch bekommt. Das Land Nordrhein-Westfalen hat Berufung eingelegt. Als nächstes muss das Oberlandesgericht Düsseldorf über den Fall entscheiden.
0: WDR-Rechtsexperte Philipp Rayon hat berichtet über den Fall von Manuel B. Der Westbig ist hier, ihr Landesmagazin bei WDR 5.

0: Ferienzeit ist Urlaubszeit und kleine Urlaubsmomente, die kriegen wir auch hier bei uns in Nordrhein-Westfalen hin. Wir haben nämlich mehr als 270 Städte, die man zum Beispiel mal erkunden könnte. In unserer Westblick-Serie NRW Neu Entdecken, besondere Führungen im Sommer, geht's nämlich genau darum, besondere Entdeckungstouren. Für Kinder sind zum Beispiel Stadtführungen oft ja, ich sag mal, schwierig, zu weit, langweilig, zu heiß, ich hab Durst, ich hab Hunger. In Aachen ist das aber anders. Da gibt es in den Sommerferien Führungen für die ganze Familie. Nennt sich Auf kleinen Füßen durch Aachen. Silke Oettershagen hat eine mitgemacht.
1: Ein warmer, schöner Sommertag. Am Aachener Elisenbrunnen springen einige Kinder durch die kleinen Wasserfontänen, die aus dem Boden kommen. Hier am Aachen Tourist Service starten viele Führungen. Auch die neuen Familienführungen auf kleinen Füßen durch Aachen. Heute macht sie Gästeführer Hilbert de Waal. Die Kinderführungen gestaltet er flexibel.
2: Man braucht eigentlich nur mal gezielt so ein paar Fragen zu stellen und dann kommen die Geschichten von selbst. Und dafür finde ich das auch immer schön mit Kindern, die sind eigentlich immer locker und die haben immer gute Laune und das bringt mir viel Spaß.
1: Zuerst stinkt es ihm aber, also der ganzen Gruppe, denn es geht im Aachener Elisenbrunnen los. Er wurde 1824 als Trink- und Wandelhalle für Kuranwendungen gebaut. Hier fließen die heißen Quellen und die stinken halt manchmal, weiß Jakob, der heute die Führung mitmacht.
3: Ja, es riecht nach faulen Eiern. Also... Es gibt ja auch die Geschichte, dass der Teufel da reingefurzt hat. Ich finde aber, es kommt ja ganz tief aus der Erde. Ab 3 bis 5 Metern wird es ja richtig warm. Dann kommt das quasi hier raus. Habe ich auch schon mal gefühlt, war ziemlich heiß. Hab zu lang gefühlt und hat danach eine Blase am Finger.
1: Vielleicht übertreibt er da ein kleines bisschen, aber heiß ist das Wasser schon. Und wenn nicht der Teufel wirklich für den Gestank verantwortlich war, könnte das auch am Schwefelwasserstoff liegen. Weiter geht's bei der Führung in den Elisengarten mit seinen archäologischen Fenstern und danach zum Geldbrunnen. Überall hört man Wasser in Aachen. Und an einigen Ecken in der Innenstadt riecht man Printen, die Aachener Spezialität. Gästeführer Hilbert de Waal geht in eine Bäckerei und holt einen großen Probierteller. Henry kommt zwar aus Aachen, macht aber trotzdem heute mit seiner Mutter die Führung mit.
3: Printen sind ziemlich lecker. Es gibt auch Menschen, die mögen Printen nicht. Aber damit kenne ich mich nicht aus, weil ich liebe Printen.
1: Ein Stückchen weiter plätschert es schon wieder. Der Gästeführer erklärt.
2: Der Brunnen hier ist wirklich der bekannteste. Dieser heißt der Puppenbrunnen im Herzen der Altstadt. Aber das Witzige bei diesem Brunnen, das, und gerade für Kinder ist das ja hochinteressant, weil all die Figuren, da kann man bewegen, die Gelenke lassen sich drehen. Die quietschen schon, ja.
3: Wie eine alte Tür. Man merkt schon, dass sie ziemlich alt sind.
1: So alt ist der Brunnen im Vergleich zur Aachener Stadtgeschichte gar nicht. Er ist 1975 gebaut worden. Weil man auch hier im Sommer so schön planschen kann, lässt Hilbert de Waal die Kinder erstmal.
2: Im Sommer ist das ja sehr beliebt. Das weiß ja nicht jeder, aber immer wenn man mal Gäste hat, aber auch Kinder, die vielleicht nicht aus der Nähe sind. Und man zeigt dann, dass man so richtig mit dem Wasser spielen kann, damit man Druck aufbaut. Dann spritzt das Wasser ja in allen Richtungen und da hat ja jeder Spaß dran, gerade so auf einen Tag wie heute.
1: Auf dem Aachener Katschhof ist jetzt im Sommer ein riesiger Sandkasten aufgebaut und während der Führung interessieren sich die Kinder, die alle so um die 10 Jahre alt sind, mehr für den Dom. Für die Sage mit dem Teufel, der seinen Finger an der Domtür verloren haben soll und für das kleine Modell des Doms neben dem Hauptportal. Und dann hören die Teilnehmer auch noch plötzlich das Glockenspiel vom Aachener Rathaus, das hier direkt gegenüber vom Dom liegt. Nach gut einer Stunde ist die spezielle Kinderführung durch Aachen vorbei. Henry ist begeistert.
3: Also, ich fand's erste Sahne.
1: Die Führung auf kleinen Füßen durch Aachen ist immer sonntags in den Sommerferien. Man kann sich online beim Aachen Tourist Service dazu anmelden.
0: Danke an Silke Oettershagen. 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

Ersetzt die künstliche Intelligenz bald meinen Job? Das ist eine Frage, über die sich viele Menschen Gedanken machen und offenbar auch viele Jüngere. Mehr von ihnen entscheiden sich nämlich für eine Ausbildung im Handwerk. Dem sagt man ja nach, KI kann das nicht. Welche Rolle spielt künstliche Intelligenz für unsere Jobs in der Zukunft? Das ist ein Thema im Politikum mit Max von Malotki. Das Westpik-Team ist damit raus für heute. Mein Name ist Wiebke Dumpe. Wir hören uns.

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2: Die Nachrichten mit Dominik Freiberger. Guten Abend. Bundesverkehrsminister Bilger lädt für Donnerstag zu einer Konferenz in Bonn ein. Es geht um die niedrigen Pegelstände des Rheins. Landesumweltminister Krischer hat sich schon für eine Arbeitsgruppe ausgesprochen, die gemeinsame Maßnahmen koordinieren soll. Denn der niedrige Wasserstand hat Folgen für die Industrie. Michael Westerhoff, WDR Wirtschaft.
3: Wegen des niedrigen Pegels können Schiffe teilweise nur noch zu einem Fünftel beladen werden. Das bedeutet, es müssen mehr Schiffe fahren, um dieselbe Menge zu transportieren. Das verteuert Transporte enorm. Der Chemiekonzern Evonik überlegt bereits, Transporte vom Chemiepark Marl auf die Straße oder die Schiene zu verlagern. Es gibt auch Schiffe, die extra für Niedrigwasser gebaut sind, aber die hat nicht jede Reederei zur Verfügung. Den Rhein tiefer zu graben, lehnt NRW-Wirtschaftsministerin Mona Neubauer bisher ab. Bis jetzt sei das nur für einzelne Stellen geplant.
2: Bei den Waldbränden in Südeuropa spitzt sich derzeit die Lage vor allem in Griechenland zu. Westlich der Hauptstadt Athen ist ein Großfeuer auch nach 4 Tagen noch nicht unter Kontrolle. Moritz Pompel, WDR Athen.
4: Inzwischen sind nach Schätzungen der Behörden mehr als 100 Quadratkilometer betroffen und mehrere hundert Häuser und viel dichter Wald verbrannt. Gestern waren bei den Löscharbeiten 2 Hubschrauber kollidiert. Einer stürzte ab, 2 Personen starben dabei. Der teils orkanartige Wind der letzten Tage hat nachgelassen, sodass jetzt tagsüber konstant auch aus der Luft gelöscht werden kann. Für einige Regionen Griechenlands, insbesondere um die Hauptstadt Athen, gilt weiter eine sehr hohe Waldbrandwarnstufe. Griechenland hat sich nach den Erfahrungen der letzten Jahre vorbereitet, mit mehr Personal, Löschflugzeugen und Hubschraubern, Waldbranddrohnen und eigenen Satelliten. Bei idealen Waldbrandbedingungen wie in den letzten Tagen können sich Feuer trotzdem rasend schnell ausbreiten.
2: Mehr als 1.000 Juristinnen und Juristen fordern von der Politik, ein AfD-Verbotsverfahren anzustoßen. Sie haben dazu einen offenen Brief verfasst. Bianca Schwarz, WDR Berlin, erklärt die Hintergründe.
5: Der Brief stützt sich auf ein Gutachten, und zwar von der Gesellschaft für Freiheitsrechte. Und dazu wurden knapp 3 Millionen Social-Media-Posts, rund 77.000 Parlamentsdokumente und rund 55.000 Pressemitteilungen der AfD ausgewertet. Also ein ziemlich großer Datensatz. Und das Gutachten kommt zu dem Ergebnis, dass die Politik der AfD gegen das Menschenwürdeprinzip des Grundgesetzes und gegen das Demokratieprinzip verstoßen würde und damit verfassungswidrig sei. Zurück zum offenen Brief vom Republikanischen Anwältinnen- und Anwälteverein. Der stützt sich jetzt auf dieses Gutachten. Der offene Brief appelliert an die Verantwortung der Bundestagsabgeordneten gegenüber dem Grundgesetz und der Demokratie und er fordert, ein AfD-Verbotsverfahren einzuleiten.
2: Weitere Meldungen im Überblick. Vor der Küste der spanischen Exklave Ceuta an der Grenze zu Marokko suchen Taucher weiter nach Vermissten. Die Behörden berichten, dass bisher 88 Leichen geborgen wurden. Zehntausende Menschen hatten die Grenzanlagen umschwommen, nachdem auf sozialen Medien Falschmeldungen über geänderte Rückführungsbestimmungen kursierten. Die meisten sind inzwischen nach Marokko zurückgekehrt. In Kirchhundem im Sauerland ist ein Arbeiter auf einer Bahnbaustelle ums Leben gekommen. Laut Polizei wurde der Mann auf der Großbaustelle von einem Radlader überrollt. Es wurden Ermittlungen eingeleitet, die Polizei geht aber von einem Unfall aus. Die von der Bundesregierung geplante Rentenreform ist innerhalb der Regierungsparteien wieder umstritten. Mehrere ostdeutsche Ministerpräsidenten von CDU und SPD haben gefordert, an der abschlagsfreien Rente nach 45 Beitragsjahren festzuhalten.
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2: In einem mysteriösen Fall aus Witten gibt es eine Wendung. Gestern Morgen haben Rettungskräfte in Witten eine Frau am Straßenrand gefunden. Die Polizei ging zunächst von einem versuchten Tötungsdelikt aus. Der Verdacht, sie könnte überrollt worden sein. Mittlerweile gibt es neue Erkenntnisse, sagt Fabian Wenner von der Polizei Bochum.
6: Im Laufe der Ermittlungen wurde die Dame vernommen, wobei dann klar gemacht werden konnte, dass sie nicht überfahren oder überrollt wurde, sondern dass es einen Streit mit einem Bekannten gab, mit dem sie zu diesem Zeitpunkt in einem Auto gesessen hat und der sie an der Stelle dann aus dem Auto geworfen oder gestoßen hat.
2: Die Frau und der mutmaßliche Täter hatten sich wohl auf einer Party kennengelernt. Das Opfer war danach sehr betrunken und kann sich laut Staatsanwaltschaft nur lückenhaft erinnern. Und so wird das Wetter in Nordrhein-Westfalen. Bis zum Abend ziehen lokal auch mal mehr Quellwolken durch. Vor allem im südlichen Rheinland bilden sich vereinzelt Gewitter und Schauer. Sonst bleibt es trocken bei 25 bis 32 Grad. Auch in der Nacht sind einzelne Schauer oder Gewitter möglich. Es bleibt oft tropisch warm bei 23 bis 17 Grad. Morgen dann erst sonnig, am Nachmittag ziehen mehr Wolken auf und es könnten kräftige Schauer und Gewitter dazukommen bei Höchsttemperaturen von in Gummersbach 32 Grad, in Dorsten 33 und in Bonn 34 Grad. Am Mittwoch sind am Nachmittag vor allem im Bergland Gewitter möglich, sonst bleibt sonnig bei 28 bis 31 Grad. Das war WDR aktuell. WDR 5 die Verkehrslage. A3 Köln Richtung Oberhausen zwischen Duisburg-Wedau und Oberhausen-Lierich. Etwa 10 Minuten plus, 4 Kilometer stockend. A4 Aachen Richtung Köln zwischen Kreuzköln-West und Köln-Klettenberg. 2 Kilometer Stau an einer Baustelle. A33 Bielefeld Richtung Brilon zwischen Schloss Holte-Stuckenbrock und Paderborn-Sennelager. Etwa 30 Minuten plus, 6 Kilometer Stau wegen Bergungsarbeiten. A40 Dortmund Richtung Duisburg zwischen Gelsenkirchen Süd und Dreieck Essen Ost, etwa 15 Minuten plus, 4 Kilometer Stau nach einem Unfall. Und auf der A52 Mönchengladbach Richtung Düsseldorf ist im Kreuz Karst Nord die Verbindung zur A57 nach Köln gesperrt. Dort gab es einen LKW-Unfall, im Moment 2 Kilometer Stau.
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7: Die neue Politikum-Ausgabe. Heute mit der Frage, welchen Beruf soll man eigentlich noch ergreifen? Welcher Beruf hat in Zeiten künstlicher Intelligenz noch Zukunft? Der Beruf, auf den man Bock hat, sagt mein Gesprächspartner. Ein Plädoyer für mehr Entspannung. Bin ich gespannt. Und am Küchentisch gucken wir mal wieder drauf, wie gut haben Gesetze performt, die uns vor Jahren versprochen haben, das verändert alles. Bevor wir das angehen, muss ich aber kurz was zum nächsten Aufstand gegen Friedrich Merz sagen.
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7: Mit Max von Malotki, guten Tag. Friedrich Merz wird sich gefreut haben, dass das mit dieser Rentenreform noch vor der Sommerpause fertig geworden ist. Der Gesetzentwurf steht, aber beschlossen wird das Ganze erst nach den Ferien. Und wie immer, wenn der Kopf Zeit hat, nochmal drüber nachzudenken, zack, fällt drei Ministerpräsidenten ostdeutscher Bundesländer ein. Ach, das gefällt uns doch nicht.
8: In Sachsen-Anhalt, in Ostdeutschland, sind die allermeisten Menschen auf eine Rente angewiesen, die vom Staat kommt. Und ich möchte als Ministerpräsident garantieren, dass sie davon auch in der Zukunft leben können. Und deshalb eine ganz klare Aussage heute hier aller drei Ministerpräsidenten, dass wir das, was wir im Moment dort in Berlin auf dem Tisch sehen, so eins zu eins nicht unterstützen werden.
7: Sagt Sven Schulze von der CDU. Wir hatten ja kürzlich hier in Politikum die Kritik daran, dass Gesetzesentwürfe immer nur noch knapp vor der Abstimmung an die Opposition gehen, dass die da gar nicht mehr richtig drauf gucken kann. Die Geschwindigkeit ist, glaube ich, nicht dafür da, die Opposition zu überrumpeln. Es geht darum, dass die eigenen Leute keine rebellischen Geistesblitze haben. Grundsätzlich muss man natürlich sagen, es sind Landtagswahlen im Osten, da werden keine Gefangenen gemacht. Da wird auch Dieter Hallervorden eingeladen, der Schurkengedichte über Friedrich Merz und seinen Verteidigungsminister vorträgt.
9: Herr Pistorius, Herr Merz, wenn ihr glaubt, dass Krieg sich lohnt, kämpft doch da, wo keiner wohnt. Kämpft gefälligst auf dem Mond!
7: Ja, der Osten wirkt für Merz vermutlich gerade ähnlich weit weg wie der Mond und doch steht dem Merz der Osten auf den Füßen. Ich hätte eine Idee. Da die Abstimmung für diese Rentenreform erst nach den Landtagswahlen stattfindet, würde ich mich an deren Stelle fragen, sollte die Union vielleicht all das erstmal vorüberziehen lassen? Ja? Danach sind alle entspannter, auch Friedrich Merz, der dann ja nicht mehr Kanzler ist, wenn man einigen Kritikern aus eigenen Reihen Glauben schenken möchte. Und Rente mit 70, das hätte doch auch quasi Vorbildcharakter.
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7: Junge Menschen fragen sich, soll ich überhaupt noch studieren? Welcher Job wird überhaupt noch gebraucht, wenn künstliche Intelligenz so durchstartet, wie sie gerade vollmundig verspricht? Es gehen tatsächlich mehr junge Menschen in Ausbildungsberufe, beginnt auch gerade das neue Ausbildungsjahr, zum Beispiel ins Handwerk, das sich ein bisschen selbstbewusster gibt. Das Handwerk ist richtig happy und das ist so selbstbewusst, dass es sogar gerne KI einbinden möchte.
10: Also das Schöne ist, die KI nimmt uns nicht die Arbeit weg. Sie zeigt uns, welche Arbeit wirklich zählt.
7: Sagt Carola Zart, Präsidentin der Handwerkskammer Berlin. Lässt sich das so leicht nur im Handwerk sagen oder gilt das vielleicht für alle Berufe? Wir diskutieren das Thema mit Dr. Michael Thiemann. Er ist Philosoph und Soziologe und arbeitet am Institut für Berufsbildung in Bonn. Guten Tag, Herr Thiemann.
11: Hallo.
7: Gibt es noch zukunftssichere Berufe oder ist meine Ausbildung oder mein Studium heutzutage eine Wette, die ich abschließe und in ein paar Jahren gucke ich dann, ob ich gewonnen habe?
11: Also das ist eine Frage, die aktuell klingt, die man sich aber auch so schon vor Jahrzehnten hätte stellen können. Denn im Prinzip ist es immer ein Stück weit eine Wette auf die Zukunft, dass der Job, den ich mache, auch in Zukunft noch da sein wird. Noch diese Idee von einem Lebensberuf konnte man schon immer hinterfragen. Ja. Aber es ist schon so, dass heute natürlich viele Themen in der Diskussion sind. Dazu gehört KI, dazu gehört Automatisierung. Dazu gehört auch die Frage, sollte ich lieber studieren gehen oder lieber eine Ausbildung machen? Was bringt mir am Ende mehr? Die, sagen wir mal, einfach ein bisschen intensiver diskutiert werden. Einen guten Tipp kann man eigentlich auf keinen der beiden Wege so richtig geben, weil beide Wege zu jemandem passen müssen. Also ich sollte einfach schauen, dass ich mich für etwas entscheide, wo ich Spaß dran habe, wo ich auch für mich eine Entwicklungsmöglichkeit drin sehe. Und üblicherweise wird es dann auch so sein, dass man da einen Weg findet.
7: Ja, es ist nur so, lassen Sie mich bei dem Punkt noch einen Moment verweilen, weil junge Menschen sich natürlich schon fragen, wird KI unsere Arbeitswelt so dermaßen verändern, dass man zum Beispiel keine Spezialisten mehr braucht, sondern vielleicht wieder mehr Generalisten, die sich einfach auskennen und vielleicht auch eine andere Art von Geschmack haben, um das, was KI dann als Arbeitsprodukt rauswirft, überhaupt einschätzen zu können. Also verändert sich das, was wir in so einen Beruf mit einbringen und sollten doch wieder lieber alle Germanistik studieren, sowas zum Beispiel.
11: Also auch bei Germanistik möchte ich lieber kein Votum abgeben.
7: Hey, Vorsicht.
11: Genauso wenig wie bei anderen Einzelberufen. Das mit dem Geschmack ist vielleicht eine spannende Frage. Man muss sich aber klar machen, was KI eigentlich tatsächlich tut. Mhm. Und da geht es ja darum, im Großen und Ganzen erstmal so einen Durchschnitt abzubilden. Also wenn man sich überlegt, wir reden über große Sprachmodelle in der Hauptsache, wenn wir KI sagen, und das wird trainiert auf einer unvorstellbaren großen Menge an Daten und diese Daten kommen halt irgendwo her, also aus Diskussionsforen im Internet oder aus Wikipedia oder sonst woher, und da ist halt dann der Durchschnitt abgebildet. Und ein anderer Geschmack wäre ja dann im Prinzip die Frage, ob man in der Lage ist, von diesem Durchschnitt sozusagen abzuweichen. Das tun wir aber sowieso. Also der Durchschnitt bildet sich ja erst dadurch, dass es halt unterschiedliche Ansichten und unterschiedliche Meinungen gibt. Insofern ist das jetzt etwas, was man nicht zwingend als Tipp mit auf den Weg geben muss. Was man aber, glaube ich, jungen Leuten mit auf den Weg geben sollte, ist, findet ein Grundverständnis davon, was KI macht und was es kann, damit man eben auch einschätzen kann, wo die Grenzen und wo die Möglichkeiten liegen.
7: Ja, wenn Sie sagen, macht einfach, wo ihr euch seht, was euch gefällt, weil man kann es ohnehin nicht einschätzen. Ich weiß, Sie haben mehrere Kinder zu Hause. Nehmen die Ihnen die Antwort dann ab oder sagen die, oh Papa, jetzt sag doch mal konkret, welcher Job ist es, jetzt nicht schon wieder so rumeiern, gib mir einen wirklichen Tipp.
11: Nee, die nehmen mir das ab tatsächlich und machen sich auf die Suche nach dem, was ihnen gefällt.
7: Okay.
11: Und kommen auf dem Weg auch durch. Also das muss auch nicht immer ein geradliniger Weg sein. Ich bin jetzt auch als Vater nicht jemand, der sagt, so hier, du bist jetzt aufs Gymnasium gegangen, dann machst du jetzt Abitur und dann gehst du mal schön studieren und am besten irgendwas, was viel bringt, also keine Ahnung, Jura oder sowas. Sondern wir schauen da zusammen, wir schauen nach den Wünschen, nach den Fähigkeiten und nach den Vorlieben und Bedürfnissen. So, und danach muss man dann eben gucken. Und dementsprechend breitet auch tatsächlich dann das, was unsere Kinder so angefangen haben zu lernen, in der Ausbildung und zu studieren. Also zum Beispiel soziale Arbeit, zum Beispiel Flugbegleiter, zum Beispiel Bäcker. Das ist dann schon tatsächlich relativ breit gestreut. Und alles weit weg vom Philosophen.
7: Ja, das ist aber oft so, ne? Die wollen nicht das machen, was die Eltern machen. Ich frage mich halt, weil wir über so eine technische Wende reden. Es gab viele dieser, sage ich mal, technologischen Weiterentwicklungen ja in der Geschichte der letzten Jahrzehnte. Ist es eigentlich nochmal was anderes als, sagen wir mal, jetzt Industrialisierung und Digitalisierung bislang? Ist KI ein anderer Schnack?
11: Das ist eine gute Frage, weil wir darauf auch noch keine richtige Antwort haben. Dafür ist es noch ein bisschen zu neu und die Studienlage ist noch ein bisschen zu dünn. Wo wir aber schon gute Antworten gefunden haben, das ist tatsächlich, wenn wir ein bisschen in die Vergangenheit schauen, wie da mit neuen Technologien umgegangen ist. Wir haben uns mal sehr genau angeschaut, wie es im Bereich der Büroberufe zum Beispiel war. Mhm. Das kann man sich über eine lange Zeit anschauen, seit dem Ende der 70er Jahre. Und da ist tatsächlich viel passiert. Ja, also da gab es das Diktaphon und die Schreibmaschine und das Faxgerät und den Personal Computer. Und immer kam eine neue Technik, die dann irgendwie halt eingesetzt werden musste, bis hin zum Drucker und allem. Und wenn man da genau hinschaut, dann sehen wir tatsächlich, dass das die Erwerbstätigen selbst waren, also die Leute an ihren Arbeitsplätzen, die dafür gesorgt haben, dass diese Techniken gerade zu Beginn produktiv eingesetzt werden konnten. Und die hatten sich da auch schon privat mit auseinandergesetzt und haben dann halt dieses Wissen mitgebracht und dann damit sozusagen der Technik dazu verholfen, auch dann auf der Arbeit gut eingesetzt werden zu können. Und das, was da im Kleinen passiert ist, das ist auch etwas, wo wir auf einem größeren Maßstab immer schauen sollten, dass wir hinkommen, dass wir in so eine Gestaltung reinkommen, und zwar eine gemeinsame Gestaltung. Es ist zwar möglich, dass man zum Beispiel dann als Betriebsleitung sagt, so, es gibt jetzt hier eine neue Technologie, die wollen wir jetzt einsetzen, und dann wirft man die sozusagen seinen Leuten hin und sagt, mach mal. Aber hilfreich ist es nicht zwingend. Man muss halt schon gucken, wofür brauchen wir das eigentlich und wofür wollen wir das benutzen. Es gibt jetzt ganz aktuelle Studien von der DZ Bank, habe ich das zuletzt gesehen. Die haben Betriebe dann gefragt, was machen sie eigentlich mit den KIs oder mit den technischen Lösungen, die sie da jetzt einsetzen? Und da haben ganz viele gesagt, ja, wir gucken mal. Mhm. Wir probieren mal so ein bisschen rum und schauen, wo da der Anwendungsfall ist. Und das ist schon eigentlich ein relativ mutiger Schritt, weil das kostet ja alles Geld. Und auf der anderen Seite zeigt es eben auch so ein bisschen, dass man da mit Ziellosigkeit nicht wirklich weiterkommt.
7: Ja, ich finde es spannend, weil ich hatte auch irgendwie was gelesen, ich weiß gar nicht, Studie von Bitkom oder so, da ging es darum, wie viele Menschen nutzen KI eigentlich schon im Job. Und das, was Sie gerade gesagt haben, dieses, eigentlich sind die Menschen selber, ohne dass der Chef das gesagt hätte, in der Regel schon viel weiter. Das hat man da, glaube ich, auch festgestellt, dass da wie 40% sagen, du, bin ich schon längst mit zugange. Ja. Und die benutzen das dann von privater Seite aus. Also sind wir eigentlich schon viel weiter als Gesellschaft, als das dann so ein Gespräch mit dem Chef eigentlich transportiert?
11: Also sagen wir mal, es gibt zumindest Potenziale. Und wenn wir in die Vergangenheit schauen, dann sind die Potenziale durchaus auch genutzt worden. Aber nochmal der Punkt, es ist wirklich wichtig, dass man weiß, wohin man will. Denn dann kann man auch die Möglichkeiten und die Grenzen von so einem KI-Tool zum Beispiel besser abschätzen.
7: Es gibt aber auch Betriebe, von denen hört man gerade, wir machen nichts mit KI, bei uns arbeiten noch Menschen. Was halten Sie von dieser kämpferischen Geste?
11: Also als Duktus durchaus nachvollziehbar. Jetzt habe ich neulich gelesen, in New York gab es Demonstrationen von neuen Maschinenstürmern. Das ist insofern verständlich, weil wir auch in vielen Diskussionen, auch über die Medien, immer wieder gespiegelt bekommen, okay, das ist jetzt wirklich, also klar, wir hatten Industrie 4.0, wir hatten Automatisierung, immer schon gab es leere Fabrikhallen und jetzt gibt es dunkle Fabrikhallen. Aber diesmal ist es wirklich richtig ernst und diesmal wird so kommen, dass ganz viele Menschen ihre Arbeit verlieren und keine Tätigkeiten, also keine Erwerbstätigkeiten mehr nachkommen können. Diese Angst ist ja relativ greifbar und wird auch ziemlich gut hochgehalten. Dementsprechend kann man den Impetus verstehen, dass man sagt, okay, nee, da will ich nichts mit zu tun haben. Auf der anderen Seite, gerade wenn man es so auf Deutschland bezieht und schaut in den Handwerksbereich oder in die kleinen und mittleren Unternehmen, wir haben hier ja eine Gemengelage von mehreren Faktoren. Wir haben den demografischen Wandel, wir haben den Klimawandel, wir haben ganz viele Faktoren, auf die wir eigentlich reagieren müssen und wo wir schauen müssen, wie gehen wir damit um. Und wenn ich jetzt als Betrieb hingehe und sage, okay, ich verlasse mich jetzt nur noch auf Menschen, dann laufe ich vielleicht auch in eine Situation rein, wo mir dann irgendwann diese Menschen fehlen, weil die halt in Rente gegangen sind und weil ich die nicht wieder ersetzen kann, weil es eben auch schlicht und ergreifend gar nicht genügend Menschen gibt, die entsprechend eine Ausbildung machen können. Und spätestens dann stehe ich ja vor einem Punkt, wo ich sage, okay, vielleicht brauche ich doch irgendeine automatisierte, irgendeine technische Lösung. Also insofern sollte man versuchen, das eine zu tun, ohne das andere zu lassen.
7: Herr Thiemann, ich danke fürs Gespräch.
11: Sehr gerne.
7: Michael Thiemann war das, Philosoph und Soziologe vom Institut für Berufsbildung in Bonn, hier bei uns in Politikum im Meinungspodcast. Und wir haben in Politikum auch immer Platz für Ihre Meinung. In der letzten Folge, da haben wir über Leihmutterschaft diskutiert und unser Gast meinte, vermeintlich ein Tabu, aber übers Ausland leben wir das eh schon in dieser Gesellschaft. Wir bräuchten das in Deutschland, aber mit guten Regeln. Herr Neikes schreibt aus Duisburg, beim Thema Leihmutterschaft fällt mir auf, nicht nur bei Ihnen, dass die Haltung der UNO dabei nie erwähnt wird. Der Human Rights Council der UNO bewertet Leihmutterschaft als Verletzung der Menschenrechte und fordert weltweit Maßnahmen zu deren Abschaffung in allen Formen. Und dann kam noch folgende Nachricht. Hallo Herr von Malotki, das Thema Leihmutterschaft hat doch immer auch den Aspekt von Menschenhandel, wenn Geld im Spiel ist. Und das war doch bei Herrn Spahn der Fall. Dazu ist die Gesetzeslage eindeutig, denke ich. Vielen Dank für die Nachrichten und das Feedback. Leihmutterschaft ist auf jeden Fall ein kontrovers diskutiertes Thema, das merken wir. Und nur mit dem Rücktritt von Herrn Spahn ist das Thema offensichtlich nicht abgehakt. Falls Sie mitdiskutieren möchten, auch gerne über die Themen der Ausgabe heute, dann per Mail an politikum@wdr.de oder eine Sprachnachricht via Messenger an die 0172 253 0042. Montags in Politikum schauen wir häufig auf die Frage, was haben Gesetze, die vor Jahren beschlossen worden sind, eigentlich wirklich gebracht? Und das vergisst man nämlich oft. Zum Beispiel, dass Ende 2018 das sogenannte Teilhabe-Chancengesetz verabschiedet worden ist. Das sollte Langzeitarbeitslosen helfen, wieder im Berufsleben Fuß zu fassen.
12: Oder wir reden über alleinerziehende Menschen, über Leute, die ganz lange draußen sind und die besondere Hilfen brauchen. Und zwar keine kurzatmigen Maßnahmen, sondern eine längerfristige Perspektive auf sozialversicherungspflichtige Arbeit. Und die schaffen wir heute mit diesem Gesetz.
7: Hubertus Heil von der SPD war das damals. Das betrifft aktuell etwa 1 Million Menschen in Deutschland. Ist ein gut gemeintes Gesetz, aber hat es funktioniert? Politikum-Kollege Sebastian Moritz hat sich für unseren Tisch mal die Sache auf Wiedervorlage gepackt.
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7: Tag Sebastian.
13: Hallo Max.
7: Also, was wurde damals beschlossen? Hol uns nochmal ab.
13: Ja, also die Grundidee dieses Teilhabe-Chancengesetzes ist es, dass der Staat eine Zeit lang die Lohnkosten übernimmt und es für Unternehmen damit attraktiver macht, Menschen einzustellen, die es sonst vielleicht nicht so ohne weiteres auf den Arbeitsmarkt geschafft hätten, die es sonst nicht so ohne weiteres in einen Job geschafft hätten. Mhm. Genau genommen hat das Gesetz zwei Teile. Einmal die Eingliederung von Langzeitarbeitslosen, also von Menschen, die mindestens 2 Jahre ohne Job waren. Und dann die Teilhabe am Arbeitsmarkt. Da geht es um Menschen, die innerhalb der vergangenen 7 Jahre mindestens 6 Jahre Bürgergeld bekommen haben und deshalb als schwer vermittelbar gelten. Also zwei ein bisschen unterschiedliche Zielgruppen. Der Hintergedanke ist der gleiche. Wenn die Beschäftigten dank der Förderung erstmal in einem Betrieb angekommen sind, dann bleiben sie da im Idealfall hängen. Und zwar auch dann, wenn der Staat die Lohnkosten nicht mehr übernimmt. Und das ist dann der sogenannte Klebeeffekt, auf den da spekuliert wird.
7: Das ist jetzt der Idealfall. Wie läuft das in der Praxis? Geht die Rechnung dann auf?
13: Erstaunlich oft tatsächlich. Das Institut für Arbeitsmarkt und Berufsforschung hat das untersucht. Das ist ja schon 2 Jahre her, ist aber immer noch die umfangreichste wissenschaftliche Analyse zu dem Gesetz. Und Ergebnis, mehr als die Hälfte der geförderten Langzeitarbeitslosen hatten 2 Monate, nachdem die Förderung ausgelaufen ist, einen ungeförderten sozialversicherungspflichtigen Job. Also
7: cool.
13: Sind kleben geblieben. Ja. Was ich besonders vielversprechend finde, ist, dass gerade bei der Eingliederung von Langzeitarbeitslosen tatsächlich zu einem großen Teil private Unternehmen mitgemacht haben. Also jetzt nicht irgendwie Behörden oder karitative Einrichtungen, die sich ja grundsätzlich vielleicht eher dafür einsetzen, dass Menschen, die es auf dem Arbeitsmarkt nicht so leicht haben, eine Chance bekommen, sondern wirklich Unternehmen aus der Privatwirtschaft.
7: Aber die Unternehmen bekommen da ja quasi bis zu 2 Jahre eine Arbeitskraft geschenkt. Ne? Sie sparen sich Personalkosten und wenn die Förderung dann ausläuft, können sie die Leute natürlich wieder entlassen.
13: Können sie, ja. Und das war auch einer der wesentlichen Kritikpunkte, bevor das Gesetz in Kraft getreten ist. Unter anderem der Deutsche Gewerkschaftsbund hat damals gesagt, ja, da wird möglicherweise reguläre Arbeit verdrängt. Überhaupt sei das nicht immer sonderlich nachhaltig, wenn die Beschäftigten dann wieder entlassen werden, weil die Förderung halt ausläuft. Heute muss man aber sagen, diese Befürchtungen, die haben sich nicht bestätigt. Ich habe mich jetzt vor unserem Gespräch heute mit Anja Piel unterhalten. Sie ist Mitglied im Bundesvorstand des Deutschen Gewerkschaftsbundes, kümmert sich da unter anderem um die Arbeitsmarktpolitik. Und sie sagt, die Sorge, dass Arbeitgeber das Programm ausnutzen, die ist im Rückblick nicht eingetreten. Das deckt sich übrigens auch mit Ergebnissen der Studie, die ich vorhin schon mal zitiert habe. Damit ist, glaube ich, ein wesentlicher Kritikpunkt des Gesetzes abgeräumt. Und es ist ja auch so, die Arbeitgeber sparen sich zwar die Lohnkosten zu einem großen Teil, teilweise auch komplett, trotzdem müssen sie ja was investieren, damit sie von den Beschäftigten, die sie da einstellen, wirklich was haben.
7: Woran denkst du da?
13: Naja, also diejenigen, über die das Programm eingestellt werden, das sind ja keine ganz normalen Angestellten, sag ich jetzt mal. Also du musst dich als Arbeitgeber schon intensiver drum kümmern, auch Abstriche vielleicht bei den Erwartungen machen. Das IAB berichtet zum Beispiel von einem Discounter, der hat über das Teilhabe-Chancengesetz Beschäftigte eingestellt und die dann wieder entlassen, weil er festgestellt hat, dass diese geförderten Beschäftigten eben nicht die gleiche Leistung erbringen wie ungeförderte Beschäftigte. Auf der anderen Seite gibt es auch Arbeitgeber, die die Jobs und die Aufgaben entsprechend anpassen, die die Geförderten entsprechend betreuen. Und das sind dann häufig auch die Fälle, in denen das Gesetz wirklich zum Erfolg wird.
7: Okay, dann lass uns mal einen Strich drunter ziehen. Ich verstehe dich richtig, du sagst, am Ende ist es ein gutes Gesetz.
13: Ja, also die Bilanz fällt auf jeden Fall deutlich positiver aus, als das viele Kritiker damals erwartet hatten. In meinen Augen ist das auch ein gutes Beispiel dafür, dass es sich lohnen kann, Geld, auch Energie zu investieren in Menschen, die manche vielleicht schon abgeschrieben haben. Das lohnt sich in erster Linie natürlich für die Menschen selbst, nicht nur, weil sie einen Job bekommen, sondern auch, ja, weil sich damit ihr ganzes Leben ändert. Die Geförderten, die bekommen nämlich auch so ein Coaching, darüber haben wir noch gar nicht gesprochen. Da geht es um Unterstützung bei Schulden, bei gesundheitlichen Problemen, um Suchtfragen, je nachdem, wo da die persönlichen Baustellen liegen. Und viele Geförderten sagen laut der IAB-Studie, mein Leben hat sich durch diese Förderung auch abseits des Jobs wirklich verbessert.
7: Cool. Ich meine, letztendlich muss man natürlich auch sehen, ob sich so ein Förderprogramm für den Staat rechnet. Wir gucken ja gerade so ein bisschen aufs Geld, ne?
13: Genau, aber ich meine, jeder Langzeitarbeitslose, der wieder einen sozialversicherungspflichtigen Job bekommt, der zahlt halt Steuern, der zahlt Sozialabgaben, braucht gleichzeitig weniger staatliche Unterstützung. Also wenn man so will, ist das eine Investition, die sich auch langfristig auszahlen kann. Gerade deshalb überraschend ein anderer Befund. Die Zahl der Menschen, die von dem Programm profitieren, die sinkt seit Jahren. Vor 5 Jahren waren das bundesweit noch mehr als 50.000 Menschen, die über das Teilhabechancengesetz beschäftigt waren. Im vergangenen Jahr nur noch gut 20.000. Und der DGB sagt, das Problem sind vor allem die begrenzten Budgets der Jobcenter. In aktuellen Diskussionen über Einsparungen im Sozialstaat kommt mir dieser Gedanke, dass Investitionen langfristig auch Kosten senken könnten, manchmal so ein bisschen zu kurz. Dabei ist dieses Gesetz, glaube ich, eigentlich ein ganz gutes Beispiel dafür. Das zeigt, manchmal muss der Staat erstmal Geld in die Hand nehmen, damit die Ausgaben später sinken können.
7: Das war Sebastian Moritz hier bei uns am Küchentisch in Politikum im Meinungspodcast. So, abschließend noch eine Geschichte. Seit dem Wochenende gilt in Deutschland die neue KI-Kennzeichnungspflicht. Und grundsätzlich muss ich sagen, hey, finde ich das erstmal ganz gut. Es gibt mittlerweile so viel KI auf YouTube oder auch Instagram, kriegt man ja ständig solche Videos.
14: Man muss wirklich dreimal hingucken und zweifelt teilweise daran, an sich selber, ne, ob man da was wirklich Reales sieht oder eben diesen Fake.
7: Und selbst ich, der ich mich wirklich viel damit auseinandersetze, ich realisiere das manchmal erst, wenn ich mir dann die Kommentare zu einem Video durchlese, wo User das dann anhand eines Details entlarven. Die Videos dieser KI-Modelle sind mittlerweile einfach ziemlich gut geworden und diese KI-Kennzeichnungspflicht gilt für alle Tool-Anbieter, mit deren Werkzeugen sich sowas erstellen lässt, also OpenAI und Google, Meta und so, Adobe aber auch. Die müssen alle so Wasserzeichen setzen, auch bei Texten übrigens. Und alle, die das beruflich nutzen, müssen es auch für das Publikum kennzeichnen, also Unternehmen oder zum Beispiel Redaktionen wie unsere, Selbstständige aber auch. Also die rein private Nutzung, die ist nicht kennzeichnungspflichtig. Das ist allerdings eine ganz schöne Grauzone. Ne? Wo hört das Private auf? Spätestens, wenn ich mit einem Fake-Post ein Millionenpublikum erreiche, war ich vielleicht gerade noch Privatperson. Aber spätestens jetzt bin ich natürlich dann hauptberuflich schon Influencer. Das war Politikum. Mein Name Malotki. Machen Sie es gut.
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1: Schönen guten Abend. Julia Barth ist hier mit einem Update von diesem Montag. Wir schauen unter anderem nochmal auf die Waldbrände in Südeuropa und auf die Diskussion über die Rentenreform hier bei uns, die übers Wochenende neu aufgeflammt ist.
2: Ich glaube, in der Sache muss man aufpassen, dass man da nicht hier das ganze Rentenpaket aufschnürt, denn sonst am Ende, wenn wir für diese wichtige Frage der demografischen Entwicklung keine Antwort haben.
3: Offensichtlich ist tatsächlich nichts mehr hier zu tun. Auch wenn im Mittelmeerraum sehr viele Großbrände gerade wüten, scheint das nicht für Spanien zu gelten.
4: Ein Ausnahmezustand, ein Kontrollverlust, wie wir ihn jetzt in Ceuta erlebt haben, den darf es nicht wieder geben.
1: Die spanische Stadt Ceuta, die wie so ein kleiner Zipfel an Marokko dranhängt, hat in den vergangenen Tagen wohl so viele Schlagzeilen gemacht wie vermutlich in den vergangenen Jahren zusammen nicht. Dort waren nämlich plötzlich Zehntausende Migranten hin, zum Teil geschwommen, in der Hoffnung auf ein besseres Leben in Europa. Mehrere Dutzend sind dabei ums Leben gekommen. Und von denen, die es geschafft haben, sind die meisten inzwischen wieder zurück in ihre Heimat. In Ceuta ist also ein Stück weit wieder normaler Alltag möglich. Die EU beschäftigt das Thema diese Woche allerdings noch sehr intensiv. Heute und morgen treffen sich dazu EU-Diplomaten und Politiker in unterschiedlichen Konstellationen, um darüber zu sprechen, was da passiert ist und wie sich das in Zukunft verhindern lässt. Was diesen Ansturm ausgelöst hat, dazu gibt es unterschiedliche Theorien. Unser Korrespondent Stefan Ehlert hat ein paar mögliche Erklärungen für uns.
5: Der Kellner Mustafa Seruki ist nach nur einer Nacht auf europäischem Boden aus Ceuta ins marokkanische Fnideq zurückgekehrt. Zurück aus Spanien also. Erst war sein 12-jähriger Sohn vergangene Woche hinübergeschwommen, dann er selbst. Er posierte dort vor seiner Handykamera und schickte seiner Tochter Umaima eine Nachricht. Wo bist du, mein Mädchen? Ich bin in Ceuta. Und die 16-jährige Umaima, noch in Fnideq, antwortete, lasst mich nicht alleine hier, und schwamm ebenfalls los, das Smartphone überm Kopf, damit es trocken blieb. Die Mobilisierung so vieler Menschen im Vorfeld der Tragödie von Ceuta sei wesentlich über das Handy erfolgt. Das bestätigt der marokkanische Journalist Ahmed Biouzan. Seit Jahrzehnten beschäftigt er sich mit Fragen von Flucht und Migration. Was in Ceuta passierte, hat er sich sehr genau angeschaut. Schon am 27. und 28. Juli sind fast 800 bis 1000 Menschen in Ceuta angekommen. Davor bereits gab es Kampagnen in den sozialen Netzwerken, die zur Einwanderung aufriefen. Es gab Seiten auf TikTok, Facebook und Instagram, auf denen die Menschen dazu aufgefordert wurden, anzureisen, weil die Einreise nach Ceuta einfach sei. Verbindungen zur lokalen Mafia und Schmuggelnetzwerken habe er nicht erkennen können, sagt Biouzan. Für sie sei diesmal kein Geld zu verdienen gewesen. Inzwischen hat sich Tage nach dem Höhepunkt der Krise endlich auch Marokkos Regierung offiziell zu den Vorgängen in und um Ceuta geäußert. Rashid El Khalfi, Sprecher des Innenministeriums, bestätigte im staatlichen Fernsehen, dass die sozialen Medien eine zentrale Rolle bei der Massenauswanderung nach Ceuta gespielt hätten.
6: Diese Ereignisse waren nicht das Ergebnis zufälliger oder spontaner Umstände, sondern sie sind auf das Zusammenspiel mehrerer miteinander verknüpfter Faktoren zurückzuführen. Darunter vor allem die böswillige Ausnutzung des digitalen Raums und die Verbreitung irreführender Informationen.
5: Auch Menschenhändler hätten eine Rolle gespielt, gibt der Sprecher an. Außerdem kursierten Fehlinterpretationen eines spanischen Gerichtsurteils, wonach jemand, der auf See aufgegriffen würde, nicht sofort wieder abgeschoben werden könne. Die seit Tagen erwarteten Verlautbarungen der marokkanischen Regierung werden in Europas Hauptstädten vermutlich sehr genau verfolgt. Denn noch immer hat niemand die Verantwortung dafür übernommen, dass so viele Menschen vergangene Woche die EU-Grenze bei Ceuta überwinden konnten und dass so viele Menschen dabei zu Tode kamen. Kaum jemand in Marokko scheint wirklich daran zu glauben, dass der sonst so effektive Sicherheitsapparat ausgerechnet vor Ceuta einfach von der Menge überrumpelt worden sei.
1: Ja, und das Wie und Warum treibt natürlich auch viele in der EU um und hat eine neue Diskussion über Migration und Grenzschutz ausgelöst. Morgen wollen die EU-Innenminister über mögliche Konsequenzen sprechen. Heute haben schon die EU-Botschafter dazu zusammengesessen. Sabrina Fritz in Brüssel. Sind die denn schon zu irgendeinem Schluss gekommen?
7: Also zumindest senden sie ein Signal aus und dieses Signal heißt Solidarität auch mit Spanien. Nachdem man ja Spanien heftige Vorwürfe gemacht hat, ist jetzt wieder die Lesart, wir müssen zusammen dieses Problem lösen. Und die Kommissionspräsidentin von der Leyen hat auch an den spanischen Ministerpräsidenten Sanchez einen Brief geschrieben. Und da werden 5 Punkte genannt, an denen man jetzt arbeiten will. Und die ersten ist eben die Zusammenarbeit mit den anderen Staaten außerhalb der EU, also wie Marokko, weil ich glaube, man hat in Brüssel jetzt ganz krass gemerkt, dass wenn man mit diesen Staaten nicht zusammenarbeitet, dass dann eben das ganze Asylhaus in Europa ziemlich schnell ins Wanken gerät.
1: Ja, du hast gerade die Stichworte Solidarität und Kritik.

0: passiert ist auf Social Media und so weiter, war das eigentlich kaum so richtig zu schützen. Andererseits hat Spanien dann gesagt, ja, aber die eigentliche EU-Grenze, nämlich die mit dem Schengen-Abkommen, dass dann Menschen sich frei in Europa bewegen können, die ist ja geschützt worden. Da liegen fast 30 Kilometer mehr dazwischen und da ist ja auch gar kein Mensch rübergekommen. Mhm. Also das war jetzt sozusagen wieder die Lesart von Spanien, dass man gesagt hat, wir haben ja eigentlich getan, was wir konnten, aber insgesamt muss man natürlich sagen, war von Solidarität da in den letzten Tagen sehr wenig zu spüren.
1: In der EU waren Sie ja aber zuletzt sehr darum bemüht, an einem Strang zu ziehen, wenn es um die Migrationspolitik geht. Welche Folgen könnte deiner Meinung nach Ceuta für die Zusammenarbeit auf der einen Seite haben, also das Atmosphärische, und welche Folgen auch für die EU-Flüchtlingspolitik, also das Inhaltliche?
0: Also die Flüchtlingspolitik, die Migration wird ein ganz sensibler Punkt bleiben. Da sind einfach auch die politischen Lager, also ich sag mal zwischen Italien, Meloni ganz rechts und Pedro Sánchez, Spanien ganz links, einfach auch zu weit auseinander. Das wird immer instrumentalisiert werden. Inhaltlich muss man sagen, muss man jetzt natürlich noch mal dran arbeiten, also die Außengrenzen wirklich gut zu schützen, mit den betroffenen Ländern zusammenzuarbeiten. Ich glaube, dass die EU völlig überrascht wurde, auch wie sich diese Welle aufgebaut hat. Auch davon wird man lernen. Von einem Frühwarnsystem ist die Rede. Also da haben die EU-Innenminister morgen einen ganz schön langen Katalog abzuarbeiten.
1: So sagt das Sabrina Fritz in Brüssel, wo heute und morgen die Folgen des Ansturms auf Ceuta besprochen werden. Dankeschön. Das waren wirklich spektakuläre Bilder im negativen Sinne, die da in der vergangenen Woche aus Frankreich und Spanien vor allem kamen. Da haben große Waldbrände gewütet, zum Teil mussten tausende Menschen evakuiert werden, ganze Landstriche liegen buchstäblich in Asche. Zum Glück hat sich die Lage in den vergangenen Tagen deutlich entspannt. Spanien zum Beispiel gibt leise Entwarnung und sagt, die Brände sind weitgehend eingedämmt. Inzwischen sind noch gut 40 kleinere Brände aktiv, aber offensichtlich nichts so Bedrohliches mehr, wie es die Einsatzkräfte noch vor wenigen Tagen rund um Madrid oder Valencia zu sehen gekriegt haben. Um dort im Kampf gegen die Flammen zu helfen, sind am Samstagmorgen ja auch 56 Feuerwehrleute aus Deutschland angerückt, die meisten davon aus NRW. 3 Tage hat die Anreise gedauert und dann kam gestern Abend doch ziemlich überraschend schon die Ansage, gracias und ciao, den Rest schaffen wir alleine.
2: Die Waldbrände hier in Spanien, das haben wir auch gelernt, werden kategorisiert nach der Größe oder nach der Intensität. Und erst ab einer gewissen Schwelle dürfen dann auch ausländische Kräfte dort unterstützen. Und offensichtlich ist es aktuell zumindest so, dass keines von diesen Feuern, die aktuell noch in Spanien aktiv sind, diese Kategorie erreichen.
1: So sagt das Frank Frenser von der Bonner Feuerwehr über die Gründe, warum sie da wieder abgezogen bzw. weggeschickt wurden. Und auch wenn das ja erstmal eine gute Nachricht ist, dass die Brände unter Kontrolle sind, waren er und seine Kollegen doch erstmal ziemlich vor den Kopf gestoßen.
2: Wir haben damit gerechnet, dass wir also mindestens mal eine Woche hier vor Ort sein können. Dafür sind wir auch ausgelegt. Wenn man dann nach einer kurzen Zeit schon wieder nach Hause muss, ist das natürlich auch eine gewisse Enttäuschung, wenn man so möchte. Wir haben uns natürlich auch auf diesen Einsatz gefreut. Auf der anderen Seite bringt es der Beruf mit, dass wenn wir nichts zu tun haben, es den Menschen gut geht und in dem Fall auch der Natur gut geht. Und nimmt man das Positive dann doch mit.
1: WDR-Reporter Alexander Klein hat das Feuerwehrteam aus Deutschland nach Spanien begleitet und beschreibt auch nochmal, wie er die Einsatzkräfte nach den nur 1,5 Tagen Einsatz erlebt hat.
3: Das war gestern Abend, als wir dann nochmal hierher gekommen sind, nachdem sich das rumgesprochen hatte, dann schon eine schwierige Stimmung, weil man eben mit so viel Elan hier angekommen ist, um zu helfen. Hat sich aber bis zum heutigen Tag, bis zur Abfahrt dann komplett gewendet. Man macht hier überhaupt nicht die Kosten-Nutzen-Rechnung auf. Hat sich das jetzt gelohnt oder nicht? Hier sagen sie ja, das war eine gute Investition, dass wir hier waren. Diese 1,5 Tage, die man da war und geholfen hat, das war sehr wertvoll, auch für die eigenen Erfahrungen. Man hat geholfen, hier im Gelände Brände zu löschen und auch unterm Radar dann weiterzubehalten. Die Bevölkerung sagt gracias Alemania, danke Deutschland. Auch das ist was sehr gut tut dem Ego der Feuerwehrleute, die sich jetzt auf den Weg gemacht haben und die dann in 3 Tagen wieder zurück sein werden.
1: Ja, und jetzt können die natürlich nicht mal eben mit Sack und Pack umziehen. Das muss ja auch alles offizielle Wege gehen. Aber wenn man Bilder aus Griechenland sieht, dann sagt mir mein Gefühl, die Feuerwehr dort könnte jede Unterstützung gebrauchen. Da ist die Lage weiterhin kritisch. Aus Athen, Moritz Pompel.
4: Auch am 4. Tag ist der massive Waldbrand rund 50 Kilometer westlich von Athen nicht unter Kontrolle. Das Feuer war am Freitag nahe des Küstenortes Porto Hermenon ausgebrochen, mutmaßlich durch einen Defekt im Stromnetz. Inzwischen sind nach Schätzungen

0: der Behörden mehr als 100 Quadratkilometer betroffen und mehrere hundert Häuser und viel dichter Wald verbrannt. Gestern waren bei den Löscharbeiten zwei Hubschrauber kollidiert. Einer stürzte ab, zwei Personen starben dabei. Der teils orkanartige Wind der letzten Tage hat nachgelassen, sodass jetzt tagsüber konstant auch aus der Luft gelöscht werden kann. Immer wieder müssen Dörfer evakuiert werden, inzwischen auch in der Nähe der Stadt Megara. Rund 500 Feuerwehrleute sind im Einsatz. Auch auf der Insel Kefalonia ist ein Brand, der schon gelöscht war, wieder aufgeflammt. Ein Großbrand auf Kreta konnte inzwischen aber gelöscht werden. Für einige Regionen Griechenlands, insbesondere um die Hauptstadt Athen, gilt weiter eine sehr hohe Waldbrandwarnstufe. Die Regierung ruft die Bürger dazu auf, äußerst vorsichtig zu sein. Griechenland hat sich nach den Erfahrungen der letzten Jahre vorbereitet. Mit mehr Personal, Löschflugzeugen und Hubschraubern, Waldbranddrohnen und eigenen Satelliten. Bei idealen Waldbrandbedingungen wie in den letzten Tagen können sich Feuer trotzdem rasend schnell ausbreiten.
1: Ja, und im Gegensatz dazu scheinen sie in Frankreich, ähnlich wie in Spanien, das Schlimmste hinter sich zu haben. Die Brände sind zwar noch nicht vollständig gelöscht, aber inzwischen zumindest komplett unter Kontrolle. Aus Paris, Karin Ecker.
2: In Frankreich brennt es auch heute an rund 20 verschiedenen Orten gleichzeitig. Die Lage hat sich insgesamt aber etwas beruhigt. Aktuell sind die Einsatzkräfte vor allem mit einem Feuer im Hinterland der Côte d'Azur beschäftigt, das noch nicht eingedämmt ist. Weiter westlich am Mittelmeer konnten heute bei Perpignan und Narbonne neue Feuer schnell zum Stillstand gebracht werden. Das Riesenfeuer bei Bordeaux muss weiter eng überwacht werden, breitet sich aber seit Tagen nicht mehr aus. Fast alle Evakuierten konnten zurückkehren. Als Verstärkung sind inzwischen auch 70 Feuerwehrleute aus der Ukraine eingetroffen. Sie waren gut zwei Tage in ihren Fahrzeugen unterwegs nach Bordeaux und helfen nun, verbleibende Schwelbrände unter Wasser zu setzen. In den Kiefernwäldern wurden eine Reihe von Granaten aus dem Zweiten Weltkrieg gefunden. Einige sollen während der Feuer explodiert sein. Der französische Innenminister Laurent Nunez zeigte sich sehr besorgt, was den weiteren Verlauf der Waldbrände im August betrifft. Gleichzeitig wurde bekannt, dass im Zusammenhang mit den vielen Waldbränden in Frankreich bereits 375 Personen vorübergehend festgenommen wurden. 36 davon sitzen mittlerweile in Haft.
1: Auch hier bei uns in Deutschland haben wir ja aktuell in vielen Regionen eine sehr hohe Waldbrandgefahr. Zum Glück bisher alles kein Vergleich zu dem, was wir gerade in Südeuropa erleben und erlebt haben. Aber in Bayern oder auch in Brandenburg zum Beispiel gab es in den vergangenen Tagen auch schon Brände. Und auch hier bei uns in der Eifel. Dazu kann jetzt Dominik Freiberger in den Kurznachrichten Entwarnung geben.
3: Der Waldbrand in Mechernich in der Eifel ist unter Kontrolle. Über 100 Feuerwehrleute waren zeitweise im Einsatz. Sie hatten unter anderem mit umgebauten Milchlastern Zehntausende Liter Wasser Richtung Einsatzstelle gefahren. Die Feuerwehr sucht in Mechernich weiter nach Glutnestern in dem Gebiet. Der Einsatz wird voraussichtlich noch bis heute Abend laufen. Mehr als 1000 Juristinnen und Juristen fordern von der Politik, ein AfD-Verbotsverfahren anzustoßen. In einem offenen Brief schreiben die Anwälte, Richterinnen und Staatsanwälte, sie sehen es als ihre Pflicht an, sich für die Menschenwürde aller Menschen einzusetzen. In der ukrainischen Hauptstadt Kiew sind im Juli mehr Menschen getötet worden als in jedem anderen Monat seit Beginn des Kriegs. Bei russischen Angriffen sind laut Behörden mindestens 60 Menschen ums Leben gekommen. Der Iran hat Behauptungen von US-Präsident Trump widersprochen. Trump zufolge sollte es heute neue Verhandlungen beider Kriegsparteien geben. Dem Iran zufolge gibt es aber weder direkte Gespräche noch mit einem Vermittlerland. Wegen des Krieges zwischen den USA und dem Iran sind Öllieferungen über die Straße von Hormuz fast unmöglich geworden. Die Politik berät am Donnerstag, wie sie mit dem niedrigen Pegelstand des Rheins umgehen soll. In Bonn ist eine Fachtagung geplant, um Lösungen für die Industrie zu finden, die kaum noch Fracht auf dem Rhein transportieren kann.
1: Dominik Freiberger war das mit Meldungen von diesem Montag. Die Rente mit 63 kommt weg. Das war einer von vielen Vorschlägen, die Rentenkommission vor ein paar Wochen gemacht hat und die von der Bundesregierung kommentiert wurden mit den Worten, das setzen wir genauso um, dieses Gesamtpaket. Und danach war es erstmal still ums Thema. Deshalb ist es schon ungewöhnlich, dass jetzt plötzlich gleich mehrere Ministerpräsidenten die Diskussion nochmal aufmachen wollen und sehr lautstark dafür werben, zumindest diese abschlagsfreie Frührente für alle, die besonders lange eingezahlt haben, beizubehalten. Wer da warum nochmal ein Fass aufmachen will, Jakob Meyer weiß es.
4: Ostdeutsche Ministerpräsidentinnen und Präsidenten wollen vom Gesamtkunstwerk Rentenreform nichts wissen. Sie stellen sich gegen Empfehlungen der zuständigen Kommission, etwa gegen deren Vorschlag, die vorzeitige abschlagsfreie Rente nach 45 Beitragsjahren abzuschaffen, die sogenannte Rente mit 63. Nach Angaben der Fachleute in dem Gremium profitieren davon vor allem besser verdienende, gesündere und Männer. Mecklenburg-Vorpommerns Regierungschefin Manuela Schwesig von der SPD weist das im ZDF-Morgenmagazin zurück.
5: Mark. Mein Eindruck ist, dass die Rentenkommission sich nicht konkret auch mit der besonderen ostdeutschen Biografie beschäftigt hat. Und zweitens, wenn man jetzt ausgerechnet diejenigen bestrafen will, die am längsten arbeiten und am längsten einzahlen, frage ich mich, was ist das für ein Leistungsanreiz?
4: In Ostdeutschland gibt es nach Schwesigs Angaben überdurchschnittlich viele Menschen, die 45 Jahre oder länger gearbeitet hätten. Die typische Biografie sei jetzt wie früher, dass viele mit 16 anfingen zu arbeiten und in die Rentenversicherung einzuzahlen. Schwesig betonte, dass Mecklenburg-Vorpommern, wo im September gewählt wird, einem Rentenpaket mit Abschaffung der abschlagsfreien Rente nach 45 Beitragsjahren im Bundesrat nicht zustimmen werde. Auch ostdeutsche CDU-Regierungschefs lehnen Empfehlungen der Rentenkommission ab. Etwa Michael Kretschmer aus Sachsen, Mario Vogt aus Thüringen und Sven Schulze aus Sachsen-Anhalt, wo ebenfalls im kommenden Monat gewählt wird. Sie begründen das damit, dass viele Menschen in Ostdeutschland im Alter nur auf die gesetzliche Rente angewiesen sind. Der CDU-Bundestagsabgeordnete Pascal Reddich, selbst Mitglied der Reformkommission, warnt im Deutschlandfunk:
6: Wenn wir jetzt einen Baustein hier rausziehen, dann fällt im Zweifel das gesamte Haus der Reform zu Boden. Und deswegen sollten sich alle darüber auch bewusst sein, dass wir jetzt nicht damit anfangen dürfen, Rosinenpickerei zu betreiben, sondern den Vorschlag auch in Gänze so umzusetzen.
4: Auch der Präsident des Deutschen Instituts für Wirtschaftsforschung, Marcel Fratscher, warnt in der Rheinischen Post davor, das Rentenpaket aufzuschnüren. Die zuständige Bundesarbeitsministerin Bärbel Baas wirbt ebenfalls dafür, die Empfehlungen im Ganzen umzusetzen. Sie hat von einem Gesamtkunstwerk gesprochen. Dabei wird sie vom Bundeskanzler und CDU-Vorsitzenden Friedrich Merz unterstützt. Im ZDF-Sommerinterview fordert Baas die Union auf, ihren Standpunkt zu klären.
7: Dass die Union jetzt auf einmal das Paket aufschnüren will, ich sag mal, ich streue mich als SPD nicht dagegen, wenn das Unionsmeinung wäre, das sehe ich aber noch nicht.
4: Als zuständige Ministerin betont Baas, dass man nicht einzelne Bestandteile aus dem Paket herausnehmen könne. Als SPD-Vorsitzende betont sie allerdings, dass die Empfehlung der Rentenreformkommission zur Abschaffung der abschlagsfreien Rente für besonders langjährig Versicherte für sie kein Wunschprojekt ist. Die Kommission hat Ende Juni 33 Vorschläge gemacht, um die Rente bezahlbar zu halten. Dazu zählen ein späterer Renteneintritt, die Abschaffung der Rente für besonders langjährig Versicherte und die Einführung einer kapitalgedeckten Komponente in der gesetzlichen Rentenversicherung. Auf der Grundlage der Kommissionsempfehlungen erarbeitet das zuständige Sozialministerium jetzt einen Gesetzentwurf, der im Herbst im Bundestag beraten werden soll.
1: Also, die Chefs der Koalitionsparteien sind not so amused über das, was ihre Kollegen aus Ostdeutschland da gerade fordern. Unterstützung haben die für ihre Idee heute aber auch bekommen, und zwar aus dem Westen. Die saarländische Regierungschefin Anke Rehninger von der SPD hat die Gelegenheit genutzt, um jetzt auch ihr Veto gegen eine Abschaffung der Rente mit 63 einzulegen, weil er dem Respekt vor der Lebensleistung von Menschen widerspreche, so hat sie es in einem Zeitungsinterview gesagt. Machen da einzelne Länderchefs eine Diskussion auf, die sich längst erledigt haben sollte? Oder sind die Zweifel berechtigt?
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1: von Sabine Henkel aus dem ARD Hauptstadtstudio.
9: Es wäre ja zu schön gewesen. Union und SPD setzen geräuschlos und einvernehmlich die Rentenreform um. Im Sinne der Notwendigkeit. Aber nein. Zuerst drei CDU-Ministerpräsidenten und eine SPD-Regierungschefin im Osten und jetzt nölt auch eine SPD-Chefin im Westen. Sie wollen an der sogenannten Rente mit 63 festhalten. Angeblich sei das im Interesse der Menschen. Echt jetzt? Es geht doch zumindest den CDU-Polterern vor allem um das eigene Interesse. Das Manöver ist doch leicht zu durchschauen. In Sachsen-Anhalt wahlkämpft die CDU verzweifelt gegen die AfD. Und da fällt ihr offenbar nichts anderes ein, als gemeinsam mit den Parteifreunden aus Thüringen und Sachsen den Boomern die Rente mit 63 schmackhaft zu machen. Dabei wissen doch jeder und jede, so wie es jetzt ist, kann es nicht bleiben. Die Rente ist eben nicht mehr sicher. Sicher ist nur das Genöle darum. Die Boomer sind eben eine große Wählergruppe. Was soll man da an die junge Generation denken? So zu verfahren ist fahrlässig und verantwortungslos. Die demografische Entwicklung ist schließlich bekannt. Und Studien zeigen, ohne Abschläge gehen mit 63 oder etwas älter eben nicht die hart Arbeitenden. Daher ist es unausweichlich, das System zu ändern. Gesundheitsbedingte Ausnahmen soll es ja weiterhin geben. Das aber wird beiseite gewischt. Und nebenbei eines nicht bedacht. Was Wähler und Wählerinnen gar nicht honorieren, ist Uneinigkeit, Streit und Zoff. Das sollte doch mittlerweile jeder und jede mitbekommen haben.
1: Das war die Meinung von Sabine Henkel zur aktuellen Rentendiskussion im Echo des Tages auf WDR 5, 10 vor 7.
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1: Ohne Arbeitskräfte aus dem Ausland funktioniert es nicht. Das ist in vielen Branchen so und das ist auch ein Grund dafür, dass es das Fachkräfteeinwanderungsgesetz gibt, das es Ausländern ermöglichen soll, da zu arbeiten, wo uns die Leute fehlen. Das gilt auch schon für Auszubildende. Das neue Lehrjahr fängt ja heute an und die deutsche Ausbildung ist international eine ziemliche Ausnahme, hat einen super Ruf und bietet auch danach gute Jobchancen. Und damit werben Vermittlungsagenturen, zum Beispiel in Marokko, Vietnam und Indonesien auch. Nur in der Realität finden offensichtlich viele dieser jungen Menschen, die aus diesen Ländern nach Deutschland kommen, so ziemlich das Gegenteil von einer guten Ausbildung und tollen Karrierechancen vor. Im Grunde werden sie als billige Hilfsarbeiter genutzt, zum Beispiel in der Pflege oder in der Gastronomie. So zeigt es eine aktuelle ARD-Doku mit dem Titel »Eingewandert, ausgebeutet – Azubis aus Drittstaaten um jeden Preis«. Ich habe heute Mittag mit einer der Autorinnen des Films gesprochen, mit Maja Helmer, und habe sie gebeten, erstmal grob zu umreißen, was da passiert. Die kommen hier an und erleben dann was?
10: Naja, es gibt halt verschiedene Mechanismen, die das begünstigen, was du gerade beschrieben hast. Die kommen ja an, haben natürlich hohe Erwartungen, sind auch meistens sehr leistungsbereit, können oft nicht so gut Deutsch, weil sie das gerade erst gelernt haben, und kommen dann in einen Betrieb rein, verspüren dort enormen Druck, weil sie natürlich viel Geld bezahlt haben an die Agenturen. Und das ist natürlich ein super guter Hebel für Unternehmen, diese Menschen, diese jungen Menschen oft aus Asien oder Nordafrika, dann unter Druck zu setzen. Und das erleichtert die Ausbeutung. Und das ist halt auch irgendwie ein systemisches Problem, weil die eben meistens an Agenturen sehr viel Geld bezahlen, dadurch auch Schulden haben oder eben Verpflichtungen an die Familie. Und das versuchen dann abzuarbeiten. Auf jeden Fall sind sie erpressbar dadurch.
1: Und wenn du über Ausbeutung sprichst, wie sieht das dann genau aus und auch das unter Druck setzen?
10: Naja, also Ausbeutung gibt es halt in vielen verschiedenen Facetten. Also zum Beispiel hatten wir Fälle, dass die Azubis schon weit vor ihrer Ausbildung einreisen und dann eben zum Azubi-Lohn beschäftigt werden und die Berufsschule aber nicht besuchen können, weil die zum Beispiel dann eben erst im Herbst die Schüler annimmt, gerade aus dem Ausland. Und in diesen Zeit und in diesen Monaten arbeiten sie halt eben sehr billig. Wenn sie jetzt sozusagen ganz normalen Mindestlohn bekommen würden, wäre es viel teurer. Dann gibt es natürlich noch viele andere Sachen, dass zum Beispiel, Überstunden gemacht werden, dass sie eben gesagt werden, du musst ausbildungsfremde Tätigkeiten machen. Also, in der Küche eben nur immer spülen. Das sind halt eigentlich Tätigkeiten, die du in der Ausbildung nicht machen solltest. Ich meine, gelegentlich ist das okay, aber eben nicht ständig. Und da ist es eben sehr schwierig zu unterscheiden und auch die Azubis wissen eben nicht, was jetzt genau eine Ausbildung eigentlich ist.
1: Ja, und deswegen frage ich mich, wie kann das sein? Wir haben doch hier sehr genaue Vorgaben, wie so eine Ausbildung auszusehen hat.
10: Ja, theoretisch schon, aber natürlich sind die Azubis, die aus Asien oder Nordafrika kommen, natürlich in einer ziemlich schwachen Position. Sie kennen sich nicht aus, sie können die Sprache nicht. Und diese Richtlinien oder die Gesetze, die es da gibt, die werden so richtig nicht von niemandem überprüft. Es gibt zwar zum Beispiel die IHK, die an sich quasi die Kontrollfunktion haben, aber die kommen ja nicht ständig in den Betrieb und gucken nach oder gucken, was steht im Ausbildungsheft drin oder so. Und deswegen gibt es da halt viele Möglichkeiten auszubeuten. Und die Azubis werden mit Zweifel halt quasi das alles mitmachen, weil sie haben Angst, dass sie ihren Ausbildungsplatz verlieren. Denn daran ist wiederum ihr Aufenthalt geknüpft.
1: Das heißt, sie haben Angst, dass sie ausgewiesen werden.
10: Genau, das ist sozusagen der Hebel, den man da betätigt. Es ist tatsächlich so, dass man als Azubi, als Drittstaaten-Azubi, dass man sich eine neue Ausbildungsstelle suchen kann. Aber das ist natürlich extrem schwierig für die, wenn die erstmal hier sind. Und meistens wissen die das auch gar nicht.
1: So. Kommen wir mal zu den Menschen, denen das passiert ist. Ihr habt da ja also mindestens zwei, auch weitere dann anonym junge Menschen begleitet. Wie geht's denen damit?
10: Also jetzt gut, nachdem sie das alles hinter sich gebracht haben. Ich habe gerade vor ein paar Minuten noch mit Subi gechattet. Also dem geht's jetzt wirklich gut, obwohl er immer noch Angst hat. Und der Huang, der hofft jetzt, dass er sein Geld bekommt. Ja, also von daher haben die Glück, dass sie Glück im Unglück sozusagen, dass sie jetzt auch eine neue Ausbildungsstelle gefunden haben. Ich habe die auch gefragt, wie war das so für euch? Haben die mir immer nur gesagt, das hätten sie nie erwartet in Deutschland.
1: Ja.
10: So, also Deutschland hat einen sehr guten Ruf und die Ausbildung auch. Und die haben nicht damit gerechnet, dass sie das hier erfahren. So.
1: Die zwei, die du ansprichst, haben einmal in der Pflege und einmal in der Gastronomie eine Ausbildung in Anführungszeichen gemacht und waren eben bereit, mit euch jetzt darüber zu sprechen. Das war sicherlich ja gar nicht so leicht, überhaupt an Menschen ranzukommen, die sich trauen, da auch drüber zu reden.
10: Nee, das war ziemlich schwierig. Da muss man viel Vertrauen aufbauen. Und ich glaube, in dem Fall, in diesem Extremfall war es einfach so, dass die Azubis einfach monatelang überhaupt kein Geld hatten und wirklich da auch in extremer Not waren. Und da haben sie sich ein Herz gefasst und dann sich auch an deutsche Stellen gewandt. Und dann gab es noch Hilfe von der Caritas und von anderen. Aber ansonsten ist es total schwierig. Und wir haben auch rumgefragt unter den Azubis, also unter den Vietnamesen zum Beispiel. Und da wollte keiner. Also das war wirklich der Huang, der dann gesagt hat, okay, ich mach's. Die wollen sich das natürlich auch nicht mit künftigen Arbeitgebern verscherzen. Das wäre mit Deutschen wahrscheinlich nicht viel anders. Aber in dem Fall war es natürlich doppelt schwierig, weil die immer Angst haben, ausgewiesen zu werden.
1: Ja. Was ging dir durch den Kopf bei all dem, was du während deiner Recherche gesehen oder auch gehört hast?
10: Also zum einen natürlich war ich auch ziemlich erschrocken, was da so passiert und wie weit verbreitet das auch zu sein scheint. Auch, dass da halt viele, sagen wir mal, Funktionäre von IHK und Arbeitgeberverbänden auch gut mitmischen so und auch dran verdienen. Ich habe mich auch ein bisschen gewundert, was den Azubis auch erzählt wird in den Heimatländern. Also die Ausbildung in Deutschland wird ein bisschen wie so ein Studium plus Stipendium verkauft. Ja, und die kommen halt an und haben natürlich da auch ein bisschen falsche Erwartungen vielleicht, was hier passiert, kommen dann auf eine Realität, die sie nicht so erwarten. Das sind ja auch ganz junge Leute. Ne? Die sind Anfang 20 oder so, das erste Mal im Ausland und die sind total auf sich alleine gestellt. Ne? Die haben mir wirklich auch leid getan.
1: Was braucht es denn deiner Meinung nach, damit sowas nicht mehr vorkommt oder nicht mehr so systemisch vorkommt, wie du es gerade beschrieben hast?
10: Schwierig. Also ich denke mal, man muss vielleicht auch bei den Arbeitgebern ansetzen. Also jeder Arbeitgeber, der ein Gratis-Azubi einstellt, der muss sich fragen, wie das sein kann. Er muss einfach wissen, die Kosten hat dann der Azubi bezahlt. Also, weiß nicht, 10.000 Euro oder so. Und da ist eben schon dieses totale Machtungleichgewicht, fängt da ja schon an. Mhm. Und vielleicht müsste man da ansetzen, dass man eben sagt, dass man einen Arbeitgeber einfach darauf hinweist oder das mal kontrolliert, habt ihr eigentlich was dafür bezahlt, dass die kommen? Und man sollte sich vielleicht auch überlegen, ob man in irgendeiner Form diese ausländischen Agenturen überprüft. Das wird ja vielfach gefordert. Aber da bin ich ein bisschen skeptisch. Das haben wir nämlich auch gemacht. Also wir hatten auch eine Agentur in Vietnam, die akkreditiert war bei der türkischen Landesregierung sozusagen und trotzdem genauso war wie alle anderen. Deswegen bin ich da sehr skeptisch, was so Prüfsiegel oder sowas angeht. Aber vielleicht sollte man einfach diese Rekrutierung auch im Heimatland genauer untersuchen. Vielleicht auch gar nicht den ausländischen Agenturen überlassen.
1: Maja Helmer war das über ihre ARD-Story. Eingewandert, ausgebeutet. Lohnt sich wirklich, diesen Film anzuschauen, finden Sie in der ARD-Mediathek. Zum Schluss noch eine kleine Geschichte aus dem RE6. Dort hat ein Zugbegleiter heute Nacht kurz vor dem Bochumer Hauptbahnhof was im Mülleimer gefunden, was die Bundespolizei auf den Plan gerufen hat. Er hatte nämlich eine Frau dabei beobachtet, wie sie eine Schlange in den Abfall gequetscht hat. Ja, Sie haben richtig gehört. Eine Kornnatter. Ungiftig zwar, aber wir sind uns ja einig, dass so ein Tier im Müll jetzt nicht wirklich was zu suchen hat. Die Besitzerin konnte die Polizei einige Waggons weiter auch schnell ausmachen und die hat dann erklärt, sie habe das Tier loswerden wollen, weil ihr die Schlange, Zitat, zu langweilig und kostspielig geworden sei. Deshalb war ihr Plan, sie in der Plastiktüte in den Müll im RE zu stopfen, dann kurz vor dem Ausstieg so zu tun, als hätte sie die Schlange gefunden und sie dann zu übergeben. Also wirklich beeindruckend viel kriminelle Energie, um so ein Tier loszuwerden. Und ich will nicht sagen, ich hätte es ja vorher gewusst, aber dass eine Schlange jetzt nicht das unterhaltsamste Haustier ist, das hätte die Frau ahnen können. Und auch für solche Fälle gibt es Tierheime. Jetzt gibt es Ermittlungen wegen des Verstoßes gegen das Tierschutzgesetz. Das war das Echo des Tages für heute. Ich bin Julia Barth. Schönen Abend.

0: Es ist 19 Uhr. 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
1: Die Nachrichten mit Sebastian Ehl. Guten Abend. Die Bundesregierung reagiert auf die Probleme für die Schifffahrt wegen des Niedrigwassers. Verkehrsminister Bilger hat für Donnerstag zu einer Konferenz in Bonn eingeladen, wo es um Verbesserungen für Rhein und Donau gehen soll. In Rumänien hat die Politik bereits Maßnahmen ergriffen. Clemens Fehrenkotte berichtet.
2: Am Mittag kündigte Rumäniens Regierungschef Bolojan an, dass die zwei großen Autohersteller im Land, Dacia und Ford, ihre Betriebe für mehr als 2 Wochen einstellen. Andere Unternehmen würden dieser Entscheidung folgen. Um den letzten Reaktorblock des rumänischen Kernkraftwerks mit zusätzlichem Kühlwasser versorgen zu können, löste die Marine eine kontrollierte Sprengung aus. Damit solle der Pegelstand in der Region um einige Zentimeter angehoben werden.
1: In Kiew sind im Juli mehr Menschen getötet worden als in jedem anderen Monat seit Kriegsbeginn. Laut Behördenangaben mindestens 60. Die ukrainische Regierung sagt, die Verbündeten würden nicht genügend Patriot-Flugabwehrraketen schicken. Aus Kiew, Susanne Peterson.
3: Präsident Zelensky bittet wieder und wieder darum, dass man welche nachschicken möge. Er hat gesagt, diese Raketen sind nicht dazu da, um eben in Lagerhallen zu liegen, sondern um Menschenleben zu retten. Und Russland nutzt aber diese Lücke eben an Flugabwehrraketen auch und attackiert jetzt vor allen Dingen mit ballistischen Raketen, die man eben nicht mit Abfangdrohnen oder Ähnlichem abfangen kann, sondern eben nur mit diesen Patriot-Systemen, von denen es momentan noch nicht genug gibt.
1: Und auch diese Themen haben wir im Blick. Bei den Waldbränden in Südeuropa spitzt sich derzeit die Lage vor allem in Griechenland zu. Westlich der Hauptstadt Athen ist ein Großfeuer auch nach 4 Tagen noch nicht unter Kontrolle. Mehr als 1000 Juristinnen und Juristen fordern von der Politik, ein AfD-Verbotsverfahren anzustoßen. In einem offenen Brief schreiben sie, sie sehen es als ihre Pflicht an, sich für die Würde aller Menschen einzusetzen. Private Haushalte in NRW geben nach aktuellen Zahlen des Statistischen Landesamts im Monat im Schnitt 20 Euro für frisches Obst aus. Am häufigsten gekauft werden Äpfel, Bananen und Erdbeeren. Über Nordrhein-Westfalen fliegen ab heute Zeppeline, die Schadstoffe in der Luft messen sollen. Forscher aus Jülich haben die Luftschiffe mit hochmodernen Labors ausgestattet. Eva Pfannenstiel erklärt, die Zeppeline würden die besten Voraussetzungen für eine Messung bieten.
4: Dazu muss man langsam und niedrig fliegen, um eine hohe räumliche Auflösung in den Messungen zu haben. Und dafür ist so ein Zeppelin-Luftschiff natürlich ideal. Mit dem Flugzeug fliegt man so schnell rüber, dass man natürlich von einem Datenpunkt zum nächsten schon Kilometer oder Hunderte von Kilometern abgedeckt hat.
1: 2 Wochen lang dauert die Zeppelin-Luftmessung. Die Forscher erhoffen sich ein besseres Verständnis, wie Luftverschmutzung entsteht. Das war WDR aktuell. Das Wetter in Nordrhein-Westfalen, noch kann es einzelne Schauer geben. Meistens bleibt es trocken, morgen dann erst sonnig, am Nachmittag auch mal nass mit Gewittern und Schauern bei 31 Grad in Bad Münstereifel, 33 in Lünen und bis 34 in Bielefeld. Es ist 19.03 Uhr.
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5: Freunde der Weisheit, guten Abend. Was ist das eigentlich für eine Gemeinheit, dass dieses ja früher mal so stolze Wort Querdenker inzwischen so heruntergewirtschaftet ist, dass man das gar nicht mehr in den Mund nehmen möchte? Dabei ist die Vorstellung, würde ich sagen, ein Albtraum, dass in einer Gesellschaft alle geradeaus denken und alle in die gleiche Richtung. Also ich glaube, Querdenken, jedenfalls in einem gewissen traditionellen Verständnis, was man darunter mal meinte, sagen zu wollen, gehört zu jeder Gesellschaft, der nicht die Füße einschlafen sollen. Aber vielleicht müssen wir das erstmal zur Kenntnis nehmen, dass das Wort schwierig geworden ist. Und wir suchen nach einem Ersatzwort. Und hoppla, wir haben es. Wir sprechen nämlich von Außenseitern. Herzlich willkommen zu dieser ambulanten Ausgabe des Philosophischen Radios. Wir melden uns diesmal aus der alten Schule in Korschenbruch. Und unser heutiger Gast, Ralf Konersmann, ist Philosophieprofessor, Uni Kiel ist seine Adresse und über Außenseite hat er schon länger nachgedacht. Begrüßen Sie bitte ganz herzlich Ralf Konersmann. Ist das Wort Querdenker für alle Zeiten verloren?
6: Ich fürchte ja. Das ist ja sehr stark besetzt, politisiert, ideologisiert. Und in der Tat wäre es interessant, ob wir ein anderes Wort finden. Nun, andererseits ist die Tatsache, dass dieses Wort so heruntergekommen ist, natürlich auch ein Indiz oder vielleicht ein Hinweis darauf, dass diese Gesellschaft womöglich Schwierigkeiten mit abweichenden, mit schwierigen Figuren hat, sodass vielleicht auch gar kein Ersatz kommt, was natürlich kein Ersatzwort kommt, was natürlich besonders bedenklich wäre, weil ich Ihnen grundsätzlich zustimme. Eine Gesellschaft, in der alle in die gleiche Richtung denken, fühlen, sprechen, das wäre schon höchst bedenklich und auch demokratietheoretisch ausgesprochen zweifelhaft.
5: Interessant, dass Sie nicht nur jetzt vom Denken gesprochen haben, sondern auch vom Fühlen.
6: Ja,
5: würden Sie sagen, dass zum Außenseitertum auch eine Emotionalität dazu gehört?
6: Auf jeden Fall. Das ist sogar ein ganz zentrales Element, denn ich glaube, zum Außenseiter ist man prädestiniert oder man läuft Gefahr, einer zu werden, nicht alleine durch eine Abweichung, sondern der Zusatz ist der, dass die Insider, wenn ich mal diese Gegenfigur summarisch so nennen darf, dass sie keine Erklärung für die Abweichung hat. Also die klassischen Erklärungen wäre schwere Kindheit oder der ist krank oder sonst irgendetwas, was jedenfalls die Sache akzeptabel macht. Oder er gehört zur Popindustrie, da haben wir ja gewisse Erwartungen, dass diese Leute exzentrisch sind. Das sind alles so, wie soll ich sagen, Integrationsangebote, wo wir dann sagen, naja, okay, ich verstehe das schon, warum der so ist oder die so ist. Aber wenn wir solche Angebote nicht haben und jemand einfach nur so dasteht und dies und jenes vorträgt oder dies und jenes vorlebt und wir können uns das nicht spontan erklären, dann regt sich Widerstand, weil der Verdacht aufkommt, da ist jemand offenbar ganz unabhängig von unserer Anerkennung. Das ist dem wurscht, ob wir das anerkennen oder nicht. Und dann bauen sich Gefühle auf. Ja, Gefühle, dass das vielleicht doch jemand ist, der arrogant ist oder unglaublich selbstbezogen. Und dann rutscht diese ganze Latte der Namen nach, die wir für Außenseiter haben.
5: Aber das sind ja zwei Dinge, die wir wahrscheinlich heute unterscheiden müssen. Wird jemand zum Außenseiter gemacht von anderen, die sich für, Sie haben jetzt Insider gesagt, die sich für drinnen halten, ja, wenn es einen drinnen und einen draußen gibt? Oder nehme ich diese Rolle aus freien Stücken an, weil ich mit denen da drinnen nicht so viel zu tun haben will, weil ich in Distanz bleiben möchte? Also selbst gewählt oder fremdbestimmt?
6: Ich glaube, das ist keine Alternative. Ich glaube, wenn man das Gefühl hat, sozusagen auf der Grenze zu balancieren und in der Gefahr steht, zum Außenseiter zu werden durch die anderen, die mit Unverständnis oder mit Nichtbeachtung und all solchen Signalen reagieren, dann kann man natürlich den Schritt nach vorn machen und sagen, ja, ich bekenne mich dazu. Ja? Und nach meiner Recherche ist das historisch der Erste, der dieses ausprobiert hat, Jean-Jacques Rousseau gewesen, der sich als Außenseiter inszeniert hat und das mit enormem Erfolg. Er war der erfolgreichste Schriftsteller des späten 18. Jahrhunderts und zwar in der Rolle des Außenseiters, wobei man gleich dazu sagen muss, für die speziell Interessierten, das Wort hat er noch nicht gehabt. Aber er hat sozusagen das ganze Verhaltensmodell Außenseiter vorgelebt, inszeniert und er hat als Philosoph zahlreiche Bücher über sich selbst und sein Leben geschrieben, um die anderen an diesem Leben des Außenseiters, sage ich jetzt mal etwas anachronistisch, teilhaben zu lassen.
5: Es gibt doch, das sollten Sie auf keinen Fall versäumen, es gibt doch so ein unglaublich berühmtes Zitat, ja, wo das Außenseiterwort vielleicht nicht fällt, ja, aber wo er diese Rolle aktiv bekleidet.
6: Ja, er hat also eine Autobiografie geschrieben, die in der Zeit viel gelesen war und die in einer großen Tradition steht. Und gleich auf der ersten Seite findet sich der Satz, wenn ich nicht besser bin, und dieses Bessersein ist das Programm der Aufklärung, durch Erziehung und Arbeit an sich selbst zum besseren Menschen zu werden, wenn ich nicht besser bin, so bin ich wenigstens anders. Wenigstens anders. Und das ist natürlich ein Tritt gegen das Knie der Aufklärung, wenn ich mal so sagen darf. Ja? Und man merkt so richtig, wie da jemand in eine andere Richtung geht.
5: Das müssen wir noch mal hören. Wenn ich nicht besser bin,
6: so bin ich wenigstens anders. Auch dieses
5: Warum wenigstens? Denn wenigstens?
6: Ja, nun, da ist schon auch gleich die Kritik an dem Aufklärungsprogramm. Das könnte ja eine Überforderung sein, eine Illusion vielleicht auch. Ja? Und da ist jemand, der sagt, ich mache ein ganz anderes Angebot. Und da weiß ich auch nicht, was dabei rauskommt. Ja? Wenn bei besser, da können wir uns manche Ideale ausmalen, intelligenter, klüger, rücksichtsvoller, lauter Komparative können wir da bilden. Aber anders, das ist schroff. Und man weiß nicht, was dabei rauskommt.
5: Meinte er denn in dem Moment anders als ihr, die ihr mich kritisiert, oder wirklich anders als alle anderen?
6: Ja, oder anders als das, von dem ihr halt alle träumt. Wie ihr euch den besseren Menschen vorstellt, den gebildeteren und auch moralisch höher stehenden und so weiter. Ja, da schert einer sozusagen aus dem ganzen Programm der westlichen Zivilisation aus und sagt, Moment mal, ich will was ganz anderes. Ne? Oder ich bin ganz anders. Das ist natürlich auch wichtig, welches Wort man dann wählt. Ich bin anders, ich will etwas anderes, ich habe andere Ziele. Und da kommt man dann in ganz interessante Bereiche hinein, wie man sich den Außenseiter und diese Figur des Außenseiters zu denken hat.
5: Jetzt müssen Sie auch ein bisschen erzählen, was eigentlich der biografische Hintergrund ist. Also es muss ja Verletzungen gegeben haben. Es muss etwas gegeben haben, was Rousseau in diese Haltung auch gebracht hat. Dass er sagt, ich bin anders als ihr. Was war da geschehen?
6: Nun, er lebte ja in einer Zeit, die wir heute die Aufklärung nennen. Und hatte es zu tun mit sehr erfolgreichen Schriftstellern. Der erfolgreichste Schriftsteller zu seiner Zeit, als er sozusagen auf den Markt kam in Paris, war Voltaire. Und er hat sich mit Voltaire und seinem Aufklärungsbegriff auseinandergesetzt und hat in diesen sehr sozial und politisch bezogenen Diskurs der Aufklärung den Begriff der Natur eingebracht, der sehr komplex ist. Und Voltaire hat das sofort versucht abzuwehren und hat Rousseau als jemanden zu diskriminieren versucht, der den Zivilisationsprozess verweigert, sondern der einfach sich auf die Natur beruft, der bestimmte zivilisatorische Errungenschaften nicht gelten lässt und so weiter. Und vor diesem Hintergrund muss man auch diesen Satz verstehen, dass er dieses Besserwerden-Wollen in Zweifel zieht und lieber anders. Anders auch natürlich in Richtung Natur, als im Sinne von sich darauf beziehen, wer der Mensch einmal war, bevor die Zivilisation ins Rollen kam, also das Bild des glücklichen Wilden. Das sind alles so Motive, die Rousseau erdacht hat und die in seiner Zeit ungemein attraktiv waren.
5: Naja, das haben manche schon in der Schule mitbekommen, so ein wenig, was Rousseau umgetrieben hat. Die Vorstellung, eigentlich war ja der Mensch mal gut in diesem wilden Naturzustand und dann ist irgendwas schiefgelaufen. Ja. Und heute die Gesellschaft, so wie sie ist, ist eigentlich eine Gesellschaft der Entfremdung. Ja. Und man muss wieder zurückschauen, um zu verstehen, wie man nach vorne kommen kann.
6: Ja, also das war die größte Provokation, dass die Zivilisation den Menschen nicht besser gemacht hat, übrigens auch die Wissenschaft nicht. Ja, sondern dass sie ihn so vielen Risiken ausgesetzt hat, dass er seine innere Stimme verloren hat, dass er den Boden unter den Füßen verloren hat, dass er den klaren Blick verloren hat. Und das sind natürlich massive Vorhaltungen gewesen, die dann aber andererseits bei vielen Rousseau-Lesern, Karl Marx, Nietzsche und so weiter, großen Eindruck hinterlassen haben.
5: Gut, aber ich will noch mal auf diese Seite der Verletzung kommen. Haben die dann... Die Aufklärer in Paris, haben die den Rousseau aus den Salons rausgekickt und gemobbt?
6: Ja, aber ja. Er hatte einen Schlag bei den Frauen, die haben ihn immer wieder in die Salons eingeladen. Und natürlich als Skandalfigur ist er unglaublich interessant. Also er hat schon auch Teile dessen vorweggenommen, was wir dann später als popkulturelle Exzentrik wahrgenommen haben. Er hat sich auch zum Beispiel im Kostüm eines savoyardischen Bauern in der Öffentlichkeit gezeigt, während in den Pariser Salons die Leute ausgesprochen erlesene Kleidung trugen, ist er da so als Bauerntrampel da durchgezogen und so weiter. Also er hat das perfekt auch inszeniert, was er da tat, und hat auch darauf geachtet, dass er immer im Gespräch blieb. Also das war schon sozusagen eine intellektuelle Performance, die auch heute noch schulbildend ist.
5: Was würden Sie sagen, ich werde übrigens auch gleich mal in Ihre Richtung fragen, ob das ein Satz ist, bei dem etwas in Ihnen geschieht. Ja, wenn nicht, sagen Sie es bitte nochmal. Wenn ich schon nicht so bin, also ich sage es jetzt mal folgendes,
6: wenn ich schon nicht so bin wie ihr,
5: dann bin ich,
6: ja,
5: dann bin ich wenigstens anders.
6: Ja, kann man so sagen. Also ja, eine Trotz, aber auch Verzweiflung, ne, um das Ganze sozusagen authentisch wirken zu lassen. Mhm.
5: Also ob da
6: alles, was
5: etwas
6: dazugehört.
5: Ob dieser Satz vielleicht zu Ihnen spricht und in welcher Weise, das würde ich gerne gleich mal wissen wollen. Aber vorher, Herr Konersmann, die Frage, warum halten Sie das heute, das ist mit Rousseau, das ist jetzt ein paar Jahrhunderte zurück, warum halten Sie es heute für angezeigt, dass wir nochmal dieses Außenseiterthema angucken? Was ist es, was Sie da in unseren Verstrickungen umtreibt?
6: Nun, Sie alle haben wahrscheinlich schon mal das Wort Miteinander oder das Wort Zusammenhalt oder das Wort Wir gehört. Das sind alles Vokabeln, die zurzeit omnipräsent sind. Und meine Wahrnehmung ist die, dass wir zunehmend Schwierigkeiten haben in der Wahrnehmung, vor allen Dingen aber auch in der Anerkennung von denen, die von diesem Konsens, der da beschworen wird, nicht erreicht werden. Und dass wir Mühe haben, dieses Abweichende zuzubilligen, nicht einfangen zu wollen, sondern gelten zu lassen und vielleicht zuzuhören.
5: Würden Sie sagen, Außenseiter hatten es schon mal einfacher als heute?
6: Auf jeden Fall. Es gibt natürlich die lizenzierten Außenseiter. Ich hatte ja vorhin schon mal die Popindustrie erwähnt. Da ertragen wir eine gewisse Exzentrik, finden das unterhaltend. Aber sobald es sozusagen in den Ernst des Lebens oder des Alltags hineingeht, da wird es dann ganz schnell schwierig. Und das ist natürlich eine Intuition. Vielleicht teilen auch nicht alle diese Wahrnehmung, aber mir schien sich das in den letzten Jahren abzuzeichnen. Und das vorhin schon erwähnte Wort Querdenker ist natürlich der Absturz dieses Wortes, ist ja symptomatisch. Viele von Ihnen werden sich noch daran erinnern, dass ein Querdenker jemand war, der gegen den Strom schwimmt, der sich selbst so seine Gedanken macht und auch nicht damit zurückhält. Und das war auch ein anerkennender Begriff, Querdenker. So ähnlich wie der Unruhestifter.
5: Das gehört mit zu der problematischen Entwicklung des Begriffs. Man hätte auch niemals von einer Querdenker-Szene gesprochen.
6: Nein, das auch
5: sondern
6: nicht.
5: Das waren ja lauter Solisten.
6: Das waren Solisten. Und das ist fast verschwunden. Also das waren so Lieblingsbegriffe so in Nachrufen. Nicht? Er war ein Querdenker oder er war ein Unruhestifter. Und wenn das also über einen Schriftsteller oder über einen Philosophen oder Wissenschaftler gesagt wurde, dann war das schon was. Ne? Der ist nicht mit der Herde gelaufen, sondern hat sich selbst seine Gedanken gemacht.
5: Und das diese sagen Sie Attitüde. Jetzt was. Also ja, ich muss sagen, ich lese sehr, sehr gerne Todesanzeigen. Weil ich immer auch denke, dass man bei der Gelegenheit so ein bisschen was mitkriegt vom Zeitgeist. Also wie beschreiben wir eigentlich diejenigen, die gegangen sind?
6: Ja.
5: Und Sie haben völlig recht.
6: Ja.
5: Da findet man heute nicht, dass jemandem hinterhergerufen wird, du warst ein Querdenker. Boah, auf welche Gedanken kommen die Leute? Ich will jetzt mal wissen, gibt es unter Ihnen jemand, ja, mit diesem eigenen Lebensgefühl, ich bin anders als die anderen, mit diesem Rousseau-Gefühl, dass Sie sagen würden, Außenseiter bin ich, ich kenne die Erfahrung, wie sich das von innen anfühlt, oder, falls nein, wie schauen Sie auf das Außenseitertum von anderen? Denn es gibt ja welche. Wer macht den schweren Anfang?
7: Also ich würde sagen, ich habe mich bereits als Kind als Außenseiter empfunden, in der Schulzeit auch. Eigentlich mein ganzes Leben immer, aus verschiedensten Gründen. Die muss ich jetzt nicht alle aufzählen. Oder soll ich?
5: Es gibt einen Unterschied zwischen privat und persönlich.
7: Naja, also das gehört aber vielleicht auch zu der Erzählung dazu, dass ich als Kind, als Sohn einer Zeugin Jehovas, ein absoluter Außenseiter war in allen Bereichen, mich dann irgendwann davon gelöst habe. Als jugendlicher, junger Erwachsener durch mein Schwulsein ein Außenseiter war und blieb mein Leben lang dann mit der Berufswahl als Opernsänger wieder einer war, Also ich war eigentlich immer Außenseiter, habe mich aber in der Rolle immer wohlgefühlt, habe immer die Erfahrung gemacht, dass ich in den jeweiligen Milieus, in denen ich mich bewegt habe, auch anerkannt, gemocht wurde. Es war für mich nie ein Problem.
5: Aber es ist interessant. Also Sie, da steckt jetzt auch Selbstgewähltes drin, dass Sie sagen, ja, ich habe mich wohlgefühlt und trotzdem haben Sie mit dem anderen angefangen. Und Herr Konersmann hat es vorhin genauso gemacht. Als ob der erste Schritt wäre, dass man von anderen zum Außenseiter gemacht wird, ohne das selber in der Hand zu haben. Und dann geht es darum, wie stelle ich mich eigentlich dazu?
7: Ja, aber das kommt ja automatisch mit dem sich in einer Gesellschaft finden und befinden, nimmt man ja sich als Außenseiter wahr. Wenn Sie beim Religionsunterricht regelmäßig beim Hausmeister in der Loge sitzen müssen, dann sind Sie der Außenseiter. Wenn Sie an Weihnachten, wenn alle erzählen, was Sie geschenkt bekommen haben, halt nichts bekommen haben, dann sind Sie auch der Außenseiter. Jetzt von der sexuellen Geschichte will ich mal gar nicht reden, das wird jeder verstehen. Mit der Berufswahl, die dann zunächst mal von der Familie nicht akzeptiert wird, sowieso. Sofort. Es ist also ein auf der einen Seite selbst gewähltes Außenseitertum, aber man nimmt es auch sofort als ein von außen einem übergestülpt werden wahr.
5: Ich habe jetzt nicht das Gefühl, als ob das jetzt Sie sagen, nach viel Kraft kosten würde, das hier öffentlich zu sagen.
7: Nein, überhaupt nicht. Also das habe ich mein Leben lang gelernt. Aber mir ist es auch immer wieder so passiert in jeglichem Umfeld, dass das geschätzt wurde, dass die Leute das gut fanden, wenn ich damit offen umgegangen bin mit all diesen Dingen. Und das hat mir eigentlich geholfen, das immer gerne zu tun.
5: Also Außenseiter können durchaus von anderen geschätzt werden. Das ist ja das, Herr Konersmann, was
8: ja.
5: Sie...
8: Ja, ja.
5: Befürchten, dass das in Frage steht?
8: Eigentlich nicht. Wir haben eine gewisse Toleranzbreite. Ne? Und sobald das interessant wird, ich meine, Opernsänger, ich bitte Sie, das ist natürlich was. Ne? Ja, dann gibt es so gewisse Hintergründe. Künstler überhaupt haben eine gewisse Lizenz und Offenheit. Da fast möchte man sagen, es gehört schon dazu, so eine bestimmte Attitüde zu pflegen als Künstler, um dann auch wieder einer bestimmten Rollenerwartung zu entsprechen. Und die Härte des Außenseiter-Daseins kann einem dann zumindest mal punktuell erspart bleiben. Vielleicht nicht im Detail, das haben Sie auch angedeutet, aber im Großen und Ganzen vielleicht.
5: Und was wollten Sie uns sagen zu Rousseau oder zum Außenseitertum?
9: Ja, zum Außenseitertum und damit zu mir. Ich erlebe das nicht so positiv. Also ich denke auch, ähnlich wie der Vorredner, habe ich mich auch als Kind schon als Außenseiterin empfunden, aber aus einer Not heraus. Also ich hatte das Gefühl, ich werde nicht gesehen, nicht gehört. Also muss ich anders sein. Wenigstens daran bin ich kleben geblieben, an diesem Wort. Wenn ich nicht schon sein kann wie ihr, dann wenigstens anders. Ja, das würde ich sagen, so habe ich mich als Kind erlebt. Und so habe ich mich verhalten, zu laut, zu schnell, zu ungeduldig, vorlaut. Das Wort gibt es heute ja gar nicht mehr, ne? Ja, und ein Stück, viel habe ich davon beibehalten und bekomme das heute aber auch zurückgespiegelt. Dieses Gleiche, warum immer als Erste was sagen oder reinspringen in Diskussionen, ungeduldig sein, meinen Platz behaupten. Ich würde wohl zugeben, dass ich nicht immer den richtigen Ton treffe, aber das bin ich. Und inzwischen denke ich, entweder nehmt ihr mich, wie ich bin, oder ihr könnt.
5: Ja, das verstehen wir gut, wie der Satz zu Ende hätte gehen können. Aber ich finde es interessant. Das sind ja lauter Äußerungen, die Sie bekommen haben, die im Grunde auf die Botschaft hinauslaufen. Ja, wenn Sie Außenseiterin sind, dann liegt das nicht an uns, sondern das sind Sie schuld.
9: Richtig, das bin ich schuld. Und das Verrückte, oder wie soll ich sagen, das, was mir auch zu schaffen gemacht hat, mein Leben lang, ich bin jetzt 79, ist, dass ich seit Jahrzehnte gefahren bin nach dem Motto, und willst du nicht mein Bruder sein, dann schlage ich dir den Schädel ein. Also das hat sich dermaßen verselbstständigt auch ein Stück. Also selbst wenn ich mir Mühe gebe, und ich bekomme ja Rückmeldungen, bekomme auch positive Rückmeldungen, aber ich kann nicht anders werden, nicht ganz anders werden. Ich kann mich anpassen, aber auch nur temporär.
5: Ja, das sind zwei Punkte, Herr Kohlersmann, für Sie. Einmal das Wort Anpassung, das spielt bei Ihnen im Nachdenken eine große Rolle.
8: Ja.
5: Und dann auch dieses, du bist selber schuld, was ja in Richtung von Außenseitern gesprochen wird.
8: Ja, ja, wenn man, also ich habe mir da schon Gedanken gemacht, wie ist eigentlich dieser Geschehensverlauf, wo am Ende dann ein Außenseiter dabei herauskommt. Ja? Also was sind eigentlich die auslösenden Elemente, aber auch was sind die Gedankenketten, die da ablaufen. Vorhin habe ich das ja schon mal angedeutet, dass Abweichung allein ist es nicht, sondern es ist die Unerklärlichkeit, die Rätselhaftigkeit dieser Abweichung. Eigentlich hat der doch überhaupt keinen Grund, so zu sein. Ja, warum ist der denn nicht so wie wir? Ja, also er hat keinen vorweisbaren, akzeptablen Defekt. Ja, und dann würde ich sagen, das ist das ganz entscheidende Moment, dass da jemand so bleibt, wie die Dame auch eben beschrieben hat, so bleibt, aneckt, das ja doch auch irgendwie spüren muss und trotzdem nicht klein beigibt. Also diese Anpassungsleistung verweigert, die wir ja alle erbringen und teilweise auch schweren Herzens erbringen. Und da baut sich dann, glaube ich, auch gern mal so eine Ressentimentstruktur auf, weil wir machen das doch auch alle, wir passen uns doch auch alle an. Wieso denn die nicht oder der nicht? Und so weiter. Ja? Also da schießen dann sehr ungute Gefühle ein. Und wenn man das nicht kontrolliert, dann hat man ganz schnell Außenseiter.
5: Ist interessant, was Sie sagen. Anpassungsleistungen erbringen wir alle. In einem hochdosierten Maß, würden Sie sagen?
8: Ja, das ist ja der begleitende Diskurs der Kulturentwicklung, denken Sie an Freud, ja, also der ausgiebig beschrieben hat, wie sehr die Kultur uns zusetzt, weil sie uns Einschränkungen auferlegt. Wir dürfen nicht alles, was wir wollen, vor allen Dingen müssen wir lernen, den Aggressionstrieb zu beherrschen. Und das kostet uns unendlich viel Energie, Selbstverleugnung, Selbstentfremdung, der Begriff der Entfremdung fiel ja vorhin schon. Das heißt, dass die Anpassung eine enorme Leistung ist, die jeder Einzelne erbringt. Verzicht auf Sehnsüchte, Verzicht auf spontane Bedürfnisbefriedigung, Aufschübe in unbekannte Fernen und all diese kleinen Kompromisse, die wir jeden Tag erbringen müssen. Und man merkt dann, wenn man diese Geschichte so erzählt, was für eine Unverschämtheit und Anmaßung es ist, wenn jemand das verweigert. Ja, und da kann man sich schon mal empören. Und das ist so der Humus, wo diese Gefühle gedeihen, die sich dann gegen solche Leute wenden, die dann eben als arrogant, als egozentrisch, und da haben sie eine ganze Latte dafür, das unsägliche Wort toxisch, das heute allenthalben herumgereicht wird, gehört auch in diese Reihe. Ja, also diese Abwehrreflexe, dass da einer sich etwas herausnimmt, was wir alle uns versagen. Versagen ist ein ganz wichtiges Wort in dem Zusammenhang.
5: Vielleicht noch mal einen kurzen Moment zurück zu Rousseau. Ist denn von ihm überliefert, dass er es mit Anpassungsversuchen probiert hat? Oder kam dieser Ausruf, dieses geflügelte Wort, was sie vorhin zitiert hat, sehr, sehr früh, dass er eben dann in die Position des Anderssein-Wollens bewusst hineingegangen ist?
8: Nein, das ist die Bekenntnis, in denen dieses Wort wie ein Motto durchläuft, ist eine Spätschrift. Er hat am Anfang versucht, schon mitzumachen. Er hat sich auch als Rokoko-Figur in den Pariser Salons gezeigt, aber sehr schnell gemerkt, dass das nicht sein Ding ist. Ich vermeide das Wort Rolle, weil das auch schon wieder so einen Perfektionismus suggeriert und auch suggeriert, dass da schon etwas sozusagen ein perfekter Rollenentwurf da ist, den man nur noch ausfüllen muss. Rousseau zeigt auch, dass man da findig sein muss, dass man sich was einfallen lassen muss, dass man das überhaupt erst ins Offene entwerfen muss. Es gibt keine Rolle. Es gibt keine Rolle des Außenseiters, sondern jeder, der sich sozusagen auf diesen Weg begibt, muss permanent improvisieren und seine persönliche Ausformung und Ausgestaltung des Außenseiters finden. Das ist ein sehr interessantes Phänomen. Deswegen vermeide ich auch so ein Wort wie Rolle in diesem Zusammenhang.
5: Also jeder Außenseiter, jede Außenseiterin ist jeweils ein Original.
8: Ja, so kann man sagen.
5: Was wollten Sie uns sagen?
10: Ja, mir wäre es wichtig, in diesem Zusammenhang nicht eindeutige Bewertungen für Außenseiter und Insider zu treffen. Der Insider normalerweise dann quantitativ die Mehrheit kann genauso falsch liegen wie der Außenseiter als Minderheit und umgedreht. Das wäre mir wichtig, dass man sich irgendwo am Wesensbegriff des Menschen orientiert. Im eher unwesentlichen Bereich finde ich es nicht so schwierig, Außenseiter zu sein als Querdenker. Aufmerksam machen darauf, was an und für sich dem Menschen als Animal Rationale et Soziale gebührt, immer wieder den Stand, den er erreicht hat, und er muss immer wieder sich neu als Außenseiter bewegen durch Anpassung. Die Entwicklung ist nicht etwas, was beliebig ist, sondern die ist ihm vorgeschrieben. Der Mensch ist ein, ob er will oder nicht, faktizitätmäßig sich entwickelndes Wesen. Und es geht.
5: Aber das machen wir ja nicht alleine. Es gibt ja die anderen um uns herum und deren Zuschreibungen, sagt man heute gerne, spielen ja in diesem Prozess eine wichtige Rolle.
10: Ja, aber bei allen Zuschreibungen bleibt doch, dass man sich am Wesen des Menschen orientieren muss und wesentlich unabhängig von Rasse, Nationalität, historischer Situation, in die man hineingeworfen wird als Mensch, ist er animal rationale et soziale, also mit dem spezifischen Unterschied zu allen anderen uns bekannten Seienden durch Verstand überlegen. Sein Überlegen ist das Zeichen seiner möglichen Überlegenheit.
5: Also ein denkendes Tier, ein rationales Tier und ein soziales Wesen. Hätte das jetzt von Rousseau stammen können?
8: Ja. Er hätte so seine Zweifel gehabt. Wenn er über den, er hat ja auch ein Faible gehabt für den Urmenschen, für den Wilden und so weiter, aber immer betont, dass es sich um kleine Gruppen handelt, also überschaubare Kreise. Ja? Und wenn wir das jetzt, dieses Modell des sozialen Daseins übertragen auf große Gesellschaften, so wie sie heute die Europäische Union oder so etwas, dann machen wir da eine Übertragung, die für meine Begriffe recht fragwürdig ist. In diesem Zusammenhang wird ja sehr häufig auf Aristoteles verwiesen, der den Menschen als Zoon Politikon beschrieben hat, also als ein soziales Wesen. Aber das ist ein aus dem Zusammenhang gerissenes Zitat. Wir müssen uns klar machen, dass Aristoteles die Polis-Gesellschaft, also die griechische Polis, vor Augen hatte. Das waren Gemeinden von 2.000 bis 4.000 Einwohnern, mit der einen großen Ausnahme, buchstäblich großen Ausnahme Athen. Athen war so groß ungefähr wie Wuppertal oder Hagen. Das war aber schon eine Sensation. Ja, die meisten Poleis waren Kleinstädte, ja, Dörfer. Ja. Und das ist das, was Aristoteles vor Augen hatte.
5: Dann sind wir doch hier in Korschenbruch genau
8: da richtig. Sind wir genau richtig. Ja. Und im Unterschied auch zu den modernen Gesellschaften, moderne Gesellschaften meine ich, das sind die Gesellschaften, die aus der Französischen Revolution hervorgegangen sind, Gesellschaften mit einer Verfassung, mit Gewaltenteilung und so weiter. Im Gegensatz dazu beschreibt Aristoteles diese Gemeinschaften als natürliche Gemeinschaften, während die modernen Gesellschaften von Menschen eingerichtete Gesellschaften sind. Das Recht.
5: Herr Kunersmann, Sie hatten ja gerade noch erzählt,
8: ja,
5: mit der Brücke zu Freud,
8: ja,
5: dass diese Anpassungsleistungen, die wir erbringen, um dazuzugehören, um wir sagen zu können, dass die eben auch stressig sind.
8: Ja.
5: Ja, wir müssen immer unsere Bedürfnisse zügeln,
8: ja,
5: und Glücksverzicht praktizieren und solche, ja, Dinge. Jetzt ist mir nicht ganz klar, wäre es unter diesem Aspekt günstiger, in so einer kleinen Polis im Korschenbruch der Antike zu leben? Ist also die Massengesellschaft, unsere heutige, viel stressiger unter dem Aspekt oder haben wir es leichter? Ist das Außenseitersein in einer Massengesellschaft, in der es anonymer zugeht, nicht vielleicht ein Stück einfacher?
8: Also, Da muss man noch einen Schritt zurück machen. Es gibt eine weitere Prämisse, die in dem Begriff der Natur drinsteckt, den ich eben zitiert habe. Dass nämlich die Welt einer Ordnung unterliegt. Das ist bei Aristoteles vorausgesetzt. Die antike Welt nennt sich Kosmos und Kosmos ist das Wort für Ordnung. Das heißt, das ist eine Welt, aus der man nicht herausfallen kann. Insofern in gewisser Weise eine großzügige Welt. Sie können machen, was Sie wollen, Sie bleiben drin. Das Christentum hat diesen Gedanken übernommen mit dem Begriff der Nächstenliebe. Wir sind immer umfangen, wir haben Teil an der Schöpfung Gottes, aus der können wir auch nicht rausfallen. Das hat auch Schattenseiten, die will ich jetzt mal beiseite lassen. Aber das Risiko, dass sie rausfallen, gibt es gar nicht. Deswegen spricht auch vor 1800 kein Mensch vom Außenseiter. Erst in einer Gesellschaft, die Zugehörigkeit nur auf Probe gewährt, nur wenn du dich anpasst, nur dann gehörst du dazu. Nur in einer solchen Gesellschaft können Außenseiter auftauchen, nämlich solche, die den Status der Zugehörigkeit, die Erwartungen, die damit verbunden sind, enttäuschen.
11: Ja? Das ist interessant, darauf kommen wir gleich nochmal zurück. Ja. Denn bei Ihnen spielen ja durchaus auch Figuren aus der Antike eine Rolle. Und dann fragt man sich, wieso

0: Seite sein, sondern oft auch ein inneres Müssen. Es ist dieser innere Konflikt zwischen, ich möchte eigentlich mit Teil dieser Gruppe sein und andererseits auch, ich will aber nicht die Dinge tun, die die anderen tun. Und dann muss man sich zwangsweise, wenn man sich nicht irgendwo selbst aufgeben will, zurückziehen und eben seinen eigenen Überzeugungen folgen. Deswegen hat der Begriff Grenzgänger am Anfang bei mir ziemlich nachgeklungen, weil das halt eben dieser Drahtseilakt ist zwischen irgendwo will man am Rand der Gesellschaft mit dabei bleiben, weil man nicht komplett abgeschlagen sein möchte, weil man irgendwo auch auf die Gesellschaft für eine gewisse emotionale Stabilität angewiesen ist. Andererseits will man aber auch nicht bei allem mitgehen, weil das halt in Teilen einfach gegen das eigene Empfinden und gegen das eigene Selbst geht.
1: Das ist interessant. Wir können ja mit dem Bild der Grenze als Grenzgänger unterwegs sein, ein bisschen arbeiten. Denn bei Ihnen gibt es ja das Drinnen und das Draußen.
2: Ja.
1: Und ich stelle mir das so vor, ist bei Ihnen gedacht, dazwischen ist ein tiefer Graben. Oder ja. Kann man auf der Grenze gehen, so wie wir das jetzt beschrieben bekommen?
2: Ja, in gewisser Weise versuchen wir das natürlich. Und zwar immer dann, wenn wir unser eigenes bewahren wollen und versuchen, da Ausgleiche herzustellen. Wenn wir spüren, so wie das eben auch beschrieben worden ist, da möchten wir eigentlich gar nicht mitmachen oder das ist auch gar nicht unser Ding. Ja, aber andererseits wollen wir natürlich nicht riskieren, dass wir jetzt durch unser Nicht-Mitmachen nun also als Störenfriede dastehen oder als Spielverderber. Das sind ja alles übrigens Begriffe für Außenseitertum. Also, wenn man eine Liste machen würde, das nur nebenbei bemerkt, was wir für Ausdrücke für Außenseiter haben, ist ja unglaublich. Ne? Das geht dann schnell in die Dutzende. Ich würde sogar sagen, wir kommen über 100, wenn wir das machen wollten. Und immer diese feinen...
1: Vielleicht können Sie mal 5 nennen.
2: Ja, also bis zum Schädling natürlich. Habe ich kürzlich in einem zeitgenössischen Roman gelesen. Das ist ein ganz schlimmes Wort auch aus der Nazi-Zeit, Schädling. Ne? Also da merkt man auch schon, wie so ganz unschuldig daherkommende Begriffe plötzlich ganz dramatisch werden können. Aber auch Rebellen, Aufrührer, Aufwiegler, Störenfried, Eigenbrötler, all das. Also das ist eine ganz reiche Prosa. Und jetzt habe ich den Faden verloren. Was war nochmal die
1: Wir
2: Frage?
1: Wir knüpfen einfach einen neuen Faden.
2: Ja, das, gut.
1: Ich wollte ja, wir waren ja bei dem Gedanken, oder Sie hatten gesagt, ab 1800,
2: ach so,
1: also im Grunde mit Beginn unseres modernen Lebens, pauschal gesprochen, wird es für die Außenseiter schwieriger, wird die Figur eigentlich erst konstruiert.
2: Ja.
1: So, dann schaue ich mir das Cover an von Ihrem Buch und was sehen wir da? Ein berühmtes Gemälde von Raphael, ein paar hundert Jahre alt, und das ist ein sehr, manche von Ihnen werden das kennen, ja, die ganzen Philosophen aus der Antike sind da, wie heißt das Gemälde nochmal?
2: Die Schule von Athen.
1: Die Schule von Athen.
2: Und hängt übrigens in der französischen Nationalversammlung.
1: Ja. Ja. Gut, warum da, muss uns jetzt nicht beschäftigen. Aber interessant ist ja, Aristoteles haben wir schon genannt bekommen. Daneben seinen Vater und Übervater Platon.
2: Schüler.
1: Und dann lümmelt sich einer auf der Treppe. Und das ist Diogenes. Der will irgendwie mit den anderen nichts zu tun haben.
2: Ja.
1: Der ist, vorhin war der Grenzgang als Bild, ja, der ist irgendwie dazwischen. Der ist nicht so richtig drin, der ist aber auch nicht richtig draußen. Also der hat es immerhin auf das Bild geschafft.
2: Ja.
1: Können wir damit mal ein bisschen arbeiten?
2: Ja, im Grunde ist das überraschend, denn Raphael, von dem das Bild stammt, hätte ihn ja einfach weglassen können. Ja, und hätte sozusagen ganz sauber die Helden der Philosophie aufzählen können, die anerkannten Figuren. Und ein bisschen was von diesem Heroismus hat das Bild ja, weil die beiden exponierten Gestalten, Platon und Aristoteles, das sind sozusagen die Philosophen der Antike.
1: Die schreiten da so stolz und die anderen gucken zu.
2: Also vielleicht hätte man noch Seneca, aber eben anerkannte Figuren. Mhm. Und dieser Diogenes ist eben so ein Quertreiber. Er hat ihn auf dem Bild isoliert, wenn Sie das Bild vor dem inneren Auge haben. Da ist so ein Raum der Leere um diesen Diogenes, während die anderen in Gruppen meist dicht zusammenstehen, auch die beiden Helden.
1: Der ist auch halbnackt, der Diogenes.
2: Ja, und schlampig. Das, was er dann auch anhat, das ist auch recht schlampig, nachlässig. Sie merken auch, dass Rousseau Diogenes zitiert mit dieser Nachlässigkeit im Äußeren schon. Das ist also so ein Signal. Und Diogenes hat auch aus seiner Verachtung dieser etablierten Philosophen kein Hehl gemacht. Und hat im Grunde den Philosophen

0: das übel genommen, dass sie versuchen, gefällig zu werden. Den Leuten anfangen, das war sein Vorwurf, dass sie angefangen haben, den Leuten nach dem Mund zu reden.
1: Und er hat ja die Zunge rausgestreckt.
0: Er hat ihnen die Zunge rausgestreckt und gesagt, also der Philosoph muss seine Freigeistigkeit bewahren. Ja, er muss überraschen. Er muss den Leuten den Mut haben, den Leuten zu widersprechen, keine Angst davor haben, abzuweichen. Und das greift eigentlich auch Sätze auf oder Maximen auf aus den antiken Ethiken. Ein ganz zentraler Satz, der sich in all diesen Ethiken findet, lautet: Tu das Richtige, alles andere ist gleichgültig. Und das ist sozusagen der Satz, der über dieser Philosophie von Diogenes stehen könnte. Tu das Richtige und dann alles andere ist gleichgültig. Keine Kompromisse, keine Abstriche, sondern tu das Richtige. Lass dich nicht überreden, nur weil das jetzt vielleicht günstiger ist, erfolgversprechender oder sonst irgendwas. Mhm. Tu das Richtige.
2: Aber das hat natürlich auch was sehr Arrogantes, naja, dass da einer glaubt, ja? Als einziger zu wissen, was das Richtige ist, und die anderen sind zu blöd. Und deswegen, um nochmal in dem Bild zu bleiben, zeigt er den anderen ja auch seinen Rücken.
0: Ja.
2: Eigentlich ist er die zentrale Figur.
0: Eigentlich schon. Das ist natürlich in der Ikonografie, in der traditionellen Ikonografie, ist das in der Tat eine Frechheit, den anderen den Rücken zu zeigen. Und zumal eben diesen majestätischen Gestalten, die da auf den Betrachter des Bildes zuschreien. Ich glaube aber, aus der Sicht des Diogenes ist das keine Arroganz, sondern eben die Maxime einer Ethik. Ich glaube, er war davon überzeugt, also Diogenes, dass wir schon wissen, was das Richtige ist. Und wir selbst finden das ja dann auch bestätigt, wenn wir mit Kindern umgehen, die häufig eine erstaunliche Intuition dafür besitzen, wann jetzt ein falscher Ton aufkommt oder wenn jetzt etwas schief läuft oder wenn etwas nicht ganz richtig ist oder wenn sie auch nicht gerecht behandelt werden. Schon kleine Kinder haben da ein feines Sensorium dafür. Und das ist, ich glaube, dieser Instinkt.
2: Ich kann das gar nicht glauben, dass das an dem Diogenes, ich meine, ich schaue jetzt nicht nur auf das Bild, sondern es gibt ja etliche Anekdoten, die mit ihm verbunden sind.
0: Ja.
2: Und ich finde, dass da eben auch sehr viel Besserwissertum und Arroganz drin steckt. Ja? Also, dass man genau sich rauszieht in der Sicherheit eines Gefühls, die anderen sind eigentlich alle, Arschlöcher. Die haben es nicht kapiert.
0: Ja, aber
2: und ich muss denen das auch spiegeln. Er könnte auch sagen, ich schweige dazu, ich stehe da drüber, ich lebe halt anders. Aber der schweigt nicht dazu, sondern der gibt zurück.
0: Ja, aber wenn Sie diese Aktion im Einzelnen durchgehen, werden Sie ja feststellen, dass das eher so ein Dadaismus ist. Also was Durchgeknalltes hat auch, was total überraschend ist.
2: Definitiv.
0: Ja? Also er spricht ja nicht mit erhobenem Zeigefinger. Sondern er macht irgendetwas auf dem Bild, da muss man schon ganz genau hinsehen, da stellt man fest, dass er eine Tasse neben sich stehen hat. Die steht so halbwegs im Schatten und denkt, was hat denn die Tasse da verloren? Das spielt an auf eine Anekdote, dass er einmal, er hatte ja ohnehin fast gar nichts, also ein Leben in Besitzlosigkeit, aber er hatte eine Tasse. Und dann hat er einmal an einem Brunnen ein Kind aus seiner hohlen Hand trinken sehen und hat er die Tasse weggeworfen. Also das ist eine Anekdote wohlgemerkt. Hat er die Tasse weggeworfen und gesagt, das brauche ich eigentlich auch nicht. Ich kann auch aus der hohlen Hand trinken. Also solche Aktionen sind typisch für Diogenes. Und das
2: klingt ja Rousseau um die Ecke.
0: Ja.
2: Also im Grunde ist er ja so, ist das der Versuch, so ein bisschen so zu leben, wie man sich einen Naturmenschen vorstellt.
0: Ganz genau. Und da sehe ich eigentlich keine Arroganz, sondern das ergibt einem sozusagen das Rätsel auf und sagt, ja, warum macht er das jetzt? Und dann kommt man so hinterher. Ja, das Ideal ist Askese, aber eben nicht Selbstzweck der Verzicht, sondern nicht verführbar sein. Sich keine Bedürfnisse einreden lassen, die man gar nicht hat. Ja, und dann sind wir wieder bei dem, was vorhin gesagt wurde, sich nicht von den anderen in eine Richtung drängen lassen, die nicht zu einem passt. Das ist eher so die Geste. Mhm.
2: Also war Diogenes Außenseiterkandidat?
0: Außenseiterkandidat, um auf eine Frage zu kommen, die Sie vorhin schon angedeutet haben. Ich würde immer sehr vorsichtig sein, solche Leute Außenseiter zu nennen, weil es die Prämisse hat. Ich arbeite unter der Prämisse, dass der Außenseiter eine Figur der Moderne ist, aber es gibt sozusagen Anbahnungen. Ich weiß natürlich auch, dass es in älteren Gesellschaften Leute gab, die marginalisiert waren. Na? Aber das war sozusagen eine andere Form der Marginalisierung. Und wenn wir wissen wollen, was ein Außenseiter ist, müssen wir da schon mit einer gewissen Sorgfalt an diese Figur herantreten. Und da fließen dann Prämissen ein, die typisch modern sind und die es in der Antike oder im Mittelalter so nicht gab.
2: Hat jemand von Ihnen was auf dem Herzen? Sie waren ja schon, deswegen komme ich erstmal zu Ihnen.
3: Ich möchte eigentlich eine Lanze brechen für den Begriff Querdenker, der ja früher, wie Sie schon gesagt haben, eine sehr gute Bedeutung hatte und eigentlich auch eine bessere als nur Unruhestifter. Ich finde ihn sehr positiv, weil er neue Gedanken reinbringt. Wenn wir den jetzt tatsächlich verbrennen und er nicht wieder zu alter Qualität zurückkommt, dann hätten wir das Problem, für den Begriff wieder neuen zu erfinden. Lassen wir doch lieber Quertreiber oder Querulant sagen. Und den Querdenker wieder in seine positive Qualität.
2: Also Querulant, wenn man es abschätzig ausdrücken möchte.
3: Ja.
2: Warum sind denn, vergessen wir jetzt mal, wie der Begriff in den vergangenen Jahren umgedeutet worden ist und benutzt worden ist. Warum würden Sie denn sagen, dass Querdenken wichtig ist?
3: Ja, weil es dem Mainstream Gedanken beschert, die er bis dahin nicht hatte. Ein Querdenker mischt ja mal was auf, denkt mal aus einer anderen Kategorie, vielleicht wie der Herr vorhin, der eben andere Maxime hat, andere Vorstellungen. Und das kann der Masse durchaus helfen. Das muss ja nicht immer die Mehrheit sein, die das Richtige denkt.
2: Ich überlege gerade, wer verändert eigentlich Gesellschaften? Ist das die Mehrheit? Sie haben gesagt Masse? Oder sind es solche Außenseiterfiguren?
3: Ja, ich könnte mir vorstellen, im positiven, ja auch im negativen Sinne, wir haben ja einen großen Politiker zurzeit, der die Gesellschaft komplett ändert, alleine.
2: Ich dachte eigentlich, wir könnten uns heute mal von ihm erholen. Also, Herr Konersmann, wer verändert Gesellschaften? Die da drinnen und die da draußen?
0: Kann man sicher pauschal nicht so einfach beantworten, weil natürlich jemand, auch ein Einzelner, der eine Intuition hat, eine Idee, einen Vorschlag, Leute um sich herum sammeln muss, die das verstärken oder Ansprechpartner finden muss, die übereinstimmen. Er muss Überzeugungsarbeit leisten, wie man so schön sagt. Oder er hat eine zündende Idee, die alleine für sich schon so attraktiv erscheint, dass ihm viele folgen. Ja, aber solche Dinge exakt zu beschreiben, ist sicher sehr schwierig, wie so etwas dann ins Rollen kommt, wie viel. Ich wüsste auch nicht, dass es da eine verlässliche Forschung dazu gibt, wie viele Ideen einfach verloren gegangen sind, die es verdient gehabt hätten, vielleicht etwas intensiver verfolgt zu werden und solche Dinge. Ne?
2: Also, naja, wir können es doch jetzt...
0: Da müssen wir uns klar sein. Es ist oft ein Machtspiel, wie die Verhältnisse im Moment sind, dass Gruppen ein Interesse daran haben, dass es so bleibt, andere von vornherein ein Interesse daran haben, dass sich alles ändert und so weiter. Ne? Also solche Festlegungen blockieren doch vieles.
2: Gut, aber wir können es ja jetzt mal spielerisch festmachen an diesen Gegensatzfiguren, über die Sie vorhin berichtet haben. Rousseau und Voltaire. Rousseau der Außenseiter und Voltaire, der ihm einen überbrät. Rousseau ist heute sehr präsent. Voltaire wird jetzt nicht an jeder Ecke gelesen.
0: Ja, das stimmt.
2: Also wer hatte den größeren Einfluss durch das, was gesagt und gedacht wurde und gefühlt, wie Sie anfangs sagten?
0: Ja, sicher, Voltaire kommt über den Intellekt. Und er hat, das dürfen wir nicht vergessen, also Sie haben schon recht, wer zitiert heute schon Voltaire? Ja? Andererseits haben diejenigen, die wir heute zitieren, Kant zum Beispiel, sehr intensiv Voltaire gelesen. Das heißt, er ist sozusagen, der transformierte Voltaire ist schon präsent. Ne? Und diese Rezeptionswege sind auch nicht immer so, wie soll ich sagen, so authentisch, dass man jetzt sagen würde, alle die Rousseau weitergetragen haben, haben ihn in seinem Sinne weitergetragen.
2: Naja, es war ja auch nur ein Spiel. Ja. War nur ein Spiel. Wir wollten es nicht zu weit treiben. Man kann sogar auf den Gedanken kommen, ich weiß gar nicht, ob das bei Ihnen auch eine Rolle spielt, dass alle, die hier als Philosophen der Antike versammelt sind und alle, die danach sich mit Philosophie beschäftigt haben, vielleicht insgesamt zu den Außenseitern eher gerechnet werden müssen. Also, dass man in eine Position hineingerät, wenn man philosophischen Faden folgt und Dinge nicht für gegeben hält, sondern prüfen möchte und sich nicht an Autoritäten orientiert, dann wird es doch vielleicht schwierig und dann landet man vielleicht in so einer Position.
0: Ja, das war eine der Ausgangsintuitionen, warum ich überhaupt über die Philosophen auf diese Figur zugelaufen bin. Weil jemand, der kritisch nachfragt, natürlich unbequem ist. Und dieses Unbequemsein ist schon mal eine wichtige Voraussetzung, wenn man auf dem Weg zum Außenseiter ist. Der zweite Grund war, dass Philosophen ja nicht nur einfach denken, sondern sich auch äußern. Und sozusagen literarische Spuren hinterlassen, wie es so ist, wenn man nicht dazugehört oder wenn man eben sagt, tu das Richtige und scher dich nicht um das, was die Leute sagen. Ja, das sind alles so Maximen, die dazu geeignet sind, einen zur Randfigur zu machen, um das Mindeste zu sagen. Und dieses haben auch die antiken Philosophen und allen voran Sokrates auch ganz deutlich ausgesprochen. Ja? Und das auch mit bezeichnender Nonchalance die Konsequenzen getragen. Sie werden wahrscheinlich wissen, dass Sokrates gestorben ist, weil er den Schierlingsbecher, also einen Giftbecher, getrunken hat. Und zum Entsetzen und der Verzweiflung seiner Freunde und Verehrer hat er diesen Becher mit großer Gelassenheit geleert. Und das ist sehr vielsagend im Blick auf die Haltung, die Sokrates eingenommen hat. Er hat sich sozusagen nichts vorgemacht. Und hat gesagt, ja, die Macht, der Staat, die Polis, die muss so reagieren, wenn sie so einen wie mich in ihren Mauern hat. Ja? Der die Jugend verführt, der sie zum Nachdenken, zum Zweifeln, zum Nachfragen, zur Skepsis anhält. Ja? Mit solchen Leuten ist kein Staat zu machen, zumindest aus der Perspektive des Staates.
2: Was mich noch zum Schluss interessieren würde, gibt es denn eigentlich auch einen Rückweg, einen gelungenen Rückweg? Dass Menschen, die in einer Außenseiterposition gelandet sind und auch wie Rousseau gesagt haben, ich bin anders, dass sie irgendwann in dieses Innen zurückgekehrt sind, ohne sich verbiegen zu müssen?
0: Naja, also Rousseau ist im Grunde das beste Beispiel. Er war ja ein Star. Ich habe ja vorhin schon gesagt, er war der meistgelesene Autor seiner Zeit. Mehr gelesen als Voltaire, mehr gelesen als Goethe oder Kant gar oder andere Philosophen. Das heißt, ist insofern eben auch Vorläufer der Popindustrie, dass er über die Abweichung, in die Offensive gehen, das annehmen und in die Offensive gehen und sagen, ja, ja, ja, ich bin ein Außenseiter. Ja? Und das hat dann natürlich auch in der Philosophie Schule gemacht. Denken Sie an Nietzsche. Ja? Nietzsche hat Rousseau gehasst, aber er hat ihn in vielen nachgeahmt, auch wieder mit starken, krassen Thesen, Überspitzungen, die sozusagen die Bürger schockiert haben. Und wenn das angenommen wird, wenn sie den richtigen Ton treffen, das ist ja das Problem jedes Menschen, der Popstar werden will, sie müssen den richtigen Ton treffen, im richtigen Augenblick die richtige Provokation loswerden, dann klappt es.
2: Ja, man muss nur erstmal Popstar werden. Ja. Außenseiter heißt das Buch von Ralf Konersmann, erschienen bei Fischer. Ich danke Ihnen sehr, dass Sie hier bei uns waren. Helfen Sie mit, diese Gedanken in die Welt zu tragen, indem Sie den Podcast anderen bekannt machen. Das philosophische Radio kann man ja hören, wann man möchte. Ja, und dann bedanke ich mich auch sehr, dass wir hier zu Gast sein durften in der alten Schule in Korschenbruch. Und zum guten Schluss, grübeln Sie nicht zu viel. Ich auch.

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1: Die Nachrichten mit Sebastian Ehl. Guten Abend.
2: Wenn wir nichts zu tun haben, es den Menschen gut geht und in dem Fall auch der Natur gut geht, nimmt man das Positive dann doch mit.
1: Feuerwehrsprecher Frank Frenser und sein Team aus NRW haben heute ihren Hilfseinsatz im nordspanischen Waldbrandgebiet beendet. Die Lage dort hat sich so weit entspannt, dass die örtlichen Kräfte allein klarkommen. Im benachbarten Dorf sind die Menschen für die Unterstützung aus dem Ausland sehr dankbar, schildert Bewohnerin Karin Fernandez, die deutsche Wurzeln hat.
3: Für mich ist es als Deutsche ein großer Stolz, dass Leute aus meinem Land kommen, um hier zu helfen. Und die Leute sind auch alle sehr froh darüber. Die haben alle nur gut gesprochen und sagten, Karin, da ist wieder jemand aus deinem Land. Wir haben die Feuerwehrautos gesehen.
1: Bei dem Hilfseinsatz haben Feuerwehrleute aus Bonn, Düsseldorf, Ratingen, Leverkusen und Königswinter mitgemacht. Wegen des Niedrigwassers im Rhein und anderen wichtigen Wasserstraßen hat Bundesverkehrsminister Bilger für Donnerstag zu einer Konferenz in Bonn eingeladen. Vorher hatte NRW-Verkehrsminister Krischer mehr Geld vom Bund gefordert, um die Fahrrinne im Rhein zu vertiefen. Zurzeit können dort viele Schiffe gar nicht oder nur mit wenig Ladung fahren. In Dänemark gilt seit heute wegen Russland ein längerer Wehrdienst, zum ersten Mal für Männer und Frauen. Mit dabei ist auch die 20-jährige Juli.
4: Ich glaube, Männer oder Frauen, das macht keinen großen Unterschied. Ich finde es toll, dass Mädchen jetzt auch einbezogen werden. Also mit Blick auf die Gleichberechtigung.
1: Der neue Wehrdienst dauert jetzt 11 statt 4 Monate. Auch eine Prominente ist heute in eine Kaserne gezogen, nämlich die dänische Prinzessin Isabella. Und auch das ist wichtig. Der Iran widerspricht US-Präsident Trump, wonach es wieder Gespräche beider Kriegsparteien geben soll. Trump hatte Verhandlungen für heute Nachmittag angekündigt. Mehr als 1000 Juristinnen und Juristen fordern von der Politik, ein AfD-Verbotsverfahren anzustoßen. In einem offenen Brief schreiben sie, es gehe um die Menschenwürde für alle. Die Stadt Dortmund hat eine erste Bilanz gezogen zum Bettelverbot. Das Ordnungsamt hat kaum Bettler angetroffen, die gegen die neue Regel verstoßen haben. In Münster unternimmt die Stadt etwas gegen holprige Kopfsteinpflaster. Die alten Steine werden jetzt mit speziellen Diamantschleifern behandelt, sodass es weniger Unebenheiten gibt. Als erstes wird das Verfahren im Hansaviertel ausprobiert. Falls es funktioniert, sollen auch andere Holperstrecken abgeschliffen werden. Der Vorteil, weniger Lärm und weniger Stolperfallen für Fußgänger. Das war WDR aktuell. Das Wetter in Nordrhein-Westfalen. In der Nacht kann es Schauer geben bei 23 bis 17 Grad. Morgen ist es erstmal sonnig. Am Nachmittag könnte es dann auch mal ein bisschen nass werden. Dazu gibt es dann 32 Grad in Olpe, 33 in Herford und bis 34 Grad in Warburg. Am Mittwoch sind nachmittags vor allem im Bergland Gewitter möglich. Ansonsten sonnig bei 31 Grad. Die Zeit 20.03 Uhr.
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5: Das geht nicht. Oder oben. Mach's oben.
6: Das geht nicht.
5: Okay, dann mach.
7: Nein, es geht nicht hier zusammen. Und du kannst nicht in der ganzen Wohnung sein. Deine Sachen sind bei.
5: Oh, bitte.
7: Nein, es geht nicht.
5: Mach das Ding, lerne ich auch nicht. Passi.
7: Ja, aber wir lernen, sind jetzt hier. Lass es einfach. Lass uns jetzt. So, ich sag dir, ich sag's ab. Hör auf.
8: Hallo Marc, ich habe uns ja an dem Samstag aufgenommen und wollte dich bitten, ob du dir das mal anhörst und was du denkst, wenn ich den weiterschicke an andere Familien, was du davon hältst.
9: Hallo, ja, ich habe es mir jetzt gerade angehört. Ja, es ist irgendwie, ich finde es eigentlich ziemlich schrecklich, das anzuhören. Das hätte ich jetzt so nicht gedacht irgendwie, weil ich es in der gar nicht so schlimm in Erinnerung habe, aber alles anzuhören ist irgendwie furchtbar. Deswegen weiß ich jetzt auch gar nicht, muss ich nur mal drüber nachdenken, ob ich das gut finde, das rumzuschicken. Also weil es auch so, ich weiß nicht, das Ganze ist so eine große Unfähigkeit, also gerade von uns beiden irgendwie, so eine riesige Unfähigkeit, das irgendwie in den Griff zu kriegen oder es irgendwie auf ein erträgliches Level zu bringen, das finde ich schon echt hart. Irgendwie, ich finde es, glaube ich, hauptsächlich peinlich.
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10: Hi Jenny, hier kommen ein paar Titelideen, die habe ich gerade schnell hingeschrieben. Mach die Tür auf, wie schlimm ist es wirklich? Eskalation total, wenn ich die Kontrolle verliere, geht das nur mir so? Die Kinder der anderen, zu Hause sind immer nur wir, Kindertausch leicht gemacht, du bist so ein Arschloch-Mama oder nur Arschloch-Mama?
11: Also der Titel sollte möglichst kurz und direkt sein, damit er online gut läuft. Ich würde mich gerne auf 3 bis 4 Vorschläge einigen und Feedback einholen und dann entscheiden wir, oder?
10: Okay, alles klar, dann testen wir die Titel mal.
12: Hi, also bei mir trendet in der Umfrage tatsächlich auch die Arschlochmama bisher. Jetzt schreibst du da aber Arschmama. Meinst du das auch so? Ich finde ja das fehlende Loch eher irritierend.
10: Hey Jenny, ich habe es mal ausprobiert, weil Tee die letzten Tage eher Arsch gesagt hat und ich fand das nicht ganz so krass, aber vielleicht denkt man dann auch zu sehr an Mamas Arsch. Also geht auch wieder Arschlochmama.
11: Ich finde tatsächlich, dass man als Mutter genau weiß, worum es geht. Aber ich bin mir nicht sicher, ob das so durchgeht. Ich werde das mal in der Redaktionsrunde nachfragen.
13: Arschlochmama. Wenn Eltern und Kinder streiten. Von Karen Muster.
14: Jetzt weiß ich, warum ich das so lange nicht angehört habe, weil ich einfach mir das nicht geben wollte, dieses ungefilterte, rohe, aggressive Höhlenverhalten, Höhlenmenschenverhalten, was unter uns schlummert. Ja, schwer zu ertragen. Also ich finde besonders interessant den Rahmen aus Gutbürgerlichkeit, den ihr da setzt mit Rohkost und Banane und klassischer Musik. Gegenüber diesem höhlenmenschenartigen Tohuwabohu und vor allen Dingen dem was jeder im Raum und jede im Raum so einsetzt an Durchsetzungsstrategien. Ne? Ich bin auch ratlos. Ich habe das Gefühl, es gibt diese Enge zwischen Menschen nun mal und das macht einen wahnsinnig beim Zuhören. Ja, man möchte da selber raus, ne? Es ist zu eng. Ich finde es jedenfalls unheimlich mutig, dass du das rumschickst, veröffentlichst. Es ist wirklich eine Ohnmachtserfahrung, ne?
15: Also ich finde so, wenn ich mich so reinfühle in die Situation, in so 2, 3 Momente, die ihr da hattet und die ich auch also wirklich nahezu 1:1 kenne, dann nervt es einfach manchmal so unfassbar. Und in dem Moment, emotional, also wirklich so auf der Gefühlsebene, kann ich sagen, dann kann ich den Moment einfach auch nicht leiden. Dann will ich den nicht haben in dem Moment. Und das finde ich dann so schlimm. Also, dass ich da so fühle, das geht dann irgendwie auch nicht, so zu fühlen, dass ich den in dem Moment einfach nicht liebe.
5: Also, Valentina,
13: Tagebuch 17.05.2022. Nach langer Ruhe heute Riesenstreit. Die Kinder schlafen auf der Dachterrasse. Es ist Mai und 30 Grad. Tim will noch Schach spielen. Wir spielen. Er freut sich, dass er meinen Läufer mit seinem Läufer schlägt. Quer rüber, alles frei. Aber übersieht, dass sein König nun frei steht und ich ihn mit dem Turm schachmatt setze. Er will noch mal. Ich sage nein. Das geht nicht. Es ist schon so spät. Doch, nein. Dann geht er rein und schreit, wirft Sachen um. Wäscheständer, Matratzen, das sehe ich erst später. Ich denke, ich lasse ihn jetzt schreien. Marie kommt von unten und fragt, was los ist. Tim kann sich nicht beruhigen. Ich komme rein und sehe das Chaos, was er angerichtet hat und werde wütend. Das räumst du jetzt auf, sonst kannst du nicht auf der Terrasse schlafen. Nein, Geschrei. Marie beginnt auch zu schreien, dass wir uns jetzt wieder streiten. Ich schreie so ein Scheiß, das mache ich nie mehr. Pinsa, diese dämliche neue Pizzaart. Dann Dachterrasse, dann Schach. Aber das reicht ja nicht, nie genug. Ich bin viel zu laut, schreie, gehe in mein Zimmer, schlage die Tür hinter mir zu. Vorher rufe ich noch, macht euren Scheiß allein. Marie kommt weinend rein und sagt, nein, Mama, bitte nicht, komm bitte. Tim sitzt im Wohnzimmer und schlägt sich selbst auf den Kopf und sagt, ich bin so schlecht, ich bin schuld. Ich halte seine Hände nach unten, vielleicht reiße ich sie auch runter und sage, lass das sein. Später dann liege ich mit Tim auf meinem Bett. Er entschuldigt sich. Ich sage, dass es mir leid tut, dass ich ihn allein gelassen habe mit seiner Wut. Ich merke, dass ich vielleicht froh war, dass ich ihn so schnell schachmatt setzen konnte, damit das Spiel schnell um ist. Er sagt, das war so plötzlich und dass er das nicht gesehen hat, dass mein Turm seinen König schlagen konnte. Und ob wir nicht das nächste Mal so spielen können, dass ich ihn vorher warne.
16: Ich kann mich an eine Situation erinnern, da haben wir unserem Sohn, nachdem er sich irgendwie total blöd verhalten hatte, verboten, Pokémon zu spielen. Und dann ist er so richtig ausgerastet. Er war dann wie von Sinn herumgeschrien, ist durch die Wohnung gerast, konnte sich überhaupt nicht mehr einkriegen. Und das ging dann so weit, dass wir tatsächlich ihm dann die Tür zugehalten haben im Zimmer und er da total getobt hat und gegen die Tür gebollert hat. Das war wirklich grässlich.
17: Ich weiß den Auslöser nicht mehr, aber da hatten die noch das Hochbett und ich habe sie da reingedonnert und irgendwas gebrüllt und dabei eben auf dieses Kissen gehauen.
18: Ist auch schon einmal im Sommer passiert, dass ich die echt festgefasst habe und die hatte hier und hier einen blauen Fleck, wo ich nicht das Gefühl hatte, dass es sein kann, dass es von mir ist.
17: Und dann sind die wieder so früh aufgewacht und sich gegenseitig geweckt. Hm. Und ich hatte gar nicht geschlafen und ich war so, ihr müsst jetzt schlafen. Aber so richtig, ich hatte so krasse Aggression und habe dann mit meiner Hand so voll, da war es so eine Couch, so eine Ledercouch, aber die hat so einen harten Kern und habe so mit der Hand so doll drauf und dann war danach, das habe ich erst am Nachmittag, meine ganze Hand blau.
16: Dass ich ganz schlimm finde, obwohl ich auch selbst laut werde, wenn das so eskaliert und dass so viel Geschrei ist und Getobe und dass ich dann auch direkt an die Nachbarn denke und ans Jugendamt.
18: Also die dreht total durch, die schreit so laut. Also wir hatten schon ganz oft die Nachbarn hier und meinten, geht's noch? So, am Anfang noch braucht ihr irgendwie Hilfe oder und dann irgendwann sagen die gar nichts mehr und denken sich ihren Teil so.
14: Und als er dann nicht aufgehört hat, habe ich einfach lauter als er mich umgedreht, nach hinten geschrien, mit der Hand am Steuer, nicht mehr nach vorne geguckt und habe gebrüllt, ich kann noch viel lauter schreien als du. Also aber wirklich in der lautesten Lautstärke, die mir so zur Verfügung steht. Dann hat er Angst vor mir bekommen und hat aus Angst aufgehört. Und dann war aber auch bei mir im Prinzip der Ofen aus. Da habe ich sofort gedacht, was habe ich getan? Also ich hätte ihn genauso gut wahrscheinlich schlagen können, ja.
19: Guten Tag beim Beschwerdebüro.
20: Hallo.
19: Hallo, hier können sich Kinder über ihre Eltern beschweren.
20: Ich beschwere mich, dass, dass ihr uns Strafen machen könnt und wir euch nicht.
21: In dem Moment wirkt es so, als mögen sie mich nicht und ich wäre total doof.
22: Also meistens schreit meine Mutter meinen Bruder an. Also nicht so oft schreien, also schon manchmal, aber nicht so häufig wie, ja, aber ich mag das nicht so gerne.
23: Und manchmal packen die ja mich an mir an den Arm und dann ziehen sie mich hoch.
24: Also ich würde mir nicht wünschen, dass man sich gar nicht streitet, weil das gehört dazu, aber nicht so doll, aber nicht so doll und nicht so oft.
25: Wir wissen eigentlich keine Lösung. Eigentlich finden wir nie eine Lösung.
26: Meine Mutter und mein Vater, die sagen, was auf dem Tisch steht, wird auf jeden Fall gegessen. Und neulich gab es, was ich nicht mochte, die sagen, entweder das oder nein. Und das finde ich doof. Und dann habe ich gesagt, ich setze mich in die hinterste Ecke vom Sofa und warte da 2 Monate lang, bis ich verhungere. Weil ich das so doof fand. Und er wollte meine Sache aus dem Adventskalender heute Morgen mitnehmen und dann einem Kind auf der Straße schenken. Aber das war ja unser beide Adventskalender und das fand ich dann doof.
24: Oder wenn sie mit jemandem redet, das ist aber bei den beiden Eltern, dass sie dann eigentlich sagen, in 5 Minuten hört sie auch, aber dann wird es halt eine Stunde.
25: Und dann mussten wir mitfahren und dann... Und ich wollte mich halt nicht anziehen, weil ich ja hüpfen auf unseren Trampolin wollte. Und dann habe ich auch Ärger bekommen. Fand ich auch blöd.
13: Tagebuch 15.11.2022. Es ist schwer, mit den Kindern über die Auseinandersetzung zu reden. Sie schützen die Eltern und am Ende sich. Denn dann, wenn das Tor einmal offen ist, könnte alles in Frage gestellt werden. Und das Heim bricht ein und sie müssen ja überleben mit uns. 21.07.22. Das Problem ist keines der Erkenntnis. Ich weiß alles. Erkenne die Fehler, weiß, was sie anrichten können, weiß um meine Baustellen. Alle angeschaut, in Therapie, Aufstellung und Ritual. Ich kann es nur nicht ändern. Was möchte ich? Weniger Streit, mehr Liebe. Ich frage mich, ob eine quantitative Herangehensweise Aufschluss geben kann. Können wir uns beobachten? Wie oft, wann, warum und wie heftig? Was passiert eigentlich bei den anderen zu Hause?
0: Hallo Cordula, ich habe eine Frage bzw. eine Bitte. Also wir streiten ziemlich viel als Familie und vielleicht soweit so normal, aber ich frage mich gerade, wie normal das eigentlich ist, weil wer weiß das schon so genau. Wir können ja irgendwie voneinander meistens nur die gute Seite sehen oder das, was man zeigt und nicht ins Hinterzimmer gucken, bildlich gesprochen. Und unsere Tochter sagt manchmal nur, wir sind so eine Scheißfamilie. Und um das rauszufinden, wie das jetzt eigentlich auch bei anderen ist, habe ich so einen Fragebogen entworfen zur Selbstbeobachtung, dass man eine Woche lang seine Streits beobachtet. Das wäre super, wenn du mitmachst. Danke, tschüss.
1: Fragebogen, Streit in der Familie, Selbstbeobachtung. Der Streit, wo hat der Streit stattgefunden? Wer war in den Streit involviert? Was war der Auslöser? Wie lange dauerte der Streit? Ich habe gedroht, mein Kind hat gedroht. Ich habe geschrien, mein Kind hat geschrien.
2: Nur weil man unterschiedlicher Meinung ist oder irgendwas ausdiskutiert, ist ja noch kein Streit. All diese Situationen habe ich jetzt mal rausgenommen, sondern nur die Sachen aufgeschrieben, die tatsächlich in irgendeiner Form eskaliert sind.
1: Benutzt, Türen knallen, Gegenstände sind kaputt gegangen, Menschen haben sich verletzt, wurden verletzt, jemand hat das Haus verlassen.
3: Da habe ich auf jeden Fall diesen kurzen Moment, wo ich dann denke, ich fange jetzt nicht an, den Streit an, weil dann habe ich noch mehr Arbeit. Also ich habe diesen Blocker, glaube ich, aus so einer gewissen...
4: Du hast so eine Affektkontrolle.
3: Ja,
4: dann, ne?
3: Ja.
4: Und ich habe die scheinbar nicht.
3: Aber diese Affektkontrolle, die ist wie, weil da so eine Faulheit dahinter ist.
1: Konsequenzen. Hast du gedacht, das muss sich unbedingt ändern und du musst es nächstes Mal besser hinbekommen?
7: Ja, ich habe dir keine Fragebögen zurückgeschickt. Ja, wir haben uns die ganze Woche nicht gestritten. Okay, tschüss.
8: Ja, und mit den Streits, habe ich ja geschrieben, also wir streiten uns halt fast nie. Ich weiß auch nicht, könnte man ja sagen, vielleicht ist bei uns viel unterdrückt, aber das glaube ich auch noch nicht mal. Aber ich glaube, wir lösen die Sachen dann irgendwie auf eine andere Art.
1: Stresslevel auf der Arbeit. Hast du am Tag zuvor, am selben Tag Alkohol getrunken? Ja, nein. Ein Glas, eine halbe Flasche, eine Flasche, Bier, Wein. Andere Drogen, Schmerz, Schlaftabletten, Nikotin.
13: Tagebuch 21.08.22. Vielleicht kommt tatsächlich raus, dass wir uns im Verhältnis sehr viel mehr streiten als die anderen. Woran liegt das? Habe auch etwas Angst, dass ich bei dem Versuch, das zu ergründen, Dinge herausfinde, die ich gar nicht wissen will. Vielleicht muss ich dann etwas Grundsätzliches ändern. Mich trennen, meinen Beruf aufgeben, aufs Land ziehen.
0: Hallo zusammen, ich wollte euch mal die Auswertung des Fragebogens zukommen lassen. Also von 20 angefragten Familien haben 9 teilgenommen. Der häufigste Auslöser für die Streits waren Zeitdruck, Termine, gefolgt von Streit um Mediennutzung, dann Auseinandersetzung zwischen Geschwistern, gefolgt von ins Bett gehen, Zähne putzen, also Dinge, die nicht getan werden, die die Eltern sagen. Und dann auch noch erwähnenswert Streit unter den Eltern, der dann auf die ganze Familie übergeht. Auf einer Skala von 1 bis 10, wobei 10 die höchste Stufe ist, wie heftig war der Streit? Da gab es einmal die 10, 6-mal Streits im höheren Bereich, dann nochmal 4 Streits im mittleren Bereich und nochmal 4 im unteren, also eher geringeren Bereich. 5-mal wurde angekreuzt, hast du gedacht, das darf nie wieder passieren, und dann ist es wieder passiert. Und was noch interessant ist, der heftigste Satz, der gesagt wurde in den Familien in dieser Woche: Ich kann das jetzt echt nicht, gerade hast du noch voll das Drama gemacht und jetzt fährst du mich aus Spaß mit dem Roller an. Ich finde es scheiße, dass du so bist. Ich motze rum, weil ich angepisst bin, wie der Samstag schon losgegangen ist.
1: Kannst du mal deinen Mund halten?
0: Nein, weil ich bestimme über meinen Mund.
1: Du bist doof, blöde Mama.
0: Ich pack dich und dann kannst du unten schlafen.
1: Ich bin unglücklich.
26: Du kannst auch einfach in deinen Hintern schlafen.
0: Ich gehe jetzt und komme nie wieder.
26: Ich will dich nie wiedersehen.
24: Du sagst immer, dass ich nicht gut bin. Du
0: putz dir jetzt die Zähne.
5: Lüg nicht.
26: Okay, dann ist jetzt dein Problem, dass du jetzt nicht lesen kannst.
1: Ich weiß, dass du mich
5: hast. Ich mag dich erst wieder.
1: Du bist mir egal.
5: Wenn ich weiter hören darf.
26: Wenn du mich noch einmal anmotzt, dann geht's dir rach.
1: Dann will ich so nicht leben.
26: Toll, ich möchte auch nicht hier leben.
6: Die Polizei in Köln-Pieper, guten Tag.
0: Guten Tag. Ich bin mir nicht wirklich sicher, ob ich jetzt bei Ihnen richtig bin. Ich habe hier gerade zu Hause totalen Stress mit meinen Kindern.
6: Ja. Also
0: wir schreien uns die ganze Zeit an und ich merke, dass die so an mir kleben und ich habe irgendwie Angst, dass ich habe mich jetzt schon in meinem Zimmer eingesperrt.
6: Ja.
0: Und die hämmern draußen an der Tür rum.
6: Ja.
0: Und ich eigentlich glaube ich nicht, dass was passiert, aber ich bin mir nicht richtig sicher.
6: Ja, okay. Sagen Sie mir nochmal Ihren Namen bitte. Wo wohnen Sie denn?
0: In der Straße in Köln. Mhm.
6: Welche Hausnummer?
0: 100.
6: Okay. Und Sie sind jetzt alleine mit den Kindern?
0: Ja.
6: Okay. Wie viele Kinder haben Sie denn?
0: 2.
6: Und wie alt sind die?
0: Die sind 7 und 11.
6: Okay. Ist denn jemand verletzt worden?
0: Nein. Die schreien und ich, also wenn, dann habe ich mich eher selbst verletzt, weil ich dann in mein Zimmer gehe und so wütend bin und auf mein Bett schlage.
6: Okay. Und Sie sind jetzt selber so überfordert, dass Sie nicht mehr weiter wissen?
0: Genau. Ich weiß nicht, dass wahrscheinlich ruft man nicht die Polizei, aber ich wusste mir jetzt nicht anders zu helfen.
6: Okay. War die Polizei denn schon mal bei Ihnen?
0: Nein.
6: Okay, gut. Wenn Ihnen das helfen würde, dann würde ich Ihnen mal einen Streifenwagen vorbeischicken. Was meinen Sie denn, wie dringend ist das denn? Sind die Kinder jetzt erstmal soweit okay so oder sollen die Kollegen schneller kommen?
0: Die sind okay, wahrscheinlich wird es, keine Ahnung, was jetzt passiert, wenn ich, die sind jetzt, ich halte jetzt die Tür zu und die sind draußen, okay. Und ich glaube, ja, die müssen normal schnell, die müssen jetzt, glaube ich, nicht mit Sirene kommen oder so, das okay. Wäre vielleicht übertrieben.
6: Ich würde sagen, wir kommen erstmal und hören uns die Situation an und sprechen mal mit allen Beteiligten und gucken mal, ob wir da irgendwie sie beruhigen können und auch die Kinder beruhigen können. Und vielleicht hilft das ja schon, die Situation dann da für Sie irgendwie zu klären.
0: Gut, aber Sie nehmen jetzt niemanden mit, oder?
6: Nein. Das würden wir sowieso jetzt erstmal nicht machen. Ne? Machen Sie erstmal ganz in Ruhe. Wir kommen erstmal vorbei und hören uns das an. Noch, es scheint ja nichts passiert zu sein. Ne? Und dann sprechen wir auch erstmal mit Ihnen und mit den Kindern in Ruhe und dann gucken wir mal, wie es weitergeht. Können wir denn bei Ihnen klingeln? Sagen Sie den Kindern dann, dass die Polizei da ist und dass sie keine Angst bekommen, wenn die Kollegen dann klingeln, ja?
0: Okay. Okay, ja? Mache ich, ja.
6: Eine Telefonnummer bräuchte ich noch von Ihnen. Okay, alles klar. Ich sage den Kollegen Bescheid, die kommen dann und klingeln bei Ihnen, ja?
0: Okay, vielen Dank.
6: Ja, ja,
0: danke.
6: Gerne. Tschüss.
0: Tschüss.
9: gemacht.
3: Das war doch gut, oder?
4: Ja, war gut. Ich muss mir einmal die Aufnahme anhören. Ich hoffe, es hat alles so aufnahmetechnisch geklappt. Aber ja, es war ganz gut. Ich war eh so aufgeregt.
3: Ja, aber das war völlig authentisch, fand ich.
4: Okay, gut. Also, weil du auch dann so sagtest, ja, erstmal nicht. Und ich so, Gott, Hilfe.
3: Aber na ja, gut, also ich sag mal so, ne, bei einer häuslichen Gewalt können wir schon theoretisch jemanden mitnehmen, ne? Aber das ist jetzt nicht so, dass das da vorkommt, wenn das jetzt wirklich stimmt, dass da nichts vorgefallen ist erstmal, ne? Und das ist auch sehr unwahrscheinlich, dass wir da direkt jemanden mitnehmen.
13: Mm. Tagebuch 18.07.2022. Das war so eine Schreispirale. Und kaum hatten wir uns etwas beruhigt, ging es wieder los. Ich wollte Abstand, habe die Kinder angeschrien, dass sie mich in Ruhe lassen sollen, und sie klebten umso mehr an mir dran. Ich habe ihnen Angst gemacht und gleichzeitig war ich die Einzige, die sie hatten, die sie beschützen könnte vor der Angst. Ich habe dann in meiner Verzweiflung oder eher Unfähigkeit geschrien, dass ich jetzt die Polizei anrufe. Und auch wenn sich das jetzt vielleicht lustig anhört, es war nicht lustig. Die Kinder schrien zurück, nein, bitte nicht die Polizei. Ich wusste mir wirklich nicht zu helfen. Ich wollte, dass jemand eingreift. Der Staat, eine höhere Instanz, irgendjemand, der mir sagt, wie es geht. Ich weiß nicht mehr, wo Marc da war, ob er in einer anderen Stadt war oder einfach im Büro die Straße entlang und mir einfach nicht in den Sinn kam, ihn anzurufen. Vielleicht habe ich mich auch geschämt, dass ich es nicht alleine hinbekomme. Ich weiß, dass ich dann zu den Kindern gesagt habe, wir legen uns jetzt hin, wir müssen uns hinlegen und uns beruhigen. Marie hat da gesagt, ich möchte nicht mehr leben. Das war das Schrecklichste, was ich erlebt habe. Das war der schrecklichste Streit. Wann war das? Vor 2 oder 3 Jahren? Die Kinder waren da 5 und 8 oder 4 und 7.
3: Nein, durch alle Gesellschaftspflichten geht das durch. Das Einzige, was ich glaube, warum wir mehr von den Familien erfahren, die in sozial schwächeren Familien leben, ist, dass es in gut situierten Familien oft kein soziales Umfeld gibt, was das mitbekommt. Weil die entweder sich räumlich abgetrennt haben, also in einem Einfamilienhaus wohnen, wo es keine Nachbarn gibt, die das hören. So, weißt du? Ich glaube, dass es in unseren oder auch noch darüber Schichten einfach ein enormes Dunkelfeld gibt. Die können das vielleicht besser verstecken oder verbergen. Das wird nicht so offenbar, ne?
10: Hi, ich bin's. Hi. So, darf ich euch kurz stören und euch was fragen? Und zwar wollte ich euch fragen, wie das ist, neben uns zu wohnen.
11: Angenehm.
12: Ja.
11: Zweifellos.
12: Finde ich auch. Angenehme Nachbarn.
11: Ja, sehr.
10: Ich weiß nicht, ist es nicht zwischendurch mal laut?
12: Wegen Kindern und sowas? Ja, doch, man hört es schon. Aber es sind halt Kinder. Also es ist für mich kein nichts Schlimmes.
11: Nee, also das stört mich nicht. Gar nicht.
10: Weil ich mich schon mal gefragt habe, ob ihr vielleicht keine Kinder habt, weil ich habe halt irgendwie gedacht, wir könnten auch so ein abschreckendes Beispiel sein.
12: Nein,
11: wir wollen auf jeden Fall Kinder haben. Definitiv. Ja. Aber wir wollen noch 1-2 Jahre warten. Ja. Ich habe nur gesagt, so 35 ungefähr, finde ich ganz
12: spätestens,
11: cool.
12: Ne?
11: Aber irgendwann passiert es
12: einfach. Oh Gott, nee,
11: aber
12: auf gar keinen Fall. Macht euch da echt keine Sorgen.
11: Nein, nein. Ne? Für uns würde quasi bedeuten, Kinderumzug.
10: Naja, es ist ja auch manchmal so richtig Schreierei. Ich denke mir das manchmal, dass das sind dann auch nicht nur Kinder. Also manchmal streiten und ich uns ja auch. Oder
12: wir auch.
11: Ja, wir auch, genau. Ja.
10: Und ich wollte noch eine Sache fragen, weil ihr sagt, wenn das Essen... ich wollte mir das einmal anhören, wie sich das anhört, wenn die drüben Radau machen.
12: Ja,
10: wie sich das hier anhört. Ja. Ich frage die jetzt mal, ob sie mal Radau machen.
11: Ja.
10: Könnt ihr einmal laut schreien und du schaukelst so und bummst gegen die Wand.
15: Und ich schreie in meinem Zimmer.
10: Und du schreist in deinem Zimmer. Oder er spielt erst einmal Streit im Zimmer und dann machst du an der Klimmzugstange, weil ich wissen will, wie sich das drüben anhört.
15: Okay. Warum, Mama?
10: Ja, für mein Projekt.
15: Okay, komm.
10: Macht an die Tür zu. Ja. Ja.
4: Okay. So, Ruhe bitte. Der Streit. Das ist, der hat so eine Klimmzugstange und dann schwingt er immer voll gegen eure Wand. Okay, es geht. Ich hätte jetzt gedacht, es ist schlimmer. Das ist
12: völlig okay, wirklich.
4: Okay, super. Ja, also vielen Dank. Danke.
11: Alles klar, ciao.
26: Ich wollte halt nicht die Socken anziehen, weil meine Füße richtig heiß waren und mir richtig heiß war. Und morgens fühlt sich das so komisch an den Füßen. Und dann durfte ich das nicht. Und da, aber am Ende habe ich es doch gekriegt. Aber trotzdem ist das eine Beschwerde.
9: Ja, manchmal raste ich eben aus und dann wird meine Mutter auch sauer, da ich so laut schreie oder so, wenn ich denke, dass ich zu spät komme.
26: Und Mama sagt dann, das wird dann zum Krieg, oder?
9: Dass ich die hasse und dass ich die schon immer gehasst habe. Dann sagt manchmal meine Mutter, dass ich lieber aufpassen soll, was ich sage. Und das, ja, und dann ist die irgendwie auch traurig, dass ich zu ihr sowas sage.
26: Ich kann es gar nicht durchhalten, da kommen mir schon die Tränen in die Augen. Weil ich es einfach voll blöd finde. Weil Mama sagt dann, ich möchte irgendwann nochmal weg. Und dann ist mein Papa in den Wald oder so gegangen. Und dann hat er seinen Freund aber auch getroffen da und so. Und dann kam er am nächsten Tag wieder.
9: Also ich weiß nicht, wie vor euch erwachsen ist und so. Bei uns Kindern ist es halt wirklich so. Da fragen wir uns schon manchmal, ist das jetzt nötig, dass man sich darüber streitet so?
26: Dann müsst ihr aber ja dann auch eine Lösung finden.
14: Ich wollte mal nach London ausziehen. Ich bin aber nur bis zur Garage gekommen. 10 Meter.
13: Vielleicht sollten wir alle einmal Kinder tauschen, um wieder etwas Abstand voneinander zu haben. Auch um mal ein Erfolgserlebnis mit Kindern zu haben. Die neuen Kinder würden sich bestimmt erst mal sehr gut benehmen.
4: Auf jeden Fall wollte ich fragen, ich hatte vor, einmal für eine oder zwei Nächte diesen Kindertausch zu machen. Und da wollte ich euch fragen, mit wem ihr am liebsten tauschen würdet.
26: Ich will das nicht. Kapiert?
4: Schade.
26: Ich fände es okay.
4: Kannst du das versuchen zu begründen, warum nicht?
26: Guck mal da raus.
16: Weil ein normales Kind
26: bin. Weil er ein normales Kind ist.
4: Ja, du bist ja ein normales Kind, deswegen, ich will das ja auch mit normalen Kindern machen und mit anderen normalen Kindern.
26: Ändert ja auch nichts.
4: Ich glaube, es gibt kein Normal, aber denkst du, ich mache das, weil ich denke, ihr seid nicht normal?
16: Ja.
4: Nein, das ist aber nicht so. Ich denke nur, dass das Normale der Wahnsinn ist und dass die meisten Menschen aber den Wahnsinn verheimlichen.
2: Aber vielleicht ist das auch so was Privates, was man nicht unbedingt so teilen möchte. Man geht ja auch nicht mit offener Klotür kacken.
17: Und dass ich eh in mir immer noch so einen großen Widerwillen verspüre, das öffentlich zu machen, in welcher Form auch immer, dass es im Prinzip so ein Ausstellen ist vom bürgerlichen, akademischen Milieu und so weiter und so weiter.
18: Du guckst nicht rein. Und auch, ne? Also auch ich kann dir erzählen, was ich erzählen will. Ich denke immer, wenn es nie so furchtbar, ich kann es gar nicht wiedergeben, so furchtbar. Oder sagen wir mal zumindest, wie es sich in mir anfühlt und wie es auch ist, glaube ich. Also, oder.
4: Und ich finde es trotzdem, also jetzt gesellschaftlich eigentlich total super, das Thema, weil das keiner macht. Keiner öffnet seine Türen.
19: Fühle ich mich immer total wie der letzte Mensch und als wäre ich irgendwie so total, weiß ich nicht, hätte ich es nicht unter Kontrolle. Und letztlich. Ja, tröste ich mich dann, wenn ich merke, wie das bei anderen abgeht, ne?
20: Was soll man sagen, nicht der innere Stolz oder was auch immer, die Würde verbietet einem das, ne, so nach außen solche Szenen irgendwie zu erzählen.
13: Tagebuch 8.12.2022. Ich fühle mich wie eine Whistleblowerin von der Heimatfront. Eine, die die Iren verrät. Schwanke zwischen, das ist total banal und interessiert niemanden, bis hin zu, das ist zu krass und darf auf keinen Fall jemals an die Öffentlichkeit. Nachrichten erreichen mich, ich soll das Projekt lieber abbrechen, wenn ich einen inneren Widerstand spüre. Ich spüre fast immer einen inneren Widerstand, wenn es wirklich interessant wird. Ob ich meine Kinder der Kunst opfern möchte, ihre Schamgrenze und Privatsphäre opfere, für was? Ich sehe das nicht als Kunst. Ich sehe es schon eher als einen politischen Akt. Ja, das Private ist politisch und ja, wenn es abstrakt erzählt wird, kennt es jede und fast jeder. Aber keiner macht die Tür wirklich auf, lässt sich in die Hinterzimmer schauen. Ja, muss man das machen? Die Tür öffnen? Gehört sich das? Wer hat etwas davon? Dass wir dann nicht so alleine sind? Immerhin wird in all diesen Hinterzimmern Zukunft gemacht.
7: Die Annahme wäre ja dann dadurch, dass es gesendet wird, dass das nochmal, weiß ich auch nicht, was anderes wäre oder dass das größer wäre. Das ist ja, glaube ich, Quatsch. Weil die erleben das ja täglich. Also von daher,
18: ja gut,
7: schützt man sie vor was sie eh nicht geschützt sind. Also, weil sie.
18: Nee, eigentlich ist die Idee ja auch eine Idee der Lösung. Ich kann jetzt da drin keine Lösung anbieten, aber allein, dass ich mich damit beschäftige. Oder du auch zum Beispiel, als du das gehört hast, hast du das ja auch so beschrieben, dass es schon was verändert.
7: Ja, ja, stimmt.
18: Und um was zu ändern, muss man es sich erstmal angucken. Aber was

0: Auseinandersetzungen mitgeschnitten. Die Aufnahmen würden das Ausmaß der Problematik sehr anschaulich machen. Sie sind authentisch, sie sind heftig und tun weh. Meine Kinder wussten, dass ich aufnehme. Manchmal hat das Drücken auf Record den Streit auch verhindert. Wie ein Zeuge, vor dem wir verstummten. Vor allem ich konnte mich dadurch kontrollieren. Mein wirkliches Ausrasten habe ich deshalb nie aufnehmen können.
1: Ich habe es jetzt aber extra angemacht, damit diese Schreierei aufhört.
2: Nein, ich telefoniere nicht immer.
1: Das führt ja dazu, dass du nicht mehr so rumschreist.
2: Jetzt Tür knallen. Und ja, Tür geknallt. Super. Natürlich darfst du da sein. Komm her.
1: Das hättest du schon längst machen müssen. Mach das weg.
3: Ich möchte, dass du aufhörst mit diesem totalen hysterischen Geschrei.
1: Ja, dann tu doch auch mal deine Schüssel aus dem Zimmer, oder?
3: Nein, wir backen auf keinen Fall jetzt noch.
4: Komm jetzt. Kein
1: Film, kein Serie, gar nichts. Es ist mitten in der Woche, da will ich gar nicht.
5: Nee, ich habe ihn nicht angeschrien. Ich habe gesagt, ich habe jetzt keine Lust. Mir war das zu viel. Ich hatte Angst, dass ich ihn anschreie. Deswegen habe ich mich nicht gekümmert.
6: Die Kinder, man schützt ja vor allem Bösen, was da draußen auf sie lauert. Und dann erst in zweiter Linie, aber wichtig, ne, dass man im Prinzip sie auch vor dem Bösen in einem selbst schützt. Eine böse Macht oder so, die uns ergreifen kann. Aber manchmal fühlt es sich ja fast so an, ne, wenn man in dieses Irrationale abtaucht. Und als wäre man von einem Dämon besessen oder so. Ne, und plötzlich trägst du die Aggression eines ganzen Lebens oder Menschengeschlechts dann auf dieses Kind.
7: Ich finde, der Abgrund besteht ja auch eher so in einem selber, dass man immer so daran zweifelt, ob man das alles richtig macht oder ob man eigentlich so die totale Vollversagerin ist als Mutter.
1: Ja. Nein, aber dieses Gefühl, man hat doch immer ständig das Gefühl zu versagen und so schlimm, man denkt dann so, ich muss jetzt schon mal das Geld für die Therapie für meine Kinder beiseite legen. Weil die Verantwortung landet doch immer wieder bei einem, gerade bei den Kleinen, finde ich. Die können ja nichts dafür.
8: Die können nichts dafür.
1: Die sind denen total ausgesetzt.
8: Die sind dir ausgesetzt.
1: Total ausgesetzt.
8: Ja, total.
1: Und es ist so schrecklich. Man schämt sich. Ich schäme mich dann so.
8: Ja, das ist, glaube ich, das Schlimmste ist eigentlich diese Scham, ne?
9: Ja, aber da ist man doch ganz schnell, finde ich, bei dieser Erwartungshaltung an diese Rolle Mutter, ne? Die ist ja unglaublich hoch. Du musst ja quasi ein Kind kriegen und sofort strahlen und glücklich sein. Und es muss alles toll laufen. Und im besten Fall hast du schon die Figur direkt wieder danach. Und alles ist super. Und dir scheint die Sonne aus dem Arsch.
10: Es ist ein Unglück in mir. Eine Traurigkeit und auch oft eine Hilflosigkeit. Also es ist auch tief. Also das sind einfach so, das schon, ich wäre, glaube ich, ein weit glücklicherer Mensch insgesamt, wenn mir das besser gelingen würde. Also eine Mutter zu sein.
4: Also, ich will auch Schachspielen.
1: Nee, dann lieber Pool.
0: Tagebuch 3.4.2022. Sonntagabend. Tim sagt, er will auf keinen Fall um 8:30 ins Bett, da in seinen Augen immer noch Wochenende ist. Er schreit und randaliert im Kinderzimmer und wirft den Mülleimer um. Marie will zu ihm gehen. Ich sage nein, er muss sich jetzt alleine abreagieren. Er kommt schreiend in mein Zimmer, wo Marie und ich sind. Ich sage ihm, er soll jetzt den Müll wieder einräumen. Er legt sich vor die Tür und lässt Marie nicht raus. Marie will nicht dabei sein, wenn Tim und ich uns streiten. Er lässt sie nicht raus. Ich versuche rauszukommen, steige über ihn drüber. Im Zimmer kloppen sich jetzt Tim und Marie. Er hat sie geschlagen. Ich packe Tim, schreie und schleife ihn ins Kinderzimmer, damit er den Mülleimer wieder einräumt. Marie weint und sagt, sie geht jetzt. Ich sage, das war Tim. Er hat das angefangen, nicht ich. Sie sagt, du hast es nicht hinbekommen, Mama. Es ist deine Aufgabe, dass du das machst und du hast das nicht gemacht. Sie sagt, ich gehe jetzt und ich komme nie mehr wieder. Sie geht tatsächlich. Tagebuch 10.09.2022. Die meisten Streits entzünden sich an Dingen, die ich die Kinder bitte, zu tun oder zu lassen. Täglich zum Beispiel Zähne putzen. Ich kann das nicht jeden Tag 6-mal sagen. Wenn ich morgens 3-mal und abends 3-mal sage, putz jetzt deine Zähne, dann sind das in 10 Jahren 219.000 Mal. 219.000 Mal.

0: Mal habe ich dann gesagt, putz jetzt deine Zähne. Ich schaffe das nicht und ich bin so weit, dass ich denke, dann ist es so, dann bekommen sie schlechte, gammlige Zähne. Ich weiß, das fällt auf mich zurück und das sage ich auch immer. Ihr werdet mir das eines Tages vorwerfen. Aber es hilft alles nichts, ich lasse es jetzt.
1: Es ist so schrecklich. Ich habe mir mein Leben nicht so vorgestellt.
2: Kann ich unterschreiben.
3: Aber es sind Blutsauger. Energieräuber. So sind sie.
1: Ich dachte immer, es ist halt lustig. Ich habe echt gedacht, es ist lustiger.
3: Entschuldigung.
1: Ja, dass es irgendwie mehr so Spaß macht, dass man... Und diese Schwere...
3: Oh Mama, dein Grab ist echt so krass.
1: Und dieser Alltag und dann morgens wieder aufstehen.
3: Du kommst nach Hause mit irgendwie... Schickst ihn vor... Also die habe ich ja dann abgeholt, zum Ballett gebracht, einen riesen Einkauf gemacht, den ich fast nicht tragen konnte. Dann den Ranzen noch auf dem Rücken mit neben den Einkaufstaschen. Und dann musste ich mich beeilen, weil der musste ja noch weggepackt werden. Ich musste die dann wieder abholen, eine Kerze noch finden, die in diese Laterne passt, weil ja ihre neue Laterne zum alten Kindergartenzug mitnehmen wollte. Wollte auch einer haben. Ich wollte ja nicht, dass die dann traurig ist.
2: Ja, aber wo führt das denn hin? Also letztendlich... Wir kümmern uns um die, bis sie vielleicht 18 sind oder die erste Ausbildung abgeschlossen haben, stecken da einen Haufen Geld rein.
3: So. Und dann habe ich das
2: sitzen
3: alles
2: nachts an deren Bett, wenn sie kotzen Waffe. Müssen.
3: Dann packe ich noch schnell das ein und eine Flasche Wasser, die habe ich schon auch Durst.
2: Waschen dreckige Unterhosen aus, irgendwie später Liebeskummer und so, ne? Und dann?
3: Ein meterdickes, schlechtes Gewissen, weil ich 10 Minuten sie zu spät vom Ballett abgeholt habe, damit wir das alles noch für sie machen können mit dem Martinszug. Dann war ich heilfroh, dass die nicht sauer war. Dann habe ich die schnell angezogen. Beide Laternen habe am Ende ich getragen. Hatte die ganze Zeit Schiss, dass mir die abbrennt. Habe die noch völlig verzweifelt versucht, diese Kerze anzukriegen. Dann hatte die gar keinen Bock mehr. Ist weggerannt vom Martinszug. Und da war ich verliere manchmal so das Gefühl, für was ist denn jetzt eigentlich wesentlich gewesen.
2: Und dann darfst du nichts erwarten danach. Das ist ja schon auch hart, ne? Dann bist du selber 80 und die wohnen in Sydney. Und das war's dann. Finde ich schwierig.
4: Bei mir ist das auch so. Also, ich habe selber Kinder jetzt und ich weiß, wie das ist. Abends sollen noch mal, Mama, kannst du mir bitte noch ein Glas Wasser machen? Mama, kannst du mir bitte noch ein Grünbett holen? Mama, Mama, Mama. Das ist richtig anstrengend. Und man hat halt keinen Tag Pause, weil man muss sich halt immer um die Kinder kümmern. Und das ist halt sehr traurig. Und das ist ja auch anstrengend. Also weiß ich, wie die Kinder sich fühlen und wie sie sich fühlen. Ich sag Ihnen mal, was da hilft. Und zwar, Sie können mal mit Ihrem Mann sprechen. Eine Woche ziehe ich mal in ein Hotel und du sollst dich um die Kinder kümmern. Und das bringt dann halt mehr, weil dann hat man eine Woche total Pause und kann in die Sauna gehen, ins Schwimmbad gehen, in den Zirkus, in den Zoo und machen, was man will.
5: Aber die Kinder bleiben wahrscheinlich so, oder? Bleiben die so anstrengend?
4: Ja, das weiß ich, weil ich war auch mal so ein Kind, dass man es so machen kann. Also erst warten, bis die Kinder alle 18 sind und aus dem Haus sind. Man kann dem auch mit 12 so die Erlaubnis geben. Und dann ist das halt besser, weil dann kann man früher sich so entspannen. Dann kann man die ganze Zeit... machen. Runterfahren.
2: Wenn du mal aufrechnest, was du alles für die tust, warum darf man das nicht erwarten? Also ich wäre sehr froh, wenn ich von mir behaupten könnte, dass ich das nicht erwarte. Ich kann aber das nicht vollen Herzens unterschreiben. Ich wünsche mir schon, dass wenn ich immer alt bin, dass sich meine Kinder um mich kümmern.
1: Ja, und man würde ja auch wollen, dass sie es freiwillig machen. Ja. Ich meine, wahrscheinlich liegt es daran, dass die ja nicht darum gebeten haben, auf die Welt zu kommen.
2: Meinen Kinderwunsch zu erfüllen, hat man sie nicht gefragt vorher.
1: Genau, weil das, wenn man es jetzt darauf reduziert, wird es ja auch ganz schlimm. Also dann würde man ja sich quasi Pfleger züchten.
2: Ja. Yeah.
4: Ab 18 kann es sein, dass die nochmal zu Besuch kommen, aber da muss man sich nicht um die kümmern, dann sind die ja auch erwachsen.
5: Soll ich denn jetzt möglichst schnell hoffen, dass die jetzt schnell 18 werden?
4: Nein, aber auch irgendwie schon. Also man kann auch machen Pause arbeiten.
3: So krass ich es manchmal hier finde, bisschen auch so, boah, wenn es so ist, dann habe ich hier gar keinen Spaß mehr und dann, ich habe auch schon gesagt, dann will ich auch ehrlich gesagt nicht mehr bleiben.
1: Das habe ich auch gesagt.
3: Ich weiß nicht, was da ist, da habe ich auch Angst vor, was der Satz macht.
6: Ich weiß nur, dass es mein Gefühl war, dass ich so wirklich lange, lange diesen Terror aushalten musste. Also ich habe in solchen Situationen dann wirklich absolute Fluchtgedanken.
7: Die hat meinen Koffer gepackt und ist die Straße runtergegangen. Und ich war vielleicht 7 oder 8 Jahre alt auch. Und hat also gesagt, sie verlässt uns jetzt. Sie haut jetzt ab. Und dann hat sie wirklich mal den Koffer gepackt und ist den Berg bei uns runtergegangen. Und mein Vater war hilflos, wortlos, überfordert. Und ich habe zu ihm gesagt, lass sie gehen. Ich habe mit ihm mitgefühlt. Also ich war immer auf der Seite meines Vaters. Und er hat dann aber gesagt, nee, hol die Mama mal zurück. Und dann bin ich tatsächlich hinterhergelaufen und habe die dann, und die stand dann hinter der nächsten Ecke und hat, glaube ich, nur drauf gewartet. Dann habe ich die zurückgeholt.
8: Ich habe einmal, als ich noch nicht wusste, was das bedeutet, zu meinem Vater Wichser gesagt, weil ich den Teppich wieder gerade machen musste. Und mein Vater hat das halt getroffen. Und das verstehe ich, weil ich jetzt weiß, was das bedeutet. Und dann saß ich irgendwie... Also ich sollte in ihr Schlafzimmer gehen. Also er hat dann halt die Tür zugemacht und hat mich nicht mehr rausgelassen. Dann stand ich halt an der Tür und habe versucht, rauszukommen. Ja, es ging einfach nicht, weil mein Vater ist einfach viel stärker als ich. Ja. Irgendwann hat er einfach nachgelassen, dann bin ich raus. Und dann hat er mich ins Bad eingesperrt, sag ich mal, also richtig. Weil hier habe ich auch schon ein Bild runtergeworfen, der Rahmen ist zersprungen. Dann musste ich ins Badezimmer, weil es da noch weniger gibt zum Kaputtmachen. Und dann durfte ich da weiter weinen. Und das hat alles bestimmt 2-3 Stündchen im Schlafzimmer und dann halt noch länger draußen, weil ich da erstmal ein bisschen rumgetobt bin, sag ich mal. Und dann halt im Badezimmer. Und dann hat er einfach die Tür aufgemacht und ich bin nicht rausgekommen. Ich bin einfach nicht rausgekommen. Ich saß da und bin nicht rausgekommen. Ich hatte mir da so in der Badewanne aus Handtüchern, sag ich mal, ein kleines Bettchen gebaut und dann saß ich da drin und bin nicht rausgekommen. Nicht mal mit Duplo-Locken, ging nicht.
7: Also in meiner Erinnerung hatte ich gefühlt jeden Tag Stubenarrest, so hieß das bei uns, wegen irgendwas. Und fand das die schlimmste Strafe. Das fand ich schlimmer als alles andere. Meine Mutter hat mich schon auch mal, hat durchaus mal Hand angelegt, sagen wir mal so. Sie hatte auf keinen Fall Schuld. Das war schon klar, dass ich das verdient hatte, ne? Ja. Das habe ich Gott sei Dank geschafft abzustellen und nicht weitergegeben.
1: Nee, wir gehen jetzt ins Bett. Ja.
0: Wir liegen zusammen im Bett. Tim fragt, Mama, wenn das ganze Zimmer, also wenn da oben in der Ecke ein Loch wäre, also würde das dann voll werden, wenn alle Menschen auf der Welt hier reinpinkeln. Also würde das reichen. Ich sage, nein, auf keinen Fall. Marie sagt, und wenn die in unser ganzes Haus pinkeln würden, also die ganzen Wohnungen und das Treppenhaus, wenn die da alle reinpinkeln, würde das dann reichen? Ich sage, nein, ich glaube immer noch nicht. Tim sagt, doch, ich glaube schon.
3: Ich erwische mich manchmal bei Gedanken wie, ja, dann müsst ihr es halt später aufarbeiten. Dafür gibt es ja auch anderes, was euch dann nährt und ausstattet mit Ressourcen.
1: Ich würde sagen, der Kapitalismus ist schuld daran. Weil du zu wenig Austausch hast vielleicht mit anderen Familien oder so. Es sind ja viel zu wenig Schnittstellen da.
2: Oder es funktioniert, glaube ich, nicht gesund, dass nur Eltern für dieses Kind oder für diese Kinder verantwortlich sind. Und es braucht einfach mehr Erwachsene oder Input von außen, um Kinder da groß werden zu lassen. Wenn ich mal wünschen dürfte, sagen, ja, das fände ich schöner. Ne? Mehr soziales Netzwerk, mehr Familie näher dran. Ne?
1: Ja,
2: dass man diese Verantwortung irgendwie teilen kann.
7: Die wichtigste Aufgabe für uns ist, den Kindern möglichst entspannt zur Verfügung stehen zu können, ne? Und liebevoll. Und daran können wir ja immer wieder arbeiten. Ob es jetzt von Arbeitskonflikten oder alten Konflikten oder partnerschaftlichen Konflikten herrührt, ist ja egal. Damit haben die Kinder nichts zu tun. Und das finde ich schon eine Verantwortung, die aber eben nicht immer gelingt, für sich zu sorgen.
9: Können wir eine Folge gucken?
10: Ja, hatte ich aber schon gesagt auch. Das wird halt keine Folge.
9: Hab ich ja nicht gehört. Okay. Entschuldigung.
10: Also es ist ja jetzt ein langes Wochenende.
9: Ja.
10: Und dann können wir also ab
9: drei Tage, toll.
10: Freitag, Samstag, Sonntag und Montag ist frei.
9: Montag auch?
10: Ja.
9: Wusste ich gar nicht. Warum?
10: 4 Tage.
9: Drei.
10: Also es ist Pfingsten. Ich weiß auch nicht genau, was Pfingsten ist. Irgend so ein Feiertag.
9: Irgendein Feiertag.
10: Ja, Jesus ist, keine Ahnung, nochmal zurückgekommen.
9: Glaubst du an die Bibel?
10: Nein. Aber ich glaube schon daran, dass es bestimmt ganz gut ist, irgendwelche Schriften zu haben oder Regeln, an die man sich hält. Da steht ja sowas drin, dass man den anderen sich genauso lieben soll, wie man selbst. Wie sich selbst.
9: Aber drei. Ich hatte nur drei. Wenn du willst.
10: Aber das ist genau das Problem, weil die meisten Leute sich nicht selber lieben, lieben sie auch nicht die anderen.
9: Da ist auch noch ein Stück.
10: Bis noch eins?
9: Ja, warte, drei.
11: Wirf dich hinein in das Licht dieser Welt. 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

0: Es ist 21 Uhr. 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
1: Die Nachrichten mit Sebastian Ehl. Guten Abend. Im Rhein ist im Moment so wenig Wasser wie noch nie. In Köln wurde am Wochenende ein historischer Tiefststand von 67 Zentimetern gemessen. In Düsseldorf lag der Pegelstand nur noch bei 22 Zentimetern. Jetzt plant die Politik ein Krisentreffen. Raphael Krämer berichtet.
2: Die Schifffahrt hat dadurch ernste Probleme. Die Frachter können nur noch ein Fünftel dessen transportieren, was sie normalerweise an Bord haben. Vieles muss wohl bald auf die Bahn oder LKW umgeladen werden. Die Verkehrsminister in Deutschland wollen diese Woche ein Krisentreffen zu dem Thema machen, auch zusammen mit Vertretern der Logistikbranche. Auch andere Flüsse und andere Länder haben Dürreprobleme. In Ungarn wurde deshalb ein Atomkraftwerk runtergefahren. In Rumänien wurde ein Felsen gesprengt, um mehr Donauwasser zu einem Kraftwerk zu leiten.
1: Über Teile von NRW ziehen heftige Gewitter. WDR-Reporter berichten, dass unter anderem in Aachen, Mönchengladbach, in Immerath im Kreis Erkelenz und bei Neuss Bäume umgeknickt sind. Außerdem ist die Bahnstrecke zwischen Reit-Odenkirchen und Grevenbroich nicht befahrbar. Dort ist laut Zuginfo NRW ein Baum in der Oberleitung. Der Druck auf FIFA-Chef Infantino wächst. Nach dem gescheiterten Investorendeal droht Europa dem Präsidenten des Weltfußballverbandes mit rechtlichen Schritten. Michael Nenzer berichtet.
3: Wie mehrere britische Medien berichten, hat der Europäische Dachverband Infantino aufgefordert, sämtliches Material im Zusammenhang mit dem zurückgezogenen Investorenvorhaben sicherzustellen. Die UEFA befürchtet, er und seine Geschäftspartner könnten Beweise vernichten. Währenddessen hat der walisische Fußballverband als erster Nationalverband seine Unterstützung für Infantinos geplante Wiederwahl zurückgezogen. Auch England und Serbien stellen sich Medienberichten zufolge gegen den FIFA-Chef.
1: Und auch das ist wichtig. Das Deutschland-Ticket könnte im kommenden Jahr teurer werden. Wie der Tagesspiegel berechnet hat, könnte der Preis um 3,40 Euro steigen, auf dann 66,40 Euro. Feuerwehrleute aus NRW, die bei den Waldbränden in Spanien geholfen haben, sind auf dem Weg in die Heimat. Ihr Einsatz war früher beendet worden als gedacht, weil sich die Lage entspannt hat. Mehr als 1000 Juristinnen und Juristen fordern ein AfD-Verbotsverfahren. In einem offenen Brief schrieben sie, es gehe um die Menschenwürde für alle. Wer schon mal Zucchini im Garten angebaut hat, der kennt das. Die Pflanzen haben einen ziemlich hohen Ertrag. Ein Elektriker aus Wipperfürth will das nutzen, um Gutes zu tun. 35.000 Zucchinis will der Mann ernten und verschenken. Jeden Tag ist er jetzt auf dem Feld.
4: Die Zucchinis werden gespendet an die Tafel. Das heißt, Leute, die es nötig haben, bekommen frisches Gemüse. Und ich finde, das ist ein gutes Ziel.
1: Unterstützt wird der Zucchini-Spender aus Wipperfürth im Bergischen Land von Ehrenamtlern. Das war WDR aktuell. Das Wetter in Nordrhein-Westfalen. In der Nacht kann es einzelne Schauer geben, auch Gewitter bei 23 bis 17 Grad. Morgen dann erst sonnig, später nass bei 32 Grad in Velbert, 33 in Schwerte und 34 in Hamm. Die Zeit 21 Uhr.
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5: Die erste Westart in dieser Woche, heute mit Rebecca Link. Schön, dass Sie da sind. Und gucken wir doch mal, was am Wochenende viele Leute tatsächlich gemacht haben. Sie haben nämlich die letzte Gelegenheit genutzt, in die große Kusama-Ausstellung im Kölner Museum Ludwig zu kommen und haben dafür auch lange Wartezeiten in Kauf genommen in der Schlange.
6: Ich wollte die Ausstellung unglaublich gerne sehen. Als ich dann versuchte, Tickets zu bekommen, war es komplett ausverkauft. Und ich dachte, okay, Chance vertan, und heute spontan frei. Nichts zu tun. Und dachte, ich stelle mich in die Schlange und guck's mir da an.
5: Ja, das hat geklappt für alle Leute, die sich angestellt haben tatsächlich. In dieser Nacht, also heute Nacht um 2, ist es dann endgültig zu Ende gegangen, die große Yayoi-Kusama-Schau. Und das ist natürlich ein Thema, das uns beschäftigt, denn diese Ausstellung hat wirklich sämtliche Rekorde gebrochen. Das und viel mehr heute hier in der Westart für Sie. Schön, dass Sie dabei sind.

0: Imelda May, eine irische Sängerin und Musikerin mit Big Bad Handsome Man, gehört in der Westart. Das Museum Ludwig in Köln feiert ja seinen 50. Geburtstag und die erste Jubiläumsausstellung, die ist dann heute Nacht um 2 Uhr zu Ende gegangen und das war ja wirklich ein echter Kracher. Yayoi Kusama, das ist eine Ausstellung, die die erfolgreichste in der Geschichte des Museum Ludwig geworden ist, mit mehr als 480.000 Besucherinnen und Besuchern. Die Zahl wurde nochmal nach oben korrigiert in den letzten Tagen. War auch die teuerste. 3 Millionen Euro hat das gekostet. Alleine der Abbau jetzt, also die Schau zieht danach ja weiter nach Amsterdam, dauert gut einen Monat und für den Transport von Köln nach Amsterdam braucht es 20 Sattelschlepper. Dann gibt es ja auch noch diese großen Skulpturen auf dem Dach und auch dafür braucht es jeweils 2 Kräne. Also wirklich eine Schau der Superlative, kann man sagen. Und bevor wir mit meiner Kollegin Barbara Geschwinde,
1: hallo,
0: drauf gucken und so einen kleinen Nachklapp machen, hören wir nochmal die Leute, die da am Wochenende die Chance genutzt haben, doch noch reinzukommen. Denn es war ja total ausverkauft. Man konnte sich aber am Wochenende anstellen für die 2 langen Nächte. Und das haben viele Leute gemacht.
2: Also jetzt sind wir aus Frankfurt gekommen, um uns die Ausstellung anzuschauen. Wir haben ganz viel gelesen und wissen ganz viel von der Künstlerin.
3: Also es taucht immer mal wieder auf bei uns im Status von WhatsApp oder so. Die Bilder sind ja immer so die sehr einprägsam und ich habe es ähnlich wie meine Mutter dann einfach verpasst, vorher noch ein Ticket zu buchen. Aber jetzt hat es ja gut funktioniert. Es ist sehr gut organisiert.
4: War eine gute, freundliche Atmosphäre in der Warteschlange. Wir kamen auch mit den Leuten vor uns ins Gespräch. Und ich muss sagen, ich wollte unbedingt hier rein. Das habe ich schon im März gesagt, habe mich dann aber nicht um Karten bemüht. Und dann war ja ab Mai alles ausverkauft. Als ich gedacht habe, jetzt gehe ich rein, da ging nichts mehr. Ja, und ich hätte auch den Weg nach Amsterdam auf mich genommen.
0: Das machen vermutlich auch viele Leute, die es nicht geschafft haben, in Köln reinzukommen. Barbara, das war der Last Call jetzt am Wochenende. Die Leute, die wir da gehört haben, die haben zum Teil seit 15 Uhr angestanden mittags, um dann ab 20 Uhr reinzukommen. Wie war es, dieser Last Call?
1: Ja, ich finde, man hört das schon an den O-Tönen. Also die Leute waren, obwohl sie zum Teil wirklich lange in der Schlange gestanden haben, die waren gut gelaunt. Es war richtig knackevoll. Ich habe das Museum noch nie so voll erlebt, aber es war insgesamt gut organisiert. Also auch diese Räume, in die man reingehen musste, da waren überall Leute, die einen da reingeleitet haben und die Leute auch wieder rausgeschickt, damit alle noch die Möglichkeit hatten, in diese immersiven Räume zu kommen. Und was ich ganz, ganz schön fand, es waren auch einige, vor allen Dingen Frauen, die diese Polka-Dot-Kleidung getragen haben. Und ich habe ein paar Frauen erlebt, also 2 hatten unterschiedliche Kleider, aber mit dem gleichen Stoff, schwarz mit großen weißen Punkten. Die kannten sie nicht. Eine war älter, schon sicherlich über 60, eine war jünger, vielleicht irgendwo in den 20ern. Und die haben sich gesehen, kannten sich nicht und haben sich spontan umarmt, weil sie die gleichen Kleider hatten. Und so habe ich die Stimmung wahrgenommen. Also die Leute waren offen, die waren neugierig, die haben miteinander geredet und alle haben sich gefreut, dass sie noch reingekommen sind. Also sie waren glücklich, dass es sich gelohnt hat, sich in die Schlange zu stellen. Und die viele, also der eine, der um 2:30 da war, ist, glaube ich, der Ausreißer nach ganz früh. Aber viele haben mir gesagt, auch so um 7:45, als sie reinkamen, ja, sie hätten 2 Stunden gewartet. Und das ist ja eine Zeit, da stellt sich auch jeder Kölner vor eine Karnevalskneipe.
0: Diese Sache mit dem Punkt muss man vielleicht nochmal erklären. Für alle, die wirklich gar keine Vorstellung haben von der Kunst von Yayoi Kusama, dass er das zentrale Element ihrer Kunst, diese großen Skulpturen zum Beispiel von Kürbissen oder von solchen Tentakeln wie von Oktopussen, die eben in so einer poppigen Farbe und dann mit solchen Punkten drauf in einer sehr kontrastierenden Farbe. Machen wir mal den Schritt zurück. Die Leute, die die Ausstellung verpasst haben, ich zum Beispiel, was haben die nicht gesehen, was die Menschen ja wirklich so in Massen reingelockt hat in die Ausstellung?
1: Ja, es ist eine Überblicksschau. Also Yayoi Kusama ist ja inzwischen schon 97 Jahre alt und so das komplette Leben und ihr Werk wurden da dargestellt. Also die ersten Kinderzeichnungen, die übrig geblieben sind, im Alter von 5 oder 10 Jahren, sind ausgestellt, an denen man schon sieht, wie begabt sie war. Und dann gibt es halt neben diesen Zeichnungen gibt es Skulpturen, Gemälde. Sie hat hier diese Infinity-Netz, also diese unendlichen Netze aus Punkten erfunden. Die gibt es zu sehen, groß und farbreich. Und dann gibt es auch Fotos aus ihrer Zeit in New York. Da hat sie Happenings veranstaltet. Und sie hat ja 15 Jahre in New York gelebt, bis sie dann in den 70ern wieder zurückgegangen ist nach Japan. Also das kann man so nachvollziehen. Und man lernt halt so ihr Leben kennen. Und sie war ja auch krank und sie ist ja auch krank, deswegen lebt sie ja in der Psychiatrie dauerhaft. Also sie hatte Angstzustände, sie hatte Halluzinationen und auch das kann man so nachvollziehen. Und daraus hat sich aber ihre Kunst entwickelt, weil sie hatte immer in diesen Halluzinationen die Vorstellung, sich selbst aufzulösen. Und dann hat sie eben so diese Punkte gemalt, Netze gemacht. Und in der Ausstellung gibt es auch, sie hat dann später auch angefangen zu schreiben, also es gibt auch Gedichte von ihr zu sehen. Und ist sehr vielfältig. Und das Besondere ist natürlich, dass diese riesigen, raumgroßen Installationen gezeigt wurden.
0: Jetzt kann man natürlich total verstehen im Jahr 2026, warum das jetzt funktioniert. Ich glaube, jede Person, die da war, die einen Instagram-Account hat, hat Fotos aus dieser Ausstellung gepostet, weil das halt einfach so wahnsinnig gut auch in sozialen Medien im Netz funktioniert. Das ist unheimlich Instagrammable. Aber Yayoi Kusama war ja einfach schon früh erfolgreich. Also wie hat das so funktioniert? Was war quasi das Erfolgsrezept?
1: Ja, also in ihrer New Yorker Zeit war sie ja noch, da hat sie ja noch sehr gekämpft, da hat sie richtig arm gelebt und gehungert. Also das kam dann erst da. Das Museum Ludwig hat ja auch diese besondere Raummöglichkeit. Also es gibt diesen DC-Raum, der ist 15 Meter hoch und 270 Quadratmeter groß. Und dieser Raum, den man einmal von unten betreten kann, aber auch von oben, von der Empore kann man runtergucken, der war komplett schwarz-gelb mit so riesigen Tentakeln gepunktet, ausgestattet. Und da drin gab es einen Spiegelkubus, in den konnte man reingehen. Und dann hatte man auch diese Tentakel, die waren so mit Luft gefüllt. Und da konnte man durchgehen. Also es ist so ein kompletter Raum. Und da merkt man, wie sehr einen das ergreift. Also diese riesigen Skulpturen, die haben sich nicht nur für Fotos geeignet, sondern die berühren auch. Oder ein Raum, der ganz mit Schwarzlicht war, wo lauter bunte Punkte waren. Also da konnte man durchgehen. Das war ein Raum, ganz normal ausgestattet mit Schreibtisch, Bett, allem Möglichen. Aber dann diese ganzen Punkte. Oder dann hat man eben auch auf der Dachterrasse diese großen Keramikskulpturen, diese riesengroßen Blüten. Und dann, wenn man die Blüten gesehen hat, mit Blick auf den Dom, das war natürlich unglaublich. Und am Samstagabend war da noch so ein richtig schöner roter Abendhimmel. Also das war wirklich wunderschön anzusehen. Und das zieht. Und wie du das gerade schon gesagt hast, dieses Instagrammable. Viele Leute haben sich selbst fotografiert, haben die Werke fotografiert. Und so war da sehr, sehr viel Mund-zu-Mund-Propaganda, die funktioniert hat. Und deswegen war die Ausstellung ja auch ab Mitte Mai ausverkauft, weil einfach alle Leute dachten, oh, das muss ich sehen, das ist was ganz Besonderes.
0: Was hat das Museum daraus gelernt? Also was lässt sich aus diesem unglaublich erfolgreichen Erlebnis übertragen auf künftige Ausstellungen?
1: Na, vielleicht hören wir erstmal die Freude des Direktors Yilmaz Civior.
5: Wir freuen uns sehr, dass dies ein Publikum ist, das sonst nicht zu uns kommt. Also viele im Publikum waren noch nie im Museum Ludwig. Ich habe mehrfach erlebt, dass die Besuchenden, die von der Ausstellung zur Dachterrasse gehen, um da die Werke von Yayoi Kusama zu sehen, an unseren Picassos vorbeigehen und dann sagen, wow, wir wussten gar nicht, dass das Museum Ludwig so tolle Picasso-Werke hat. Und wir hoffen natürlich, dass diese Besuchenden dann wiederkommen.
1: Ja, das Learning ist auch, dass mehr Räume geschaffen werden, in denen Besucher einbezogen sind, in denen sie auch selber etwas schaffen können, in denen sie etwas zeichnen können, in denen sie mitmachen können. Es lässt sich natürlich nicht an diesen Mega-Erfolg von 480.000 so leicht anknüpfen, weil das ja auch ein sehr besonderes, farbenfrohes, fröhliches Werk von Yayoi Kusama ist. Das lässt sich nicht so reproduzieren, aber die Leute möchten eingebunden werden und ich glaube, die Leute möchten auch Fotos machen können.
0: Vielen Dank, Barbara Geschwinde. Wir haben geredet im Nachklapp der großen Kusama-Ausstellung, die jetzt an diesem Wochenende, also genau genommen in dieser Nacht, also heute in den frühen Morgenstunden zu Ende gegangen ist. Eine unglaublich erfolgreiche Ausstellung, die erfolgreichste im Museum Ludwig überhaupt, über 480.000 Besucherinnen und Besucher waren da. Und hier ist die Westart.

0: Die Westart ist hier und ich habe heute für Sie noch mal ein Wort nachgeschaut, das ständig benutzt wird, also in meiner Lebensrealität zumindest. Bagage nämlich, aus der französischen Sprache übernommene Bezeichnung für Gepäck im 16. und 17. Jahrhundert, den Tross eines Landsknechtheeres bezeichnend und davon abgeleitet, abwertend, Gesindelpack. Für all das steht Bagage, wenn man in der Wikipedia nachschaut, steht es da so drin. Und eine Schriftstellerin, die sich selbst als Teil einer Bagage immer gesehen hat und darüber viel geschrieben hat, war Monika Helfer. Eine vielfach preisgekrönte Schriftstellerin aus Österreich. Jetzt ist Monika Helfer gestorben, recht überraschend, im Alter von 78 Jahren. Ein Nachruf von Knut Kortzen.
1: Also die Bagage, das sind meine Leute. Das sind so möglich und unmöglich, wie sie sind, sind das die eigenen Leute. Und zu denen hilft man, was immer auch geschieht.
2: Dieser Bagage ihrer Familie, ihren Großeltern, ihren Eltern, ihren Geschwistern, einem Haufen herrlicher Originale, Eigenbrötler und Außenseiter, hat Monika Helfer in Form mehrerer schmaler Bücher ein berührendes literarisches Denkmal gesetzt. In Form von 3 autofiktionalen Romanen, die nicht nur allesamt Bestseller werden sollten, sondern bald als Bregenzer Wald-Trilogie firmierten. Die Bagage, Fati und Löwenherz. So hießen sie. Sie erschienen binnen 3er Jahre, 2020, 21 und 22, und verhalfen Monika Helfer zu später Berühmtheit.
1: Ja, ich meine, bevor ich die Bagage angefangen habe, habe ich oft daran gedacht zu schreiben über meine Familie, habe auch immer wieder kleine Szenen geschrieben, aber ich hatte mir gedacht, ich warte lieber, bis sie alle gestorben sind, damit mir niemand da Vorwürfe machen kann. Und als sie dann alle gestorben waren, habe ich mich dran gesetzt und habe es geschrieben. Na, es war gut so, weil ich hatte dann auch genügend Erfahrung gesammelt. Und ich glaube nämlich, dass man über die Familie erst schreiben sollte, wenn man selber schon einiges erlebt hat. Dann ist das Ganze auch irgendwie ausgewogener, glaube ich.
2: An Erfahrungen, traumatischen Erfahrungen, war dieses Leben reich. Ihr Bruder Richard, ein kauziger Schriftsetzer und Maler, hatte sich früh mit 30 Jahren suizidiert. Eines von Monika Helfers Kindern, ihre Tochter Paula, kam mit 21 Jahren bei einem Bergunfall ums Leben. Und auch Monika Helfers Eltern starben weit vor der Zeit.
1: Der Wunsch, dass ich Schriftstellerin sein will, der war schon da, als ich so 14 war, weil ich mir gedacht habe, probieren kann ich es ja, man wird ja sehen, ob es klappt. Und dann stehe ich dann auf dem Buchrücken und das ist ja mein Traum gewesen.
2: Es ist wohl nicht falsch, wenn man sagt, dass die frühe Begegnung mit dem Tod im Teenageralter, erst starb ihre Stiefmutter, dann ihr geliebter Vater, Monika Helfer zur Schriftstellerin hat reifen lassen. Sie mochte die Formel vom Schreiben als Therapie gar nicht, aber sie schrieb gegen die komische Stummheit zu Hause an.
1: Ich habe dann halt angefangen, auf Zettel zu schreiben und so meine Gedanken da aufzuschreiben und mich damit zu trösten, weil ich dachte mir, da kann ich einfach alles sagen, was ich will und niemand hört es und trotzdem ist es aus mir heraus.
2: So durchwebt ihre Romane auch eine feine und tiefe Melancholie. Sie kommen in einer märchenartig einfachen Sprache daher, die Raum für Doppelbödigkeiten lässt. Wer sie kennt, vergisst nie, wie Monika Helfer einst mit ihrem schweigsamen, kriegsversehrten Vater im Wald einige seiner geliebten Bücher vergraben musste.
1: Damals habe ich mich irgendwie gefürchtet. Ich habe mir gedacht, was ist denn jetzt los? Wieso macht er das? Das macht man doch nicht. Man gibt doch keine Bücher in ein Wachstuch und schnürt es zu und dann schaut man, wo ein Baum umgestürzt ist und dann vergräbt man da das ganze Paket. Das kam mir also ganz merkwürdig und auch unheimlich vor damals.
2: Die Liebe zur Literatur wurde Monika Helfer früh durch ihren büchernärrischen Vater eingepflanzt. Doch anders als er verschanzte sie sich nicht dahinter, sie schrieb sie.
1: Meine Wahrheit ist ja für andere wie eine Fiktion. Jeder hat seine eigene Wahrheit. Und durch die Fiktion, also es ist nicht alles wahr, was ich geschrieben habe, schütze ich mich auch. Also sollte jemand kommen und sagen, das ist ja gar nicht wahr, was du schreibst, dann sage ich, ich habe nie behauptet, dass das alles war. Es ist mit Fiktion vermischt.
2: Monika Helfer, in zweiter Ehe mit dem Schriftsteller Michael Köhlmeier verheiratet, eine sehr enge, symbiotische Beziehung, war eine großartige Erzählerin.
1: Ja, die Imagination ist etwas, was ich sehr gut beherrsche, ja.
2: Obwohl sie oft heraus wollte aus ihrer Heimat, blieb sie, die früh Mutter geworden war, immer dort leben. Sie gingen jeden Tag 1,5 Stunden lang im Wald bei Hohenems in Vorarlberg spazieren. Nur dann nicht, wenn es Kröten hagelte, wie man das in ihrer Herkunftsgegend nennt. Sie tat dies bis zuletzt, bis zu ihrem tragischen, tödlichen Sturz. Monika Helfer wurde 78 Jahre alt. Als sie einmal über das Leben und die Heimat nachdachte, sagte diese große Erinnerungskünstlerin:
1: Also die Heimat ist ja dann zuerst die Welt und dann ist es das Land und dann ist es die Stadt und dann das Dorf und am Schluss ist es nochmal das Bett, in dem man stirbt. Es wird ja alles immer kleiner und dann wird es immer vertraulicher.
0: Das war Knut Kortzen mit einem Nachruf auf die Schriftstellerin Monika Helfer, die jetzt verstorben ist. Und hier ist die Westart.

0: Festivalstar des Jahr. Jessica Stanley, ist die Ihnen bekannt? Das ist eine australische Schriftstellerin. Vorher hat sie als Journalistin und Werbetexterin gearbeitet, also schon immer irgendwie mit Sprache. Und dann ist sie mit ihrem zweiten Roman gleich so richtig erfolgreich geworden und den gibt es jetzt auf Deutsch. Der heißt Wir in 10 Jahren und internationale Zeitungen wie zum Beispiel die New York Times oder der Guardian haben das Buch abgefeiert. Heute lebt Jessica Stanley wieder in Australien, vorher aber lange in London mit ihrer Familie und da spielt auch das Buch. Holger Heimann hat es für uns gelesen.
1: Die Klage begleitet unser modernes Leben. Wie soll man das alles unter einen Hut bringen? Freunde, Familie, Beruf? Früher haben die Menschen das geschafft, heute nicht mehr. Die Überforderung ist allgegenwärtig. Auch Coralie, die Hauptfigur des Romans von Jessica Stanley, empfindet so.
2: Wenn sie nicht liebte, war sie nur ein halber Mensch. Aber wenn sie liebte, fühlte sie sich nie ganz. Mutter, Schriftstellerin, Angestellte, Schwester, Freundin, Bürgerin, Tochter, quasi Ehefrau. Wenn sie nur eins davon wäre, käme sie vielleicht klar. Wenn sie versuchte, alles auf einmal zu sein, war sie, wie sie feststellte, nichts davon.
1: Eigentlich hat sie alles, um glücklich zu sein. Coralie liebt und wird geliebt. Als sie den sympathischen und klugen Adam kennenlernt, ist sie 30, er 37 Jahre alt, seine Tochter ist 4. Coralie ist aus Australien nach London gezogen und arbeitet als Werbetexterin. Adam ist ein angesehener politischer Journalist. Zwischen den beiden gibt es keine Anlaufschwierigkeiten, keiner ist besonders kompliziert oder bringt schweren Ballast aus dem früheren Leben mit. Die beiden haben ähnliche Interessen. Sie passen einfach sehr gut zusammen. Geldsorgen sind unbekannt. Bald lebt das Paar gemeinsam im eigenen Haus mit kleinem Vorgarten mitten in London und bekommt ein Baby. Im englischen Original heißt der Roman Consider Yourself Kissed, eine Liebesformel, mit der die beiden sich ihrer Zuneigung versichern. Im Deutschen klingt das etwas schwer und ungelenk, betrachte dich als geküsst. Der deutsche Buchtitel Wir in 10 Jahren verspricht ein anderes Buch. Was bleibt, wenn der romantische Überschwang verflogen ist? Das ist keine schlechte Frage für einen Roman. Aber Stanley erzählt nun nicht, wie der Titel nahelegt, was von einer Liebe nach 10 Jahren geblieben ist, sondern wie sich die Beziehung in 10 Jahren zwischen 2013 und 2022 aus der Perspektive von Coralie verändert, wie sie immer neuen Belastungen ausgesetzt wird.
2: Während des 7-wöchigen Wahlkampfs kümmerte sie sich fast ausschließlich allein um das Bringen und Holen der Kinder, das Baden und das Ins-Bett-Bringen und darum, Zora am Samstag bei der Zirkusschule abzuliefern. Es hätte keinen ungünstigeren Zeitpunkt für eine Schwangerschaft geben können. Zum Glück hatte sie ihre Träume von einem zweiten Baby auf Eis gelegt, zusammen mit ihren ganzen anderen Träumen. Aber Adam verwirklichte seine. Das war doch super für ihn. »Welche Träume hast du denn sonst noch?«, fragte Adam sie in einem freundlichen Ton. »Was für ein Arsch!«
1: Adam liebt seine Frau und er bemüht sich um sie. Aber mit dem beruflichen Erfolg wächst auch sein Arbeitspensum. Er kommentiert nicht nur Wahlkämpfe und Brexit, sondern schreibt auch vielgelobte Politikerbiografien. Coralies schriftstellerische Ambitionen sind hingegen fast versiegt. Stanley erzählt präzise, flott und mit Witz, vor allem aber mit feinem Gespür für Nuancen, wie das Miteinander des Paares immer mehr aus der Balance gerät. Aber nur Coralie stellt die Beziehung in Frage. Denn nur sie findet es merkwürdig, dass das Gästezimmer allmählich zu Adams Arbeitszimmer geworden ist. Es ist nur eine Frage der Zeit, bis die Lage eskaliert.
2: »Du hast ohne mich weitergemacht«, sagte sie. »Du hast mich zurückgelassen. Wir waren so verliebt, aber ich bin bei dir eingezogen und dann wurde in meinem Leben die Stopptaste gedrückt. Es hat ewig gedauert, bis wir ein Baby bekommen haben. Es hat ewig gedauert, noch eins zu bekommen. Es hat ewig gedauert, bis ich wieder mit dem Schreiben angefangen habe. Seit Jahren schreibe ich an dem gleichen Buch. Du fragst dich, wann du aufhören kannst. Ich frage mich, ob ich jemals anfangen werde.«
1: Vermutlich werden sich in solchen Sätzen vor allem viele Leserinnen wiederfinden. Jessica Stanley hat ein Buch mit hohem Identifikationspotenzial geschrieben. Das gelingt ihr allerdings nur auf der Basis einer sehr einseitigen Betrachtung. Die Sichtweise von Adam bleibt fast komplett außen vor. Dabei hätte man gern gewusst, wie er mit all den Anforderungen zurande kommt. Man kann Coralie beipflichten, ihre Beschwerden aber auch als ein wenig lamoyant empfinden. Wie konnte es auf dieser Welt voller Ungerechtigkeiten je gerecht zugehen, wenn nicht einmal zwei Menschen, die einander liebten, ein gemeinsames Leben hinbekamen, heißt es an einer Stelle. Der Satz ist für die sehr überschaubare Geschichte dann doch ein paar Nummern zu groß.
0: Jessica Stanley, Wir in 10 Jahren, eine Geschichte aus weiblicher Perspektive, hier mal mit der männlichen Perspektive betrachtet. Wir in 10 Jahren heißt das Buch, übersetzt von Claudia Voigt. Im Dumont Buchverlag ist das Buch erschienen und hier ist die Westart.

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Der neue Superheldenfilm Spider-Man Brand New Day hat am vergangenen Wochenende einen historischen Kinostart hingelegt und kratzt am Allzeitrekord. Zum Start in den nordamerikanischen Kinos spielte er etwa 355 Millionen Dollar ein. Laut dem Branchenblatt Variety ist das der bislang zweitstärkste Kinostart in Nordamerika überhaupt, direkt hinter Avengers Endgame aus dem Jahr 2019. Weltweit kamen fast 1 Milliarde Dollar zusammen. In Deutschland erzielte Brand New Day laut PR-Agentur mehr als 1,4 Millionen Besucher und rund 17,6 Millionen Euro in 5 Tagen. Der stärkste Kinostart des Jahres und der erfolgreichste Spider-Man-Start überhaupt. Die US-amerikanische Popsängerin Ariana Grande zieht sich aus der Öffentlichkeit zurück. Das hat ihr Management angekündigt. Nach dem Ende ihrer Tournee Anfang September brauche die 33-Jährige eine Auszeit. Die Sängerin habe unter dem stetigen, prüfenden Blick der Öffentlichkeit gestanden. Vor allem auf Social-Media-Plattformen war zuletzt über den Gesundheitszustand Ariana Grandes spekuliert worden, weil sie stark abgenommen hat. Eigentlich wollte die Sängerin ab September bei einem Londoner Musical-Projekt mitmachen, auch das hat sie abgesagt. Die Kölner Arena war im vergangenen Jahr die erfolgreichste Konzertlocation in Deutschland. Die Musikverwertungsgesellschaft GEMA zählte 1,3 Millionen Besucher. Die Kölner Arena hat damit zum ersten Mal den Münchner Olympiapark vom Spitzenplatz der Besucherliste verdrängt. Insgesamt gab es bundesweit mehr als 267.000 Konzerte mit gut 74 Millionen Besuchern. Das ist ein neuer Rekord und mehr als vor dem großen Einbruch durch die Corona-Pandemie. In NRW gab es im vergangenen Jahr gut 45.000 Konzerte. Nur in Bayern waren es mehr. Beim Heavy-Metal-Festival in Wacken hat es Probleme mit dem Sicherheitspersonal gegeben. Besucher berichten, dass sie von Ordnern gezwungen wurden, Anti-AfD-Aufnäher von der Kleidung zu nehmen. Auch Regenbogenflaggen seien einkassiert worden.

0: Das waren die North Mississippi All-Stars und die kommen tatsächlich ganz genau daher. Aus Mississippi sind zwei Brüder, Luther und Kobe Dickinson, und Ron Johnson heißt der dritte Mann. Und das haben sie gehört in der Westart mit Never Want to Be Kissed. Die Odyssee, das ist ja der neue Film von Christopher Nolan nach Homer, dem berühmten Epos. Wirtschaftlich ist dieser Film ein massiver Erfolg. Also nach 3 Wochenenden im Kino hat der Film rund 700 Millionen US-Dollar eingespielt. Okay, jetzt kommt Spider-Man und packt alles wieder ein, aber trotzdem, wirtschaftlich extrem erfolgreicher Film. Natürlich ist die Odyssee auch ein Film, über den es viele Meinungen gibt, nach so einem historischen Stoff. Vor allem auf Social Media, aber auch ganz traditionell in den Medien. Und nachdem der Film jetzt eine Weile zu sehen ist, mal ein kleiner Überblick über die öffentliche Kritik so far von meinem Kollegen Reinhard Spiegelhauer.
1: Los ging's, da war der Film noch nicht mal im Kino. Fernsehmoderator Rob Finnerty, bekannt für seine Kritik an angeblicher Wokeness, schießt gegen die Besetzung beim rechtskonservativen Sender Newsmax.
2: Because Elliot Page, a biological woman,
1: Elliot Page, biologisch eine Frau, spielt einen griechischen Krieger, der frei erfunden ist. Und eine schwarze Frau aus Nigeria soll eine griechische Prinzessin sein. Das ist doch lächerlich.
2: Ridiculous.
1: Kleine Korrektur. Helena-Darstellerin Lupita Nyong'o hat kenianische und nicht nigerianische Wurzeln. Und Helena selbst, für eine Mythologie eine ziemlich schräge Figur, aus einem Ei geschlüpft, gezeugt vom Göttervater Zeus, der sich dafür in einen Schwan verwandelt.

0: handelt. Genau, Leder und der Schwan. Da könnte Helena eigentlich genauso gut Federn haben. Auch Elon Musk ätzt auf X gegen Lupita Nyong'o und Elliot Page. Später betont er gegenüber dem Economist:
1: I would say I'm not racist.
0: Mit Transpersonen hat der Multimilliardär allerdings nach eigenen Aussagen ein Problem. Nach der Transition seiner Tochter Vivian sagt er:
1: I lost my son.
0: Mein Sohn ist tot, getötet vom Woke Mind Virus.
1: Killed by the Woke Mind Virus.
0: Whoopi Goldbergs Antwort an die Kritiker fällt knapp aus. Wer Elliot Page nicht sehen will, der soll den Film eben nicht anschauen.
2: You don't like Elliot Page? Don't go see the damn movie. Don't do it. Yeah. We will be okay if you don't go see it.
0: Musk legt aber sogar nach. Sein KI-Videogenerator Grok werde noch in diesem Jahr eine historisch korrekte Odyssee erzeugen. Schauspieler Coleman Domingo, gerade Vertretung für Jimmy Kimmel, hat eine Vorstellung davon, wie das aussehen könnte.
3: By historically accurate, he means whiter than Christmas at Cracker Barrel.
0: Eine Odyssee so weiß wie Weihnachten bei Cracker Barrel. Die Restaurantkette gilt vielen als Symbol für das konservative, ländliche, traditionelle und eben weiße Amerika. Interessant ist, selbst manche Konservative können mit der Aufregung nichts anfangen. Podcaster Joe Rogan zum Beispiel. Ich kenne viele, die den Film einfach hassen wollen. Aber hey, Elliot Page, Lupita Nyong'o.
4: Who fucking cares?
0: Das sei doch piepegal, findet Rogan. Und der einflussreiche konservative Publizist Ben Shapiro sagt sinngemäß: Ein grandioser Film und gegen Christopher Nolan und Starbesetzung hilft eh keine Kampagne.
5: It's Christopher Nolan and he's got every major star in the world in this film. Ellen Page is in it.
0: Gibt kein Geld für Elliot Page und greift jeden an, der den Film gut findet.
5: Must be cast out.
0: Shapiro nennt das verrückt. Die Kritik an Nolans Odyssee geht aber weit über das Casting hinaus. Zu wenige Griechen in den Hauptrollen, Helme und Sandalen aus der falschen Epoche und Frauenfiguren, die, wie angeblich so oft bei Nolan, vor allem den Männern dienen. Besonders viel Aufmerksamkeit bekommt allerdings gerade die Frau, deren Arbeit Nolan mit inspiriert hat, die Altphilologin Emily Wilson. Ihre englische Übersetzung der Odyssee gilt als wegweisend und jetzt wirft sie Nolan vor, Homers Geschichte zu verfälschen, zum Beispiel beim Haushalt des Odysseus.
6: Demoos und Demoe, which is the feminine form, definitely mean enslaved person.
7: Es geht hier ganz klar um Sklaven. Es sind nicht einfach Diener. Sie sind unfrei. Für mich geht es da um Verantwortung und Wahrhaftigkeit.
0: Andere Fachleute widersprechen. Homers Odyssee sei Literatur, keine historische Quelle. Und Christopher Nolan erzähle bewusst seine eigene Version. Mit einer eigenen Botschaft, sagt die Filmkritikerin Alyssa Wilkinson von der New York Times.
8: It's very clear that Nolan
7: in Nolans Odyssee geht es um die Verantwortung, die Menschen füreinander tragen. Und er baut die Geschichte entsprechend um. Er will uns daran erinnern, dass wir nur eine Zukunft haben, wenn wir füreinander einstehen.
9: Welche Kritik man haben kann an der Odyssee, dem neuen Film von Christopher Nolan nach dem Epos von Homer, Reinhard Spiegelhauer hat es mal für uns zusammengefasst. Und hier ist die Westart.

0: Das war ein amerikanischer Musical-Klassiker, original aus dem Musical Girl Crazy von 1930. Geschrieben haben es George und Ira Gershwin, But Not For Me. Das war die Version von der amerikanischen Jazzlegende Bob Brookmeyer, gehört in der Westart. Urbex, das ist eine Abkürzung kurz für Urban Explorer, also jemand, der urbane Gegenden erforscht, von lateinisch urbanus, zur Stadt gehörend. So, und diese Urban Explorer haben vor allem großes Interesse an sogenannten Lost Places, also so eine Art neuzeitliche archäologische Überreste von menschlichem Leben. Darf auch ruhig ein bisschen gruselig sein. Und wir stellen Ihnen hier in der Westart in einer Reihe ein paar dieser Lost Places vor. Heute ein vergessener Eisenbahntunnel, und zwar eine Bauruine aus den Pioniertagen der Eisenbahngeschichte im Eggegebirge. Claudia Friedrich war da für uns unterwegs mit zwei Archäologen, die da eine ehemalige Großbaustelle freilegen.
1: Östlich von Paderborn, westlich von Warburg, im Eggegebirge, einem Höhenzug in Westfalen. Wir laufen auf einem schmalen Pfad durch einen dichten Wald.
2: Mein Name ist Fritz Jürgens, ich bin wissenschaftlicher Mitarbeiter an der Uni Kiel.
3: Mein Name ist Nils Wolpert, ich bin Archäologe beim Landschaftsverband Westfalen-Lippe.
1: Die zwei Archäologen und der Sohn des einen durchstreifen eine verwunschene Gegend. Entlang einer Schlucht Richtung Westen.
2: Das ist ein 10 Meter oder 15 Meter tiefer Einschnitt.
1: Von Felsen begrenzt liegt im Tal ein See, in dessen klaren Wasser sich die Steine spiegeln, die hohen Bäume, unsere Gesichter. Frösche springen übers Moos. Und das soll ein Lost Place sein?
3: Jetzt stehen wir an der westlichen Zufahrt zum Tunnel, die mit Wasser vollgelaufen ist. Entdeckt worden ist er unsererseits, vor allem durch meinen Kollegen, der nämlich hier aus der Nähe stammt.
2: Und dann haben wir mal zusammen angefangen, in Studienzeiten schon hier Forschung zu betreiben. Wir wollten wissen, was steckt wirklich hier hinter und was haben wir hier vor Ort.
1: Bei ihren Grabungen stießen die beiden Forscher auf einen Eisenbahntunnel aus der Mitte des 19. Jahrhunderts. Deshalb also heißt der Wanderparkplatz oberhalb der Schlucht Alte Eisenbahn.
3: Damit meinen wir die alte Eisenbahn hier, die im Jahr 1849 hier durchrollen sollen.
2: Man weiß, da war ein Tunnel, aber was genau, das wusste man nicht. Und das hat sich eigentlich erst in den letzten Jahren so erschlossen, wie groß wirklich die Eingriffe in die Natur gewesen sind damals.
1: Vom oberen Ende des Sees schießt der Blick in den Felsspalt. Ein Riesenportal von Pflanzen umspielt. Ein Naturidyll von Menschen gemacht.
2: Damals war das hier ein geschäftiger Ort. Also es sind 600 Leute, die hier arbeiten, die Tonnen von Stein sprengen, das hier raus befördern. Da haben wir riesige Halden. Der Wald war früher auch nicht da, das war relativ licht, das Areal. Also das muss ausgesehen haben wie eine Müllkippe.
1: Seit 170 Jahren liegt die Baustelle verlassen zwischen Kalk- und Sandsteinfelsen im Eggegebirge, geflutet von aufgestauten Gebirgsbächen.
3: Wir haben bei dem Tauchgang keine Gleise mehr finden können. Die existieren nicht, die wurden wahrscheinlich auch nie gelegt.
1: Die Felspassage sollte der Dampflok den Weg bahnen. Damals gehörte dem Schienenstrang die Zukunft. Aktiengesellschaften versprachen sich schnelles Geld, auch in Westfalen.
2: Der Tunnel sollte von einer Aktiengesellschaft gebaut werden, die sogenannte Köln-Minden-Thüringer Verbindungseisenbahngesellschaft.
1: 1846 verwandelte sich die Gegend in eine Großbaustelle.
3: Wir stehen jetzt am westlichen Tunnelportal, einer der höchsten Stellen des Bergkammes hier.
1: August Pickel, ein namhafter Ingenieur aus Magdeburg, Schüler des Eisenbahnpioniers Robert Stephenson, leitete den Tunnelbau. Arbeiter sprengten das Massiv und hackten sich immer tiefer in den Fels. Pferde zerrten Karren voller Schutt aus dem Stollen.
3: Wir sind jetzt mitten im Wald, genau zwischen den beiden Tunnelportalen.
1: Die Spuren im Gelände lassen erahnen, wie das ambitionierte Projekt in die Ecke gehämmert wurde. Bis das vorzeitige auskam. Im April 1847 ließ August Pickel die Schächte zuschütten. Die Zufahrten sprengen und fluten.
2: Es gibt Legenden hier, dass die Bauarbeiten eine Wasserader getroffen hätten und der Tunnel wäre vollgelaufen, dass man wegen diesen geologischen Schwierigkeiten nicht weitergebaut hätte.
1: Allerdings ließ keine Naturgewalt das Tunnelprojekt zur Bauruine werden, sondern die Macht des Geldes.
2: Die wirklichen Gründe sind eigentlich, dass die Spekulanten das Geld nicht gezahlt haben. Also prinzipiell haben wir das vor uns liegen, was wir genauso bei der Immobilienkrise vor ein paar Jahren hatten. Man verspricht sich das große Geld, man geht pleite und man kann nicht weiterbauen.
1: Missernten, gestiegene Lebensmittelpreise und überzogene Spekulationen mit Eisenbahnaktien ließen Träume platzen. Arbeiter und Ingenieure erhielten keine Löhne mehr. Die Aktiengesellschaft ging in die Insolvenz. 170 Jahre später ist der Ort ein Biotop.
3: Hier würde eine moderne, wahrscheinlich inzwischen zweigleisige Eisenbahn, ICE, durchfahren. Natürlich stellen wir uns auch vor, wie die Baustelle hier früher ausgesehen hat. Der Lärm, der hier gewesen sein muss, die teilweise sicherlich erbärmlichen Bedingungen, unter denen die Leute hier geschuftet haben.
1: Wir ziehen über die Höhe Richtung Ostportal.
2: Also der gesamte Tunnel wurde von Osten angefangen.
1: Laufen auf dem Eggeweg, einer Teiletappe des europäischen Fernwanderwegs zwischen Nordkap und Salerno.
2: Aber Hinweise gibt es nicht auf dieses Bodendenkmal.
1: Ein klassischer Lost Place. Verborgen, vergessen, wiederentdeckt von zwei jungen Archäologen.
3: Was wir dabei gefunden haben, sind die Grundmauern der Schmiede.
1: Nichts scheint der Natur geschuldet zu sein. Kein noch so zufällig rumliegender Stein.
3: Unglaublich.
1: Erst recht keine Scherbe.
3: Was wir gerade noch gefunden haben, ist die Oberkante eines kleinen Pfeifenkopfs.
1: Ein weißes Porzellangeviert, groß wie ein Daumennagel.
3: Gehen wir weiter.
1: Vielleicht fiel die Pfeife vom Tisch an irgendeinem Tag zwischen 1846 und 1847.
3: Vor 170 Jahren hätten wir jetzt hier ein schönes, kühles Bier trinken können. Denn hier stand die Schenke.
1: Ein kleines Holzhaus muss die Schenke gewesen sein. Ihr Publikum waren wohl Ingenieure und Touristen.
3: Man hat von hier oben einen wunderbaren Überblick über das Gelände. Man kann das ganze Baustellengeschehen hier super betrachten. Hier drunter geht es steil in die Tiefe. Hier haben die Arbeiter geschuftet. Genau, gehen wir noch runter zum...
1: Wir ziehen zur Sohle. Pausieren auf einem breiten Wanderweg.
2: Das ist das östliche Tunnelportal.
1: Schauen Richtung zugewachsene Schlucht.
2: Und der Bau ist hier abgebrochen worden. Also man sieht da vorne, hört der Damm auf.
1: Über den nie fertiggestellten Tunnel ist viel Gras gewachsen. Ein verlorener Ort, der Geschichten zu erzählen vermag von einer Großbaustelle im 19. Jahrhundert. Und wer das Gelände zu lesen vermag, erfährt aufregende Details aus den Anfängen der Eisenbahn.
3: Von da wird die Eisenbahn gekommen, aus dem Hellebachtal heraus und dann hier Richtung Tunnel weitergefahren.
0: Claudia Friedrich hat den nicht fertig gebauten Eisenbahntunnel im Eggegebirge besucht, zusammen mit Fritz Jürgens und Nils Wolpert. Das sind die Archäologen, die daran arbeiten. Die haben auch ein Buch darüber geschrieben, die alte Eisenbahn im Eggegebirge. Und das bekommen Sie im Rahmen von Blickpunkt Archäologie, Zeitschrift des Deutschen Verbandes für Archäologie. Also einen Artikel haben sie darüber geschrieben. So, nicht ein Buch. Jetzt haben wir es richtig. Und das war die Wiederholung der Westart. Rebecca Link ist mein Name. Ich freue mich, dass Sie bei uns waren. Und hier geht's jetzt wie immer weiter mit der ARD-Infonacht. Dabei wünsche ich Ihnen gute Unterhaltung. Machen Sie es gut.

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0: Es ist 22 Uhr. 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
1: Die Nachrichten mit Sebastian Ehl. Guten Abend. Über Teile von NRW ziehen heftige Unwetter. Stellenweise sind Bäume umgeknickt. Unter anderem in Aachen, Mönchengladbach und Erkelenz im Kreis Heinsberg. Annika Müller berichtet.
2: Allein in Aachen sind in kürzester Zeit rund 30 Bäume umgefallen. Am Hauptbahnhof hat ein Baum eine Ampelanlage beschädigt. Auch im Kreis Heinsberg richteten starke Sturmböen Schäden an. Laut WDR-Verkehrsstudio lagen auf der A46 bei Erkelenz Äste. Diese seien aber mittlerweile beseitigt. In Erkelenz-Immerath stürzten Bäume auf Straßen und Autos. Auch in Mönchengladbach knickten Bäume um. Und weil die Oberleitung beschädigt wurde, ist die Bahnstrecke zwischen Reit-Odenkirchen und Grevenbruch derzeit nicht befahrbar. 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
1: Das Deutschland-Ticket könnte im kommenden Jahr teurer werden. Wie der Tagesspiegel berechnet hat, könnte der Preis um 3,40 Euro steigen auf dann 66,40 Euro. Die Verkehrsminister hatten beschlossen, dass sich der Preis für das Deutschland-Ticket nach einem Index richtet, der unter anderem berücksichtigt, wie sich Personal und Energie entwickeln. In Dänemark gilt seit heute wegen Russland ein längerer Wehrdienst, zum ersten Mal für Männer und Frauen. Mit dabei auch die 20-jährige Juli.
3: Ich glaube, Männer oder Frauen, das macht keinen großen Unterschied. Ich finde es toll, dass Mädchen jetzt auch einbezogen werden. Also mit Blick auf die Gleichberechtigung.
1: Der neue Wehrdienst dauert jetzt 4 statt 11 Monate. Auch eine Prominente ist heute in eine Kaserne eingezogen, die dänische Prinzessin Isabella. Und auch das ist wichtig. Feuerwehrleute aus NRW, die bei den Waldbränden in Spanien geholfen haben, sind auf dem Weg in die Heimat. Ihr Einsatz war früher beendet worden als gedacht, weil sich die Lage entspannt hat. Die Politik berät am Donnerstag, wie sie mit dem niedrigen Pegelstand des Rheins umgehen soll. In Bonn ist ein Treffen geplant, um Lösungen für die Industrie zu finden, die kaum noch Fracht auf dem Rhein transportieren kann. Private Haushalte in NRW geben nach aktuellen Zahlen des Statistischen Landesamts im Monat im Schnitt 20 Euro für frisches Obst aus. Am häufigsten gekauft werden Äpfel, Bananen und Erdbeeren. Die Wasserspringer Lou Massenberg und Jonathan Schauer haben bei der Schwimm-EM in Paris die zweite deutsche Goldmedaille gewonnen. Für Massenberg war vor allem die Teamleistung der Grund für den Titelgewinn.
4: Das war schon seit Jahren das Ziel, überhaupt mal eine Medaille zu holen in so einer Disziplin. Ja, ich habe den besten Partner an der Seite dafür. Wir haben uns hier gegenseitig durchgepusht, sind ruhig geblieben und haben das abgerufen, was wir konnten.
1: Massenberg und Schauer waren im Synchronwettbewerb vom 3-Meter-Brett erfolgreich. Das war WDR aktuell. Das Wetter in Nordrhein-Westfalen. In der Nacht gibt's Schauer und Gewitter bei 23 bis 17 Grad. Morgen dann Sonnenschein und auch mal Gewitter bei Werten von 32 Grad in Lüdenscheid, 33 in Wesel und bis 34 Grad in Herten. Am Mittwoch sind nachmittags vor allem im Bergland Gewitter möglich. Ansonsten bleibt es sonnig bei 28 bis 31 Grad. Die Zeit, es ist 22.03 Uhr.
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5: Und da starten wir mit einer Falschfahrermeldung. Achtung, Falschfahrer auf der A8 Karlsruhe München. Zwischen Kreuz Stuttgart und Wendlingen kommt Ihnen ein Falschfahrer entgegen. Fahren Sie äußerst rechts und überholen Sie nicht. Auf der A8 Karlsruhe München zwischen Kreuz Stuttgart und Wendlingen ist ein Falschfahrer unterwegs. Vorsicht in beiden Richtungen. Und dann geht's weiter mit einer Unwetterwarnung. Schweres Gewitter nördlich München mit heftigem Starkregen in schweren Sturmböen und Hagel bis 2 cm bis voraussichtlich 23 Uhr. Die A1 Münster Richtung Dortmund zwischen Kamen Zentrum und Kreuz Dortmund-Unna 3 km Stau. A4 Frankfurt Richtung Dresden am Hermsdorfer Kreuz ist die Überfahrt zur A9 Richtung Berlin wegen Bauarbeiten bis voraussichtlich Freitag gesperrt. A5 Karlsruhe Richtung Frankfurt zwischen Karlsruhe Nord und Bruchsal 3 km Stau wegen Bauarbeiten. A7 Kassel Richtung Hannover zwischen Hedemünden und Dreieck Drammetal 4 km Stau wegen Bergungsarbeiten. Die A8 Stuttgart Richtung München ist zwischen Friedberg und Dasing nach einem Unfall mit mehreren Fahrzeugen gesperrt. Die A23 Hamburg Richtung Heide ist zwischen Heide Süd und West wegen Bergungsarbeiten gesperrt. Und zuletzt noch die A42 Dortmund Richtung Kamp-Lindfort ist zwischen Kreuz Essen-Nord und Bottrop-Süd wegen Bauarbeiten bis morgen 5 Uhr gesperrt. Ihnen eine gute Fahrt.
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5: Und die kommt aus Hamburg, aus dem Studio von NDR Info. Ich bin Konstanze Nastarowitz. Guten Abend. Ein Unterkiefer, zwei Stoßzähne und eine Rippe. Der Wasserstand der Donau ist mittlerweile so niedrig, dass plötzlich diese Knochen in der prallen Mittagssonne lagen in der Nähe eines bulgarischen Dorfes. Nach Angaben des bulgarischen Fernsehens sind es tatsächlich echte Mammutknochen, die die Trockenheit da freigelegt hat. Das klingt skurril und spannend, hat aber natürlich einen mehr als ernsten Hintergrund, die anhaltende Dürre im Südosten Europas. Die Pegel der Donau sinken von einem historischen Tief zum nächsten. Und das hat natürlich gravierende Folgen, auch für die Stromproduktion durch Wasser- und Atomkraftwerke. Südosteuropa-Korrespondent Clemens Fehrenkotte berichtet über die Gegenmaßnahmen, die jetzt gegen die Dürre zum Einsatz kommen.
6: Die Auswirkungen des Niedrigwassers der Donau treffen Bevölkerung wie Unternehmen entlang des Stroms gleichermaßen. Am Mittag rief Rumäniens Regierungschef Bolojan dazu auf, den Stromverbrauch deutlich einzuschränken. Daran würden sich auch die großen Firmen des Landes beteiligen, sagte er. Zwei große Industrieverbraucher, Dacia und Ford, haben ihre Produktion bis zum 19. August eingestellt. Dadurch wird der Stromverbrauch um rund 200 Megawatt reduziert. Mehrere weitere Unternehmen werden dieselbe Entscheidung treffen, sodass der Stromverbrauch in den Abendstunden freiwillig gesenkt werden kann. Um den letzten Reaktorblock des rumänischen Kernkraftwerks mit zusätzlichem Kühlwasser zu versorgen, löste die rumänische Marine in einer Flussstreife in Entfernung zum AKW eine kontrollierte Sprengung aus. Damit soll der Pegelstand für die Zuführung zum Kühlwasser um einige Zentimeter angehoben werden. In Ungarn hängt nach Worten von Premierminister Peter Modzsor die Kühlung und damit der Betrieb der letzten Turbine des Kernkraftwerks Boksch nur von wenigen Zentimetern des Donaupegels ab. Noch könnte das AKW in Betrieb gehalten werden, sagte Modzsor in einer Videobotschaft am Vormittag. Wir bewegen uns auf unbekanntem Terrain, sagte er. Auch Modzsor appellierte an die heimischen Firmen. Bereits mehrere hundert Unternehmen haben ihre Produktion umgestellt und sich zu freiwilligen Verbrauchsreduzierungen verpflichtet, wodurch in der kritischen Zeit zwischen 17 und 22 Uhr sogar so viel Strom eingespart wird, wie ein Reaktorblock in Boksch produziert. Derzeit bitten wir die Unternehmen um freiwillige Mitarbeit und geben jedem Unternehmen die Möglichkeit, verantwortungsbewusst zu handeln. Sollte die Energieversorgung des Landes dies erfordern, werden wir verbindliche Verbrauchsreduzierungen anordnen und bei Bedarf können Großverbraucher vom Netz getrennt werden. Auch Ungarns Bevölkerung wurde von der Regierung aufgerufen, vor allem in den Abendstunden auf den heimischen Stromverbrauch zu achten. Marta aus Budapest sagt dem ARD-Studio Südosteuropa: Ja nun, der Einsatz einer Klimaanlage ist bei diesen 40 Grad sozusagen unverzichtbar. Aber wir versuchen, sie so spät wie möglich einzuschalten, wann immer es geht. Auch beim Wasserverbrauch versuchen wir zu sparen. Wirklich nur das Nötigste, zum Beispiel auch beim Duschen. Ich habe meine Routine ein wenig umgestellt. In Serbien ist die Wasserführung der Donau aufgrund der schweren Dürren und Hitzewellen auf den niedrigsten Stand der letzten 30 bis 40 Jahre zurückgegangen. In den Donauabschnitten flussaufwärts von Belgrad sieht der Strom nach Worten von Anwohnern aus wie ein mittelgroßer bis kleiner Fluss mit großen Sandbänken dazwischen.
5: Ja, und auch in Deutschland tragen die Flüsse immer weniger Wasser. Im Rhein beispielsweise sinken die Pegel in erschreckendem Ausmaß. 21 Zentimeter bei Düsseldorf. Und man muss wahrlich keine Expertin sein, um zu erkennen, das ist wirklich zu wenig. Die Bundesländer fordern Konsequenzen, auch vom Bund. Nordrhein-Westfalens Verkehrsminister Oliver Krischer zum Beispiel, der fordert eine nationale Taskforce, also eine Art Sondereinheit zur schnellen Abstimmung von Maßnahmen. Birte Sönnigsen über Pläne aus Berlin und NRW.
7: Aus Sicht von Bundesverkehrsminister Steffen Bilger wird sich Deutschland durch den Klimawandel an extrem wenig Wasser gewöhnen müssen. Nicht zum ersten Mal sind die Pegelstände an großen Wasserstraßen wie dem Rhein oder der Donau niedrig. In diesem Jahr sind sie aber besonders niedrig und das zu einem sehr frühen Zeitpunkt. Aus Sicht des Verkehrsministers wird das wohl keine Ausnahme bleiben.
8: Wir werden uns in Zukunft daran gewöhnen müssen, dass mit der Klimaveränderung Maßnahmen der Klimaanpassung immer wichtiger werden und dass dann aber auch so solche Situationen wie jetzt eintreten können.
7: Ihm geht es zum Beispiel um Förderprojekte für die Binnenschifffahrt. Diese sollen den Unternehmen den Umstieg auf Schiffe erleichtern, die auch bei Niedrigwasser ohne große Probleme unterwegs sein können. Der Verkehrsminister will am Donnerstag mit Vertretern der Branche über Themen wie dieses sprechen. Wer genau beim Treffen im Ministerium dabei sein wird, ist noch unklar. Zuvor hatte NRW-Verkehrsminister Oliver Krischer von den Grünen eine Taskforce gefordert, um schnell konkrete Maßnahmen abzustimmen. Krischer geht es dabei auch um die Frage, wie Güter kurzfristig mit der Bahn transportiert werden können und welche Dinge dort Vorrang bekommen sollen.
5: Ja, und unsere Gewässerreise, die geht noch ein bisschen weiter jetzt zum Bodensee, einem der größten Binnenseen in Europa. Von überall her zieht er ja Touristen an und versorgt Millionen Menschen mit Trinkwasser. Die Wasserqualität an den untersuchten Badestellen rund um Lindau zum Beispiel ist sehr gut, bescheinigt das Landratsamt. Allerdings setzt die Hitze in diesem Sommer dem Bodensee mittlerweile ordentlich zu. Und an einer Stelle vor der Lindauer Insel rät das Gesundheitsamt sogar davon ab, zu baden. Und auch hier macht der Pegelstand Probleme. Er ist so niedrig wie noch nie zu dieser Jahreszeit. Steffen Armbruster vom Bayerischen Rundfunk hat sich vor Ort umgehört.
9: Riecht's, kalt, das ist was anderes.
10: Ganz unangenehm, muss man echt sagen. Fast schon so beißend.
9: Ja.
11: Ich stehe mit Hafenmeister Thomas Karg am sogenannten Kleinen See in Lindau. Der sichelförmige Hafen ist zwischen Insel, Bahndamm und Festland gut geschützt. Das Wasser bewegt sich kaum. Durch die Hitze wird es immer wärmer. Es bilden sich Algen.
9: Da war es jetzt weniger, oder? Da wird es wieder mehr.
11: Thomas Karg zeigt auf grünbraune Schleimklumpen. Sie schwimmen zwischen den Booten, die hier an den Stegen festgemacht sind. Das Gesundheitsamt hat Wasserproben genommen. Das Ergebnis? Cyanobakterien, Blaualgen. Sie können Hautreizungen verursachen und Durchfall auslösen. Gerade für Hunde sind die Giftstoffe sehr gefährlich. Hafenmeister Thomas Karg nimmt mich in einem kleinen Boot mit nach draußen. Kurz vor der Lindauer Insel erhebt sich unter der Wasseroberfläche eine Sandbank. Ein Bootsvermieter hat eine Aluleiter hier in den Bodensee gestellt und eine rote Fahne daran befestigt. Das Provisorium soll Bootsfahrer warnen, dass sie nicht auf Grund laufen.
12: Im Sommer, wenn wir mehr Wasser eigentlich haben, dann macht es nichts aus. Aber jetzt bei dem niedrigen Wasserstand haben wir Probleme nachher.
11: Für diese Jahreszeit ist der Wasserstand im Bodensee historisch niedrig. Jetzt im Sommer liegt der Pegel normalerweise 1,20 Meter, 1,30 Meter höher als zurzeit. In der Schweiz treffe ich Piet Spark. Er leitet ein internationales Forschungsteam, das Veränderungen am Bodensee durch den Klimawandel untersucht. Er nennt vor allem drei Gründe für den Niedrigwasserstand.
13: Diesen Winter gab es kaum Schnee. Kaum Schnee bedeutet kaum Schmelzwasser. Das bedeutet wenig Wasser vom Rhein, das im See fließt. Dann ist es heiß, das bedeutet viel Wasser verdünstet. Und dann, ja, der See ist nicht reguliert. So, wenn weniger Wasser reinkommt, aber es fließt trotzdem raus, dann geht der Wasserspiegel nach unten.
11: Das Wasser wird seit Jahren auch immer wärmer, selbst in der Tiefe. Das führt dazu, dass sich der See nicht mehr richtig mischt. Die Folge, es kommt weniger Sauerstoff nach unten. Was dem See wiederum hilft, ist seine stetig besser werdende Wasserqualität. Nochmal Piet Spark.
13: An sich geht der See gut, würde ich mal zusammenfassen.
11: Trotzdem verliert der Bodensee zurzeit jeden Tag Wasser. Auch für Kolja Packert von der Segelschule Insel Reichenau wird es langsam knapp unter dem Kiel. Er begleitet seine Segelschüler auf dem Motorboot. Im Hafen wirbelt die Schraube den Grund auf. Das klare Wasser verfärbt sich sandbraun.
14: Hier sieht man jetzt extrem, wie es das aufwirbelt, obwohl wir ja wirklich keinerlei Schub hier geben. Vor 2 Jahren zum Beispiel hatten wir um die Jahreszeit hier Hochwasser.
11: In diesem Jahr allerdings nicht. Und es sind weiter fallende Pegel vorhergesagt.
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0: Es ist 22.15 Uhr.
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0: Es gab ja schon so einige Momente in den vergangenen Monaten, in denen eine neue Einigung und Weiterentwicklung im Gaza-Konflikt in Aussicht stand. Jetzt sprach der US-Präsident Trump unlängst ja sogar von einem Plan zur Entwaffnung der Terrororganisation Hamas. Aber wie so oft, ganz so einfach scheint das mal wieder nicht zu sein und die Interpretation der Feinheiten dieses Plans variiert, je nach Konfliktpartei. Die Regierung in Jerusalem meldet zumindest Bedenken an. Und die Angriffe auf Ziele in Gaza, die gehen auch unvermindert weiter. Jörg Poppendiek.
2: Sichtlich aufgebrachte Männer laufen um ein völlig zerstörtes Auto herum, auf einer Straße in Dir al-Balach im Zentrum des Gazastreifens. Einige filmen die Szene mit ihren Handys, andere klettern in dem Wrack herum. Auf den Bildern der Nachrichtenagentur Reuters ist neben dem Fahrzeug eine große Blutlache auf der Straße zu sehen. Nach Angaben von Sanitätern sind hier zwei Menschen getötet worden, bei einem Angriff der israelischen Armee. Abu Rushdie al-Madun lebt ganz in der Nähe und beschreibt, was aus seiner Sicht passiert ist. Wir sind Vertriebene und haben uns in einer Schule aufgehalten. Das Auto hat sich durch den Angriff überschlagen. Was hier in Gaza passiert, ist eine Ungerechtigkeit. Die israelische Armee hat am Wochenende mehrere Ziele im Gazastreifen attackiert. Dabei sind, nach palästinensischen Angaben, mindestens 17 Menschen getötet worden. Unter den Opfern sollen auch zwei Kinder sein. Die israelische Armee sagt, die Angriffe hätten sich gegen Kämpfer der Terrororganisation Hamas gerichtet. Hinter den Menschen im Gazastreifen liegt damit eines der blutigsten Wochenenden seit langem. Und das, obwohl es am vergangenen Freitag noch so aussah, als könnte Bewegung in den Konflikt kommen. US-Präsident Trump hatte erklärt, die Hamas hätte einer Entwaffnung zugestimmt. Die Vermittler präsentierten einen ersten Fahrplan. Der sieht vor, dass sich Israel im Gegenzug schrittweise aus dem Gazastreifen zurückzieht und eine palästinensische Übergangsverwaltung die Regierungsgeschäfte übernimmt. Eine internationale Truppe soll die Übergangsphase absichern. Viele Menschen im Gazastreifen waren nach der Ankündigung vom Freitag voller Hoffnung auf Frieden, Sicherheit und eine bessere Zukunft. Abu Rushdie al-Madun erzählt, dass das nur eine kurze Phase war. Sie haben gesagt, dass es eine Waffenruhe gibt. Aber wo ist die? Diese Waffenruhe bedeutet für uns nur Leichen einsammeln, Körperteile aufsammeln, zerstückelte Männer, abgetrennte Hände. Warum? Eigentlich gilt im Gazastreifen seit Oktober vergangenen Jahres eine Waffenruhe. Beide Seiten werfen sich regelmäßig vor, das Abkommen zu verletzen. Zu dem von US-Präsident Trump jetzt verkündeten Fahrplan hat sich Israel offiziell noch nicht geäußert. Ein Sprecher von Ministerpräsident Netanyahu erklärte lediglich, dass Israel den USA seine ernsthaften Sicherheitsbedenken übermittelt habe. Im israelischen Armeeradio hat Wirtschaftsminister Nir Barakat gesagt, dass er davon ausgeht, dass die Armee ihre Angriffe im Gazastreifen fortsetzen wird. Ich bin sehr, sehr skeptisch. Ich glaube nicht, dass wir eine Einigung mit der Hamas erzielen werden. Wir sind verpflichtet, allen Terroristen Schaden zuzufügen, die an den Angriffen vom 7. Oktober beteiligt waren. Wir müssen sicherstellen, dass von dort keine Bedrohung mehr ausgeht und sie deshalb im Rahmen der bestehenden Einschränkungen so hart wie möglich treffen. Ich bin eindeutig davon überzeugt, dass die israelischen Angriffe auf den Gazastreifen fortgesetzt werden. Seit der Waffenruhe im Oktober vergangenen Jahres setzt die israelische Armee vor allem auf sogenannte gezielte Tötungen. Sie hat es auf hochrangige Kader der Terrororganisation Hamas abgesehen. Bei diesen sind seit Herbst mehr als 1200 Menschen getötet worden, darunter auch viele Frauen und Kinder.
0: Sie ist Friedensnobelpreisträgerin, war Regierungschefin und sitzt seit einem Putsch in Haft. Myanmars ehemalige Regierungschefin Aung San Suu Kyi. Zuletzt wusste niemand, wo sie festgehalten wird und ob die 81-Jährige überhaupt noch lebt. Jetzt veröffentlicht die Militärregierung Fotos eines Treffens mit Vertretern des Internationalen Roten Kreuzes. Aus Singapur berichtet Annalou Beckmann.
3: Es sind sehr seltene Bilder, die die Militärregierung Myanmars heute veröffentlicht hat. Die Fotos sollen die inhaftierte ehemalige Regierungschefin Aung San Suu Kyi zeigen, bei einem Treffen am Vormittag mit einem Vertreter des Internationalen Komitees des Roten Kreuzes. Dieses bestätigt das Treffen wenig später. Die Rede ist von einem Vier-Augen-Gespräch. Dieses habe gemäß der Standards und Verfahren des Roten Kreuzes für den Besuch von Inhaftierten erfolgt, hieß es in einer Mitteilung. Unklar ist, wie es zu dem Treffen kam und wo es stattfand. Außerdem gibt es weiterhin keine Details zum Gesundheitszustand der 81-jährigen Friedensnobelpreisträgerin. Ihre Familie, viele NGOs und Vertreter der internationalen Gemeinschaft hatten zuletzt lautstark ein Lebenszeichen von Suu Kyi gefordert. Ihr Sohn Kim Ares teilte mit, heute habe er zum ersten Mal seit mehr als 5 Jahren einen Grund zur Hoffnung. Das sei ein wichtiger erster Schritt, es dürfe aber nicht der letzte sein, so der 49-Jährige. In einem schriftlichen Statement forderte er erneut direkten Kontakt zu seiner Mutter und ihre sofortige Freilassung. Mit dem Putsch 2021 hat das Militär die gewählte Regierung unter Aung San Suu Kyi entmachtet und die Führungsriege inhaftiert. Das löste landesweite Proteste aus und einen anhaltenden Bürgerkrieg. Rund 100.000 Menschen sind bereits ums Leben gekommen, Millionen wurden aus ihrer Heimat vertrieben. Im April hieß es im Staatsfernsehen, Aung San Suu Kyi sei aus dem Gefängnis entlassen worden. Ihre Strafe sei in Hausarrest umgewandelt worden. Ihre Familie hatte allerdings auch weiterhin keinen Zugang zu ihr.
0: Anna Lubeckmann berichtete. Hunderttausende junge Leute fangen jetzt Anfang August wieder eine Berufsausbildung an. Dazu gehört auch Mamadou, der in Köln lebt. Der junge Mann ist erst vor wenigen Jahren nach Deutschland gekommen. Und mit der Hilfe seines Ausbildungspaten Dieter hat es nicht nur mit dem Schulabschluss, sondern jetzt auch mit einer Ausbildung geklappt. Vermittelt wurden die beiden vom Verein Seno. Und Janina Werner vom WDR durfte bei dieser Patenschaft ein bisschen mitlaufen und beim Deutschlernen dabei sein.
4: Besitzanzeigendes Fürwort, ne? Das heißt, wem gehört was? Das ist meine Brille und du sagst?
5: Deine Brille.
6: Mamadou Diallo sitzt am Tisch mit Dieter Schleier. Der 70-Jährige hält ein Kartenspiel in der Hand mit Quizfragen zur deutschen Grammatik.
5: Ja, das hat mir sehr, sehr, sehr viel geholfen mit der Ausbildung.
4: Wenn ich sowas höre, freut mich das natürlich sehr, ne? Und zeigt mir, dass es das wert ist.
6: Die beiden sind richtige Freunde geworden. Mamadou kommt aus Guinea und ist erst seit 3 Jahren in Deutschland. Er kam ohne Familie als minderjähriger, unbegleiteter Flüchtling. Gerade hat der 20-Jährige seinen Hauptschulabschluss bestanden und Dieter ist richtig stolz.
4: Finde ich erstaunlich und bemerkenswert, weil er in Guinea keine Schule besucht hatte, ne? Also quasi als mehr oder weniger Analphabet auch hier angekommen ist. Und dann in 3 Jahren den erweiterten Hauptschulabschluss. Allerhöchsten Respekt. Ne?
6: Seit einem Jahr ist Dieter der Ausbildungspate von Mamadou. Das heißt, er hilft ihm bei Behördengängen, Wohnungssuche und Bewerbungen. 70 Bewerbungen haben die beiden geschrieben. Mit Erfolg. Mamadou hat eine Zusage für eine Ausbildung als Fachlagerist. Ohne Dieters Hilfe hätte das nicht geklappt.
5: Das ist für mich so... Es ist sehr, sehr viel für mich. Also wie meine Eltern auch. Es kann... immer anrufen, wann etwas passiert oder wann ich etwas brauche auch.
6: Meistens treffen sich die beiden einmal in der Woche oder mehr.
4: Das schmeichelt mir natürlich sehr, ne? Und das ist die eine Seite, ne? Und die andere Seite ist, dass es natürlich Ansporn ist und ich weiß auch, dass ich relativ viel Verantwortung übernehme und übernommen habe.
6: Seit über 20 Jahren bringt der Kölner Verein Xeno Paten und Jugendliche zusammen. Circa 40 Patenschaften gibt es pro Jahr. Derzeit werden noch ehrenamtliche Paten und Patinnen gesucht. Und Maike Berger vom Verein weiß, was wichtig ist.
7: Auf jeden Fall Interesse daran, sich mit jungen Menschen, deren Lebensrealität und deren Herausforderungen auseinanderzusetzen, auf Augenhöhe zu begegnen und gemeinsam einen Prozess zu gehen. Man braucht Zeit.
4: Okay, Start!
6: Dieter und Mamadou verbindet auch ihr gemeinsames Hobby, Sport. Sie trainieren für das Sportabzeichen in Gold. Mamadou hat im Moment nur eine Ausbildungsduldung. Das heißt, für die Dauer der Ausbildung darf er in Deutschland bleiben. Was danach passiert, weiß er nicht. Das gemeinsame Trainieren ist für beide ein guter Ausgleich.
5: Das macht so viel Spaß auch. Ja, hat er mir so viel Motivation gegeben. Ja.
6: Für das Sportabzeichen muss Mamadou 3 Kilometer in 13 Minuten laufen. Heute hat es geklappt. Und er hat auch schon ein neues Ziel. Er will seinen Gabelstaplerschein machen. Auch da will ihn Dieter unterstützen.
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0: Zweite deutsche Goldmedaille bei den Schwimm-Europameisterschaften in Paris. Wer sie geholt hat, sagt uns Stefanie Lavoie.
8: Es sind erneut die Wasserspringer, die jubeln dürfen. Nach Moritz Wesemann vom 1-Meter-Brett haben auch Lou Massenberg und Jonathan Schauer in Paris triumphiert. Die beiden sicherten sich im Synchronwettbewerb vom 3-Meter-Brett den Titel. Lars Becker berichtet.
9: Das Hallenser Duo holte sich mit einer beeindruckenden, durchweg souveränen und mit hohen Punktewertungen belohnten Vorstellung den EM-Titel mit fast 15 Punkten Vorsprung vor Russland. Für den routinierten Massenberg ist es bereits der 4. kontinentale Titel. Partner Schauer feiert den bisher größten Erfolg seiner Karriere. Vor 2 Tagen hatte Schauer bei seiner EM-Premiere im Springen vom 1-Meter-Brett das Finale noch ganz knapp verpasst. Jetzt steht er erstmals auf dem Podium. Bei den deutschen Meisterschaften hatten sich die 9 Europameister im harten nationalen Duell gegen Moritz Wesemann und Timo Bartel durch. Gesetzt.
8: Und soeben hat Pauline Pfeiff vom 10-Meter-Turm die Silbermedaille geholt. Damit hat der DSV nun 2x Gold, 1x Silber und 2x Bronze in der Tasche. Morgen beginnen in Paris die Freiwasserwettbewerbe. Radsport-Superstar Tadej Pogacar ist scharf auf die Vuelta. Sein Team hat ihn heute offiziell für die am 22. August in Pogacars Wahlheimat Monaco beginnende Spanien-Rundfahrt gemeldet. Dabei hat der Slowene doch gerade 3 Wochen Tour de France in den Knochen. Die konnte er ja bereits zum 5. Mal gewinnen. Auch beim Giro war Pogacar einmal erfolgreich, nämlich 2024. Nur die Vuelta fehlt ihm noch in der Sammlung der großen Landesrundfahrten-Siege. Apropos Tour de France, dieser Tage rennradeln die Frauen durch Frankreich. Heute stand die 3. Etappe auf dem Programm. Matthew Genet-Schön war für uns dabei.
10: 88 Kilometer Solo bis ins Ziel von Poligny. Was für eine 3. Etappe der Tour de France der Frauen von Sigrid Haugseth. Die norwegische Meisterin legt in der sengenden Hitze des Juragebirges die längste Solo-Siegesfahrt der Frauentour-Geschichte hin und feiert den größten Erfolg ihrer Karriere. Denn zusätzlich zum Etappensieg erkämpft sie sich auch noch das gelbe Trikot der Gesamtführenden. Morgen beim Zeitfahren gelten aber andere als Favoritinnen. Marlen Reusser aus der Schweiz oder Antonia Niedermayer aus Rosenheim. Der sportliche Leiter von Niedermayers deutschem Rennstall Canyon SRAM, Rolf Aldag, sieht jetzt seine Doppelspitze aus Niedermayer und der Polin Kasia Niewiadoma gerüstet.
11: Wir haben es im Giro gesehen, als Toni auf der letzten Etappe da alles nochmal durcheinander gebracht hat, attackiert hat. Und mal sehen, was sie hier machen, wenn wir offensiv fahren. Und wir würden gerne offensiv weiterfahren.
10: Das Zeitfahren nach Dijon wird der Auftakt für eine brettharte 2. Hälfte dieser Tour de France der Frauen. Der Sigrid Haugseth aber jetzt schon mit ihrem 88 Kilometer Solosieg den Stempel aufgedrückt hat.
8: Gianni Infantinos Wiederwahl im kommenden Jahr schien zementiert. Dann verzockte sich der FIFA-Präsident mit seinem WM-Investorenplan. Nun sucht er händeringend nach Verbündeten. Nach US-Medienberichten soll Infantino sich an seinen Kumpel Donald Trump gewandt haben. Demnach sei ein privates Gespräch mit dessen Außenminister geplant. Infantino, so heißt es, wolle mit Marco Rubio darüber sprechen, wie Fußball als eine Form der Softpower für Amerika dienen könne. In Wahrheit, so wird vermutet, soll es wohl um den Erhalt von Infantinos Amt gehen. Der US-amerikanische und der FIFA-Präsident hatten ja schon so einiges zusammen ausgebrütet. Man denke nur an den Friedenspreis oder an die zurückgenommene rote Karte bei der Weltmeisterschaft. Die UEFA droht dem Schweizer nach dem gescheiterten Investorendeal nun mit rechtlichen Schritten. Michael Nenzer berichtet.
12: Wie mehrere britische Medien berichten, hat der Europäische Dachverband Infantino aufgefordert, sämtliches Material im Zusammenhang mit dem zurückgezogenen Investorenvorhaben sicherzustellen. Die UEFA befürchtet, er und seine Geschäftspartner könnten Beweise vernichten. Währenddessen hat der walisische Fußballverband als erster Nationalverband seine Unterstützung für Infantinos geplante Wiederwahl 2027 zurückgezogen. Als Gründe nannte Wales mangelnde Transparenz, Führungsdefizite und einen Vertrauensverlust. Auch England und Serbien stellen sich Medienberichten zufolge gegen den FIFA-Chef.
8: Die ersten nationalen Fußballverbände haben offiziell angekündigt, Infantino nicht wiederwählen zu wollen. Klein beigeben wird der noch FIFA-Boss, muss man wohl sagen, freilich nicht.
0: Und das war der Sport in der ARD-Infonacht mit Stefanie Lavoie.

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1: Um 22.30 Uhr mit Milat Kupay. Hohe Temperaturen und wenig Regen führen zu stark sinkenden Pegelständen in großen Flüssen. Besonders der Rhein und die Donau sind zum Teil so niedrig wie noch nie. Aus der NDR-Nachrichtenredaktion Wiebke Drescher.
2: Diese Woche wird im Rhein ein Rekordtief von 18 Zentimetern erwartet. Das niedrige Wasser des Rheins und auch anderer Flüsse wie Donau und Elbe bremse die Binnenschifffahrt massiv aus, warnte ein Experte der Deutschen Industrie- und Handelskammer. Bundesverkehrsminister Bilger hat deshalb am Donnerstag zu einer Niedrigwasserkonferenz eingeladen. In den osteuropäischen Nachbarländern wirkt sich der niedrige Pegelstand der Donau auch schon auf die Stromversorgung aus. So hat Ungarn zum Beispiel die Stromproduktion des einzigen Atomkraftwerks reduziert.
1: Der ADAC hat das Bundeskartellamt aufgefordert, die hohen Benzin- und Dieselpreise zu überprüfen. Laut Automobilclub ist der Rohölpreis in den vergangenen Tagen deutlich gesunken. Das habe sich aber nicht auf die Preise an den Tankstellen ausgewirkt, die teilweise sogar weiter gestiegen seien. Nach Angaben des ADAC verteuerte sich im Juli ein Liter Diesel im Schnitt um fast 28 Cent. Für Super E10 mussten Autofahrerinnen und Autofahrer 15 Cent mehr zahlen. Der Bundesverband der Verbraucherzentralen kritisiert die Sparangebote der Bahn. Die Verbraucherschützer haben über einen längeren Zeitraum die Verbindungen von 7 bis 19 Uhr zwischen Berlin, Hamburg, München, Köln und Frankfurt am Main untersucht. Aus Stuttgart, Christoph Geismeier.
3: Das Ergebnis? Das günstigste Angebot, mit dem die Bahn ja auch wirbt, war im Testzeitraum von Sommer 2024 bis Frühjahr 2026 nur selten verfügbar. In Zahlen, an rund 80% der untersuchten Tage waren diese Tickets zu den Hauptverkehrszeiten nicht buchbar. Beim Supersparpreis der Bahn klaffe eine Lücke zwischen Werbung und Realität. Insgesamt, so die Verbraucherschützer, sei das Preissystem der Bahn viel zu kompliziert, es müsse einfacher und transparenter werden.
1: Die Schweizer Großbank UBS muss in den USA 125 Millionen Dollar Strafe zahlen. Laut Finanzministerium geht es um Verstöße gegen das US-Geldwäschegesetz. Demnach hat es UBS versäumt, Auslandsüberweisungen im Wert von mehr als 10 Milliarden US-Dollar angemessen zu überwachen. Und das Wetter in Deutschland: in der Nacht gebietsweise trocken, gelegentlich Schauer und Gewitter, Tiefstwerte 23 bis 14 Grad. Morgen wechselnd wolkig, vermehrt kräftige Gewitter, dabei Starkregen und Hagel, zum Teil Unwettergefahr. Höchstwerte 24 Grad auf den Ostseeinseln bis 38 Grad in Niederbayern. Am Mittwoch zeitweise heiter, später Schauer und Gewitter, 22 bis 35 Grad. Am Donnerstag meist trocken, im Südosten teils kräftige Schauer und Gewitter, 20 bis 32 Grad. Das waren die Nachrichten.
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4: Und da starten wir mit einer Entwarnung. Auf der A8 Karlsruhe-München kein Falschfahrer mehr zwischen Kreuz Stuttgart und Wendlingen. A4 Frankfurt Richtung Dresden. Am Hermsdorfer Kreuz ist die Überfahrt zur A9 Richtung Berlin wegen Bauarbeiten bis voraussichtlich Freitag gesperrt. A5 Karlsruhe Richtung Frankfurt zwischen Karlsruhe Nord und Bruchsal 3 Kilometer Stau wegen Bauarbeiten. Und dann noch die A42 Dortmund Richtung Kamp-Lindfort ist zwischen Kreuz Essen Nord und Bottrop Süd wegen Bauarbeiten bis morgen 5 Uhr gesperrt. Ihnen weiterhin eine gute Fahrt.
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4: Mit Konstanze Nastarowitz. Hallo. Unser Nachbarland Dänemark rüstet auf, auch bei der Wehrpflicht. Inzwischen werden nicht mehr nur junge Männer verpflichtend gemustert, sondern auch die Frauen. Und seit August, also genau ab dieser Woche, dauert der Wehrdienst für alle nicht mehr nur 4 Monate, sondern 11. Das ist beinahe eine Verdreifachung. In dieser Woche haben also viele junge dänische Menschen den neuen verlängerten Wehrdienst angetreten. Und unsere Skandinavien-Korrespondentin Jana Sinram hat zwei von ihnen durch den Tag begleitet.
5: Früh am Morgen ziehen sie auf dem Kasernengelände der dänischen Marine in Frederikshavn die rot-weiße Landesfahne, den Dannebro, auf den Fahnenmast. Es ist ein besonderer Tag, denn heute treten hier 80 neue Wehrpflichtige ihren Dienst an. Auch für Juli beginnt ein neuer Lebensabschnitt. 11 Monate Wehrdienst hat die 20-Jährige vor sich.
6: Ich will gerne mehr Wehrpflichtige. Haben wir mal freiwillig?
5: Sie wollte gern Wehrdienst leisten und hat sich freiwillig gemeldet, erzählt die junge Dänin. Auch der 18-jährige Albert, der neben ihr steht, ist freiwillig hier.
7: So kann ich noch Seiltid für meine Uddannelse und das setze ich auf, um hier.
5: Er hofft, dass er die Zeit auf See für seine Ausbildung nutzen kann und generell etwas mitnimmt. Insgesamt treten an diesem Augusttag 1600 junge Menschen in Dänemark den neuen Wehrdienst an. Der Chef der dänischen Marine, Søren Kjeldsen, findet die Verlängerung um ganze 7 Monate gut. Es ist ein großer Tag für die Marine und die gesamten Streitkräfte. Dass der Wehrdienst jetzt nicht mehr 4 Monate dauert, sondern 11, bedeutet, dass wir den Wehrpflichtigen eine funktionsspezifische Ausbildung geben können. Wir können sie anschließend also tatsächlich an Bord unserer Schiffe einsetzen. Seit dem vergangenen Jahr gilt die Wehrpflicht in Dänemark für Männer und Frauen. Alle, die im laufenden Jahr 18 werden, werden zur Musterung eingeladen. Wenn sich danach nicht genügend Freiwillige melden, entscheidet theoretisch das Los, wer den Dienst antreten muss. In den letzten gut 10 Jahren ließen sich die derzeit rund 4000 Stellen auch so besetzen, betont Søren Kjeldsen von der dänischen Marine. Wir werden aber in Zukunft bis zu 6500 Wehrpflichtige bei den Streitkräften brauchen. Wir müssen also schauen, ob es mit der Freiwilligkeit weiter funktioniert. Aber vorerst ist das jedenfalls machbar. Auch deshalb hat Dänemark die Wehrpflicht auf Frauen ausgeweitet. Denn dadurch verdoppelt sich theoretisch die Gruppe derjenigen, aus der Freiwillige gewonnen werden können. Die junge Wehrdienstleistende Juli findet den Schritt nur logisch. Ich glaube, Männer oder Frauen, das macht keinen großen Unterschied. Ich finde es toll, dass Mädchen jetzt auch einbezogen werden. Also mit Blick auf die Gleichberechtigung. Wichtigste Übung für Juli und Albert an diesem Tag, die Anprobe der neuen Uniform. Dunkelblaue Hose und Matrosenhemd. Albert fühlt sich in den neuen Sachen direkt wohl. Es macht Spaß, das ist sehr klassische Kleidung, die wir gerade bekommen. Dass der Dienst nicht ganz ungefährlich ist und die Marine ihre neuen Rekruten zur See auch nach Grönland schicken will, ist dem 18-Jährigen bewusst. Das ist nichts, über das ich besonders viel nachdenke, aber mir ist klar, dass es mit einem Risiko verbunden ist. Aber ich glaube einfach, wenn man in einem Land leben will, muss man auch bereit sein, es zu verteidigen, oder? Das gehöre einfach dazu, sagt der dänische Wehrpflichtige. Und genau das wird er in den kommenden 11 Monaten tun.
0: Wirtschaft.
4: Die meisten Menschen nutzen künstliche Intelligenz mittlerweile ja ganz selbstverständlich im Alltag, bei der Internetsuche zum Beispiel. Meistens ist das bisher auch noch umsonst. Aber irgendwann müssen die großen KI-Entwickler anfangen, Geld zu verdienen. Die Einnahmen müssen höher sein als die gigantischen Investitionen.

0: schrumpft. Das beobachtet Antonia Meidi, KI-Expertin vom Mercator-Institut für China-Studien in Berlin.
1: China ist mit dem neuen K3-Modell zum Beispiel vielleicht zwischen 4 und 8 Monaten hinter den USA und ist inzwischen so wirklich so schnell und so direkt dahinter, dass es eben nicht mehr um Jahre geht, sondern eher um Monate.
0: Der große Unterschied zu vielen US-Anwendungen: Kimi K3 ist ein sogenanntes offenes Modell. Unternehmen können sich die Software herunterladen, auf eigenen Servern betreiben und anpassen. Für US-Anbieter wird diese Strategie immer stärker zur Gefahr, so KI-Experte Brian Barrett in einem Podcast vom US-Magazin Wired.
2: China hat diese Art von offenerem Modell übernommen. Auf gewisse Weise ist das eine existenzielle Bedrohung für Firmen, die sagen, hey, schaut mal, wir verlangen einen Haufen Geld von euch, damit ihr ChatGPT oder Claude nutzen könnt.
0: Die chinesische Staats- und Parteiführung fördert KI-Unternehmen massiv. Strom für die energieintensiven Rechenzentren ist in China günstig. Der Staat verordnet die Nutzung von KI. Bis 2030 soll die Technologie in 90% aller Wirtschaftsanwendungen eingesetzt werden. Auf der Messe in Shanghai warb Chinas Staats- und Parteichef Xi Jinping für den offenen Ansatz.
2: Künstliche Intelligenz bewegt sich aus der digitalen in die reale Welt. Wir müssen diese historische Chance ergreifen und auf Open Source, Offenheit und internationale Zusammenarbeit setzen.
0: Auf der Messe präsentiert sich Xi als Verfechter offener KI-Anwendungen. Auf dem heimischen Markt zensiert die Führung inhaltlich die eigenen Modelle und verhindert durch technische Sperren, dass Chinesen ausländische Modelle nutzen können, so KI-Expertin Meidi.
1: Es gibt keine internationalen Modelle, also Sprachmodelle gibt es keine internationalen, die in China zugelassen sind. Dazu kommt, dass der chinesische Markt auch ein sehr attraktiver Markt ist, weil eben die Regierung so stark darauf setzt, dass überall KI eingesetzt werden muss. Und oft die Schwelle für den Einsatz von künstlicher Intelligenz in China momentan deutlich geringer ist als in anderen Ländern.
0: Das größte Hindernis für chinesische KI-Unternehmen: der Mangel an leistungsfähigen Chips. Die USA verbieten den Export der Top-Modelle von Nvidia. Doch chinesische Entwickler holen auf. Noch haben US-Entwickler wie OpenAI oder Anthropic laut Beobachtern einen technologischen Vorsprung. Doch China verkürzt den Abstand immer stärker. Und das macht chinesische KI-Anwendungen weltweit immer attraktiver.
3: Johannes Jolmes berichtete. Und ich unterbreche für eine Falschfahrermeldung. Achtung, Falschfahrer auf der A92 München-Deggendorf. Zwischen Dingolfing-Mitte und Wallersdorf-West kommt Ihnen ein Falschfahrer entgegen. Fahren Sie äußerst rechts und überholen Sie nicht. Auf der A92 München-Deggendorf zwischen Dingolfing-Mitte und Wallersdorf-West ist ein Falschfahrer unterwegs. Vorsicht in beiden Richtungen. Ja, und jetzt geht es hier in dieser ARD-Infonacht aus China nach Fürstenwalde, ins brandenburgische Fürstenwalde. Da wird sich zurzeit nämlich auf einen spektakulären Weltrekordversuch vorbereitet. Und zwar im 24-Stunden-Dauerbowling. Der aktuelle Weltrekord wurde 1997 in den USA aufgestellt. Innerhalb von 24 Stunden schafften die Rekordler es, 251.630 Pins umzuwerfen. Pins, das sind diese weißen Bowlingkegel. Und jetzt, 30 Jahre später, will ein Bowling-Team aus Fürstenwalde und Schöneiche diese Leistung toppen. Fred Pilarski hat 4 Spieler im Dauereinsatz beobachtet.
4: Ricardo Lorenz, Jürgen Heidenreich, Toni Wolf und René Carter machen Tempo. Gleich am Anfang. Als ob die Kraft nicht noch für viele Stunden reichen müsste.
5: Erstmal werfen, erstmal Pins schaffen. Wenn es noch frisch ist alles.
6: Also ich habe ja schon 2 6 Stunden Trainings hinter mir. Noch funktioniert alles.
7: Ja, also einfach möglichst die Mitte treffen, so viele Pins wie möglich umhauen.
8: Auf jeden Fall jetzt die 2 Stunden, die zieht durch.
4: Der Rekordversuch funktioniert nicht nur dank fitter Sportler. Sie wären aufgeschmissen ohne die Helferinnen und Helfer, die ihnen die Bälle zureichen, Protokolle schreiben oder für die nötigen Kalorien sorgen. Kerstin Brockhaus kümmert sich um Müsli-Riegel und Bananen.
9: Ja, das sind alles sehr gesunde Lebensmittel für den Spieler, die Magnesium enthalten und Ballaststoffe und gut sättigen. Er soll ja so ungefähr 300 Kilokalorien pro Stunde zu sich nehmen und da muss ich drauf aufpassen, dass das auch passiert.
4: Nach mehr als 3 Stunden wirft René Carter zwar noch immer einen Strike nach dem anderen, aber dann muss er aufgeben.
10: Komplett der Daumen ist halt offen hier. Ist auch blau angelaufen halt. Und deswegen die Erkenntnis für mich halt dann beim nächsten Training halt dann, dass ich halt so, wie ich es jetzt zum Schluss gemacht habe, mit 2 Händen spielen werde.
4: Das macht Ricardo Lorenz schon von Anfang an so. Allerdings zwickt's dafür jetzt im Rücken. Ergotherapeut

0: Ido Lambrecht schneidet Tapes zurecht.
1: Ich versuche jetzt schnell da was zu deichseln, ein Tape, um das ein bisschen zu entlasten, ein bisschen zu stabilisieren.
0: Nach 6 Stunden ist trotz alledem klar, das Punkteziel fürs Training ist erreicht. Trainer und Abteilungschef Bastian Schaaf.
2: Das ist das, was wir auch mit dem Weltrekordversuch zeigen wollen. Bowling ist kein Kneipensport. Bowling ist Leistungssport und da sind wir auf einem richtig guten Weg. Wir wollen zeigen, dass Bowling auch olympisch werden kann und auch soll.

0: Es ist 22.45 Uhr.
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0: Ob Google Glasses oder die Ray-Ban Meta. Smart Glasses, also Brillen, die mit Kamera und allerhand Technik ausgestattet sind, die werden immer populärer. Damit nehmen auch die Rechtsverletzungen zu. Denn darf man zum Beispiel einfach so mit dieser Brille filmen? Immer häufiger beschweren sich insbesondere Frauen darüber, dass die Brillen fürs heimliche Filmen eingesetzt werden. Was kann man also tun, wenn man die eigene Privatsphäre verletzt sieht? Für den ARD-Radioreport Recht hat sich Stefanie Antonetta damit beschäftigt.
2: Noch sieht man sie in Deutschland nicht allzu häufig. Und selbst wenn man eine sieht, mag man sie vielleicht erst einmal gar nicht erkennen. Es geht um sogenannte Smart Glasses oder nach dem aktuell größten Hersteller Meta Glasses. Ob als Klassiker von Ray-Ban, Sportversion von Oakley oder Starfire Edition von Kylie Jenner, Smart Glasses von Meta sind mittlerweile im Mainstream angekommen. Smart Glasses, das sind Brillen, die weit mehr können, als nur Sehschwächen auszugleichen. Über eingebaute Lautsprecher lässt sich Musik hören. Winzige Kameras sehen das, was der Träger auch gerade sieht. Und so kann die eingebaute KI direkt über die Brille unterstützen und beispielsweise Texte aus fremden Sprachen übersetzen. All das funktioniert per Sprachsteuerung oder durch Berührung des Brillengestells. Was die Brillen außerdem können, mit der integrierten Kamera fotografieren und filmen. Auch Tonaufnahmen kann man mit dem eingebauten Mikrofon machen. Die Reichweite beträgt bei Meta Glasses bis zu 2 Meter, wie Auswertungen der Bundesdatenschutzbeauftragten ergeben haben. Das alles läuft einigermaßen heimlich ab, denn während Smart Glasses vor einigen Jahren noch an Science-Fiction-Filme erinnerten, sehen die neuen Meta Glasses genauso aus wie herkömmliche Brillen oder Sonnenbrillen. Das sorgt für Ärger. In einem Fall aus Hamburg berichtete eine junge Frau, dass sie nichtsahnend im Bikini am Alsterufer von jemandem angesprochen wurde. Einige Tage später entdeckte sie ein Video dieser Unterhaltung auf TikTok. Sie wurde unbemerkt gefilmt mit Smart Glasses. Seitdem hat sie ständig Angst, überall möglicherweise gefilmt zu werden und das Video nachher im Netz zu finden.
3: Die Brillen sollen ja nach Möglichkeit wie eine Brille aussehen, wie eine normale Brille daherkommen. Das heißt, aus meiner Sicht für eine durchschnittliche Person, ich stelle jetzt nicht auf mich oder uns als technisch versierte Menschen ab, sondern auch auf eine ältere Person oder ein Kind auf der Straße, nicht jedermann kann erkennen, oh, okay, das ist eine Brille.
2: Dr. Thomas Schwenke ist Rechtsanwalt und zertifizierter Datenschutzbeauftragter. In seiner Dissertation beschäftigte er sich schon 2016 mit der rechtlichen Beurteilung von Smart Glasses im öffentlichen Raum.
3: Die Problematik der Geräte liegt eben darin, dass man nicht erkennt, ob man aufgenommen wird. Und wir Menschen schätzen unsere Privatsphäre. Und Privatsphäre bedeutet jetzt nicht, dass man sich zu Hause nur einschließt, sondern dass man sich auch durch den öffentlichen Raum bewegen kann und nicht damit rechnen muss, jederzeit beobachtet werden zu können.
2: Problematisch ist die Situation aber nicht nur aus rechtlicher, sondern auch aus gesellschaftlicher Sicht. Zu wissen, dass man ständig unbemerkt gefilmt werden kann, könnte Menschen zu einem angepassten Verhalten drängen.
3: Wenn ich nicht sehe, ob mich jemand aufnimmt, aber davon ausgehen kann, dass potenziell alle um mich herum das machen könnten, dann führt das dazu, dass ich mich innerlich anspanne, könnte ich sagen. Oder ich unterliege sogenannten Überwachungseffekten, die auch dazu führen können, dass ich mein Verhalten anpasse, dass ich zum Beispiel politisch draußen weniger aktiv bin.
2: Deshalb sind unbemerkte Aufnahmen von Personen nach der Europäischen Datenschutzgrundverordnung grundsätzlich verboten. Niemand soll solch einem Überwachungsdruck ausgesetzt sein. Das deutsche Recht geht außerdem in einem Punkt sogar noch weiter.
3: Wir haben auch eine Regelung für Telekommunikationsanlagen, die als Gegenstände des täglichen Lebens getarnt sind oder als solche daherkommen und dazu bestimmt sind, heimlich Personen aufzuzeichnen.
2: Das sieht auch der Hamburger Datenschutzbeauftragte Thomas Fuchs so. Seine Behörde ist für Meta-Produkte in Deutschland zuständig und testete die Brillen ausführlich. Dabei stellte seine Behörde nicht nur Datenschutzverstöße bei der Nutzung fest. Weil die Brillen oft nicht als Aufnahmegeräte erkennbar seien, sieht Fuchs auch gute Gründe für ein Verbot der smarten Alltagsbegleiter. Allerdings wäre hierfür die Bundesnetzagentur zuständig.
3: Im Hinblick auf das Verbot von sendefähigen, getarnten Telekommunikationsanlagen, die ich vorhin beschrieben habe, wäre die Herstellung und die Einfuhr nach Deutschland und der Vertrieb und die Bewerbung der Smart Glasses, das wäre verboten, also sogar Bußgeld bewährt.
2: Doch was kann man konkret tun, wenn man Opfer einer heimlichen Aufnahme mit Smart Glasses wird? Entdeckt man die Aufnahme im Internet, kann man sich zunächst an die Staatsanwaltschaft oder die Polizei wenden und die Veröffentlichung anzeigen. Denn das Verbreiten solcher heimlichen Aufnahmen ohne Einwilligung ist strafbar. Das Filmen an sich, also ohne Veröffentlichung, ist allerdings meist nicht strafbar. Außer man wird in der eigenen Wohnung oder an besonderen Rückzugsorten in ganz intimen Situationen gefilmt. Das Filmen in einer öffentlichen Sauna zum Beispiel ist Stand jetzt jedoch nicht strafbar. Das könnte sich allerdings demnächst ändern. Das Bundesjustizministerium hat nämlich vor ein paar Monaten einen Gesetzentwurf vorgelegt, der die Verletzung der Intimsphäre durch Bildaufnahmen unter Strafe stellt. Die Strafbarkeit soll also in diesem Bereich erweitert werden. Was aber bereits jetzt strafbar und mit den Brillen ebenfalls möglich ist, heimliche Tonaufzeichnungen. Wenn also persönliche Gespräche ohne Einwilligung aufgenommen werden, ist das eine Straftat, die man anzeigen kann. Aber man kann nicht nur Polizei und Justiz einschalten, um sich gegen die Veröffentlichung heimlicher Aufnahmen beispielsweise in sozialen Netzwerken zu wehren.
3: Ich kann mich natürlich an das Netzwerk wenden und die Löschung verlangen, weil wir hier einen Verstoß gegen meine Persönlichkeitsrechte haben. Ich kann natürlich auch eine Abmahnung versenden, also anwaltlich vorgehen, Abmahnung versenden, Unterlassung verlangen, vielleicht auch noch Schadensersatz auf Grundlage der neuen Haftungsregeln. Ferner habe ich auch die Möglichkeit, mich an die Datenschutzbehörde zu wenden und die Sache anzuzeigen und von denen zu verlangen, dass sie dagegen vorgehen.
2: Die nationalen Datenschutzbehörden können gegen die konkrete Person, die gefilmt hat, ein Bußgeld verhängen. Aber die datenschutzrechtliche Verantwortung für Meta insgesamt liegt nicht bei Deutschland. Das macht die Umsetzung europäischer Datenschutzstandards schwierig.
3: Es ist eben ein EU-Problem und zuständig ist eben Irland auf der EU-Ebene. Und die sind ja dafür bekannt, dass dort nicht umsonst ganz viele US-Dienste ihre europäischen Dependenzen haben, weil dort datenschutzrechtlich, sagen wir mal, nicht sofort unbedingt durchgegriffen wird.
2: Ob Meta nun Konsequenzen seitens der EU befürchten muss, wird sich zeigen. Der Hamburger Datenschutzbeauftragte Thomas Fuchs wird seinen Prüfbericht zu den Meta Glasses in Kürze an die irische Datenschutzaufsicht übermitteln. Man stehe zu dem Thema aber auch bereits im Austausch. Stand jetzt zeichne sich ab, dass man Meta möglicherweise die KI-Funktionen in der Brille untersagen werde, berichtet Fuchs. Denn in den Aufnahmen der Brillen werden oft auch Dritte ohne ihr Wissen zu sehen sein. Und diese Aufnahmen nutzt die Meta-KI auch für ihr Training. Das ist in der EU aber nicht erlaubt. Zentrales Problem neben der Meta-KI sei zudem, dass bei den Brillen nicht ausreichend erkennbar sei, wann gefilmt wird, betont Fuchs. Nur ein kleines Lämpchen leuchtet am oberen Brillenrand, wenn aufgezeichnet wird. Daher habe die Brille eindeutig das Potenzial, heimliche Aufnahmen zu machen und versenden kann man diese Aufnahmen dann auch direkt mit der Brille, ganz einfach per Sprachbefehl. Deshalb spreche sehr viel dafür, dass die Brillen sogenannte in Deutschland verbotene Telekommunikationsanlagen sind, meint Fuchs. Darunter fallen Aufnahmegeräte, die als Alltagsgegenstände getarnt sind, also beispielsweise Minikameras im Kugelschreiber wie bei James Bond. Und die Meta-Glasses sind eben von herkömmlichen Brillen nicht zu unterscheiden, abgesehen von dem kleinen Lämpchen am Brillenrand. Dieses Lämpchen reicht aber nach Ansicht des Hamburger Datenschutzbeauftragten nicht aus, um für jedermann erkennbar zu machen, dass hier gerade gefilmt wird. Deshalb meint er, es sei gut möglich, dass die Bundesnetzagentur für Deutschland ein nationales Verkaufs- und Besitzverbot für die Meta-Brillen ausspricht.
0: Der ARD-Radioreport Recht mit Stefanie Antonetta. 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
0: Mona Harry ist Poetry-Slammerin, Dichterin, Illustratorin. Die Kielerin wurde vor gut 10 Jahren quasi über Nacht deutschlandweit bekannt, als ihre Liebeserklärung an den Norden viral ging. Noch immer ist sie als Slammerin bundesweit unterwegs, aber daneben gibt es viele andere Projekte. Bücher, Workshops, interaktive Lesungen, vor allem mit Kindern. Katja Weise hat Mona Harry getroffen und mit ihr unter anderem über ihr jüngstes Buch gesprochen, das gleichzeitig ein Gedicht und noch so viel mehr ist.
4: Sie kommt nicht mit leeren Händen. Ihr Strickzeug hat Mona Harry immer in einem Leinenbeutel dabei. Und heute auch dies. Hören Sie mal.
5: Wahrscheinlich
0: ist dieses Geräusch auch ein Geräusch, was die meisten, ja, vielleicht. Also es ist auf jeden Fall, es sind Legosteine. Und das ist ein Material, mit dem ich sehr gerne arbeite. Und zwar habe ich Legosteine, auf denen Worte drauf sind.
4: Worte, mit denen Kinder und Jugendliche in den Workshops, die sie gibt, Gedichte bauen können. Stein für Stein. Sei Teil einer Wolke, las sie da neulich. Poesie pur. Die Fantasie anregen, Regeln einfach mal außer Kraft setzen, das ist der Plan und der funktioniert. Auch Magnetworte nutzt Mona Harry. Nicht nur Grundschulkinder, sondern auch gelangweilte Teenager schieben die mit Feuereifer auf Tafeln hin und her.
0: Ich finde es immer gut oder spannend, Sprache wie so ein Material zu betrachten, so wie man Knete als Material betrachtet. Und da kann man dann natürlich auch die Knete in eine Form reindrücken und dann hat man den immer gleichen Gartenzwerg. Oder man knetet halt wild drauf los. Und genauso mache ich das auch gerne mit Sprache. Und ich muss auch sagen, dass das Format Poetry Slam, durch das ich ja auch mit dem Schreiben so angefangen habe, da auch hilft, weil man dort relativ wenig Regeln von außen hat und deswegen auch so angeregt ist, selber so ein bisschen rumzukneten.
4: Denken, schreiben, basteln. Für Mona Harry ist das nicht zu trennen. Ihre Hände sind fast immer in Bewegung. Früher hat sie zusammen mit dem Vater gewerkelt, jetzt oft allein. Im letzten Winter hat sie Vogelhäuschen gebaut, für die Wohnung ein Sofa, weil ihre Katze das letzte ruiniert hatte. Die Katze hat sie außerdem zu einem Gedicht inspiriert. Nachzulesen in dem im Frühling erschienenen Lexikon der ganz, ganz sicher nicht ausgedachten Tierarten.
0: Der Katzspatz aus der Familie der Fellflügler. Der Katzspatz jagt ratzfatz seinen Katzspatzschwanz. Das ist der Ratzfatz-Katzspatz-Tanz.
4: Auf der Illustration neben dem Text, auch sie stammt von Mona Harry, ist ein stolzer Spatz mit Katzenkopf und Katzenschwanz zu sehen. Viele der in dem Lexikon versammelten Gedichte sind in Workshops zusammen mit Kindern entstanden. Kein Problem, sich den Spaß vorzustellen, den die beim Erfinden hatten. Zum Beispiel des Girasch, halb Giraffe, halb Fisch.
0: Einige Tiere sind vom Namen her entstanden, andere Tiere sind vom Gedicht her entstanden und andere, da war zuerst das Bild da und danach habe ich das Gedicht dazu erfunden. Ich liebe das einfach auch so sehr, das Schreiben und das Zeichnen so ineinander zu fließen und so im Ping-Pong sich das immer wieder gegenseitig bereichern zu lassen. Aber vor allem, und ich glaube, das merkt man diesem Buch auch an, habe ich auch viel Freude an Schabernack, an Wortspielen und Blödsinn und das ist auf jeden Fall im Buch auch gelandet.
4: In den Texten, die Mona Harry beim Poetry Slam vorträgt, geht es ruhiger zu, wird sie oft politisch. Auch hier sucht sie nach neuen Perspektiven.
0: Ich glaube, das liegt vor allem daran, dass für mich das Schreiben immer auch eine Art Denkprozess selber ist. Also, dass einen Text zu formulieren häufig zu neuen Gedanken führt oder neuen Perspektiven. Und das ist dann manchmal sehr spannend, dass man mit einem Text anfängt und noch gar nicht genau weiß, wo es hingeht. Und dann am Ende ganz überrascht ist, welche Wendung es unterwegs genommen hat.
4: Für dieses Jahr hat Mona Harry sich übrigens vorgenommen, genauso viele Texte zu schreiben, wie sie Pullover strickt. Eine große Herausforderung.
0: Ich denke, der Trick wird sein, dass ich noch viele kurze Texte schreibe. Dann holt es das mit dem Pullovern wieder ein.
5: Sagt die Poetry Slammerin Mona Harry.
6: In Göteborg schreibt man keine Gedichte, sondern Rechnungen.
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0: Es ist 23 Uhr. 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
1: Die Nachrichten mit Sebastian Ehl. Guten Abend.
2: Wir können die Fahrrinnen tiefer ausbauen. Wir haben aber auch im Bundesverkehrsministerium ein Programm für die Umrüstung von Binnenschiffen, sodass man dann auch schiffsseitig besser umgehen kann mit solchen Situationen.
1: Bundesverkehrsminister Bilger hat Konsequenzen aus dem aktuellen Niedrigwasser unter anderem im Rhein angekündigt. Bei einer Konferenz am Donnerstag in Bonn soll es darum gehen, der Schifffahrt zu helfen, die nur noch wenig Fracht über die wichtigen Wasserstraßen transportieren kann. NRW-Verkehrsminister Krischer von den Grünen fordert Geld vom Bund, um die Fahrrinne des Rheins zu vertiefen. Über Teile von NRW ziehen Unwetter. Stellenweise sind Bäume umgeknickt, unter anderem in Aachen und im Kreis Heinsberg. Betroffen war auch Mönchengladbach. Von dort Annika Müller.
3: Am mittlerweile dunklen Himmel zucken immer noch vereinzelte Blitze. Ein paar Regentropfen fallen. Das sind aber nur noch die Nachwehen des Unwetters, das heute Abend über den Süden Mönchengladbachs zog. Die Nachwirkungen in der Stadt sind deutlich sichtbar. Äste liegen auf der Straße, im Park sind ganze Bäume umgeknickt. Und weil die Oberleitung beschädigt wurde, ist die Bahnstrecke zwischen Reit-Odenkirchen und Grevenbruch derzeit nicht befahrbar. Kurz und heftig war das Unwetter hier mit starken Sturmböen und Hagel.
1: Das Deutschland-Ticket könnte im kommenden Jahr teurer werden. Wie der Tagesspiegel berechnet hat, könnte der Preis um 3,40 Euro steigen, auf dann 66,40 Euro. Die Verkehrsminister hatten beschlossen, dass sich der Preis für das Deutschland-Ticket nach einem Index richtet, der unter anderem berücksichtigt, wie sich Personal und Energie entwickeln. Und auch das ist wichtig. Feuerwehrleute aus NRW, die bei den Waldbränden in Spanien geholfen haben, sind auf dem Weg in die Heimat. Ihr Einsatz war früher beendet worden als gedacht, weil sich die Lage entspannt hat. Auch in den Niederlanden kämpft die Feuerwehr gegen einen Waldbrand an der Grenze zu NRW. Deshalb wurden auch Anwohner im Kreis Kleve mit der Warn-App Nina gewarnt. Der Europäische Fußballverband UEFA droht jetzt mit rechtlichen Schritten gegen FIFA-Chef Infantino wegen der gescheiterten Pläne, WM-Anteile an Investoren zu verkaufen. Im US-Bundesstaat New Jersey hat ein Polizist mit einer ungewöhnlichen Aktion Handysünder am Steuer erwischt. Er hat sich als Baum verkleidet und an die Straße gestellt. USA-Reporterin Anne Schneider hat das so beschrieben.
4: Mich hat das an diese Karnevals-Overalls erinnert, mit denen man sich zum Beispiel als Bär oder so verkleiden kann, wo wirklich nur noch die Augen rausgucken, nur das Ganze dann eben als Nadelbaum.
1: Als Baum verkleidet konnte der Polizist in 6 Stunden 74 Handysünder überführen. Das Wetter in Nordrhein-Westfalen. In der Nacht kann es einzelne Schauer und Gewitter geben bei 23 bis 17 Grad. Morgen ist es dann erstmal sonnig. Am Nachmittag ziehen mehr Wolken auf und es können kräftige Schauer und Gewitter dazukommen. Das Ganze bei Höchstwerten von 32 Grad in Remscheid, 33 in Bergheim und bis 34 Grad in Leverkusen. Das war WDR aktuell.
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5: Und da starten wir zuerst mit einer Unwetterwarnung. Stellenweise schwere Gewitter im Westen mit heftigem Starkregen bis 35 Liter pro Quadratmeter in einer Stunde. Sturmböen um 80 km/h und Hagel. Eine Entwarnung gibt es auf der A92 München-Deggendorf. Kein Falschfahrer mehr zwischen Dingolfing-Mitte und Wallersdorf-West. Nochmal eine Unwetterwarnung für Teile Nordrhein-Westfalens. Im Märkischen Kreis, Hagen, dem Ennepe-Ruhr-Kreis und dem Oberbergischen Kreis kommt es zu Gefahren durch Gewitter. Es muss mit gewitterstarkem Regen, Hagel und Windböen gerechnet werden. A4, Frankfurt Richtung Dresden. Am Hermsdorfer Kreuz ist die Überfahrt zur A9 Richtung Berlin wegen Bauarbeiten bis voraussichtlich Freitag gesperrt. A5, Karlsruhe Richtung Frankfurt zwischen Karlsruhe Nord und Bruchsal. 3 Kilometer Stau wegen Bauarbeiten. Und zuletzt noch die A42 Dortmund Richtung Kamp-Lindfort ist zwischen Kreuz Essen Nord und Bottrop Süd wegen Bauarbeiten bis morgen 5 Uhr gesperrt. Ihnen weiterhin eine gute Fahrt.
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5: Und die kommt aus Hamburg, aus dem Studio von NDR Info. Am Mikrofon ist Konstanze Nastarowitz. Hallo und schön, dass Sie dabei sind. Die Rentenreform, die ist ja ein konfliktbehafteter Dauerbrenner für die Große Koalition. Sie ist nötig, denn das Rentensystem hinkt ja einer immer älter werdenden Gesellschaft hinterher, scheint überholt. Aber Einsparungen und Einschnitte bei der Rente, die sind unpopulär. Insbesondere jetzt, wo in den nordostdeutschen Bundesländern bald gewählt wird. Und trotzdem muss das Thema im großen Stil angepackt werden. Vor ein paar Wochen, da hatte die Bundesregierung ja die Vorschläge der Rentenkommission vorgestellt. Arbeitsministerin Baas nannte diese Vorschläge ein Gesamtkunstwerk, mit dem Verweis darauf, alle Vorschläge so umsetzen zu wollen. Doch das würde auch ein Ende der abschlagsfreien Rente mit 63 bedeuten. Und gegen diese Abschaffung regt sich jetzt Widerstand, vor allem bei den Ostministerpräsidentinnen und Präsidenten. Und damit nimmt die Rentendebatte doch wieder Fahrt auf. Jakob Mayer berichtet aus dem Hauptstadtstudio.
6: Mehrere Länderministerpräsidentinnen und Präsidenten wollen das vorgeschlagene Paket zur Rentenreform wieder aufschnüren. Sie stellen sich gegen Empfehlungen der zuständigen Kommission, vor allem gegen deren Vorschlag, die vorzeitige abschlagsfreie Rente nach 45 Beitragsjahren zu streichen, die sogenannte Rente mit 63. Nach Angaben der Fachleute in dem Gremium profitieren davon vor allem Besserverdienende, Gesündere und Männer. Mecklenburg-Vorpommerns Regierungschefin Manuela Schwesig von der SPD weist das im ZDF-Morgenmagazin zurück.
7: Mein Eindruck ist, dass die Rentenkommission sich nicht konkret auch mit der besonderen ostdeutschen Biografie beschäftigt hat. Und zweitens, wenn man jetzt ausgerechnet diejenigen bestrafen will, die am längsten arbeiten und am längsten einzahlen, frage ich mich, was ist das für ein Leistungsanreiz?
6: Nach Schwesigs Worten wird Mecklenburg-Vorpommern, wo im September gewählt wird, einem Rentenpaket mit dem Aus für die abschlagsfreie Rente nach 45 Beitragsjahren im Bundesrat nicht zustimmen. Rückendeckung bekommt die Sozialdemokratin von der saarländischen Regierungschefin und stellvertretenden SPD-Vorsitzenden Anke Rehlinger. Der Vorschlag, die frühzeitige abschlagsfreie Rente abzuschaffen, widerspreche dem Respekt vor der Lebensleistung von Menschen, sagte Rehlinger den Zeitungen der Funke Mediengruppe. Auch ostdeutsche CDU-Regierungschefs weisen Empfehlungen der Rentenkommission zurück. Etwa Michael Kretschmer aus Sachsen, Mario Vogt aus Thüringen und Sven Schulze aus Sachsen-Anhalt, wo ebenfalls im kommenden Monat gewählt wird. Sie begründen das damit, dass viele Menschen in Ostdeutschland im Alter nur auf die gesetzliche Rente angewiesen sind. Aber der CDU-Bundestagsabgeordnete Pascal Reddich, selbst Mitglied der Reformkommission, warnt im Deutschlandfunk:
8: Wenn wir jetzt einen Baustein hier rausziehen, dann fällt im Zweifel das gesamte Haus der Reform zu Boden. Und deswegen sollten sich alle darüber auch bewusst sein, dass wir jetzt nicht damit anfangen dürfen, Rosinenpickerei zu betreiben, sondern den Vorschlag auch in Gänze so umzusetzen.
6: Ähnlich Schleswig-Holsteins Ministerpräsident Daniel Günther von der CDU. Er verweist in der Welt darauf, dass Union und SPD auch eine Verantwortung gegenüber den nachfolgenden Generationen hätten. Die zuständige Bundesarbeitsministerin Bärbel Baas, die außerdem SPD-Chefin ist, wirbt ebenfalls dafür, die Empfehlungen im Ganzen umzusetzen. Sie hat von einem Gesamtkunstwerk gesprochen. Dabei wird sie vom Bundeskanzler und CDU-Vorsitzenden Friedrich Merz unterstützt. Mit Blick auf die Kritik aus der Ost-CDU fordert Baas im ZDF-Sommerinterview die Union auf, ihren Standpunkt zu klären.
9: Dass die Union jetzt auf einmal das Paket aufschnüren will, ich sag mal, ich sträume mich als SPD nicht dagegen, wenn das Unionsmeinung wäre. Das sehe ich aber noch nicht.
6: Der Bremer SPD-Regierungschef Andreas Bovenschulte geht noch weiter. Wenn es in der Union keine Mehrheit mehr dafür gäbe, die Regelung zu streichen, dann spreche vieles dafür, sie beizubehalten. Die Kommission hat Ende Juni 33 Vorschläge gemacht, um die Rente bezahlbar zu halten. Dazu zählen ein späterer Renteneintritt, die Abschaffung der Rente für besonders langjährig Versicherte und die Einführung einer kapitalgedeckten Komponente in der gesetzlichen Rentenversicherung. Auf der Grundlage der Kommissionsempfehlungen erarbeitet das Arbeitsministerium jetzt einen Gesetzentwurf, der im Herbst im Bundestag beraten werden soll. Ob der Bundesrat zustimmen muss, hängt davon ab, inwieweit die Haushalte oder Verwaltungsverfahren der Bundesländer betroffen sind.
5: Und wir wollen uns die Kritik am Rentenpaket noch einmal genauer anschauen. Matthias Decher vom Hessischen Rundfunk, der hat darüber gesprochen mit Peter Bofinger. Der ist Professor für Volkswirtschaftslehre und hat in der Rentenkommission mitgearbeitet, die der Bundesregierung die Vorschläge für die Reform vorgelegt hat. Und zunächst ging es darum, wie sich die jetzt wieder aufkommende Debatte für Peter Bofinger so anfühlt.
10: Im Prinzip war natürlich schon damit zu rechnen, dass jetzt diese Vorschläge auf erhebliche Kritik stoßen, weil sie natürlich sehr viele Menschen betrifft und natürlich auch da Einschränkungen bedeutet. Und deswegen waren wir uns der Tatsache bewusst, dass das auch zu Kritik führen wird. Aber es ist ja wichtig, das als Gesamtpaket zu sehen. Und da muss man auf der einen Seite gewisse Einschränkungen vornehmen, auf der anderen Seite die Vorteile, die wir in unserem Paket haben, nämlich dass jetzt Arbeitnehmer mit ihrem Gehalt dann auch beteiligt werden an dem, was auf den Kapitalmärkten in Erträgen kommt. Das ist ja ein großes Plus, das wir haben. Und beides zusammen passt dann wieder.
11: So haben wir das alle ja auch schon öfter gehört. Nur haben die drei Ostdeutschen, CDU-Ministerpräsidenten Michael Kretschmer in Sachsen, Sven Schulze in Sachsen-Anhalt und Mario Vogt in Thüringen Wahlen vor der Brust. Und da ist Ihnen eingefallen, vielleicht können wir das dann doch nicht so machen. Sie sagen ja, auch im Osten ist es für Frauen und Männer eher typisch gewesen, schon recht früh zu arbeiten. Oft schon mit 16. Und dementsprechend muss es Ihnen auch weiter erlaubt sein, mit 63 Lebensjahren und 45 Beitragsjahren eben abschlagsfrei in Rente gehen zu dürfen. Zumal viele Menschen im Osten ausschließlich auf diese gesetzliche Rente angewiesen sind, weil sie eben keine privaten oder auch Betriebsrenten haben. Haben die Länderchefs aus Ihrer Sicht da nicht einen Punkt gemacht?
10: Ich glaube, es ist wichtig, dass man sich zunächst mal der Logik dieses Rentensystems bewusst wird. Und das Rentensystem ist ja so gestaltet, dass jemand, der länger arbeitet, auch mehr Rente kriegt. Ganz konkret, Sie haben zwei Menschen, die jetzt am Renteneintritt stehen. Der eine hat 40 Jahre gearbeitet, der andere hat 45 Jahre gearbeitet. Und jetzt nehmen wir mal an, beide haben das Durchschnittseinkommen in ihrer aktiven Zeit. Und dann bekommt man im Rentensystem für jedes Jahr, wo man das Durchschnittseinkommen erzielt, einen Entgeltpunkt. Das heißt also, der 40 Jahre gearbeitet hat, bekommt 40 Entgeltpunkte. Der 45 Jahre gearbeitet hat, bekommt 45 Entgeltpunkte. Für jeden Entgeltpunkt bekommt man rund 42 Euro. Das heißt also, der 45 Jahre gearbeitet hat, kommt etwa auf 1900 Euro Rente. Der 40 Jahre gearbeitet hat, etwa auf 1700 Euro. Das heißt also, dieses längere Arbeiten wird ganz konkret dadurch honoriert, dass man auch mehr Rente bekommt. Dann bekommt er jetzt zu seiner höheren Rente auch noch 2 Jahre mehr Rente. Das ist also ein Zusatzbonus, den man bekommt.
11: Aber die muss er eben auch arbeiten. Er kann ja nicht abschlagsfrei dann in Rente gehen. Sie sagen auch, dieses Reformpaket sollte eigentlich nicht aufgeschnürt werden. Was wäre denn mit einem Kompromiss? Also vielleicht in der Form, dass wir sagen, wir verlängern ja die Lebensarbeitszeit, dann sagen wir eben, dann brauchen Sie nicht 45 Jahre, um abschlagsfrei in Rente gehen zu können, sondern 47 Jahre, um dann abschlagsfrei in Rente gehen zu können, unabhängig vom Lebensalter.
10: Das wäre eine Lösung, mit der man in etwa dem Problem Rechnung tragen könnte. Aber natürlich kostet es einfach auch das System mehr Geld, denn dieser Bonus, den man bekommt mit den 2 Jahren, die man zusätzlich dann in Rente gehen kann, das ist ja teuer. Das kostet 5 bis 10 Milliarden, das Rentensystem. Und das muss eben bezahlt werden von der Versichertengemeinschaft, also von den Beitragszahlern und den anderen Rentnern. Also das ist ja nichts, was es umsonst gibt.
11: Das haben wahrscheinlich alle auch verstanden. Nichtsdestotrotz verstehen natürlich auch Menschen, wenn dann Manuela Schwesig, die Ministerpräsidentin aus Mecklenburg-Vorpommern, kommt und sagt, habt ihr euch eigentlich mal mit den ostdeutschen Biografien beschäftigt? Haben Sie das getan damals, als Sie drüber nachgedacht haben?
10: Na, Frau Schwesig sagt ja, dass die Menschen in Ostdeutschland länger arbeiten, sind früher eingetreten ins Arbeitsleben und haben längere Erwerbsbiografien. Sie sagt 45, 47 Jahre im Vergleich zum Durchschnitt im Westen 37 Jahre. Mhm. Aber die bekommen ja auch dadurch auch eine deutlich höhere Rente. Das wird ja auch honoriert, dass die länger gearbeitet haben. Und wenn man dann 2 Jahre vorher dann in den Ruhestand gehen will, kann man das ja tun. Der Abschlag sind 7,2%. Das heißt, man hat aber dann immer noch, wenn man 45 Jahre gearbeitet hat, anstelle von 40 Jahren, mehr als der 40 Jahre gearbeitet hat.
11: Tja, was machen wir denn jetzt? Wie groß ist die Gefahr, dass das mühsam geschnürte Reformpaket eben wieder aufgeschnürt wird?
10: Also ich vermute, dass es zu Kompromissen kommen wird. Das wird wahrscheinlich vermeidbar sein, aber man sollte es eben so gut es geht zusammenhalten, weil wir eben auf der einen Seite ja eine zusätzliche Beitragsbelastung haben durch diese Kapitaldeckung, die auch vorteilhaft ist. Und wir brauchen eben auf der anderen Seite Entlastung, also Einsparungen, damit das Ganze finanzierbar bleibt. Und wenn man beispielsweise diese Rente mit 45 Beitragsjahren beibehält, dann heißt das, die Beitragssätze sind höher als ohne das. Und wir kriegen insgesamt eben eine sehr, sehr hohe Beitragsbelastung durch die Rentenversicherung. Und das ist hier problematisch.
5: Sagt der Volkswirt Peter Bofinger, der auch in der Rentenkommission saß.

0: Die Zeit ist es 23.15 Uhr.
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0: War es eine gesteuerte Provokation Richtung EU? Und was folgt daraus? Nach dem Massenandrang auf die spanische Exklave Ceuta wird darüber diskutiert, was das für die EU und das gerade erst gestartete gemeinsame europäische Asylsystem bedeutet. Jetzt kommen die EU-Innenminister deswegen zu einer Dringlichkeitssitzung nach Brüssel. In der EU gibt es Vermutungen, dass die marokkanische Regierung den Andrang auf Ceuta bewusst ausgelöst oder zumindest geduldet haben könnte, um Spanien unter Druck zu setzen. Die marokkanische Regierung sieht die Verantwortung nicht bei sich. Sie verweist auf Falschinformationen in sozialen Medien. Informationen übers Handy spielten offenbar tatsächlich eine große Rolle, berichtet unser Korrespondent in Marokko, Stefan Ehlert.
2: Der Kellner Mustafa Serouki ist nach nur einer Nacht auf europäischem Boden aus Ceuta ins marokkanische Fnidek zurückgekehrt. Zurück aus Spanien also. Erst war sein 12-jähriger Sohn vergangene Woche hinübergeschwommen, dann er selbst. Er posierte dort vor seiner Handykamera und schickte seiner Tochter Umaima eine Nachricht. Wo bist du, mein Mädchen? Ich bin in Ceuta. Und die 16-jährige Umaima noch in Fnidek antwortete, lasst mich nicht alleine hier, und schwamm ebenfalls los, das Smartphone überm Kopf, damit es trocken blieb. Die Mobilisierung so vieler Menschen im Vorfeld der Tragödie von Ceuta sei wesentlich über das Handy erfolgt. Das bestätigt der marokkanische Journalist Ahmed Biouzan. Seit Jahrzehnten beschäftigt er sich mit Fragen von Flucht und Migration. Was in Ceuta passierte, hat er sich sehr genau angeschaut. Schon am 27. und 28. Juli sind fast 800 bis 1000 Menschen in Ceuta angekommen. Davor bereits gab es Kampagnen in den sozialen Netzwerken, die zur Einwanderung aufriefen. Es gab Seiten auf TikTok, Facebook und Instagram, auf denen die Menschen dazu aufgefordert wurden, anzureisen, weil die Einreise nach Ceuta einfach sei. Verbindungen zur lokalen Mafia und Schmuggelnetzwerken habe er nicht erkennen können, sagt Biouzan. Für sie sei diesmal kein Geld zu verdienen gewesen. Inzwischen hat sich Tage nach dem Höhepunkt der Krise endlich auch Marokkos Regierung offiziell zu den Vorgängen in und um Ceuta geäußert. Rashid El Khalfi, Sprecher des Innenministeriums, bestätigte im staatlichen Fernsehen, dass die sozialen Medien eine zentrale Rolle bei der Massenauswanderung nach Ceuta gespielt hätten.
3: Diese Ereignisse waren nicht das Ergebnis zufälliger oder spontaner Umstände, sondern sie sind auf das Zusammenspiel mehrerer miteinander verknüpfter Faktoren zurückzuführen. Darunter vor allem die böswillige Ausnutzung des digitalen Raums und die Verbreitung irreführender Informationen.
2: Auch Menschenhändler hätten eine Rolle gespielt, gibt der Sprecher an. Außerdem kursierten Fehlinterpretationen eines spanischen Gerichtsurteils, wonach jemand, der auf See aufgegriffen würde, nicht sofort wieder abgeschoben werden könne. Die seit Tagen erwarteten Verlautbarungen der marokkanischen Regierung werden in Europas Hauptstädten vermutlich sehr genau verfolgt. Denn noch immer hat niemand die Verantwortung dafür übernommen, dass so viele Menschen vergangene Woche die EU-Grenze bei Ceuta überwinden konnten und dass so viele Menschen dabei zu Tode kamen. Kaum jemand in Marokko scheint wirklich daran zu glauben, dass der sonst so effektive Sicherheitsapparat ausgerechnet vor Ceuta einfach von der Menge überrumpelt worden sei. Die Regierung nimmt zu solchen Spekulationen nicht direkt Stellung, verweist aber auf die Leistungen, die Marokko im Rahmen der Migrationspartnerschaft mit Europa erbringe. Rashid El Khalfi.
3: Das Innenministerium bekräftigt erneut, dass die Bewältigung des Migrationsphänomens nur im Rahmen eines ganzheitlichen Ansatzes erfolgen kann, der auf geteilter Verantwortung, wirksamer Solidarität und Lastenteilung beruht.
2: Wirksame Lastenteilung wird gefordert. Offenbar war die Last diesmal zu groß für Marokko. Auch diese Botschaft dürfte in Berlin und Brüssel vernommen werden. Wie darauf zu reagieren ist, darüber beraten Europas Innenminister auf ihrer Dringlichkeitssitzung.
0: Stefan Ehlert berichtete.
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0: Ja, und noch etwas ist passiert nach dem Ansturm zehntausender Menschen auf die spanische Exklave Ceuta. In Rom hat man nicht lange gefackelt und kurzerhand die Grenzen zu Spanien geschlossen und gemeinsam mit Dänemark auch einen Brief aufgesetzt. Darin wird Spanien eine Politik vorgeworfen, die als Anreiz für irreguläre Einwanderer diene. Unterzeichnet haben den Brief 22 EU-Mitgliedstaaten. Unsere Italien-Korrespondentin Anna Giordano kommentiert Melonis Manöver und findet, das ist teure Symbolpolitik.
4: Die Reaktion kommt schnell und überraschend. Italiens Ministerpräsidentin Giorgia Meloni kündigt nach den Vorfällen in der spanischen Exklave Ceuta an, die Grenzkontrollen zu Spanien wieder einzuführen, um die Sicherheit Italiens zu schützen und das Land vor irregulärer Migration zu bewahren, wie sie selbst begründete. Doch schnell stellte sich heraus, ihre Argumente waren gar keine. Spaniens Regierung handelte unverzüglich, sodass ein Großteil der Menschen Ceuta innerhalb weniger Stunden wieder verließ. Zudem gehört die Exklave ohnehin nicht zum Schengen-Raum. Wer von dort die Straße von Gibraltar überqueren möchte, um aufs spanische Festland zu gelangen, wird streng kontrolliert. Dass Italien nun die Grenzen zu Spanien dicht gemacht hat, an Häfen und Flughäfen streng kontrolliert, führt nur dazu, dass Touristen genervt sind, Verwaltungs- und Personalkosten steigen und ist ansonsten reine Symbolpolitik. Meloni möchte sich positionieren. Im Inland, um ihrem großen Versprechen, die Sicherheit im Land zu erhöhen, zumindest scheinbar Taten folgen zu lassen. Und auch um ihrem Konkurrenten, dem General Roberto Vannacci und seiner neu gegründeten Partei Futuro Nazionale, das Wasser abzugraben. Denn nicht zu vergessen, im kommenden Jahr sind in Italien Parlamentswahlen. Zugleich geht es aber auch um eine außenpolitische Positionierung, darum, in Europa ihre Politik der starken EU-Außengrenzen und der schnellen Rückführungen salonfähig zu machen. Melonis Rückführungslager in Albanien haben Millionen gekostet, konnten aber bislang aufgrund verschiedener Gerichtsurteile kaum genutzt werden. Trotzdem, die italienische Regierungschefin möchte erreichen, dass diese Art von Lagern zukünftig nicht nur legal ist, sondern auch, dass die EU die Finanzierung solcher Zentren außerhalb der EU-Grenzen übernimmt. Anlässlich der Krise rund um die Ereignisse in Ceuta hat Italien gemeinsam mit Dänemark am Wochenende auch einen Brief an die EU-Gremien adressiert. Die EU müsse ihre Außengrenzen schützen, dürfe keine Willkommenspolitik betreiben, die als Pull-Faktor für Migranten diene. 22 Länder haben unterschrieben, daneben auch Deutschland, Polen, Finnland und Belgien. Doch der Brief ist indirekt auch eine Verurteilung der eher liberalen Migrationspolitik Spaniens. Meloni treibt hier einen Keil durch die EU, leiert eine Spaltung an, die sich Europa gerade jetzt nicht leisten kann. Unter anderem Elon Musk und Donald Trump haben sich in die Debatte bereits eingeschaltet, sprechen angesichts der Bilder in Ceuta von einer Invasion und von einem Europa, das Selbstmord begeht. Anstatt diese Erzählungen zu unterfüttern, sollte die EU jetzt gemeinsam Stärke demonstrieren und seine Demokratien schützen.
0: Die Meinung von Anna Giordano. Der Sommer in Deutschland, der hat es in sich. Wieder geht eine Hitzewelle um, die Temperaturen steigen vielerorts über 30 Grad. Das macht sich überall bemerkbar, auch in der Arbeitswelt. Zahlen der Krankenkassen zeigen, während der Hitzeperiode steigen vor allem die Krankmeldungen in Pflege- und Sozialberufen. Gleichzeitig geraten viele Beschäftigte an ihre Belastungsgrenze. Auf Baustellen, in Kitas, der Landwirtschaft, bei der Müllabfuhr oder auch in Produktionshallen. Jutta Nieswand hat einen Gebäudereiniger begleitet.
5: Über 30 Grad Celsius im Schatten. Doch David Southworth steht in der Sonne. Er ist Gebäudereiniger und putzt gerade die Fenster oben an einem Bürogebäude. Wie geht's ihm dabei?
6: Sehr heiß auf jeden Fall. Sehr heiß. Viel trinken. Ich tue mich auch bei Arbeitsbeginn immer dann einschmieren, Sonnencreme, Mütze auf und dann geht's relativ.
5: Wenn es dann doch zu heiß wird, macht er auch mal kleine Pausen, um dann etwas gestärkt weiterzuarbeiten. Allerdings geht das nicht immer.
6: Wenn man an der Fassade arbeitet, wenn man dann in der knallen Sonne ist, dann an dem Fenster, dann spiegelt das alles nochmal und dann ist es extrem heiß. Man kann sich halt nirgendwo unterstellen, wenn man hier oben ist. Man versucht die Arbeit dann halt so schnell wie möglich zu machen, damit man wieder in den Schatten kommt. Ich kann mich jetzt halt nirgendwo hinstellen, zum kurz Pause machen. Daher versuchen wir so schnell wie möglich, wir versuchen auch schon früher anzufangen, damit wir nicht in der knallen Hitze die Fenster sauber machen müssen.
5: Die Hitze macht nicht nur die Arbeit anstrengender, wie das Gebäudereiniger David Southworth erlebt. Sie wird auch für die Unternehmen immer mehr zur Herausforderung. Seine Chefin Camilla Dumrul, Geschäftsführerin der Bensheimer Gebäudereinigungsfirma 3D, plant schon Maßnahmen.
7: Dass wir in Absprache mit unseren Kunden früher anfangen mit den Arbeiten, dass wir vielleicht ab 5 Uhr morgens, wenn es noch frisch und kühl ist, beginnen dürfen und dann, wenn es eben sehr warm wird, aufhören oder eben Termine ganz verschieben an andere Tage, an denen es kühl ist.
5: Allerdings sind manche Termine schon Wochen oder Monate ausgemacht und dann müssen sie nur wenige Tage vorher mit den Kunden geändert werden, weil das Wetter zu heiß geworden ist, um sie auszuführen. Bisher ist das noch machbar, aber sie sagt auch:
7: Ich sehe das ein bisschen schwierig für die Zukunft in den Sommerzeiten. Bauzeiten mit den Arbeiten, weil wir dann eben schauen müssen, was wir dann noch für Maßnahmen ergreifen können, um trotzdem die Arbeiten durchführen zu können. Wir haben Kunden, die verlassen sich auf uns. Wir müssen dann wirklich auch antreten. Und deswegen sehe ich das ein bisschen problematisch, wenn wir dann aber trotzdem arbeiten müssen. Ist aber ein bisschen schwierig für die Mitarbeiter.
5: Gebäudereiniger David Southworth versucht es derweil mit Gelassenheit.
6: Bei dem Wetter ist es im Moment anstrengender als sonst, aber die Chefin bringt uns auch immer Wasser oder es gibt auch immer Eis ab und zu. Und von daher passt es.
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8: Mit Mats Nicholson. Gianni Infantino erlebt die schwierigsten Tage seiner Amtszeit als FIFA-Präsident. Nach seinen gescheiterten Investorenplänen wird der Druck immer größer. Die Verbände aus England und Wales hatten als erste verkündet, dass sie Infantinos Wiederwahl als FIFA-Präsident nicht unterstützen werden. Schweden und Serbien folgten. Richter Hans-Joachim Eckert arbeitete 6 Jahre lang in der FIFA-Ethik-Kommission und erkennt Parallelen zu Infantinos Vorgänger Sepp Blatter.
9: Auch der Herr Blatter hat für sich geworben, indem er dann die jeweiligen Einzelstaaten mit Geld ausgestattet hat, das die FIFA verdient hat. Aber das waren geringere Beträge. Aber so hat man also schon dafür gesorgt, dass man Stimmen fängt, sage ich jetzt mal ganz bewusst. Und Herr Infantino hat das System nur ausgebaut und wollte halt jetzt mit dem Versprechen 20 Millionen für jeden, der mir zustimmt, wollte er das auf die Spitze treiben. Das war einfach zu viel.
8: Lange galt Infantino als unantastbar. Nun bröckelt die Unterstützung. Der nächste Schritt könnte sein, dass Kontinentalverbände einen Gegenkandidaten für die Präsidentenwahl suchen. In Paris laufen die Europameisterschaften im Schwimmen. Aus deutscher Sicht bisher sehr erfolgreich. Auch die zweite deutsche Goldmedaille dieser EM kommt vom Wasserspringen. Auf dem 3-Meter-Brett im Synchronwettbewerb waren Jonathan Scheuer und Lou Massenberg die besten Europas.
10: Ich habe gesehen, dass gerade auch die Favoriten gepatzt haben und Fehler eingestreut haben. Und das ist vielleicht nicht ganz so normal in so einem Feld. Und deshalb war ich auch ein bisschen ungläubig, dass uns der Fehler eben nicht passiert ist. Und wir sind einfach das gesprungen, was wir konnten. Wir haben nichts probiert, was wir nicht können. Und ich glaube, das hat heute den Unterschied gemacht zu den anderen.
8: Auch im Wettbewerb vom 10-Meter-Turm gab es eine deutsche Medaille. Pauline Pfeiff holte Silber. Für die Freiwasserspezialisten beginnt die EM mit dem 10-Kilometer-Rennen der Männer. In der Seine, dem Fluss, der bei den Olympischen Spielen vor 2 Jahren für so viele Diskussionen gesorgt hatte. Das soll diesmal anders werden. Lars Becker ist als Reporter in Paris dabei.
11: Ja, die Bedingungen sind deutlich besser. Das hat zum einen mit dem Wetter zu tun. Sonne in Paris, kein Regen. Der sorgt ja für mehr Strömung und schlechtere Wasserqualität. Ganz entscheidend ist aber der neue Austragungsort einige hundert Meter weiter flussaufwärts. Da teilt eine schmale, langgezogene Insel die Seine in einen Hauptstrom mit eben stärkerer Strömung und Schiffsverkehr und einen ruhigeren Nebenarm. Das ist wie ein geschützter Bereich. Hier liegen Hausboote, es ist geradezu idyllisch. Und für die Zuschauer ist die Strecke von Ufer und Insel gut einsehbar. Und hier gibt es inzwischen sogar, kein Witz, eine öffentliche Badestelle für die Pariser und ihre Gäste. Die Wasserwerte werden natürlich jeden Tag analysiert, liegen durchgängig unterhalb der Grenzwerte. Die Wassertemperatur beträgt angenehme 26 Grad. Und die Wettbewerbe sind noch näher dran am Eiffelturm als bei den Olympischen Spielen.
8: Mit am Start ist wieder Oliver Klemet. Er gewann über die 10 Kilometer Olympiasilber in der Seine. Für den deutschen Topschwimmer Florian Wellbrock liefen die Olympischen Rennen in Paris schlecht. Aktuell ist er nicht in bester Form und dämpft die EM-Erwartungen. Noch läuft der Radsportsommer in Frankreich. Die deutschen Chancen auf Etappensiege sinken aber. Die Tour de France der Männer ist vorbei, die ersten 3 Etappen der Frauentour inzwischen auch. Und noch fehlt ein deutscher Tagessieg. Die Norwegerin Haugseth gewann die 3. Etappe. Sie fuhr 88 Kilometer lang allein vor dem Feld und ist jetzt auch neue Gesamtführende. Die Tour de France der Frauen geht noch bis zum Sonntag.
0: Und das war der Sport in der ARD-Infonacht mit Mats Nicholson.

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1: Um 23.30 Uhr mit Olaf Knapp. Angesichts der niedrigen Wasserstände in deutschen Flüssen lädt Bundesverkehrsminister Bilger für Donnerstag zu einer Fachkonferenz nach Bonn ein. Seiner Ansicht nach muss sich Deutschland wegen des Klimawandels an extrem niedrige Pegelstände gewöhnen. Aus Berlin, Birte Sönnigsen.
2: Nicht zum ersten Mal sind die Pegelstände an Rhein oder Donau niedrig. In diesem Jahr sind sie aber besonders niedrig und das zu einem sehr frühen Zeitpunkt. Bilger meint, dass Maßnahmen zur Klimaanpassung deshalb immer wichtiger werden. Der Verkehrsminister will am Donnerstag mit Vertretern der Branche über Themen wie dieses sprechen. Wer genau bei dem Treffen im Ministerium dabei sein wird, ist noch unklar. Zuvor hatte NRW-Verkehrsminister Oliver Krischer von den Grünen eine Taskforce gefordert, um schnell konkrete Maßnahmen abzustimmen.
1: Der ADAC hat das Bundeskartellamt aufgefordert, die hohen Benzin- und Dieselpreise zu überprüfen. Laut Automobilclub ist der Rohölpreis in den vergangenen Tagen deutlich gesunken. Das habe sich aber nicht auf die Preise an den Tankstellen ausgewirkt, die teilweise sogar weiter gestiegen seien. Nach Angaben des ADAC verteuerte sich im Juli ein Liter Diesel im Schnitt um fast 28 Cent. Für Super E10 mussten Autofahrer 15 Cent mehr zahlen. Der Bundesverband der Verbraucherzentralen kritisiert die Sparangebote der Bahn. Die Verbraucherschützer haben über einen längeren Zeitraum die Verbindungen von 7 bis 19 Uhr zwischen Berlin, Hamburg, München, Köln und Frankfurt am Main untersucht. Aus Stuttgart Christoph Geismeier.
3: Das Ergebnis: Das günstigste Angebot, mit dem die Bahn ja auch wirbt, war im Testzeitraum von Sommer 2024 bis Frühjahr 2026 nur selten verfügbar. In Zahlen: An rund 80% der untersuchten Tage waren diese Tickets zu den Hauptverkehrszeiten nicht buchbar. Beim Supersparpreis der Bahn klaffe eine Lücke zwischen Werbung und Realität. Insgesamt, so die Verbraucherschützer, sei das Preissystem der Bahn viel zu kompliziert. Es müsse einfacher und transparenter werden.
1: Die Schweizer Großbank UBS muss in den USA 125 Millionen Dollar Strafe zahlen. Laut Finanzministerium geht es um Verstöße gegen das US-Geldwäschegesetz. Demnach hat die UBS versäumt, Auslandsüberweisungen im Wert von mehr als 10 Milliarden US-Dollar angemessen zu überwachen. Das Wetter in Deutschland: In der Nacht gebietsweise trocken, gelegentlich Schauer und Gewitter, Tiefstwerte 23 bis 14 Grad. Morgen dann wechselnd bewölkt, vermehrt kräftige Gewitter, dabei Starkregen und Hagel, zum Teil Unwettergefahr. Höchstwerte 24 Grad auf den Ostseeinseln bis 38 Grad in Niederbayern. Am Mittwoch dann zeitweise heiter, später Schauer und Gewitter bei 22 bis 35 Grad. Das waren die Nachrichten.
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4: A4 Frankfurt Richtung Dresden. Am Hermsdorfer Kreuz ist die Überfahrt zur A9 Richtung Berlin wegen Bauarbeiten bis voraussichtlich Freitag gesperrt. Und die A42 Dortmund Richtung Kamp-Lintfort ist zwischen Kreuz Essen-Nord und Bottrop-Süd wegen Bauarbeiten bis morgen 5 Uhr gesperrt. Ihnen weiterhin eine gute Fahrt durch die Nacht.
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4: Mit Konstanze Nastarowitz. Hallo. Wir schauen jetzt in das winzig kleine, finanziell sehr gut dastehende Fürstentum Liechtenstein. Denn Ende Juli gab es da wohl einen Zwischenfall, der nun so langsam seine Kreise zieht. Es geht um einen Datensatz, der gestohlen worden ist. Einen Datensatz mit gleich zehntausenden Namen. Sie stammen aus einem Register zur Verhinderung der Geldwäsche. Und der Ort dieses Datendiebstahls ist ausgerechnet das Bundesamt für Verfassungsschutz in Liechtenstein. Mein Kollege Tim Krohn vom NDR hat mit Korrespondent Thomas Wagner aus dem Studio in Genf gesprochen. Zunächst ging es darum, dass ein Verzeichnis wirtschaftlich berechtigter Personen von dem Angriff betroffen sei. Wer ist denn in diesem Verzeichnis aufgelistet, wollte Tim Krohn wissen.
5: Ja, tatsächlich klingt das ziemlich langweilig und sperrig, aber das ist brisant, denn in diesem Verzeichnis sind all diejenigen aufgeführt, und zwar mit Adresse, mit Namen, mit Telefonnummer und sonstigen Kontaktdaten, die in Liechtenstein Stiftungen eingerichtet haben, die in Liechtenstein Treuhandgesellschaften eingerichtet haben, die in Liechtenstein auch Unternehmen eingerichtet haben. Und gerade Stiftungen, da ist der Wurm drin, weil die sind normalerweise anonym. Also es gibt viele Stiftungen, da sind manchmal hunderte Millionen von Euro zusammengekommen und die werden eben in einer Stiftung dort angelegt. Aber wer dahinter steckt, und das ist eben der Sinn der Sache, das weiß man eben eigentlich nicht und es soll eigentlich auch diskret und geheim bleiben. Ja, und jetzt sind diese Daten gestohlen worden und man bangt natürlich, weil sie jetzt so geheim nicht mehr sind.
6: Ja, wenn diese Diskretion jetzt vollkommen fehlt, können wir ja gleich fragen, gibt es da, soweit man das bis jetzt sagen kann, eigentlich auch Hinweise oder Namen aus Deutschland?
5: Ja, wenn man das wüsste. Also bei 31.000 Namen und Datensätze kann man schon davon ausgehen, dass es welche gibt aus Deutschland. Und vielleicht gucken wir ein bisschen zurück in die Geschichte, denn da war Deutschland ja mal ganz vorne bei solchen Stiftungen. Jahr 2008, da hat der Deutsche Bundesnachrichtendienst zigtausende Datensätze angekauft von einem Mitarbeiter einer Bank in Liechtenstein, die auch noch ausgerechnet der liechtensteinischen Fürstenfamilie gehört. Und bei diesen Datensätzen, da gab es unzählige Steuersünder, also unzählige Hinweise auf eben gerade Stiftungen und Treuhandgesellschaften und Konten auch, die eben aus unversteuertem Geld dort angelegt worden sind. Ja, und wenn man das nach heute weiterdreht, dann kann man natürlich logischerweise denken, dass da auch der eine oder andere jetzt schwitzt, weil das Geld, das er in seine, wie er dachte, anonyme Stiftungen dort zusammengetragen hat, dass das vielleicht nicht versteuert war. Und diejenigen, die werden schwitzen und dass da keine aus Deutschland dabei sein sollen bei 31.000 Datensätze. Also das möchte ich mal glauben, dass das nicht sein kann.
6: Was ja ziemlich interessant ist, Herr Wagner, es heißt nun auch, dass es keine Hinweise darauf gäbe, dass Daten irgendwie geändert oder gelöscht wurden oder so. Hätte ja sein können. Was also kann denn das Ziel dieses Hacks gewesen sein?
5: Naja, man will vielleicht diejenigen, die da dahinter stehen, die mit ihrem Namen hinter solchen Stiftungen stehen, die könnte man zum Beispiel, wenn es sich um, ja, fantasiere ich mal, um Gelder handelt, die nicht versteuert sind, die könnte man natürlich gehörig unter Druck setzen. Erpressen wäre da vielleicht das hässlichere Wort. Das wäre zum Beispiel eine Möglichkeit. Man könnte das aber auch politisch nutzen. Wer weiß dann schon, aus welchen Teilen dieser Welt dort Gelder angelegt worden sind. Auch das wäre eine Möglichkeit, aber das ist natürlich erstmal pure Spekulation. Bislang weiß man noch nicht, nach nichts über die mutmaßlichen Täter. Es gibt auch noch keine Hinweise, es sind auch noch keine Datensätze irgendwo zum Verkauf im Darknet aufgetaucht. Allerdings hat die liechtensteinische Landesregierung zu einem weiteren Medienbriefing eingeladen, um dann aufzuklären und weitere Informationen über diesen Vorfall bekannt zu geben. Also muss man gucken, was da rauskommt.
6: Ja, das macht ja doch ein bisschen hellhörig. Also in Liechtenstein nimmt man den Vorfall offenbar ja sehr ernst. Dieses neue Briefing, und das heißt, da ist ein Krisenstab von der Regierung eingesetzt worden. Das heißt doch auch, der Image-Schaden für das Steuerparadies im Fürstentum, der muss doch jetzt schon immens sein, oder?
5: Der ist riesig, weil eigentlich Liechtenstein immer dafür steht, für Anonymität, für Vertraulichkeit. Und das ist jetzt erstmal dahin. Jetzt muss man ja auch noch wissen, dass dieses Verzeichnis, um das es geht, das hat ja die liechtensteinische Landesregierung gar nicht so freiwillig angelegt, sondern da war eine, da war Druck der EU vorhanden, eine entsprechende Verordnung 2021. Da hat man gesagt, um zum Beispiel besser in Sachen Terrorismusbekämpfung agieren zu können oder auch Geldwäschebekämpfung, muss ein Land ein solches Verzeichnis anlegen, natürlich unter dem Siegel der Vertraulichkeit. Ja, und genau dieses Siegel der Vertraulichkeit

0: auch Bedenken. Ralf Geißler berichtet.
1: Ein Sprichwort sagt, Konkurrenz belebt das Geschäft. Martin Burkhardt befürchtet, dass es bei der Bahn anders laufen könnte. Der Vorsitzende der Eisenbahn- und Verkehrsgewerkschaft kennt die Konkurrenten, die künftig auf deutschen Fernstrecken fahren wollen. Die Italo oder die Flixtrain-Gruppe.
2: Die wollen alle in München-Berlin fahren, München-Hamburg, München ins Ruhrgebiet. Aber wir haben halt auch Städte, selbst mit über 100.000 Einwohnern, da fährt heute die Deutsche Bahn mit 17-20% Auslastung. Da wollen Investoren natürlich mit ihren Bahnen nicht fahren.
1: Doch wo die private Konkurrenz nicht hinfahren will, hält bald auch die Deutsche Bahn nicht mehr, befürchtet Burkhardt. Denn bislang hat der Staatskonzern unrentable Strecken mit Gewinnen aus rentablen subventioniert. Wenn diese aber künftig an andere fallen, fehlt das Geld.
2: Wenn natürlich die Deutsche Bahn nicht mehr diese Mischkalkulation machen kann, weil sie nicht mehr so viel auf den hochrentablen Strecken fährt, dann besteht die Gefahr, dass die Städte mit diesen Bahnhöfen halt nicht mehr angefahren werden.
1: Die Gewerkschaft schätzt, dass im harten Wettbewerb an mindestens 16 Bahnhöfen der Fernverkehr drastisch reduziert oder eingestellt werden könnte, darunter in Magdeburg, Chemnitz, Cottbus und Jena. Letztere Stadt hat schon viele ICE-Verbindungen verloren. Klaus Bartholmé vom Bündnis Fernverkehr Jena sagt, die Bahn stehe unter finanziellem Druck. Wenn der weiter steigt, werde im Fernverkehr noch mehr gespart.
3: Und das bedeutet natürlich, dass insbesondere für die Seilbahn dem Grunde nach das ausdroht. Also die letzten 6 verbliebenen Züge, die wir jetzt da noch haben, also wir haben wirklich die große Sorge, dass dann die letzten verbliebenen Fernverkehre, dass die dann auch noch abmoderiert werden.
1: Unbegründet ist diese Sorge nicht. Auch Dirk Pflege, Geschäftsführer der Allianz pro Schiene, warnt, wenn der Staat den Wettbewerb im Fernverkehr einfach so laufen lasse, werde das zu Lasten kleinerer Städte gehen. Es brauche konkretere Regeln als bisher, zum Beispiel bei der Ausschreibung der Fernverkehrsstrecken.
4: Und dass die Bundesnetzagentur sagt, wir bündeln lukrative Strecken, diese Rennstrecken bündeln wir mit etwas weniger attraktiven Strecken und dann kann man sich um das Gesamtpaket bewerben. Das wäre eine Option. Das kennen wir aus dem Nahverkehr. Da sind die Länder diejenigen, die diese koordinierende und steuernde Rolle einnehmen. Und im Fernverkehr gibt es dafür keinen Verantwortlichen. Und das ist genau der Fehler.
1: Konkretere Regeln im Fernverkehr vermisst auch der Fahrgastverband Pro Bahn. Vorsitzender Lukas Iffländer kann sich vorstellen, dass der Staat aus den Trassengebühren der schnellen Fernverkehrsstrecken künftig weniger lukrative Verbindungen subventioniert. Zudem brauche es ein Portal, auf dem man die Tickets für alle Anbieter kaufen kann.
5: Und wenn da in der einen Stunde plötzlich ein ICE fährt und in der anderen Stunde fährt der Italo, dann brauche ich da eine Lösung, dass ich ein Ticket kaufen kann, das in beiden gilt. Und leider sind all diese Themen bis eigentlich die Zuständigkeit der Bundesregierung und nicht nur diese, sondern auch alle davorhergehenden weigern sich leider bei diesem Thema aktiv zu werden.
0: Ralf Geißler berichtete über die privaten Konkurrenzanbieter im Fernverkehr der Bahn. Allergien, Asthma, Heuschnupfen. Bei manchen ist es im Frühjahr ja besonders schlimm, bei anderen das ganze Jahr über. Allerdings weniger bei Kindern, die in einer landwirtschaftlichen Umgebung groß werden. Der Effekt ist schon länger bekannt. Jetzt gibt's neue Erklärungsversuche. Florian Zinner mit den Einzelheiten.
6: Urlaub auf dem Bauernhof ist schön für Kinder, Leben auf dem Bauernhof noch ein bisschen besser. Warum Kinder im landwirtschaftlichen Umfeld weniger an Allergien, Asthma und Heuschnupfen leiden, wurde Ende der 1980er erstmals mit dem hohen Hygienestandard zusammengebracht, dem behütete Durchschnittskinder westlicher Industrienationen permanent ausgesetzt sind. Forschende, unter anderem an der Uniklinik München, haben jetzt die Zusammenhänge genauer untersucht. Daten von 1000 europäischen Kindern und Staubproben aus Kuhställen an 47 Bauernhofkindern zeigen, dass Bakterien aus dem Verdauungstrakt von Kühen dafür verantwortlich sein können, dass die Landjugend weniger unter Allergien leidet. Die Bakterien würden Naturstoffe produzieren, die durch die Stallluft eingeatmet werden und unter anderem das Immunsystem an einer Überreaktion hindern, also dem, was man Allergien nennt. Auf Basis dieser Erkenntnisse könnten den Forschenden zufolge Medikamente entwickelt werden, die den Bauernhofeffekt nachahmen.
0: Die Zeit, es ist 23.43 Uhr.
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0: Im Sommer und gerade bei den aktuellen Temperaturen, da kann der Kleingarten ja ein echtes Paradies sein, vor allem für Städterinnen und Städter. Aber Hobbygärtnerinnen und Gärtner müssen aufpassen. Ein Drittel der Fläche muss nämlich für den Anbau von Obst und Gemüse genutzt werden. Lauben dürfen nicht größer sein

0: als 24 Quadratmeter, Ställe zur Kleintierhaltung sind ebenso tabu wie große Trampoline. In Kleingärten gelten mitunter wirklich sehr strikte Regeln. Ist das noch zeitgemäß? Anja Neubert und Rebecca Nordin-Menke vom Mitteldeutschen Rundfunk haben sich umgehört.
1: Fest verbaute Grills, zu wenig Anbau von Obst und Gemüse, dafür teils für Kleingärten verbotene Pflanzen wie Koniferen. Fast zwei Seiten umfasste eine Mängelliste des übergeordneten Regionalverbands bei einer Begehung der Kleingartenanlage im sächsischen Heinrichsort. Deren Vorständin Sophie Kutschke findet zu den Vorgaben klare Worte.
2: Die Gesetzgebungen oder Vorschriften werden so eng gehalten, dass das einfach nicht mehr zeitgemäß ist.
1: Auch Trampoline und Blechhütten sollten damals aus Sicht des übergeordneten Regionalverbands weg. Ein Punkt, für den Kutschke besonders wenig Verständnis hat, denn in steiler Hanglage hat die Kleingartenanlage ohnehin Schwierigkeiten, die Parzellen an die Leute zu kriegen. Doch ist eine Hütte oder Laube einmal abgerissen, ist der Garten noch unattraktiver.
2: Und da stand halt dann nur noch zur Debatte, entweder lösen wir uns auf, treten aus und machen unser eigenes Ding, oder wir stecken so viel Geld, Zeit, also vor allem Geld, was wir ja nicht haben, und Zeit hier rein, um drinnen zu bleiben.
1: Aus dem übergeordneten Regionalverband sind die Kleingärtner aus Heinrichsort ausgetreten. Inzwischen gründen sie einen neuen Verein, unabhängig auch vom Sächsischen Landesverband. Dass sich rund um Kleingärten die Bedürfnisse ändern, beobachtet auch Soziologin Christa Müller.
3: Die Gesellschaft hat sich verändert. Wir wollen hier Gärtnern, aber wir wollen es nach unserer eigenen Fasson machen. Und da, denke ich, hat längst ein Aushandlungsprozess angefangen.
1: Dabei haben die vielfältigen Regelungen für Kleingärten durchaus eine Berechtigung, betont Tommy Brumm vom Landesverband Sachsen der Kleingärtner. Etwa, wenn bestimmte Pflanzen wie Koniferen verboten sind.
4: Und dass gewisse Pflanzen verboten sind oder nicht erlaubt sind, das hat einfach einen Hintergrund. Entweder zum Beispiel sind es aggressive Neophyten, die natürlich nicht in die Landschaft gehören. Und zum anderen sind sie widersprechend gegenüber der kleingärtnerischen Nutzung. Das bedeutet, dass eben Park- und Waldbäume nicht bloß dort sind, wo sie stehen, sondern die Wurzeln gehen deutlich weiter. Und natürlich tun sie entsprechend das Kleingartenland schädigen.
1: So lästig die detaillierten Regelungen manchen sein. Umgekehrt bieten sie Kleingärten einen wichtigen Schutz, betont Brumm.
4: Wenn der Grundstücksbesitzer zum Beispiel die Pacht erhöhen will, ihn herunterklagen möchte und auch wenn es darum geht, dass vielleicht die Klage gewonnen wird, weil aufgrund öffentlicher Belange natürlich die Nutzung, Umnutzung natürlich möglich ist, wird der Kleingärtner dafür entschädigt. All das ist nur durch das Bundeskleingartengesetz möglich.
1: Doch im Detail können einzelne Länder und Regionalverbände die Bundesgesetze auch unterschiedlich auslegen. Im sächsischen Heinrichsort sorgt der Austritt aus dem Regionalverband vor allem für Erleichterung.
2: Wir haben jetzt halt weniger Vorschriften. Klar haben wir unsere Vorschriften. Die haben ja aber als komplette Mitglieder entschieden, was machen wir, was lassen wir zu, was lassen wir nicht zu, wie weit gehen unsere Grenzen. Weil ohne Grenzen ist halt, macht jeder wirklich komplett seins und wir hätten nur noch ein Durcheinander.
1: Im sich neu gründenden Kleingartenverein ist die Pacht von 10 auf 25 Cent pro Quadratmeter gestiegen. Für die neu gewonnenen Spielräume sei es das aber wert, finden die Kleingärtner um Sophie Kutschke.
0: Inzwischen gibt es immer mal wieder die Meldung, dass die KI-Anwendungen, also künstliche Intelligenz-Anwendungen verschiedener Entwickler, sagen wir, unautorisiert ihr Unwesen treiben. Wie die aufsehenerregende Testpanne beim Entwickler OpenAI, als die KI ohne Erlaubnis aus einer Testumgebung heraus einen Hackerangriff durchgeführt haben soll. Jetzt hat das US-Unternehmen Vidya gemeinsam mit knapp 40 Industriepartnern eine KI-Sicherheitsallianz gegründet. Nicht zu den Gründungsmitgliedern gehören allerdings die renommiertesten KI-Entwickler, also OpenAI, Google und Anthropic. Welche Interessen verfolgen die verschiedenen Player und wie beurteilen Fachleute die Initiative? Reinhard Spiegelhauer berichtet.
5: Börsendienste wie das Schwab Network hatten die Allianz vorgestellt.
6: Nvidia bringt große Namen aus der Tech-Branche zusammen, um künstliche Intelligenz sicherer zu machen. Dabei sind Microsoft, IBM, SpaceX und Dutzende andere. Es geht um Tools, die offene KI sicherer machen sollen.
5: Offene KI oder Open Weights AI heißt, die Modelle können komplett heruntergeladen werden mit ihrer gesamten Wissensbasis. Da geht es nicht um das Trainingsmaterial, sondern um die sogenannten Gewichte, die die Elemente miteinander verknüpfen. Das Gehirn sozusagen, nicht die Lehrbücher. Solche Open-Weights-Modelle können auf der eigenen Infrastruktur laufen und dort angepasst weiterentwickelt werden. Die Gehirne der wichtigsten Chatbots von OpenAI, Google und Anthropic dagegen schweben in der Cloud und der Nutzer weiß nicht, nach welchen Regeln sie arbeiten. Aus Sicht von Anthropic-Chef Dario Amodei macht das KI sicherer. Das hat er schon bei einer Senatsanhörung vor 3 Jahren gesagt. Ein geschlossenes Modell kannst du kontrollieren. Wird es missbräuchlich genutzt, kannst du User sperren und das Verhalten ändern. Eine offene KI kannst du nicht kontrollieren. Anthropic und sein Chef Amodei gehören zu denen, die strengere Regulierungen für die Branche fordern. Allerdings haben sie auch ein wirtschaftliches Interesse daran, dass offene Modelle streng reguliert werden, damit Kunden für den Zugang zu ihren geschlossenen Modellen, wie dem Chatbot Claude, bezahlen. Nvidia-Chef Jensen Huang argumentiert beim Nachrichtenportal Axios dagegen, von anderen zu lernen sei nicht nur für uns Menschen, sondern für jede Art der Intelligenz grundlegend.
7: Learning from other sources of knowledge is fundamental to intelligence. We're constantly learning from other people.
5: Sein Plädoyer für offene KI hat aber auch eine wirtschaftliche Komponente. Als Chip-Hersteller freut sich Huang natürlich über jeden, der Nvidia-Chips kauft, um darauf Open-Weights-Modelle laufen zu lassen. Aber warum startet die Open Secure AI Alliance gerade jetzt? Wegen des aus dem Ruder gelaufenen Tests von OpenAI, bei dem ein KI-Agent in die Systeme der Plattform Hugging Face eingedrungen war. Hochleistungsfähige, geschlossene KI-Systeme weigerten sich zu helfen, weil sie nicht sicher sein konnten, ob Hugging Face Angreifer oder Verteidiger war.
8: Geschlossene Modelle streikten. Stattdessen nutzte Hugging Face dann eine offene KI auf eigenen Rechnern, um den Angriff zu stoppen.
5: Hier war ein Open-Weights-Modell also die Rettung. Aber es kann eben genauso flexibel für böse Zwecke benutzt werden. Möglicherweise kann man offene Modelle so gestalten, dass es schwerer wird, sie zu missbrauchen, aber das ist sehr knifflig. Wer das möchte, sollte zeigen, wie er das Problem lösen kann. Die neue KI-Sicherheitsallianz nimmt diese Forderung von Anthropic-Chef Amodei auf. Die Mitglieder wollen offene KI-Modelle mit verschiedenen Ansätzen sicherer machen. Mit einheitlichen Rahmenbedingungen, Protokollen, Testwerkzeugen.
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9: Ja, das ist sie. Komm, ich mach mal ein Foto.
10: Ja, unbedingt.
9: Achtung, los geht's. So. Ups.
11: Verona, Italien, Stadt der Liebe und der Oper. Dort im Zentrum steht die knapp 2000 Jahre alte Arena. Das römische Amphitheater steht für große Konzerte unter dem sommerlichen Abendhimmel.
9: Ist schon riesig, ne? Ja. Aber die Akustik soll ganz toll sein.
10: Ja, aber ich kann mir beim besten Willen nicht vorstellen, dass du mich da hörst, wenn ich dir da was zurufe.
9: Doch, klar.
10: Ja, dann probieren wir das aber aus.
9: Wettrennen.
11: Mit La Traviata, Giuseppe Verdis tragischer Oper, wird die Konzertsaison 2026 eröffnet. Eine opulente Neuinszenierung des Schotten Paul Curran.
9: Warum spielt bei dir La Traviata im Moulin Rouge?
12: Könnte ich die Oper in der Gegenwart ansiedeln? Unmöglich, weil sich die ganze Geschichte in den ersten 4 Minuten erledigen würde. Alles, was man bräuchte, wäre ein Handy, ein kurzer Anruf. Also gut, sind wir fertig? Ja, danke, tschüss. Ende der Geschichte.
11: Die beiden Hosts dieser Doku, Annette Frier und Michael Kessler, beobachten die Vorbereitungen sämtlicher Gewerke, ob Bühnenbau, Technik, Kostüm oder Schauspiel und Gesang.
13: Als ich zum ersten Mal auf diese Bühne getreten bin, dachte ich, werden die Zuschauer mich überhaupt sehen? Zum ersten Mal in meinem Leben war ich richtig froh, groß zu sein, weil ich dachte, das wird mir bestimmt helfen.
11: Kurz vor der Premiere, die Beinahe-Katastrophe, ein Gewitter zieht auf, der Sturm zerlegt die Bühne.
12: Wir prüfen, was sich noch retten lässt. Danach werde ich die Inszenierung so anpassen, wie es nötig ist. Meine Aufgabe ist es, dafür zu sorgen, dass die Aufführung stattfinden kann. Im Englischen gibt es das Sprichwort, wenn dir das Leben Zitronen gibt. Was macht man, wenn man nur Zitronen hat? Man macht Limonade daraus. Die erste Frage für mich, geht es allen gut? Und zum Glück war niemand verletzt. Danach haben wir begonnen, die Schäden zu beurteilen.

0: Frier und Kessler haben Zugang in alle Bereiche der Arena. Sie sprechen mit der Intendantin, dem Dirigenten, dem Regisseur und stellen dabei eine Laienperspektive dar, ob sie tiefergehende Beziehungen zur Oper besitzen oder tatsächlich über keinerlei Kenntnisse verfügen, erschließt sich allerdings nicht.
1: Worum geht's?
2: Wir haben ja Gott sei Dank nochmal ins Libretto geschaut gestern Abend.
1: Die Prostituierte Violetta.
2: Die Kurtisane Violetta.
1: Verliebt sich.
2: Die schwindsüchtige Kurtisane Violetta.
1: Verliebt sich in den Freier Alfredo. Der Freier Alfredo verliebt sich in sie.
2: Ist es wahre Liebe?

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4: Nach dem Massenansturm von Migrantinnen und Migranten auf die spanische Exklave Ceuta geht die Diskussion über den Schutz der EU-Außengrenzen weiter. Die Innenminister der Europäischen Union wollen sich in einer Videokonferenz zusammenschalten, um über mögliche Konsequenzen zu sprechen. Vorausgegangen waren teils heftige gegenseitige Vorwürfe unter den Mitgliedsländern. Unsere Gastautorin ist heute Daniela Siperi, freie Autorin unter anderem für den Spiegel. Sie meint, die gefährlichste Entwicklung in der Ceuta-Debatte seien gerade nicht die Bilder des Ansturms, sondern die Worte.
6: Da ist von Invasion die Rede, von Ansturm oder Massen. Menschen werden sprachlich zu einer Bedrohung gemacht, noch bevor überhaupt darüber gesprochen wird, warum sie da sind. Es fliehen dort keine Naturkatastrophen über eine Grenze. Dort stehen Menschen. Menschen, die vor Krieg, Verfolgung oder existenzieller Not Schutz suchen. Sprache ist nie neutral. Wer von einer Invasion spricht, weckt Assoziationen von Feinden, die ein Land angreifen. Genau das nutzen rechte Akteure seit Jahren. Sie entmenschlichen und dämonisieren Schutzsuchende, bis die Angst in der Bevölkerung größer wird als das Mitgefühl. Wenn diese Begriffe dann unkritisch in der öffentlichen Debatte auftauchen, verschiebt sich auch unser Blick auf die Realität. Wenn sich die EU-Innenminister treffen, sollte der Schutz von Menschenrechten im Mittelpunkt stehen. Denn die Art, wie wir über Asylsuchende sprechen, entscheidet am Ende auch darüber, wie wir sie behandeln.
4: Die Meinung unserer Gastautorin Daniela Siperi. Die Bild zeigt sich nach dem Vorfall in Ceuta alarmiert.
7: Die Krise ist noch nicht vorbei, selbst wenn einige schon selbstbewusst Bilanz gezogen hatten. Die Linken dahingehend, dass die Aufregung überzogen war. Und die Rechten, dass nun die gesamte EU mit Illegalen aus Afrika geflutet wird. Beides ist Quatsch. Fakt ist, der massenhafte Grenzübertritt allein hat gezeigt, wie schwach Spanien bei der Verteidigung seiner Grenzen ist. Dass Menschen nach hunderten Kilometern auf offenem Meer nicht daran gehindert werden, eine Kanareninsel zu erreichen. Okay, noch nachvollziehbar. Aber einen minimal ins Meer ragenden Grenzzaun einfach umschwimmen zu können oder einfach drumherum marschieren zu können, ohne dass jemand eingreift, das zeugt von maximaler Schwäche.
4: ARD-Rom-Korrespondentin Anna Giordano schaut auf das Verhalten der italienischen Ministerpräsidentin Meloni. Die hatte nach dem Ceuta-Vorfall ein Schreiben von 22 EU-Staats- und Regierungschefs mit auf den Weg gebracht, das die Europäische Union und Spanien scharf kritisiert. Das sei teure Symbolpolitik auf Kosten Europas, meint die Autorin.
8: Meloni treibt hier einen Keil durch die EU, leiert eine Spaltung an, die sich Europa gerade jetzt nicht leisten kann. Unter anderem Elon Musk und Donald Trump haben sich in die Debatte bereits eingeschaltet, sprechen angesichts der Bilder in Ceuta von einer Invasion und von einem Europa, das Selbstmord begeht. Anstatt diese Erzählungen zu unterfüttern, sollte die EU jetzt gemeinsam Stärke demonstrieren und seine Demokratien schützen.
4: Meint Anna Giordano. Die Frankfurter Allgemeine Zeitung kritisiert zudem, dass Italien damit gedroht hat, das Schengen-Abkommen gegenüber Spanien vorübergehend auszusetzen.
7: Diese Art von populistischen Kurzschlussreaktionen schürt nur Misstrauen unter den EU-Mitgliedern und erschwert die notwendige sachliche Debatte. Europas Grenzen müssen auf eine Weise besser geschützt werden, die eine Instrumentalisierung von Migrationsströmen durch äußere Mächte abwehrt, die nach innen deutlich macht, dass die Zuwanderung begrenzt und kontrolliert wird und die gleichzeitig menschlich bleibt. Abschreckung allein wird nicht reichen.
4: Die Taz aus Berlin meint, die Europäische Union sei nach den Ereignissen auf dem besten Weg, sich selbst zu schreddern. Europas rechter Rand reibe sich die Hände.
7: Das Who is Who der europäischen RechtspopulistInnen versammelte sich noch am Wochenende in Ceuta. Auch wenn die Bevölkerung vor Ort sie nicht willkommen hieß, die Bilder und ihre menschenverachtenden Statements sind in der Welt. Und die dramatische Lage der vergangenen Tage ist schon jetzt ein gefundenes Fressen für die Rechtsextremen in Europas Superwahljahr 2027.
4: Das waren die Standpunkte. Zusammengestellt hat sie Marei Beermann.

0: Es ist 0 Uhr. 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
1: Die Nachrichten mit Michael Treiß. Guten Abend.
2: Die Innenminister müssen klar machen, dass Europa nicht erpressbar ist. Kann nicht sein, dass Marokko eben Migranten schickt, um uns dann gefügig zu machen. Wir müssen unsere Grenzen selbst sichern können.
1: Der Chef der konservativen EVP-Fraktion im Europaparlament, Weber, fordert Konsequenzen aus dem Migrantenandrang in der spanischen Exklave Ceuta. Über das Thema beraten am Vormittag die Innenminister der EU, Sara Lopez, WDR Brüssel.
3: Es geht um den Schutz der Außengrenzen, die Beziehung zu Marokko und vor allem darum, die Wogen zwischen den EU-Mitgliedstaaten wieder zu glätten. Denn die letzten Tage haben für massive diplomatische Spannungen gesorgt. Nachdem bis zu 60.000 Migranten innerhalb kurzer Zeit in der spanischen Exklave Ceuta angekommen waren, forderten mehrere EU-Mitgliedsländer einen vorübergehenden Ausschluss Spaniens aus dem Schengen-Raum.
1: Das Deutschland-Ticket könnte im kommenden Jahr teurer werden. Wie der Tagesspiegel berechnet hat, könnte der Preis um 3,40 Euro steigen auf dann 66,40 Euro. Die Verkehrsminister hatten beschlossen, dass sich der Preis für das Deutschland-Ticket nach einem Index richtet, der unter anderem berücksichtigt, wie sich die Kosten für Personal und Energie entwickeln. Über Nordrhein-Westfalen sind am Abend Unwetter gezogen, stellenweise sind Bäume umgeknickt. Betroffen war unter anderem der Kreis Heinsberg und dort in Erkelenz-Immerath diese Anwohnerin.
4: Auf einmal fing es an zu hageln, da bin ich schon noch aufgesprungen und dann sind mir meine ganzen Gartenmöbel, die um die Ecke stehen, die ganze Gartenerde, alles ist mir ins Gesicht geflogen. Mein Gartentisch ist in 1000 Teile zerbrochen, ja, der umgekippte Baum hinten ist auf mein Auto. Ja, das war wahr. Ich kann das gar nicht in Worte fassen, wie schnell das einfach ging.
1: Unter anderem auch in Aachen und Mönchengladbach war die Feuerwehr im Einsatz, um umgeknickte Bäume wegzuräumen. Und auch das ist in dieser Nacht wichtig. In den Niederlanden kämpft die Feuerwehr gegen einen schweren Waldbrand an der Grenze zu NRW. Deshalb wurden auch Anwohner im Kreis Kleve mit der Warn-App Nina gewarnt. Der niedrige Pegelstand des Rheins beschäftigt die Politik. Bundesverkehrsminister Bilger hat für Donnerstag ein Krisentreffen in Bonn einberufen. In Köln-Mülheim sind am Abend 4 Menschen durch Schüsse verletzt worden, offenbar nach einem Streit. Ein Polizeisprecher konnte bisher nicht sagen, wer geschossen hat und was der Hintergrund ist. In Münster unternimmt die Stadt etwas gegen holprige Kopfsteinpflaster. Die alten Steine werden jetzt mit speziellen Diamantschleifern behandelt, sodass es weniger Unebenheiten gibt. Als erstes wird das Verfahren im Hansaviertel in Münster ausprobiert. Falls es funktioniert, sollen auch andere Holperstrecken abgeschliffen werden. Der Vorteil, weniger Lärm und weniger Stolperfallen. Das war WDR aktuell. Und das Wetter in Nordrhein-Westfalen bis zum Morgen, ziehen noch letzte Schauer und Gewitter durch. Bei Tiefstwerten zwischen 23 und 17 Grad. Tagsüber ist es erstmal oft sonnig, später dann wieder teils kräftige Schauer oder Unwetter möglich. In Mainz Hagen bis 32 Grad, in Steinfurt 33, in Arnsberg 34 Grad. Die Zeit 0 Uhr 3.
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5: Und da starten wir auch mit einer Unwetterwarnung. Stellenweise schwere Gewitter im Westen mit heftigem Starkregen und Sturmböen um 80 km/h und Hagel. A8 Stuttgart Richtung Karlsruhe zwischen Heimsheim und Pforzheim Süd 3 Kilometer Stau. Die A9 Berlin Richtung Halle-Leipzig ist zwischen Kleinmarzins und Kösenitz gesperrt. Und die A42 Dortmund Richtung Kamp-Lindfort ist zwischen Kreuz Essen Nord und Bottrop Süd wegen Bauarbeiten bis ca. 5 Uhr gesperrt. Ihnen weiterhin eine gute Fahrt durch die Nacht.
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5: Und die kommt aus Hamburg, aus dem Studio von NDR Info. Am Mikrofon ist Konstanze Nastorowitz. Hallo und schön, dass Sie dabei sind. Ein Unterkiefer, 2 Stoßzähne und eine Rippe. Der Wasserstand der Donau ist mittlerweile so niedrig, dass plötzlich diese Knochen in der prallen Mittagssonne lagen in der Nähe eines bulgarischen Dorfes. Nach Angaben des bulgarischen Fernsehens sind es tatsächlich echte Mammutknochen, die die Trockenheit da freigelegt hat. Das klingt skurril und auch spannend, hat aber natürlich einen mehr als ernsten Hintergrund, die anhaltende Dürre im Südosten Europas. Die Pegel der Donau sinken von einem historischen Tief zum nächsten. Und das hat natürlich gravierende Folgen, auch für die Stromproduktion durch Wasser- und Atomkraftwerke. Südosteuropa-Korrespondent Clemens Fehrenkotte berichtet über die Gegenmaßnahmen, die jetzt gegen die Dürre zum Einsatz kommen.
6: Die Auswirkungen des Niedrigwassers der Donau treffen Bevölkerung wie Unternehmen entlang des Stroms gleichermaßen. Am Mittag rief Rumäniens Regierungschef Bolojan dazu auf, den Stromverbrauch deutlich einzuschränken. Daran würden sich auch die großen Firmen des Landes beteiligen, sagte er.
7: Due companii importante, mari consumatori, compania Dacia și Ford.
6: Zwei große Industrieverbraucher, Dacia und Ford, haben ihre Produktion bis zum 19. August eingestellt. Dadurch wird der Stromverbrauch um rund 200 Megawatt reduziert. Mehrere weitere Unternehmen werden dieselbe Entscheidung treffen, sodass der Stromverbrauch in den Abendstunden freiwillig gesenkt werden kann. Um den letzten Reaktorblock des rumänischen Kernkraftwerks mit zusätzlichem Kühlwasser zu versorgen, löste die rumänische Marine in einer Flussstreife in Entfernung zum AKW eine kontrollierte Sprengung aus. Damit soll der Pegelstand für die Zuführung zum Kühlwasser um einige Zentimeter angehoben werden. In Ungarn hängt nach Worten von Premierminister Peter Modzsor die Kühlung und damit der Betrieb der letzten Turbine des Kernkraftwerks Boksch nur von wenigen Zentimetern des Donaupegels ab. Noch könnte das AKW in Betrieb gehalten werden, sagte Modzsor in einer Videobotschaft am Vormittag. Wir bewegen uns auf unbekanntem Terrain, sagte er. Auch Modzsor appellierte an die heimischen Firmen. Bereits mehrere hundert Unternehmen haben ihre Produktion umgestellt und sich zu freiwilligen Verbrauchsreduzierungen verpflichtet, wodurch in der kritischen Zeit zwischen 17 und 22 Uhr sogar so viel Strom eingespart wird, wie ein Reaktorblock in Boksch produziert. Derzeit bitten wir die Unternehmen um freiwillige Mitarbeit und geben jedem Unternehmen die Möglichkeit, verantwortungsbewusst zu handeln. Sollte die Energieversorgung des Landes dies erfordern, werden wir verbindliche Verbrauchsreduzierungen anordnen und bei Bedarf können Großverbraucher vom Netz getrennt werden. Auch Ungarns Bevölkerung wurde von der Regierung aufgerufen, vor allem in den Abendstunden auf den heimischen Stromverbrauch zu achten. Marta aus Budapest sagt dem ARD-Studio Südosteuropa: Ja nun, der Einsatz einer Klimaanlage ist bei diesen 40 Grad sozusagen unverzichtbar. Aber wir versuchen, sie so spät wie möglich einzuschalten, wann immer es geht. Auch beim Wasserverbrauch versuchen wir zu sparen. Wirklich nur das Nötigste, zum Beispiel auch beim Duschen. Ich habe meine Routine ein wenig umgestellt. In Serbien ist die Wasserführung der Donau aufgrund der schweren Dürren und Hitzewellen auf den niedrigsten Stand der letzten 30 bis 40 Jahre zurückgegangen. In den Donauabschnitten flussaufwärts von Belgrad sieht der Strom nach Worten von Anwohnern aus wie ein mittelgroßer bis kleiner Fluss mit großen Sandbänken dazwischen.
5: Und auch in Deutschland tragen die Flüsse immer weniger Wasser. Im Rhein beispielsweise, da sinken die Pegel in erschreckendem Ausmaß. 21 Zentimeter bei Düsseldorf. Und man muss wirklich keine Expertin sein, um zu erkennen, das ist wirklich zu wenig. Die Bundesländer fordern Konsequenzen, auch vom Bund. Nordrhein-Westfalens Verkehrsminister Oliver Krischer zum Beispiel, der fordert eine nationale Taskforce, also eine Art Sondereinheit zur schnellen Abstimmung von Maßnahmen. Bitte Sönnigsen über Pläne aus Berlin und aus NRW.
8: Aus Sicht von Bundesverkehrsminister Steffen Bilger wird sich Deutschland durch den Klimawandel an extrem wenig Wasser gewöhnen müssen. Nicht zum ersten Mal sind die Pegelstände an großen Wasserstraßen wie dem Rhein oder der Donau niedrig. In diesem Jahr sind sie aber besonders niedrig und das zu einem sehr frühen Zeitpunkt. Aus Sicht des Verkehrsministers wird das wohl keine Ausnahme bleiben.
9: Wir werden uns in Zukunft daran gewöhnen müssen, dass mit der Klimaveränderung Maßnahmen der Klimaanpassung immer wichtiger werden und dass dann aber auch solche Situationen wie jetzt eintreten können.
8: Ihm geht es zum Beispiel um Förderprojekte für die Binnenschifffahrt. Diese sollen den Unternehmen den Umstieg auf Schiffe erleichtern, die auch bei Niedrigwasser ohne große Probleme unterwegs sein können. Der Verkehrsminister will am Donnerstag mit Vertretern der Branche über Themen wie dieses sprechen. Wer genau beim Treffen im Ministerium dabei sein wird, ist noch unklar. Zuvor hatte NRW-Verkehrsminister Oliver Krischer von den Grünen eine Taskforce gefordert, um schnell konkrete Maßnahmen abzustimmen. Krischer geht es dabei auch um die Frage, wie Güter kurzfristig mit der Bahn transportiert werden können und welche Dinge dort Vorrang bekommen sollen.
5: Und unsere Gewässerreise, die geht jetzt noch ein bisschen weiter, und zwar zum Bodensee, zu einem der größten Binnenseen in Europa. Von überall her zieht er ja Touristinnen und Touristen an und versorgt Millionen Menschen auch mit Trinkwasser. Die Wasserqualität an den untersuchten Badestellen rund um Lindau zum Beispiel, die ist sehr gut, bescheinigt das Landratsamt. Allerdings setzt die Hitze in diesem Sommer dem Bodensee mittlerweile ordentlich zu. Und an einer Stelle vor der Lindauer Insel rät das Gesundheitsamt sogar davon ab, zu baden. Und auch hier macht der Pegelstand Probleme. Er ist so niedrig wie noch nie zu dieser Jahreszeit. Steffen Armbruster vom Bayerischen Rundfunk hat sich vor Ort umgehört.
10: Riecht's kalt, das ist was anderes.
11: Ganz unangenehm, muss man echt sagen. Fast schon so beißend.
10: Ja.
11: Ich stehe mit Hafenmeister Thomas Karg am sogenannten Kleinen See in Lindau. Der sichelförmige Hafen ist zwischen Insel, Bahndamm und Festland gut geschützt. Das Wasser bewegt sich kaum. Durch die Hitze wird es immer wärmer, es bilden sich Algen.
10: Da war es jetzt weniger, oder? Da wird es wieder mehr.
11: Thomas Karg zeigt auf grünbraune Schleimklumpen. Sie schwimmen zwischen den Booten, die hier an den Stegen festgemacht sind. Das Gesundheitsamt hat Wasserproben genommen. Das Ergebnis? Cyanobakterien, Blaualgen. Sie können Hautreizungen verursachen und Durchfall auslösen. Gerade für Hunde sind die Giftstoffe sehr gefährlich. Hafenmeister Thomas Karg nimmt mich in einem kleinen Boot mit nach draußen. Kurz vor der Lindauer Insel erhebt sich unter der Wasseroberfläche eine Sandbank. Ein Bootsvermieter hat eine Aluleiter hier in den Bodensee gestellt und eine rote Fahne daran befestigt. Das Provisorium soll Bootsfahrer warnen, dass sie nicht auf Grund laufen.
12: Im Sommer, wenn wir mehr Wasser eigentlich haben, dann macht es nichts aus. Aber jetzt bei dem niedrigen Wasserstand haben wir Probleme nachher.
11: Für diese Jahreszeit ist der Wasserstand im Bodensee historisch niedrig. Jetzt im Sommer liegt der Pegel normalerweise 1,20 Meter, 1,30 Meter höher als zurzeit. In der Schweiz treffe ich Piet Spark. Er leitet ein internationales Forschungsteam, das Veränderungen am Bodensee durch den Klimawandel untersucht. Er nennt vor allem drei Gründe für den Niedrigwasserstand.
13: Diesen Winter gab es kaum Schnee. Kaum Schnee bedeutet kaum Schmelzwasser. Das bedeutet wenig Wasser vom Rhein, das im See fließt. Dann ist es heiß, das bedeutet viel Wasser verdünstet. Und dann, ja, der See ist nicht reguliert. So, wenn weniger Wasser reinkommt, aber es fließt trotzdem raus, dann geht der Wasserspiegel nach unten.
11: Das Wasser wird seit Jahren auch immer wärmer, selbst in der Tiefe. Das führt dazu, dass sich der See nicht mehr richtig mischt. Die Folge, es kommt weniger Sauerstoff nach unten. Was dem See wiederum hilft, ist seine stetig besser werdende Wasserqualität. Nochmal Piet Spark.
13: An sich geht der See gut, würde ich mal zusammenfassen.
11: Trotzdem verliert der Bodensee zurzeit jeden Tag Wasser. Auch für Kolja Packard von der Segelschule Insel Reichenau wird es langsam knapp unter dem Kiel. Er begleitet seine Segelschüler auf dem Motorboot. Im Hafen wirbelt die Schraube den Grund auf. Das klare Wasser verfärbt sich sandbraun.
14: Hier sieht man jetzt extrem, wie es das aufwirbelt, obwohl wir ja wirklich keinerlei Schub hier geben. Vor 2 Jahren zum Beispiel hatten wir um die Jahreszeit hier Hochwasser.
11: In diesem Jahr allerdings nicht. Und es sind weiter fallende Pegel vorhergesagt.
5: Ja, und die Dürre, der wenige Regen, der hat auch zur Folge, dass die Wälder gerade im Süden Europas staubtrocken sind. Nur ein einziger Funke, der reicht dann aus, ganze Landstriche in Brand zu setzen. Wie seit fast einer Woche inzwischen in Griechenland. Moritz Pompel zur aktuellen Situation dort.
15: Auch am vierten Tag ist der massive Waldbrand rund 50 Kilometer westlich von Athen nicht unter Kontrolle. Das Feuer war am Freitag nahe des Küstenortes Porto Hermenon ausgebrochen, mutmaßlich durch einen Defekt im Stromnetz. Inzwischen sind nach Schätzungen der Behörden mehr als 100 Quadratkilometer betroffen und mehrere hundert Häuser und viel dichter Wald verbrannt. Der teils orkanartige Wind der letzten Tage hat nachgelassen, sodass jetzt tagsüber konstant auch aus der Luft gelöscht werden kann. Immer wieder müssen Dörfer evakuiert werden, inzwischen auch in der Nähe der Stadt Megara. Rund 500 Feuerwehrleute sind im Einsatz. Auch auf der Insel Kefalonia ist ein Brand, der schon gelöscht war, wieder aufgeflammt. Ein Großbrand auf Kreta konnte inzwischen aber gelöscht werden. Für einige Regionen Griechenlands, insbesondere um die Hauptstadt Athen, gilt weiter eine sehr hohe Waldbrandwarnstufe. Die Regierung ruft die Bürger dazu auf, äußerst vorsichtig zu sein. Griechenland hat sich nach den Erfahrungen der letzten Jahre vorbereitet. Mit mehr Personal, Löschflugzeugen und Hubschraubern, Waldbranddrohnen und eigenen Satelliten. Bei idealen Waldbrandbedingungen wie in den letzten Tagen können sich Feuer trotzdem rasend schnell ausbreiten.
5: Die Zeit, es ist 0.14 Uhr.
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5: Es gab ja schon so einige Momente in den vergangenen Monaten, in denen eine neue Einigung oder auch eine Weiterentwicklung im Gaza-Konflikt in Aussicht stand. Jetzt sprach der US-Präsident Donald Trump ja unlängst sogar von einem Plan zur Entwaffnung der Terrororganisation Hamas. Aber wie so oft, ganz so einfach scheint das mal wieder nicht zu sein. Und die Interpretation der Feinheiten dieses Plans, die variiert, je nach Konfliktpartei. Die Regierung in Jerusalem meldet zumindest Bedenken an. Und die Angriffe auf Ziele in Gaza gehen dann auch unvermindert weiter. Jörg Poppendiek.
16: Sichtlich aufgebrachte Männer laufen um ein völlig zerstörtes Auto herum, auf einer Straße in Dir al-Balah im Zentrum des Gazastreifens. Einige filmen die Szene mit ihren Handys, andere klettern in dem Wrack herum. Auf den Bildern der Nachrichtenagentur Reuters ist neben dem Fahrzeug eine große Blutlache auf der Straße zu sehen. Nach Angaben von Sanitätern sind hier zwei Menschen getötet worden, bei einem Angriff der israelischen Armee. Abu Rushdi al-Madun lebt ganz in der Nähe und beschreibt, was aus seiner Sicht passiert ist. Wir sind Vertriebene und haben uns in einer Schule aufgehalten. Das Auto hat sich durch den Angriff überschlagen. Was hier in Gaza passiert, ist eine Ungerechtigkeit. Die israelische Armee hat am Wochenende mehrere Ziele im Gazastreifen attackiert. Dabei sind, nach palästinensischen Angaben, mindestens 17 Menschen getötet worden. Unter den Opfern sollen auch zwei Kinder sein. Die israelische Armee sagt, die Angriffe hätten sich gegen Kämpfer der Terrororganisation Hamas gerichtet. Hinter den Menschen im Gazastreifen liegt damit eines der blutigsten Wochenenden seit langem. Und das, obwohl es am vergangenen Freitag noch so aussah, als könnte Bewegung in den Konflikt kommen. US-Präsident Trump hatte erklärt, die Hamas hätte einer Entwaffnung zugestimmt. Die Vermittler präsentierten einen ersten Fahrplan. Der sieht vor, dass sich Israel im Gegenzug schrittweise aus dem Gazastreifen zurückzieht und eine palästinensische Übergangsverwaltung die Regierungsgeschäfte übernimmt. Eine internationale Truppe soll die Übergangsphase absichern. Viele Menschen im Gazastreifen waren nach der Ankündigung vom Freitag voller Hoffnung auf Frieden, Sicherheit und eine bessere Zukunft. Abu Rushdi al-Madun erzählt, dass das nur eine kurze Phase war. Sie haben gesagt, dass es eine Waffenruhe gibt. Aber wo ist die? Diese Waffenruhe bedeutet für uns nur Leichen einsammeln, Körperteile aufsammeln, zerstückelte Männer, abgetrennte Hände. Warum? Eigentlich gilt im Gazastreifen seit Oktober vergangenen Jahres eine Waffenruhe. Beide Seiten werfen sich regelmäßig vor, das Abkommen zu verletzen. Zu dem von US-Präsident Trump jetzt verkündeten Fahrplan hat sich Israel offiziell noch nicht geäußert. Ein Sprecher von Ministerpräsident Netanyahu erklärte lediglich, dass Israel den USA seine ernsthaften Sicherheitsbedenken übermittelt habe. Im israelischen Armeeradio hat Wirtschaftsminister Nir Barakat gesagt, dass er davon ausgeht, dass die Armee ihre Angriffe im Gazastreifen fortsetzen wird. Ich bin sehr, sehr skeptisch. Ich glaube nicht, dass wir eine Einigung mit der Hamas erzielen werden. Wir sind verpflichtet, allen Terroristen Schaden zuzufügen, die an den Angriffen vom 7. Oktober beteiligt waren. Wir müssen sicherstellen, dass von dort keine Bedrohung mehr ausgeht und sie deshalb im Rahmen der bestehenden Einschränkungen so hart wie möglich treffen. Ich bin eindeutig davon überzeugt, dass die israelischen Angriffe auf den Gazastreifen fortgesetzt werden. Seit der Waffenruhe im Oktober vergangenen Jahres setzt die israelische Armee vor allem auf sogenannte gezielte Tötungen. Sie hat es auf hochrangige Kader der Terrororganisation Hamas abgesehen. Bei diesen sind seit Herbst mehr als 1200 Menschen getötet worden, darunter auch viele Frauen und Kinder.
5: Sie ist Friedensnobelpreisträgerin, war Regierungschefin und sitzt seit einem Putsch in Haft. Myanmars ehemalige Regierungschefin Aung San Suu Kyi. Zuletzt wusste niemand, wo sie festgehalten wird und ob die 81-Jährige überhaupt noch lebt. Jetzt veröffentlicht die Militärregierung Fotos eines Treffens mit Vertretern des Internationalen Roten Kreuzes. Aus Singapur, Anna-Lu Beckmann.
17: Es sind sehr seltene Bilder, die die Militärregierung Myanmars heute veröffentlicht hat. Die Fotos sollen die inhaftierte ehemalige Regierungschefin Aung San Suu Kyi zeigen, bei einem Treffen am Vormittag mit einem Vertreter des Internationalen Komitees des Roten Kreuzes. Dieses bestätigt das Treffen wenig später. Die Rede ist von einem Vier-Augen-Gespräch. Dieses habe gemäß der Standards und Verfahren des Roten Kreuzes für den Besuch von Inhaftierten erfolgt, hieß es in einer Mitteilung. Unklar ist, wie es zu dem Treffen kam und wo es stattfand. Außerdem gibt es weiterhin keine Details zum Gesundheitszustand der 81-jährigen Friedensnobelpreisträgerin. Ihre Familie, viele NGOs und Vertreter der internationalen Gemeinschaft hatten zuletzt lautstark ein Lebenszeichen von Suu Kyi gefordert. Ihr Sohn Kim Ares teilte mit, heute habe er zum ersten Mal seit mehr als 5 Jahren einen Grund zur Hoffnung. Das sei ein wichtiger erster Schritt, es dürfe aber nicht der letzte sein, so der 49-Jährige. In einem schriftlichen Statement forderte er erneut direkten Kontakt zu seiner Mutter und ihre sofortige Freilassung. Mit dem Putsch 2021 hat das Militär die gewählte Regierung unter Aung San Suu Kyi entmachtet und die Führungsriege inhaftiert. Das löste landesweite Proteste aus und einen anhaltenden Bürgerkrieg. Rund 100.000 Menschen sind bereits ums Leben gekommen, Millionen wurden aus ihrer Heimat vertrieben. Im April hieß es im Staatsfernsehen, Aung San Suu Kyi sei aus dem Gefängnis entlassen worden. Ihre Strafe sei in Hausarrest umgewandelt worden. Ihre Familie hatte allerdings auch weiterhin keinen Zugang zu ihr.
5: Zurück nach Deutschland. Für viele junge Leute war dieser Montag nämlich ein ganz besonderer Tag. Viele hatten ihren ersten Ausbildungstag, gerade im Handwerk. Aber wie jedes Jahr hören wir, es gibt noch Tausende, die einen Job suchen. Auf der anderen Seite tausende Betriebe, die sagen, wir haben noch Stellen frei. Manchmal passt es einfach nicht zusammen. Und damit eine erst einmal begonnene Ausbildung nicht abgebrochen werden muss, hat man sich im nordrhein-westfälischen Bielefeld jetzt etwas überlegt. Die Handwerkerschaft lässt jetzt erstmal reinschnuppern in 2 bis 3 verschiedene Berufe als Pilotprojekt. Dann können die jungen Leute viel schneller entscheiden, ob ein Beruf auch zu ihnen passt. WDR-Reporter Jan-Ole Niermann hat sich das angeschaut.
18: Konzentriert schiebt Alice van der Weij das längliche Stück Holz in die Kreissäge. Für einen Kunden kreiert die Tischlerei einen maßangefertigten Tisch. Das Handwerk fasziniert die 19-Jährige.
19: Jedes Holz hat seine eigenen Eigenschaften und man muss viel darüber kennen und mag gerne was Neues lernen.
18: Alice van der Weij hat im vergangenen Jahr Abi gemacht und sich dann für das freiwillige Handwerksjahr entschieden.
19: Weil ich hatte wirklich nach dem Abi überhaupt keine Ahnung, was ich wirklich machen möchte und jetzt habe ich einen genaueren Plan.
18: Dabei können die Freiwilligen mehrere Betriebe und verschiedene Gewerke kennenlernen. Alice hat zuerst 3 Monate als Raumausstatterin gearbeitet, dann 3 Monate in der Tischlerei von Alexander Borchers in Bielefeld. Der kannte das freiwillige Handwerksjahr gar nicht, bis sich die Freiwillige bei ihm gemeldet hat. Das Ausprobieren vor der Ausbildung hätte sich der Tischlermeister auch gewünscht.
20: Ich habe auch eine Dachdeckerlehre angefangen, die hat mir nach einem Monat überhaupt nicht gefallen. Und habe dann gesagt, ja, eigentlich wäre es ja besser, wenn man irgendwie mal länger ein Praktikum machen könnte, ne, damit man das halt so ein bisschen besser versteht, ne, ob es da nicht noch andere Gewerke gibt.
18: Das freiwillige Handwerksjahr ist in Bielefeld als Pilotprojekt vor gut einem Jahr gestartet. 100 kleine und große Betriebe machen inzwischen mit. Knapp 20 junge Menschen haben den Freiwilligendienst bisher gemacht. Die Idee, in einem Jahr lernen die Freiwilligen bis zu 4 verschiedene Handwerksberufe kennen. Gerade das gefällt Norma Bob Strecker. Sie koordiniert bei der Firma Hochbau Detert die Einsätze der Freiwilligen.
21: Das ist eine Konkurrenz. Da muss sich idealerweise jeder Mühe geben, in den 3 Monaten sein Handwerk, sein Team, seine Arbeit, seine Firma gut zu präsentieren. Und das ist ja eigentlich toll. Ne? Nur so kommen dann auch die jungen Leute und sagen, ja, es hat mich begeistert und ich möchte da bleiben.
18: Greta Möller hat am 1. Juli ihre Ausbildung zur Beton- und Stahlbetonbauerin angefangen. Nun steht sie mit weißem Bauhelm, Arbeitshose und Hammer in einem mehrstöckigen Rohbau. Gefallen an der Arbeit auf dem Bau hat die Abiturientin durch das freiwillige Handwerksjahr gefunden, auch wenn die körperliche Arbeit erst gewöhnungsbedürftig war.
22: Sehr anstrengend. Also am Anfang fand ich es wirklich sehr anstrengend. Jetzt geht's, würde ich sagen.
18: Das FHJ hat die 19-Jährige auch überzeugt, weil sie 450 Euro pro Monat bekommen hat, wie in anderen Freiwilligendiensten auch.
22: Also ich fand es praktisch, dass man natürlich Geld dafür bekommt, weil es ja so ein bisschen wie ein FSJ ist vom Ding her. Weil sonst 3 Monate arbeiten und dann nebenbei noch irgendwie einen Minijob am Wochenende machen müssen, ist ja schon ziemlich anstrengend. Ich glaube, das Draußensein hat mir gut gefallen und halt das Arbeiten, also handwerkliches Arbeiten.
20: Die meisten Fehler passieren genau bei solchen Verbindungen, weil die rechnet man meistens nicht ein.
18: Zurück in der Tischlerei. Alexander Borchers erklärt Alice van der Weij die Skizze des Tisches. Aus der Freiwilligen wird jetzt eine Auszubildende. Zum 1. August beginnt die Lehre.
20: Ich habe gemerkt, die hat was auf dem Kasten. Wir hatten halt die Möglichkeit, uns 3 Monate kennenzulernen. Ne? Und das ist halt der große Vorteil dann dabei. Ne? Also bin ich schon derbe froh drum, ne? Dass ich sie jetzt gefunden habe.
18: Die Ausbildung dauert nun 3 Jahre. Durch ihre 3 Monate als Freiwillige fühlt sich Alice van der Weij gut vorbereitet.
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23: Mit
2: Mit Stefanie Lavoie und der zweiten deutschen Goldmedaille bei den Schwimm-Europameisterschaften in Paris. Es waren erneut die Wasserspringer, die jubeln durften. Nach Moritz Wesemann vom 1-Meter-Brett haben auch Lou Massenberg und Jonathan Schauer in Paris triumphiert. Die beiden sicherten sich im Synchronwettbewerb vom 3-Meter-Brett den Titel. Zudem holte Pauline Pfeif Silber vom 10-Meter-Turm. Lars Becker berichtet.
3: Routinier Massenberg und EM-Debütant Schauer dominierten die europäische Konkurrenz mit verblüffender Deutlichkeit und waren hinterher fassungslos über ihre grandiose Leistung. Voll fokussiert, 6 starke, sichere Sprünge, keine Wackler und hohe Wertungen. Herausragende Bestleistung. Für Massenberg ist es bereits der 4. EM-Titel. Schauer feiert seine Podiumspremiere. Pfeif hatte im vergangenen Jahr mit WM-Silber vom Turm die einzige deutsche Medaille in Singapur geholt. In Paris hätte sie erstmals bei einem Großereignis ganz oben auf dem Podium stehen können. Souverän in Führung liegend verpatzte Pfeif aber ihren vorletzten Sprung und rettete am Ende hauchdünn Silber. Pfeifs bereits 2. Medaille in Paris, nach ebenfalls Silber mit Elena Wassen im Synchron vom Turm. Die Zwischenbilanz nach 7 von 13 Entscheidungen, 5 Medaillen, 2x Gold, 2x Silber und Bronze.
2: Heute beginnen in Paris die Freiwasserwettbewerbe. Radsport-Superstar Tadej Pogacar ist scharf auf die Vuelta. Sein Team hat ihn offiziell für die am 22. August in Pogacars Wahlheimat Monaco beginnende Spanien-Rundfahrt gemeldet. Dabei hat der Slowene doch gerade erst 3 Wochen Tour de France in den Knochen. Die konnte er ja bereits zum 5. Mal gewinnen. Auch beim Giro war Pogacar einmal erfolgreich, nämlich 2024. Nur die Vuelta fehlt ihm noch in der Sammlung der großen Landesrundfahrten-Siege. Apropos Tour de France, dieser Tage rennradeln die Frauen durch Frankreich. Gestern stand die 3. Etappe auf dem Programm. Matthew Genet Schön war für uns dabei.
4: So gemächlich die 2. Etappe war, so ereignisreich ist es heute bei der Tour de France der Frauen abgelaufen. Erst ein kleiner Sturz, in den auch 2 Anwärterinnen auf den Gesamtsieg involviert waren. Demi Wollering und die Schweizerin Marlen Reusser. Dann war die deutsche Liane Lippert vorn mit dabei am 1. und härtesten Anstieg des Tages. Lippert hat viel versucht, aber es gab kein Vorbeikommen an der Frau des Tages. Sigrid Haugset aus Norwegen gewinnt nach einem 88 Kilometer Solo-Rekord mit Abstand und sichert sich direkt noch das gelbe Trikot der Gesamtführenden. Es ist der größte Sieg ihrer bisherigen Karriere und jetzt darf sie in Gelb ins Zeitfahren nach Dijon starten, bei dem die deutschen Blicke vor allem auf Antonia Niedermayer und Franziska Koch gerichtet sein sollten.
2: Gianni Infantinos Wiederwahl im kommenden Jahr schien zementiert, dann verzockte sich der FIFA-Präsident mit seinem WM-Investorenplan. Nun sucht er händeringend nach Verbündeten. Nach US-Medienberichten soll Infantino sich an seinen Kumpel Donald Trump gewandt haben. Demnach sei ein privates Gespräch mit dessen Außenminister geplant. Infantino, so heißt es, wolle mit Marco Rubio darüber sprechen, wie Fußball als eine Form der Softpower für Amerika dienen könne. In Wahrheit, so wird vermutet, soll es wohl um den Erhalt von Infantinos Amt gehen. Der US-amerikanische und der FIFA-Präsident hatten ja schon so einiges zusammen ausgebrütet. Man denke nur an den Friedenspreis oder die zurückgenommene rote Karte bei der Weltmeisterschaft. Die UEFA droht dem Schweizer nach dem gescheiterten Investorendeal nun mit rechtlichen Schritten. Michael Nenzer berichtet.
23: Wie mehrere britische Medien berichten, hat der Europäische Dachverband Infantino aufgefordert, sämtliches Material im Zusammenhang mit dem zurückgezogenen Investorenvorhaben sicherzustellen. Die UEFA befürchtet, er und seine Geschäftspartner könnten Beweise vernichten. Währenddessen hat der walisische Fußballverband als erster Nationalverband seine Unterstützung für Infantinos geplante Wiederwahl 2027 zurückgezogen. Als Gründe nannte Wales mangelnde Transparenz, Führungsdefizite und einen Vertrauensverlust. Auch England und Serbien stellen sich Medienberichten zufolge gegen den FIFA-Chef.
2: Klein beigeben wird der noch FIFA-Boss aber vermutlich nicht.
5: Und das war der Sport in der ARD-Infonacht mit Stefanie Lavoie. Tja, Deutschland ist nicht allein mit seiner Wehrpflichtdebatte. Auch in Dänemark ist das Thema. Dort werden schon jetzt nicht nur die jungen Männer, sondern auch die jungen Frauen gemustert. Und die Wehrpflichtzeit, die wurde jetzt sogar noch auf mehr Monate verlängert. Wir hören dazu gleich von unserer Skandinavien-Korrespondentin. Gleich kommen hier aber erstmal noch die Nachrichten in der ARD-Infonacht.

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1: Um 0.30 Uhr mit Olaf Knapp. Hohe Temperaturen und wenig Regen führen zu stark sinkenden Pegelständen in den großen Flüssen. Besonders der Rhein und die Donau sind zum Teil so niedrig wie noch nie. Aus der NDR-Nachrichtenredaktion Wiebke Drescher.
2: Diese Woche wird im Rhein ein Rekordtief von 18 Zentimetern erwartet. Das niedrige Wasser des Rheins und auch anderer Flüsse wie Donau und Elbe bremse die Binnenschifffahrt massiv aus, warnte ein Experte der Deutschen Industrie- und Handelskammer. Bundesverkehrsminister Bilger hat deshalb am Donnerstag zu einer Niedrigwasserkonferenz eingeladen. In den osteuropäischen Nachbarländern wirkt sich der niedrige Pegelstand der Donau auch schon auf die Stromversorgung aus. So hat Ungarn zum Beispiel die Stromproduktion des einzigen Atomkraftwerks reduziert.
1: Nahe der griechischen Hauptstadt Athen kämpfen weiterhin hunderte Feuerwehrleute gegen mehrere Wald- und Buschbrände. Laut Feuerwehr beteiligen sich insgesamt 16 Spezialflugzeuge und 12 Hubschrauber an den Löscharbeiten. Erneut mussten mehrere Gebiete evakuiert werden. Ein größerer Waldbrand brach gestern im Osten der Niederlande nahe der deutschen Grenze aus. Die Behörden räumten dort einen Campingplatz mit hunderten Urlaubern. Der ADAC hat das Bundeskartellamt aufgefordert, die hohen Benzin- und Dieselpreise zu überprüfen. Laut Automobilclub ist der Rohölpreis in den vergangenen Tagen deutlich gesunken, das habe sich aber nicht auf die Preise an den Tankstellen ausgewirkt, die teilweise sogar weiter gestiegen seien. Nach Angaben des ADAC verteuerte sich im Juli ein Liter Diesel im Schnitt um fast 28 Cent, für Super E10 mussten Autofahrer 15 Cent mehr zahlen. Der Bundesverband der Verbraucherzentralen kritisiert die Sparangebote der Bahn. Die Verbraucherschützer haben über einen längeren Zeitraum die Verbindungen von 7 bis 19 Uhr zwischen Berlin, Hamburg, München, Köln und Frankfurt am Main untersucht. Aus Stuttgart Christoph Geismeier.
3: Das Ergebnis: Das günstigste Angebot, mit dem die Bahn ja auch wirbt, war im Testzeitraum von Sommer 2024 bis Frühjahr 2026 nur selten verfügbar. In Zahlen: An rund 80% der untersuchten Tage waren diese Tickets zu den Hauptverkehrszeiten nicht buchbar. Beim Supersparpreis der Bahn klaffe eine Lücke zwischen Werbung und Realität. Insgesamt, so die Verbraucherschützer, sei das Preissystem der Bahn viel zu kompliziert. Es müsse einfacher und transparenter werden.
1: Das Wetter in Deutschland. Nachts gebietsweise trocken. Gelegentlich Schauer und Gewitter. Tiefstwerte 23 bis 14 Grad. Am Tage wechselnd wolkig, vermehrt kräftige Gewitter mit Starkregen und Hagel. Zum Teil besteht Unwettergefahr. Höchstwerte 24 Grad auf den Ostseeinseln bis 38 Grad in Niederbayern. Und am Mittwoch zeitweise heiter, später Schauer und Gewitter 22 bis 35 Grad. Das waren die Nachrichten, Verzeihung.
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4: Die A1 Bremen Richtung Hamburg ist Ausfahrt Harburg wegen Bauarbeiten gesperrt. Die A9 Berlin Richtung Halle-Leipzig ist zwischen Kleinmarzins und Köselitz wegen Reinigungsarbeiten gesperrt. Und die A42 Dortmund Richtung Kamp-Lintfort ist zwischen Kreuz Essen-Nord und Bottrop-Süd wegen Bauarbeiten bis ca. 5 Uhr gesperrt. Ihnen weiterhin eine gute Fahrt.
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4: Mit Konstanze Nastarowitz. Hallo. Unser Nachbarland Dänemark rüstet auf, auch bei der Wehrpflicht. Inzwischen werden nicht mehr nur junge Männer verpflichtend gemustert, sondern auch die Frauen. Und seit August, also genau seit dieser Woche, dauert der Wehrdienst für alle nicht mehr nur 4 Monate, sondern 11. Das ist beinahe eine Verdreifachung. In dieser Woche haben viele junge dänische Menschen also den neuen verlängerten Wehrdienst angetreten. Und unsere Skandinavien-Korrespondentin Jana Sinram hat zwei von ihnen durch den Tag begleitet.
5: Früh am Morgen ziehen sie auf dem Kasernengelände der dänischen Marine in Frederikshavn die rot-weiße Landesfahne, den Dannebro, auf den Fahnenmast. Es ist ein besonderer Tag, denn heute treten hier 80 neue Wehrpflichtige ihren Dienst an. Auch für Juli beginnt ein neuer Lebensabschnitt. 11 Monate Wehrdienst hat die 20-Jährige vor sich.
6: Ich will gerne mehr Wehrpflichtige. Haben wir mal freiwillig?
5: Sie wollte gern Wehrdienst leisten und hat sich freiwillig gemeldet, erzählt die junge Dänin. Auch der 18-jährige Albert, der neben ihr steht, ist freiwillig hier.
7: Så kan jeg bruge noget sejltid til min uddannelse, og det satser jeg på at kunne få noget af her.
5: Er hofft, dass er die Zeit auf See für seine Ausbildung nutzen kann und generell etwas mitnimmt. Insgesamt treten an diesem Augusttag 1600 junge Menschen in Dänemark den neuen Wehrdienst an. Der Chef der dänischen Marine, Søren Kjeldsen, findet die Verlängerung um ganze 7 Monate gut. Es ist ein großer Tag für die Marine und die gesamten Streitkräfte. Dass der Wehrdienst jetzt nicht mehr 4 Monate dauert, sondern 11, bedeutet, dass wir den Wehrpflichtigen eine funktionsspezifische Ausbildung geben können. Wir können sie anschließend also tatsächlich an Bord unserer Schiffe einsetzen. Seit dem vergangenen Jahr gilt die Wehrpflicht in Dänemark für Männer und Frauen. Alle, die im laufenden Jahr 18 werden, werden zur Musterung eingeladen. Wenn sich danach nicht genügend Freiwillige melden, entscheidet theoretisch das Los, wer den Dienst antreten muss. In den letzten gut 10 Jahren ließen sich die derzeit rund 4000 Stellen auch so besetzen, betont Søren Kjeldsen von der dänischen Marine. Wir werden aber in Zukunft bis zu 6500 Wehrpflichtige bei den Streitkräften brauchen. Wir müssen also schauen, ob es mit der Freiwilligkeit weiter funktioniert. Aber vorerst ist das jedenfalls machbar. Auch deshalb hat Dänemark die Wehrpflicht auf Frauen ausgeweitet. Denn dadurch verdoppelt sich theoretisch die Gruppe derjenigen, aus der Freiwillige gewonnen werden können. Die junge Wehrdienstleistende Juli findet den Schritt nur logisch. Ich glaube, Männer oder Frauen, das macht keinen großen Unterschied. Ich finde es toll, dass Mädchen jetzt auch einbezogen werden. Also mit Blick auf die Gleichberechtigung. Wichtigste Übung für Juli und Albert an diesem Tag, die Anprobe der neuen Uniform. Dunkelblaue Hose und Matrosenhemd. Albert fühlt sich in den neuen Sachen direkt wohl. Es macht Spaß, das ist sehr klassische Kleidung, die wir gerade bekommen. Dass der Dienst nicht ganz ungefährlich ist und die Marine ihre neuen Rekruten zur See auch nach Grönland schicken will, ist dem 18-Jährigen bewusst. Das ist nichts, über das ich besonders viel nachdenke, aber mir ist klar, dass es mit einem Risiko verbunden ist. Aber ich glaube einfach, wenn man in einem Land leben will, muss man auch bereit sein, es zu verteidigen, oder? Das gehöre einfach dazu, sagt der dänische Wehrpflichtige. Und genau das wird er in den kommenden 11 Monaten tun.
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4: Den Cappuccino mit Hafer oder mit Kuhmilch? In vielen Cafés ist das eine ganz normale Frage. Und die Kunden entscheiden sich häufig gegen Kuhmilch, auch weil sie wissen, dass die Herstellung von Milch mit hohen Treibhausgasemissionen verbunden ist. Die Molkereibranche will das allerdings verändern. Manche Betriebe haben sich ambitionierte Klimaziele gesetzt. Inka Zimmermann berichtet.
8: Markus Hübers ist Landwirt am Niederrhein und im Vorstand der Molkereigenossenschaft Ala Foods. Die Molkerei möchte bis 2050 klimaneutral werden. Von diesem Ziel ist sie aktuell aber noch weit entfernt.
9: Wir nehmen das Thema ernst. Für uns ist es kein Greenwashing.
8: Denn das wird der Molkereibranche immer wieder unterstellt. Immerhin gilt die Haltung von Kühen als klimaschädlich. Aber die Bilanz der Milch lässt sich verbessern, sagt Annette Freibauer von der Bayerischen Landesanstalt für Landwirtschaft.
10: Die besten Betriebe schaffen einen CO2-Fußabdruck von 0,8 Kilo CO2-Äquivalenten pro Liter Milch und die schlechtesten sind bei 1,6 Kilo CO2-Äquivalenten pro Liter Milch.
8: Der CO2-Impact der Milch ließe sich also im günstigsten Fall sogar halbieren. Gerade die Klimagase, die im Zusammenhang mit der Milchkuhhaltung auf dem Hof selbst entstehen, können mit geeigneten Maßnahmen erheblich reduziert werden. Beispielsweise mit einem guten Güllemanagement oder möglichst gesunden, langlebigen Milchkühen und mit Tieren, die auf der Weide stehen.
10: Weide ist besonders günstig, weil dann spart man sich alle Aufwendungen für die Ernte des Futters, das Haltbarmachen, das Verteilen im Stall und spart damit natürlich auch gehörige

0: Zattenböen.
1: Wenn die Moore in die Klimabilanz der Milch einkalkuliert werden, kann sich die Klimawirkung von einem Liter Milch verdreifachen. Dieses Problem dürfte mit am schwersten zu lösen sein. Vor Molkereien wie Ahla liegt also noch ein weiter Weg.
2: Wir haben jetzt schon 8% Emissionen eingespart. Das ist sicherlich noch nicht das Ende, aber da sind wir, wenn wir in die Branche gucken oder auch in andere Bereiche, Verkehr, Wohnen, sind wir, glaube ich, auf dem Weg schon sehr erfolgreich.
1: Harald Krethe von der NGO Agora Agrar sagt, bisher werden Klimamaßnahmen in der gesamten Molkereibranche eher punktuell eingesetzt. Trotzdem dürfe man die Molkereien nicht zum Sündenbock machen.
3: Das halte ich für ganz besonders wichtig, dass man das Ganze nicht zu einer Buhmann-Diskussion macht. Denn letztendlich produzieren Landwirtinnen und Landwirte landwirtschaftliche Produkte, die wir alle miteinander essen wollen.
1: Ein wirklich klimafreundliches Lebensmittel wird Milch allerdings auch im Best Case vermutlich nicht werden. Im Rahmen einer nachhaltigen Landwirtschaft müsste der Verzehr deutlich verringert werden. Bis 2045 um fast 50% weniger, rechnet Agora Agrar.
4: Die Zahl der Asylbewerber, die in Bayern leben, nimmt weiter ab. Deshalb will die Staatsregierung die Zahl der Plätze in den Asylunterkünften weiter abbauen, um 42.000 bis Ende des Jahres. Bis Ende des nächsten Jahres. Im Fokus stehen laut Innenministerium besonders kostenintensive Plätze, wie etwa in Hotels. Doch ganz so einfach ist das offenbar nicht. Rüdiger Kronthaler hat in Oberbayern recherchiert.
5: Landkreis Ebersberg südlich von München. Die Unterbringung von Asylbewerbern ist Landkreisaufgabe. Etwa 85 Plätze wurden in diesem Jahr bereits abgebaut, sagt der Landrat, weil sie nicht belegt waren. Theoretisch könnte man noch mehr Plätze schließen, denn etwa die Hälfte der Bewohner in den verbliebenen Unterkünften sind sogenannte Fehlbelegungen. Die Betroffenen haben beispielsweise eine Duldung und müssen sich eigentlich selbstständig eine Wohnung suchen. Das Problem, wenn sie keine Wohnung finden, müssen die Gemeinden für sie als Wohnungslose sorgen, sagt CSU-Landrat Robert Niedergesess.
6: Um das Problem nicht auf die nächste Ebene der Gemeinden zu verlagern, haben wir gesagt, okay, das wird auch vom Staat geduldet, ihr könnt bei uns bleiben, aber wir motivieren natürlich die Menschen, Wohnungen zu suchen, was in der Metropolregion München ein großes Problem ist, weil wir kaum Leerstand haben.
5: Mit dem Ziel, 42.000 Plätze in Asylunterkünften bis Ende 2027 abzubauen, macht das bayerische Innenministerium Druck auf die Landkreise. Der Freistaat bezahlt für die Unterbringungen und die Ankunftszahlen in Europa sinken seit längerer Zeit. Migrationsforscherin Petra Bendel von der Friedrich-Alexander-Universität Erlangen erklärt dies vor allem mit der höheren politischen Stabilität in Syrien. Sie warnt aber, dass jederzeit die Ankunftszahlen auch wieder steigen könnten. Beispielsweise, wenn der Krieg im Iran weiter eskaliert und gleichzeitig die Unterstützungsleistungen für UN-Organisationen wie das Welternährungsprogramm zurückgefahren werden, wie das aktuell der Fall ist.
7: Wir haben das in Syrien gesehen, wo die Syrerinnen und Syrer zunächst in die Nachbarländer gegangen sind. Und erst als es zu einer Krise der internationalen Unterstützersituation kam, haben sie sich auf den weiteren Weg gemacht.
5: Bendel empfiehlt den Kommunen, immer eine gewisse Anzahl an unbelegten Räumen vorzuhalten und zwischenzeitlich beispielsweise für Start-ups oder Ateliers anzubieten. Aber mit kurzen Mietverträgen, sodass man sie bei Bedarf wieder zu Unterkünften umfunktionieren kann. Die Stadt Hildesheim in Niedersachsen versuche so etwas.
7: Also Einrichtungen, in denen sowohl Flüchtlinge als auch andere Gruppen untergebracht werden oder in denen Flüchtlinge untergebracht werden und die gleichzeitig auch als Kulturzentren genutzt werden.
5: In Ebersberg sind solche Formen der Zwischennutzung derzeit nicht geplant, sagt CSU-Landrat Robert Niedergesess. Große Liegenschaften könne man nicht vorhalten, sagte er. Und wenn die Ankunftszahlen doch wieder steigen sollten?
6: Wir sind erfahren damit, wir haben jetzt zwei Wellen durchgemacht in den letzten 10 Jahren, wie wir das dann vor Ort lösen können, schnell und pragmatisch.
4: Rüdiger Kronthaler berichtete.
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4: 5 Jahre sind die westlichen Truppen weg. 5 Jahre haben die Taliban wieder die Macht übernommen in Afghanistan. Seitdem regieren sie mit harter Hand, unterdrücken vor allem Frauen und Mädchen. Gleichzeitig versuchen die Taliban, Afghanistan auch für Touristen wieder attraktiv zu machen. Das Auswärtige Amt warnt noch vor Reisen ins Land. Trotzdem kommen immer mehr ausländische Besucher und Besucherinnen nach Afghanistan. Unser ARD-Südasien-Korrespondent Markus Spieker ist auch mal wieder in das Land zurückgekehrt. Dieses Mal als Teil einer internationalen Reisegruppe.
9: One, two, three. Welcome to Afghanistan.

0: Afghanistan!
1: Für mich ist es eine Rückkehr nach Afghanistan, ein Land, über das ich oft berichtet habe, zuletzt bei der Taliban-Machtübernahme. Seitdem ist etwas völlig Unerwartetes passiert. Das Land wurde neu entdeckt von Reiseinfluencern.
2: Afghanistan is amazing.
3: Where are we? Wo sind wir? Afghanistan.
4: Come to Afghanistan. Don't be scared.
1: Urlaub bei den Taliban, geht das? Ist das sicher? Und wenn ja, kann man das moralisch verantworten? Das will ich selbst testen. Eine Woche mit einer Reisegruppe durch Afghanistan. 7 Teilnehmende sind wir, 5 davon Deutsche. Hannelore kommt aus dem Schwarzwald. Das Afghanistan-Abenteuer, ein harter Kontrast zum Job als Qualitätsmanagerin.
5: Also meine Freunde waren sehr geschockt, gemischte Gefühle. Warum machst du das? Warum brauchst du das? Ich habe gesagt, du, ich möchte mich selber davon überzeugen, ob das wirklich so negativ ist.
1: Westliche Frauen zu Besuch, für die Taliban scheint das kein Problem zu sein. Zumindest eine wichtige Auflage gibt es aber.
6: Wenn ihr herkommt, müsst ihr unsere islamischen und kulturellen Gesetze respektieren.
1: Sprich, die Kleiderordnung. Die Frauen unserer Gruppe haben sich zurechtgemacht, körperbedeckt vom Scheitel bis zur Sohle. Nur das Gesicht darf frei bleiben. Und überall hin dürfen sie auch nicht, beim Kabuler Saki-Schrein nur bis zum Eingang. Auf dem Weg ins Landesinnere treffen wir andere Reisende aus Polen.
6: Es gibt nur ein Problem, das ich hier in Afghanistan sehe. Ich glaube, das weiß jeder, die Rechte von Frauen.
1: 2 Tage lang begleitet uns außerdem eine Reiseinfluencerin aus Indien.
3: Afghanistan steckt voller Widersprüche. Auch wenn die Menschen gegenüber uns ausländischen Frauen wirklich nett sind, ist die Regierung gegenüber Frauen im Allgemeinen alles andere als nett. Das ist die harte Realität.
1: Im Nationalpark Bant Eamir werden Frauen nur am frühen Morgen hineingelassen. Und auch dann stellt sich ein Taliban-Sittenwächter uns und unserem Reiseführer Sami in den Weg. Wir müssen uns verstecken.
7: Wo ist Hannelore? Hannelore, komm.
4: Hannelore.
1: Ich setze mich von der Gruppe ab, will einen noch präziseren Realitätscheck. Den bekomme ich von Georgette Gagnon, der Leiterin der hiesigen UN-Mission.
3: Afghanistan bleibt das einzige Land der Welt, in dem Mädchen nach der 6. Klasse keine Schule mehr besuchen dürfen. Außerdem werden viele Frauen daran gehindert, zu arbeiten.
1: Aber es gibt Ausnahmen. Auf einem Abstecher nach Herat begleitet mich Faika, eine der wenigen weiblichen Tourguides. Sie hat hartnäckig für eine Lizenz gekämpft. Und was sagt sie dazu, dass ihre Schwestern und Freundinnen viele Sehenswürdigkeiten nicht besuchen dürfen?
8: Ich bin überzeugt, dass die Situation so nicht bleiben kann. Einheimische Frauen sind nicht erlaubt, aber ich hoffe, dass sich das ändert.
1: Faika nimmt mich noch mit in eine Teppichweberei am Stadtrand. Hier arbeiten Frauen aus purer Not und für wenig Geld.
3: Seit die Taliban an die Macht kamen, können Frauen nicht mehr arbeiten. Das hier ist nicht mein Wunschberuf. Wenn die Universität für mich nicht versperrt wäre, würde ich Ärztin werden.
1: Bevor mein Flugzeug abhebt, besuche ich allein den Königspalast und treffe auf eine Mädchenschulklasse. 6 Klässlerinnen, die auf freiere Zeiten hoffen.
9: Ich will fremde Länder sehen. Ich werde populär werden und mich online weiterbilden.
1: Das ist ihr Traum. Ferien von den Taliban.
10: Und die ganze Weltspiegel-Doku Ferien bei den Taliban finden Sie in der ARD-Mediathek. Gestern startete die sogenannte Speed Week. Das heißt, diese Woche wird es wieder vermehrt Geschwindigkeitskontrollen auf den Straßen geben. Ein besonderes Thema dieses Jahr sind aber nicht nur Geschwindigkeitsübertretungen, sondern auch zunehmend aggressives Verhalten im Straßenverkehr. Oda Tischewski vom RBB hat sich mal umgehört, was die Leute da für Erfahrungen gemacht haben.
11: Aktiv mache ich das nicht. Aber auf der Autobahn kommt das am meisten vor. Also wenn man da auf der linken Spur fährt, das ist einfach nur eine Gefährdung für alles und jeden. Also verzichte ich auf so ein Verhalten.
12: Der hat mich irgendwie nicht rübergelassen bei einer Überholaktion. Ist er vor mich geprescht und hat er gebremst. Und dann hat er auch noch während der Ampelphasen dann noch schöne sexistisch beleidigende Ausrufe getätigt.
13: Da, wo ich herkomme, ist es eher wetterbedingt. Also wir haben sehr starken Föhn und da sind die sicher, sagen wir, ein bisschen, wie soll ich sagen, crazy.
0: Sie drängeln, sie hupen, sie bremsen aus oder lassen andere nicht einscheren. Und es sind immer die anderen. Diese Beobachtung machen auch die Unfallversicherer in ihren regelmäßigen Befragungen zum Verkehrsklima. Kirstin Zeidler, Leiterin der Unfallforschung.
14: Wir fragen ab, wie wahrscheinlich ist es, dass Sie sich so verhalten? Und wir fragen auch ab, was beobachten Sie bei anderen? Und hier sehen wir ein großes Delta zwischen dem Eigen- und dem Fremdbild. Die Masse der Befragten sieht natürlich eher das aggressive Verhalten bei anderen als bei sich selbst.
0: Besonders problematisch, eine gestiegene Aggressivität, wie sie an vielen Stellen in der Gesellschaft zu beobachten ist, wirkt sich im Straßenverkehr oft ganz unmittelbar aus.
14: Wir haben bei der letzten Befragung festgestellt, dass jeder Zweite angegeben hat, wenn er sich ärgert, muss er diesem Ärger auch sofort Luft verschaffen, sich also abreagieren und das im Straßenverkehr tatsächlich tun. Das heißt, wir sehen im Straßenverkehr eine Zunahme an Aggressivität und wir sehen auch eine Zunahme derer, die sagen, ich muss dem sofort Luft verschaffen und diesen Ärger wieder loswerden.
0: Die Ursachen sind vielfältig, Enge auf den Straßen, immer mehr Verkehrsteilnehmer und Verkehrsmittel teilen sich den immer gleichen Raum. Und Folgen hat Rowdytum in Deutschland im Straßenverkehr selten, so Kirstin Zeidler.
14: Wenn ich natürlich weiß, dass ich, wenn ich mich an Regeln nicht halte, auch nicht dabei zur Konsequenz gezogen werde, dann ist das natürlich auch eine Einladung, je häufiger ich das erlebe, das auch wieder zu tun. Und also das heißt, wir brauchen auf jeden Fall mehr Kontrollen, die also Regelbrecher auch sanktionieren und wir brauchen auch etwas schärfere Strafen.
0: Law and Order, das ist die eine Seite. Auf der anderen braucht es eine Verkehrspolitik, die neben Autos auch Fußgänger, E-Scooter oder Lastenräder im Blick behält und den vorhandenen Platz auf alle auskömmlich verteilt. Anderswo geht das schon heute.
15: Ich wohne in Hannover, da ist ein super gutes Fahrradnetz. Also das kann man jetzt nicht mit Berlin vergleichen.
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10: Mona Harry ist Poetry-Slammerin, Dichterin und Illustratorin. Die Kielerin wurde vor gut 10 Jahren deutschlandweit bekannt, als ihre Liebeserklärung an den Norden viral ging. Noch immer ist sie als Slammerin unterwegs, aber daneben gibt's viele andere Projekte, vor allem mit Kindern. Katja Weise hat Mona Harry getroffen und mit ihr unter anderem über ihr jüngstes Buch gesprochen, das gleichzeitig ein Gedicht und noch so viel mehr ist.
17: Sie kommt nicht mit leeren Händen. Ihr Strickzeug hat Mona Harry immer in einem Leinenbeutel dabei. Und heute auch dies. Hören Sie mal.
18: Wahrscheinlich ist dieses Geräusch auch ein Geräusch, was die meisten, ja, vielleicht. Also es ist auf jeden Fall, es sind Legosteine. Und das ist ein Material, mit dem ich sehr gerne arbeite. Und zwar habe ich Legosteine, auf denen Worte drauf sind.
17: Worte, mit denen Kinder und Jugendliche in den Workshops, die sie gibt, Gedichte bauen können. Stein für Stein. Sei Teil einer Wolke, las sie da neulich. Poesie pur. Die Fantasie anregen, Regeln einfach mal außer Kraft setzen, das ist der Plan und der funktioniert. Auch Magnetworte nutzt Mona Harry. Nicht nur Grundschulkinder, sondern auch gelangweilte Teenager schieben die mit Feuereifer auf Tafeln hin und her.
18: Ich finde es immer gut oder spannend, Sprache wie so ein Material zu betrachten, so wie man Knete als Material betrachtet. Und da kann man dann natürlich auch die Knete in eine Form reindrücken und dann hat man den immer gleich ein Gartenzwerg. Oder man knetet halt wild drauf los. Und genauso mache ich das auch gerne mit Sprache. Und ich muss auch sagen, dass das Format Poetry Slam, durch das ich ja auch mit dem Schreiben so angefangen habe, da auch hilft, weil man dort relativ wenig Regeln von außen hat und deswegen auch so angeregt ist, selber so ein bisschen rumzukneten.
17: Denken, schreiben, basteln. Für Mona Harry ist das nicht zu trennen. Ihre Hände sind fast immer in Bewegung. Früher hat sie zusammen mit dem Vater gewerkelt, jetzt oft allein. Im letzten Winter hat sie Vogelhäuschen gebaut, für die Wohnung ein Sofa, weil ihre Katze das letzte ruiniert hatte. Die Katze hat sie außerdem zu einem Gedicht inspiriert. Nachzulesen in dem im Frühling erschienenen Lexikon der ganz, ganz sicher nicht ausgedachten Tierarten.
18: Der Katzspatz aus der Familie der Fellflügler. Der Katzspatz jagt ratzfatz seinen Katzspatzschwanz. Das ist der Ratzfatz-Katzspatz-Tanz.
17: Auf der Illustration neben dem Text, auch sie stammt von Mona Harry, ist ein stolzer Spatz mit Katzenkopf und Katzenschwanz zu sehen. Viele der in dem Lexikon versammelten Gedichte sind in Workshops zusammen mit Kindern entstanden. Kein Problem, sich den Spaß vorzustellen, den die beim Erfinden hatten. Zum Beispiel des Girasch, halb Giraffe, halb Fisch.
18: Einige Tiere sind vom Namen her entstanden, andere Tiere sind vom Gedicht her entstanden und andere, da war zuerst das Bild da und danach habe ich das Gedicht dazu erfunden. Ich liebe das einfach auch so sehr, das Schreiben und das Zeichnen so ineinander zu fließen und so im Ping-Pong sich das immer wieder gegenseitig bereichern zu lassen. Aber vor allem, und ich glaube, das merkt man diesem Buch auch an, habe ich auch viel Freude an Schabernack, an Wortspielen und Blödsinn und das ist auf jeden Fall im Buch auch gelandet.
17: In den Texten, die Mona Harry beim Poetry Slam vorträgt, geht es ruhiger zu, wird sie oft politisch. Auch hier sucht sie nach neuen Perspektiven.
18: Ich glaube, das liegt vor allem daran, dass für mich das Schreiben immer auch eine Art Denkprozess selber ist. Also, dass einen Text zu formulieren häufig zu neuen Gedanken führt oder neuen Perspektiven. Und das ist dann manchmal sehr spannend, dass man mit einem Text anfängt und noch gar nicht genau weiß, wo es hingeht. Und dann am Ende ganz überrascht ist, welche Wendung es unterwegs genommen hat.
17: Für dieses Jahr hat Mona Harry sich übrigens vorgenommen, genauso viele Texte zu schreiben, wie sie Pullover strickt. Eine große Herausforderung.
18: Ich denke, der Trick wird sein, dass ich noch viele kurze Texte schreibe. Dann holt es das mit dem Pullovern wieder ein.
19: Sagt die Poetry-Slammerin Mona Harry.
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19: Nach dem Vorfall, bei dem Zehntausende Migranten die spanische Exklave Ceuta erreicht hatten, geht die Diskussion über den Schutz der EU-Außengrenzen weiter. Die Innenminister der Europäischen Union wollen sich in einer Videokonferenz zusammenschalten, um über mögliche Konsequenzen zu sprechen. Vorausgegangen waren teils heftige gegenseitige Vorwürfe unter den Mitgliedsländern. Unsere Gastautorin ist heute Daniela Seferi, freie Autorin unter anderem für den Spiegel. Sie meint, die gefährlichste Entwicklung in der Ceuta-Debatte seien gerade nicht die Bilder des Vorfalls, sondern die Worte.
20: Da ist von Invasion die Rede, von Ansturm oder Massen. Menschen werden sprachlich zu einer Bedrohung gemacht, noch bevor überhaupt darüber gesprochen wird, warum sie da sind. Es fliehen dort keine Naturkatastrophen über eine Grenze. Dort stehen Menschen. Menschen, die vor Krieg, Verfolgung oder existenzieller Not Schutz suchen. Sprache ist nie neutral. Wer von einer Invasion spricht, weckt Assoziationen von Feinden, die ein Land angreifen. Genau das nutzen rechte Akteure seit Jahren. Sie entmenschlichen und dämonisieren Schutzsuchende, bis die Angst in der Bevölkerung größer wird als das Mitgefühl. Wenn diese Begriffe dann unkritisch in der öffentlichen Debatte auftauchen, verschiebt sich auch unser Blick auf die Realität. Wenn sich die EU-Innenminister treffen, sollte der Schutz von Menschenrechten im Mittelpunkt stehen. Denn die Art, wie wir über Asylsuchende sprechen, entscheidet am Ende auch darüber, wie wir sie behandeln.
19: Die Meinung unserer Gastautorin Daniela Seferi. Die Bild zeigt sich nach dem Vorfall in Ceuta alarmiert.
21: Die Krise ist noch nicht vorbei, selbst wenn einige schon selbstbewusst Bilanz gezogen hatten. Die Linken dahingehend, dass die Aufregung überzogen war. Und die Rechten, dass nun die gesamte EU mit Illegalen aus Afrika geflutet wird. Beides ist Quatsch. Fakt ist, der massenhafte Grenzübertritt allein hat gezeigt, wie schwach Spanien bei der Verteidigung seiner Grenzen ist. Dass Menschen nach hunderten Kilometern auf offenem Meer nicht daran gehindert werden, eine Kanareninsel zu erreichen. Okay, noch nachvollziehbar. Aber einen minimal ins Meer ragenden Grenzzaun einfach umschwimmen zu können oder einfach drumherum marschieren zu können, ohne dass jemand eingreift, das zeugt von maximaler Schwäche.
19: ARD-Rom-Korrespondentin Anna Giordano schaut auf das Verhalten der italienischen Ministerpräsidentin Meloni. Die hatte nach dem Andrang auf Ceuta ein Schreiben von 22 EU-Staats- und Regierungschefs mit auf den Weg gebracht, das die Europäische Union und Spanien scharf kritisiert. Das sei teure Symbolpolitik auf Kosten Europas, meint die Autorin.
22: Meloni treibt hier einen Keil durch die EU, leiert eine Spaltung an, die sich Europa gerade jetzt nicht leisten kann. Unter anderem Elon Musk und Donald Trump haben sich in die Debatte bereits eingeschaltet, sprechen angesichts der Bilder in Ceuta von einer Invasion und von einem Europa, das Selbstmord begeht. Anstatt diese Erzählungen zu unterfüttern, sollte die EU jetzt gemeinsam Stärke demonstrieren und seine Demokratien schützen.
19: Meint Anna Giordano. Die Taz aus Berlin meint, die Europäische Union sei nach den Ereignissen auf dem besten Weg, sich selbst zu schreddern. Europas rechter Rand reibe sich die Hände.
21: Das Who is Who der europäischen RechtspopulistInnen versammelte sich noch am Wochenende in Ceuta. Auch wenn die Bevölkerung vor Ort sie nicht willkommen hieß, die Bilder und ihre menschenverachtenden Statements sind in der Welt. Und die dramatische Lage der vergangenen Tage ist schon jetzt ein gefundenes Fressen für die Rechtsextremen in Europas Superwahljahr 2027.
10: Das waren die Standpunkte, zusammengestellt hat Simarei Beermann. 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

0: Es ist 1 Uhr. 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
1: Die Nachrichten mit Michael Dreis. Guten Morgen. In Köln-Mülheim sind am späten Abend 4 Menschen durch Schüsse teils schwer verletzt worden. Viele Details zu dem Vorfall sind noch unklar. Annika Müller berichtet.
2: Zeugen hatten die Polizei wegen Schüssen auf offener Straße im Kölner Stadtteil Mülheim gerufen. Zuvor sei es zu einem Streit zwischen mehreren Personen gekommen. Die 4 Verletzten wurden durch Rettungskräfte in Krankenhäuser gebracht. Über ihren derzeitigen Zustand ist nichts weiteres bekannt. Gegen 22 Uhr rückte die Polizei mit zahlreichen Einsatzkräften an, um Spuren zu sichern und Zeugen zu befragen. Die Hintergründe der Tat und der genaue Ablauf sind nun Teil der Ermittlungen, die die Kölner Kriminalpolizei aufgenommen hat.
1: Im Rhein ist im Moment so wenig Wasser wie noch nie. In Köln wurde am Wochenende ein historischer Tiefststand von 67 Zentimetern gemessen. In Düsseldorf lag der Pegelstand nur noch bei 22 Zentimetern. Jetzt plant die Politik ein Krisentreffen. Raphael Krämer berichtet.
3: Die Schifffahrt hat dadurch ernste Probleme. Die Frachter können nur noch ein Fünftel dessen transportieren, was sie normalerweise an Bord haben. Vieles muss wohl bald auf die Bahn oder LKW umgeladen werden. Die Verkehrsminister in Deutschland wollen diese Woche ein Krisentreffen zu dem Thema machen, auch zusammen mit Vertretern der Logistikbranche. Auch andere Flüsse und andere Länder haben Dürreprobleme. In Ungarn wurde deshalb ein Atomkraftwerk runtergefahren. In Rumänien wurde ein Felsen gesprengt, um mehr Donauwasser zu einem Kraftwerk zu leiten.
1: Und auch das beobachten wir in dieser Nacht. Über Nordrhein-Westfalen sind am Abend Unwetter gezogen. Schwere Gewitter, teilweise mit Hagel, richteten Sachschäden an. Besonders betroffen waren Mönchengladbach, der Kreis Heinsberg und die Region Aachen. Das Deutschland-Ticket könnte im kommenden Jahr teurer werden. Wie der Tagesspiegel berechnet hat, könnte der Preis um 3,40 Euro ansteigen auf dann 66,40 Euro. Bei den Waldbränden in Südeuropa spitzt sich derzeit die Lage vor allem in Griechenland zu. Westlich der Hauptstadt Athen ist ein Großfeuer auch nach 4 Tagen noch nicht unter Kontrolle. Am Bochumer Hauptbahnhof hat die Polizei eine lebende Kornnatter aus einem Zugmülleimer befreit. Eine Frau hatte offenbar versucht, die Schlange zu beseitigen. Die 37-Jährige hatte die Kornnatter in der Nacht davor in eine Plastiktüte geknotet und in einen Abfallbehälter einer Sitzgruppe in einem Regionalzug gestopft. Ein Zugbegleiter beobachtete das und alarmierte dann die Polizei. Die Frau gab an, dass sie das Tier nach einem Jahr loswerden wollte, weil es ihr zu langweilig und zu kostspielig geworden sei. Das war WDR aktuell. Das Wetter in Nordrhein-Westfalen. Bis zum Morgen ziehen noch letzte Schauer und Gewitter durch, bei Tiefstwerten zwischen 23 und 17 Grad. Tagsüber ist es erstmal oft sonnig, später sind dann wieder teils kräftige Schauer oder auch Unwetter möglich. In Gummersbach bis 32 Grad, in Menden 33, in Übenbüren bis zu 34 Grad. Die Zeit gleich 1.03 Uhr.
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4: Und da starten wir mit einer Unwetterwarnung. Stellenweise schwere Gewitter im Westen mit heftigem Starkregen und Sturmböen um 80 km/h und Hagel. A1 Bremen Richtung Hamburg, da ist die Ausfahrt Harburg wegen Bauarbeiten gesperrt. Die A9 Berlin Richtung Halle-Leipzig ist zwischen Klein-Marzehns und Köselitz wegen Reinigungsarbeiten gesperrt. Und die A42 Dortmund Richtung Kamp-Lindfort ist zwischen Kreuz Essen-Nord und Bottrop-Süd wegen Bauarbeiten bis ca. 5 Uhr gesperrt. Ihnen weiterhin eine gute Fahrt durch die Nacht.
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4: Und die kommt aus Hamburg, aus dem Studio von NDR Info. Am Mikrofon ist Konstanze Nastorowitz. Hallo und schön, dass Sie dabei sind. Die Rentenreform ist ja ein konfliktbehafteter Dauerbrenner für die Große Koalition. Sie ist nötig, denn das Rentensystem, das hinkt ja einer immer älter werdenden Gesellschaft hinterher, scheint etwas überholt zu sein. Aber Einsparungen und Einschnitte bei der Rente, die sind eben unpopulär. Insbesondere jetzt, wo in den ostdeutschen Bundesländern bald gewählt wird. Und trotzdem muss das Thema im großen Stil angepackt werden. Vor ein paar Wochen, da hatte die Bundesregierung ja die Vorschläge der Rentenkommission vorgestellt. Arbeitsministerin Baas nannte diese Vorschläge ein Gesamtkunstwerk, mit dem Verweis darauf, alle Vorschläge so umsetzen zu wollen. Doch das würde auch ein Ende der abschlagsfreien Rente mit 63 bedeuten. Und gegen diese Abschaffung regt sich jetzt Widerstand, vor allem bei den Ostministerpräsidentinnen und Präsidenten. Und damit nimmt die Rentendebatte wieder Fahrt auf. Jakob Mayer berichtet aus dem Hauptstadtstudio.
5: Mehrere Länderministerpräsidentinnen und Präsidenten wollen das vorgeschlagene Paket zur Rentenreform wieder aufschnüren. Sie stellen sich gegen Empfehlungen der zuständigen Kommission, vor allem gegen deren Vorschlag, die vorzeitige abschlagsfreie Rente nach 45 Beitragsjahren zu streichen, die sogenannte Rente mit 63. Nach Angaben der Fachleute in dem Gremium profitieren davon vor allem Besserverdienende, Gesündere und Männer. Mecklenburg-Vorpommerns Regierungschefin Manuela Schwesig von der SPD weist das im ZDF-Morgenmagazin zurück.
6: Mein Eindruck ist, dass die Rentenkommission sich nicht konkret auch mit der besonderen ostdeutschen Biografie beschäftigt hat. Und zweitens, wenn man jetzt ausgerechnet diejenigen bestrafen will, die am längsten arbeiten und am längsten einzahlen, frage ich mich, was ist das für ein Leistungsanreiz?
5: Nach Schwesigs Worten wird Mecklenburg-Vorpommern, wo im September gewählt wird, einem Rentenpaket mit dem Aus für die abschlagsfreie Rente nach 45 Beitragsjahren im Bundesrat nicht zustimmen. Rückendeckung bekommt die Sozialdemokratin von der saarländischen Regierungschefin und stellvertretenden SPD-Vorsitzenden Anke Rehlinger. Der Vorschlag, die frühzeitige abschlagsfreie Rente abzuschaffen, widerspreche dem Respekt vor der Lebensleistung von Menschen, sagte Rehlinger den Zeitungen der Funke Mediengruppe. Auch ostdeutsche CDU-Regierungschefs weisen Empfehlungen der Rentenkommission zurück. Etwa Michael Kretschmer aus Sachsen, Mario Vogt aus Thüringen und Sven Schulze aus Sachsen-Anhalt, wo ebenfalls im kommenden Monat gewählt wird. Sie begründen das damit, dass viele Menschen in Ostdeutschland im Alter nur auf die gesetzliche Rente angewiesen sind. Aber der CDU-Bundestagsabgeordnete Pascal Reddich, selbst Mitglied der Reformkommission, warnt im Deutschlandfunk:
7: Wenn wir jetzt einen Baustein hier rausziehen, dann fällt im Zweifel das gesamte Haus der Reform zu Boden. Und deswegen sollten sich alle darüber auch bewusst sein, dass wir jetzt nicht damit anfangen dürfen, Rosinenpickerei zu betreiben, sondern den Vorschlag auch in Gänze so umzusetzen.
5: Ähnlich Schleswig-Holsteins Ministerpräsident Daniel Günther von der CDU. Er verweist in der Welt darauf, dass Union und SPD auch eine Verantwortung gegenüber den nachfolgenden Generationen hätten. Die zuständige Bundesarbeitsministerin Bärbel Baas, die außerdem SPD-Chefin ist, wirbt ebenfalls dafür, die Empfehlungen im Ganzen umzusetzen. Sie hat von einem Gesamtkunstwerk gesprochen. Dabei wird sie vom Bundeskanzler und CDU-Vorsitzenden Friedrich Merz unterstützt. Mit Blick auf die Kritik aus der Ost-CDU fordert Baas im ZDF-Sommerinterview die Union auf, ihren Standpunkt zu klären.
8: Dass die Union jetzt auf einmal das Paket aufschnüren will, ich sag mal, ich sträume mich als SPD nicht dagegen, wenn das Unionsmeinung wäre. Das sehe ich aber noch nicht.
5: Der Bremer SPD-Regierungschef Andreas Bovenschulte geht noch weiter. Wenn es in der Union keine Mehrheit mehr dafür gäbe, die Regelung zu streichen, dann spreche vieles dafür, sie beizubehalten. Die Kommission hat Ende Juni 33 Vorschläge gemacht, um die Rente bezahlbar zu halten. Dazu zählen ein späterer Renteneintritt, die Abschaffung der Rente für besonders langjährig Versicherte und die Einführung einer kapitalgedeckten Komponente in der gesetzlichen Rentenversicherung. Auf der Grundlage der Kommissionsempfehlungen erarbeitet das Arbeitsministerium jetzt einen Gesetzentwurf, der im Herbst im Bundestag beraten werden soll. Ob der Bundesrat zustimmen muss, hängt davon ab, inwieweit die Haushalte oder Verwaltungsverfahren der Bundesländer betroffen sind.
4: Und wir wollen uns die Kritik am Rentenpaket noch einmal genauer anschauen. Matthias Dächer vom Hessischen Rundfunk hat darüber gesprochen mit Peter Bofinger. Der ist Professor für Volkswirtschaftslehre und hat in der Rentenkommission mitgearbeitet, die der Bundesregierung die Vorschläge für die Reform ja vorgelegt hat. Und zunächst ging es in dem Gespräch darum, wie sich die jetzt wieder aufkommende Debatte für Peter Bofinger so anfühlt.
9: Im Prinzip war natürlich schon damit zu rechnen, dass jetzt diese Vorschläge auf erhebliche Kritik stoßen, weil sie natürlich sehr viele Menschen betrifft und natürlich auch da Einschränkungen bedeutet. Und deswegen waren wir uns der Tatsache bewusst, dass das auch zu Kritik führen wird. Aber es ist ja wichtig, das als Gesamtpaket zu sehen. Und da muss man auf der einen Seite gewisse Einschränkungen vornehmen, auf der anderen Seite die Vorteile, die wir in unserem Paket haben, nämlich dass jetzt Arbeitnehmer mit ihrem Gehalt dann auch beteiligt werden an dem, was auf den Kapitalmärkten in Erträgen kommt. Das ist ja ein großes Plus, das wir haben. Und beides zusammen passt dann wieder.
10: So haben wir das alle ja auch schon öfter gehört. Nur haben die drei Ostdeutschen, CDU-Ministerpräsidenten Michael Kretschmer in Sachsen, Sven Schulze in Sachsen-Anhalt und Mario Vogt in Thüringen Wahlen vor der Brust. Und da ist Ihnen eingefallen, vielleicht können wir das dann doch nicht so machen. Sie sagen ja, auch im Osten ist es für Frauen und Männer eher typisch gewesen, schon recht früh zu arbeiten. Oft schon mit 16. Und dementsprechend muss es Ihnen auch weiter erlaubt sein, mit 63 Lebensjahren und 45 Beitragsjahren eben abschlagsfrei in Rente gehen zu dürfen, zumal viele Menschen im Osten ausschließlich auf diese gesetzliche Rente angewiesen sind, weil sie eben keine privaten oder auch Betriebsrenten haben. Haben die Länderchefs aus ihrer Sicht da nicht einen Punkt gemacht?
9: Ich glaube, es ist wichtig, dass man sich zunächst mal der Logik dieses Rentensystems bewusst wird. Und das Rentensystem ist ja so gestaltet, dass jemand, der länger arbeitet, auch mehr Rente kriegt. Ganz konkret, Sie haben zwei Menschen, die jetzt am Renteneintritt stehen. Der eine hat 40 Jahre gearbeitet, der andere hat 45 Jahre gearbeitet. Und jetzt nehmen wir mal an, beide haben das Durchschnittseinkommen in ihrer aktiven Zeit. Und dann bekommt man im Rentensystem für jedes Jahr, wo man das Durchschnittseinkommen erzielt, einen Entgeltpunkt. Das heißt also, der, der 40 Jahre gearbeitet hat, bekommt 40 Entgeltpunkte. Der, der 45 Jahre gearbeitet hat, bekommt 45 Entgeltpunkte. Für jeden Entgeltpunkt bekommt man rund 42 Euro. Das heißt also, der, der 45 Jahre gearbeitet hat, kommt etwa auf 1900 Euro Rente. Der, der 40 Jahre gearbeitet hat, etwa auf 1700 Euro. Das heißt also, dieses längere Arbeiten wird ganz konkret dadurch honoriert, dass man auch mehr Rente bekommt. Dann bekommt er jetzt zu seiner höheren Rente auch noch 2 Jahre mehr Rente. Das ist also ein Zusatzbonus, den man bekommt.
10: Aber die muss er eben auch arbeiten. Er kann ja nicht abschlagsfrei dann in Rente gehen. Sie sagen auch, dieses Reformpaket sollte eigentlich nicht aufgeschnürt werden. Was wäre denn mit einem Kompromiss? Also vielleicht in der Form, dass wir sagen, wir verlängern ja die Lebensarbeitszeit, dann sagen wir eben, dann brauchen Sie nicht 45 Jahre, um abschlagsfrei in Rente gehen zu können, sondern 47 Jahre, um dann abschlagsfrei in Rente gehen zu können, unabhängig vom Lebensalter.
9: Das wäre eine Lösung, mit der man in etwa dem Problem Rechnung tragen könnte. Aber natürlich kostet es einfach auch das System mehr Geld, denn dieser Bonus, den man bekommt mit den 2 Jahren, die man zusätzlich dann in Rente gehen kann, das ist ja teuer. Das kostet 5 bis 10 Milliarden, das Rentensystem. Und das muss eben bezahlt werden von der Versichertengemeinschaft, also von den Beitragszahlern und den anderen Rentnern. Also das ist ja nichts, was es umsonst gibt.
10: Das haben wahrscheinlich alle auch verstanden. Nichtsdestotrotz verstehen natürlich auch Menschen, wenn dann Manuela Schwesig, die Ministerpräsidentin aus Mecklenburg-Vorpommern, kommt und sagt, habt ihr euch eigentlich mal mit den ostdeutschen Biografien beschäftigt? Haben Sie das getan damals, als Sie drüber nachgedacht haben?
9: Ja, Frau Schwesig sagt ja, dass die Menschen in Ostdeutschland länger arbeiten, sind früher eingetreten ins Arbeitsleben und haben längere Erwerbsbiografien. Sie sagt 45, 47 Jahre im Vergleich zum Durchschnitt im Westen 37 Jahre. Mhm. Aber die bekommen ja auch dadurch auch eine deutlich höhere Rente. Das wird ja auch honoriert, dass die länger gearbeitet haben. Und wenn man dann 2 Jahre vorher dann in den Ruhestand gehen will, kann man das ja tun. Der Abschlag sind 7,2%. Das heißt, man hat aber dann immer noch, wenn man 45 Jahre gearbeitet hat, anstelle von 40 Jahren, mehr als der, der 40 Jahre gearbeitet hat.
10: Tja, was machen wir denn jetzt? Wie groß ist die Gefahr, dass das mühsam geschnürte Reformpaket eben wieder aufgeschnürt wird?
9: Also ich vermute, dass es zu Kompromissen kommen wird. Das wird wahrscheinlich vermeidbar sein, aber man sollte es eben so gut es geht zusammenhalten, weil wir eben auf der einen Seite ja eine zusätzliche Beitragsbelastung haben durch diese Kapitaldeckung, die auch vorteilhaft ist. Und wir brauchen eben auf der anderen Seite Entlastung, also Einsparungen, damit das Ganze finanzierbar bleibt. Und wenn man beispielsweise diese Rente mit 45 Beitragsjahren beibehält, dann heißt das, die Beitragssätze sind höher als ohne das. Und wir kriegen insgesamt eben eine sehr, sehr hohe Beitragsbelastung durch die Rentenversicherung. Und das ist hier problematisch.
4: Sagt der Volkswirt Peter Bofinger, der auch in der Rentenkommission saß.
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4: Die abschlagsfreie Frührente also abschaffen oder besser nicht? Hört auf mit dem Genöle, kommentiert Sabine Henke aus unserem Hauptstadtstudio in Berlin.
11: Es wäre ja zu schön gewesen. Union und SPD setzen geräuschlos und einvernehmlich die Rentenreform um, im Sinne der Notwendigkeit. Aber nein. Zuerst 3 CDU-Ministerpräsidenten und eine SPD-Regierungschefin im Osten und jetzt nölt auch eine SPD-Chefin im Westen. Sie wollen an der sogenannten Rente mit 63 festhalten. Angeblich sei das im Interesse der Menschen. Echt jetzt? Es geht doch zumindest den CDU-Polterern vor allem um das eigene Interesse. Das Manöver ist doch leicht zu durchschauen. In Sachsen-Anhalt wahlkämpft die CDU verzweifelt gegen die AfD und da fällt ihr offenbar nichts anderes ein, als gemeinsam mit den Parteifreunden aus Thüringen und Sachsen den Boomern die Rente mit 63 schmackhaft zu machen. Schaut her, wir setzen uns für euch ein, sogar gegen den eigenen Parteichef, gegen den Kanzler. Dass dessen Autorität ramponiert ist, kommt ihnen da gerade recht. Dabei wissen doch jeder und jede, so wie es jetzt ist, kann es nicht bleiben. Die Rente ist eben nicht mehr sicher. Sicher ist nur das Genöle darum. Die Abschaffung der Rente mit 63 gehört zum größten Reformgesamtpaket seit Jahrzehnten, sowie auch die Einführung der Kapitalrente. Endlich soll die kommen. Mehr Rente durch verpflichtende Anlagen am Aktienmarkt. Das ist für die junge Generation ein echter Fortschritt. Ach was, ein Quantensprung. Aber statt das so zu verkaufen und zu feiern, die Boomer sind eben eine große Wählergruppe. Was soll man da an die junge Generation denken? So zu verfahren ist fahrlässig und verantwortungslos. Die demografische Entwicklung ist schließlich bekannt. Und Studien zeigen, ohne Abschläge gehen mit 63 oder etwas älter eben nicht die hart Arbeitenden. Daher ist es unausweichlich, das System zu ändern. Gesundheitsbedingte Ausnahmen soll es ja weiterhin geben. Das aber wird beiseite gewischt. Und nebenbei eines nicht bedacht. Was Wähler und Wählerinnen gar nicht honorieren, ist Uneinigkeit, Streit und Zoff. Das sollte doch mittlerweile jeder und jede mitbekommen haben.
4: Die Meinung von Sabine Henkel. Das war der Kommentar zur Rentenreform.
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4: War es eine gesteuerte Provokation Richtung EU? Und was folgt daraus? Nach dem Vorfall in der spanischen Exklave Ceuta wird darüber diskutiert, was das für die EU und das gerade erst gestartete gemeinsame europäische Asylsystem bedeutet. Jetzt kommen die EU-Innenminister deswegen zu einer Dringlichkeitssitzung nach Brüssel. In der EU gibt es Vermutungen, dass die marokkanische Regierung den Andrang auf Ceuta bewusst ausgelöst oder zumindest geduldet haben könnte, um Spanien unter Druck zu setzen. Die marokkanische Regierung sieht die Verantwortung nicht bei sich. Sie verweist auf Falschinformationen in den sozialen Medien. Informationen übers Handy spielten offenbar tatsächlich eine große Rolle, berichtet unser Korrespondent in Marokko, Stefan Ehlert.
12: Der Kellner Mustafa Serouki ist nach nur einer Nacht auf europäischem Boden aus Ceuta ins marokkanische Fnidek zurückgekehrt. Zurück aus Spanien also. Erst war sein 12-jähriger Sohn vergangene Woche hinübergeschwommen, dann er selbst. Er posierte dort vor seiner Handykamera und schickte seiner Tochter Umaima eine Nachricht. Wo bist du, mein Mädchen? Ich bin in Ceuta. Und die 16-jährige Umaima noch in Fnidek antwortete, lasst mich nicht alleine hier. Und schwamm ebenfalls los, das Smartphone überm Kopf, damit es trocken blieb. Die Mobilisierung so vieler Menschen im Vorfeld der Tragödie von Ceuta sei wesentlich über das Handy erfolgt. Das bestätigt der marokkanische Journalist Ahmed Biouzan. Seit Jahrzehnten beschäftigt er sich mit Fragen von Flucht und Migration. Was in Ceuta passierte, hat er sich sehr genau angeschaut. Schon am 27. und 28. Juli sind fast 800 bis 1000 Menschen in Ceuta angekommen. Davor bereits gab es Kampagnen in den sozialen Netzwerken, die zur Einwanderung aufriefen. Es gab Seiten auf TikTok, Facebook und Instagram, auf denen die Menschen dazu aufgefordert wurden, anzureisen, weil die Einreise nach Ceuta einfach sei. Verbindungen zur lokalen Mafia und Schmuggelnetzwerken habe er nicht erkennen können, sagt Biouzan. Für sie sei diesmal kein Geld zu verdienen gewesen. Inzwischen hat sich Tage nach dem Höhepunkt der Krise endlich auch Marokkos Regierung offiziell zu den Vorgängen in und um Ceuta geäußert. Rashid El Khalfi, Sprecher des Innenministeriums, bestätigte im staatlichen Fernsehen, dass die sozialen Medien eine zentrale Rolle bei der Massenauswanderung nach Ceuta gespielt hätten.
13: Diese Ereignisse waren nicht das Ergebnis zufälliger oder spontaner Umstände, sondern sie sind auf das Zusammenspiel mehrerer miteinander verknüpfter Faktoren zurückzuführen. Darunter vor allem die böswillige Ausnutzung des digitalen Raums und die Verbreitung irreführender Informationen.
12: Auch Menschenhändler hätten eine Rolle gespielt, gibt der Sprecher an. Außerdem kursierten Fehlinterpretationen eines spanischen Gerichtsurteils, wonach jemand, der auf See aufgegriffen würde, nicht sofort wieder abgeschoben werden könne. Die seit Tagen erwarteten Verlautbarungen der marokkanischen Regierung werden in Europas Hauptstädten vermutlich sehr genau verfolgt. Denn noch immer hat niemand die Verantwortung dafür übernommen, dass so viele Menschen vergangene Woche die EU-Grenze bei Ceuta überwinden konnten und dass so viele Menschen dabei zu Tode kamen. Kaum jemand in Marokko scheint wirklich daran zu glauben, dass der sonst so effektive Sicherheitsapparat ausgerechnet vor Ceuta einfach von der Menge überrumpelt worden sei. Die Regierung nimmt zu solchen Spekulationen nicht direkt Stellung, verweist aber auf die Leistungen, die Marokko im Rahmen der Migrationspartnerschaft mit Europa erbringe. Rashid El Khalfi.
13: Das Innenministerium bekräftigt erneut, dass die Bewältigung des Migrationsphänomens nur im Rahmen eines ganzheitlichen Ansatzes erfolgen kann, der auf geteilter Verantwortung, wirksamer Solidarität und Lastenteilung beruht.
12: Wirksame Lastenteilung wird gefordert. Offenbar war die Last diesmal zu groß für Marokko. Auch diese Botschaft dürfte in Berlin und Brüssel vernommen werden. Wie darauf zu reagieren ist, darüber beraten Europas Innenminister auf ihrer Dringlichkeitssitzung.
4: Stefan Ehlert berichtete aus Rabat.
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4: Heute, vor 125 Jahren, wurde der Musiker Louis Armstrong geboren. Er wurde nicht nur wegen seines einzigartigen Trompetenspiels weltberühmt.
14: Good evening, ladies and gentlemen. I'm Mr. Armstrong. And we're gonna swing.
15: Wenn jemand Mr. Jazz war, dann Louis Armstrong. Ein Lob vom Altmeister Duke Ellington. Er selbst nennt sich und andere einfach nur Pops, weil er sich so schlecht Namen merken kann. Pops sieht immer so verdammt glücklich aus, wenn er Trompete spielt. Er verströmt Klasse und Eleganz mit dem weißen Taschentuch, den strahlenden Zähnen, den rollenden Augen und dem ansteckenden Lachen. Dabei beginnt sein Leben ganz unten, in der finstersten Ecke von New Orleans. Der Vater macht sich aus dem Staub, die Mutter prostituiert sich. Der Junge schleppt Kohlen, sammelt Lumpen. Für $5 kauft er sich das erste Instrument beim Pfandleiher und lernt zu spielen, in Bordellen und auf Mississippi-Dampfern. Mitte der 1920er Jahre hat er seine ersten eigenen Bands, die Hot Five und die Hot Seven. Immer wieder fallen ihm neue Melodien ein und er beginnt, sie spontan und virtuos weiterzuentwickeln. Der Jazz-Trompeter Wynton Marsalis beschreibt das so.
16: Er spielte Soli, die klangen, als hätte er sie aufgeschrieben. Das setzte Maßstäbe für alle danach, wie man ein Solo aus dem thematischen Kern entwickelt.
15: Vor allem die hohen Noten spielt Armstrong mühelos. Sie werden sein Markenzeichen. Genau wie die warme Reibeisenstimme, mit der er den Scat-Gesang erfindet. Seinen Vornamen pflegt er übrigens immer englisch auszusprechen, mit hörbarem S. Den berühmten Spitznamen erhält er bei einer Reise nach London.
17: Ich traf den Chefredakteur des Melody Maker und das Erste, was er sagte, war:
18: Hallo, Satchmo!
15: Auch Hollywood interessiert sich für Satchmo. Er spielt an der Seite von James Stewart, Barbara Streisand und Bing Crosby. Der Lumpensammler ist in der High Society angekommen.
19: If you sail,
20: I sail in sailing
19: over the sea,
20: or will you wait for me?
19: Take my tip, they're all molto hippie.
15: Sogar einen Bond-Song darf er singen, einen der allerschönsten.
21: Diamond of the light to unfold all the precious things love has in store.
15: Dabei ist Louis Armstrong nie der angepasste Onkel Tom. Er mischt sich ein und macht alles auf seine eigene Art. So wie 1965 bei einem Besuch in der DDR.
22: Er hat die Mauer schon gesehen und die Mauer interessiert ihn nicht. Ihn interessiert ja nur das Publikum, für das er spielt. Dafür ist er hier.
15: Miles Davis, der größte Erneuerer des Jazz im 20. Jahrhundert, sagte einmal, was auch immer wir spielen, Louis hat es schon längst gespielt. Mit 69 stirbt Pops an einem Herzinfarkt. Geboren wurde Louis Armstrong am 4. August 1901, heute vor 125 Jahren.
23: Well, folks, bye bye.
4: Der Stichtag von Lutz Hanker war das.
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24: Mit Mads Nicholson. Gianni Infantino erlebt die schwierigsten Tage seiner Amtszeit als FIFA-Präsident. Nach seinen gescheiterten Investorenplänen wird der Druck immer größer. Die Verbände aus England und Wales hatten als erste verkündet, dass sie Infantinos Wiederwahl als FIFA-Präsident nicht unterstützen werden. Schweden und Serbien folgten. Richter Hans-Joachim Eckert arbeitete 6 Jahre lang in der FIFA-Ethik-Kommission und erkennt Parallelen zu Infantinos Vorgänger Sepp Blatter.
1: Meine, auch der Herr Blatter hat für sich geworben, indem er dann die jeweiligen Einzelstaaten mit Geld ausgestattet hat, das die FIFA verdient hat. Aber das waren geringere Beträge. Aber so hat man also schon dafür gesorgt, dass man Stimmen fängt, sage ich jetzt mal ganz bewusst. Und Herr Infantino hat das System nur ausgebaut und wollte halt jetzt mit dem Versprechen 20 Millionen für jeden, der mir zustimmt, wollte er das auf die Spitze treiben. Das war einfach zu viel.
24: Lange galt Infantino als unantastbar. Nun bröckelt die Unterstützung. Der nächste Schritt könnte sein, dass Kontinentalverbände einen Gegenkandidaten für die Präsidentenwahl suchen. In Paris laufen die Europameisterschaften im Schwimmen. Aus deutscher Sicht bisher sehr erfolgreich. Auch die zweite deutsche Goldmedaille dieser EM kommt vom Wasserspringen. Auf dem 3-Meter-Brett im Synchronwettbewerb waren Jonathan Scheuer und Lou Massenberg die besten Europas.
2: Ich habe gesehen, dass gerade auch die Favoriten gepatzt haben und Fehler eingestreut haben. Und das ist vielleicht nicht ganz so normal in so einem Feld. Und deshalb war ich auch ein bisschen ungläubig, dass uns der Fehler eben nicht passiert ist. Und wir sind einfach das gesprungen, was wir konnten. Wir haben nichts probiert, was wir nicht können. Und ich glaube, das hat heute den Unterschied gemacht zu den anderen.
24: Auch im Wettbewerb vom 10-Meter-Turm gab es eine deutsche Medaille. Pauline Pfeiff holte Silber. Für die Freiwasserspezialisten beginnt die EM mit dem 10-Kilometer-Rennen der Männer. In der Seine, dem Fluss, der bei den Olympischen Spielen vor 2 Jahren für so viele Diskussionen gesorgt hatte. Das soll diesmal anders werden. Lars Becker ist als Reporter in Paris dabei.
3: Ja, die Bedingungen sind deutlich besser. Das hat zum einen mit dem Wetter zu tun. Sonne in Paris, kein Regen. Der sorgt ja für mehr Strömung und schlechtere Wasserqualität. Ganz entscheidend ist aber der neue Austragungsort einige hundert Meter weiter flussaufwärts. Da teilt eine schmale, langgezogene Insel die Seine in einen Hauptstrom mit eben stärkerer Strömung und Schiffsverkehr und einen ruhigeren Nebenarm. Das ist wie ein geschützter Bereich. Hier liegen Hausboote, es ist geradezu idyllisch. Und für die Zuschauer ist die Strecke von Ufer und Insel gut einsehbar. Und hier gibt es inzwischen sogar, kein Witz, eine öffentliche Badestelle für die Pariser und ihre Gäste. Die Wasserwerte werden natürlich jeden Tag analysiert, liegen durchgängig unterhalb der Grenzwerte. Die Wassertemperatur beträgt angenehme 26 Grad. Und die Wettbewerbe sind noch näher dran am Eiffelturm als bei den Olympischen Spielen.
24: Mit am Start ist wieder Oliver Klemet. Er gewann über die 10 Kilometer Olympiasilber in der Seine. Für den deutschen Topschwimmer Florian Wellbrock liefen die Olympischen Rennen in Paris schlecht. Aktuell ist er nicht in bester Form und dämpft die EM-Erwartungen. Noch läuft der Radsportsommer in Frankreich. Die deutschen Chancen auf Etappensiege sinken aber. Die Tour de France der Männer ist vorbei, die ersten 3 Etappen der Frauentour inzwischen auch. Und noch fehlt ein deutscher Tagessieg. Die Norwegerin Haugseth gewann die 3. Etappe. Sie fuhr 88 Kilometer lang allein vor dem Feld und ist jetzt auch neue Gesamtführende. Die Tour de France der Frauen geht noch bis zum Sonntag.
4: Und das war der Sport in der ARD-Infonacht mit Mats Nicholson.
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1: Um 1.30 Uhr mit Olaf Knapp. Ungarns einziges Atomkraftwerk kann trotz historisch niedriger Pegelstände der Donau vorerst in Betrieb bleiben. Laut Regierung ist es Ingenieuren gelungen, die erforderliche Kühlwassermenge zu reduzieren. In Rumänien dagegen droht eine Energiekrise, wie Südosteuropa-Korrespondent Clemens Fehrenkotte berichtet.
2: Dort gibt es auch ein Kernkraftwerk. Dort ist die Wasserversorgung für die Kühlung der Reaktoren gefährdet durch den sehr, sehr niedrigen Wasserstand. Und dann hat heute Mittag eine Einheit der rumänischen Marine eine kontrollierte Sprengung nördlich von dem Kernkraftwerk durchgeführt, um Gesteinsmassen aufzuschütten, um so eine Art Staumauer zu bilden, damit dieses Kernkraftwerk noch versorgt werden. Also das sind die drastischsten Maßnahmen im Augenblick, die zeigen, wie schwer diese Krise ist und wie sehr auch vieles gegenwärtig von wenigen Zentimetern Wasserpegel abhängt.
1: Die Bundesregierung bereitet laut einem Bericht der Bild-Zeitung die Grundlagen für einen neuen Zivildienst vor. Das Familienministerium habe in den vergangenen Monaten Verbände und Organisationen befragt, welche Kapazitäten sie im Falle der Wiedereinführung zur Verfügung stellen könnten. Im Falle einer Reaktivierung der Wehrpflicht sind die Verbände demnach bereit, Wehrdienstverweigerern ein vielfältiges Angebot zu machen. Das Vorhaben soll nach der Sommerpause offiziell vorgestellt werden. Der erste Handelstag im August hat an der Wall Street für eine neue Bestmarke beim Dow Jones Index gesorgt. Grund dafür ist auch ein Hinweis von US-Präsident Trump. Aus New York, Martin Ganselmeier.
3: Trumps Ankündigung vom Wochenende, es gebe neue Verhandlungen zwischen den USA und Iran, sorgte für das, was Trump bezwecken wollte. Allein die Hoffnung auf einen neuen Deal drückte den Preis für Rohöl um 5% und ließ die Aktienkurse an der Wall Street steil nach oben klettern. Dass die iranische Führung bestritt, dass es neue Verhandlungen gibt, tat der guten Laune an der Wall Street keinen Abbruch. Am ersten Handelstag im August kletterte der Dow Jones Index um fast 700 Punkte auf ein neues Allzeithoch.
1: 6 Wochen nach den verheerenden Erdbeben in Venezuela ist die Zahl der Todesopfer auf über 6.000 gestiegen. Laut Parlamentspräsident Rodriguez wurden inzwischen 6.125 Todesopfer gemeldet. Es würden immer noch Menschen vermisst. 2 Erdbeben der Stärken 7,2 und 7,5 hatten Venezuela am 24. Juni im Abstand von nur 39 Sekunden erschüttert. Neben tausenden Toten wurden auch fast 17.000 Menschen verletzt. Das Wetter in Deutschland. Nachts gebietsweise trocken, gelegentlich Schauer und Gewitter. Tiefstwerte 23 bis 14 Grad. Am Tage wechselnd wolkig, vermehrt kräftige Gewitter mit Starkregen und Hagel, zum Teil Unwettergefahr. Höchstwerte 24 Grad auf den Ostseeinseln bis 38 Grad in Niederbayern. Das waren die Nachrichten.
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4: A1 Bremen Richtung Hamburg ist an der Ausfahrt Harburg wegen Bauarbeiten gesperrt. Die A42 Dortmund Richtung Kamp-Lintfort ist zwischen Kreuz Essen-Nord und Bottrop-Süd wegen Bauarbeiten bis ca. 5 Uhr gesperrt. Das war's auch schon. Ihnen eine gute Fahrt.
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4: Mit Konstanze Nastarowitz. Hallo. Wir schauen jetzt in das winzig kleine, finanziell sehr gut dastehende Fürstentum Liechtenstein. Denn Ende Juli gab es da wohl einen Zwischenfall, der nun so langsam seine Kreise zieht. Es geht um einen Datensatz, der gestohlen worden ist. Ein Datensatz mit gleich zehntausenden Namen. Sie stammen aus einem Register zur Verhinderung der Geldwäsche. Und der Ort dieses Datendiebstahls ist ausgerechnet das Bundesamt für Verfassungsschutz in Liechtenstein. Mein Kollege Tim Krohn vom NDR hat mit Korrespondent Thomas Wagner aus dem Studio in Genf gesprochen. Zunächst ging es darum, dass ein Verzeichnis wirtschaftlich berechtigter Personen von dem Angriff betroffen sei. Wer ist in diesem Verzeichnis aufgelistet?
5: Ja, tatsächlich klingt das ziemlich langweilig und sperrig, aber das ist brisant, denn in diesem Verzeichnis sind all diejenigen aufgeführt, und zwar mit Adresse, mit Namen, mit Telefonnummer und sonstigen Kontaktdaten, die in Liechtenstein Stiftungen eingerichtet haben, die in Liechtenstein Treuhandgesellschaften eingerichtet haben, die in Liechtenstein auch Unternehmen eingerichtet haben. Und gerade Stiftungen, da ist der Wurm drin, weil die sind normalerweise anonym. Also es gibt viele Stiftungen, da sind manchmal hunderte Millionen von Euro zusammengekommen und die werden eben in einer Stiftung dort angelegt. Aber wer dahinter steckt, und das ist eben der Sinn der Sache, das weiß man eben eigentlich nicht und es soll eigentlich auch diskret und geheim bleiben. Ja, und jetzt sind diese Daten gestohlen worden und man bangt natürlich, weil sie jetzt so geheim nicht mehr sind.
6: Ja, wenn diese Diskretion jetzt vollkommen fehlt, können wir ja gleich fragen, gibt es da, soweit man das bis jetzt sagen kann, eigentlich auch Hinweise oder Namen aus Deutschland?
5: Ja, wenn man das wüsste. Also bei 31.000 Namen und Datensätze kann man schon davon ausgehen, dass es welche gibt aus Deutschland. Und vielleicht gucken wir ein bisschen zurück in die Geschichte, denn da war Deutschland ja mal ganz vorne bei solchen Stiftungen. Jahr 2008, da hat der Deutsche Bundesnachrichtendienst zigtausende Datensätze angekauft von einem Mitarbeiter einer Bank in Liechtenstein, die auch noch ausgerechnet der liechtensteinischen Fürstenfamilie gehört. Und bei diesen Datensätzen, da gab es unzählige Steuersünder, also unzählige Hinweise auf eben gerade Stiftungen und Treuhandgesellschaften und Konten auch, die eben aus unversteuertem Geld dort angelegt worden sind. Ja, und wenn man das nach heute weiterdreht, dann kann man natürlich logischerweise denken, dass da auch der eine oder andere jetzt schwitzt, weil das Geld, das er in seine, wie er dachte, anonyme Stiftung dort zusammengetragen hat, dass das vielleicht nicht versteuert war. Und diejenigen, die werden schwitzen und dass da keine aus Deutschland dabei sein sollen bei 31.000 Datensätze. Also das möchte ich mal glauben, dass das nicht sein kann.
6: Was ja ziemlich interessant ist, Herr Wagner, es heißt nun auch, dass es keine Hinweise darauf gäbe, dass Daten irgendwie geändert oder gelöscht wurden oder so. Hätte ja sein können. Was also kann denn das Ziel dieses Hacks gewesen sein?
5: Naja, man will vielleicht diejenigen, die da dahinter stehen, die mit ihrem Namen hinter solchen Stiftungen stehen, die könnte man zum Beispiel, wenn es sich um, ja, jetzt fantasiere ich mal, um Gelder handelt, die nicht versteuert sind, die könnte man natürlich gehörig unter Druck setzen. Erpressen wäre da vielleicht das hässlichere Wort. Das wäre zum Beispiel eine Möglichkeit. Man könnte das aber auch politisch nutzen. Wer weiß dann schon, aus welchen Teilen dieser Welt dort Gelder angelegt worden sind. Auch das wäre eine Möglichkeit, aber das ist natürlich erstmal pure Spekulation. Bislang weiß man noch nichts über die mutmaßlichen Täter. Es gibt auch noch keine Hinweise, es sind auch noch keine Datensätze irgendwo zum Verkauf im Darknet aufgetaucht. Allerdings hat die liechtensteinische Landesregierung zu einem weiteren Medienbriefing eingeladen, um dann aufzuklären und weitere Informationen über diesen Vorfall bekannt zu geben. Also müssen wir mal gucken, was da rauskommt.
6: Ja, das macht ja doch ein bisschen hellhörig. Also in Liechtenstein nimmt man den Vorfall offenbar ja sehr ernst. Dieses neue Briefing, und das heißt, da ist ein Krisenstab von der Regierung eingesetzt worden. Das heißt doch auch, der Imageschaden für das Steuerparadies im Fürstentum, der muss doch jetzt schon immens sein, oder?
5: Der ist riesig, weil eigentlich Liechtenstein immer dafür steht, für Anonymität, für Vertraulichkeit. Und das ist jetzt erstmal dahin. Jetzt muss man ja auch noch wissen, dass dieses Verzeichnis, um das es geht, das hat ja die liechtensteinische Landesregierung gar nicht so freiwillig angelegt, sondern da war Druck der EU vorhanden, eine entsprechende Verordnung 2021. Da hat man gesagt, um zum Beispiel besser in Sachen Terrorismusbekämpfung agieren zu können oder auch Geldwäschebekämpfung, muss ein Land ein solches Verzeichnis anlegen, natürlich unter dem Siegel der Vertraulichkeit. Ja, und genau dieses Siegel der Vertraulichkeit ist jetzt gebrochen. Und ja, was da das Image-Schaden anbelangt, das kann man sich an 5 Fingern abzählen. Der ist riesig.
4: Sagt AD-Korrespondent Thomas Wagner.
0: Wirtschaft.
4: Die meisten Menschen nutzen künstliche Intelligenz mittlerweile ja ganz selbstverständlich im Alltag, bei der Internetsuche zum Beispiel. Meistens ist das bisher auch noch umsonst. Aber irgendwann müssen die großen KI-Entwickler anfangen, Geld zu verdienen. Die Einnahmen müssen höher sein als die gigantischen Investitionen. Die US-Technologiefirmen versuchen es inzwischen über Gebühren für die Nutzung ihrer Modelle. Dabei sitzt ihnen allerdings die Konkurrenz aus China im Nacken, die ganz anders mit dem Thema umgeht. Aus Shanghai berichtet Johannes Jolmes.
7: Der Name lässt Großes erahnen. Moonshot, Mondflug. Auf einer der weltweit größten Messen für künstliche Intelligenz in Shanghai präsentierte das chinesische Unternehmen im Juli sein neues Modell. Auf einem Bildschirm prangt groß der Name, Kimi K3. So heißt der neue Hoffnungsträger im globalen KI-Rennen. Der Vorsprung zu US-Anbietern schrumpft. Das beobachtet Antonia Meidi, KI-Expertin vom Mercator-Institut für China-Studien in Berlin.

0: feiert.
1: China hat diese Art von offenerem Modell übernommen. Auf gewisse Weise ist das eine existenzielle Bedrohung für Firmen, die sagen, hey, schaut mal, wir verlangen einen Haufen Geld von euch, damit ihr ChatGPT oder Claude nutzen könnt.
0: Die chinesische Staats- und Parteiführung fördert KI-Unternehmen massiv. Strom für die energieintensiven Rechenzentren ist in China günstig. Der Staat verordnet die Nutzung von KI. Bis 2030 soll die Technologie in 90% aller Wirtschaftsanwendungen eingesetzt werden. Auf der Messe in Shanghai warb Chinas Staats- und Parteichef Xi Jinping für den offenen Ansatz.
1: Künstliche Intelligenz bewegt sich aus der digitalen in die reale Welt. Wir müssen diese historische Chance ergreifen und auf Open Source, Offenheit und internationale Zusammenarbeit setzen.
0: Auf der Messe präsentiert sich Xi als Verfechter offener KI-Anwendungen. Auf dem heimischen Markt zensiert die Führung inhaltlich die eigenen Modelle und verhindert durch technische Sperren, dass Chinesen ausländische Modelle nutzen können, so KI-Expertin Maidi.
2: Es gibt keine internationalen Modelle, also Sprachmodelle gibt es keine internationalen, die in China zugelassen sind. Dazu kommt, dass der chinesische Markt auch ein sehr attraktiver Markt ist, weil eben die Regierung so stark darauf setzt, dass überall KI eingesetzt werden muss. Und oft die Schwelle für den Einsatz von künstlicher Intelligenz in China momentan deutlich geringer ist als in anderen Ländern.
0: Das größte Hindernis für chinesische KI-Unternehmen, der Mangel an leistungsfähigen Chips. Die USA verbieten den Export der Topmodelle von Nvidia. Doch chinesische Entwickler holen auf. Noch haben US-Entwickler wie OpenAI oder Anthropic laut Beobachtern einen technologischen Vorsprung. Doch China verkürzt den Abstand immer stärker. Und das macht chinesische KI-Anwendungen weltweit immer attraktiver.
3: Johannes Jolmes berichtete. Es ist 1.42 Uhr.
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3: Im Sommer und gerade bei den aktuellen Temperaturen, da kann der Kleingarten ja ein echtes Paradies sein, vor allem für Städterinnen und Städter. Aber Hobbygärtnerinnen und Gärtner, die müssen aufpassen. Ein Drittel der Fläche muss nämlich für den Anbau von Obst und Gemüse genutzt werden. Lauben dürfen nicht größer sein als 24 Quadratmeter. Ställe zur Kleintierhaltung sind ebenso tabu wie große Trampoline. In Kleingärten gelten mitunter wirklich sehr strikte Regeln. Ist das noch zeitgemäß? Anja Neubert und Rebecca Nordin-Menke vom Mitteldeutschen Rundfunk haben sich umgehört.
5: Fest verbaute Grills, zu wenig Anbau von Obst und Gemüse, dafür teils für Kleingärten verbotene Pflanzen wie Koniferen. Fast zwei Seiten umfasste eine Mängelliste des übergeordneten Regionalverbands bei einer Begehung der Kleingartenanlage im sächsischen Heinrichsort. Deren Vorständin Sophie Kutschke findet zu den Vorgaben klare Worte.
6: Die Gesetzgebungen oder Vorschriften werden so eng gehalten, dass das einfach nicht mehr zeitgemäß ist.
5: Auch Trampoline und Blechhütten sollten damals aus Sicht des übergeordneten Regionalverbands weg. Ein Punkt, für den Kutschke besonders wenig Verständnis hat, denn in steiler Hanglage hat die Kleingartenanlage ohnehin Schwierigkeiten, die Parzellen an die Leute zu kriegen. Doch ist eine Hütte oder Laube einmal abgerissen, ist der Garten noch unattraktiver.
6: Und da stand halt dann nur noch zur Debatte, entweder lösen wir uns auf, treten aus und machen unser eigenes Ding, oder wir stecken so viel Geld, Zeit, also vor allem Geld, was wir ja nicht haben, und Zeit hier rein, um drinnen zu bleiben.
5: Aus dem übergeordneten Regionalverband sind die Kleingärtner aus Heinrichsort ausgetreten. Inzwischen gründen sie einen neuen Verein, unabhängig auch vom Sächsischen Landesverband. Dass sich rund um Kleingärten die Bedürfnisse ändern, beobachtet auch Soziologin Christa Müller.
7: Die Gesellschaft hat sich verändert. Wir wollen hier gärtnern, aber wir wollen es nach unserer eigenen Fasson machen. Und da, denke ich, hat längst ein Aushandlungsprozess angefangen.
5: Dabei haben die vielfältigen Regelungen für Kleingärten durchaus eine Berechtigung, betont Tommy Brumm vom Landesverband Sachsen der Kleingärtner. Etwa, wenn bestimmte Pflanzen wie Koniferen verboten sind.
8: Und dass gewisse Pflanzen verboten sind oder nicht erlaubt sind, das hat einfach einen Hintergrund. Entweder zum Beispiel sind es aggressive Neophyten, die natürlich nicht in die Landschaft gehören. Und zum anderen sind sie widersprechend gegenüber der kleingärtnerischen Nutzung. Das bedeutet, dass eben Park- und Waldbäume nicht bloß dort sind, wo sie stehen, sondern die Wurzeln gehen deutlich weiter. Und natürlich tun sie entsprechend das Kleingartenland schädigen.
5: So lästig die detaillierten Regelungen manchen sein. Umgekehrt bieten sie Kleingärten einen wichtigen Schutz, betont Brumm.
8: Wenn der Grundstücksbesitzer zum Beispiel die Pachter hin will,

0: ihn herunterklagen möchte. Und auch wenn es darum geht, dass vielleicht die Klage gewonnen wird, weil aufgrund öffentlicher Belange natürlich die Nutzung, Umnutzung natürlich möglich ist, wird der Kleingärtner dafür entschädigt. All das ist nur durch das Bundeskleingartengesetz möglich.
1: Doch im Detail können einzelne Länder und Regionalverbände die Bundesgesetze auch unterschiedlich auslegen. Im sächsischen Heinrichsort sorgt der Austritt aus dem Regionalverband vor allem für Erleichterung.
2: Wir haben jetzt halt weniger Vorschriften. Klar haben wir unsere Vorschriften. Die haben ja aber als komplette Mitglieder entschieden, was machen wir, was lassen wir zu, was lassen wir nicht zu, wie weit gehen unsere Grenzen. Weil ohne Grenzen ist halt, macht jeder wirklich komplett seins und wir hätten nur noch ein Durcheinander.
1: Im sich neu gründenden Kleingartenverein ist die Pacht von 10 auf 25 Cent pro Quadratmeter gestiegen. Für die neu gewonnenen Spielräume sei es das aber wert, finden die Kleingärtner um Sophie Kutschke.
3: Inzwischen gibt es immer mal wieder die Meldung, dass die KI-Anwendungen, also die künstlichen Intelligenzanwendungen verschiedener Entwickler, sagen wir, unautorisiert ihr Unwesen treiben. Wie die aufsehenerregende Testpanne beim Entwickler OpenAI, als die KI ohne Erlaubnis aus einer Testumgebung heraus einen Hackerangriff durchgeführt haben soll. Jetzt hat das US-Unternehmen Nvidia gemeinsam mit knapp 40 Industriepartnern eine KI-Sicherheitsallianz gegründet. Nicht zu den Gründungsmitgliedern gehören allerdings die renommiertesten KI-Entwickler. OpenAI, Google und Anthropic. Welche Interessen verfolgen die verschiedenen Player und wie beurteilen Fachleute die Initiative? Reinhard Spiegelhauer berichtet.
4: Börsendienste wie das Schwab Network hatten die Allianz vorgestellt.
5: Nvidia bringt große Namen aus der Tech-Branche zusammen, um künstliche Intelligenz sicherer zu machen. Dabei sind Microsoft, IBM, SpaceX und Dutzende andere. Es geht um Tools, die offene KI sicherer machen sollen.
4: Offene KI oder Open Weights AI heißt, die Modelle können komplett heruntergeladen werden mit ihrer gesamten Wissensbasis. Da geht es nicht um das Trainingsmaterial, sondern um die sogenannten Gewichte, die die Elemente miteinander verknüpfen. Das Gehirn sozusagen, nicht die Lehrbücher. Solche Open-Weights-Modelle können auf der eigenen Infrastruktur laufen und dort angepasst weiterentwickelt werden. Die Gehirne der wichtigsten Chatbots von OpenAI, Google und Anthropic dagegen schweben in der Cloud und der Nutzer weiß nicht, nach welchen Regeln sie arbeiten. Aus Sicht von Anthropic-Chef Dario Amodei macht das KI sicherer. Das hat er schon bei einer Senatsanhörung vor 3 Jahren gesagt. Ein geschlossenes Modell kannst du kontrollieren. Wird es missbräuchlich genutzt, kannst du User sperren und das Verhalten ändern. Eine offene KI kannst du nicht kontrollieren. Anthropic und sein Chef Amodei gehören zu denen, die strengere Regulierungen für die Branche fordern. Allerdings haben sie auch ein wirtschaftliches Interesse daran, dass offene Modelle streng reguliert werden, damit Kunden für den Zugang zu ihren geschlossenen Modellen, wie dem Chatbot Claude, bezahlen. Nvidia-Chef Jensen Huang argumentiert beim Nachrichtenportal Axios dagegen, von anderen zu lernen sei nicht nur für uns Menschen, sondern für jede Art der Intelligenz grundlegend.
6: Learning from other sources of knowledge is fundamental to intelligence. We're constantly learning from other people.
4: Sein Plädoyer für offene KI hat aber auch eine wirtschaftliche Komponente. Als Chip-Hersteller freut sich Huang natürlich über jeden, der Nvidia-Chips kauft, um darauf Open-Weights-Modelle laufen zu lassen. Aber warum startet die Open Secure AI Alliance gerade jetzt? Wegen des aus dem Ruder gelaufenen Tests von OpenAI, bei dem ein KI-Agent in die Systeme der Plattform Hugging Face eingedrungen war. Hochleistungsfähige, geschlossene KI-Systeme weigerten sich zu helfen, weil sie nicht sicher sein konnten, ob Hugging Face Angreifer oder Verteidiger war.
5: Geschlossene Modelle streikten. Stattdessen nutzte Hugging Face dann eine offene KI auf eigenen Rechnern, um den Angriff zu stoppen.
4: Hier war ein Open-Weights-Modell also die Rettung. Aber es kann eben genauso flexibel für böse Zwecke benutzt werden. Möglicherweise kann man offene Modelle so gestalten, dass es schwerer wird, sie zu missbrauchen, aber das ist sehr knifflig. Wer das möchte, sollte zeigen, wie er das Problem lösen kann. Die neue KI-Sicherheitsallianz nimmt diese Forderung von Anthropic-Chef Amodei auf. Die Mitglieder wollen offene KI-Modelle mit verschiedenen Ansätzen sicherer machen. Mit einheitlichen Rahmenbedingungen, Protokollen, Testwerkzeugen.
7: Kultur.
3: Oper unter freiem Himmel vor der Kulisse der Arena di Verona. Annette Frier und Michael Kessler begleiten eine neue Inszenierung von Verdis La Traviata und schauen hinter die Kulissen eines der berühmtesten Opernfestivals der Welt. Warum das Werk bis heute so viele Menschen fasziniert, zeigt die Dokumentation, die jetzt in der ARD-Mediathek zu sehen ist. Norbert Kunze stellt sie vor.
7: Ja, das ist sie. Komm, ich mache ein Foto.
8: Ja, unbedingt.
7: Achtung, los geht's.
8: So.
7: Ups.
9: Verona, Italien, Stadt der Liebe und der Oper. Dort im Zentrum steht die knapp 2000 Jahre alte Arena. Das römische Amphitheater steht für große Konzerte unter dem sommerlichen Abendhimmel.
7: Schon riesig, ne? Ja. Aber die Akustik soll ganz toll sein.
8: Ja, aber ich kann mir beim besten Willen nicht vorstellen, dass du mich da hörst, wenn ich dir da was zurufe.
7: Doch, klar.
8: Ja, dann probieren wir das aber aus.
7: Wettrennen.
9: Mit La Traviata, Giuseppe Verdis tragischer Oper, wird die Konzertsaison 2026 eröffnet. Eine opulente Neuinszenierung des Schotten Paul Curran.
7: Warum spielt bei dir La Traviata im Moulin Rouge?
10: Könnte ich die Oper in der Gegenwart ansiedeln? Unmöglich, weil sich die ganze Geschichte in den ersten 4 Minuten erledigen würde. Alles, was man bräuchte, wäre ein Handy, ein kurzer Anruf. Also gut, sind wir fertig? Ja, danke, tschüss. Ende der Geschichte.
9: Die beiden Hosts dieser Doku, Annette Frier und Michael Kessler, beobachten die Vorbereitungen sämtlicher Gewerke, ob Bühnenbau, Technik, Kostüm oder Schauspiel und Gesang.
11: Als ich zum ersten Mal auf diese Bühne getreten bin, dachte ich, werden die Zuschauer mich überhaupt sehen? Zum ersten Mal in meinem Leben war ich richtig froh, groß zu sein, weil ich dachte, das wird mir bestimmt helfen.
9: Kurz vor der Premiere, die Beinahe-Katastrophe, ein Gewitter zieht auf, der Sturm zerlegt die Bühne.
10: Wir prüfen, was sich noch retten lässt. Danach werde ich die Inszenierung so anpassen, wie es nötig ist. Meine Aufgabe ist es, dafür zu sorgen, dass die Aufführung stattfinden kann. Im Englischen gibt es das Sprichwort, wenn dir das Leben Zitronen gibt. Was macht man, wenn man nur Zitronen hat? Man macht Limonade daraus. Die erste Frage für mich, geht es allen gut? Und zum Glück war niemand verletzt. Danach haben wir begonnen, die Schäden zu beurteilen.

0: Frier und Kessler haben Zugang in alle Bereiche der Arena. Sie sprechen mit der Intendantin, dem Dirigenten, dem Regisseur und stellen dabei eine Laienperspektive dar, ob sie tiefergehende Beziehungen zur Oper besitzen oder tatsächlich über keinerlei Kenntnisse verfügen, erschließt sich allerdings nicht.
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4: Nach dem Vorfall, bei dem Zehntausende Migranten die spanische Exklave Ceuta erreicht hatten, geht die Diskussion über den Schutz der EU-Außengrenzen weiter. Die Innenminister der Europäischen Union wollen sich heute in einer Videokonferenz zusammenschalten, um über mögliche Konsequenzen zu sprechen. Vorausgegangen waren teils heftige gegenseitige Vorwürfe unter den Mitgliedsländern. Unsere Gastautorin ist heute Daniela Siperi, freie Autorin unter anderem für den Spiegel. Sie meint, die gefährlichste Entwicklung in der Debatte seien gerade nicht die Bilder des Vorfalls, sondern die Worte.
6: Da ist von Invasion die Rede, von Ansturm oder Massen. Menschen werden sprachlich zu einer Bedrohung gemacht, noch bevor überhaupt darüber gesprochen wird, warum sie da sind. Es fliehen dort keine Naturkatastrophen über eine Grenze. Dort stehen Menschen. Menschen, die vor Krieg, Verfolgung oder existenzieller Not Schutz suchen. Sprache ist nie neutral. Wer von einer Invasion spricht, weckt Assoziationen von Feinden, die ein Land angreifen. Genau das nutzen rechte Akteure seit Jahren. Sie entmenschlichen und dämonisieren Schutzsuchende, bis die Angst in der Bevölkerung größer wird als das Mitgefühl. Wenn diese Begriffe dann unkritisch in der öffentlichen Debatte auftauchen, verschiebt sich auch unser Blick auf die Realität. Wenn sich die EU-Innenminister treffen, sollte der Schutz von Menschenrechten im Mittelpunkt stehen. Denn die Art, wie wir über Asylsuchende sprechen, entscheidet am Ende auch darüber, wie wir sie behandeln.
4: Die Meinung unserer Gastautorin Daniela Siperi.
7: Die Krise ist noch nicht vorbei, selbst wenn einige schon selbstbewusst Bilanz gezogen hatten. Die Linken dahingehend, dass die Aufregung überzogen war. Und die Rechten, dass nun die gesamte EU mit Illegalen aus Afrika geflutet wird. Beides ist Quatsch. Fakt ist, der massenhafte Grenzübertritt allein hat gezeigt, wie schwach Spanien bei der Verteidigung seiner Grenzen ist. Dass Menschen nach hunderten Kilometern auf offenem Meer nicht daran gehindert werden, eine Kanareninsel zu erreichen. Okay, noch nachvollziehbar. Aber einen minimal ins Meer ragenden Grenzzaun einfach umschwimmen zu können oder einfach drumherum marschieren zu können, ohne dass jemand eingreift, das zeugt von maximaler Schwäche.
4: Und da war ich gerade ein bisschen schnell. Das war ein Kommentar aus der Bild-Zeitung. ARD-Rom-Korrespondentin Anna Giordano schaut auf das Verhalten der italienischen Ministerpräsidentin Meloni. Die hatte nach dem Andrang auf Ceuta ein Schreiben von 22 EU-Staats- und Regierungschefs mit auf den Weg gebracht, das die Europäische Union und Spanien scharf kritisiert. Das sei teure Symbolpolitik auf Kosten Europas, meint die Autorin.
8: Meloni treibt hier einen Keil durch die EU, leiert eine Spaltung an, die sich Europa gerade jetzt nicht leisten kann. Unter anderem Elon Musk und Donald Trump haben sich in die Debatte bereits eingeschaltet, sprechen angesichts der Bilder in Ceuta von einer Invasion und von einem Europa, das Selbstmord begeht. Anstatt diese Erzählungen zu unterfüttern, sollte die EU jetzt gemeinsam Stärke demonstrieren und seine Demokratien schützen.
4: Meint Anna Giordano. Die Frankfurter Allgemeine Zeitung kritisiert zudem, dass Italien damit gedroht hat, das Schengen-Abkommen gegenüber Spanien vorübergehend auszusetzen.
7: Diese Art von populistischen Kurzschlussreaktionen schürt nur Misstrauen unter den EU-Mitgliedern und erschwert die notwendige sachliche Debatte. Europas Grenzen müssen auf eine Weise besser geschützt werden, die eine Instrumentalisierung von Migrationsströmen durch äußere Mächte abwehrt, die nach innen deutlich macht, dass die Zuwanderung begrenzt und kontrolliert wird und die gleichzeitig menschlich bleibt. Abschreckung allein wird nicht reichen.
4: Die Taz aus Berlin meint, die Europäische Union sei nach den Ereignissen in Ceuta auf dem besten Weg, sich selbst zu schreddern. Europas rechter Rand reibe sich die Hände.
7: Das Who is Who der europäischen RechtspopulistInnen versammelte sich noch am Wochenende in Ceuta. Auch wenn die Bevölkerung vor Ort sie nicht willkommen hieß, die Bilder und ihre menschenverachtenden Statements sind in der Welt. Und die dramatische Lage der vergangenen Tage ist schon jetzt ein gefundenes Fressen für die Rechtsextremen in Europas Superwahljahr 2027.
4: Und das waren die Standpunkte. Zusammengestellt hat sie Marei Beermann. 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Und damit verabschiede ich mich hier am Mikrofon der ARD-Infonacht. Ich bin Konstanze Nastarowitz und übergebe jetzt an meinen Kollegen Simeon Lauchs, der Sie weiterhin gut informiert halten wird in dieser ARD-Infonacht.

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1: Die Nachrichten mit Michael Treis. Guten Morgen. In der ukrainischen Hauptstadt Kiew sind im Juli mehr Menschen getötet worden als in jedem anderen Monat seit Kriegsbeginn. Laut Behördenangaben mindestens